0: Der deutschen Delegation hieß es, Wadephul habe den russischen Außenminister aufgefordert, den Weg der Eskalation zu verlassen. In der anschließenden Erklärung von Lavrov hieß es, das Treffen habe nichts Neues gebracht. In seiner Rede vor der UN-Vollversammlung sagte Lavrov später, Russland sei entschlossen, seine militärischen Ziele in der Ukraine, egal wie, zu erreichen.
1: Heute tritt in Deutschland eine EU-Richtlinie zum Kampf gegen das sogenannte Greenwashing in Kraft. Unternehmen, die mit Nachhaltigkeit und Umweltfreundlichkeit ihrer Produkte werben, müssen dies auch nachweisen. Verbraucher sollen auch verlässlichere Informationen darüber bekommen, wie haltbar ein Produkt ist und wie man es reparieren kann. Außerdem sind noch mehr Nachhaltigkeitssiegel erlaubt, die von einer unabhängigen oder staatlichen Stelle vergeben wurden. Die Berliner SPD will mit der Linken über eine mögliche Regierung im Abgeordnetenhaus sprechen. Der SPD-Landesvorstand hat entschieden, die Einladung zu Sondierungsgesprächen anzunehmen. Bei diesen Treffen soll erst einmal geprüft werden, ob Koalitionsverhandlungen realistisch sind. Die Linke hatte die Berlin-Wahl vor einer Woche gewonnen. Möglich ist jetzt ein rot-grün-rotes Bündnis. Die SPD spricht aber von hohen Hürden. Gegen die Berliner Linke gibt es immer wieder Antisemitismusvorwürfe. Die Bundesregierung hat München zur Olympiakandidatur gratuliert. Kanzler Merz erklärte, Deutschland gehe jetzt gemeinsam die internationale Kandidatur an. Aus der Nachrichtenredaktion Jan Busche.
2: Vizekanzler Klingbeil sprach in seiner Funktion als Finanzminister davon, dass sich Deutschland Olympische Spiele leisten könne. Dafür gebe er eine Garantie ab. Der Deutsche Olympische Sportbund hatte entschieden, mit München ins internationale Rennen um Sommerspiele zu gehen. 2036, 40 oder 44. Die Stadt setzte sich gegen Mitbewerber Köln-Rhein-Ruhr durch. Auf der internationalen Bewerberbühne geht es für München jetzt erst richtig los. Konkurrenten aus Indien, Katar, Spanien oder Italien könnten dabei sein. In etwa 3 Jahren wird die Entscheidung erwartet.
1: Das waren die Nachrichten.

0: bewölkt bei bis zu 18 Grad an der Ostsee und 29 Grad im Südwesten. Am Montag im Nordwesten Schauer, im Südosten heiter bis 31 Grad. Es ist 2.03 Uhr.
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2: Die A1 Osnabrück-Bremen ist zwischen Bramsche und Neunkirchen-Vörden wegen Bauarbeiten in beiden Richtungen bis morgen 5 Uhr gesperrt. Die A3 Nürnberg-Frankfurt ist zwischen Würzburg-Randersacker und Heidingsfeld wegen einer Sicherheitsübung bis 5 Uhr in beiden Richtungen gesperrt. Eine Umleitung ist eingerichtet. Die A7 Kassel Richtung Hannover ist zwischen Lutherberg und Hedemünden nach einem Unfall gesperrt. Die A7 Flensburg-Hannover ist zwischen Hamburg-Stellingen und Heimfeld wegen Bauarbeiten bis morgen 5 Uhr in beiden Richtungen gesperrt. Das ist also der Elbtunnel. Die Umleitung führt in beiden Richtungen über die B205, A21 und A1. Die A8 Luxemburg-Saarlouis ist zwischen Perlborg und Merzig-Wellingen wegen Wartungsarbeiten bis 5 Uhr in beiden Richtungen gesperrt. Die A30 Bad Oeynhausen-Osnabrück ist zwischen Bad Oeynhausen-Ost und Dehme wegen Wartungsarbeiten bis 6 Uhr in beiden Richtungen gesperrt. Die A40 Duisburg-Essen ist zwischen Kreuz Duisburg und Kreuz Kaiserberg wegen Bauarbeiten in beiden Richtungen bis 5. Oktober gesperrt. Die A40 Duisburg-Essen nochmal ist zwischen Mülheim an der Ruhr, Winkhausen und Heißen wegen Bauarbeiten in beiden Richtungen bis morgen früh ebenfalls gesperrt. Dann die A42 Dortmund-Kamp-Lindfort. Da ist die Fahrbahn zwischen Herne-Baukau und Herne-Krange wegen Bauarbeiten in beiden Richtungen bis Dienstag früh gesperrt. Die A45 Gießen Richtung Aschaffenburg ist zwischen Karlstein und Klein-Ostheim nach einem Unfall gesperrt worden. Die A48 Dernbach-Koblenz ist zwischen Dreieck Dernbach und Hörgrenzhausen wegen Brückenarbeiten in beiden Richtungen bis morgen früh gesperrt. Umleitungen sind eingerichtet. Die A52 Mönchengladbach Richtung Düsseldorf ist zwischen Kreuz Nersen und Kreuz Karst wegen Bauarbeiten bis Donnerstag früh gesperrt. Dann die A215 Neumünster Richtung Kiel ist zwischen Kreuz Kiel West und Mitte wegen Bauarbeiten bis morgen, also Montag 5 Uhr gesperrt. Und zum Schluss die A671 Mainz-Wiesbaden. Da ist die Fahrbahn zwischen Gustavsburg und Hochheim Süd wegen einer Baustelle in beiden Richtungen bis morgen ca. 4 Uhr gesperrt. Umleitungen sind eingerichtet. Das war's vom Verkehr. Ihnen eine gute und freie Fahrt.
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2: Und wie immer kommt diese Infonacht vom Norddeutschen Rundfunk in Hamburg. Im Studio ist Detlef Karg. Aktuelles und Hintergründe hier noch bis 6 Uhr. Sorgen, Bedenken und politische Stimmungsmache. Der Blick auf das Negative. So liefen die Auseinandersetzungen bei den Olympiabewerbungen in Hamburg und Berlin. Mehr Optimismus und Zuversicht hingegen brachten die Bürger in der Region Köln-Rhein-Ruhr und auch in München auf. Eigentlich hätten sich alle ein Beispiel an Paris nehmen können, denn die Spiele dort haben gezeigt, wie so etwas geht und Sport und positive Grundstimmung trotz vieler vorhandener Probleme die Menschen ein wenig mitnehmen können. Nun ist es also in Deutschland München geworden als Bewerber. Ab jetzt geht der Blick für das sportliche Deutschland nach vorne und es wird erst einmal 3 Jahre dauern, bis die internationale Entscheidung kommt. Über die gestrige Entscheidung in Baden-Baden mehr von Frank Hollmann.
3: Sieger ist München.
4: Im Saal hatten es wohl schon viele geahnt, was Bundespräsident Frank-Walter Steinmeier verkündete. Der deutsche Sport bewirbt sich nach 1972 erneut mit München um olympische und diesmal auch paralympische Sommerspiele. Denn anders als vor 4 Jahrzehnten gehört beides heute fest zusammen, sagt Nico Kappel, Paralympicsieger in Rio vor 10 Jahren.
5: Olympics, Paralympics, die Spiele. Olympische und paralympische Spiele, wo man dann fast 10 Minuten braucht, um das einmal durchzusagen. Es ist völlig egal. Ich glaube, wir sind uns alle einig hier. Egal, ob wir von Olympics sprechen, ob wir von den Paralympics sprechen. Wir reden von dem größten Sportevent der Welt.
4: Und das soll wieder nach München kommen. Dazu Kanuslalom in Augsburg, Segeln in Kiel und Fußball in weiteren Städten von Stuttgart bis Nürnberg. Herz aber bleibt der Olympiapark von 72 mit seinem ikonischen Zeltdach. Bayerns Ministerpräsident Markus Söder.
6: Eine der großen Stärken ist dieses One-Village-Konzept. Das war ja auch die Idee, die wir in Paris gesehen haben. Die Pariser Spiele haben eigentlich die Stimmung in Deutschland verändert zu Olympia. Es waren so begeisternde Spiele, alles an einem Ort, innerhalb weniger Sekunden von einem Sportevent zum anderen.

0: Wandern zu gehen. Du schaust beim Schwimmen in der See, drehst dich um und die Radfahrer fahren vorbei und um die Ecke dann ist das nächste Event. Und deswegen glaube ich, hat das Paris auch uns, auch mich persönlich übrigens, noch total geflasht.
1: Genau dieses Konzept verfolgt auch München. Was es nicht gibt, soll temporär entstehen. Wie bei den European Championships 2022 mit Wettkampfstätten in Messehallen und mitten in der Stadt. Wettkampfstätten, die nach den Spielen wieder verschwinden. So wie in Paris. Da wurde Daria Fafolomeev erste deutsche Olympiasiegerin der rhythmischen Sportgymnastik.
2: Olympia ist auf jeden Fall was ganz Besonderes für jeden Sportler. Es ist der Event, auf den man sich fokussiert und jahrelang arbeitet und dafür wirklich alles gibt, auf den wichtigen Punkt wirklich Bestleistung zu bringen. Und das macht auch das Besondere.
1: Klar ist aber auch, München muss Gas geben, vor allem bei der Infrastruktur, bei Straßen und ÖPNV. 2029 fällt die Entscheidung, wer die Spiele 2036 bekommt. Es könnte München sein, nicht viel Zeit. Der Bundespräsident aber betont die Chancen einer deutschen Bewerbung.
3: Bringen wir unser Land jetzt in Bewegung, um alles zu stärken, was uns verbindet. Stellen wir uns geschlossen hinter unseren Olympiakandidaten. Ich bin überzeugt, wenn wir als Team Deutschland an den Start gehen, dann haben wir beste Chancen, Gastgeber der Spiele zu werden.
4: Bundespräsident Steinmeier war das im Beitrag von Frank Hollmann. Wir blicken von München ans andere Ende der Republik nach Kiel, denn dort würden im Falle eines deutschen Olympia-Bewerbungserfolgs die Segelwettbewerbe ausgetragen. Das motiviert natürlich den sportlichen Nachwuchs an der Ostsee, wie Marc Kramhöft aus Kiel berichtet.
5: Seglerin Emma Kohlhoff geht für den Kieler Yachtclub an den Start und wird in wenigen Tagen gerade mal 19 Jahre alt. Bei Olympischen Spielen 2036 zum Beispiel könnte sie also noch aktiv sein.
6: Für mich ist die Motivation schon größer dadurch, so lange durchzuhalten. Ich meine, es ist ein extremes Projekt, prägend fürs Leben, irgendwie ein Ziel, wo man hinschaut, auch schon heute.
5: So ähnlich dürfte es nun vielen jungen Athletinnen und Athleten gehen, glaubt Maike Evers. Sie ist Vizepräsidentin des Landessportverbands und weiß genau, wie es sich auf der olympischen Bühne anfühlt. 2000 und 2004 holte sie Gold im Doppelvierer.
7: Die 10-Jährigen von heute, ne, das sind die Athleten der Spiele, die jetzt vielleicht hoffentlich nach Kiel, nach Deutschland kommen. Und ich wünsche wirklich allen, dass sie den Mut haben und auch die Kraft haben, dafür zu kämpfen.
5: Die deutsche Bewerbung von Kiel und München ist zwar nur ein erster Schritt Richtung Olympia, für den Nachwuchs aber sicherlich schon jetzt ein wichtiger.
4: Meint Marc Kramhöft in seinem Beitrag.
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4: München ist der aussichtsreichste Olympiakandidat im deutschen Feld gewesen und damit logischerweise auch der Sieger. Das sagt zumindest Marina Schweizer vom Deutschlandfunk in ihrem Kommentar.
9: Die Olympia-Fans aus München feiern und das zu Recht. Mit einem fast schon lawinenartigen Wahlergebnis hat sich München gegen Köln-Rhein-Ruhr durchgesetzt. Mit 91-50 Stimmen wird München der deutsche Olympia-Bewerber. Kaum jemand, der in den vergangenen Tagen den Wettkampf zwischen den beiden verbliebenen Regionen beobachtet hat, hätte ein so klares Ergebnis erwartet. Es gibt München den Rückenwind, den es jetzt braucht, damit eine deutsche Olympia-Bewerbung überhaupt mal wieder Erfolg haben kann. München ist der logische deutsche Olympiakandidat. Denn die Delegierten im deutschen Sport haben für ihr großes Ziel damit den wohl aussichtsreichsten Bewerber aus Deutschland gewählt. Zwar mag die unterschwellige Erzählung von »Sie kennen uns« innerdeutsch für manchen arrogant klingen, aber es ist eben ein Pfund, dass die letzte deutsche Olympiastadt von 1972 mit ikonischen Sportstätten von damals punkten kann und einer weltweiten Bekanntheit auch durch das Oktoberfest. Bei der Bekanntheit hätte das nur noch Berlin übertrumpfen können. Und das scheiterte eben auch am politischen Widerstand in der Stadt. Übrigens nicht nur durch die Linke im Abgeordnetenhaus, sondern auch mit einer lauernden Olympia-Opposition und einem Volksentscheid am Horizont. München hat das logische Olympia-Konzept. Der Bewerber hat glaubhaft dargestellt, wie Spiele der kurzen Wege wie in Paris funktionieren könnten. Kompakt im alten Olympiapark, nah an der Münchner Innenstadt. Und mit Sportstätten, die zwar dringend renovierungsbedürftig sind, aber zum Großteil schon existieren. Das ist eine Erzählung, die im Internationalen Olympischen Komitee gefallen könnte. Wenig Risiko, dass die Stimmung sich verläuft und die Bilder vom Sportfest nicht so zünden wie gewünscht. Dafür das Potenzial, dass Athleten schnell vom Olympiadorf zu ihren Wettkämpfen kommen und dass Zuschauerinnen und Zuschauer

0: Zuschauer es leicht haben, sich von einem Event zum nächsten zu bewegen. Trotz all dem hat die Bewerbung aus Nordrhein-Westfalen München bis zum Schluss zittern lassen. Die Lobby war stark für diese neue Idee der Spiele über eine ganze Region verteilt, auch in bestehenden Sportstätten, mit 17,6 Millionen Tickets und auch noch mit ostdeutschem Kanu- und Segelrevier. Auch wenn offensichtlich bei vielen im Sport das Herz für NRW gestimmt hätte, so hat die Logik bei der Wahlentscheidung offensichtlich bestochen. Denn am Ende wollen im organisierten Sport alle eines: ein positives Votum für Deutschland beim Internationalen Olympischen Komitee. Sie wollen mit einer Olympiabewerbung und bestenfalls einem Zuschlag für Deutschland einen Ruck für das Land erzeugen. Sie wollen positiven Patriotismus in Deutschland entfachen, so wie es der Fußball-Bundestrainer Klopp jüngst verkündet hat. Und auch die Politik wünscht sich mit der Olympiabewerbung den Schwung für einen generellen Mentalitätswandel. Weniger Schwarzmalerei, mehr "Wir können das". Aufbruchstimmung. Eine Grundlage dafür muss aber eine ehrliche Kommunikation sein, statt pathetischer Superlative. Kosten benennen, so gut man sie absehen kann. Budgets nicht kleinrechnen, Einnahmen nicht aufblasen. Und auch deutlich machen, dass das Geld für olympische und paralympische Spiele nicht einfach irgendwo nachgedruckt wird, sondern woanders fehlen wird. Das ist der Aufruf an München, den Freistaat und den Bund. Die deutsche Meisterschaft um die Olympiabewerbung ist durch. Auf dem internationalen Spielfeld beim IOC wird jetzt ein anderer Wind wehen.
1: Das war die Meinung von Marina Schweizer vom Deutschlandfunk. Saudi-Arabien ist bekanntermaßen ein sehr reiches Land. Im Jahr 2025 beliefen sich die Militärausgaben Riads auf über 83 Milliarden US-Dollar. Zum Vergleich 2025, da gab Deutschland 62 Milliarden aus, wohlgemerkt ohne das erste Sondervermögen. Das saudische Königreich hat in den vergangenen Jahren systematisch aufgerüstet und modernisiert und schafft es nun nicht, die Angriffe der Houthi-Milizen abzuwehren, die aus dem völlig verarmten und kaputten Jemen heraus operieren. Wie kann das sein? Beantworten kann das wohl nur der saudische Verteidigungsminister. Nun kommt sogar Hilfe aus Europa, wie Iris Völlnagel berichtet.
2: Es ist die Frage, die sich in den vergangenen Tagen viele Politiker stellen. Wie weiter mit dem Krieg im Jemen? Und wer wird Saudi-Arabien wie im Kampf gegen die Houthis unterstützen? Vorschläge gab es die vergangenen Tage mehrere. In einem Fernsehinterview kündigte Frankreichs Präsident Emmanuel Macron an, Truppen, Radarsysteme und Verteidigungssysteme nach Saudi-Arabien zu entsenden, um die für den Energietransport wichtige Hafenstadt Yanbu am Roten Meer zu schützen. Es gehe aber nicht darum, sich in einen Konflikt einzumischen, so Macron, sondern es gehe lediglich um den Schutz des wichtigen Ölterminals in Yanbu. Auch aus Großbritannien soll Saudi-Arabien Hilfe erhalten. Die britische Luftwaffe bietet an, saudische Militärflugzeuge im Kampf gegen die Houthi in der Luft zu betanken. Auch saudische Verbündete wie Ägypten, die Türkei und Pakistan haben ihre Unterstützung zugesagt. Dazu Ägyptens Außenminister Badel Abdaati.
3: Wir werden unsere Bemühungen um Dialog und Deeskalation im Roten Meer fortsetzen, aber die Verwaltung des Roten Meeres liegt in unserer Hauptverantwortung. Wir, das bedeutet die Länder, die das Rote Meer überblicken, die Anrainerstaaten des Roten Meeres.
2: Erst vor kurzem unterzeichnete Saudi-Arabien mit der Türkei und Pakistan einen sogenannten Mekka-Verteidigungspakt. Man arbeite mit Hochdruck an der Ausgestaltung des Verteidigungsbündnisses, hieß es. In der vergangenen Woche trafen sich die Außenminister der drei Länder am Rande der UN-Vollversammlung in New York. Als nächstes sei ein Treffen der Armeechefs geplant. US-Präsident Trump hingegen war in den vergangenen Wochen zunächst sehr zurückhaltend mit Hilfe, sehr zum Missfallen der eigentlich eng mit den USA verbündeten Saudis. Leidtragende des Konflikts sind die Menschen und insbesondere die Kinder. Die Vereinten Nationen schätzen, dass in den vergangenen Wochen rund 130.000 Menschen vor der Gewalt geflüchtet sind, darunter 71.000 Kinder. Dazu der Journalist Anwar Al-Ansi.
4: Die Frage der Vertreibung ist eine der schlimmsten Auswirkungen und Folgen des Krieges. Die Vertreibung ging einher mit dem Zusammenbruch des Gesundheitssektors sowie des Bildungssektors. Einige Schulen wurden zerstört, sabotiert und in Militärkasernen umgewandelt, insbesondere nachdem die Houthi die Provinz Taiz eingenommen

0: hatten.
1: Eine Lösung ist vorerst nicht in Sicht.
2: Soweit Iris Völlnagel.
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2: Und es wird gerade 2 Uhr und 18 Minuten. Manfred Weber stand immer wieder in der Kritik, weil er mit rechten Parteien in Europa Mehrheiten für bestimmte Gesetzesprojekte innerhalb der EU erzielte. Die AfD, so hat er immer gesagt, sei anders, sei zu radikal und rechtsextrem. Jetzt aber erklärt der EVP-Vorsitzende die Brandmauer in Deutschland für gescheitert und formuliert 3 Bedingungen für eine Zusammenarbeit. Mehr dazu von Jean-Marie Magro aus Brüssel.
4: Nach mehreren Landtagswahlen wird in Deutschland wieder über die sogenannte Brandmauer diskutiert. Im Europaparlament dagegen fährt der Vorsitzende der Europäischen Volkspartei schon länger einen anderen Kurs mit Parteien rechts der Union. Mehrheitsführer Manfred Weber hat bei mehreren Abstimmungen auf die Stimmen der Fraktionen Europäische Konservative und Reformer gesetzt, in denen unter anderem die Fratelli d'Italia von Ministerpräsidentin Giorgia Meloni und die polnische Peace-Partei vertreten sind. Webers EVP war aber auch schon auf die Stimmen der Patrioten angewiesen, rund um Marine Le Pens Rassemblement National. Weber erklärt, er habe versucht, Konservative einzubinden, statt Brandmauern hochzuziehen.
5: Wenn ich also über Entwaldungsverordnung für unsere Bauern, also Bürokratie für die Waldbauern rede, ist das Brandmauer. Ich habe definiert, pro Europa, pro Ukraine, pro Rechtsstaat sind die fundamentalen Fragen.
4: So Weber in der Sendung Markus Lanz vom Mittwoch. Sind also diese 3 Bedingungen erfüllt, könne man miteinander reden. Bisher war das nach Weber für die deutsche AfD nicht der Fall. Sie wolle zum Beispiel aus dem Euro austreten. So stand es in ihrem Programm zur Bundestagswahl 2025 und auch Parteichefin Alice Weidel widersprach dem zuletzt im ZDF-Sommerinterview nicht.
6: Deutschland ging es deutlich besser vor der Euro-Einführung.
4: Deshalb müsse die AfD isoliert sein.
5: Der Euro-Austritt bedeutet, am Tag nachher sind alle deutschen Banken pleite. Das muss man mal sagen. Mhm. Wir wissen ja gar nicht, über was da überhaupt philosophiert wird von der AfD. Über diese Fragen reden wir. Und deswegen bleibt es dabei. Ich sage, mit denen, die sowas vertreten, kann es keine Zusammenarbeit für uns als Union geben.
4: Gleichzeitig aber meldet sich genau dieser Weber Anfang der Woche in der Passauer Neuen Presse zu Wort. Im Interview sagt er, statt einer theoretischen Brandmauer brauche es konkrete Politik. Zitat: Und für Deutschland gilt pro Euro, pro NATO, pro christliches Menschenbild. Statt eines generellen Verbots der AfD sollten Radikalen wie dem Chef des thüringischen Landesverbands Björn Höcke das passive Wahlrecht entzogen werden. Weber könnte damit Forderungen zum Beispiel des Historikers Andreas Rödder auf

0: dürfe nicht länger Zahlmeister bleiben und die EU müsse sich auf ihre Kernaufgaben konzentrieren. Der Leiter der SPD-Delegation im Europaparlament, René Repasi, ist schon seit geraumer Zeit ein Kritiker von Webers Kurs. Auf Deutschland angewandt würde dieser bedeuten,
1: dass er eine CDU-CSU-Minderheitsregierung fordert, die ihre Anträge halt mal im Deutschen Bundestag zur Abstimmung stellt und schaut, wie Mehrheiten zustande kommen. Dabei nimmt er im deutschen Kontext billigend in Kauf, dass dann Anträge lediglich mit einer Unterstützung der AfD zustande kommen.

0: Einfluss auf die Gesetzgebung ausübten. Manfred Weber argumentiert dagegen, dass auch durch seine Erfolge Ungarns Ex-Premier Viktor Orban aus dem Amt geflogen und Giorgia Meloni eingebunden worden seien.
1: Jean-Marie Magot berichtete aus Brüssel. Der Corridor Secco, zu Deutsch der Trockenkorridor, ist eine ohnehin nicht sehr niederschlagsreiche Region in Mittelamerika. Seit Jahrhunderten leben die Menschen hier von kleinbäuerlicher Landwirtschaft, von Bohnen und Mais zum Beispiel. Jetzt macht sich hier besonders das Klimaphänomen El Niño bemerkbar, das in diesem Jahr sehr ausgeprägt ist. Unter anderem in Guatemala, wo eigentlich nun die Regenzeit stattfinden soll. Aber geregnet hat es da seit Monaten nicht mehr. Es kommt auch zu Hungersnöten. Jenny Barker hat Menschen besucht, die um ihre Lebensgrundlage bangen.
2: Immer wieder stolpert Esther Lidia Damaso Jacinto in ihren Flipflops, bewegt sich langsam den trockenen Steilhang ihres kleinen Felds herunter. Die toten Maisstängel rascheln im Wind. Die wenigsten haben dieses Jahr Kolben ausgebildet. Sie zeigt auf eine kleine schwarze Bohne im Staub. Schau hier, die Bohne hier wurde bereits gesät, aber sie ist nicht aufgegangen, weil es kein Wasser gibt. Sie wissen ja, für den Menschen ist das Wasser das Wichtigste. Und genauso ist es für die Pflanzen. Sonst tragen sie keine Früchte und vertrocknen. Normalerweise beginnt die Regenzeit in Guatemala im Mai. Doch bei Esther Lidia ist dieses Jahr kein Tropfen angekommen. So etwas habe ich noch nie erlebt. Es war noch nie so trocken. Noch kann die Kleinbäuerin mit ihrem Mann von ihren Vorräten des Vorjahres zehren. Doch wie es weitergeht, weiß sie nicht. Hinzu kommt, etwa 40% der familiären Maisernten landen eigentlich in Supermärkten und Märkten, schätzt der Agronom David Peiss. Innerhalb von nur 2 Wochen habe sich der Preis für einen Sack Mais verdoppelt. Laut Prognosen könnte der Preis noch deutlich weiter steigen. Das ist besorgniserregend und bei diesem klimatischen Trend können wir nicht darauf hoffen, dass es die nächsten Jahre besser wird. Peiss arbeitet bei der katholischen Nichtregierungsorganisation CRS. Er und seine Kollegen beraten Esther Lidia und andere Kleinbauern, wie sie die Böden verbessern, klimaresistenter pflanzen und ernten, zum Beispiel durch Baumbepflanzungen.
3: Esther Lidia
2: kann bereits sehen, dass das Laub des Baums den Boden bedeckt und damit ihre Pflanzen schützt. Außerdem wird so Erosionen vorgebeugt. Denn klimakrisenbedingt folgt oft auf Dürre im einen Jahr, sintflutartiger Regen im nächsten. Zudem geben die Bäume über die Wurzeln Stickstoff ab, der wichtigste Motor, damit Bohnen und Mais gut wachsen. Ein Projekt, was Hoffnung gibt. Doch nur ein Bruchteil der guatemaltekischen Kleinbauern können so Klimawandel und Hunger trotzen. Etwa 3 Millionen Guatemalteken sind von Ernährungsunsicherheit gefährdet, so wie Margarita González. Wer sie besuchen will, fährt viele Stunden über staubige Serpentinenstraßen ins Herz des Corridor Seco. Sie lebt als Alleinerziehende mit ihrer 5-jährigen Tochter sowie ihrer Mutter und Großmutter in einer kleinen Gemeinde, in der großer Hunger herrscht. Wir haben nichts, können nichts ernten, haben keine Vorräte. Wenn es nichts gibt, was soll man dann essen? Ein bisschen Mais-Tortillas, sonst nichts. Die 26-Jährige wirkt ausgemerkelt und desillusioniert. Hilfe bekommt sie von der Entwicklungshilfeorganisation Oxfam. Umgerechnet 108 Euro hat sie in 3 Monaten erhalten. Doch das reicht in diesem El Niño-Jahr nicht, sagt der guatemaltekische Entwicklungshelfer Edward Chiguen, der sie und andere Familien für das Oxfam-Projekt regelmäßig besucht. Eigentlich decken wir den Zeitraum von der Aussaat bis zur Ernte ab, also von April bis August. Dann ernten normalerweise die Menschen. Doch dieses Jahr ohne Regen haben sie ihren ganzen Ertrag verloren und ihre Felder sind völlig zerstört. Die Folge? Viele suchen im benachbarten Honduras bei der Kaffeeernte Arbeit, doch auch diese dürfte dieses Jahr durch El Niño gefährdet sein. Allein in Guatemala sind nach Schätzungen von Oxfam 36.000 Haushalte direkt von der Dürre betroffen. 75-100% der diesjährigen Ernten sind verloren.
1: Eine Reportage war das von Jenny Barke.
4: Sport. Mit Ina Kast. München ist die deutsche Olympiabewerberstadt für Spiele in den Jahren 36, 40 oder 44. Die bayerische Landeshauptstadt hat sich mit ihrem Konzept gegen die Konkurrenz Köln-Rhein-Ruhr durchgesetzt. Damit hat jetzt auch der Deutsche Olympische Sportbund um Präsident Thomas Weikert Klarheit. Es heißt Helles statt Kölsch.
5: Für mich passt das. Waren 2 hervorragende Bewerbungen.

0: Souverän hat entschieden und jetzt gehen wir positiv an die ganze Geschichte ran. Jetzt beginnt München zu planen oder weiter zu planen. Sehr zufrieden mit dem Ergebnis und ich denke, ein bisschen traurig natürlich für die Bewerber in Köln, aber so ist es nun mal in der Demokratie.
1: Und nicht nur München freut sich, auch Kiel, denn dort würden im Falle des Zuschlags die Segelwettbewerbe stattfinden. Zum Fußball. Im DFB-Pokalwettbewerb der Frauen haben die ersten 6 Bundesliga-Clubs das Achtelfinale erreicht. Mächtig ärgern müssen sich die Spielerinnen von Zweitligist Turbine Potsdam, die gegen Bundesliga-Aufsteiger Stuttgart auf dramatische Weise mit 2:3 nach Verlängerung verloren haben. Lass Becker mit dem Spielfilm.
2: Ausgeglichene erste Halbzeit mit der Führung in der 44. Minute durch Madeleine Smith für Potsdam. In die Drangperiode des Favoriten Stuttgart hinein das 2:0 in der 71. Minute Leonie Preußler. Dann der Gamechanger in dieser Partie, 81. Minute, glattrot wegen einer Tätigkeit gegen die Turbinespielerin Talia Diaz de Sousa. Anschlusstreffer Verena wieder, 84. Minute und 90+4 Mira Aruna mit dem 2:2. Dann in der Nachspielzeit der entscheidende Treffer durch Chantal Hagel zum Weiterkommen für Stuttgart. Turbine versucht in Unterzahl alles, wollte einen Elfmeter haben, traf noch den Pfosten. Am Ende das Bittere aus für Turbine Potsdam, 2:3 nach Verlängerung gegen Stuttgart.
1: In der Formel 1 fand das Rennen zum Großen Preis von Aserbaidschan ungewöhnlicherweise am Samstag und nicht am Sonntag statt. Grund dafür ist der Nationalfeiertag in Aserbaidschan. Überraschend war der Ausgang. Der WM-führende Antonelli kam nicht über Platz 5 hinaus. Sieger wurde in Baku sein Mercedes-Teamkollege George Russell. Achim Scheust, unser Formel 1-Reporter, macht dieser Erfolg von Russell die WM wieder spannender?
3: Ja, für George Russell war es der erste Rennsieg nach 3 Monaten, aber sein Rückstand in der WM-Gesamtwertung auf seinen Teamkollegen Kimi Antonelli beträgt immer noch 66 Punkte. Das Wochenende in Baku war somit vor allem ein moralischer Sieg für den Briten. 8 Rennen stehen jetzt noch aus. Der Italiener bleibt Topfavorit auf den Titel und ich wage mal die wahrscheinlich gar nicht so kühne Prognose, dass der Weltmeister am Ende im Mercedes sitzen wird und wenn es so weitergeht, ein erst 20 Jahre alter Italiener sein wird. Die Mercedes-Dominanz in diesem Jahr ist und bleibt beeindruckend. Keine große Rolle übrigens spielt in Baku die Ferraris, Charles Leclerc und Lewis Hamilton, das der Vollständigkeit halber noch, belegten die Plätze 4 und 6.
1: Bei den Straßenrad-Weltmeisterschaften im kanadischen Montreal hat Franziska Koch im Straßenrennen eine Medaille verpasst. Holger Gerska.
4: Fast 6 Minuten nach der neuen Weltmeisterin Demi Wollering kreuzte die beste deutsche Fahrerin die Ziellinie, Franziska Koch auf Platz 10. Dabei fehlten ihr bei der Tempoverschärfung der Niederländerinnen 3 Runden vor dem Ende bergauf nur wenige hundert Meter, um mit den allerbesten mitzufahren. Aber die deutsche Meisterin überspannte dabei etwas den Bogen und verpasste letztlich auch die Gruppe der Verfolgerinnen.
5: Natürlich eine Medaille, das war der große Traum. Aber wenn man auf das Ergebnis guckt, die 9 Fahrerinnen, die vor mir sind, das sind halt alles Weltklasse-Fahrerinnen. Und der Kurs war halt wirklich die stärkste Gewinnte. Und deswegen kann ich sehr, sehr stolz auf den 10. Platz sein.
4: Liane Lippert wurde 14. Antonia Niedermeyer fuhr als Helferin auf Platz 28. Beide konnten der entscheidenden Attacke eingangs der letzten Rennstunde gar nicht folgen. In Summe für die eigentlich sehr stark aufgestellte deutsche Mannschaft also ein ernüchterndes Resultat.
1: In der Handball-Bundesliga bleibt Flensburg nach einem Unentschieden im Spitzenspiel gegen den 2. THW Kiel Tabellenführer. Der deutsche Meister Magdeburg gewann hoch gegen Bietigheim und die MT Melsungen hat bei den Rhein-Neckar-Löwen verloren. Und ein Spektakel haben die englischen Fußballfans im Wembley-Stadion in London gesehen, allerdings nicht mit dem erwünschten Ergebnis, denn in der Nations League musste sich England dem Weltmeister Spanien nach einer 2:1-Führung noch mit 2:3 geschlagen geben. Heute Abend trifft Deutschland mit Bundestrainer Jürgen Klopp in Augsburg auf Griechenland.
6: Soweit Ina Kast und der Sport.
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8: Um 2.31 Uhr mit Ronald Lessig. Bundesaußenminister Wadephul hat sich am Rande der UN-Vollversammlung in New York mit seinem russischen Amtskollegen Lavrov getroffen. Es war das erste direkte Gespräch zwischen Außenministern beider Länder seit mehr als 4,5 Jahren. In den ARD-Tagesthemen sagte Wadephul, obwohl das Treffen kein Ergebnis gebracht habe, sei es wichtig, miteinander zu sprechen.
9: Ich wollte klar machen, nach dem Vorfall in Leipzig, der ja sehr gefährlich war, eine Drohne, die wirklich hätte Flugzeuge zum Absturz bringen können, ist durch russische Hände dort in den Einsatz gebracht worden. Nur durch glückliche Zufälle ist das

0: völlig ungebrochen ist und Russland aufgefordert, jetzt an den Verhandlungstisch zu kommen.
1: Bundesaußenminister Wadewohl. In ganz Deutschland haben zehntausende Menschen dagegen protestiert, dass Sozialleistungen gekürzt werden sollen. Anlass war ein Aktionstag des Deutschen Gewerkschaftsbundes. Die größten Demonstrationen gab es in Hannover, Nürnberg, Frankfurt am Main und Stuttgart, wo jeweils mehr als 10.000 Menschen auf die Straße gegangen sind. Die Proteste richteten sich unter anderem gegen die geplante Rentenreform der Regierung. Die Europäische Union stellt mehr als 700 Millionen Euro für Menschen bereit, die weltweit von Krisen betroffen sind. Das hat EU-Kommissionspräsidentin von der Leyen angekündigt. Sie verwies unter anderem darauf, dass in vielen Teilen der Welt Konflikte und Extremwetterereignisse das Leben der Menschen aus dem Gleichgewicht brächten. Ein Großteil des Geldes fließt demnach in afrikanische Länder südlich der Sahara. Bundeskanzler Merz hat München zur Olympiakandidatur gratuliert. Der Deutsche Olympische Sportbund hatte gestern entschieden, mit München ins internationale Rennen um Sommerspiele zu gehen. Die Segelwettbewerbe sollen in Kiel stattfinden. Marc Kramhöft berichtet, wie es jetzt weitergeht.
2: Jetzt geht es in den internationalen Vergleich und die Konkurrenz ist groß. Indien, Katar, vielleicht Spanien, Italien. Die endgültige Entscheidung für die Spiele 2036 will das IOC Mitte 2029 verkünden. Und bis dahin gibt es aber mehrere Zwischenstufen. Die erste davon im März kommenden Jahres, da sind wir dann schon wieder ein Stück schlauer, ob München und Kiel weiter im Rennen bleiben oder schon aussortiert werden. Also der Wettbewerb auf der ganz großen Bühne geht jetzt aber eigentlich erst los.
1: Das Wetter in Deutschland. Es ist meist trocken bei 14 bis 2 Grad. Am Tage im Süden und in der Mitte sonnig, im Norden bewölkt, bei 18 Grad an der Ostsee und bis 29 Grad im Südwesten. Am Montag im Nordwesten Schauer, im Süden heiter, 18 bis 31 Grad. Am Dienstag Sonne und Wolken, stellenweise Regen bis 31 Grad. Das waren die Nachrichten.
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4: Die A3 Nürnberg-Frankfurt ist zwischen Würzburg-Randersacker und Heidingsfeld wegen einer Sicherheitsübung bis 5 Uhr in beiden Richtungen gesperrt. Eine Umleitung ist eingerichtet. Und die A7 Kassel Richtung Hannover ist zwischen Lutterberg und Hedemünden nach einem Unfall gesperrt worden. Das war's aktuell vom Verkehr. Ihnen eine gute und sichere Fahrt.
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4: Im Studio ist Detlef Karg. Willkommen. Die Europäische Union hat vor wenigen Tagen nach langen Debatten die Sanktionen gegen Russland jetzt um 3 Jahre verlängert, statt diese immer halbjährlich neu zu beschließen. Und es gab ja vor allem Streit um die Streichung zweier russischer Oligarchen von der Sanktionsliste. Hintergrund war unter anderem Druck aus Frankreich, das einen in Aserbaidschan inhaftierten Bürger frei bekommen wollte. Der wurde inzwischen auch begnadigt. Im europapodcast.eu spricht Brüssel-Korrespondentin Katrin Schmidt darüber mit ihren Kollegen Sabrina Fritz und Thomas Spickhofen.
5: Ist das ein schmutziger Deal? Die EU verlängert jetzt ihre Sanktionen gegen Russland, stellt aber gleichzeitig für zwei steinreiche Putin-Freunde eine carte blanche aus. Für die Ukraine zumindest ist das eine Katastrophe.
6: Weaken sanctions against Russian oligarchs. It may make life more comfortable for rich Russians, but it also gives more time for Putin to send poor people into the kill zone.
5: Also für die Oligarchen wird's gemütlicher, sie kommen runter von der Sanktionsliste, dürfen fröhlich durch Europa reisen und so Ukraines Präsident Zelensky, ihr freigemachtes Geld dürfte den Krieg wohl verlängern. Und dann, andere Baustelle, ähnlicher Spatenstich, kam noch dies aus dem Munde des US-Außenministers Rubio.
7: We've invited President Putin to the G20. We think it's an opportunity for him to engage not just with the president, but with other world leaders.
5: Also die Europäer könnten nach Jahren wieder mit Putin am G20-Tisch sitzen. Zumindest denkwürdige Signale, gerade jetzt, wo doch Europa von Russland bedroht wird, wie nie zuvor. Man ist so ein bisschen verwirrt, wo geht's denn jetzt eigentlich lang? Bröckelt sozusagen auch der Widerstand gegen Russland oder muss man das doch anders sehen? Also lasst uns da mal ein bisschen Licht ins Dunkle bringen. Sabrina, ich habe dich vor allem eingeladen, weil du gibst ja auch immer an, ein bisschen hier in der Redaktion mit, deinen Reiseplänen noch ja. Für das diesjährige Semester. Und du hast ja vor, nach Miami zu fahren für uns.
8: Genau, ne? Also damit könnte ich nun wirklich ein bisschen...
9: Ja.
8: Damit könnte ich nun wirklich ein bisschen angeben, weil, also wir haben es ja gerade gehört, du hast es gerade gesagt, nicht nur ich, sondern auch der russische Präsident Putin.

0: Putin sind zu diesem Treffen eingeladen. Ich natürlich nur als Beobachterin. Ja, mal sehen. Also es ist ja noch Zeit, gut 2 Monate. Keine Ahnung, ob er wirklich kommt oder nicht. Also ja, die Aufmerksamkeit ist auf jeden Fall bei diesem Treffen in Miami für den US-Präsidenten garantiert.
1: Das stimmt. Und das hat natürlich, ich sag mal jetzt hier in Brüssel, schon auch so ein bisschen für ein paar Sorgenfalten gesorgt. Also im Prinzip betont ja jeder, klar, man will ja eigentlich auch mit ihm sprechen, weil das ist ja eigentlich das Ziel. Bloß man weiß ja jetzt aus leidiger Erfahrung, dass er eigentlich gar keine Lust hat zu verhandeln. Insofern ist man schon ein bisschen skeptisch, wenn es auf einmal heißt, ja Mensch, dann kommt er doch dazu. Wie reagiert die EU, Thomas?
2: Ich glaube, im vergangenen Jahr, als der G20-Gipfel in Johannesburg stattfand und die Russen ganz abgesagt haben, war man ein bisschen erleichtert, weil man sich genau dieser Frage nicht stellen musste. Jetzt sagt man, naja, gut, wenn er eingeladen ist, wird man wahrscheinlich ein Format finden müssen oder einen Umgang damit. Man wird sicherlich nicht selbst dieses Treffen boykottieren. Im vergangenen Jahr in Johannesburg war es ja dann so, dass auch die Amerikaner nur eine niedrigrangige Delegation eben auch nicht ihren Präsidenten damals geschickt haben. Insofern, dass wir dann nochmal ein anderes Sternetreffen für alle Beteiligten.
1: Man muss sich überlegen, wie macht man ein Gruppenfoto? Möchte man da gesehen werden auf diesem Foto? Schwierige Fragen.
2: Schwer vorstellbar.
1: Also auf jeden Fall, wir haben gemerkt, die Europäer waren so ein bisschen überrumpelt, wussten auch nicht so richtig, wie sie reagieren sollen. Und ich finde, am klarsten hat sich der polnische Regierungschef geäußert, Donald Tusk, der auch sagt, natürlich Gespräche immer gut, das wollen wir ja seit Jahren. Aber wir wissen auch seit Jahren, dass er seine aggressive Politik, also eher Putin, fortsetzt. Und er befürchtet eben, dass er genau das als Glanzstück nimmt, dass er wieder auf der Weltbühne ist. Ne? Und dass das eben den Europäern gerade nicht dient. Die Franzosen haben sich auch ähnlich geäußert. Putin wird das nutzen, um die westliche Front aufzubrechen. Das ist ja eigentlich auch unser Kernthema. Thema jetzt hier, das wir so ein bisschen erörtern wollen, bröckelt da was, auch wegen der Sanktionsliste? Weil man kann auch sagen, die Franzosen sind witzig, ne? Da haben sie jetzt Sorgen. Gleichzeitig, Thomas, haben die alles durcheinander gebracht hier bei der Sanktionsliste.
2: Ja, das kann ja ein bisschen überraschend. Also bei diesem Teil der Sanktionsliste, wir reden ja immer von großen Sanktionspaketen, die bestehen im Grunde aus Einzelteilen und in diesem Fall ging es um die Sanktionsliste der Personen, Institutionen, Unternehmen, die sanktioniert werden. Da stehen bis zu 3000 Menschen und Unternehmen drauf und um diese Liste ging es jetzt konkret. Die muss alle 6 Monate verlängert werden. Das ist bisher lang das Verfahren gewesen. Der Termin wäre in der vorvergangenen Woche ausgelaufen. Man hat es dann nochmal um 7 Tage verlängert, weil die Franzosen, du sagst es, ganz überraschend auf einmal auch auf der Matte standen. Nicht nur die Slowaken, die immer schon gesagt haben, wir wollen Herrn Usmanov, wir kommen bestimmt noch auf ihn zu sprechen, runterhaben von der Liste, sondern die Franzosen sagten das auf einmal auch. Das kam ein bisschen überraschend. Es ist auch so ein bisschen so eine John le Carré und James Bond Geschichte. Wir leben bei den Informationen, die wir jetzt verarbeiten, vor allen Dingen so von Hintergrundgesprächen oder Mutmaßungen, aber es gibt so ein paar Indizien dafür. Es war wohl so, dass französische Staatsbürger in Haft in Aserbaidschan sitzen. Aserbaidschan fordert schon lange die Freilassung oder die Entsanktionierung von Usmanov, aber Aserbaidschan kann nicht auf die Liste unmittelbar zugreifen, ist kein EU-Staat und hat offenbar diesen Hebel benutzt, auf Frankreich Druck auszuüben, dass die Franzosen dafür sorgen, dass Usmanov von der Liste kommt. Also um die Ecke Diplomatie mit offenbar Geheimdienstbeteiligung und so kamen auf einmal die Franzosen ins Spiel, sprachen, das ist die offizielle Sprachregelung bis heute, nur von nationalem Sicherheitsinteresse. Sie haben nie bestätigt, dass es wirklich darum ging. Aber in der Tat, nachdem Usmanov von der Liste kam, ist dann auch ein französischer Staatsbürger freigelassen worden. Also das war auf einmal der Grund wohl, warum die Franzosen da drin waren. Und dann, turns out, kommen auch noch die Luxemburger ins Spiel. Das kam auch dann noch überraschend hinzu, weil Luxemburg
1: sagte... Aber bei den Franzosen hieß es ja auch, vielleicht haben die auch Interesse, die Russen, der gibt auch viel Geld aus, möglicherweise beim Urlaub machen. Ist nie bestätigt, aber es kommen allerlei Geschichten dazu.
2: Wir bewegen uns wirklich in dieser Geschichte auf dünnem Eis. Es ist viel Spekulation. Worauf man hinweisen kann, ist, dass tatsächlich ein Franzose auch freigelassen wurde. Man kann noch alle möglichen anderen Mutmaßungen dahinter setzen. Es geht um viel Geld, es geht um sehr reiche Leute, die im Moment ja nicht in die EU einreisen dürften oder durften. Jetzt durch die Entsanktionierung dürfen sie im Grunde ab sofort einreisen in die EU, muss man auch sagen, weil das ist im Amtsblatt der Europäischen Union direkt veröffentlicht worden und damit ist es gültig. Also, um nochmal auf Luxemburg kurz zu kommen. Luxemburg sagte dann auf einmal, also wenn ihr Herrn Usmanov freilasst, wir haben ja ein Problem mit Herrn Friedmann. Der hat uns verklagt auf 15 Milliarden Euro. Das ist für uns ein echt dicker Brocken, wenn wir das aus dem Staatshaushalt bezahlen
1: müssen. Das sind die Gelder, die Luxemburg eingefroren hat. Ne?
2: Die
1: muss man
2: eingefroren
1: dazu sagen,
2: wurden
1: die will
2: von
1: er wieder
2: Herrn
1: haben,
2: Friedmann.
1: Ja.
2: Er hat deshalb geklagt und so kam dann auf einmal Herr Friedmann auch ins Spiel. Und noch eine dritte Person, die aber jetzt nicht so relevant ist, das ist ein Universitätsrektor von der Krim, der jetzt auch runtergenommen wurde. Aber
1: so findet jeder noch einen, den er da runterhaben möchte. Jetzt kann natürlich der Normalbürger sagen, ja gut, Mai, wenn da 3000 Leute draufstehen, dann ist da jetzt dann einer dann eben irgendwie nicht. Macht das den Kohl jetzt fett? Vielleicht machen wir es an einem Beispiel. Ich meine, gerade wenn wir uns mal Usmanow rausgreifen, ist vielen bekannt, durch allerlei Aktionen.
2: International bekannt und auch in Deutschland sehr bekannt. Ja, der gehört zu diesen, soll man sagen, schillernden, du sagst illustren, ja, etwas dubiosen Figuren auch, die wir als Oligarchen bezeichnen. Also Menschen, die wahnsinnig reich sind, meistens in den 90er und Nuller Jahren, als es in Russland drunter und drüber ging, reich geworden sind, als die Staatsbetriebe aufgelöst wurden und sie viel Geld daraus gezogen haben. Und Usmanow gehört zu diesen Leuten. Man schätzt sein Vermögen auf 12 bis 13 Milliarden mindestens. Ein Usbeke, der offenbar auch in Usbekistan lebt, man weiß es nicht so genau. Wir in Deutschland kennen ihn vor allem, weil er ein großes Anwesen am Tegernsee gemietet hatte, Rottach-Egern. Ich habe mal gelesen, Mietpreis 77.000 Euro pro Woche. Das musste er fluchtartig damals verlassen. Er ist über die Jahre, ich habe ihn auch mal in London mitbekommen, also ich bin ihm nicht begegnet, aber er hat zum Beispiel dort mal Teile von Arsenal London besessen, dem Fußballclub. Auch. Ja, und das sind so Figuren, die halt auch öffentlich aufgetaucht haben, die auch für dieses Oligarchenleben in einer Villa am Tegernsee stehen, dann eben schnell auf die Sanktionsliste gesetzt wurden, dann auch schnell das Land verlassen mussten, im Grunde insolvente Unternehmen in Deutschland hinterlassen haben, die bis heute noch damit zu kämpfen haben und nun auf einmal auf eine Weise freigestellt werden von Sanktionen, wo man sich denkt, okay, haben da die 12 Milliarden, haben da irgendwelche Insolvenzhinterlassenschaften, haben da andere Dinge noch eine Rolle gespielt. Und wenn wir diese Aserbaidschan-Geschichte nochmal verfolgen, Aserbaidschan war eben immer für die Freilassung von oder die Entsanktionierung von Usmanow. Wie weit reicht eigentlich der Arm von Herrn Usmanow, das offenbar über dieses Dreieck Baku, Paris, Brüssel, er dann doch von dieser Liste kommt. Das hat schon, wenn man es harmlos sagt, ein Geschmäckle.
1: Ja, und man versteht auch, warum Selenskyj das so auch so deutlich zusammenfasst, weil man sich ja nur ausmalen kann, wie viel Einfluss dieser Mensch hat. Und wenn man auch so die Summen abgleicht, du hast gerade sein Vermögen genannt, zweistellige Milliardenbeträge und wie auch hier in Brüssel wie gerungen wird, um wie viel Millionen, Milliarden kann man für die Ukraine. Also wenn man das ins Verhältnis setzt, dann weiß man, warum das nicht einfach nur irgendeine Person ist, die da von der Liste runterfliegt. Ne?
2: Vielleicht darf man aber der Vollständigkeit halber auch nochmal sagen, es hat nicht so wahnsinnig viele Proteste gegeben. Ich habe natürlich ein bisschen rumtelefoniert und habe zum Beispiel mit Michael Gahler gesprochen, der ist Außenpolitiker der Christdemokraten hier im Europaparlament und der hat doch ein gewisses Verständnis dafür geäußert.
3: Das ist einerseits sicherlich bedauerlich, weil es die Richtigen getroffen hatte. Andererseits kann ich insbesondere in Bezug auf Herrn Usmanow in der Abwägung akzeptieren, dass man gesagt hat, wir haben hier eine Situation, dass ein unschuldiger Staatsbürger in Aserbaidschan in Haft ist und der wird begnadigt, wenn dieser Herr von der Liste kommt. Da sind demokratische Staaten, glaube ich, immer auf der Seite ihrer eigenen Bürger. Auf der anderen Seite halte ich es für richtig, dass man jetzt von dem 6-Monats-Rhythmus bei der Listung der betreffenden Personen runtergekommen ist und das auf 3 Jahre verlängert hat.
2: Das ist das eine. Wir haben das ja auch schon bei den Wirtschaftssanktionen erlebt, dass auf einmal sehr viele nationale Interessen jetzt wieder ins Spiel kommen. Man hat früher immer gedacht, der Orban hat alles blockiert. Deshalb ist es so wichtig mit diesen 36 Monaten, dass man es jetzt wirklich auf 3 Jahre mal festgelegt hat. Aber es sind natürlich schon 2 zentrale Figuren, Usmanow und Friedmann. Das sind jetzt auch nicht irgendwelche. Das ist sozusagen nicht ein Gefangenenaustausch auf Augenhöhe, sondern das sind wirklich die verkörperten Oligarchen, das sind Putin-nahe Menschen, also zumindest Usmanow kann man das sagen. Das ist nicht irgendwer und deshalb hat es auch eine gewisse Signalwirkung.
1: Die jetzt frei wieder in Europa Geschäfte machen können, reisen können, drum und dran.
2: Ja, wenn nicht die nationalen Regierungen sagen, nee, wollen wir nicht. Also die baltischen Staaten haben schon gesagt, nein, keine Einreise weiterhin, keine Geschäftstätigkeit bei uns. Das bleibt natürlich jeder Regierung vorbehalten, dass sie weiterhin nationale Sanktionen verhängen kann.
1: Dass man sagt, okay, Europäer ein bisschen überrumpelt, sollen jetzt bei G20 womöglich auf Putin treffen. Gleichzeitig selbst merken sie auch, wie sie ans Ende der Fahnenstange kommen, wie sie sich einigen wollen, wenn es darum geht, Russland unter Druck zu setzen. Und gleichzeitig gibt es ja kaum noch ein EU-Land, was nicht bei sich zu Hause auch schon merkt, wie die Bedrohung steigt, wie man irgendwie Opfer von hybriden Attacken wird, wie es Attacken auf die kritische Infrastruktur gibt, wie es Drohnenüberflüge gibt. Das war am Anfang sozusagen nur in Anführungszeichen die Ostflanke. Dann haben wir natürlich sehr aufmerksamkeitsträchtig den Leipziger Fall gehabt, der Leipziger Flughafen. Das passt doch nicht zusammen eigentlich, oder? Wenn man sagt, Bedrohung groß wie nie und gleichzeitig ist man sich irgendwie total uneinig, wie man jetzt mit Russland weitermachen soll oder wäre das überinterpretiert? Wie guckt ihr da drauf?
0: Ja, ich meine, wir haben ja, du

0: Du hast ja gerade Wahlen angesprochen. Wir hatten ja am Wochenende Wahlen sowohl in Russland, sogenannte Wahlen, wie hier viele in der EU sagen. Die Duma wurde gewählt, die Abgeordneten, die Partei von Putin so stark wie nie. Das heißt, wenn man so will, innenpolitisch ist er stark, kann da seinen Kurs weitermachen. Und also die Angriffe auf Europa, auf die EU, auf die Ukraine, die scheinen ihm, was wir hören, ja zumindest nicht zu schaden. Also da macht er weiter. Und insofern, was hat die EU jetzt für Maßnahmen? Ich habe darüber auch mit dem EU-Verteidigungskommissar gesprochen und der sagt halt immer, ja, es geht nur durch Stärke, wir müssen abschrecken, wir müssen uns weiter verteidigen, mehr Geld für Verteidigung ausgeben. Also es gibt ihn ja erst seit 2,5 Jahren und ich habe ihn dann auch nochmal gefragt, ob er jetzt sozusagen zur Hälfte seiner Amtszeit eigentlich besorgter ist als am Anfang. Und ja, das hat er eigentlich bestätigt, dass sich die Lage eigentlich verschlimmert hat.
1: See that Russia is escalating all his attacks against Ukraine, civilian attacks against civilian targets. And now we see much more of his activities against European countries. We just can guess where it will lead. And definitely we can expect that more of such kind of provocations, which are becoming even not hybrid, it's becoming real kinetic provocations like this, you know, terrible event in on Leipzig airport. We can just guess where it will lead. And that means that we need to be ready for whatever it will come. And that is what makes everybody worry.
0: Ja, also er sagt ja nochmal, der Krieg gegen die Ukraine hat eskaliert. Das haben wir ja auch in den letzten Wochen und Monaten festgestellt, diese schweren Angriffe auf Kiew zum Beispiel. Und er hat eben auch gesagt, die Angriffe, und wir streichen jetzt schon langsam immer mal das Wort Hybrid, also hybride Angriffe, wo man ja immer denkt, naja, da wird mal so ein Kabel durchgeschnitten. Nein, er spricht wirklich jetzt von Angriffen, auch gegen europäische Länder. Er sagt aber auch, Europa ist stark genug, dass es sich verteidigen kann, aber muss natürlich da auch entsprechend investieren. Und das, und darüber können wir vielleicht jetzt gerade noch mal reden, geht natürlich nur, wenn die Länder und die Regierungen dazu auch bereit sind und willig sind.
2: Mhm. Und ich finde, da ist er ein bisschen auf der Linie. Das hat neulich schon mal als erstes Kaja Kallas gesagt, die EU-Außenbeauftragte, die sich ja sonst auch, also die EU-Spitzen würden sich ja sonst nie zu Wahlergebnissen äußern und verweisen immer darauf, dass das nationale Sache ist. Und Kaja Kallas hatte sich dann nach der Sachsen-Anhalt-Wahl wirklich einen Tag später ja geäußert und gesagt, naja, was mich halt schon besorgt ist, dass die Bedrohung durch Russland in einem Ausmaß steigt, das nie da gewesen ist und gleichzeitig Parteien an Stärke gewinnen, die eigentlich genau diese Bedrohung negieren. Was sollen wir denn da draus machen, hat sie so schön gesagt. Und über das Dilemma sprechen wir eigentlich jetzt auch, Thomas. Also er deutet es auch wieder an. Die Länder müssen stark sein.
3: Und jetzt stehen wir vor komischen... Das ist in der innenpolitischen Diskussion auch ein etwas unbelichteter Aspekt oder unterbelichteter Aspekt. Wir reden gerade in Deutschland viel über Rentenpolitik, auch über Gesundheitspolitik. Ganz überraschend, war ja eigentlich nie ein Wahlkampfschlager, nun auf einmal steht es im Mittelpunkt. Ich glaube, die Verunsicherung, die in weiten Teilen der Bevölkerung besteht, die entsteht eben durch diese Unsicherheit, was droht da von außen oder was droht uns auch innen. Das hat ja zu einer enormen Verunsicherung geführt. Wir haben Leipzig erwähnt, aber wir müssen es gar nicht aufzählen, wie viele Drohnenüberflüge und wie viele ungeklärte Störfälle an Stromnetzwerken und so inzwischen schon gezählt wurden. Das hat ja enorm zu einer Verunsicherung beigetragen und in der Tat, wenn da die Länder sich nicht einig werden, wie sie sich dagegen wappnen und wie sie das auf einer gemeinsamen europäischen Ebene entwickeln, damit jeder Einzelne seine Konzepte und auch seine Hardware dazu entwickelt, dann wird das ein echtes Problem werden.
0: Aber das sehen wir ja bei den auch AfD-Wählern oder auch bei anderen rechtspopulistischen Parteien, die sagen, Marie Le Pen in Frankreich hat das auch gerade wieder gesagt, keine Unterstützung, kein Geld mehr für die Ukraine. Wir können die Soldaten trainieren und da alles schauen, aber wir geben kein Geld mehr. Das heißt, da wird es immer schwieriger, da noch Geld und Unterstützung für die Ukraine zusammenzukriegen. Und das spielt Putin natürlich auch wieder in die Karten. Mhm. Also so hängt ja wirklich alles mit allem zusammen. Und ja, da kann man schon ein paar Sorgenfalten auf die Stirn kriegen.
2: Genau, und gleichzeitig haben ja auch die amerikanischen Geheimdienste auch Europa in diesen Tagen so ein bisschen nochmal aufgeschreckt, wer es so sehen wollte, und haben gewarnt, gerade diese Tatsache, dass da gewählt wird und dass da möglicherweise auch was auf der Kippe steht mit der Stärke der rechten Parteien, wird wahrscheinlich nochmal dazu führen, dass Russland sozusagen die Chance nutzt, da noch mehr Unruhe zu stiften. Und deswegen stehen diese vier Länder, also wir können es nochmal sagen, Spanien, Frankreich, Italien, Polen sowieso aufgrund der geografischen Lage, hat schon genug Drohnenvorfälle sozusagen, stehen aber nochmal im besonderen Fokus, jetzt auch da bedroht zu werden. Und dann trifft es wirklich bald ganz Europa. Ne?
0: Und darum muss ich sagen, finde ich es eigentlich auch ein bisschen falsch, zum Beispiel, dass der Merz jetzt nicht zur UN-Vollversammlung da nach New York gefahren ist? Weil ich finde, Deutschland muss jetzt eigentlich da auch nochmal ganz klar sagen, nee Leute, also wir können da nicht zurückziehen, weil ihr seht ja, wenn wir weniger machen, macht Russland immer mehr. Und das wäre auch eine Chance für mich, dass eben Deutschland jetzt diese Lücke, die es ja jetzt irgendwie gibt, in Europa füllt, ja, also da wirklich stark ist. Und da muss man bei allem, ich verstehe das, dass man jetzt schaut, man muss kämpft um sein Amt, man muss innenpolitisch stark sein, man muss sich um Rente und Gesundheit kümmern, aber Sicherheit, ja, in Europa ist trotzdem, ja.
4: Da müssen wir uns einmal kurz ausblenden. Wir haben einen Falschfahrer auf der A66 Frankfurt-Wiesbaden. Zwischen Frankfurt am Main, Mikkelallee und Nordwestkreuz Frankfurt kommt Ihnen der Falschfahrer entgegen. Ich wiederhole, auf der A66 Frankfurt-Wiesbaden. Zwischen Frankfurt am Main, Mikkelallee und Nordwestkreuz Frankfurt ist ein Falschfahrer unterwegs. Vorsicht da in beiden Richtungen. Und nun weiter im Programm.
2: Wie einen Vorschlag machen muss zur Krankenkassenreform oder meint, den machen zu müssen. Und gleichzeitig ist das aber das Signal eigentlich der Schwäche und dass man da gerade noch mal drauf geht. Ne?
3: Wir haben ja in den europäischen Hauptstädten und auch hier in Brüssel immer wieder nach den Wahlen, sowohl in Sachsen-Anhalt wie auch Berlin und Mecklenburg-Vorpommern gehört, nein, wir glauben an die Stabilität der deutschen Regierung und wir wissen, wir haben hier einen festen Partner in Friedrich Merz. Aber ich bin nicht so sicher, ob das nicht nur Lippenbekenntnisse sind, weil man merkt ja schon, dass es eine gewisse Unruhe gibt und dass man natürlich auf Deutschland guckt und genau diese Prozesse, die wir jetzt gerade beschrieben haben, ins Stocken geraten können. Und das kann eben auch bis dahin gehen, dass man, um den Kreis wieder zu schließen, bei Sanktionslisten dann auch nochmal schleppender vorwärts kommt. Wenn dann noch der stärkste Partner in der Europäischen Union, einer, der jetzt auch, sagen wir mal, finanziell immer noch besser gestellt ist als der zweitstärkste, Frankreich, wenn der auf einmal in Verdrückung kommt und in Verzögerungen kommt, dann hat das Auswirkungen auf das gesamte Paket.
0: Okay. Und um den zweiten Kreis jetzt zu schließen, noch größeren, nämlich sind wir wieder bei Putin und G20, umso wichtiger wäre es ja jetzt, dass man irgendwie da mal zu einem Deal, zu einem irgendwie Waffenstillstand, zu einer Lösung kommt. Und da muss man halt wirklich auch nochmal, ja, weiß ich nicht, an die Amerikaner appellieren. Vielleicht haben sie doch recht, dass sie sagen, egal was, wir holen den jetzt nach Miami und schauen, ob wir da irgendeine Form von Abkommen kriegen, weil... Also es wird für die Ukraine nicht besser. Also
3: nein, sie redet selbst vom schwersten Winter, der ihr jetzt bevorsteht. Und wir haben den vergangenen noch in frischer Erinnerung. Wobei man halt auch sehr einfach sagen muss, es gibt einen Menschen, der diesen Krieg sofort beenden könnte. Der sitzt im Kreml.
2: Also insofern kann ich zumindest mal, jetzt ziehe ich mal drei Learnings raus. Also du, Sabrina, siehst im Prinzip eigentlich eine Chance auch da drin, dass Putin womöglich mit den Europäern und den anderen bei G20 sitzt. Klar, Sanktionsliste zeigt uns, wo auch im europäischen Front gegen Russland in der gemeinsamen auch langsam was zu bröckeln beginnt. Wir können hier im Europa-Podcast ja immer vielstimmig beklagen und auch zu Recht. Ich gebe dir vollkommen recht, Thomas, dass das eigentlich viel zu wenig in Deutschland diskutiert wird, dass man sagt, bei all diesen Wahlen, die wir da jetzt gerade haben und ja auch viel diskutieren, diese Frage, was das heißt, wenn Deutschland ein bisschen schwach erscheint, weil diese Wahlergebnisse so wirklich bunt aussehen und im Prinzip eine Bundesregierung schwächen, zu Recht, aber das Signal für Europa ist fatal, weil wenn wir jetzt sagen, okay, was gibt's denn jetzt zu tun? Ich meine, beklagen können wir viel. Eigentlich muss die EU einen guten Haushalt aufstellen, um da weiter vorbereitet zu sein. Auch diese Verteidigung, von der auch der Kommissar, mit dem du lange gesprochen hast, Sabrina, so lange spricht. Also, um das zu fokussieren, auf was kommt es denn jetzt dann an für die EU?
3: Ich glaube, dass sie sehr konsequent zusammen Geld aufbringen muss, dass sie sehr konsequent zusammen Waffen beschaffen muss, auch Verteidigungsinstrumente beschaffen muss. Und dass sie diese Prozesse, die parallel laufen, irgendwie miteinander synchronisieren muss. Ich sehe ja ein, sie sind alle dabei und es sind so viele Faktoren, die da eine Rolle spielen, von industriellen bis hin zu nationalpolitischen, von verschiedenen Regierungen bis zu 27 am Ratstisch. Das ist alles hochkomplex, gar keine Frage, aber die Zielkorridore sind ja völlig klar. Es muss eine gemeinsame Idee davon geben, wie das aussehen soll. Und sie muss schnell umgesetzt werden. Eigentlich gibt es ja sogar, wenn man es konkret mit bestimmten Zeitdaten, wir reden immer von 2029, 2030, bis dahin, dass alles installiert sein soll, das ist wahnsinnig hoher Zeitdruck. Und ja, ich bin da skeptisch. Ihr habt da gerade den mittelfristigen Finanzplan erwähnt. Mhm. Da geht es ja richtig um Hunderte von Milliarden, um die man sich nicht einig wird.

0: ist angeblich ja in Vorbereitung. Da sollen 1600 neue Namen auf dieser Sanktionsliste drauf sein. Das hat Kaja Kallas angekündigt. Ich glaube, das wird auch noch mal im Kleinen eine sehr detaillierte Diskussion werden, die eher verzögert als beschleunigt.
1: Mhm. Immer wieder das klassische EU-Dilemma.
2: Ne? Dem ist eigentlich nichts, sonst ja. Bin ich aber für einen fröhlichen Abschluss ja. Bekannt. Nee, also klar, Spaß beiseite. Man muss ja einfach weitermachen. Und was, glaube ich, sich total verbessert hat, ist der Austausch, die Geheimdienstinformationen. Wir haben ja, du hast ja vorher auch von der Ostflanke gesprochen. Also da ist natürlich schon sehr viel passiert. Wir haben bessere Drohnenabwehr. Also ist ja nicht so, dass jetzt die EU die Hände in den Schoß gelegt hat in den letzten Monaten. Aber ja, wir sehen, das ist notwendig und da darf man auch nicht nachlassen.
3: Soweit Sabrina Fritz im Podcast.eu mit ihren Kollegen Katrin Schmidt und Thomas Spickhofen. Jetzt haben wir noch einen Hörtipp für Sie.
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Gleich nach den 3 Uhr Nachrichten geht's bei uns weiter im Programm. Wir blicken gleich nach New York, wo sich ja der deutsche Außenminister Wadephul mit seinem russischen Kollegen Lavrov getroffen hat am Rande der UN-Vollversammlung. Beide hatten zuvor auch gesprochen. Was es zu berichten gibt, das erfahren Sie gleich.

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1: Um 3 Uhr mit Ronald Lessig. Bundesaußenminister Wadefuhl hat sich am Rande der UN-Vollversammlung in New York mit seinem russischen Amtskollegen Lavrov getroffen. Es war das erste direkte Gespräch zwischen den Außenministern beider Länder seit rund 4,5 Jahren. Aus der Nachrichtenredaktion Katharina Jetter.
2: Das Treffen endete mit einem Handschlag. Wadefuhl sprach anschließend von einem intensiven Gespräch, räumte aber ein, dass man sich in wesentlichen Punkten nicht einig gewesen sei. Aus Kreisen der deutschen Delegation hieß es, Wadefuhl habe den russischen Außenminister aufgefordert, den Weg der Eskalation zu verlassen. In der anschließenden Erklärung von Lavrov hieß es, das Treffen habe nichts Neues gebracht. In seiner Rede vor der UN-Vollversammlung sagte Lavrov später, Russland sei entschlossen, seine militärischen Ziele in der Ukraine, egal wie, zu erreichen.
1: Ab heute müssen Unternehmen in Deutschland die Vorgaben einer EU-Richtlinie zum sogenannten Greenwashing umsetzen. Sie soll verhindern, dass Produkte nachhaltiger dargestellt werden, als sie tatsächlich sind. Aus Brüssel, Sarah Lopez.
3: Die Vorgaben, wie Unternehmen ihre Produkte als nachhaltig bewerben dürfen, sind jetzt deutlich strenger. Aussagen wie umweltfreundlich und grün sind auf der Verpackung und in der Werbung nur noch erlaubt, wenn sie klar begründet und nachgewiesen werden können. Unternehmen dürfen ihre Produkte auch nicht mehr als

0: klimaneutral bewerben, wenn sie sich dabei auf eine CO2-Kompensation außerhalb der eigentlichen Wertschöpfungskette beziehen, also zum Beispiel für das Pflanzen von Bäumen bezahlt haben. Außerdem gibt es strengere Regeln für Nachhaltigkeitssiegel.
1: Die Berliner SPD will mit der Linken über eine mögliche Regierung im Abgeordnetenhaus sprechen. Der SPD-Landesvorstand hat entschieden, die Einladung zu Sondierungsgesprächen anzunehmen. Bei diesem Treffen soll erst einmal geprüft werden, ob Koalitionsverhandlungen realistisch sind. Die Linke hatte die Berlin-Wahl vor einer Woche gewonnen. Möglich ist jetzt ein rot-grün-rotes Bündnis. Die Bundesregierung hat München zur Olympiakandidatur gratuliert. Kanzler Merz erklärte, Deutschland gehe jetzt gemeinsam die internationale Kandidatur an. Vizekanzler Klingbeil sprach in seiner Funktion als Finanzminister davon, dass sich Deutschland Olympische Spiele leisten könne. Dafür gebe er eine Garantie ab. Der Deutsche Olympische Sportbund hatte entschieden, mit München ins internationale Rennen um Sommerspiele zu gehen. 2036, 40 oder 44.

0: Es ist trocken bei 14 bis 2 Grad. Am Tage im Süden und in der Mitte sonnig, im Norden bewölkt bei 18 Grad an der Ostsee und 29 Grad im Südwesten. Am Montag heiter bis 31 Grad. Es ist 3.03 Uhr.
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2: Uns wird noch der Falschfahrer auf der A66 Frankfurt-Wiesbaden zwischen Frankfurt am Main-Mikkelallee und Nordwestkreuz Frankfurt angezeigt. Fahren Sie da äußerst vorsichtig. Die A1 Osnabrück-Bremen ist zwischen Bramsche und Neunkirchen-Vörden wegen Bauarbeiten in beiden Richtungen bis morgen 5 Uhr gesperrt. Die A3 Nürnberg-Frankfurt ist zwischen Würzburg-Randersacker und Heidingsfeld wegen einer Sicherheitsübung bis 5 Uhr in beiden Richtungen gesperrt. Eine Umleitung ist eingerichtet. Die A7 Kassel Richtung Hannover ist zwischen Lutterberg und Hedemünden nach einem Unfall weiterhin gesperrt. Die A7 Flensburg-Hannover ist zwischen Hamburg-Stellingen und Heimfeld wegen Bauarbeiten bis morgen 5 Uhr in beiden Richtungen gesperrt. Die Umleitung führt über die B205, A21 und A1. Die A8 Luxemburg-Saarlouis ist zwischen Perlborg und Merzig-Wellingen wegen Wartungsarbeiten bis 6 Uhr in beiden Richtungen gesperrt. Die A30 Bad Oeynhausen-Osnabrück ist zwischen Bad Oeynhausen-Ost und Dehme wegen Wartungsarbeiten bis 6 Uhr in beiden Richtungen gesperrt. Die A40 Duisburg-Essen ist zwischen Kreuz Duisburg und Kreuz Kaiserberg wegen Bauarbeiten in beiden Richtungen bis 5. Oktober gesperrt. Und nochmal die A40 Duisburg-Essen. Da ist die Fahrbahn zwischen Mülheim an der Ruhr, Winkhausen und Heißen wegen Bauarbeiten in beiden Richtungen bis morgen früh gesperrt. Die A42 Dortmund-Kamp-Lindfort ist zwischen Herne-Baukau und Herne-Krange wegen Bauarbeiten in beiden Richtungen bis Dienstag früh gesperrt. Die A48 Dernbach-Koblenz ist zwischen Dreieck Dernbach und Höhegrenzhausen wegen Brückenarbeiten in beiden Richtungen bis morgen früh gesperrt. Umleitungen sind eingerichtet. Die A52 Mönchengladbach Richtung Düsseldorf ist zwischen Kreuz Nersen und Kreuz Karst bis Donnerstag früh wegen Bauarbeiten gesperrt. Berlin, die A100 Wilmersdorf Richtung Wedding ist zwischen Dreieck Charlottenburg und Beusselstraße nach einem Unfall gesperrt. Die A215 Neumünster Richtung Kiel ist zwischen Kreuz Kiel West und Mitte wegen Bauarbeiten bis morgen 5 Uhr gesperrt. Und die A671 Mainz-Wiesbaden ist zwischen Gustavsburg und Hochheim Süd wegen einer Baustelle in beiden Richtungen bis morgen ca. 4 Uhr gesperrt. Umleitungen sind eingerichtet. Und zum Schluss noch die Schnellstraße B183A Delitzsch-Wellaune ist zwischen Delitzsch und Spröda nach einem Unfall in beiden Richtungen gesperrt worden. Soweit das vom Verkehr. Ihnen eine gute und sichere Fahrt.
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2: Im Studio ist Detlef Karg und die Infonacht kommt wie immer vom Norddeutschen Rundfunk in Hamburg. Die diplomatischen Beziehungen zwischen Russland und Deutschland sind ja bekanntermaßen auf einem Tiefstand. Ein kurzfristig anberaumtes Treffen zwischen Bundesaußenminister Johann Wadephul und dem russischen Außenminister Sergei Lavrov sorgte kurzzeitig für Aufmerksamkeit, auch wenn es nicht um die bilateralen Beziehungen, sondern eher um den Ukraine-Krieg ging. Beide hatten davor bei der UN-Vollversammlung gesprochen. Was dieser Tag gebracht hat, das fasst nun Ute Scheins aus New York zusammen.
3: Für einen kurzen Moment sah es nach einem Zeichen von Entspannung im Ukraine-Krieg aus. Noch vor seiner Rede vor der UN-Vollversammlung traf sich der deutsche Außenminister Wadephul mit seinem russischen Kollegen Lavrov. Es war das erste bilaterale Treffen der Außenminister beider Länder seit Jahren und endete mit einem Handschlag. Wadephul sprach von einem intensiven Gespräch, räumte im Interview mit den Tagesthemen aber ein, dass man sich in wesentlichen Punkten nicht einig gewesen sei.
4: Es hat kein positives Ergebnis gebracht, aber allen, die immer wieder sagen, Deutschland muss verhandeln, Deutschland muss mal mit Russland reden, den erwidere ich jetzt. Das tun wir und Russland zeigt zum jetzigen Zeitpunkt bedauerlicherweise keine Bereitschaft, in eine konstruktive Verhandlungsposition zu gehen.
3: Der deutsche Außenminister begründete den Schritt damit, dass ihn viele Amtskollegen aus anderen Ländern gebeten hätten, mit Russland zu sprechen, auch weil der Krieg die Getreideexporte in ärmere Länder gefährde. Außerdem habe er deutlich gemacht, dass Deutschland Dinge wie den Drohnenangriff am Leipziger Flughafen nicht akzeptiere. Die Bundesregierung macht Moskau dafür verantwortlich.

0: Zudem habe er Lavrov erklärt, dass Deutschland die Ukraine auch weiter unterstützen werde. Auch wenn das Treffen nicht erfolgreich war, sei der Schritt doch richtig gewesen.
1: Mit Freunden muss man nicht verhandeln, mit Gegnern muss man verhandeln. Das ist einer der Kernsätze der Außenpolitik, die auch hier gelten. Und deswegen war dieses Gespräch sinnvoll.
0: Auch in seiner Rede vor der UN-Vollversammlung ging Wadephul auf den Ukraine-Krieg ein. Er betonte, Deutschland sei der größte Unterstützer der Ukraine und werde weiter versuchen, Russland an den Verhandlungstisch zu bringen. Der russische Außenminister Lavrov dagegen erklärte nach dem Treffen mit Wadephul vor Journalisten, der Austausch habe nichts Neues gebracht. Sinngemäß sagte er, das Gespräch sei überflüssig gewesen. Auch in seiner Rede vor der Vollversammlung äußerte sich der russische Außenminister weiter unversöhnlich. Er gab vor allem den USA und den Europäern die Schuld an dem Ukraine-Krieg. Sie hätten ein russlandfeindliches System installiert und würden die Ukraine mit Waffen, wie er sagte, vollpumpen. Die Europäer würden Friedensverhandlungen torpedieren. Deutschland sei auf dem Weg in einen neuen Militarismus und die ukrainische Regierung glorifiziere Nazi-Ideologien. Die diplomatischen Annäherungsversuche Wadephuls haben bislang jedenfalls keine sichtbaren Fortschritte gebracht. In seiner Rede warnte er außerdem vor den Risiken künstlicher Intelligenz. Es handele sich um eine Technologie, die die Wirtschaft von Staaten zu Fall bringen und Lebensgrundlagen bedrohen könne, wenn sie in die falschen Hände gerate. Wadephul mahnte, dass nur zwei große Länder die Heimat der Unternehmen seien, die die überwiegende Mehrheit aller KI-Patente halte. Offenbar spielte er damit auf die USA und China an.
2: Only two major countries are home to the companies holding the vast majority of all global AI patents.
0: Er forderte internationale Regeln und Kontrolle für große KI-Modelle an und nannte die Vereinten Nationen genau den richtigen Ort dafür. Dafür seien sie geschaffen worden.
2: The United Nations was created precisely for a moment such as this.
0: Die UN müssten jetzt mehr Verantwortung für den Umgang mit künstlicher Intelligenz übernehmen. Macht müsse an Verantwortung gebunden sein und technologischer Fortschritt der Menschenwürde dienen.
3: Ute Scheins informierte. Und wir berichten jetzt noch einmal über dieses Thema. Das Gespräch der beiden, Wadephul und Lavrov, hat natürlich Erwartungen geweckt im Vorfeld. Und der Bundesaußenminister hat sich noch einmal ganz ausführlich über dieses Treffen mit meiner Kollegin Julia Niharika-Sen in den ARD-Tagesthemen unterhalten. Und sie wollte von ihm zunächst wissen, wie es zu diesem Treffen überhaupt gekommen war.
1: Na, ich bin von zahlreichen Kollegen aus anderen Ländern angesprochen worden und mir ist gesagt worden, Russland wäre bereit zu einem Gespräch. Und viele haben mir ja geraten, das Gespräch zu führen, auch darum gebeten. Es geht zum Beispiel jetzt ganz aktuell um die Frage, wohin Getreideexporte aus der Ukraine und Russland gehen können. Ein Land wie Ägypten braucht so etwas ganz dringend. Da gibt es die Gefahr von Hungersnöten. Sich für sowas einzusetzen ist richtig. Das Zweite ist, ich wollte klar machen, nach dem Vorfall in Leipzig, der ja sehr gefährlich war, eine Drohne, die wirklich hätte Flugzeuge zum Absturz bringen können, ist durch russische Hände dort in den Einsatz gebracht worden. Nur durch glückliche Zufälle ist das verhindert worden. Ich wollte Russland sagen, dass damit eine Grenze überschritten wurde und dass wir erwarten, dass so etwas nicht noch einmal geschieht und dass wir jederzeit bereit sind zu reagieren. Und drittens habe ich unsere Unterstützung für die Ukraine deutlich gemacht, die völlig ungebrochen ist und Russland aufgefordert, jetzt an den Verhandlungstisch zu kommen.
4: Nun hat sich Sergei Lavrov nach dem Gespräch mit Ihnen geäußert und gesagt, man hätte sich das schenken können. Wie haben Sie denn die Atmosphäre wahrgenommen?
1: Ja, das war natürlich eine Atmosphäre, wo auch harte Sachen gesagt wurden. Wir haben natürlich auch fundamentale Unterschiede in der Beurteilung der Situation. Es gibt keine Rechtfertigung für diesen Krieg, der zahllose Opfer fordert, übrigens auch russische Opfer fordert, aber vor allen Dingen bei den Zivilisten in der Ukraine. Und wenn man dann auffordert, diesen Krieg zu beenden und Russland ist dazu zum jetzigen Zeitpunkt nicht bereit, dann ist das schon ein sehr hartes, ein sehr deutliches Gespräch gewesen. Ich glaube trotzdem, dass es richtig ist, dass wir miteinander sprechen. Das ist die Aufgabe auch von Außenministerien, von Diplomatie. Und das gehört letzten Endes auch zu dem Handwerkszeug, was ich anwenden muss. Und deswegen war es, glaube ich, richtig zu sprechen. Es ist kein Wunder, dass ich in dem Gespräch genau dasselbe gesagt habe, was der Bundeskanzler, was die Bundesregierung, was auch ich öffentlich gesagt habe. Das ist unsere klare und feste Position. Und dass Russland weiß, dass diese Position auch in internen Gesprächen nicht anders ist, ist auch ein gutes Ergebnis dieses Gesprächs.
4: Ein gutes Gespräch, sagen Sie, ein gutes Ergebnis. Aber trotzdem ist dieses direkte Gespräch mit einem Vertreter der russischen Regierung ja ein klarer Wechsel in der deutschen Außenpolitik. Warum?
1: Unsere Außenpolitik ist vollkommen klar. Wir verteidigen nicht nur das Völkerrecht, sondern wir stehen auch an der Seite der Ukraine, die nicht nur ihre Freiheit, sondern die Freiheit Europas verteidigt. Das ändert sich überhaupt gar nicht. Und das habe ich dem Kollegen Lavrov auch noch einmal hier erläutert. Trotzdem gehört es zu den Kernaufgaben eines Außenministers, Gespräche zu führen und auch mit Partnern sie zu führen, mit Gesprächspartnern sie zu führen, mit denen man fundamentale Unterschiede hat. Wissen Sie, mit Freunden muss man nicht verhandeln, mit Gegnern muss man verhandeln. Das ist einer der Kernsätze der Außenpolitik, die auch hier gelten. Und deswegen war dieses Gespräch sinnvoll. Es hat kein positives Ergebnis gebracht, aber allen, die immer wieder sagen, Deutschland muss verhandeln, Deutschland muss mal mit Russland reden, denen erwidere ich jetzt, das tun wir. Und Russland zeigt zum jetzigen Zeitpunkt bedauerlicherweise keine Bereitschaft, in eine konstruktive Verhandlungsposition zu gehen.
4: Werden denn trotzdem weitere Gespräche mit Russland folgen, mit der Bitte um eine kurze Antwort?
1: Wir sind immer bereit, zu einem konstruktiven Verhältnis zurückzukehren, aber das setzt voraus, dass Russland wirklich ernsthaft bereit ist, diesen schrecklichen Krieg endlich zu einem Ende zu bringen. Und das könnte damit anfangen, dass Getreidetransporte ermöglicht werden. Ich warte das ab. Zum jetzigen Zeitpunkt bin ich leider noch skeptisch.
3: Sagt Bundesaußenminister Johann Wadephul in den ARD-Tagesthemen nach seinem kurzfristig anberaumten Treffen mit dem russischen Außenminister Lavrov. Wenige Tage vor dem EU-Innenministerrat in Brüssel hat Innenminister Dobrindt zu einem eigenen Migrationsgipfel nach München in das Hotel Bayerischer Hof eingeladen. Und er hatte dort für die Fortführung der harten Asylpolitik geworben. Dabei ging es vor allem um neue Zuständigkeiten der Grenzagentur Frontex und einen neuen europäischen Krisenmechanismus. Mehr dazu von Daniel Knopp.
5: Die EU-Innenminister wollen einen neuen Krisenmechanismus etablieren. Getrieben durch Schleuser und kriminelle Banden komme es immer wieder zu Ausnahmesituationen an den europäischen Außengrenzen, sagt Bundesinnenminister Alexander Dobrindt. Es brauche deswegen in Situationen wie jüngst in Ceuta neue Regeln. Keine regulären Asylverfahren, sondern Schnellverfahren für Rückführungen, so Dobrindt im Bayerischen Hof.
6: Also bewusst dann nicht den Prozess der normalen Asylverfahren in Gang setzt, sondern eben ein Schnellverfahren zu Rückführungen, weil eine Ausnahmesituation identifiziert ist, die nichts mit einer humanitären Notlage zu tun hat.
5: Auch geht es in München um

0: die Serbien oder Albanien durchführen können. In Zukunft denkt Dobrindt auch an Frontex-Rückführungen in Drittstaaten außerhalb der EU, in sogenannte Return-Hubs, die eröffnet werden sollen. In jedem Fall brauche Frontex mehr Personal, sagt EU-Migrationskommissar Magnus Brunner. Zentraler Punkt für Brunner ist der Schutz der Außengrenzen.
1: Wir haben gesehen, dass Menschen ausgenutzt, ausgebeutet werden. Und wir haben gesehen, wie Migration teilweise von Akteuren auch gesteuert wird, die Europa schaden wollen. Also der Schutz der Außengrenzen ist keine Frage der Härte, sondern es ist eine Frage und eine souveräne Kernaufgabe, würde ich sagen, jedes einzelnen Staaten.
0: Die illegale Migration, sagt EU-Migrationskommissar Magnus Brunner, sei erheblich gesunken. Die europäische Migrationswende wirke, dabei sei die illegale Migration in diesem Jahr nochmals um ein Drittel zurückgegangen, so Brunner.
1: Und ich freue mich wirklich, dass Deutschland hier eine führende Rolle und du persönlich auch eine führende Rolle in Europa übernommen hast. Europa braucht ein starkes Deutschland, selbstverständlich, gerade wenn es um die Frage im Kampf gegen die illegale Migration und die Migration insgesamt geht.
0: Auf dem zweiten Münchner Migrationstreffen kündigte Dobrindt weitere Gespräche über die Errichtung von Abschiebezentren in Drittstaaten, also Return Hubs, an. Deutschland treibt dieses Vorhaben seit längerem gemeinsam mit Österreich, den Niederlanden, Dänemark und Griechenland voran.
2: Daniel Knopp informierte.
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2: Und jetzt kommen wir zu einem ganz speziellen Thema. Viele wollen Bahn fahren, vor allem aus Umweltgründen. Aber was in den Debatten der vergangenen Jahre da alles an Ideen auf den Tisch kam, das hat vor allem einer technischen Grundlage entbehrt. Es ist schlicht und einfach gar nicht so einfach möglich, etwa von Deutschland nach Spanien mit der Eisenbahn in den Urlaub zu fahren. Denn man muss zahlreich umsteigen und Spanien etwa hat ein ganz eigenes Spursystem. Die Spur ist dort breiter als etwa in Frankreich und auch in Deutschland. Auch die Lokomotiven hätten da ihre Probleme, denn es gibt unterschiedliche Stromspannungen und auch Signalsysteme. Über das Ganze hat mein Kollege Philipp Anft vom Westdeutschen Rundfunk mit dem Chef des Fahrgastverbandes ProBahn gesprochen. Hier ist das Interview.
4: Das ist auf jeden Fall das Buchen, denn wenn Sie zwischendurch den Zug und das Verkehrsunternehmen wechseln, brauchen Sie jedes Mal ein neues Ticket und das ist etwas, das ist für die Fahrgäste mühselig. Da brauchen Sie, wenn Sie zum Beispiel von Düsseldorf nach Barcelona wollen, 3 oder 4 Tickets und die müssen Sie alle einzeln kaufen, haben auch keine durchgehenden Fahrgastrechte. Das ist auf jeden Fall schwierig, das scheuen viele Fahrgäste. Kann ich auch verstehen, mit dem Auto ist es viel einfacher, da setzen Sie sich vor der Tür und ins Auto und fahren von A nach B und mit dem Flugzeug brauchen Sie auch nur ein Ticket. Wenn Sie dann 4 verschiedene Tickets für eine solche Reise mit dem Zug kaufen müssen, dann ist das eigentlich ein Wettbewerbsnachteil für das System Bahn.
5: Ja, vor allem, weil man dann ja auch noch diverse Apps runterladen muss und auf diversen Webseiten unterwegs ist, um das überhaupt alles zusammenzukriegen. Genau das hat die EU-Kommission aber ja jetzt erkannt. Ist das realistisch, dass die das jetzt in den Griff bekommt?
4: Ob und wie man das in den Griff bekommt, das muss man noch mal sehen. Es ist auf jeden Fall ein guter Ansatz für die Fahrgäste, aber die Umsetzung, die muss noch genau geplant werden. Da brauchen wir ja auch ein einheitliches Vertriebssystem. Sie können zum Beispiel nicht in Frankfurt ins Reisecenter gehen und können eine durchgehende Fahrkarte auch unter Berücksichtigung des Eurostars nach London erwerben. Sie können auch nicht beispielsweise eine durchgehendes Ticket nach Lyon oder nach Barcelona erwerben. Das muss alles jetzt aufgebaut werden. Da muss man sich Gedanken machen, wie macht man das? Wie verteilt man dann auch unter den Eisenbahnverkehrsunternehmen die Kosten? Das ist schwierig. Und das muss alles genau geplant werden. Und das haben wir zurzeit noch nicht. Und da muss man natürlich auch ein bisschen Druck ausüben, weil das Vertriebssystem der der einzelnen Verkehrsunternehmen scheut so ein bisschen diese Zusammenarbeit mit anderen Verkehrsunternehmen. Das macht Arbeit. Mhm. Da muss man die Kosten auch gerecht verteilen. Und da muss man erstmal ein System entwickeln, das das kann. Denn wenn ich ein durchgehendes Ticket kaufe, brauche ich ja nicht nur ein durchgehendes Ticket. Ich brauche

0: auch durchgehende Fahrgastrechte.
1: Und das heißt, wenn ein Zug beispielsweise verpasst wird, dann kriegt man den nächsten gar nicht mehr und bleibt dann eben sitzen auf den Kosten. Das ist ja aus Kundenperspektive toll, die Pläne, das aufzulösen von der EU-Kommission. Aber es gibt ja durchaus auch Kritik, weil eben diese Integration der Buchungssysteme sehr aufwendig ist. Sie haben es erwähnt. Und

0: So ist. Ich bin auch schon von Mönchengladbach nach Barcelona gefahren mit der Bahn, aber das tun ja die wenigsten, weil das mit dem Ticket so umständlich ist, weil man keine durchgehenden Fahrgastrechte hat, keine Unterstützung während der Fahrt bekommt, wenn was schief läuft. Und wenn das erstmal da ist, wenn das geschaffen worden ist, dann überlegen die Leute sich auch viel eher, ach, da könnte ich auch mit der Bahn fahren.
1: Aber man könnte natürlich, statt jetzt wirklich alle Buchungssysteme Europas irgendwie zu integrieren, was eben wahnsinnig aufwendig ist, den Weg weitergehen, den es gibt. Also nicht alles integrieren, aber eben einzelne, oft genutzte internationale Verbindungen ausbauen. Das macht die Deutsche Bahn ja mit dem französischen SNCF oder mit dem Schweizer SBB. Vielleicht wäre das ja sogar effizienter.
0: Für bestimmte Strecken wäre es sicherlich effizienter. Es gibt sehr viele Leute, die wollen nach Paris, da jetzt ein durchgehendes Ticket anzubieten, auch für mit konkurrierenden Eisenbahnverkehrsunternehmen, das lohnt sich sicher. Wenn jetzt die Leute schon wieder weiter nach Lyon wollen, dann ist das schon wieder deutlich weniger. Aber wir wollen ja auch ein geeintes Europa und dafür muss man dann auch mal was tun und dafür muss man dann auch mal Geld in die Hand nehmen. Das kann nicht sein, dass man sagt, mit dem Flugzeug alles wunderbar und mit dem Zug, da müssen die Leute eben schauen, wie sie klarkommen. Es würde schon sehr helfen. Es gibt ja zum Beispiel Unternehmen, die stellen ihnen diese Fahrkartenpakete zusammen. Da müssen sie das nicht selber machen. Kostet natürlich auch was, klar. Aber das gibt es ja schon. Was sie nicht haben, sind dann durchgehende Fahrgastrechte. Und das ist einer der Punkte, wo ich sage, da muss man auf jeden Fall ansetzen, dass dann auch für so ein zusammengestelltes Paket von Unternehmen, die es anbieten, durchgehend Fahrgastrechte, einheitliche Fahrgastrechte bestehen, wo dann der Fahrgast hingehen kann und kann beispielsweise, wenn er in Paris den Zug versäumt, sagen, hört mal Leute, ich habe da ein Kombi-Ticket von dem und dem Unternehmen. Ich möchte jetzt aber mit dem nächsten Zug weiterfahren. Das ist eigentlich etwas, was man meiner Meinung nach sehr leicht herstellen könnte.
2: Das sagt Detlef Neuss. Er ist Bundessprecher des Fahrgastverbandes ProBahn im Gespräch mit meinem WDR-Kollegen Philipp Anft. Jetzt haben wir noch einen kleinen Hörtipp für Sie.
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12: Mit Marcel Stober. 91:50. Das ist kein Ergebnis aus der Basketball-Bundesliga, zu der kommen wir später noch. Das ist das Ergebnis der Wahl, wer sich in Deutschland um Olympische und Paralympische Spiele bewerben darf. Und es ist München, die Landeshauptstadt Bayerns, geht nun ins Rennen um Spiele 2036, 40 oder 44 und eben nicht Köln und die Rhein-Ruhr-Region. Die Entscheidung fiel auf einer Versammlung des Deutschen Olympischen Sportbundes in Baden-Baden. Julius Richter.
13: Jubel im bayerischen Lager und fairer Applaus aus Nordrhein-Westfalen. Mit 91:50 Stimmen setzte sich München deutlich gegen Köln-Rhein-Ruhr durch. Bayerns Ministerpräsident Markus Söder sprach von einem historischen Moment.
14: Wir wollen alles geben, damit wir am Ende gemeinschaftlich als Deutschland, als Partner für Nord, für Süd, für Ost und West am Ende uns als ein Land präsentieren. Das ist unser Ziel und dafür wollen wir arbeiten und danke für das Vertrauen.
13: München setzt bei seinem Konzept auf kurze Wege und vor allem auf Wettkampfstätten rund um den Olympiapark. Dazu kommt Augsburg für die Kanu-Wettbewerbe und Kiel als Segelrevier. DOSB-Vizepräsidentin Kerstin Holze richtete den Blick bereits auf die internationale Bewerbung.
15: Ich habe in Vorbereitung auf die Entscheidung so viel Begeisterung in diesem Land erlebt. Deutschlandweit 70% Zustimmung, so viele Menschen, die bereit sind, Herzblut, Energie, Ressource, Zeit in die Idee, in diese Vision zu stecken. Das können wir dem IOC gegenüber transportieren und das wird auch weltweit über

0: überzeugen zu sagen, ja, Deutschland ist das richtige Zuhause für Olympische und Paralympische Spiele.
1: Der Startschuss ist gefallen. Für München heißt es jetzt ab ins internationale Olympiarennen. Für die Sommerspiele und Paralympics 2036, 2040 oder 2044.
2: Platz 1 gegen Platz 2. Das Spitzenspiel in der Handball-Bundesliga war an diesem Spieltag ein Derby und dieses Derby endete ohne Sieger. Kiel und Flensburg spielten 31:31. Damit ist gar kein Team in der Liga mehr ohne Verlustpunkte. Aus Kiel Thomas Kos.
3: Flensburg zunächst mit dem besseren Start, doch Kiel drehte in den letzten 10 Minuten vor der Pause auf und ging mit einem 4-Tore-Vorsprung in die Pause. Auch danach hatte der THW das Spiel lange im Griff. In der mit 10.000 Zuschauern ausverkauften Ostseehalle führte 10 Minuten vor Schluss sogar mit 5 Treffern 30:25. Doch Flensburg kommt zurück und schafft noch das 31:31. In der letzten Szene trifft Kiel vermeintlich noch zum Sieg, doch der Treffer zählt nicht. Nach Videobeweis entscheiden die Schiedsrichter auf Schrittfehler. Damit bleibt es beim 31:31. Bester Werfer beim THW Kiel war der Spielmacher Markutsch mit 9 Treffern. Bei den Flensburgern trafen Pitlick und Min jeweils 7-mal. Beide Teams bleiben in der Bundesliga weiter ungeschlagen und ganz oben in der Tabelle.
2: Ein Spitzenspiel gab es auch in der Basketball-Bundesliga und dort hat der deutsche Meister Berlin eine richtige Klatsche kassiert. In München ging man mit 61:95 regelrecht unter. Bayerns Johannes Thiemann zeigt sich empathisch.
4: Ja, natürlich haben wir das nicht erwartet. Man muss natürlich auch sagen, dass Alba ein bisschen verletzungsgeschwächt war. Hermannsson hat Bakoko haben gefehlt. Das sind natürlich zwei Schlüsselspieler für die. Deswegen darf man das nicht überbewerten.
2: Alle Ergebnisse aus Basketball und aus Handball-Bundesliga finden Sie auf sportschau.de. Jetzt am Sonntag steht das zweite Spiel der deutschen Fußballnationalmannschaft unter Jürgen Klopp an. Gegner Griechenland ist mit einem Sieg in Serbien in diese Nations League-Gruppenphase gestartet. Klopp gibt bei diesem Duell einem neuen Torhüter das Vertrauen. Statt Marc-André Ter Stegen darf Alexander Nübel ran und sein viertes Länderspiel bestreiten.
5: Marc hat überragend gehalten und ja, er hat den Gegner zweimal im eigenen Ballbesitz nicht den Ball gespielt, den er spielen wollte oder sollte. Das kommt vor. Bin sehr, sehr froh, sehr happy mit seiner Leistung und dementsprechend darf Alex morgen aber trotzdem ran und nicht deswegen. Auch er hat sich das verdient, weil alle drei Torhüter hier einen sensationellen Eindruck machen.
2: Deutschland gegen Griechenland, gleichzeitig Klopps erstes Heimspiel, gespielt wird dann in Augsburg.
6: Das war Marcel Stober mit dem Sport.
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8: Um 3.30 Uhr mit Ronald Lessig. Bundesaußenminister Wadefuhl hat sich am Rande der UN-Vollversammlung in New York mit seinem russischen Amtskollegen Lavrov getroffen. Es war das erste direkte Gespräch zwischen den Außenministern beider Länder seit rund 4,5 Jahren. Aus der Nachrichtenredaktion Katharina Jetter.
9: Das Treffen endete mit einem Handschlag. Wadefuhl sprach anschließend von einem intensiven Gespräch, räumte aber ein, dass man sich in wesentlichen Punkten nicht einig gewesen sei. Aus Kreisen der deutschen Delegation hieß es, Wadefuhl habe den russischen Außenminister aufgefordert, den Weg der Eskalation zu verlassen. In der anschließenden Erklärung von Lavrov hieß es, das Treffen habe nichts Neues gebracht. In seiner Rede vor der UN-Vollversammlung sagte Lavrov später, Russland sei entschlossen, seine militärischen Ziele in der Ukraine, egal wie, zu erreichen.
8: Bundesinnenminister Dobrindt fordert mehr Befugnisse für die europäische Grenzschutzagentur Frontex. Bei einem Treffen mit anderen europäischen Innenministern in München plädierte Dobrindt unter anderem dafür, Frontex bei sogenannten Rückführungen von Migranten stärker einzusetzen, und zwar bevor die Menschen die EU bereits erreicht haben. Das sei notwendig, um auf plötzlich steigende Zahlen von Migranten reagieren zu können, ohne in reguläre Asylverfahren einsteigen zu müssen, sagte Dobrindt dem BR. In Hamburg ist die Militärübung Red Storm Charlie zu Ende gegangen. 3 Tage lang trainierten Bundeswehr, zivile Behörden, Organisationen und Unternehmen gemeinsam den Ernstfall. Insgesamt 1.700 Menschen waren daran beteiligt, darunter etwa 500 Soldatinnen und Soldaten. Sie mussten verschiedene Aufgaben bewältigen, zum Beispiel einen Chemieunfall oder einen Sabotageakt auf einen Zug mit militärischen Gütern. Das Bundeswehr-Landeskommando Hamburg zog eine positive Bilanz. Papst Leo hat eine historisch große Messe auf den Champs-Élysées in Paris gefeiert. Laut Vatikan waren schätzungsweise 800.000 Menschen auf den Straßen. Aus Paris, Kai Rienecker.
10: Damit war es vermutlich einer der größten Gottesdienste, der jemals in der Pariser Innenstadt abgehalten wurde. Die meisten Besucher konnten die Messe nur auf den zahlreichen Großbildschirmen verfolgen. Tausende von Sicherheitskräften sorgten für einen reibungslosen Ablauf. Der französische Präsident Macron war aus Gründen der in Frankreich geltenden Trennung von Staat und Kirche nicht anwesend, hatte aber seinen Premierminister geschickt. Der Papst ist inzwischen weitergeflogen nach Lourdes. Der Wallfahrtsort für die Marienverehrung ist die nächste Station der viertägigen Frankreichreise des katholischen Kirchenoberhaupts.
8: Das Wetter in Deutschland. Am Tage im Süden und in der Mitte sonnig, im Norden bewölkt, bei 18 Grad an der Ostsee und bis zu 29 Grad im Südwesten. Am Montag im Nordwesten einzelne Schauer, im Südosten heiter, 18 bis 31 Grad. Am Dienstag Sonne und Wolken, stellenweise etwas Regen, 20 bis 31 Grad. Das waren die Nachrichten.
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11: Die A3 Nürnberg-Frankfurt ist zwischen Würzburg-Randersacker und Heidingsfeld wegen einer Sicherheitsübung bis 5 Uhr in beiden Richtungen gesperrt. Eine Umleitung ist eingerichtet. Und die A7 Kassel Richtung Hannover ist zwischen Lutherberg und Hedemünden nach einem Unfall weiterhin gesperrt. Dann schauen wir noch kurz durch die aktuellen Meldungen. Neben den Baustellen liegen uns keine weiteren Unfallmeldungen vor. Doch da kommt gerade noch eine rein. Die A100 Wilmersdorf Richtung Wedding ist zwischen Dreieck Charlottenburg und Beusselstraße nach einem Unfall gesperrt. Und dann kommt hier noch die A98 Schaffhausen-Weil am Rhein. Da ist die Fahrbahn zwischen Lörrach-Ost und Kandern nach einem Unfall in beiden Richtungen gesperrt worden. Das war's aktuell vom Verkehr. Ihnen eine gute und sichere Fahrt.
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11: Im Studio ist Detlef Karg. Schön, wenn Sie eingeschaltet haben. Jetzt ist es Zeit für das ARD-Interview der Woche. Heute mit Monika Schnitzer. Sie ist Wirtschaftswissenschaftlerin an der Ludwig-Maximilians-Universität in München und eine der sogenannten Wirtschaftsweisen. Hauptstadtkorrespondentin Lissi Kaufmann hat mit ihr über den Tankrabatt gesprochen, den Schnitzer kritisiert und über andere Sachen. Und die erste Frage war, was sie denkt, wenn sie vor bestimmten Schritten die Politik warnt und mahnt und die Politik dann doch anders entscheidet.
12: Es ist nicht so, dass ich so ganz überrascht gewesen bin, als ich das dann gehört habe. Für mich war das vor allen Dingen Ausdruck der Verzweiflung der Politik, die offensichtlich denkt, sie muss jetzt ganz schnell vor den Landtagswahlen noch irgendetwas ankündigen, was die Wählerinnen und Wähler dann doch auf ihre Seite ziehen würde. Und an der Stelle dachte ich mir, vielleicht hätte man das Ganze doch ganz anders vorbereiten sollen und mehr darüber aufklären sollen, warum es diese hohen Preise gibt und dass wir damit umgehen müssen, aber eben nicht auf die Weise. Ich glaube, da gibt es noch ganz viel Aufklärungsarbeit zu tun.
13: Sie haben ja aber auch schon Aufklärungsarbeit schon im Sommer geleistet. Sie haben gesagt, dieser Tankrabatt entlastet die Falschen. Das ist Entlastung mit der Gießkanne. Es bekommen das Geld auch Leute, die es überhaupt nicht brauchen. Warum kommt man mit guten ökonomischen, aber nicht nur ökonomischen, sondern einfach nur guten Argumenten in der Politik nicht mehr durch?
12: Das ist eine wirklich gute Frage. Jetzt sind tatsächlich Tankstellenpreise etwas, was besonders sichtbar ist. Aber gleichzeitig, gerade als im Frühjahr das ja schon mal Thema war, habe ich sehr viel positive Zuschriften von Menschen bekommen, die gesagt haben, ja gut, dass sie sich dagegen aussprechen, denn wir brauchen es wirklich nicht. Und das ist doch die zentrale Frage. Klar sind jetzt alle, die Auto fahren, belastet. Aber nicht alle sind so stark belastet, dass sie wirklich in Existenznöte geraten. Und man muss an der Stelle sich einfach klar machen, wir sind in einer Kriegssituation. Also nicht wir selbst, nicht wir haben Krieg geführt, aber es wird ein Krieg im Nahen Osten geführt, der führt zu dieser Ölknappheit und dementsprechend zu den hohen Tankstellenpreisen. Das ist nicht etwas, was man einfach nur wegsubventionieren kann.
13: Was der Kanzler auch selber gesagt hat, ja, eigentlich mal noch in einem Sommerinterview.
12: Was er selbst gesagt hat, genau. Wo man aber trotzdem denkt, irgendwie müssen wir die Leute unterstützen. Und an der Stelle genau macht man den Denkfehler, weil das muss man nicht.
13: Und wie sollte man sie dann entlasten und wie mit dieser Wut vielleicht auch und dieser Sorge der Menschen umgehen?
12: Eigentlich möchte man doch genau die entlassen, die wirklich in existenzielle Nöte kommen, die wirklich auf das Auto angewiesen sind, gar keine Alternative haben und sich das nicht leisten können. Und denen würde man gerne direkt und gezielt helfen. Das war ja unser Vorschlag schon im Sommer. Das war unser Vorschlag schon 2022, als wir die Energiekrise haben. Wenn helfen, dann gezielt helfen denen, die es wirklich brauchen.
13: Durch einen Auszahlungsmechanismus, den wir aber immer noch nicht haben.
12: Ganz genau. Jetzt sind wir am springenden Punkt. Da ist inzwischen auch einiges passiert. Also in den 4 Jahren seit 2022 hat man jetzt zumindest die technischen Voraussetzungen geschaffen, um direkt etwas auszuzahlen. Jetzt fehlt es noch an 2 Dingen. Das erste, woran es fehlt, sind Kontonummern. Man hat bisher nur von einem Fünftel der Menschen die IBAN-Nummer. Und jetzt könnte man sagen, okay, das können doch die Leute einfach schnell irgendwo eingeben. Wer Geld haben will, der wird das schon machen. Da hätte ich also keine Sorge, dass das wirklich ein Hemmnis sein muss. Das zweite, was fehlt, ist die Information darüber, wie hoch ist denn das Einkommen der Betroffenen. Denn wir sollten eigentlich nur die unterstützen, die wirklich wenig Geld haben. Und an der Stelle fehlt es noch. Diese Verknüpfung ist noch nicht gelungen. Und da fragt man sich natürlich nach 4 Jahren, warum hat das noch nicht geklappt?
13: Eine Antwort, die wir aber wahrscheinlich hier nicht finden können, sondern die Politik uns eigentlich liefern müsste.
12: Die Politik, die Administration. Denn man muss ja sagen, in anderen Ländern hat das ja funktioniert. Frankreich hat das vorgemacht. Die haben für ein Viertel der Haushalte, das ärmste Viertel sozusagen, haben die einfach direkt ausgezahlt 100 Euro. Das waren 10 Millionen Haushalte, 100 Euro, 1 Milliarde. Das ist deutlich weniger als das, was wir vorhaben, in 3 Monaten jetzt auszugeben, nämlich 2,5 Milliarden. Und das kommt jetzt zu den 1,6 Milliarden noch dazu, die wir im Sommer schon ausgegeben haben. Am Ende werden wir also 4 Milliarden ausgegeben haben. Frankreich macht es mit einem Viertel und hat ein Viertel der Haushalte damit entlastet. Mhm.
13: Aber man hat, wenn man jetzt beobachtet, wie der Staat vorgeht, schon den Eindruck, dass sich die Bundesregierung und der deutsche Staat ein bisschen verhält wie so Helikoptereltern. Also sobald eine Belastung da ist, versucht man das abzumildern, ja, genau. Dass man es ja nicht spürt. Ist das was typisch Deutsches, dass man der Bevölkerung nicht mehr zutraut, in Krisen zu leben und das zu spüren?
12: Ich weiß gar nicht, ob das typisch deutsch ist, aber es ist auf jeden Fall etwas, was sich entwickelt hat, weil sich die Erwartungshaltung entwickelt hat. Und ich glaube, das kann man zurückführen auf die Zeit, als wir Pandemie hatten. Da hat man gesagt, okay, das ist jetzt ein so ungewöhnliches Ereignis. Da wollen wir, dass die Menschen nicht in Panik geraten und einigermaßen gut durchkommen. Man hat die Unternehmen unterstützt, man hat auch die Menschen unterstützt. Man hat also die Erwartung geschaffen, wir helfen euch, wir lassen euch nicht allein. Da kam 2022, 2 Jahre später, die Energiekrise wegen des Ukraine-Kriegs. Und wieder hat man gesagt, naja, da wollen wir nicht, dass die Leute jetzt vielleicht sogar verweigern, der Ukraine zu helfen. Und wir wollen, dass wir irgendwie durchkommen mit der Gasknappheit. Also man hat wieder die Erwartung geschaffen, es wird nicht schlimm für euch, wir werden das schon alles schaffen. Und mit dieser Erwartungshaltung kommt natürlich jetzt immer mehr dieser Modus, der Staat wird uns schon immer raushauen. Und das geht einfach nicht. Also die Erkenntnis, dass wir als Land ärmer geworden sind durch diese Krisen, die hat sich nicht wirklich durchgesetzt, weil man immer davon ausgegangen ist, na gut, da wird uns der Staat schon helfen. Aber der Staat, wer ist das denn? Das sind ja wir Steuerzahlerinnen und Steuerzahler. Und weil das momentan gar nicht reicht mit den Steuern, wird das mit Verschuldung passieren und dann sind es die Kinder, die das zahlen.
13: Wie kommt man denn aber aus dieser Spirale, die man sich da geschaffen hat, diese Erwartungshaltung wieder raus? Denn in einer Zeit, wo wir auch erstarkende politische Ränder haben, die das nochmal viel krasser polarisieren, dann Entscheidungen zu treffen, die hart sind für die Bevölkerung, ist ja in der Mitte der Politik kaum noch zu machen.
12: Also erklären, warum das jetzt so ist, kann man sehr gut. Denn die Menschen, wenn sie einen gewissen Status quo erreicht haben, davon wieder etwas abzugeben, das fällt ihnen extrem schwer. Also man kann das psychologisch sehr gut erklären. Man nennt sowas Verlustaversion. Man gibt ungern etwas wieder ab. Also ein solcher Verlust, ein drohender Verlust, der wird von den Menschen als sehr, sehr negativ bewertet. Insofern hat man sich hier in eine sehr unglückliche Lage manövriert, denn jetzt haben wir diese Erwartungen geschaffen. Wir werden später vielleicht noch über die Rente sprechen. Da ist genau das Gleiche passiert, dass man...
13: Wäre genau mein Punkt jetzt gewesen, dass man diese Erwartung geschaffen hat. Man kann mit nach 45 Beitragsjahren abschlagsfrei in Rente gehen. Und jetzt will man sozusagen das wieder abschaffen, weil es sehr viel Geld kostet. Und da gibt es heftigsten Widerstand, auch noch mal viel mehr als vielleicht beim Tankrabatt.
12: Das ist genau der Punkt. Also durch diese Erwartungen finden die Leute, wenn jetzt etwas wieder abgeschafft wird, es wird ihnen etwas weggenommen, etwas, was man ihnen vorher geschenkt hatte. Und da wird man sich schwer tun, aber man muss es trotzdem versuchen. Jetzt erstmal alle mitzunehmen und denen klarzumachen, also den Menschen klarzumachen, wir sind an einem Punkt angelangt, wo wir ganz viel durch äußere Einflüsse, hier Krieg, aber auch durch selbstgemachte Einflüsse, demografischer Wandel, wir haben nicht genug Kinder bekommen, das reicht alles nicht für die Sozialversicherungen, wo man sagen muss, okay, jetzt müssen wir mal Karten auf den Tisch legen, was können wir uns leisten, was können wir uns nicht leisten. Man kann jeden Euro nur einmal ausgeben und wenn ich ihn für den Tankrabatt ausgebe, kann ich ihn nicht für was anderes ausgeben. Jetzt überlegen wir einfach mal, 2,5 Milliarden jetzt für den Tankrabatt, 3 Monate, damit alle ein bisschen günstiger fahren, auch die, die sich wirklich leisten können. Wir könnten zum Beispiel 2 Milliarden nutzen und in das Startchancenprogramm reingeben. Das
13: also für Bildung?
12: Für Bildung. Mit 2 Milliarden unterstützt der Staat momentan die sehr benachteiligten Schulen, sehr benachteiligte Kindergruppen, die es bisher nicht schaffen, beim Rechnen, beim Schreiben, beim Lesen überhaupt den Mindeststandard zu erreichen. Damit sollen die ganz gezielt unterstützt werden, damit sich die Zahl reduziert, halbiert der Kinder, die diesen Mindeststandard überhaupt nicht schaffen.
13: Wie schafft man das den Wählern zu vermitteln?
12: Ich glaube, wir müssen einfach da ehrlicher sein und müssen auch bereit sein, in Kauf zu nehmen, dann eben auch mal für eine bestimmte Zeit Wähler zu verlieren. Ich fürchte, so wie man es momentan macht, verliert man ja auch Wähler. Wir sehen es ja an der Wahlurne. Es hat ja nicht geholfen, diesen Tankrabatt dann doch nochmal schnell zu versprechen. Die Wahlen sind ja trotzdem nicht besser ausgegangen für die Parteien, die das jetzt vorgeschlagen haben. Also man muss hier auch mit einer gewissen Offenheit und Ehrlichkeit rangehen. Denn die Wählerinnen und Wähler, die kann man ja auch nicht für dumm verkaufen. Die sehen ja eigentlich, was Sache ist.
13: Bei der abschlagsfreien Rente nach 45 Beitragsjahren scheint es aber nicht so zu sein. Also da kommt auch aus der Politik immer wieder das Argument, die Leute haben hart gearbeitet, die haben mal locht auf der Baustelle. Das berühmte Beispiel, der Dachdecker, der dann einfach nicht mehr arbeiten kann. Und da gibt es doch aber auch eigentlich ganz vernünftige ökonomische Gründe, auch wo man sagen muss, eigentlich passt das gar nicht, dieses Beispiel mit dem Dachdecker. Es ist nämlich gar nicht der Dachdecker, der hier auch entlastet wird.
12: Ganz genau. Also hier gibt es wirklich völlig falsche Vorstellungen. Also der Dachdecker ist in dem Alter schon gar nicht mehr auf dem Dach. Der macht inzwischen was anderes oder ist in Frührente, weil er tatsächlich, oder Erwerbsminderungsrente, weil er es tatsächlich gar nicht mehr schafft. Also wer momentan die berühmte Rente mit 63 in Anspruch nimmt, der ist typischerweise nicht krank oder nicht mehr arbeitsfähig, denn die haben es gar nicht so lange geschafft. An der Stelle lassen Sie mich einmal sagen, wenn ich über die Rente mit 63 spreche, ich war dann immer sofort korrigiert und dann heißt es sofort, das ist ja gar nicht mehr die Rente mit 63. Es ist nur der Begriff, unter dem das mal eingeführt worden ist. Eigentlich bedeutet das immer 2 Jahre vorzeitig vor dem eigentlichen Renteneintrittsalter abschlagfrei in Rente zu gehen. Und da wären wir momentan bei eher 64. Wenn man sich anschaut, wer nutzt die, erreicht man Menschen, die durchschnittlich verdienen, überdurchschnittlich gesund sind, die also mitnichten jetzt gar nicht mehr arbeiten könnten, die uns ganz wesentlich fehlen auf dem Arbeitsmarkt. Wir brauchen eigentlich die Fachkräfte. Die Unternehmen sagen ja immer noch, uns fehlen die Fachkräfte. Die sind gut ausgebildet, die können ihren Job. Und an der Stelle verlieren wir. Und
13: aber jetzt könnte man ja fragen, also okay, die Wähler davon zu überzeugen, da muss man noch ein bisschen vielleicht erklären, aber die Politik davon zu überzeugen, also vielleicht auch eine SPD, die im Moment vor allen Dingen, aber nicht nur die SPD, auch aus der Union, aus der CDU, hören wir es von Ministerpräsidenten, die dagegen gewettert haben, denen das klar zu machen und zu erklären und die Chance zu geben, das praktisch an die Wähler weiterzugeben im Wahlkampf, aber auch so, um es zu erklären, das muss doch eigentlich auch für Sie als Wirtschaftsweise der erste Schritt sein, zu sagen, wir haben die Politik überzeugt mit guten Argumenten und die müssen das jetzt umsetzen und auch den Wählern erklären. Und das passiert ja aber nicht. Also es wird ja praktisch populistisch auch in der Mitte Wahlkampf damit gemacht und versucht damit Wähler zu gewinnen.
12: Das ist genau das Problem. Wobei ich glaube, auch in der Politik zum Teil die Diskussion falsch geführt wird oder falsch verstanden wird. Ich gehe gleich auf das Gerechtigkeitsargument ein, das dann immer verwendet wird. Die Politik sieht schon, mit diesem Thema kann man nicht gut Wahlkämpfe gewinnen. Deswegen ist ja übrigens im letzten Wahlkampf das gar nicht groß zum Thema gemacht wurde. Gerade die CDU-CSU hat damals gesagt, naja, also das Thema wollen wir da lieber nicht anfassen, da verlieren wir ja nur. Und genauso ist man in die Koalitionsverhandlungen reingegangen. Man hat ja als erstes mal Rentengeschenke verteilt. Man hat die Mütterrente erhöht. 5 Milliarden pro Jahr kostet allein diese Erhöhung. Man hat die Rente mit 63 zementiert, man hat die Haltelinie mit 48%, also wie hoch kann die Rente sein, erstmal zementiert. Das kostet uns in den nächsten Jahren auch über 20 Milliarden Euro Steuergeld. Also solche Dinge hat man dann erstmal verteilt. Und wenn wir jetzt sagen, das ist ökonomisch nicht tragbar, darum geht's ja, wir können uns das schlicht

0: auf Dauer nicht mehr leisten, weil es alles so viel Geld kostet. Dann kommt das berühmte Argument, ja, das ist aber doch ungerecht, weil diese Menschen, die jetzt vorzeitig in Rente gehen, abschlagsfrei, die haben doch 45 Jahre hart gearbeitet und die haben sich das jetzt verdient. Also erstens nochmal, die haben nicht physisch so hart gearbeitet, die sind körperlich nicht so stark belastet. Die kann man ja anders unterstützen, wenn es wirklich das Problem sein sollte.
1: Und es zählt ja, glaube ich, auch Zivildienst dazu in die Jahre, aber auch Elternzeit. Ne?
0: Ganz genau. Vor allen Dingen aber sind das Menschen, die jetzt 2 Jahre länger Rente beziehen. Denn die Lebenserwartung von den Menschen, über die wir sprechen, die ist jetzt nicht geringer als die Lebenserwartung insgesamt. Also das heißt, man geht 2 Jahre früher in Rente, bezieht dadurch 2 Jahre länger Rente, die anderen nicht bekommen. Also wenn es hier wirklich um Gerechtigkeit geht, dann geht es nicht nur darum, wie lange hat man eingezahlt, sondern auch, wie lange kriegt man später etwas aus diesem Topf. Und da kriegt man hier 2 Jahre länger. Also mit Gerechtigkeit hat es an der Stelle wenig zu tun.
1: Woher kommt denn dieses Ungerechtigkeitsgefühl, das ja scheinbar gerade in ganz vielen Bereichen auch vorherrscht? Also ist da wirklich in unserer Gesellschaft gerade viel los in Sachen Ungerechtigkeit oder ist es nur ein Gefühl, das wir in Deutschland haben?
0: Ich glaube, das ist ein Gefühl, was sich gut verkaufen lässt, politisch gut nutzen lässt, um die Menschen dann für sich zu gewinnen. Wo man aber wirklich an jeder Stelle immer noch mal nachbohren muss, ob das wirklich so ist. Und jetzt bei dem Beispiel abschlagsfreie Rente vorzeitig, habe ich schon angeführt, man hat dann vielleicht lang gearbeitet, aber man hat 2 Jahre länger Rentenbezug. Und man muss sich an der Stelle auch noch mal klar machen, es ist ungerecht der Jugend gegenüber, wenn man diese Dinge in Anspruch nimmt. Wir haben in unserem letzten Gutachten sehr schön aufgedröselt, wie viel zahlen denn die Menschen über ihr ganzes Leben an Beiträgen für Sozialversicherungen? Und da sieht man einfach, dass die Menschen, die inzwischen sehr alt sind, also wer 1940 geboren ist, der hat im Laufe seines Lebens 35% seines Erwerbseinkommens für Sozialversicherungsbeiträge ausgegeben, inklusive der Arbeitgeberbeiträge. Wenn jemand 2020 geboren ist, ich spreche dann so quasi über meine Enkel,

0: Prozent des Einkommens für Sozialversicherungsbeiträge ausgeben, wenn wir das System nicht ändern. Also das heißt, wer früh geboren ist, hat im Leben nicht so viele Beiträge gezahlt, wie die Jungen das zahlen müssen, um das ganze System am Laufen zu halten. Also wenn es wirklich eine Ungerechtigkeit gibt, dann für die jungen Leute. Und die werden wir jetzt weiter belasten. Deren Beiträge werden steigen, beziehungsweise die müssen als Steuerzahlerinnen und Steuerzahler das alles unterstützen.
1: Jetzt ist man in der Politik aber so weit, dass man dieses Paket, das eigentlich ja eine Kommission als Gesamtpaket geschnürt hat, was man in Sachen Rentenreform tun muss und was auch erstmal in der Politik als Gesamtpaket gesehen wurde. Jetzt ist man aber so weit zu sagen, ja, da müssen wir noch mal ran. So, also es sieht ja alles danach aus, als würde man bei der abschlagsfreien Rente mit 45, als würde man da noch mal rangehen. Gibt es denn aus Ihrer Sicht eine Möglichkeit, noch einen kleinen Stellschrauben zu drehen, um praktisch das Signal zu setzen, wir machen da was, aber um trotzdem ökonomisch sinnvoll eine Rentenreform durchzuführen?
0: Ich glaube, das Einzige, was an der Stelle überzeugend wäre, wäre zu sagen, jetzt schauen wir uns ganz konkret an, sind darunter jetzt Menschen, die wirklich körperlich sehr belastet sind und aus dem Grund vielleicht doch etwas früher abschlagsfrei in Rente gehen sollten. Also wenn man das genau machen will.
1: Härtefälle sozusagen.
0: Härtefälle, ja. Genau. Aber das wird ein unglaublicher bürokratischer Aufwand geben. Ne? Also da müssen die Leute zum Amtsarzt. Ich möchte mir das gar nicht vorstellen. Aber gut, also wenn überhaupt, dann auf die Weise. Denn ansonsten muss man auch ganz klar sagen, um das System zu stabilisieren, hat man ja ein Reformpaket zusammengestellt. Da sind alle in irgendeiner Form betroffen. Die Jungen sollen ein bisschen mehr zahlen, damit sie mit einer kapitalbasierten Rente schon ein bisschen für sich selber ansparen können. Die Älteren eben nicht mehr die ganzen Vergünstigungen haben. Und das alles ist ein Gesamtpaket, auf das sich diese Kommission verständigt hat, weil sie wusste, wenn wir uns verständigen, und da waren ja aus allen Richtungen die Vertreterinnen und Vertreter drin, dann macht die Politik das auch. Mhm. Wenn die jetzt an der Stelle wieder zurückzuckt und sagt, nein, machen wir nicht, dröseln wir auf, dann verliert man ja alle, die gesagt haben, ja Gott sei Dank, jetzt hat man sich endlich mal auf ein Gesamtpaket verständigt. Also da kann ich mir nicht vorstellen, dass es am Ende wirklich Wählerstimmen gewinnt. Ich glaube, man wird zusätzlich Wählerstimmen verlieren.
1: Diese ganzen Debatten, Rente, Tankrabatt, finden ja auch statt in so einem Gegrummel, also einer Unzufriedenheit. Und zum Teil auch zu Recht, also will das den Menschen gar nicht absprechen. Aber die Frage ist, gibt es denn auch aus Ihrer Expertensicht einen Bereich, wo wir sagen können, eigentlich könnten wir optimistisch in die Zukunft blicken? Wir haben jetzt in dieser Woche zum Beispiel die Gemeinschaftsdiagnose der Wirtschaftsforschungsinstitute gehabt, die gesagt haben, für dieses Jahr steigern sie ihre Prognose, was das Wirtschaftswachstum angeht, um 0,7 Prozentpunkte auf jetzt 1,3 Prozent Wachstum, also viel besser, als man noch am Jahresanfang gedacht hat. Das sind ja erstmal ganz optimistische Aussichten. Kann uns das jetzt endlich mal optimistisch stimmen, vielleicht in dieser Gesellschaft?
0: Naja, was diese Prognose vor allen Dingen zeigt, ist, es ist nicht ganz so schlimm gekommen, wie wir denn zur Mitte des Jahres dachten, als der Krieg im Iran gestartet ist, als die Ölpreise hochgegangen sind. Das zeigt aber, dass wir weiterhin viel Unsicherheit haben. Also wenn jetzt im Nahen Osten das nochmal eskalieren sollte, weiß man nicht, wie lange das jetzt gut geht. Was das zum Ausdruck bringt, ist, was ohne all diese Krisen doch grundsätzlich möglich wäre, ein konjunktureller Aufschwung getrieben, einerseits durch die Exporte, die nicht so schlecht gelaufen sind, obwohl wir zu USA nicht mehr so viel exportieren, nach China nicht mehr so viel exportieren. Was läuft gerade gut? Der Export in die Europäische Union. Das ist eigentlich unser größter Exportmarkt und der läuft gut. Was auch jetzt konjunkturförderlich ist, das sind die Ausgaben des Staates. Wir verschulden uns ja momentan wirklich sehr stark. Und das kommt endlich an. Also sprich Infrastrukturmaßnahmen, jetzt wird tatsächlich gebaut, wir geben für Verteidigung aus, auch das wirkt sich konjunkturell positiv aus.
1: Aber das muss ja wirklich auch nachhaltig sein. Also das muss ja umspringen, dass auch Privatinvestitionen irgendwann stattfinden.
0: Da sprechen Sie jetzt genau den kritischen Punkt an. Was wir noch nicht sehen, ist, dass die Investitionen der Unternehmen sich so stark entwickeln. Also wir sehen in manchen Bereichen, dass die Aufträge hochgegangen sind. Aber das ist jetzt nicht so, dass das jetzt alle Bereiche erfasst, sondern das sind die Bereiche, die jetzt momentan wirklich profitieren. Also Rüstungsindustrie, ja, die investieren jetzt auch mehr. Andere Unternehmen, die machen mal gerade so Bestandserhaltung, aber die bauen nicht aus.
1: Und sehen Sie da aber mittel- bis langfristig eine gute Chance, dass wir da auf dem richtigen Weg sind? Also können Sie uns ein bisschen Hoffnung machen?
0: Ich glaube, was jetzt wirklich entscheidend ist, ist, dass man nach vorne schaut und sich überlegt, in welchen Bereichen müssen wir uns jetzt weiterentwickeln. Wir

0: haben ja die letzten Jahre sehr viele Rückzugsgefechte geführt, immer gesagt, wir müssen erhalten, was wir gerade so haben, und wenig drauf geschaut, in welche Richtung müssen wir uns in die Zukunft entwickeln. Was tatsächlich die große Chance ist, ist, dass wir mit den Themen künstliche Intelligenz unsere Wirtschaft wieder flott machen, im Sinne von hier zu diesen Produktivitätssteigerungen kommen, die uns dann auch wettbewerbsfähiger machen und die genau zu diesem nachhaltigen Wachstumseffekt führen könnte, auf den wir ja so setzen.
1: Da haben Sie jetzt auch gerade ein Papier veröffentlicht mit Kollegen, wo es um eine KI-Strategie in Europa auch geht. Und da fragt man sich, na, sind wir nicht eigentlich schon längst abgehängt von den USA und auch von China? Aber es geht gar nicht darum, dass Deutschland jetzt das nächste KI-Modell selber entwickeln soll, sondern Zulieferungen, die es schon gibt, stärker einsetzen, um sich auch unabhängiger zu machen. Können Sie das mal zusammenfassen, wie genau das klappen könnte konkret?
0: Also momentan ist es einfach so, die USA, die entwickeln die Spitzenmodelle. Da können wir momentan nicht mithalten und ist auch nicht abzusehen, dass wir das in absehbarer Zeit können. Wir müssen aber dafür sorgen, dass wir Zugang zu diesen Spitzenmodellen haben. Und das müssen wir sicherstellen, indem wir das vertraglich absichern und indem wir sagen, wenn ihr uns nicht beliefert, dann zeigen wir mal, wo wir euch vielleicht nicht beliefern. Und wir haben diese Möglichkeiten, denn um Chips zu produzieren, und die sind ja der wesentliche Baustein, um das Ganze zum Laufen zu bringen, braucht es Inputs, die in Europa und nur in Europa produziert werden.
1: Zum Beispiel?
0: Also von ASML, von Trumpf, von Zeiss werden Lithografie-Bestandteile, die also gebraucht werden, um diese Superchips zu produzieren, die dann so leistungsfähig sind, damit man mit denen diese Spitzenmodelle entwickeln und laufen lassen kann. Wenn wir sagen würden, nein, kriegt ihr nur, wenn ihr uns mitspielen lasst, dann hätten wir hier eine Chance. Das muss man natürlich sehr diplomatisch machen. Also wir wollen jetzt hier nicht einen Handelskrieg anzetteln von unserer Seite. Wir wollen nur sagen, bitte auf Augenhöhe mit uns umgehen. Ja, also wir müssen letztlich die Instrumente zeigen. Wir müssen sagen, also wenn ihr uns außen vor lasst, dann können wir auch anders. Ich glaube, das machen wir bisher zu wenig.
1: Ist das vielleicht der Optimismus, den Sie uns am Schluss dieses Gesprächs mitgeben können, dass wir eigentlich viel mehr Stärken haben, als wir manchmal selber glauben in Deutschland?
0: Wir haben Stärken und wir haben gerade auch, wenn wir jetzt das Thema Sicherheit angehen, Stärken, die wir bisher unterschätzen. Denn was in den letzten Wochen ja gerade Schlagzeilen gemacht hat, ist, dass künstliche Intelligenz auch Sicherheitsrisiken mit sich bringt, die man eindämmen muss. Und dafür braucht es wiederum auch Technologie. Die gibt es bisher noch nicht, um wirklich zu überprüfen, was machen die Modelle, was machen die Chips, sind da vielleicht Dinge versteckt, die man nicht so sieht. Wir könnten eigentlich in Europa genau diese Spitzentechnologie herstellen, mit der man dann die Sicherheit garantieren und überprüfen könnte. Wir haben das Verständnis dafür, wir haben die Talente, die Expertise dafür. Das wäre eine Marktnische, die wir sehr gut entwickeln könnten und sollten.
2: Sagt die Vorsitzende des Sachverständigenrates Wirtschaft, Monika Schnitzer, im ARD-Interview der Woche mit unserer Korrespondentin Lissi Kaufmann. 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Und von da haben wir jetzt noch einen Hörtipp für Sie.
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1: Um 4 Uhr mit Ronald Lessig. Zum ersten Mal seit rund 4,5 Jahren haben sich ein deutscher und ein russischer Regierungsvertreter zu einem Zweiergespräch getroffen. Am Rande der UN-Generaldebatte kam Außenminister Wadefuhl und sein russischer Amtskollege Lavrov für etwa 20 Minuten zusammen. Aus New York, Ute Scheins.
2: Wadefuhl sprach von einem intensiven Gespräch, räumte im Interview mit den Tagesthemen aber ein, dass man sich in wesentlichen Punkten nicht einig gewesen sei. Der deutsche Außenminister begründete den Schritt damit, dass ihn viele Amtskollegen aus anderen Ländern gebeten hätten, mit Russland zu sprechen, auch weil der Krieg die Getreideexporte in ärmere Länder gefährde. Zudem habe er Lavrov erklärt, dass Deutschland die Ukraine auch weiter unterstützen werde. Der russische Außenminister erklärte nach dem Treffen mit Wadefuhl vor Journalisten, der Austausch habe nichts Neues gebracht. Sinngemäß sagte er, das Gespräch sei überflüssig gewesen.
1: Heute tritt in Deutschland eine EU-Richtlinie zum Kampf gegen das sogenannte Greenwashing in Kraft. Unternehmen, die mit Nachhaltigkeit und Umweltfreundlichkeit ihrer Produkte werben, müssen dies künftig auch nachweisen. Verbraucher sollen auch verlässlichere Informationen darüber bekommen, wie haltbar ein Produkt ist und wie man es reparieren kann. Die Berliner SPD will mit der Linken über eine mögliche Regierung im Abgeordnetenhaus sprechen. Der SPD-Landesvorstand hat entschieden, die Einladung zu Sondierungsgesprächen anzunehmen. Bei diesen Treffen soll erst einmal geprüft werden, ob Koalitionsverhandlungen realistisch sind. Die Linke hatte die Berlin-Wahl vor einer Woche gewonnen. Möglich ist jetzt ein rot-grün-rotes Bündnis. Die SPD spricht von hohen Hürden für eine solche Koalition. Gegen die Berliner Linke gibt es immer wieder Antisemitismus-Vorwürfe. Bundeskanzler Merz hat München zur Olympiakandidatur gratuliert. Der Deutsche Olympische Sportbund hatte gestern entschieden, mit München ins internationale Rennen um Sommerspiele zu gehen. Die endgültige Entscheidung fällt dann in etwa 3 Jahren. Aus Baden-Baden, Julius Richter.
3: Jubel im bayerischen Lager und fairer Applaus aus Nordrhein-Westfalen. Mit 91-50 Stimmen setzte sich München deutlich gegen Köln-Rhein-Ruhr durch. Bayerns Ministerpräsident Markus Söder sprach von einem historischen Moment. München setzt bei seinem Konzept auf kurze Wege und vor allem auf Wettkampfstätten rund um den Olympiapark. Dazu kommt Augsburg für die Kanu-Wettbewerbe und Kiel als Segelrevier. Für München heißt es jetzt ab ins internationale Olympiarennen, für die Sommerspiele und Paralympics 2036, 2040 oder 2044.
1: Das waren die Nachrichten. Das Wetter in Deutschland. Am Tage im Süden und in der Mitte sonnig, im Norden bewölkt, bei 18 Grad an der Ostsee und bis 29 Grad im Südwesten. Am Montag im Nordwesten Schauer, im Südosten heiter, 18 bis 31 Grad. Es ist 4:03 Uhr.
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4: Die A1 Osnabrück-Bremen ist zwischen Bramsche und Neuenkirchen-Vörden wegen Bauarbeiten in beiden Richtungen bis morgen 5 Uhr gesperrt. Die A3 Nürnberg-Frankfurt ist zwischen Würzburg-Randersacker und Heidingsfeld wegen einer Sicherheitsübung bis 5 Uhr in beiden Richtungen gesperrt. Eine Umleitung ist eingerichtet. Die A7 Kassel Richtung Hannover ist zwischen Lutherberg und Hedemünden nach einem Unfall gesperrt. Noch einmal die A7, da ist die Fahrbahn im Elbtunnel gesperrt. Die Umleitung geht bis morgen noch über die B205, A21 und A1. Dann haben wir noch die A10, Dreieck Barnim Richtung Neuruppin. Da ist die Fahrbahn zwischen Oberkrämer und Dreieck Havelland wegen eines Feuerwehreinsatzes gesperrt. Die A48 Dernbach-Koblenz und ist zwischen Dreieck Dernbach, Verzeihung, und Hörgrenzhausen wegen Brückenarbeiten in beiden Richtungen bis morgen früh gesperrt. Umleitungen sind dort eingerichtet. Die A98 Schaffhausen-Weil am Rhein ist zwischen Lörrach Ost und Kandern nach einem Unfall in beiden Richtungen gesperrt. Und Berlin, die A100 Wilmersdorf Richtung Wedding, ist zwischen Dreieck Charlottenburg und Beusselstraße nach einem Unfall ebenfalls gesperrt. Soweit der Verkehr. Ihnen eine gute und sichere Fahrt.
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4: Und die kommt wie immer vom Norddeutschen Rundfunk in Hamburg. Im Studio ist Detlef Karg mit Aktuellem und Hintergründen hier noch bis 6 Uhr. Sorgen, Bedenken, politische Stimmungsmache, der Blick auf das Negative. So liefen die Auseinandersetzungen bei den Olympia-Bewerbungen, vor allem in Hamburg, teilweise auch in Berlin. Mehr Optimismus und Zuversicht und auch Zustimmung hingegen brachten die Bürger in der Region Köln, Rhein-Ruhr und München auf. Eigentlich hätten sich alle ein Beispiel an Paris nehmen können, denn die letzten Spiele dort haben gezeigt, wie so etwas geht und wie Sport und positive Grundstimmung trotz vieler vorhandener Probleme die Menschen ein wenig mitnehmen und begeistern können. Nun ist es also München geworden. Ab jetzt geht der Blick für das ganze sportliche Deutschland nach vorne und es wird noch einige Jahre dauern, bis die internationale Entscheidung fällt. Über die gestrige Entscheidung in Baden-Baden mehr von Frank Hollmann.
5: Sieger ist München.
6: Im Saal hatten es wohl schon viele geahnt, was Bundespräsident Frank-Walter Steinmeier verkündete. Der deutsche Sport bewirbt sich nach 1972 erneut mit München um olympische und diesmal auch paralympische Sommerspiele. Denn anders als vor 4 Jahrzehnten gehört beides heute fest zusammen, sagt Nico Kappel, Paralympicsieger in Rio vor 10 Jahren.
7: Olympics, Paralympics, die Spiele, olympische und paralympische Spiele, wo man dann fast 10 Minuten braucht, um das einmal durchzusagen. Es ist völlig egal. Ich glaube, wir sind uns alle einig hier. Egal, ob wir von Olympics sprechen, ob wir von den Paralympics sprechen. Wir reden von dem größten Sportevent der Welt.
6: Und das soll wieder nach München kommen. Dazu Kanuslalom in Augsburg, Segeln in Kiel und Fußball in weiteren Städten von Stuttgart bis Nürnberg. Herz aber bleibt der Olympiapark von 72 mit seinem ikonischen Zeltdach. Bayerns Ministerpräsident Markus Söder.
8: Eine der großen Städte.

0: Die Pariser Spiele haben eigentlich die Stimmung in Deutschland verändert zu Olympia. Es waren so begeisternde Spiele, alles an einem Ort, innerhalb weniger Sekunden von einem Sportevent zum anderen zu gehen. Du schaust beim Schwimmen in der See, drehst dich um und die Radfahrer fahren vorbei und um die Ecke dann ist das nächste Event. Und deswegen glaube ich, hat das Paris auch uns, auch mich persönlich übrigens, noch total geflasht.
1: Genau dieses Konzept verfolgt auch München. Was es nicht gibt, soll temporär entstehen. Wie bei den European Championships 2022 mit Wettkampfstätten in Messehallen und mitten in der Stadt. Wettkampfstätten, die nach den Spielen wieder verschwinden. So wie in Paris. Da wurde Daria Fafolomeev erste deutsche Olympiasiegerin der rhythmischen Sportgymnastik.
2: Olympia ist auf jeden Fall was ganz Besonderes für jeden Sportler. Es ist der Event, auf den man sich fokussiert und jahrelang arbeitet und dafür wirklich alles gibt, auf den wichtigen Punkt wirklich Bestleistung zu bringen. Und das macht auch das Besondere.
1: Klar ist aber auch, München muss Gas geben, vor allem bei der Infrastruktur, bei Straßen und ÖPNV. 2029 fällt die Entscheidung, wer die Spiele 2036 bekommt. Es könnte München sein, nicht viel Zeit. Der Bundespräsident aber betont die Chancen einer deutschen Bewerbung.
3: Bringen wir unser Land jetzt in Bewegung, um alles zu stärken, was uns verbindet. Stellen wir uns geschlossen hinter unseren Olympiakandidaten. Ich bin überzeugt, wenn wir als Team Deutschland an den Start gehen, dann haben wir beste Chancen, Gastgeber der Spiele zu werden.
4: Sagt Bundespräsident Steinmeier im Bericht von Frank Hollmann aus Baden-Baden.
5: Die Meinung.
4: Genau, die Meinung. Ich wollte gerade schon loslegen. München hat sich also durchgesetzt. Das entspricht einer gewissen Logik, meint Marina Schweizer vom Deutschlandfunk in ihrem Kommentar.
6: Die Olympia-Fans aus München feiern und das zu Recht. Mit einem fast schon lawinenartigen Wahlergebnis hat sich München gegen Köln-Rhein-Ruhr durchgesetzt. Mit 91-50 Stimmen wird München der deutsche Olympia-Bewerber. Kaum jemand, der in den vergangenen Tagen den Wettkampf zwischen den beiden verbliebenen Regionen beobachtet hat, hätte ein so klares Ergebnis erwartet. Es gibt München den Rückenwind, den es jetzt braucht, damit eine deutsche Olympia-Bewerbung überhaupt mal wieder Erfolg haben kann. München ist der logische deutsche Olympiakandidat. Denn die Delegierten im deutschen Sport haben für ihr großes Ziel damit den wohl aussichtsreichsten Bewerber aus Deutschland gewählt. Zwar mag die unterschwellige Erzählung von »Sie kennen uns« innerdeutsch für manchen arrogant klingen, aber es ist eben ein Pfund, dass die letzte deutsche Olympiastadt von 1972 mit ikonischen Sportstätten von damals punkten kann und einer weltweiten Bekanntheit auch durch das Oktoberfest. Bei der Bekanntheit hätte das nur noch Berlin übertrumpfen können und das scheiterte eben auch am politischen Widerstand in der Stadt. Übrigens nicht nur durch die Linke im Abgeordnetenhaus, sondern auch mit einer lauernden Olympia-Opposition und einem Volksentscheid am Horizont. München hat das logische Olympiakonzept. Der Bewerber hat glaubhaft dargestellt, wie Spiele der kurzen Wege wie in Paris funktionieren könnten. Kompakt im alten Olympiapark, nah an der Münchner Innenstadt. Und mit Sportstätten, die zwar dringend renovierungsbedürftig sind, aber zum Großteil schon existieren. Das ist eine Erzählung, die im Internationalen Olympischen Komitee gefallen könnte. Wenig Risiko, dass die Stimmung sich verläuft und die Bilder vom Sportfest nicht so zünden wie gewünscht. Dafür das Potenzial, dass Athleten schnell vom Olympiadorf zu ihren Wettkämpfen kommen und dass Zuschauerinnen und Zuschauer es leicht haben, sich von einem Event zum nächsten zu bewegen. Trotz all dem hat die Bewerbung aus Nordrhein-Westfalen München bis zum Schluss zittern lassen. Die Lobby war stark für diese neue Idee der Spiele über eine ganze Region verteilt, auch in bestehenden Sportstätten, mit 17,6 Millionen Tickets und auch noch mit ostdeutschem Kanu- und Segelrevier. Auch wenn offensichtlich bei vielen im Sport das Herz für NRW gestimmt hätte, so hat die Logik bei der Wahlentscheidung offensichtlich bestochen. Denn am Ende wollen im organisierten Sport alle eines: ein positives Votum für Deutschland beim Internationalen Olympischen Komitee. Sie wollen mit einer Olympia-Bewerbung und bestenfalls einem Zuschlag für Deutschland einen Ruck für das Land erzeugen. Sie wollen positiven Patriotismus in Deutschland entfachen, so wie es der Fußball-Bundestrainer Klopp jüngst verkündet hat. Und auch die Politik wünscht sich mit der Olympia-Bewerbung den Schwung für einen generellen Mentalitätswandel. Weniger Schwarzmalerei, mehr Wir können das. Aufbruchstimmung. Eine Grundlage dafür muss

0: aber eine ehrliche Kommunikation sein, statt pathetischer Superlative. Kosten benennen, so gut man sie absehen kann. Budgets nicht kleinrechnen. Einnahmen nicht aufblasen. Und auch deutlich machen, dass das Geld für olympische und paralympische Spiele nicht einfach irgendwo nachgedruckt wird, sondern woanders fehlen wird. Das ist der Aufruf an München, den Freistaat und den Bund. Die deutsche Meisterschaft um die Olympiabewerbung ist durch. Auf dem internationalen Spielfeld beim IOC wird jetzt ein anderer Wind wehen.
1: Meint Marina Schweizer vom Deutschlandfunk. Wir kommen zu einem ganz anderen Thema. Der Papst, er besucht Frankreich für 4 Tage und am 2. Tag hat er in Paris auf der Place de la Concorde eine große Messe vor hunderttausenden Menschen gehalten. Auch die Champs-Élysées waren gesperrt. Insgesamt ist Leo also 4 Tage in Frankreich. Nach Paris stehen noch Lourdes und Metz auf dem Reiseplan. Hendrik Lesser-Villon, ARD-Korrespondent in Paris, über das große Event gestern in der Hauptstadt.
2: Begleitet von euphorisierten Rufen der Gläubigen und der Zuschauer kam Papst Leo XIV. Im Papamobil die knapp 3 Kilometer lange Strecke der Champs-Élysées heruntergefahren. Ungefähr 800.000 Menschen hatten sich laut Pariser Behörden zwischen Arc de Triomphe und Place de la Concorde versammelt, um bei diesem Spektakel dabei zu sein. Die 1,5-stündige Messe hielt der Papst zu Ehren von Maria. Für französische Katholiken ist sie die wichtigste Schutzpatronin des Landes. Auf der Place de la Concorde wurde sie als Quelle des Heils gefeiert. Die gesamte Messe war durchzogen von Wassermotiven. Auch das Motto des Papstbesuches, damit die Welt Leben hat, bezieht sich darauf. Die Predigt hat Papst Leo XIV. Auf Französisch gehalten. Von dieser schönen Stadt Paris aus bete ich inständig dafür, dass sich das lebendige Wasser des Heiligen Geistes über ganz Frankreich ausbreitet. Ich denke an euch, liebe junge Menschen. Ihr seid die Kirche von heute. Wie schön ist es, eure Begeisterung, eure Tatkraft, euer Engagement und eure Freude in den christlichen Gemeinschaften zu sehen. Ich denke auch an euch, liebe Katechumenen und Neugetaufte, die ihr den Weg des Glaubens, der Bekehrung und der christlichen Initiation beschreitet. In Frankreich entdecken gerade junge Erwachsene den katholischen Glauben neu. In diesem Jahr wurden so viele von ihnen getauft wie seit Jahrzehnten nicht mehr. Vor der Messe hat der Papst auch Neugetaufte und Menschen, die sich bald taufen lassen, sogenannte Katechumenen, getroffen. Auch diese jungen Menschen waren vor Ort.
3: Für mich heute ist es ein Moment sehr extraordinär, zu sehen, den Pape Leon.
2: Es ist einfach ein außergewöhnlicher Moment, den Papst auf den Champs-Élysées mit so vielen Personen zusammenzusehen. Diese Messe ist grandios und etwas wirklich Herausragendes. Für mich ist das Besondere, dass wir hier alle zusammen sind und es sich wirklich nach Gemeinschaft anfühlt. Ich spüre hier ganz viel positive Energie und Spiritualität. Das ist ein großartiges Event und wir hoffen, so etwas nochmal erleben zu dürfen.
4: On espère d'avoir d'autres dans notre vie comme ça.
2: Auf den Champs-Élysées waren Dutzende Großbildschirme aufgebaut worden. Während der Messe wurden über 500.000 Hostien ausgegeben. Dafür waren 3.000 sogenannte Kommunionspunkte auf dem Gelände vorgesehen. Die Auswirkungen des Besuchs waren in großen Teilen der Pariser Innenstadt zu spüren. Zahlreiche Metrostationen waren geschlossen, tausende Sicherheitskräfte im Einsatz, ganze Straßenzüge abgesperrt. Vor den Zugängen zu den Champs-Élysées hatten sich lange Schlangen gebildet mit teils sehr langen Wartezeiten. Besucher hatten zeitweise Angst, nicht rechtzeitig zur Messe zu kommen. Nach der Messe hat sich Papst Leo XIV. Auf den Weg nach Lourdes gemacht, ein religiöser Pilgerort rund um die Verehrung von Maria. Dort wird er Sonntag Opfer sexuellen Missbrauchs innerhalb katholischer Einrichtungen treffen. Am Montag ist er dann zum Abschluss seines Besuches in Metz.
1: Hendrik Lesser-Villon war das mit seinem Bericht aus Paris.
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1: Für heute Sonntag, den 27. September. Anfangs über der Mitte, am Nachmittag und Abend auch im Westen und Nordwesten gebietsweise Wolkenfelder, aber es bleibt trocken. Sonst nach Auflösung von Nebelfeldern viel Sonne und nur dünne Schleierwolken. Höchstwerte zwischen 22 und 29 Grad im Südwesten bis 31 Grad, an der See um 20 Grad und es weht ein schwacher bis mäßiger Wind aus Süd bis Südost. Die Temperaturen deutscher Städte zur Stunde: in Kiel 8 Grad, Hamburg 11 Grad, Rostock 6 Grad, Hannover 12 Grad, in Berlin 13 Grad, Kassel 13 Grad, Münster 12 Grad, Köln 13 Grad, in Frankfurt am Main 11 Grad, Erfurt 10 Grad, auch in Saarbrücken 10 Grad, Nürnberg 8 Grad, Dresden 9 Grad, Stuttgart 10 Grad, Freiburg 10 Grad und München 9 Grad. Und wir blicken auf die Uhr an diesem noch sehr frühen Sonntagmorgen. Es ist 4.17 Uhr.
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1: Ja, für die einen ist es die Nacht, für die anderen ist es der Morgen. Nach der Wahl zum Abgeordnetenhaus am vergangenen Sonntag in Berlin ist ja die Linke mit fast 26% stärkste Kraft geworden und hat damit einen Regierungsauftrag. Auf einen Sonderparteitag an diesem Wochenende, da haben die Delegierten entschieden, dass es mit den Grünen und der SPD Sondierungsgespräche geben soll. Ist die Berliner Linke regierungsfähig? Darüber hat mein WDR-Kollege Andreas Bursche mit Professor Stefan Marschall von der Universität Düsseldorf gesprochen. Seine These: Die Linke leidet derzeit unter einem gewissen Wachstumsschmerz. Aber warum ist das so?
6: Ja, die Schmerzen sind schon seit geraumer Zeit da. Die kommen daher, dass die Linke in den letzten Jahren extrem an Mitgliedern gewonnen hat, also größer geworden ist, gewachsen ist. Aber dieser Mitgliederzuwachs war auch durchaus mit Problemen verbunden. Denn es ist so, dass sich die Mitgliedschaft verdoppelt hat. Es sind neue Mitglieder dazugekommen, die bestimmte Erwartungen haben an die Partei, die die Parteiarbeit nicht so kennen. Und das kann zu Spannungen innerhalb der Linken führen.
7: Okay, und auch zu so fragwürdigen Aussagen oder sich mit Clan-Chefs ganz gut verstehen? Also würden Sie das damit reinrühren?
6: Ja, das kann auch da hineinpassen. Also was wir sehen können, ist, dass die neuen Mitglieder der Linken jünger geworden sind, weiblicher, urbaner, akademischer. Und da sind auch Positionen jetzt vertreten, die vielleicht durchaus radikaler sind, die in Bereiche hineingehen, die für die alte Linke nicht akzeptabel waren. Und insofern sind diese Vorfälle, die zu beobachten waren, durchaus auch so einzuordnen.
7: Aber wir sprechen beide von dem Thema Antisemitismus-Problem, was ja die Woche jetzt auch gut hochgekocht ist. Und die Nähe zu Clankriminalität, das sind auch so die Themen, wo Sie sagen, ja, das ist das, was ich ausgemacht habe als Problem.
6: Ja, tatsächlich. Ja, genau, tatsächlich, sorry. Das ist die vor allem diese Antisemitismusfrage, die die Linke sehr stark beschäftigt. Und zwar deswegen, weil tatsächlich auch sehr stark pro-palästinensische Gruppierungen jetzt vertreten sind innerhalb der Partei Die Linke. Und das ist etwas, was von außen sehr kritisch wahrgenommen wird und was ja zu diesen entsprechenden Vorfällen geführt hat. Und was die Frage aufwirft, wie es denn letzten Endes Die Linke mit dieser Problematik hält und was sie dagegen tun wird und was sie überhaupt dagegen tun kann.
7: Aber das klingt so ein bisschen nach so einem Hinterbänklerproblem. Der Bundestagsabgeordnete, der da nun ja ziemlich offensichtlich Kontakte ins Clan-Milieu hat, zumindest mit denen fröhlich über Instagram Direct Messages geschrieben hat, das ist ein Bundestagsabgeordneter, das ist Ferhat Kocak. Der ist auch ziemlich weit nach vorne gestellt worden, auch im Berliner Wahlkampf. Der ist ja jetzt nicht aus Versehen dabei. Also warum ist der zum Beispiel noch in der Fraktion, wenn man es ernst meinen würde?
6: Ja, das stellt sich genau als Frage. Und da gibt es ja auch innerhalb der Linken entsprechend Kritik und Hinweise, dass man so nicht vorgehen kann und dass hier etwas passieren muss. Und da sieht man genau diesen Konflikt zwischen der alten Linken, also denen, die schon länger dabei sind und die genau das jetzt entsprechend auch fordern, und der neuen Linken, wo es entsprechende Widerstände gibt gegen genau solche Maßnahmen oder dagegen, das in dieser Form dann aufzuarbeiten. Also generell ist es so, dass hier eine Riesenspannung ist und dass man tatsächlich von außen deswegen auch auf solche Fälle auch auf Hinterbänkler schauen wird und schauen wird, ob die Linke ihren Laden im Griff hat, was Antisemitismusbekämpfung angeht.
7: Jetzt haben wir auf diesem Sonderparteitag auch die Bundeschefin gehört, Ines Schwertner. Und die spricht aber von Angriffen auf die Partei. Man hat viel gehört von rechte Kampagne gegen die Linke in Berlin. Einer hat sogar gesagt, er würde sich die vielbeschworenen rot-grün versifften Medien wünschen, wenn man sie mal braucht. Das heißt, es dauert noch ein bisschen, bis dieser Reflexionsprozess eingesetzt hat oder es auch am Ende, na sagen wir mal, Konsequenzen gibt?
6: Also ich glaube, was jetzt passiert ist, dass man den Schwung nutzen möchte aus der Wahl. Und die Kritik, die von außen kommt, die führt zu einer gewissen Wagenburg-Mentalität jetzt bei den Linken und zu einer erhöhten Bereitschaft jetzt auch tatsächlich zu sagen, wir wollen den Politikwechsel, wir wollen Elif Erab dann auch als Bürgermeisterin sehen. Und von daher ist es so, dass das jetzt auch genutzt wird von der Parteiführung, um genau diesen Prozess anzuregen, zu starten, die Sondierungsgespräche und eventuell der Koalitionsverhandlungen, sodass diese Widerstände, die es ja auch gibt gegen entsprechende Regierungsbeteiligung oder sogar Regierungsverantwortung der Linken, dass diese Widerstände auch erst einmal keine Rolle spielen. Sie werden aber vielleicht später nochmal eine Rolle spielen, wenn es dann zum Regieren kommt.
7: Das heißt, ich verstehe Sie richtig, Sie sagen, dieser Wachstumsschmerz, den Sie ausgemacht haben, der lässt sich steuern und die Partei wird jetzt schon, sagen wir mal, in den nächsten Tagen regierungsfähig werden. Wochen.

0: deutlicher gezeigt. Junge Wähler streben weg von den einstigen Volksparteien SPD und CDU. Warum ist das so? Dafür werden viele Gründe genannt. Dafür ist jetzt hier kein Platz. Nun geht das CSU-geführte Bayern einen strategischen Schritt in diese Richtung und schafft ein eigenes Jugendministerium, das sich gezielt um die Belange der jungen Menschen kümmern soll. Der neue Minister heißt Manuel Knoll und ist 36 Jahre alt. Was kann er künftig tun? Welche Kompetenzen wird er haben? Mehr darüber von Melanie Marx.
1: Noch kommt Manuel Knoll als Besucher in die Staatskanzlei.
2: Ich muss bloß ganz kurz rein und mein Auto anmelden, sonst...
1: Es ist Donnerstagmorgen. Knoll kommt gerade aus seinem Stimmkreis in Schwaben. Er ist 36, Landtagsabgeordneter, Vorsitzender der Jungen Union in Bayern. Als solcher hat er immer wieder generationengerechte Politik angemahnt, etwa das Herzensprojekt Söders, die Mütterrente, kritisiert. Jetzt will Söder Knoll ins Kabinett holen, als Staatsminister für Jugend und Demokratie. In wenigen Minuten hat Knoll dazu seinen ersten Termin in der Staatskanzlei.
2: Und freue mich auf Gespräch, damit sich einfach ein bisschen zeigt, wie das dann genau ausschaut.
1: Denn sein Ministeramt wird gerade neu geschaffen.
3: Meine sehr verehrten Damen und Herren.
1: Rückblick, Klosterbanz am Montag. Die CSU-Fraktion kommt zur Klausur zusammen, am Tag nach den Wahlen in Mecklenburg-Vorpommern und Berlin. In der Hauptstadt hat die Linke gerade bei jungen Menschen bis 34 Jahre mehr als 40% erzielt. CSU-Chef Markus Söder reagiert darauf, nennt die Linke dort teilextremistisch und ergänzt.
3: Und umgekehrt, es gibt auch bei uns Umfragen, dass viele junge Menschen zur AfD neigen. Das ist eine Herausforderung. Ich möchte, dass junge Menschen bei uns bei der Demokratie bleiben.
1: Deswegen will er einen Jugendminister schaffen, dafür innerhalb der Staatskanzlei umbauen. Der Minister soll ein Signal senden.
3: Vor allen Dingen ist seine Aufgabe, Tag und Nacht unterwegs zu sein für Demokratie und Ansprechpartner für die Jungen zu sein.
1: Zwar seien Wahlergebnisse nicht damit gleichzusetzen, wie Jugendliche zur Demokratie stehen, sagt Regina von Görz von der Bertelsmann Stiftung, aber viele junge Menschen fühlten sich politisch kaum wahrgenommen. Hier könnte ein Jugendminister ansetzen, Jugendbeteiligung absichern, Jugendthemen im Querschnitt der Regierung pushen. Jugendpolitik ist eigentlich Aufgabe des Sozialministeriums. Für Jugendarbeit stehen in diesem Jahr rund 42,8 Millionen Euro zur Verfügung. Die jungen Freien Wähler warnen bereits, es dürfe kein Minister zweiter Klasse werden, ohne eigenes Haus und Budget. Jugendarbeit dürfe kein Feigenblatt für parteistrategische Machtspielchen sein. Und was sagt der designierte Minister dazu? Den Vorwurf der Parteipolitik weist er zurück.
2: Und da sehe ich mich jetzt eben nicht als Minister, der nur JU-Position einbringt, sondern als jemand, der da eben für unser politisches System versucht, Ideen einzubringen, wie wir es insgesamt stabilisieren und konsolidieren können.
1: Bloß, mit welchen Befugnissen, Mitteln und Personal Knoll diese Ideen umsetzen kann, das ist noch offen. Kommende Woche soll Knoll vereidigt werden.
0: Melanie Marx war das aus München.
4: Sport. Mit Ina Kast. München ist die deutsche Olympiabewerberstadt für Spiele in den Jahren 36, 40 oder 44. Die bayerische Landeshauptstadt hat sich mit ihrem Konzept gegen die Konkurrenz Köln-Rhein-Ruhr durchgesetzt. Damit hat jetzt auch der Deutsche Olympische Sportbund um Präsident Thomas Weikert Klarheit. Es heißt Helles statt Kölsch.
5: Für mich passt das. Waren zwei hervorragende Bewerbungen. Der Souverän hat entschieden und jetzt gehen wir positiv an die ganze Geschichte ran. Jetzt beginnt München zu planen oder weiter zu planen. Sehr zufrieden mit dem Ergebnis und ich denke, ein bisschen traurig natürlich für die Bewerber in Köln, aber so ist es nun mal in der Demokratie.
4: Und nicht nur München freut sich, auch Kiel, denn dort würden im Falle des Zuschlags die Segelwettbewerbe stattfinden. Zum Fußball. Im DFB-Pokalwettbewerb der Frauen haben die ersten sechs Bundesliga-Clubs das Achtelfinale erreicht. Mächtig ärgern müssen sich die Spielerinnen von Zweitligist Turbine Potsdam, die gegen Bundesliga-Aufsteiger Stuttgart auf dramatische Weise mit 2:3 nach Verlängerung verloren haben. Lass Becker mit dem Spielfilm.
6: Ausgeglichene erste Halbzeit mit der Führung in der 44. Minute durch Madeleine Smith für Potsdam. In die Drangperiode des Favoriten Stuttgart hinein das 2:0 in der 71. Minute Leonie Preußler. Dann dann der Gamechanger in dieser Partie, 81. Minute, glattrot wegen einer Tätigkeit gegen die Turbinespielerin Talia Diaz de Sousa. Anschlusstreffer Verena wieder, 84. Minute und 90+4 Mira Aruna mit dem 2:2. Dann in der Nachspielzeit der entscheidende Treffer durch Chantal Hagel zum Weiterkommen für Stuttgart. Turbine versucht in Unterzahl alles, wollte einen Elfmeter haben, traf noch den Pfosten.

0: am Ende das bittere Aus für Turbine Potsdam, 2:3 nach Verlängerung gegen Stuttgart.
1: In der Formel 1 fand das Rennen zum Großen Preis von Aserbaidschan ungewöhnlicherweise am Samstag und nicht am Sonntag statt. Grund dafür ist der Nationalfeiertag in Aserbaidschan. Überraschend war der Ausgang. Der WM-führende Antonelli kam nicht über Platz 5 hinaus. Sieger wurde in Baku sein Mercedes-Teamkollege George Russell. Achim Scheu ist unser Formel 1-Reporter. Macht dieser Erfolg von Russell die WM wieder spannender?
2: Ja, für George Russell war es der erste Rennsieg nach 3 Monaten, aber sein Rückstand in der WM-Gesamtwertung auf seinen Teamkollegen Kimi Antonelli beträgt immer noch 66 Punkte. Das Wochenende in Baku war somit vor allem ein moralischer Sieg für den Briten. 8 Rennen stehen jetzt noch aus. Der Italiener bleibt Topfavorit auf den Titel und ich wage mal die wahrscheinlich gar nicht so kühne Prognose, dass der Weltmeister am Ende im Mercedes sitzen wird und wenn es so weitergeht, ein erst 20 Jahre alter Italiener sein wird. Die Mercedes-Dominanz in diesem Jahr ist und bleibt beeindruckend. Keine große Rolle übrigens spielten in Baku die Ferraris. Charles Leclerc und Lewis Hamilton, das der Vollständigkeit halber noch, belegten die Plätze 4 und 6.
1: Bei den Straßenrad-Weltmeisterschaften im kanadischen Montreal hat Franziska Koch im Straßenrennen eine Medaille verpasst. Holger Gerska.
3: Fast 6 Minuten nach der neuen Weltmeisterin Demi Wollering kreuzte die beste deutsche Fahrerin die Ziellinie, Franziska Koch auf Platz 10. Dabei fehlten ihr bei der Tempoverschärfung der Niederländerinnen 3 Runden vor dem Ende bergauf nur wenige 100 Meter, um mit den Allerbesten mitzufahren. Aber die deutsche Meisterin überspannte dabei etwas den Bogen und verpasste letztlich auch die Gruppe der Verfolgerinnen.
4: Natürlich eine Medaille, das war der große Traum. Aber wenn man auf das Ergebnis guckt, die 9 Fahrerinnen, die vor mir sind, das sind halt alles Weltklasse-Fahrerinnen. Und der Kurs war halt wirklich die stärkste Gewinnte. Und deswegen kann ich sehr, sehr stolz auf den 10. Platz sein.
3: Liane Lippert wurde 14. Antonia Niedermeyer fuhr als Helferin auf Platz 28. Beide konnten der entscheidenden Attacke eingangs der letzten Rennstunde gar nicht folgen. In Summe für die eigentlich sehr stark aufgestellte deutsche Mannschaft also ein ernüchterndes Resultat.
1: In der Handball-Bundesliga bleibt Flensburg nach einem Unentschieden im Spitzenspiel gegen den 2. THW Kiel Tabellenführer. Der deutsche Meister Magdeburg gewann hoch gegen Bietigheim und die MT Melsungen hat bei den Rhein-Neckar-Löwen verloren. Und ein Spektakel haben die englischen Fußballfans im Wembley-Stadion in London gesehen, allerdings nicht mit dem erwünschten Ergebnis, denn in der Nations League musste sich England dem Weltmeister Spanien nach einer 2:1-Führung noch mit 2:3 geschlagen geben. Heute Abend trifft Deutschland mit Bundestrainer Jürgen Klopp in Augsburg auf Griechenland.
5: Und das war der Sport mit Ina Kast.
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7: Um 4.30 Uhr mit Ronald Lessig. Bundesaußenminister Wadefuhl hat sich am Rande der UN-Vollversammlung in New York mit seinem russischen Amtskollegen Lavrov getroffen. Es war das erste direkte Gespräch zwischen Außenministern beider Länder seit mehr als 4,5 Jahren. In den ARD-Tagesthemen, sagte Wadefuhl, obwohl das Treffen kein Ergebnis gebracht habe, sei es wichtig, miteinander zu sprechen.
8: Ich wollte klar machen, nach dem Vorfall in Leipzig, der ja sehr gefährlich war, eine Drohne, die wirklich hätte Flugzeuge zum Absturz bringen können, ist durch russische Hände dort in den Einsatz gebracht worden. Nur durch glückliche Zufälle ist das verhindert worden. Ich wollte Russland sagen, dass damit eine Grenze überschritten wurde. Und ich habe unsere Unterstützung für die Ukraine deutlich gemacht, die völlig ungebrochen ist und Russland aufgefordert, jetzt an den Verhandlungstisch zu kommen.
7: Bundesaußenminister Wadefuhl. Händler müssen Verbraucherinnen und Verbraucher ab heute mit einem klaren, EU-einheitlichen Hinweis über ihre gesetzlichen Gewährleistungsrechte informieren. Das gilt sowohl für den stationären Handel als auch für Online-Händler. Katrin Schmidt erklärt, worum es genau geht.
9: Es geht vor allem um eine bessere, klarere und europaeinheitliche Information beim Kauf, ganz egal, ob es online ist oder im Geschäft ist. Händler müssen also aktiv und nicht erst auf Nachfrage darüber informieren, dass Kundinnen und Kunden 2 Jahre Gewährleistung haben. Und zwar ist es so, die Kunden haben dieses Recht bei Waren, die in der EU verkauft werden, gegenüber dem Händler. Also der muss sich um Reparatur kümmern, wenn zum Beispiel ein Spielzeug schon nach ein paar Tagen den Geist aufgibt oder ein neues T-Shirt beim ersten normalen Tragen einfach rein.
7: Bundesinnenminister Dobrindt fordert mehr Befugnisse für die europäische Grenzschutzagentur Frontex. Bei einem Treffen mit anderen europäischen Innenministern in München plädierte Dobrindt unter anderem dafür, Frontex bei sogenannten Rückführungen von Migranten stärker einzusetzen, und zwar bevor die Menschen die EU bereits erreicht haben. Das sei notwendig, um auf plötzlich steigende Zahlen von Migranten

0: Migranten reagieren zu können, ohne in reguläre Asylverfahren einsteigen zu müssen, sagte Dobrindt dem BR. Im Nordosten der USA hat ein heftiger Sturm für Überschwemmungen und Stromausfälle gesorgt. In New York wurde ein Mann von einem umstürzenden Baum erschlagen. Zeitweise waren in mehreren Bundesstaaten über 100.000 Haushalte ohne Strom. Im Flugverkehr gab es viele Ausfälle und Verspätungen. Konzerte und Veranstaltungen wurden abgesagt. Die Gouverneure von New York und New Jersey hatten vorgestern für mehrere Gebiete den Notstand ausgerufen, darunter New York City. Das Wetter in Deutschland. Am Tage im Südosten und in der Mitte sonnig, im Norden zeitweise bewölkt, bei bis zu 18 Grad an der Ostsee und bis 29 Grad im Südwesten. Am Montag im Nordwesten vereinzelt Schauer, im Südosten heiter, 18 bis 31 Grad und am Dienstag Sonne und Wolken, stellenweise etwas Regen, 20 bis 31 Grad. Das waren die Nachrichten.
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2: Die A3 Nürnberg-Frankfurt ist zwischen Würzburg-Randersacker und Heidingsfeld wegen einer Sicherheitsübung noch bis 5 Uhr in beiden Richtungen gesperrt. Eine Umleitung ist eingerichtet. Die A3 Frankfurt Richtung Köln ist in Höhe Dietz nach einem Unfall gesperrt. Die A7 Kassel Richtung Hannover ist zwischen Lutherberg und Hedemünden jetzt wegen Bergungsarbeiten gesperrt. Und dann haben wir noch eine Unfallmeldung. Die A98 Schaffhausen-Weil am Rhein ist zwischen Lörrach Ost und Kandern nach einem Unfall in beiden Richtungen gesperrt. Und Berlin, die A100 Wilmersdorf Richtung Wedding ist zwischen Dreieck Charlottenburg und Beusselstraße nach einem Unfall ebenfalls weiterhin gesperrt. Das war's aktuell vom Verkehr. Ihnen eine gute und sichere Fahrt.
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2: Mit Detlef Karg im Studio. Willkommen. Für die Linkspartei war es das große Thema im Wahlkampf, die Enteignung von Wohnungskonzernen. Genauer gesagt, die Vergesellschaftung gegen Entschädigung. Bei einem Volksentscheid vor über 5 Jahren hatte eine Mehrheit der Abstimmenden in Berlin dafür gestimmt. Die Linke, die die Wahl in Berlin gewonnen hat, will das nun umsetzen. Der Senat davor hat das nicht getan, denn es gibt erhebliche rechtliche Hürden und das Ganze ist für Berlin eigentlich unbezahlbar. Und würde das Mieten dadurch wirklich günstiger? Entstehen neue Wohnungen? Dadurch automatisch nicht. Wer profitiert davon? Vor allem die Menschen, die bisher in diesen Wohnungen leben und das natürlich auch weiterhin tun wollen. Um diesen ganzen Komplex geht es heute im Plus-Minus-Podcast. Anna Planken und David Alf schauen darin auch auf andere Vorschläge, wie neuer Wohnraum geschaffen werden könnte.
3: Jeder dritte deutsche Haushalt ist nach einer aktuellen Studie überlastet, und zwar von seiner Kaltmiete und den Heizkosten.
4: Okay, dass das mit dem bezahlbaren Wohnen bei uns ein Problem ist, das wissen und merken wir ja alle. Aber diese Zahl, also jeder dritte Haushalt, das ist schon krass.
3: Es geht ums Wohnen. Und wir haben gerade diese Zahl gehört, dass ein Drittel der Leute sagt, boah, ey, das kann ich einfach nicht mehr. Die Menschen ächzen unter hohen Mieten. Und dann ist es ja eigentlich super, wenn Politiker uns entlasten wollen. Nur ob am Ende auch wirklich das rauskommt, ist immer die Frage.
4: Das ist die Frage. Und ich finde es diese Woche deshalb umso spannender. Du hast dir angeschaut, wie das funktionieren soll, was die Partei Die Linke vor der Berlin-Wahl gefordert hat. Ich bin gespannt.
3: Die Partei Die Linke mit ihrer Spitzenkandidatin Elif Eralp hat am Sonntag die Wahl zum Berliner Abgeordnetenhaus gewonnen. Unter anderem auch, weil sie eine krasse Sache versprochen hat. Sie will große Immobilienkonzerne in Berlin enteignen.
4: Und das ist ja einfach mal eine Ansage, ne? Und sowas hat es, soweit ich weiß, in diesem großen Stile auch noch nicht gegeben in der Bundesrepublik. Und nicht nur das. Das ist ja eigentlich auch gegen alles, was die Politik in den vergangenen Jahren gemacht hat. Da wurden hunderttausende staatliche Wohnungen privatisiert, von der Bahn, vom Bund. Und jetzt wieder andersrum. Da frage ich mich, warum?
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3: Enteignung von Immobilienkonzernen, ist das Mittel der Wahl gegen zu hohe Mietkosten? Klären wir jetzt. So, was ist überhaupt geplant? Die Partei Die Linke will vor allem die Wohnungskonzerne enteignen, die mehr als 3000 Einheiten im Raum Berlin haben. Das ist dann vor allen Dingen ein Konzern, Vonovia heißt der. Insgesamt sollen so über 200.000 Wohnungen betroffen sein.
4: Okay, aber wie kommen die eigentlich überhaupt auf diese sehr radikale Idee?
3: Die Linke sagt, sie setzt damit den Willen des Volkes um. Es gab tatsächlich einen Volksentscheid zu dem Thema im Jahr 2021 und da war die Mehrheit für genau so eine Enteignung. Der Plan ist jetzt, es soll eine Art Anstalt des öffentlichen Rechts ins Leben gerufen werden und die soll dann die Wohnung übernehmen und vermieten und zwar ohne damit Profit zu machen. Das ist nämlich die Hauptkritik der Partei an den Wohnungsgesellschaften, dass sie auf Kosten der Mieter spekulieren. Mieten immer weiter nach oben treiben, um am Ende ja die Renditen zu steigern. Ja, man muss sagen, Vonovia ist börsennotiert und Aktionäre wollen natürlich hohe Gewinne sehen.
4: Okay, und da will die Linke jetzt ansetzen mit der Forderung, kein Privateigentum an Produktionsmitteln wie Grund, Boden und so weiter. Das gehört der Allgemeinheit, sagen Sie, damit es gerechter zugehe.
3: Ja, und am Wohnungsmarkt will man jetzt mal anpacken. Die Idee, wenn diese Anstalt des öffentlichen Rechts diese gut 200.000 Wohnungen übernimmt, dann kann die Gemeinschaft bestimmen, wie hoch die Mieten sein sollen oder eben wie niedrig. Die Partei Die Linke hofft, dass sich günstige Mieten dann von diesen verstaatlichten Wohnungen auch auf den gesamten Mietmarkt auswirken. Dass der Mietspiegel insgesamt dann nach unten gedrückt wird, weil dann auch andere Wohnungen günstiger werden.
4: Weil die Leute in den restlichen Wohnungen denken, ja, ich bin doch nicht blöd, ich zahle ja nicht mehr Miete als die Leute in den staatlichen Wohnungen.
3: Das ist die Idee, Gemeinschaftseigentum anstelle von privaten Investoren.
4: Ich frage mich halt, Unternehmen einfach so ihr Eigentum wegzunehmen, ist das überhaupt möglich?
3: Eigentlich ist eine wichtige Frage. Ne? Gibt es im Grundgesetz nämlich Artikel 14 und 15 die Regeln, dass mit dem Privateigentum und die schützen Privateigentum auch. Aber es gibt ein juristisches Hintertürchen, nach dem der Staat sich Eigentum holen kann, wenn das, Achtung Zitat, im allgemeinen Interesse ist und dem sozialen Wohl dient. Das muss dann aber erst eigentlich einwandfrei festgestellt werden. Außerdem muss der ehemalige Eigentümer dafür entschädigt werden.
4: Die Linke sagt dazu, Immobilienkonzerne enteignen, das ist ja im allgemeinen Interesse.
3: Ja, und das ist echt spannend, denn es gibt zwei Dinge, die klingen ähnlich, sind aber völlig anders. Das ist auf der einen Seite die Enteignung, von der ich gerade erzählt habe. Und dann gibt es auf der anderen Seite eine Vergesellschaftung. Und das ist das, was die Linke in ihr Wahlprogramm geschrieben hat. Und diese Vergesellschaftung ist viel einfacher als eine Enteignung, weil bei der Vergesellschaftung muss der Staat nicht dieses Gemeinwohl nachweisen und als Begründung ranziehen. Und unter dieser Überschrift Vergesellschaftung könnte Berlin die Wohnungsgesellschaften enteignen und müsste dafür eine viel kleinere Entschädigung zahlen.
4: Ah, krass. Und wenn du sagst kleinere Entschädigung, wie groß ist da der Unterschied?
3: Monster krass. Bei der Enteignung rechnet der Landesrechnungshof, dass Berlin den Wohnungsgesellschaften den tatsächlichen Marktwert bezahlen müsste. Das wären mehr als 42 Milliarden Euro.
4: Okay, mehr als 42 Milliarden zu wie viel Euro bei dieser anderen Form der Vergesellschaftung?
3: Das ist echt krass, halte ich fest. Die Partei Die Linke sagt, bei einer Vergesellschaftung rechnet sie ungefähr mit Kosten

0: müsst ihr erstmal haben. Woher soll das Geld kommen?
1: Die muss vor allen Dingen so ein Klammerstadtstaat wie Berlin mal haben. Ne? Die sind auch nicht bekannt dafür, dass sie vor Geld kaum laufen können. Und es ist auch alles noch nicht so ganz geklärt. Das Linken-Konzept sieht vor, dafür Kredite aufzunehmen und die dann über viele Jahre gestreckt langfristig über die Mieteinnahmen abzubezahlen.
0: Okay, aber mal abgesehen von den finanziellen Modalitäten, das hört sich ja insgesamt nach einem krassen staatlichen Eingriff an. Und da frage ich mich immer noch, kann und darf die Politik sowas einfach beschließen?
1: Ja, darf sie. Es gibt regelmäßig Enteignungen, zum Beispiel für Straßenprojekte. 127 Enteignungsverfahren hat das Bundesverkehrsministerium allein im Jahr 2022 angemeldet. Es gab sowas auch, kennt man von den Dörfern im Braunkohlentagebaugebiet. Das war dann schon größerer Stil. Aber dass ganze Konzerne enteignet werden, hunderttausende Wohnungen vergesellschaftet, das ist echt eine neue Kategorie. Wenn das jetzt wirklich so umgesetzt wird, dann dürften sich garantiert in den nächsten Jahren auch einige deutsche Gerichte damit beschäftigen.
0: Okay, verstehe. Dann frage ich nochmal andersrum. Ist dieser Plan wirklich politisch durchsetzbar?
1: Das ist auch eine wichtige Frage, denn es gibt erhebliche Widerstände, muss man ganz klar sagen. Die Gefahr ist halt, dass man da in so eine Debatte reingerät nach dem Motto, guck mal her, in diesem Land ist man als Unternehmen gar nicht mehr sicher, dass man sein Eigentum so behalten darf. Die nehmen einem das Geld weg. Deshalb ist zum Beispiel auch Bundeskanzler Friedrich Merz komplett dagegen.
2: Es geht vor allem darum, an die internationalen Investoren eine klare Botschaft zu senden, die da lautet, es gibt in Deutschland keine Enteignungen von privatem Eigentum.
1: Deshalb plant die Bundesregierung jetzt ein Gesetz, dass solche Enteignungen auf Landesebene gar nicht mehr möglich sein sollen. Merz macht da gerade echt ziemlich Druck. Auch von der SPD in Berlin, zumindest von einigen Vertretern, hat man das schon gehört, dass sie absolut dagegen sind. Und eins ist auch klar, ohne die SPD und auch ohne die Grünen wird die Partei Die Linke in Berlin tatsächlich nicht regieren können.
0: Okay, dann fasse ich mal zusammen. Es gibt einen rechtlichen Kniff, mit dem man große Wohnungskonzerne sehr vielleicht enteignen könnte. Mhm. Das gefällt vielen aber nicht. Mhm. Man müsste da politisch mit der Brechstange ran.
1: Mhm.
0: Und da frage ich mich dann auch, wie groß ist denn eigentlich der Effekt? Also wie stark sollen die Mieten denn sinken, wenn die Wohnkonzerne enteignet werden?
1: Ja, ist auch unklar. Es gibt eine Veröffentlichung der Partei Die Linke, in der von 16% weniger die Rede ist. Das gilt aber jetzt nur für die enteigneten Wohnungen. Der Mietspiegel insgesamt würde wahrscheinlich deutlich weniger zurückgehen, wenn er denn überhaupt zurückginge. Denn es gibt Experten, die sagen, es passiert garantiert das komplette Gegenteil. Durch so eine Enteignung, da gibt es ja keine einzige zusätzliche Wohnung in Berlin. Die wird ja nicht gebaut. Das Angebot steigt, wahrscheinlich sogar umgekehrt, werden viele Bauinvestoren abgeschreckt und es könnten sogar weniger Wohnungen gebaut werden. Und das würde dann sogar die Mieten steigen lassen.
0: Ich überlege mal laut. Effekt unklar, juristisch wackelig, politisch womöglich nicht durchsetzbar. Könnte man denn nicht einfach anders irgendwie ansetzen? Es gibt ja die Mietpreisbremse. Die soll doch verhindern, dass Vermieter einfach jeden beliebigen Preis verlangen. Haben wir übrigens auch mal eine Folge zu gemacht? Kann man inzwischen sagen, ob die funktioniert?
1: Naja, zumindest, wir haben ja auch in der Folge diese heiße Diskussion abgebildet. Es wird immer noch über diese Mietpreisbremse heiß gestritten. Was bringt sie nicht? Es haben mehrere Wirtschaftsinstitute haben das ausgerechnet und haben gesagt, da ist ein Effekt zu sehen von ein paar Prozent. Also ein paar Prozent, um die Miete weniger erhöht wird als ohne Mietpreisbremse. Vielleicht kann man es so zusammenfassen, in vielen Fällen hält diese Mietpreisbremse Vermieter zumindest davon ab, zu sehr Gas zu geben bei Mieterhöhungen.
0: Aber insgesamt auch nicht der ganz große Wurf, um bezahlbaren Wohnraum, und zwar überall, zu garantieren. Es scheint ja generell so, als gäbe es diesen großen Wurf einfach nicht. Ne? Mietregeln und Sozialwohnungen schützen dich vor Extremmieten, lösen aber nicht das Problem, dass du überhaupt eine passende Wohnung findest. Langfristig entscheidet also vor allem die Frage, schaffen wir es irgendwie, mehr Wohnraum schneller und günstiger auf den Markt zu bringen?
1: Und da gibt es einen Vorschlag, der genau da ansetzt, nämlich beim Schaffen von zusätzlichem Wohnraum. Die Rede ist davon, wir haben doch so viele Büros und Gewerberäume, ne? Kann man die nicht umwandeln in Wohnraum? Und dazu haben wir heute einen Experten ins Studio geholt, der genau versucht, dieses voranzutreiben. Professor Dr. Rudolf Hehl aus München. Er ist Architekt, Stadtplaner, außerdem Mitglied im Bund Deutscher Architekten und Architektinnen. Hallo, Herr Hehl.
3: Hallo zusammen. Also erstmal gerne die Titel.

0: Ja, ich bin im BDA, am Bund Deutscher Architektenreferent für Wohnen und Standards. Wohnen ist ein Thema, das mich seit meiner Diplomarbeit sehr stark beschäftigt. Und wie kann man da rangehen? Und da schien mir die Umwandlung von Büros zu Wohnen sehr gut geeignet, weil es einen großen Hebel hat und weil die Flächen einfach leer stehen. Wir sprechen in Deutschland von 8 bis 9 Millionen Quadratmeter Wohnfläche, Tendenz steigend.
1: Und das
0: Also
1: mal
0: es ist nicht so.
1: umgerechnet, Herr Hehl, spannen Sie uns nicht auf die Folter. Wie viele Wohnungen zusätzlich wären denn drin, wenn wir alles in Wohnraum umbauen, was da Sinn ergibt aus Ihrer Sicht?
0: Gut, Sie können nicht jeden Bürobau in Wohnen umwandeln. Also in einem reinen Gewerbegebiet macht das keinen Sinn. Aber wenn man diese 9 Millionen Quadratmeter nimmt, dann haben Sie resultieren daraus theoretisch gut 7 Millionen Quadratmeter Wohnfläche. Und wenn Sie das jetzt mit einer durchschnittlichen Wohnfläche von 75 Quadratmetern nehmen, dann hätten Sie fast 100.000 Wohnungen. Und alle führenden Marktforschungsinstitute sind sich einig, dass man ein Drittel sofort umwandeln kann. Also gut 30.000 Wohnungen könnten Sie sofort. Und wenn Sie kleine Wohnungen, der Bedarf ist ja, da sind sich auch alle Marktforschungsinstitute einig, der Bedarf geht vor allem Richtung Kleinwohnungen um die 45 Quadratmeter, dann hätten Sie 50.000 Wohnungen
1: Okay,
0: sofort.
1: und was sind denn das jetzt für Gebäude, in die ich dann mit meinem Bett einziehen muss? Sie haben gerade schon gesagt, in einem reinen Gewerbegebiet macht das keinen Sinn, aber muss ich dann in so einen unwirtlichen Büroturm oder in so ein Shoppingcenter rein oder was haben Sie da vor Augen?
0: Man kann wirklich alles umwandeln und es gibt eigentlich keine unwirtlichen Gebäude. Wer einmal in so einem Loft war und den Charme von so einem Loft kennengelernt hat, der will nicht mehr in einen Standardwohnungsbau zurück. Das
1: Okay.
0: kann man einfach erstmal so, das behaupte ich auch, auch eine 60er-Jahre-Kiste kann wirklich gut zu bewohnen sein und sehr cool. Und es gibt genügend Leerstände auch in guten Lagen. Also denken Sie an die ganzen Versicherungsgebäude, AOK-Stellen, Postbanken, diese Waschbetonkisten, die überall rumstehen, die können Sie umwandeln. Das ist kein Thema.
2: Und dieses
0: Geht.
2: Umwandeln, wie schwer bzw. wie aufwendig ist es denn bei solchen Gebäuden, Wohnungen daraus zu machen?
0: Das hängt ein bisschen von der Epoche ab. Und bis 1990 wurde sehr viel Asbest verbaut. Wenn Sie ein Gebäude haben, mit dem Asbest vorkommt, dann haben Sie erstmal einen Kostenpunkt, den Sie einkalkulieren müssen. Dann gibt es bis 1977 keine Wärmedämmung. Also die Wärmeschutzverordnung ist erst 1977 in Kraft getreten. Das heißt, Gebäude bis 1977 müssen Sie aufwendig thermisch stabilisieren. Nach 77 haben Sie einen minimalen Wärmeschutz, so müssten Sie theoretisch gar nichts machen. Und es gibt ja auch genügend Bürogebäude, gerade aus den 80er Jahren, die heute als zum Beispiel Flüchtlingsunterkünfte genutzt werden. Da gehen Sie rein, sperren die Tür auf und machen zwei Nasszellen und das Ding funktioniert.
1: Und Herr Hehl,
0: Der
1: die
0: Punkt.
1: Idee ist ja jetzt gar nicht neu. Sie beschäftigen sich schon so lange mit dem Thema. Sie sagen, es ist gar nicht so besonders schwierig. Man kann eigentlich alles machen. Warum ist denn das Wohnungsproblem in Deutschland nicht schon längst angepackt worden, so wie Sie es vorschlagen? Ist es das Geld? Ist es der Wille? Wo ist das Problem?
0: Das ist eine sehr gute Frage und die haben wir Architekten zunächst auch nicht verstanden. Deswegen haben wir in unsere Gruppe alle möglichen Experten mit reingenommen, weil wir eben nicht die schlauen Meier sein wollten, die von Architekturseite her das beleuchten. Und da haben uns unsere Banker wirklich gut den Kopf gewaschen. Es gibt zwei grundsätzliche Probleme. Das erste ist, ein Bürogebäude, da können Sie die Umsatzsteuer, also 19%, sofort absetzen. Das heißt, das Gebäude ist ein Fünftel günstiger als ein Wohngebäude. Und dann kommt aber der Bestandshalter und sagt, wissen Sie, wenn ich diese Immobilie jetzt, die irgendwie finanziert ist, die muss ich abwerten. Entweder schieße ich Eigenkapital nach oder die Bewertung des Gebäudes ist geringer. Das heißt, ich kann in andere Investitionen nur noch mit Abschlag reingehen. Das ist ein sehr, sehr großes Problem, das wir Architekten am Anfang nicht verstanden haben. Aber an der Stelle müsste der Gesetzgeber rangehen, nämlich mindestens mal die Umsatzsteuer befreien, wie es in anderen Ländern übrigens der Fall ist. Also in Italien ist es 4% statt 22. In Spanien wird die Umsatzsteuer komplett bei einer Umwidmung erlassen. Also das ist mal der erste Hebel. In dem Moment, wo man diese finanzpolitischen Aspekte angeht, glaube ich, geht es sehr schnell. Und das passiert ja in anderen Ländern. In den USA werden 30 Millionen Quadratmeter Büro zu Wohnern umgewandelt. Die Innenstadt von Chicago, ich weiß nicht, ob Sie es kennen, also ein guter Freund von mir lebt dort, die erkennen Sie nicht mehr wieder. Die Bürogebäude sind alle zu Wohnen umgewandelt worden.
1: Und bei uns ist es tatsächlich, also ein Rechenbeispiel, es rechnet sich für die Immobilienbesitzer, die auf Büro gesetzt haben, nicht?
0: Wenn es nicht zusätzliche Mittel gibt, entweder in Form von mehr Baurecht, von Förderung oder von Steuererleichterungen, ist es im Moment, und das ist das Perverse, besser, die Immobilie leer stehen zu lassen, weil sie die Verluste der einen Immobilie mit den Gewinnen einer anderen gegenrechnen können. Und solange das funktioniert, wird es keiner machen. Denn Umwandlung ist natürlich auch ein mühsames Geschäft. Das muss man wollen und können. Also die zwei Projekte, die wir im Büro haben, das ist wirklich anders, als wenn Sie ein neues Haus bauen. Sie haben an jeder Ecke ein Problem, das Sie lösen müssen. Macht auch, also mir macht Spaß. Ja. Aber
1: wir brauchen mehr von Ihrer Sorte.
2: Das ist sehr schön. Ich frage mich jetzt ein bisschen, wie die Skalierbarkeit, sagt man ja dann klassischerweise. Also Sie haben von Problemen gesprochen, Sie haben gesagt, das ist ein mühsames Geschäft.
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2: Zum Schluss eines jeden Interviews im Plus-Minus-Podcast fragen wir unsere Gäste nach ihrem Fazit, nach dem persönlichen Plus oder Minus. Und was würden Sie denn sagen? Kann das Umwidmen von Gebäuden bei all den Problemen und den Hürden, die es da gibt, wirklich helfen, um Wohnraum in Deutschland wieder bezahlbarer zu machen?
0: Ja, eindeutig ganz klares Ja. Und es macht auch Spaß.
1: Ein also dickes, dickes Plus,
0: die,
1: Plus.
0: Unsere Transformationsprojekte sind die Lieblingsprojekte im Büro, weil es nicht dieser Standard, wissen Sie, Wohnungsbau ist in Deutschland wahnsinnig normiert und geregelt. Sie müssen 100.000 Vorschriften einhalten. Bei einer Transformation können Sie die gar nicht einhalten. Das ist der große, deswegen, eigentlich brauchen wir auch dringend den Gebäudetyp E. Einfacher bauen und schöne Wohnungen machen.
1: Und Sie wollen Freestyle. Herr Hill, danke, dass Sie bei uns mitgemacht haben. Danke für Ihre Ideen. Wie kann Wohnen in Deutschland preiswerter sein? Auch mit der Umwidmung von Bürogebäuden, die ansonsten leer stehen würden.
0: Gerne.
2: So, Anna, das war ja mal inspirierend, würde ich sagen, oder?
1: Ja. Umso trauriger, dass wir jetzt zum Schwarzbrot zurückkommen. Es hört sich weniger inspirierend an, aber es ist ja unsere Wirtschaftsfrage der Woche.
2: So sieht's aus. Wir haben gefragt, macht Enteignung das Wohnen günstiger? Würdest du dazu jetzt nach all dem, was wir gehört haben und vielleicht auch mit Herrn Hiel im Hinterkopf sagen, Plus oder Minus?
1: Ich würde sagen, für die Enteignung erstmal ein Minus, denn selbst wenn die Vergesellschaftung großer Wohnungskonzerne rechtlich möglich sein sollte, sie schafft im Gegensatz zu diesen Umwidmungsprojekten von Büros in Wohnungen ja keine einzige Wohnung. Das ist mit der Enteignung einfach nicht geschafft. Und ob dann die Mieten dauerhaft dadurch gesenkt werden können, ja, das ist auch noch offen. Dann kommen auch noch hohe Kosten für diese Entschädigung. Also Berlin hat weder 25 noch 42 Milliarden Euro auf der Kante. Und deshalb ist es wirklich ein dickes Minus. Aber ein Plus gibt's von mir dafür, dass die Partei Die Linke etwas gegen hohe Mieten tun will und da einfach mal so einen Vorstoß macht. Da kann ja jetzt drüber diskutiert werden. Und wie ist bei dir? Plus oder Minus diese Woche?
2: Ja, also auch von mir gibt's ein Plus dafür, dass sich was überhaupt mal ändern soll, ne? Aber ein Minus für die Umsetzung. Wie du sagst, die Frage ist eben vor allem, wie man mehr bezahlbare Wohnungen schafft und nicht, wie man von wenigen Wohnungen die Miete niedrig hält. Und deswegen fand ich das Gespräch mit Herrn Hiel auch gerade so spannend, ne?
1: Ja, auf jeden Fall.
0: Und motivieren Sie die Leute, Gutes zu machen. Es gibt Akteure, die können es, die haben nur Angst noch.
1: Ja,
0: verstehen
1: super.
0: Sie, jemand, der eine Büroimmobilie vermietet, der macht einmal in seinem Leben einen Mietvertrag für 8000 Quadratmeter. Wenn er Wohnungsmieter hat, dann ist jeden Tag eine Glühbirne, die nicht geht.
1: Mhm.
0: Das können die nicht. Man muss die Leute mitnehmen. Also der Bauherr, den wir haben bei dem einen Projekt, wir haben 3 Jahre haben wir an den hingebetet.
1: Ja.
0: Und jetzt macht das und ist happy damit.
1: Genau, es fehlt manchmal auch das Wissen. Und ein Fazit ziehe ich tatsächlich auch aus unserer Folge. Das, was viele auch Parteien und Politiker versprechen, so ein großes Allheilmittel auf ein großes Problem in Deutschland, das gibt's einfach nicht. Es ist komplizierter als dieses einzelne Instrument, was wahnsinnig gut und wahnsinnig schnell funktioniert.
3: Das könnt ihr mitnehmen.
2: Die Enteignung von Wohnungskonzernen ist also noch ziemlich theoretisch. Aber was wir schon haben, wir haben es vorhin auch schon mal angesprochen, ist ja die Mietpreisbremse. Und ich habe es vorhin schon mal kurz gesagt, wir haben dazu schon mal eine ganze Folge gemacht. Und zwar vor ziemlich genau 2 Jahren. Könnt ihr noch mal reinhören, wenn ihr das vertiefen wollt. Das meiste davon gilt nämlich unverändert.
1: Ja, und aber auch klar, was ich von damals auch noch mitgenommen habe, so ein richtiger Gamechanger, ist die Mietpreisbremse ja auch nicht. Klar, es haben verschiedene Studien mittlerweile gezeigt, dass der Anstieg der Neuvertragsmieten messbar so ein ganz bisschen gebremst werden kann. Aber gleichzeitig wird sie auch nicht überall eingehalten. Was ihr aber tun könnt, und das ist jetzt ganz wichtig, wenn ihr das Gefühl habt, dass euer Vermieter tatsächlich zu viel angesetzt hat, dann schaut doch bitte mal in eurer Stadt oder Gemeinde, ob die Mietpreisbremse überhaupt gilt. Und wenn ja, dann könnt ihr einen Check machen. Nehmt den Mietvertrag zur Hand, tragt Wohnfläche, Baujahr, Einzugsdatum und aktuelle Netto-Kaltmiete in den Mietspiegelrechner der Gemeinde ein. Und wenn eure vereinbarte Anfangsmiete deutlich über der ortsüblichen Vergleichsmiete plus 10% liegt, solltet ihr genau hinschauen.
2: Was beim Thema Mietpreisbremse ja aber auch voll spannend ist, die funktioniert manchmal auch deshalb nicht, weil Mieter sie einfach nicht kennen oder Angst haben vor Konsequenzen, ne?
1: Dabei braucht ihr es gar nicht, ne? Deswegen hier unser Takeaway für euch. Wenn ihr das alles ausgerechnet habt und zum Schluss kommt, dass der Vermieter zu viel verlangt hat, dann könnt ihr euch das Geld unter bestimmten Voraussetzungen rückwirkend zurückholen. Für die genauen Details könnt ihr die Verbraucherzentralen ansprechen oder Mieterschutzvereine.
2: Und die Stiftung Warentest hat sogar einen extra Ratgeber rausgegeben zum Thema Mietpreisbremse. Der kostet ein bisschen was, aber vielleicht lohnt sich's ja. Das könnt ihr auf jeden Fall nochmal euch gut informieren.
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0: Was hat das Gespräch mit dem russischen Außenminister Lavrov gebracht? Relativ wenig, sagt unser Außenminister Johann Wadephul im Interview. Und wir hören gleich noch Innenminister Dobrindt, wie es in Sachen Asyl weitergehen soll.
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2: Um 5 Uhr mit Ronald Lessig. Zum ersten Mal seit rund 4,5 Jahren hat es ein Treffen zwischen Vertretern der Bundesregierung und der russischen Führung gegeben. Am Rande der UN-Generaldebatte kam Bundesaußenminister Wadephul mit seinem russischen Amtskollegen Lavrov zusammen. Aus der Nachrichtenredaktion Jonas Valentin Weber.
3: Zwar habe das Treffen keine Fortschritte gebracht, wichtig sei es aber dennoch gewesen, sagte Wadephul später an den ARD-Tagesthemen. Immer wieder würde gesagt, Deutschland müsse mal mit Russland reden. Das tun wir, so Wadephul wörtlich. Auch habe er Lavrov in dem 20-minütigen Gespräch noch einmal aufgefordert, sofort an den Verhandlungstisch zu kommen, um über ein Ende des Ukraine-Kriegs zu sprechen. Russland zeige aber weiter keine Bereitschaft. Lavrov stellte nach dem Treffen dessen Nutzen offen in Frage. Er habe von Wadephul nichts gehört, was über die öffentlichen Äußerungen der Bundesregierung hinausgegangen wäre.
2: Ab heute müssen Unternehmen in Deutschland die Vorgaben einer EU-Richtlinie zum sogenannten Greenwashing umsetzen. Sie soll verhindern, dass Produkte nachhaltiger dargestellt werden, als sie tatsächlich sind. Aus Brüssel, Sarah Lopez.
4: Die Vorgaben, wie Unternehmen ihre Produkte als nachhaltig bewerben dürfen, sind jetzt deutlich strenger. Aussagen wie umweltfreundlich und grün sind auf der Verpackung und in der Werbung nur noch erlaubt, wenn sie klar begründet und nachgewiesen werden können. Unternehmen dürfen ihre Produkte auch nicht mehr als klimaneutral bewerben, wenn sie sich dabei auf eine CO2-Kompensation außerhalb der eigentlichen Wertschöpfungskette beziehen, also zum Beispiel für das Pflanzen von Bäumen bezahlt haben. Außerdem gibt es strengere Regeln für Nachhaltigkeitssiegel.
2: Die Berliner SPD will mit der Linken über eine mögliche Regierung im Abgeordnetenhaus sprechen. Der SPD-Landesvorstand hat entschieden, die Einladung zu Sondierungsgesprächen anzunehmen. Bei diesen Treffen soll erst einmal geprüft werden, ob Koalitionsverhandlungen realistisch sind. Die Linke hatte die Berlin-Wahl vor einer Woche gewonnen. Möglich ist jetzt ein rot-grün-rotes Bündnis. Die SPD spricht von hohen Hürden für eine solche Koalition. Gegen die Berliner Linke gibt es immer wieder Antisemitismusvorwürfe. Die Bundesregierung hat München zur Olympiakandidatur gratuliert. Kanzler Merz erklärte, Deutschland gehe jetzt gemeinsam die internationale Kandidatur an. Vizekanzler Klingbeil sprach in seiner Funktion als Finanzminister davon, dass sich Deutschland Olympische Spiele leisten könne. Dafür gebe er seine Garantie. Der Deutsche Olympische Sportbund hatte entschieden, mit München ins internationale Rennen um Sommerspiele zu gehen, 2036, 40 oder 44. Das waren die Nachrichten. Das Wetter in Deutschland. Am Tage im Süden und in der Mitte sonnig, sonst bewölkt, bei 18 bis 29 Grad, am Montag heiter bis 31 Grad. Es ist 5.03 Uhr.
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0: Die A1 Osnabrück Richtung Bremen ist zwischen Bramsche und Neunkirchenförden wegen Bauarbeiten in beiden Richtungen bis morgen 5 Uhr gesperrt. Die A3 Frankfurt Richtung Köln ist zwischen Dietz und Montabaur nach einem Unfall gesperrt. A7 Kassel Richtung Hannover zwischen Lutherberg und Hedemünden ist nur eine Spur frei nach einem Unfall, dadurch staut es sich dort. Die A7 Flensburg-Hannover ist zwischen Hamburg-Stellingen und Heimfeld wegen Bauarbeiten bis morgen 5 Uhr in beiden Richtungen gesperrt. Die Umleitung führt über die B205, A21 und A1. Die A8 Luxemburg-Saarlouis ist zwischen Perlborg und Merzig-Wellingen wegen Wartungsarbeiten bis 6 Uhr in beiden Richtungen gesperrt. Die A30 Bad Oeynhausen-Osnabrück ist zwischen Bad Oeynhausen-Ost und Dehme wegen Wartungsarbeiten bis 6 Uhr in beiden Richtungen gesperrt. Die A70 Duisburg-Essen ist zwischen Kreuz Duisburg und Kreuz Kaiserberg wegen Bauarbeiten in beiden Richtungen bis 5. Oktober gesperrt. Die A40 Duisburg-Essen ist zwischen Mühlheim an der Ruhr Winkhausen und Heißen wegen Bauarbeiten in beiden Richtungen bis morgen früh gesperrt. Die A42 Dortmund Richtung Kamp-Lindfort ist zwischen Herne-Baukau und Herne-Krange wegen Bauarbeiten in beiden Richtungen bis Dienstag früh gesperrt. Dann die A48 Dernbach-Koblenz ist zwischen Dreieck Dernbach und Höhergrenzhausen wegen Brückenarbeiten in beiden Richtungen bis morgen früh gesperrt. Umleitungen sind dort eingerichtet. Die A52 Mönchengladbach Richtung Düsseldorf ist zwischen Kreuz Neersen und Kreuz Karst bis Donnerstag früh wegen Bauarbeiten gesperrt. Die A98 Weil am Rhein Richtung Schaffhausen ist zwischen Kandern und Lörrach Mitte wegen Bergungsarbeiten weiterhin gesperrt. Die A100 Berlin in Wilmersdorf Richtung Wedding ist zwischen Dreieck Charlottenburg und Beusselstraße nach einem Unfall weiterhin gesperrt. Die A215 Neumünster Richtung Kiel ist zwischen Kreuz Kiel West und Kiel Mitte wegen Bauarbeiten bis morgen 5 Uhr gesperrt. Und zum Schluss die A671 Mainz-Wiesbaden ist zwischen Gustavsburg und Hochheim Süd wegen einer Baustelle in beiden Richtungen bis morgen ca. 5 Uhr gesperrt. Umleitungen sind eingerichtet. Das war's vom Verkehr. Ihnen eine gute und freie Fahrt, da wo es geht.
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0: Und die kommt wie immer vom Norddeutschen Rundfunk in Hamburg mit Detlef Karg im Studio. Guten Morgen. Die diplomatischen Beziehungen zwischen Russland und Deutschland sind ja bekanntermaßen auf einem Tiefpunkt. Ein kurzfristig anberaumtes Treffen zwischen Bundesaußenminister Wadephul und dem russischen Außenminister Lavrov sorgte deshalb kurzzeitig für Aufmerksamkeit. Beide hatten zuvor bei der UN-Vollversammlung gesprochen und trafen sich dann. Was der gestrige Tag politisch gebracht hat, fasst nun Ute Scheins aus New York zusammen.
5: Für einen kurzen Moment sah es nach einem Zeichen von Entspannung im Ukraine-Krieg aus. Noch vor seiner Rede vor der UN-Vollversammlung

0: Vollversammlung traf sich Bundesaußenminister Wadephul mit seinem russischen Kollegen Lavrov in New York. Es war das erste bilaterale Treffen der Außenminister beider Länder seit Jahren und endete mit einem Handschlag. Wadephul sprach von einem intensiven Gespräch, räumte aber ein, dass man sich in wesentlichen Punkten nicht einig gewesen wäre. Ihm sei wichtig gewesen, klarzumachen, dass Deutschland Dinge wie den Drohnenangriff am Leipziger Flughafen nicht akzeptiere. Die Bundesregierung macht Moskau dafür verantwortlich. Lavrov erklärte anschließend, das Treffen habe nichts Neues gebracht. Sinngemäß sagte er, das Gespräch sei überflüssig gewesen. Auch in seiner Rede vor der UN-Vollversammlung ging Wadephul auf den Ukraine-Krieg ein. Deutschland sei einer der größten Unterstützer in der ukrainischen Verteidigung gegen Russland und werde weiter versuchen, Russland an den Verhandlungstisch zu bringen. In seiner Rede sprach Wadephul vor allem über die Risiken und Möglichkeiten künstlicher Intelligenz. Er mahnte internationale Regeln und Kontrolle für große KI-Modelle an und nannte die Vereinten Nationen den richtigen Ort dafür. Die UN müssten mehr Verantwortung für KI-Modelle übernehmen. Derzeit liege zu viel Macht bei wenigen Unternehmen.
1: Ute Scheins informierte. Die Außenminister Wadephul und Lavrov haben also miteinander gesprochen. Meine Kollegin Julia Niharika-Sen hatte danach in den ARD-Tagesthemen die Gelegenheit, Fragen an Johann Wadephul zu stellen. Und sie wollte von ihm zunächst wissen, wie es zu dem Treffen eigentlich kam.
2: Na, ich bin von zahlreichen Kollegen aus anderen Ländern angesprochen worden und mir ist gesagt worden, Russland wäre bereit zu einem Gespräch. Und viele haben mir ja geraten, das Gespräch zu führen, auch darum gebeten. Es geht zum Beispiel jetzt ganz aktuell um die Frage, wohin Getreideexporte aus der Ukraine und Russland gehen können. Ein Land wie Ägypten braucht so etwas ganz dringend. Da gibt es die Gefahr von Hungersnöten. Sich für sowas einzusetzen ist richtig. Das Zweite ist, ich wollte klar machen, nach dem Vorfall in Leipzig, der ja sehr gefährlich war, eine Drohne, die wirklich hätte Flugzeuge zum Absturz bringen können, ist durch russische Hände dort in den Einsatz gebracht worden. Nur durch glückliche Zufälle ist das verhindert worden. Ich wollte Russland sagen, dass damit eine Grenze überschritten wurde und dass wir erwarten, dass so etwas nicht noch einmal geschieht und dass wir jederzeit bereit sind zu reagieren. Und drittens habe ich unsere Unterstützung für die Ukraine deutlich gemacht, die völlig ungebrochen ist und Russland aufgefordert, jetzt an den Verhandlungstisch zu kommen.
3: Nun hat sich Sergei Lavrov nach dem Gespräch mit Ihnen geäußert und gesagt, man hätte sich das schenken können. Wie haben Sie denn die Atmosphäre wahrgenommen?
2: Ja, das war natürlich eine Atmosphäre, wo auch harte Sachen gesagt wurden. Wir haben natürlich auch fundamentale Unterschiede in der Beurteilung der Situation. Es gibt keine Rechtfertigung für diesen Krieg, der zahllose Opfer fordert, übrigens auch russische Opfer fordert, aber vor allen Dingen bei den Zivilisten in der Ukraine. Und wenn man dann auffordert, diesen Krieg zu beenden und Russland ist dazu zum jetzigen Zeitpunkt nicht bereit, dann ist das schon ein sehr hartes, ein sehr deutliches Gespräch gewesen. Ich glaube trotzdem, dass es richtig ist, dass wir miteinander sprechen. Das ist die Aufgabe auch von Außenministerien, von Diplomatie. Und das gehört letzten Endes auch zu dem Handwerkszeug, was ich anwenden muss. Und deswegen war es, glaube ich, richtig zu sprechen. Es ist kein Wunder, dass ich in dem Gespräch genau dasselbe gesagt habe, was der Bundeskanzler, was die Bundesregierung, was auch ich öffentlich gesagt habe. Das ist unsere klare und feste Position. Und dass Russland weiß, dass diese Position auch in internen Gesprächen nicht anders ist, ist auch ein gutes Ergebnis dieses Gesprächs.
3: Ein gutes Gespräch, sagen Sie, ein gutes Ergebnis. Aber trotzdem ist dieses direkte Gespräch mit einem Vertreter der russischen Regierung ja ein klarer Wechsel in der deutschen Außenpolitik. Warum?
2: Unsere Außenpolitik ist vollkommen klar. Wir verteidigen nicht nur das Völkerrecht, sondern wir stehen auch an der Seite der Ukraine, die nicht nur ihre Freiheit, sondern die Freiheit Europas verteidigt. Das ändert sich überhaupt gar nicht. Und das habe ich dem Kollegen Lavrov auch noch einmal hier erläutert. Trotzdem gehört es zu den Kernaufgaben eines Außenministers, Gespräche zu führen und auch mit Partnern sie zu führen, mit Gesprächspartnern sie zu führen, mit denen man fundamentale Unterschiede hat. Wissen Sie, mit Freunden muss man nicht verhandeln, mit Gegnern muss man verhandeln. Das ist einer der Kernsätze der Außenpolitik, die auch hier gelten. Und deswegen war dieses Gespräch sinnvoll. Es hat kein positives Ergebnis gebracht, aber allen, die immer wieder sagen, Deutschland muss verhandeln, Deutschland muss mal mit Russland reden, denen erwidere ich jetzt, das tun wir. Und Russland zeigt zum jetzigen Zeitpunkt bedauerlicherweise keine Bereitschaft, in eine konstruktive Verhandlungsposition zu gehen.
3: Werden denn trotzdem weitere Gespräche mit Russland folgen, mit der Bitte um eine kurze Antwort?
2: Wir sind immer bereit, zu einem konstruktiven Verhältnis zurückzukehren, aber das setzt voraus, dass Russland wirklich ernsthaft bereit ist, diesen schrecklichen Krieg endlich zu einem Ende zu bringen. Und das könnte damit anfangen, dass Getreidetransporte ermöglicht werden. Ich warte das ab. Zum jetzigen Zeitpunkt bin ich leider noch skeptisch.
1: Sagt Bundesaußenminister Wadefuhl in den ARD-Tagesthemen nach seinem Treffen mit dem russischen Amtskollegen Lavrov in New York. Wenige Tage vor dem EU-Innenministerrat in Brüssel hat Innenminister Alexander Dobrindt zu einem eigenen Migrationsgipfel nach München in das Hotel Bayerischer Hof eingeladen und er hatte dort für die Fortführung der harten Asylpolitik im Kreise seiner Kollegen geworben. Dabei ging es auch um neue Zuständigkeiten für die Grenzagentur Frontex und einen europäischen Krisenmechanismus. Mehr dazu von Daniel Knopp.
4: Die EU-Innenminister wollen einen neuen Krisenmechanismus etablieren. Getrieben durch Schleuser und kriminelle Banden komme es immer wieder zu Ausnahmesituationen an den europäischen Außengrenzen, sagt Bundesinnenminister Alexander Dobrindt. Es brauche deswegen in Situationen wie jüngst in Ceuta neue Regeln. Keine regulären Asylverfahren, sondern Schnellverfahren für Rückführungen, so Dobrindt im Bayerischen Hof.
5: Also bewusst dann nicht den Prozess der normalen Asylverfahren in Gang setzt, sondern eben ein Schnellverfahren zu Rückführungen, weil eine Ausnahmesituation identifiziert ist, die nichts mit einer humanitären Notlage zu tun hat.
4: Auch geht es in München um mehr Kompetenzen der Europäischen Grenzschutzagentur Frontex. Sie soll so

0: Frontex-Rückführungen in Drittstaaten außerhalb der EU, in sogenannte Return-Hubs, die eröffnet werden sollen. In jedem Fall brauche Frontex mehr Personal, sagt EU-Migrationskommissar Magnus Brunner. Zentraler Punkt für Brunner ist der Schutz der Außengrenzen.
1: Wir haben gesehen, dass Menschen ausgenutzt, ausgebeutet werden. Und wir haben gesehen, wie Migration teilweise von Akteuren auch gesteuert wird, die Europa schaden wollen. Also der Schutz der Außengrenzen ist keine Frage der Härte, sondern es ist eine Frage und eine souveräne Kernaufgabe, würde ich sagen, jedes einzelnen Staaten.
0: Die illegale Migration, sagt EU-Migrationskommissar Magnus Brunner, sei erheblich gesunken. Die europäische Migrationswende wirke, dabei sei die illegale Migration in diesem Jahr nochmals um ein Drittel zurückgegangen, so Brunner.
1: Und ich freue mich wirklich, dass Deutschland hier eine führende Rolle und du persönlich auch eine führende Rolle in Europa übernommen hast. Europa braucht ein starkes Deutschland, selbstverständlich, gerade wenn es um die Frage im Kampf gegen die illegale Migration und die Migration insgesamt geht.
0: Auf dem zweiten Münchner Migrationstreffen kündigte Dobrindt weitere Gespräche über die Errichtung von Abschiebezentren in Drittstaaten, also Return Hubs, an. Deutschland treibt dieses Vorhaben seit längerem gemeinsam mit Österreich, den Niederlanden, Dänemark und Griechenland voran.
2: Daniel Knopp informierte und wir vertiefen das Ganze jetzt noch ein wenig. Nach dem Ministertreffen hat meine Kollegin Christine Kerler vom Bayerischen Rundfunk mit Innenminister Alexander Dobrindt gesprochen und als erstes wollte sie von ihm wissen, warum es eine erneute Verschärfung des Grenzregimes brauche.
3: Naja, wir sehen natürlich auf der einen Seite, dass wir sehr erfolgreich unterwegs sind mit der Migrationswende und die Zahlen deutlich zurückgehen der illegalen Migration. Aber wir sehen auch, wie volatil das ist. Wir haben in Ceuta gesehen in den vergangenen Wochen, wie schnell Migrationswellen auf unsere Außengrenzen wirken können. Und da müssen wir uns rüsten und deswegen Entscheidungen auch treffen, dass wir Notfallmechanismen haben, die dann sofort greifen und dafür sorgen, dass man in so einer Situation handeln kann, nicht in reguläre Asylverfahren einsteigen muss, sondern deutlich machen kann, hier handelt es sich nicht um eine humanitäre Situation, sondern schlichtweg um Menschen, die illegal unsere Grenzen überwinden. Und die muss man sehr schnell auch bearbeiten und rückführen können.
4: Herr Dobrindt, ganz kurz, eine der Maßnahmen soll sein, die Europäische Grenzschutzagentur Frontex zur schnellen Eingreiftruppe zu machen. Sie wollen das Mandat erweitern. Wie einig sind sich die EU-Staaten? Haben Sie auch die Zustimmung von Spanien heute nicht in München vertreten?
3: Wir sind uns da sehr einig darüber, dass wir Frontex mehr Aufgaben geben müssen. Wir wollen nicht nur, dass es an unseren Außengrenzen für Schutz sorgt, sondern dass es auch für Rückführungen zur Verfügung steht und übrigens auch in Transitländern. Und da schon dann dafür zu sorgen, dass Menschen, die illegal sich auf dem Weg nach Europa machen, in die Europäische Union, dort schon aufgegriffen werden, dort schon zur Rückkehr bewegt werden, die Organisation auch der Rückfuhr dort schon übernommen werden kann. Da sind wir uns einig, dass wir das wollen, zumindest in dem Rahmen, wie wir auch hier in München zusammen saßen. Aber wir wissen, dass auch unsere spanischen Kollegen ein Interesse daran haben, dass der Migrationsdruck geringer wird.
4: In einem Satz, werden dann auch die Kontrollen an unseren Grenzen wegfallen? Ein Satz?
3: Nein, nicht automatisch, sondern das ist ein wesentlicher Teil der Migrationswende. Wir arbeiten immer daran, dass wir von Grenzpunktkontrollen uns auch Richtung Grenzraumkontrollen entwickeln. Aber brauchen tun wir die aktuell noch, weil es ist eben eine volatile Situation und wir müssen diese Erfolge verstetigen, die wir beim Rückgang der illegalen Migration haben.
2: Sagt Bundesinnenminister Alexander Dobrindt nach einem Kollegentreffen in München zum Thema Migration.
5: Das Wetter in Deutschland.
2: Für heute Sonntag, den 27. September. Anfangs über der Mitte, am Nachmittag und Abend auch im Westen und Nordwesten gebietsweise Wolkenfelder, aber trocken. Sonst nach Auflösung örtlicher Nebelfelder viel Sonne und nur dünne Schleierwolken. Höchstwerte zwischen 22 und 29 Grad, im Südwesten bis 31 Grad, an der See um 20 Grad. Und es weht ein schwacher bis mäßiger Wind aus Süd bis Südost. Und hier die Temperaturen deutscher Städte zur Stunde. In Kiel 9 Grad, Hamburg 11 Grad, Rostock 6 Grad, Hannover 12 Grad, auch in Berlin 12 Grad und in Kassel 12 Grad.

0: Münster meldet ebenfalls 12 Grad. Köln 13 Grad, Frankfurt 11 Grad, Erfurt 10 Grad. Jetzt wird es ein bisschen kühler. Saarbrücken 9 Grad, Nürnberg 7 Grad, Dresden dann noch einmal 10 Grad, Stuttgart 9 Grad, Freiburg 9 Grad und München 8 Grad. Das war's vom Wetter und jetzt der Blick auf die Uhr. Es ist 5.19 Uhr.
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0: Nach der jüngsten Meldung, wonach die USA bestätigt haben, angeblich über Waffen im Weltraum zu verfügen, kam nun eine Reaktion aus Moskau. Der Kreml forderte erneut offiziell die vollständige Entmilitarisierung des Alls. Experten verweisen jedoch auf Hinweise, dass Russland selbst seit Jahren Fähigkeiten für mögliche Weltraumwaffen entwickelt und testet. Und das tun auch andere Nationen, denn die Satelliten werden militärisch immer bedeutender. Auch Deutschland plant beim Aufbau seines Satellitensystems durchaus Verteidigungsfähigkeiten einzubauen, also eine Art Bewaffnung. Wie glaubwürdig ist nun Russlands Kritik? Stefan Lag ist der Frage nachgegangen.
2: Mitte September hatten die USA offiziell bestätigt, Waffen im Weltall stationiert zu haben. US-Luftwaffenstaatssekretär Troy Mink begründete dies mit sich wandelnden Bedrohungen. Gewertet wurde seine Äußerung als Warnung an China und Russland. Moskau reagierte prompt. Kreml-Sprecher Dmitri Peskow betonte, Russland sei nach wie vor der Überzeugung, dass der Kosmos frei von Waffen sein sollte. Und selbstverständlich setzen wir in dieser Hinsicht auf eine breite internationale Unterstützung, um die Arbeit fortzusetzen und Positionen für die vollständige Entmilitarisierung des Weltraums voranzubringen. Russlands Außenminister Sergei Lavrov zeigte sich besorgt. Die Nachricht, dass die Vereinigten Staaten Kampfwaffen ins All geschickt haben, und zwar Angriffswaffen, sorgt für große Aufregung. Wir prüfen derzeit die Lage, doch was in 10 bis 15 Jahren mit dem Weltraum geschehen wird, ist ungewiss. Wir setzen uns seit langem bei den Vereinten Nationen für eine Resolution ein, die ein Stationierungsverbot von allen Waffen im Orbit vorsieht. Von allen Waffen. Doch wie glaubwürdig sind die Beteuerungen aus dem Kreml, sich für ein Weltall ohne Waffen einzusetzen? Juliana Süß forscht bei der Stiftung Wissenschaft und Politik im Bereich Weltraumsicherheit. Sie hält die Aufregung in Moskau nicht für besonders glaubwürdig. Im Interview mit dem ARD-Studio Moskau sagte sie:
3: Sie sehen eine ganz klare Widersprüchlichkeit zwischen dem russischen Narrativ für den friedvollen Nutzen des Weltraums und den tatsächlichen Aktivitäten von russischer Seite.
2: Denn schon seit 2010 beobachte man ungewöhnliche Aktivitäten, die darauf hindeuteten, dass Russland selbst Waffen im Weltall testen würde.
3: Das eine ist, dass wir beobachtet haben, dass russische Satelliten sich anderen annähern und eben auch Objekte freigeben mit einer solch hohen Geschwindigkeit, dass man ja vermutet, dass es hierbei um Waffentests handelte. Das andere ist, dass unabhängige Forscher ein Verhalten beobachtet haben, was darauf hinweist, dass russische Satelliten bereits amerikanische GPS-Satelliten direkt im All stören und sozusagen die Signale dort unterbrechen.
2: Kommerzielle Aufklärungs- und Kommunikationssatelliten, die Daten für die Ukraine sendeten, sowie Navigationssysteme standen bereits im Fokus. Frühwarnsysteme für Raketenstarts seien potenziell verwundbar. Ein Abkommen zum Verbot sämtlicher Waffen im Weltall klinge zwar zunächst positiv, sei aber zu kurz gegriffen. Schon längst ginge es nicht mehr nur allein um die Platzierung von potenziell gefährlichen Systemen, sondern vor allem um das Verhalten.

0: Hubschrauber über der Stadt, eine Kolonne aus rund 70 Militärfahrzeugen mitten in der Nacht, eine Drohne mit Sprengstoff über dem Hafen. 3 Tage lang hat die Bundeswehr in Hamburg geprobt, was im Ernstfall passieren könnte, allerdings nur im Szenario. Die Soldaten waren dabei nach Angaben der Bundeswehr sogar in der Minderheit. Feuerwehr, Polizei, THW, Hilfsorganisationen und Unternehmen übten mit rund 60 Partnern. 5-mal so viele wie im Vorjahr. Sie versorgten Verletzte nach einem Chemieunfall im Hafen, retteten Soldaten nach einer Explosion aus einem Gebäude und flogen Schwerverletzte mit Hubschraubern ein. Hinter allem stand immer dieselbe Frage. Wer ist zuständig und wer muss wen anrufen? Kommandeur Kurt Leonards spricht von einem Riesenschritt und er beobachtet, wie sich der Blick der Hamburger auf die Bundeswehr verändert.
1: Die Wahrnehmung der Soldaten verändert sich. Wir bekommen sehr viele freundliche Gesten an der Kreuzung. Soldaten werden zu Kaffee eingeladen. Das haben wir alles so in der Vergangenheit nicht erlebt. Die Wahrnehmung der Bundeswehr in Hamburg ist deutlich auf einem sehr erfreulich positiven Tendenz. Und das bekommen wir täglich wiedergespiegelt.
0: Nicht alle sehen das so. Kritiker werfen der Bundeswehr vor, mit solchen Übungen die Stadt zu militarisieren. Nachts versuchten Aktivisten, die Militärkolonne an den Elbbrücken zu blockieren. Die Polizei hielt sie auf. Am Freitag blockierte das Aktionsbündnis Ende Gelände Gleise im Hafen. Währenddessen protestierten rund 1900 Schülerinnen und Schüler gegen eine mögliche Wehrpflicht.
2: Wir sind gegen Krieg und gegen die Wehrpflicht. Wir wollen selber über unsere eigene Zukunft und unsere Interessen entscheiden. Und deswegen sind wir heute alle gemeinsam auf der Straße gegen die Aufrüstung und für Frieden.
0: Die Teilnehmer einer Fahrraddemo wurden dagegen vom Veranstalter aufgerufen, Bundeswehrfahrzeuge durchzulassen. Neu im Kreis der Partner war in diesem Jahr die Schwarzgruppe, bekannt durch Lidl und Kaufland. Der Konzern hat inzwischen einen eigenen Verteidigungsbereich und will Polizei und Bundeswehr mit ihren schon bestehenden IT-Netzen helfen. Harald Mannheim leitet diesen Bereich.
3: Was wir anbieten, ist gerade für Sicherheitsbehörden und Streitkräfte gesicherte IT-Netze, resiliente IT-Netze, auch in der Kaskade bis hin zum Einsatzfahrzeug, bis hin zu handelnden Einsatzpersonen, um auch hier in der Resilienz und Souveränität, also der Handlungsfreiheit, auch in der Krise unabhängig von anderen Akteuren entscheiden zu können, handeln zu können und damit auch den Einsatz der entsprechenden Sicherheitsbehörden und Streitkräften sicherzustellen.
0: Eine Botschaft zog sich durch alle 3 Tage. Vorsorge ist nicht nur Sache von Bundeswehr und Behörden. Die SPD-Bürgerschaftsabgeordnete Annika Urbanski erinnert an Corona, als plötzlich Masken und Klopapier ausverkauft waren. Sie rät zur Checkliste des Bundesamts für Bevölkerungsschutz. Zum Beispiel ein Vorrat an Trinkwasser.
4: Der Staat kann sich am Ende nicht um alle einzelnen Personen gleichmäßig genau in der gleichen Sekunde kümmern. Das ist einfach logistisch gar nicht machbar. Und deswegen dürfen wir uns nicht immer so sehr darauf verlassen, dass der Staat für uns alles regelt, sondern dass wir auch unserer eigenen Verantwortung gerecht werden.
0: Die nächste Übung im kommenden Jahr, Red Storm Delta, ist bereits im Gespräch. Die Bundeswehr hofft allerdings, dass es beim Üben bleibt. Am liebsten, sagt ihr Pressesprecher, noch bis zum Red Storm Zulu, dem letzten Buchstaben im Alphabet.
5: Elias Bartel informierte.
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7: Mit Marcel Stober. 91-50. Das ist kein Ergebnis aus der Basketball-Bundesliga, zu der kommen wir später noch. Das ist das Ergebnis der Wahl, wer sich in Deutschland um Olympische und Paralympische Spiele bewerben darf. Und es ist München. Die Landeshauptstadt Bayerns geht nun ins Rennen um Spiele 2036, 40 oder 44. Und eben nicht Köln und die Rhein-Ruhr-Region. Die Entscheidung fiel auf einer Versammlung des Deutschen Olympischen Sportbundes in Baden-Baden. Julius Richter.
8: Jubel im bayerischen Lager und fairer Applaus aus Nordrhein-Westfalen. Mit 91-50 Stimmen setzte sich München deutlich gegen Köln-Rhein-Ruhr durch. Bayerns Ministerpräsident Markus Söder sprach von einem historischen Moment.
9: Wir wollen alles geben, damit wir am Ende gemeinschaftlich als Deutschland, als Partner für Nord, für Süd, für Ost und West am Ende uns als ein Land präsentieren. Das ist unser Ziel und dafür wollen wir arbeiten und danke für das Vertrauen.
8: München setzt bei seinem Konzept auf kurze Wege und vor allem auf Wettkampfstätten rund um den Olympiapark. Dazu kommt Augsburg für die Kanu-Wettbewerbe und Kiel als Segelrevier. DOSB-Vizepräsidentin Kerstin Holze richtete den Blick bereits auf die internationale Bewerbung.
10: Ich habe in Vorbereitung auf die Entscheidung so viel Begeisterung in diesem Land erlebt. Deutschlandweit 70% Zustimmung, so viele Menschen, die bereit sind, Herzblut, Energie, Ressource, Zeit in die Idee, in diese Vision zu stecken. Das können wir dem IOC gegenüber transportieren und das wird auch weltweit überzeugend zu sagen, ja.

0: Ja, Deutschland ist das richtige Zuhause für Olympische und Paralympische Spiele.
1: Der Startschuss ist gefallen. Für München heißt es jetzt ab ins internationale Olympiarennen. Für die Sommerspiele und Paralympics 2036, 2040 oder 2044.
2: Platz 1 gegen Platz 2. Das Spitzenspiel in der Handball-Bundesliga war an diesem Spieltag ein Derby. Und dieses Derby endete ohne Sieger. Kiel und Flensburg spielten 31:31. Damit ist gar kein Team in der Liga mehr ohne Verlustpunkte. Aus Kiel, Thomas Kos.
3: Flensburg zunächst mit dem besseren Start, doch Kiel drehte in den letzten 10 Minuten vor der Pause auf und ging mit einem 4-Tore-Vorsprung in die Pause. Auch danach hatte der THW das Spiel lange im Griff in der mit 10.000 Zuschauern ausverkauften Ostseehalle, führte 10 Minuten vor Schluss sogar mit 5 Treffern 30:25. Doch Flensburg kommt zurück und schafft noch das 31:31. In der letzten Szene trifft Kiel vermeintlich noch zum Sieg, doch der Treffer zählt nicht. Nach Videobeweis entscheiden die Schiedsrichter auf Schrittfehler. Damit bleibt es beim 31:31. Bester Werfer beim THW Kiel war der Spielmacher Markutsch mit 9 Treffern. Bei den Flensburgern trafen Pitlick und Min jeweils 7-mal. Beide Teams bleiben in der Bundesliga weiter ungeschlagen und ganz oben in der Tabelle.
2: Ein Spitzenspiel gab es auch in der Basketball-Bundesliga und dort hat der deutsche Meister Berlin eine richtige Klatsche kassiert. In München ging man mit 61:95 regelrecht unter. Bayerns Johannes Thiemann zeigt sich empathisch.
4: Ja, natürlich haben wir das nicht erwartet. Man muss natürlich auch sagen, dass Alba ein bisschen verletzungsgeschwächt war. Hermansson hat Bakokom gefehlt. Das sind natürlich zwei Schlüsselspieler für die. Deswegen darf man das nicht überwerten.
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5: Das war Marcel Stober mit dem Sport.
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7: Um 5.30 Uhr mit Ronald Lessig. Bundesaußenminister Wadephul hat sich am Rande der UN-Vollversammlung in New York mit seinem russischen Amtskollegen Lavrov getroffen. Es war das erste direkte Gespräch zwischen den Außenministern beider Länder seit rund 4,5 Jahren. Aus der Nachrichtenredaktion Katharina Jetter.
8: Das Treffen endete mit einem Handschlag. Wadephul sprach anschließend von einem intensiven Gespräch, räumte aber ein, dass man sich in wesentlichen Punkten nicht einig gewesen sei. Aus Kreisen der deutschen Delegation hieß es, Wadephul habe den russischen Außenminister aufgefordert, den Weg der Eskalation zu verlassen. In der anschließenden Erklärung von Lavrov hieß es, das Treffen habe nichts Neues gebracht. In seiner Rede vor der UN-Vollversammlung sagte Lavrov später, Russland sei entschlossen, seine militärischen Ziele in der Ukraine, egal wie, zu erreichen.
7: Heute tritt in Deutschland eine EU-Richtlinie zum Kampf gegen das sogenannte Greenwashing in Kraft. Unternehmen, die mit Nachhaltigkeit und Umweltfreundlichkeit ihrer Produkte werben, müssen dies künftig auch nachweisen. Verbraucher sollen auch verlässlichere Informationen darüber bekommen, wie haltbar ein Produkt ist und wie man es reparieren kann. Außerdem sind künftig nur noch Nachhaltigkeitssiegel erlaubt, die von einer unabhängigen Zertifizierungsstelle oder staatlichen Stellen vergeben wurden. Zum Abschluss der Bundeswehrübung Red Storm Charlie in Hamburg ziehen die Verantwortlichen eine positive Bilanz. 3 Tage lang hatten Soldaten mit Polizei, Feuerwehr, Hilfsorganisationen und Unternehmen einen möglichen Ernstfall geprobt. Mehr dazu von Sebastian Vesper.
9: Der Kommandeur Kurt Leonards hat Red Storm Charlie geleitet und sagte, die Bundeswehr sei bei der Zusammenarbeit von Soldaten mit zivilen Kräften einen Riesenschritt vorangekommen. Die Zahl der zivilen Partner war im Vergleich zum Vorjahr von 12 auf 60 gestiegen. Das Deutsche Rote Kreuz war dabei, das Technische Hilfswerk, aber auch Unternehmen wie zum Beispiel Edeka. Hamburgs zweite Bürgermeisterin Katharina Fegebank sagte, mit der Militärübung sollte keine Angst verbreitet werden. Es gehe darum, sich gemeinsam auf eine veränderte Lage vorzubereiten.
7: In der Schweiz wird heute in einer Volksabstimmung darüber entschieden, ob die Neutralität des Landes strikter in der Verfassung verankert wird. Eingebracht wurde die Initiative von dem Verein Pro Schweiz, der rechtskonservativen SVP nahesteht. Sie sieht vor, dass sich das Land künftig nicht nur aus bewaffneten Konflikten heraushält, sowie sein Territorium für Kriegsparteien sperrt, sondern darüber hinaus auch keine Sanktionen mehr gegen Länder verhängt, die einen Krieg begonnen haben. Das Wetter in Deutschland. Am Tage im Süden und in der Mitte sonnig, im Norden bewölkt, bei bis zu 18 Grad an der Ostsee und 29 Grad im Südwesten. Am Montag im Nordwesten vereinzelt Schauer, im Südosten heiter.

0: 18 bis 31 Grad, am Dienstag Sonne und Wolken, stellenweise etwas Regen, 20 bis 31 Grad. Das waren die Nachrichten.
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2: Die A3 Frankfurt Richtung Köln ist zwischen Limburg Nord und Montabaur nach einem Unfall gesperrt. Die A7 Kassel Richtung Hannover. Hier ist zwischen Lutherberg und Hedemünden nach Bergungsarbeiten nur noch eine Spur frei. Dadurch staut es sich zurzeit. Und wir schauen weiter auf die aktuellen Meldungen. Die A98 Weil am Rhein Richtung Schaffhausen ist zwischen Kandern und Lörrach-Mitte wegen Bergungsarbeiten gesperrt und Berlin. Die A100 Wilmersdorf Richtung Wedding ist zwischen Dreieck Charlottenburg und Beusselstraße nach einem Unfall weiterhin gesperrt. Das war's aktuell vom Verkehr. Ihnen eine gute und sichere Fahrt.
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2: Mit Detlef Karg im Studio. Guten Morgen. Der Papst ist gerade auf Frankreich-Reise. Am Samstag ist er im Wallfahrtsort Lourdes angekommen, also gestern. Lourdes hat für die katholische Kirche eine besondere Bedeutung als Ort der Heilung, aber auch als Ort des Eingestehens von Schuld. Lourdes ist ein bekannter Wallfahrtsort. Papst Leo will auch mit den Menschen vor Ort sprechen, die Opfer von sexuellem Missbrauch durch Geistliche wurden. Anna Giordano berichtet.
3: Gleich nach der Landung seines Flugzeugs hat sich der Papst in die Mariengrotte von Lourdes begeben. Das ist der Ort, an dem der 14-jährigen Bernadette Soubirous im Jahr 1858 mehrfach die Mutter Gottes erschienen sein soll. Der Papst nutzte seinen Besuch für ein ganz schlichtes Gebet. Für Arme und Kranke, für den Frieden, aber auch für das Land, das er gerade besucht. Wir bitten dich, unsere liebe Frau, für Frankreich, dessen Patronin du bist und dass du seit so vielen Jahrhunderten mit deinem Schutz umgeben hast. Erwirke für sein Volk die Gabe brüderlicher Eintracht. Möge es in der Lage sein, eine harmonische Gesellschaft zu bilden, die alle Gewalt und allen Hass verbannt. Das Marienheiligtum von Lourdes gilt als Ort von unerklärbaren Heilungen. Ob diese dann tatsächlich als Wunder anerkannt werden, hängt allerdings von vielen Faktoren ab. Der Vatikan sei da sehr streng und genau, sagt Manfred Hauke. Er ist Theologieprofessor mit Schwerpunkt Mariologie im schweizerischen Luzern und sagt, bezogen auf Lourdes:
4: Da gibt es Tausende von Heilungen. Und auch tausend, wo man sagen kann, dass auch der Arzt sagt, das kann ich nicht erklären natürlich, aber es sind bis jetzt nur 72 von Bischöfen als Wunder anerkannt worden.
3: 72 anerkannte Fälle in mehr als 165 Jahren. Eine ganze Kommission prüfe jedes Mal genau, ob ein Wunder umgehend geschehen sei und nicht erst nach einer gewissen Zeit. Wie krank der Kranke vorher tatsächlich gewesen sei, in welchem Umfeld die Heilung stattgefunden habe, sagt Hauke. Solche Prüfungen dauerten teils Jahre oder Jahrzehnte. Mittlerweile ist Lourdes aber der größte Marienwallfahrtsort Europas. Es gehe dem Papst bei seinem Besuch in der Kleinstadt aber nicht ausschließlich um die Mutter Gottes, sagt Manfred Hauke.
4: Und ich denke, das ist schon interessant, ich glaube auch jetzt hier, was die auch Tourismus angeht. Ich glaube, Lourdes kommt dann bald nach Paris.
3: Tatsächlich ist die Kleinstadt Lourdes die von ausländischen Besuchern am zweithäufigsten besuchte Stadt Frankreichs nach Paris, hat für die Einwohnerzahl von 14.000 Menschen eine extrem große Kapazität an Hotelbetten. Lourdes ist zudem Tagungsort der französischen Bischofskonferenz, die der Papst heute treffen wird. Und noch einen wichtigen Termin hat Leo XIV. In Lourdes. Er trifft dort 7 Opfer sexuellen Missbrauchs.
4: Da wäre denkbar auch ein anderer Ort, aber auch Paris oder Metz oder sonst wo. Aber vielleicht hat man das in Lourdes gemacht, nicht weil das dann die Missbrüche in Lourdes zusammenhängen würde, sondern weil man vielleicht gemeint hat, also dass hier Lourdes ein Ort, wo auch Wunden geheilt werden.
3: Lourdes als Ort der Heilung, aber auch als Ort der Buße. Etwa einen Monat nach Veröffentlichung des sogenannten Sauvé-Berichts, also des französischen Missbrauchsgutachtens im Jahr 2021, erkannten die Bischöfe in Lourdes erstmals offiziell eine systematische Schuld ihrer Kirche an. Auf dem Vorplatz der Rosenkranzbasilika knieten sie öffentlich nieder und baten um Vergebung. Der Papst wird seinen Besuch in Lourdes am späten Abend mit einer Lichterprozession beenden. Ein Zeichen für Hoffnung, auch in dunklen Momenten.
2: Anna Giordano berichtete vom Papstbesuch in Frankreich in der Stadt Lourdes.
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2: Der Zweite Weltkrieg brachte in Europa, vor allem in Osteuropa und auch für Deutschland, massive Grenzverschiebungen, das wissen wir alle. Der Historiker und Autor Andreas Kossert beschäftigt sich intensiv mit dieser Phase der Geschichte und er kommt zu dem Schluss, Europa sei ein Kontinent der unklaren historischen Grenzlandschaften. Mein WDR-Kollege Philipp Anft hat mit ihm darüber gesprochen und auch über sein neues Buch, in dem es um dieses Thema aus persönlicher Perspektive geht, nämlich die Geschichte von Andreas Kossats Großmutter. Was war der Grund, genau diese Geschichte zu erzählen?
5: Ja, ich habe mich lange Jahrzehnte mit der Geschichte Ost-Mitteleuropas beschäftigt, mit Flucht, Zwangsmigration, aber auch mit diesen historischen Landschaften, die uns als Deutsche mit den unseren Nachbarn im östlichen Europa verbinden und habe immer so ein bisschen einen Bogen um meine eigene Familiengeschichte gemacht, die aber letztendlich am Anfang meiner Motivation stand, mich für dieses Thema zu interessieren. Meine Großeltern stammten aus Lodz, einer Stadt in Polen, und für mich war das schon seit Kindheitstagen immer präsent, es war immer da, aber irgendwie wirkte es so wie ein versunkenes Atlantis. Es war für mich nicht konkret, sondern stand irgendwie hinter dem eisernen Vorhang. Es war weit weg. Und jetzt nach Jahrzehnten habe ich mir einfach nochmal gesagt, ich möchte dieses Thema noch einmal angehen. Ich möchte nochmal wissen, tatsächlich, woher ich komme, wo sind eigentlich meine Wurzeln. Und das war eine sehr, sehr spannende Spurensuche.
6: Diese Geschichte, diese Familiengeschichte teilen ja sehr viele Menschen in Deutschland. Also nach 1945 mussten 12 bis 14 Millionen Deutsche und Deutschstämmige fliehen aus ihrer Heimat im Osten. Auch meine Großeltern zum Beispiel sind aus Schlesien geflohen. In meiner Familie hat das gar nicht so eine Riesenrolle gespielt. Wie war das bei Ihnen? War das sehr präsent in Ihrem Alltag, bei Ihrem Aufwachsen?
5: Ja und nein. Also meine Brüder zum Beispiel hat das überhaupt nicht interessiert, auch meine Cousinen nicht. Also das war auch manchmal so ein bisschen so ein Overkill, dass, ach, Oma erzählt wieder Geschichten aus der alten Heimat. Aber mich hat das irgendwie, vielleicht war ich schon damals so etwas nerdig unterwegs, mich hat das immer interessiert, weil das eben wirklich so etwas war, eine versunkene Welt, die ich überhaupt nicht fassen konnte. Und meine Großmutter war eine begnadete Erzählerin, sodass ich dann schon als Jugendlicher, so mit 15, 16, anfing auch ihre Geschichten zum Teil aufzuschreiben, festzuhalten. Damals natürlich noch völlig naiv, ohne Internet. Ich konnte nicht einfach mal kurz googeln, wo diese Orte überhaupt lagen. Also ich hatte keinen Stadtplan, es gab keine Fotos, aber es war ein Schatz, auf den ich jetzt nochmal zurückgreifen konnte. Und das war etwas Wunderbares, denn wir stehen ja, glaube ich, fast alle immer auch vor der Frage, wenn Eltern oder Großeltern nicht mehr da sind, was hätte ich noch fragen sollen? Warum habe ich nicht gefragt? Und vor dieser Herausforderung stehen wir ja alle irgendwie. Und ich war auf einmal dankbar, dass ich diesen kleinen Schatz hatte, diese Befragung meiner Großmutter aus der Zeit vor 40 Jahren.
6: Was würden Sie sagen, wie hat dieses Beschäftigen mit Ihrer eigenen Familiengeschichte und mit dieser Zeit, diesen Schicksalen, Ihren Blick auf Europa geprägt?
5: Ich hatte immer gemerkt, dass in meiner Familiengeschichte, vielleicht war das bei Ihnen ähnlich, aber etwas Exotisches war, weil man eben nicht von hier kam. Also ich bin auch im ehemaligen Westdeutschland, in der alten Bundesrepublik geboren, aber es hatte eben, wenn meine Großeltern von zu Hause sprachen, war das immer woanders. Und das war immer für uns auch als Enkelkinder befremdlich. Also wo war denn dieser Ort, diese versunkene, diese mitunter auch verklärte alte Heimat. Und das hatte so etwas, auch für uns, ja, etwas Ambivalentes. Unsere Großeltern waren im Hier bei uns präsent und gleichzeitig trauerten sie um etwas Verlorenes. Und das zeigt natürlich, dass unsere Familien, meine Familie auch eigentlich eine ganz, ja, natürliche Brückenbaufunktion hätten ausüben können zwischen Deutschen und Polen. Also ganz konkret, sie waren mehrsprachig. Sie haben eigentlich ein kulturelles Erbe mitgebracht, was in Westdeutschland kaum erkannt wurde und was sie eigentlich bis zum Ende ihres Lebens in sich trugen und kaum darüber sprachen.

0: Sie erzählen ja in Ihren Büchern die Geschichte osteuropäischer Regionen, also Masuren, Ostpreußen beispielsweise, eher aus der postnationalen Perspektive. Warum ist das wichtig?
1: Diese Regionen Mitteleuropas, Osteuropas waren natürlich seit dem frühen 20. Jahrhundert spätestens immer auch im Zentrum von Nationalismus. Und es musste immer Eindeutigkeit geben. Deshalb seid ihr Deutsche, deshalb seid ihr Polen. Also man hat gerade versucht, neue nationalistische Narrative zu finden, um Leute, Menschen in Schubladen zu packen. Aber sie kommen natürlich aus historischen Räumen, zum Teil aus Grenzlandschaften, wo diese Fragen über Jahrhunderte ja überhaupt nicht gestellt wurden. Man hat sich vielleicht definiert, ob man evangelisch, katholisch oder jüdisch war. Das waren Identitätsmarker, aber es waren nicht unbedingt deutsch oder polnisch oder ukrainisch. Und diese Fragen wurden ihnen aber spätestens seit dem 20. Jahrhundert gestellt. Und das zeigt eben, dass dieser Nationalismus, der am Anfang in diesen Raum hineinkam, letztendlich auch verantwortlich war, diese multiethnische Vielfalt zu zerstören.
0: Wir merken ja heute, dass der Nationalismus durchaus ein Comeback erlebt. Es gibt offenbar, das sieht man an Wahlergebnissen, einen Wunsch nach Abgrenzung, nach Bezug zu Volk, zu Ethnie. Wie erklären Sie sich das, dass das jetzt wieder so stark da ist nach Jahrzehnten, in denen das vielleicht doch eher ein Seitenaspekt war?
1: Es gibt diese neue Sehnsucht nach einfachen Wahrheiten und nach autoritärem Denken. Und das zeigt natürlich, dass wir als Menschen oftmals eben diese Schwarz-Weiß-Kategorien, die liegen uns oftmals etwas näher. Und das nähert eben leider auch diesen neuen Nationalismus und Populismus. Aber wenn wir eben in die Geschichte zurückschauen, sehen wir, dass das historisch eigentlich eher die Ausnahme und nicht die Regel ist, sondern dass dieses Dazwischensein, hybride Identitäten, dass Menschen eben sich nicht eindeutig zuordnen ließen als Deutsche, als Polen. Wenn wir an Regionen wie Oberschlesien, Masuren, die Kaschubei denken, nur im historischen deutsch-polnischen Grenzraum, da sieht man eben, dass das so klar eben nicht ist. Und ich möchte mit meinen Büchern und mit meinen Forschungen immer wieder auch daran erinnern, dass wir uns diese Geschichte vergegenwärtigen.

0: Eindeutigkeit. Das ist ein Stichwort, mit dem Sie diesen Blick auf Europa beschreiben. Würden Sie sagen, der hat einen Platz in unserem heutigen Verständnis von Europa? Also auch wenn wir jetzt nach Brüssel schauen und auf die Politik, die in Europa gemacht wird, findet das da statt oder geht es Ihnen da immer noch zu sehr um den Nationalstaat?
1: Ich verstehe Europa immer als Europa der Vielfalt und über das politische Konzept Europa wird viel gesprochen, viel gestritten und das ist hinlänglich bekannt. Aber mir geht es eigentlich um etwas, was wir wieder viel mehr in den Diskurs stellen müssen und das ist das Europa der Freiheit, das Europa auch der Freizügigkeit. Ich bin in Niedersachsen aufgewachsen, noch als Kind des Kalten Krieges und habe im sogenannten Zonenrandbezirk gelebt. Wenige Kilometer von meiner Heimat entfernt war die westliche Welt zu Ende. Und mit unseren Verwandten, die dann zu Besuch kamen, fuhren wir auf solche Aussichtsplattformen, wo man in die DDR hineinschauen konnte. Und dort war ja wirklich wörtlich die Welt zu Ende. Wir sahen den Todesstreifen, wir sahen dieses Grenzregime und wir kamen nicht mehr weiter. Und diese Erinnerung hatte ich natürlich, trage ich auch in mir, dass das Europa, was wir jetzt haben, bedeutet, dass wir einfach reisen können, die Freizügigkeit, dass wir Menschen begegnen können, die wir vorher nur unter großen Mühen und Umständen bis 1989 besuchen konnten. Und ich erinnere mich eben auch noch daran, wie schwer es überhaupt war, in das östliche Europa zu reisen. Man brauchte ein Visum. Es war beschwerlich. Viele in meiner Generation werden sich noch daran erinnern, wie beklemmend es war, einfach an den Grenzkontrollen sich der Willkür auszusetzen, der Grenzsoldaten. Und meine Generation hatte nach 1990 die unglaubliche Chance, diese neue Freiheit zu leben, im Studium nach Osteuropa zu fahren, ohne Grenzen. Und das war ein Gefühl, was bis heute einfach anhält. Und das würde ich gerne, dass wir das heute wieder viel mehr vermitteln, wenn wir über Europa sprechen.
0: Nutzen wir diese Freiheit denn genug, gerade in Bezug auf Osteuropa? Weil ich habe so festgestellt, im Studium beispielsweise, da waren dann die Städte in Spanien, in Italien und so weiter wahnsinnig beliebt. Nach Polen oder nach Ungarn, generell nach Osteuropa wollten nicht so wahnsinnig viele. Und haben Sie das Gefühl, dass wir das eigentlich mehr nutzen müssten, vielleicht gerade in Deutschland so als Mittelland?
1: Absolut. Also das ist tatsächlich etwas, was ich seit Jahrzehnten immer noch feststelle. Ich habe 9 Jahre in Warschau gelebt, dass oftmals die Lust, mich in Warschau zu besuchen, bei meinen deutschen Freunden eher sehr verhalten war. Vielleicht sind sie einmal gekommen aus Neugier, aber hätte ich in Rom oder London gelebt, wären sie wahrscheinlich öfter zu Besuch gewesen. Und das zeigt natürlich immer noch, dass es diese Asymmetrie gibt in der Erinnerung und auch im Interesse. Und solange das nicht wirklich überwunden ist und wir auch wirklich aus natürlicher Neugier den Osten und die Mitte Europas entdecken, solange bleibt eben leider dieses Ungleichgewicht erhalten. Und das müssen wir einfach dringend überwinden, nicht nur darüber sprechen, sondern vor allen Dingen eben auch reisen und die eigene Neugier letztendlich auch umsetzen.
2: Sagt der Historiker und Autor Andreas Kossert.

0: Hier ist die ARD-Infonacht an diesem frühen Sonntag, dem 27. September 2026.
1: Kultur.
0: Der britische Turner Prize ist eine der prestigeträchtigsten Auszeichnungen der Kunstwelt. Jedes Jahr werden 4 Künstler nominiert, die ihre Arbeiten dann im Rahmen dieser Ausstellungen präsentieren. Diese Werke hat sich unsere Großbritannien-Korrespondentin Franziska Hoppen bei einer Presseführung angeschaut.
2: Nur mit Schuhüberziehern darf einer der Räume betreten werden, in dem die 40-jährige Marguerite Humeau ihre Skulpturen aufgestellt hat. Auf dem Boden ist schneeweißer Teppich ausgelegt, Wespensummen ist aus den Lautsprechern zu hören und es riecht nach Bienenwachs. Der Duft geht von einem wabenartigen, psychedelischen

geometrischen Gebilde in der Mitte des Raumes aus. Es geht um die Frage, wie wir das Verhalten anderer Lebensweisen verstehen können. Nebenan das Werk von Tanoa Sasraku. Die 31-Jährige hat Briefbeschreibungen

0: Blick in eine Welt, in der schwarzes Gold über Macht und Geopolitik bestimmt. So unterschiedlich die Kunst der diesjährigen Turner Prize-Nominierten auch ist, sagt Tate Britain-Leiter Alex Verquarsen, so gibt es doch Gemeinsamkeiten.
1: Every artist is represented by
0: jeder Künstler wird durch etwas wie ein Szenario oder eine Installation dargestellt, sodass man einen Raum betritt und sich in einer Umgebung wiederfindet. Es sind keine einzelnen Bilder oder Objekte, sondern man befindet sich in einer Welt.
1: Your inner world.
0: Vor allem in dem Raum von Simeon Barclay, gedrängt in das rote Licht von Warnleuchten. Barclay hat eine Art dystopische Baustelle geschaffen mit großem Bildschirm, über die Erinnerungen an seine Kindheit im nordenglischen Huddersfield flackern. Es geht um britische Identität, Männlichkeit, soziale Herkunft.
2: We parade up and down.
0: Vor den Ausstellungsräumen helle Aufregung. Zum ersten Mal werden die für den Turner Prize nominierten Künstlerinnen und Künstler hier in Middlesbrough ausgestellt, einer ehemaligen Industriestadt im Nordosten Englands, deren deutsche Partnerstadt Oberhausen ist. Und im Middlesbrough Institute of Modern Art, das Laura Sillers leitet. Für einen winzigen Moment stehen wir im Mittelpunkt der kreativen Welt. Der Turner-Preis ist der berühmteste Kunstpreis der Welt. Die Künstler sind unglaublich und die Ausstellung selbst ist einfach großartig. Mit mehr als 135.000 Besuchern rechnet sie hier. Zahlreiche Schulklassen haben sich schon angekündigt. Flankiert wird der Ausstellungsbeginn außerdem von einem Kunstfestival. Und es sollen Bilder von Maler William Turner selbst in der Stadt ausgestellt werden. Dabei gehe es um mehr als bloß um Aufschwung, sagt Sillers.
3: We can't just rely on having big global centers.
0: Wir können uns nicht einfach darauf verlassen, dass es große globale Zentren gibt und die Welt durch eine Brille betrachten, in der die Wirtschaft floriert und gedeiht. Wir müssen Gespräche führen, die ein breiteres Spektrum an Stimmen und Perspektiven einbeziehen. Denn wir stehen derzeit vor wirklich kniffligen Problemen, deren Lösung unsere ganze Vorstellungskraft erfordert.
3: Takes all of our creativity and imagination.
0: Wie als Mahnung wirken da die 33 Metallskulpturen der vierten Nominierten, der 41-jährigen Kira Fragi. Lediglich menschliche Gesichter, Hände und Füße sind ihnen geblieben. Die ansonsten leeren Körper sind ineinander verknotet oder gefallen. Nicht eine, sondern viele Geschichten über Beziehungen. Bis Ende März können Besucher selbst entscheiden, wer ihr Favorit ist. Und sich die Stadt anschauen, hofft Geoff Field von der Stadtverwaltung Middlesbrough. Sie würden warm empfangen werden und eine gute Zeit haben.
4: Come to Middlesbrough. You'll have a really good time. You'll really enjoy yourself. You'll be warmly welcomed. And yeah, enjoy the town.
0: Verliehen wird der mit umgerechnet etwa 29.000 Euro dotierte Turner Prize an den oder die Glückliche am 10. Dezember.
5: Franziska Hoppen berichtete.
6: Der Stichtag.
5: Heute vor 70 Jahren startete Die Halbstarken in den deutschen Kinos. Der Film wurde zu einem der erfolgreichsten der Nachkriegszeit. Dirk Böhling blickt zurück.
7: Im Wirtschaftswunder Westdeutschland haben plötzlich auch Jugendliche Geld in der Tasche. Geld, das sie für amerikanische Nietenhosen namens Jeans, für Lederjacken und für Mopeds ausgeben können. Dafür muss natürlich ein Wort her. Was also ist ein Halbstarker genau?
8: Wenn Sie an das Erscheinungsbild der Beatle und der Beat-Anhänger denken, die langen Haare und so weiter, dann wird vielleicht auch deutlich, dass in der Beschäftigung mit dem Beat und in der Anhängerschaft ein gewisses Protestverhalten der Jugendlichen sich ausdrückt.
7: So kann man es auch ausdrücken. Aber die meisten Erwachsenen nennen es anders. Rowdies und Krawallmacher mit Haartolle und Zigarette im Mundwinkel machen die Republik unsicher. Ihre Vorbilder kommen aus Amerika. Kinohelden wie James Dean in Denn sie wissen nicht, was sie tun und Marlon Brando in Der Wilde sind schon cool, als es das Wort im deutschen Sprachgebrauch noch gar nicht gibt. Höchste Zeit, dass auch im deutschen Kino neue Idole für die Jugendkultur einziehen. Und die sind schnell gefunden.
9: Krude Typen, krumme Dinger. Horst Buchholz bitte zum Tanz.
7: Der 19-jährige Freddy ist Anführer einer Jugendbande in Berlin, die sich mit kleinen Gaunereien und Diebstählen über Wasser hält. Als er eines Nachts in die Villa eines reichen Mannes einbricht, eskaliert die Situation. Für den jungen Horst Buchholz, 1956 mit dem Bundesfilmpreis in Silber als bester Nachwuchsschauspieler ausgezeichnet, ist es der Durchbruch.
10: Entweder du bist heute Abend da oder du kannst dir deine Knochen nummerieren lassen. Wenn einer versagt, ist alles im Eimer.
7: Der Erfolg ist überwältigend. Die leibhaften Halbstarken erkennen sich im Kino wieder und demolieren es danach nicht selten. Der Film wird auch in vielen anderen Ländern

0: Ländern wie Frankreich, Schweden, Dänemark und Portugal gezeigt und die Kritiken sind durchweg positiv. In Amerika wird Hauptdarsteller Horst Buchholz als neuer James Dean vermarktet und der Nachwuchsregisseur Georg Trässler zum besten Nachwuchsregisseur gekürt.
1: Na, wer habe ich das gemacht?
0: Der Begriff halbstark ist heute aus dem deutschen Sprachschatz so gut wie verschwunden. Lediglich eine Kaffeespezialität, eine Wein- und Biersorte und ein paar Lokale heißen noch so. Der Film Die Halbstarken ist heute ein Zeitdokument mit Kultcharakter und ist auf der Liste der 100 wichtigsten deutschen Filme zu finden. Seine Premiere erlebte der Film am 27. September 1956 im Essener Uferpalast. Das war heute, vor 70 Jahren.
2: Und das war der Stichtag von Dirk Böhling. Und mit diesem Stichtag geht nun auch diese ARD-Infonacht vom Norddeutschen Rundfunk in Hamburg ihrem Ende entgegen. Im Studio war bis hierhin für Sie Detlef Karg. Ich sage danke fürs Zuhören und für Ihr Interesse. Natürlich auch im Namen von Redaktion und Technik, die diese Sendung wieder gut durch die vergangenen Stunden begleitet haben. Ich wünsche Ihnen einen schönen Sonntag, denn der wird nämlich in ganz Deutschland ziemlich sonnig und es wird in Teilen wieder recht warm. Genießen Sie es und es wird gleich 5 Uhr und 58 Minuten.

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1: 6 Uhr. Treffen von Wadephul und Lavrov in New York. Rhein will Stadtbilddebatte fortsetzen. Strengere Regeln gegen Greenwashing gelten. Das Wetter sonnig und trocken bei 23 bis 29 Grad. Mein Name ist Theresia Tautz. Guten Morgen. Es war das erste hochrangige Treffen zwischen Deutschland und Russland seit Beginn des Ukraine-Kriegs. Am Rande der UN-Vollversammlung in New York hat sich Bundesaußenminister Wadephul mit seinem russischen Kollegen Lavrov getroffen. Eine Annäherung gab es aber offenbar nicht. ARD-Korrespondentin Ute Scheinz.
2: Wadephul sprach von einem intensiven Gespräch, räumte aber ein, dass man sich in wesentlichen Punkten nicht einig gewesen wäre. Lavrov erklärte anschließend, das Treffen habe nichts Neues gebracht. Auch in seiner Rede vor der UN-Vollversammlung ging Wadephul auf den Ukraine-Krieg ein. Deutschland sei einer der größten Unterstützer in der ukrainischen Verteidigung gegen Russland und werde weiter versuchen, Russland an den Verhandlungstisch zu bringen. In seiner Rede sprach Wadephul vor allem über die Risiken und Möglichkeiten künstlicher Intelligenz.
1: Hessens Ministerpräsident Rhein will die kontroverse Stadtbilddebatte fortführen, die Kanzler Merz vor einem Jahr ausgelöst hatte. Er hatte damals über die aus seiner Sicht problematischen Auswirkungen von Migration auf das Stadtbild gesprochen. Rhein sagte jetzt der Bild am Sonntag, die Debatte sei richtig gewesen und bezog sich dabei auch auf die Wahlerfolge der AfD. Es gebe zum Beispiel ein Problem mit der Kriminalität von zugewanderten Menschen. Man müsse das diskutieren und Lehren daraus ziehen. Knapp eine Woche nach der Abgeordnetenhauswahl in Berlin hat der SPD-Landesvorstand dafür gestimmt, Sondierungsgespräche mit der Linken aufzunehmen. Die Entscheidung fiel einstimmig. Die Linke hatte als Wahlsiegerin SPD und Grüne zu Gesprächen über eine mögliche Regierungskoalition eingeladen. Die Grünen hatten diese schon angenommen. Wir unterbrechen die Nachrichten ganz kurz für eine wichtige Meldung von den Straßen. Vorsicht auf der A661 Oberursel Richtung Igelsbach. Zwischen Offenbach-Kaiserlei und Offenbach-Taunusring kommt Ihnen ein Fahrzeug entgegen. Bitte in beiden Richtungen äußerst vorsichtig fahren und nicht überholen. Wir machen weiter. In Deutschland gelten ab heute neue Regeln gegen sogenanntes Greenwashing. Sie sollen verhindern, dass Unternehmen ihre Produkte nachhaltiger darstellen, als sie wirklich sind. ARD-Korrespondentin Sarah Lopez.
3: Aussagen wie umweltfreundlich und grün sind auf der Verpackung und in der Werbung nur noch erlaubt, wenn sie klar begründet und nachgewiesen werden können. Unternehmen dürfen ihre Produkte auch nicht mehr als klimaneutral bewerben, wenn sie sich dabei auf eine CO2-Kompensation außerhalb der eigentlichen Wertschöpfungskette beziehen, also zum Beispiel für das Pflanzen von Bäumen bezahlt haben. Außerdem gibt es strengere Regeln für Nachhaltigkeitssiegel.
1: Großbrand in Marburg. In der Nähe der Universität hat gestern Abend ein Fachwerkhaus gebrannt. HR-Reporter Andreas Gerlach.
4: Vor Ort wird festgestellt, der Dachstuhl steht in Flammen. Die Bewohner mussten aus dem Haus gerettet werden. 5 von ihnen sind durch Rauchgas leicht verletzt worden. Das Haus ist nach dem Feuer erst einmal unbewohnbar. Der Schaden wird auf 300.000 Euro geschätzt. Die Brandursache muss noch ermittelt werden.
1: In der Handball-Bundesliga hat die MT Melsungen eine Auswärtsniederlage kassiert. Bei den Rhein-Neckar-Löwen stand es am Ende 28:30. In der Basketball-Bundesliga haben die Skyliners Frankfurt gegen Rasta Vechta mit 93:81 gewonnen. Und im Fußball steht heute Abend in Augsburg das Nations League-Spiel Deutschland gegen Griechenland an. Es ist die Heimpremiere von Bundestrainer Jürgen Klopp. Das waren die Nachrichten. Das Wetter. Der Tag startet locker bewölkt oder klar bei 8 bis 16 Grad. Später wird's nochmal richtig sommerlich bis 29 Grad. Und morgen wird's ganz ähnlich, sonnig und trocken bis 29 Grad nochmal. Die weiteren Aussichten. Es bleibt sommerlich, viel Sonne und kein Regen. Am Mittwoch bis 29, am Dienstag sogar nochmal bis 30 Grad. Die Zeit 6.04 Uhr.
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1: Hier nochmal die wichtige Meldung. Vursicht auf der A661 Oberursel Richtung Igelsbach zwischen Offenbach-Kaiserlei und Offenbach-Taunus-Ring. Da kommt Ihnen ein Fahrzeug entgegen. Bitte in beiden Richtungen äußerst vorsichtig fahren und nicht überholen. Auf der A661 Oberursel Richtung Igelsbach zwischen Offenbach-Kaiserlei und Offenbach-Taunus-Ring. Und die Meldung noch von der A3 Frankfurt Richtung Köln. Die ist zwischen Limburg-Nord und Montabaur nach einem Unfall gesperrt. Dadurch im Moment 2 Kilometer Stau.
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5: Heute mit Lothar Bauer-Ochse. Herzlich willkommen zu einer neuen Ausgabe unseres Magazins aus Religion und Kirche. Ich wünsche Ihnen einen schönen Sonntag. In dieser Woche stand's im Kalender Herbstanfang Und es war ja auch zu spüren, selbst die sonnigen Tage nicht mehr so wärmend, die Abende kühler. Da hat es uns schon eher nach drinnen gezogen. Wir merken, der Sommer, der lange heiße Sommer ist vorbei. Und manch einen überfällt bei dem Gedanken auch ein wehmütiges Gefühl, ein Abschiedsschmerz vielleicht. Draußen ein Übergang, loslassen und Neuanfang und innerlich auch. Darum soll es gehen heute im Himmel und Erde Sonntagsthema. Es ist Herbst, Zeit sich zu sammeln. Zunächst aber aktuelle Vorgänge aus der Welt der Religionen und Kirchen. Papst Leo besucht an diesem Wochenende Frankreich. Alles begann am Freitag mit einem höflichen Zusammentreffen des katholischen Kirchenoberhaupts mit dem französischen Präsidenten Macron, dem Präsidenten einer laizistischen Nation. Aber in der Bevölkerung war in den vergangenen Tagen und Wochen schon so etwas wie ein Papst-Hype zu spüren. Selbst Kardinal Jean-Marc Avelin, der Vorsitzende der französischen katholischen Bischofskonferenz, zeigte sich überrascht von der Begeisterung über den Papstbesuch. Spürbar war die dann vor allem gestern Nachmittag, als Papst Leo mit erwarteten 600.000 Gläubigen einen Gottesdienst auf dem Pariser Prachtboulevard Champs-Élysées feierte.
6: Begleitet von euphorisierten Rufen der Gläubigen und der Zuschauer kam Papst Leo XIV. Im Papamobil die knapp 3 Kilometer lange Strecke der Champs-Élysées heruntergefahren. Ungefähr 800.000 Menschen hatten sich laut Pariser Behörden zwischen Arc de Triomphe und Place de la Concorde versammelt, um bei diesem Spektakel dabei zu sein. Die anderthalbstündige Messe hielt der Papst zu Ehren von Maria. Für französische Katholiken ist sie die wichtigste Schutzpatronin des Landes. Auf der Place de la Concorde wurde sie als Quelle des Heils gefeiert. Die gesamte Messe war durchzogen von Wassermotiven. Auch das Motto des Papstbesuches, damit die Welt Leben hat, bezieht sich darauf. Die Predigt hat Papst Leo XIV. Auf Französisch gehalten. Von dieser schönen Stadt Paris aus bete ich inständig dafür, dass sich das lebendige Wasser des Heiligen Geistes über ganz Frankreich ausbreitet. Ich denke an euch, liebe junge Menschen. Ihr seid die Kirche von heute. Wie schön ist es, eure Begeisterung, eure Tatkraft, euer Engagement und eure Freude in den christlichen Gemeinschaften zu sehen. Ich denke auch an euch, liebe Katechumenen und Neugetaufte, die ihr den Weg des Glaubens, der Bekehrung und der christlichen Initiation beschreitet. In Frankreich entdecken gerade junge Erwachsene den katholischen Glauben neu. In diesem Jahr wurden so viele von ihnen getauft wie seit Jahrzehnten nicht mehr. Vor der Messe hat der Papst auch Neugetaufte und Menschen, die sich bald taufen lassen, sogenannte Katechumenen, getroffen. Auch diese jungen Menschen waren vor Ort.
7: Für mich aujourd'hui c'est un moment assez extraordinaire de voir le pape Léon.
6: Es ist einfach ein außergewöhnlicher Moment, den Papst auf den Champs-Élysées mit so vielen Personen zusammenzusehen. Diese Messe ist grandios und etwas wirklich Herausragendes. Für mich ist das Besondere, dass wir hier alle zusammen sind und es sich wirklich nach Gemeinschaft anfühlt. Ich spüre hier ganz viel positive Energie und Spiritualität. Das ist ein großartiges Event und wir hoffen, so etwas nochmal erleben zu dürfen.
5: Papst Leo besucht an diesem Wochenende Frankreich und hat gestern auf dem Pariser Champs-Élysées eine Messe mit Hunderttausenden Gläubigen gefeiert. Heute reist er weiter in den berühmten Wallfahrtsort Lourdes und würdigt dort das Marienheiligtum. Es war damals schon eine ziemliche Sensation. Am 27. September 2006, also genau vor 20 Jahren, tagte erstmals die Deutsche Islamkonferenz. Eingeladen vom damaligen Bundesinnenminister Wolfgang Schäuble kamen Vertreter der islamischen Verbände und muslimische Einzelpersonen an einem großen Tisch zusammen mit Vertretern der Politik. Für viele damals auch eine Anerkennung, dass, wie es der vormalige Bundespräsident Wulff einmal gesagt hatte, dass der Islam zu Deutschland gehört. Leicht waren die Verhandlungen nicht und von der damaligen Energie ist heute nicht mehr viel übrig. Und die Bilanz von Muslimen aus unterschiedlichen Lagern fällt eher nüchtern aus.
8: Burhan Kesici ist Vorstandsvorsitzender des Islamrats für die Bundesrepublik Deutschland, einem der 4 großen muslimischen Verbände, die Wolfgang Schäuble vor 20 Jahren zum Gespräch geladen hatte.
9: Es wurde eigentlich alles angezweifelt, was man gesagt hat. Und schlimm an der ganzen Sache war, glaube ich, dass eine ehrliche Diskussion nicht stattgefunden hat.
8: Resümiert Kesici. Grund dafür waren die unterschiedlichen Interessen. Während die muslimischen Verbände das Ziel verfolgten, als Religionsgemeinschaften weitgehende Autonomie zu erhalten, sei es der Politik vor allem um Fragen der Sicherheit gegangen.
9: Es gab nach dem 11. September radikale Muslime, mit denen wir genauso Probleme gehabt haben wie die deutsche Gesellschaft. Sie waren aber nicht in unseren Gemeinden drin. Und kann mich noch daran erinnern, wo man uns aufgefordert hat, die Radikalen in den eigenen Reihen an das Bundesministerium zu denunzieren, ja, und Ähnlichem, wo wir gesagt haben, die haben wir nicht.
8: Das stimme nicht, wirft Seran Atesh ein. Die Frauenrechtlerin, die später die erste liberale Moschee in Berlin gründete, hatte als Einzelperson an der ersten Islamkonferenz teilgenommen.
10: Wir müssen darüber sprechen, dass innerhalb der muslimischen Gemeinschaft radikale Personen existieren, die die Religion nutzen, um zu begründen, dass sie das Recht haben, andere Menschen zu töten. Und wir müssen gemeinsam als Muslime daran arbeiten, herauszubekommen, wie wir das verhindern können. Prävention, Intervention, all das können wir besprechen. Das war unser Anliegen.
8: Doch mit diesem Anliegen gerieten die liberalen Muslime in Konflikt mit den Islamverbänden, die weniger über intolerante und gewaltbereite Strömungen im Islam reden wollten, sondern mehr über antimuslimischen Rassismus. Ein Streit, der bis heute anhält, sagt sie.
10: Die Art, wie man mit mir redet, ist teilweise wirklich sehr unterirdisch. Und deshalb kann ich nicht sagen, dass diese Dialoge oder

0: Zur bislang letzten Phase der Deutschen Islamkonferenz waren nur noch Vertreter von Verbänden und Organisationen zugelassen. Doch auch Burhan Kesici fühlt sich nicht als Sieger. In den letzten 20 Jahren initiierte die Islamkonferenz islamwissenschaftliche Institute an deutschen Universitäten und die Ausbildung von Imamen. Doch anstatt dabei mit den großen islamischen Verbänden zusammenzuarbeiten, versuche die Politik Parallelstrukturen zu schaffen, ärgert sich Kesici. Der Islamrat habe sich deswegen aus der Islamkonferenz zurückgezogen.
1: Vor 20 Jahren tagte erstmals die Deutsche Islamkonferenz. Matthias Bertsch hat muslimische Teilnehmende nach ihrer Bilanz gefragt. Es stand nicht nur im Kalender, es war auch zu spüren in den vergangenen Tagen. Es ist Herbst geworden. Das Licht ist anders, auch an sonnigen Nachmittagen. Die Luft frischer, die Abende kühler. Der Abschied vom Sommer, der löst bei manchen Wehmut aus. Und wir werden später noch über dieses Gefühl sprechen. Aber der Herbst ist natürlich auch eine wunderbare Zeit der Farben, der Reife und des Sammelns. Und der Herbst ist auch eine gute Zeit, in der wir uns selbst innerlich sammeln können. Vielleicht hilft dem einen oder der anderen dabei sogar eine typische Herbstfrucht, die Kastanie nämlich.
2: Wer bückt sich nicht, wenn der Wind einem sozusagen frisch geschlüpfte Kastanien vor die Füße weht? So herrlich glänzend, als wären sie gerade poliert worden.
3: Das ist ein Handschmeichler.
4: Ein Handschmeichler?
3: Ja, das Gefühl, eine Kastanie in der Hand zu haben, ist so glatt und so ein ganz besonderes Gefühl. Wenn man zwei hat, dann kann man mit denen spielen.
2: Etwas weniger angenehm sind da die Exemplare, die einem auf den Kopf fallen oder einen erschrecken, weil sie aufs Autodach ploppen. Trotzdem. Der Mensch liebt sie eben. Das hat auch was mit Kindheit zu tun, mit Erinnerung, meinen diese Hessen.
5: Kindheitserinnerung bestimmt.
6: Ich kenne auch welche, die machen daraus, sie reiben die und machen daraus Seifenpulver zum Wäschewaschen.
7: Wenn ich sie liegen sehe, erinnere ich mich immer dran, dass wir die als Kinder gesammelt haben.
8: Ich erinnere mich an die Kastanien, die man ins Lagerfeuer geschmissen hat, dann hat es immer so geknallt.
2: Also spielen auch die Erwachsenen immer noch gerne mit Kastanien und sie geben diese liebgewonnene Tradition an die Kinder weiter.
9: Wir haben vorm Haus zwei Kastanienbäume und mein Sohn wird jetzt 10 in 2 Tagen und ich heb die immer noch auf.
2: Warum?
9: Vielleicht basteln wir noch. Ja, dazu basteln. Aber Männchen basteln und so.
5: Ich arbeite im Seniorenheim als Alltagsbegleitung und da habe ich mich auch schon auf die Suche begeben. Da haben wir viel gebastelt.
2: Sie sind schnell gefertigt, diese Kastanienmännchen mit ihren Streichholzarmen und Beinen. Der Fantasie sind da keine Grenzen gesetzt. Im Internet gibt's Ideen zuhauf. So wird aus einer einfachen Kastanie mitunter auch mal mit etwas Pelz ein richtiger kleiner Löwe. Aber woher kommt diese allgemeine Faszination für die Kastanie? Der Psychologe Can Isiapar aus Frankfurt hat da eine Antwort.
10: Der Mensch ist ja ursprünglich gesehen ein Jäger und Sammler. Und dieses Jäger- und Sammler-Ding haben wir eigentlich auch niemals so wirklich aus uns rausbekommen. Und dementsprechend kann es gut sein, dass halt auch so eine Kastanie das Objekt der Begierde, des Sammelns wird.
1: Genau, das ist ja eine der schönsten Herbstübungen, Handschmeichler sammeln, mit denen man übrigens auch einen schönen Rückblick auf den Sommer gestalten kann. Für jede schöne Erinnerung eine Kastanie auf den Teller legen und sich dann daran freuen. Wie Kastanien den Übergang zum Herbst erleichtern, das hat uns Gabi Beck beschrieben. Es ist Herbst, Zeit sich zu sammeln, das ist heute mein Himmel und Erde Sonntagsthema.
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1: Es ist der erste Sonntag nach dem kalendarischen Herbstanfang und zumindest an einigen Abend fühlt es sich auch schon so an. Wir spüren, da ändert sich was, der Sommer geht zu Ende, etwas Neues kommt. Und viele schmerzt dann doch dieses zu Ende gehen. Ein Gefühl von Wehmut macht sich vielleicht breit, Momente der Traurigkeit. Was steckt eigentlich in dieser Wehmut? Darüber spreche ich mit Eva Vlodarek. Sie ist Diplompsychologin, Coach und Buchautorin. Guten Morgen, Frau Vlodarek.
12: Ja, guten Morgen, Herr Bauer-Ochse.
1: Frau Lodarek, so diese Wehmut, die empfinde ich oft als so eine stille Traurigkeit, die sich so ein bisschen anschleicht. Manchmal weiß ich gar nicht, warum. Und das Eigenartige finde ich, es ist schon so eine Traurigkeit, steckt ja auch das Wort Wehe drin, aber oft irgendwie auch ein kostbares Gefühl. Wie sehen Sie eigentlich als Psychologin auf die Wehmut?
12: Wehmut ist so ein bittersüßes Gefühl. Und im Gegensatz zu Trauer und Melancholie oder vielleicht auch einer depressiven Verstimmung verbindet Wehmut die Freude über etwas, über ein schönes Erlebnis mit

0: dem Schmerz, dass es vergänglich ist. Also man kann es praktisch als eine rückwärtsgewandte Sehnsucht beschreiben.
1: Mhm. Und warum überfällt uns die Wehmut gerade dann oft, wenn es gerade noch sehr schön ist? Also zum Beispiel jetzt noch an einem sonnigen Spätsommertag.
0: Ja, Wehmut beruht auf der menschlichen Fähigkeit, in die Zukunft zu sehen. Mhm. Während wir also die Situation noch genießen und uns ihre Kostbarkeit bewusst ist, aktivieren wir dann schon in Gedanken das unvermeidliche Ende. Also das ist unsere Möglichkeit, Vergänglichkeit zu erkennen. Und das macht ja eben diese Ambivalenz aus.
1: Mhm. Und würden Sie raten, diesem Gefühl dann durchaus auch Raum zu geben? Vielleicht, weil es mir bewusst macht, dass da was Wichtiges ist, was mir zu Ende geht?
0: Ja, unbedingt. Also, denn mit diesem Gefühl der Wehmut, damit verarbeiten wir auch das, was wir erleben. Also wir ordnen damit auch ein, was uns wichtig ist. Wehmut empfinden wir ja nur für Situationen, die uns auch glücklich gemacht haben oder glücklich machen. Deshalb kann ich also nur raten, man soll sie wahrnehmen, also dieses Gefühl wahrnehmen, zulassen. Aber wichtig ist, dass man sich nicht drin verliert. Denn dann wird aus der Wehmut Trauer und das ist dann schon wieder was ganz anderes.
1: Übergang heißt, etwas Altes geht zu Ende, etwas Neues fängt an, aber das Alte loszulassen, und das können ja Dinge sein oder wir müssen uns von einem guten Ort oder einer schönen Zeit verabschieden, dieses Loslassen fällt ja vielen schwer. Was kann da helfen?
0: Ja, es ist nicht einfach, besonders wenn man schöne Dinge loslassen muss oder nicht so gerne möchte. Aber es ist wichtig, dass wir die Veränderung annehmen, anstatt ihr Widerstand zu leisten. Denn damit quälen wir uns nur selber. Also die Veränderung ist unausweichlich und dann ist es besser, dazu auch Ja zu sagen. Und das Zweite, was wir tun können, ist, dass wir uns auf den Gewinn fokussieren. Also wenn was Neues beginnt, dann hat das ja auch ein gewisses Potenzial. Und dass wir uns dann fragen, ja, was kann mir das denn bringen, wenn ich mich jetzt auf das Neue ausrichte? Ja, das kann einem dann schon sehr viel mehr Schwung und auch Freude geben, dass man auch schon was Neues beginnen will.
1: Mhm. Dann könnte man sagen, ja, es wird Herbst, das passiert jedes Jahr, ist doch kein großes Ding und trotzdem kann einen die Wehmut überfallen. Warum trifft uns eigentlich mancher Abschied durchaus heftiger, als wir es vernünftigerweise eigentlich erwarten würden?
0: Die Jahreszeiten, also wenn sich die Jahreszeiten ändern, dann beeinflusst das uns so in unserer Gesamtheit. Also sowohl, das wirkt sich sowohl auf den Körper als auch auf die Psyche aus. Also diese veränderten Lichtverhältnisse, die bewirken dann auch bestimmte Hormonausschüttungen. Und symbolisch steht der Jahreszeitenwechsel für Veränderung. Mhm. Also der Frühling für Neuanfang, der Sommer für Fülle, der Herbst eben, wie Sie sagten, für Loslassen. Und der Winter ist dann der Rückzug. Das ist also so eine Art Spiegel für unsere innere Entwicklung. Und wenn wir das außen sehen, dann können wir das eben auch auf unser Inneres übertragen.
1: Und helfen uns Rituale vielleicht dabei, so einen Abschied, so einen Übergang zu bewältigen?
0: Rituale sind also ein ganz gutes Mittel, um da so eine Zäsur zu setzen. Aber diese Rituale, das müssen jetzt nicht irgendwelche esoterischen oder abgehobenen Dinge sein, sondern etwas, was sich für uns persönlich stimmig anfühlt. Zum Beispiel, je nachdem, worum es dann geht, kann man mal einen Dankesbrief schreiben oder man kann ein kleines Fest machen, vielleicht auch nur ein Familienfest, so zum Herbstbeginn. Ja, und was Sie auch sagten, Kleidung wegräumen ist auch schon ein Ritual für sich. Also die Sommerkleidung verstauen, die Herbst-Winterkleidung rausnehmen, das hat auch schon was.
1: Hilfreiche Anregungen für Zeiten des Übergangs von Eva Vlodarek, Diplompsychologin und Buchautorin. Mehr von ihr auf ihrem YouTube-Kanal Dr. Vlodarek Life Coaching. Loslassen, Abschied nehmen, wir haben es im Gespräch gerade gehört, das ist nicht leicht, aber es gehört zum Leben dazu und manchmal gelingt es auch im Abschied schon die Energie des Neuaufbruchs wahrzunehmen. Schwerer noch als der Abschied vom Sommer ist natürlich der Abschied von einem Menschen. Aber auch da hilft es, ihn anzunehmen und ihn womöglich in Begleitung von anderen Menschen bewusst wahrzunehmen und gestalten. Die christlichen Kirchen bieten für die Übergänge des Lebens hilfreiche Rituale an. In dieser Woche konnten sich in Frankfurt Menschen segnen lassen, die in einer Zeit der Trennung leben.
2: Lautstark zieht eine Demo an der Frankfurter Katharinenkirche vorbei. Doch nicht nur von der Demo schallt Wut bis in den Kirchraum. Auch hier drin ist Platz für Wut, die laut sein darf.
3: Na, ich hab mit der Schwimmnudel auf die Stühle geschlagen. Und da kann ich körperlich einfach mal loslassen, was da alles in mir steckt.
2: Und da kam einiges hoch aus der Erinnerung bei Susanne Domnick.
3: Wie scheiße sich das angefühlt hat und mit diesem Aneinander gebunden sein und immer diesen Streit und diesen Ärger aushalten zu müssen.
2: Susanne Domnick ist Pfarrerin aus dem Team von Mein Segen, das diese Segensaktion für Menschen ausprobiert, die gerade eine Trennung durchmachen oder durchgemacht haben. Die Pfarrerin hat selbst zwei Scheidungen hinter sich und kennt das. Sogar Geschirr steht parat zum Zerschmeißen. Andere Stationen sind ganz leise. Nadine und eine Freundin waren gerade am Altar.
4: Da gab es das Thema ungeweinte Tränen. Und da konnte man sich die Hände waschen und das Gesicht waschen. Und die Tränen, die man vielleicht nicht weinen konnte zu einem bestimmten Zeitpunkt im Leben, dann an Gott übergeben konnte. Und dann hat man noch einen Segen bekommen und ja, war eigentlich sehr tröstlich.
2: Pfarrerin Susanne Eisenbach gießt symbolisch das Wasser mit den Tränen in einen Krug.
5: Und es ist auch was ganz Sanftes, wenn man so das Gesicht abgetrocknet bekommt. Und das scheint manche Menschen zu trösten.
2: Auf eine Tapetenrolle schreiben Besucher, wie sich die Zeit nach der Trennung angefühlt hat. Sie können auch in einer Kiste voller Dreck wühlen und schauen, ob sie was Wertvolles finden. Wie auch in der Beziehung ja manches wertvoll war. Eine junge Frankfurterin sitzt ganz versunken an einem Tisch mit einem Stift in der Hand.
6: Man hat hier so Steine und man kann die bemalen. Einfach so mit dem, was ich gut finde, was ich schön finde. Und dann hat man das immer bei sich. Also bei mir ist es, dass einfach Trennung ein Thema ist, wo mir Stärke fehlte. Und jetzt einfach das hier zu machen, an einem schönen Ort, an einem guten Ort und damit nicht allein sein.
2: Trennung ist oft so ein Tabuthema, sagt Katja Führenbach von der

0: Und ja, es fühlt sich auch so an. Die Sonne scheint, aber nicht mehr so kräftig. Die Abende werden schon kühl. Das Leben zieht sich da doch mehr ins Innen zurück. Herbst ist auch die Zeit, sich zu sammeln. Darum dreht sich unser Sonntagsthema heute. Bodo Jansen war Unternehmer, heißt Buchautor und Berater für eine an spirituellen Werten orientierte neue Führungskultur und Lebenshaltung. Und er hat gerade ein Buch geschrieben über die Kunst, bei sich selbst anzukommen. Das erscheint erst in 4 Wochen, also ist noch ganz frisch, aber wir können heute schon darüber sprechen. Schönen guten Morgen, Herr Jansen.
1: Moin, moin, Herr Bauchse.
0: Herr Jansen, in mir selbst zu Hause sein, was bedeutet Ihnen das? Was ist das für ein Gefühl?
1: Ich glaube, jeder kennt dieses Gefühl, wenn er nach Hause kommt oder sie nach Hause kommt, die Tür hinter sich zuzumachen, die Schuhe auszuziehen, alles ist in Ordnung, vielleicht steht sogar Essen auf dem Tisch. So dieses sich dann wohlfühlen zu Hause. Und ich glaube, dass dieses in sich zu Hause sein ein ähnliches Gefühl mit sich bringt, aber eben unabhängig von einem Haus, sondern sich in sich in einen Ort zurückziehen zu können, der dem Alltag, dem Einfluss des Alltags entzogen ist. Also in sich diesen Ort und diese Ruhe zu finden, wo das Drumherum einfach keine Rolle mehr so spielt.
0: Das ist ja offenbar gar nicht so selbstverständlich, dass wir bei uns zu Hause sind, also so uns innerlich zu Hause fühlen. Woran liegt das eigentlich? Sind das die vielen Krisen und Veränderungen, die wir gerade erleben und die uns zu schaffen machen?
1: Ja, das, was wir im Außen erleben, führt ja dazu, dass wir uns gerne zurückziehen. Das erleben wir, wenn die Menschen lieber zu Hause bleiben, als jetzt draußen rauszugehen. Ich glaube, bei den Menschen an sich ist es ein bisschen umgekehrt, dass wenn in uns Probleme warten, wenn wir Angst haben oder zu viele Gedanken haben, unsere Gedanken uns zermartern, dass wir dann eben lieber uns nach außen flüchten, dass wir dann rausgehen, uns unterhalten wollen und uns ein Stück weit ablenken wollen, aber uns selbst in uns nicht in Ordnung bringen. Und ich glaube, das ist ja so eine ganz wichtige Aufgabe. Wir fühlen uns dann besonders zu Hause, wenn es zu Hause ordentlich ist, wir die Dinge geordnet haben und nichts unseren Blick stört. Und so geht es auch mit uns Menschen an sich. Wenn wir zu Hause in uns jetzt nicht die Ordnung geschaffen haben, dann gehen wir lieber raus, weil wir die Unordnung nicht sehen wollen. Und dann flüchten wir uns lieber nach draußen.
0: Sie haben es schon angedeutet, Herr Jansen, viele beobachten gerade angesichts der Unruhe in der Welt so einen Rückzug ins Private. Das meinen Sie aber nicht, oder?
1: Nein, das meine ich überhaupt gar nicht, sondern es geht für mich eher darum, an den Herausforderungen, die uns das Leben beschert, zu wachsen. Dass wir uns eingeladen fühlen, trotz dieser ganzen Unannehmlichkeiten, die da draußen sind, sich wohlzufühlen. Es gibt in der ethischen Philosophie einen Begriff, der nennt sich Eudaimonia. Und das ist dieser innere Frieden, diese innere Gelassenheit jenseits äußerer Faktoren. Also dass wir uns eben nicht zurückziehen müssen, um innerlich ruhig zu bleiben, sondern dass wir diesem Sturm, der im Herbst aufzieht, etwas entgegenzusetzen haben. Und darum geht es in diesem Buch. Wie finden wir denn das?
0: Das ist genau die Frage.
1: Wo finden wir das? Ja,
0: das ist ja genau die Frage. Das ist für Sie ein Weg, wenn ich das verstanden habe. Womit beginnt er? Was sind da so erste Schritte?
1: Der erste Schritt ist für mich die Stille. Und das ist ja auch der Herbst, der, wenn ich jetzt nach draußen gucke, ist es erst stürmisch, aber wir neigen dann dazu, eher still zu werden, es ein bisschen beschaulicher angehen zu lassen. Und das sehe ich auch im Buch, also der Weg in die Stille. Ich spreche dort über Meditation, ich spreche über Kontemplation, ich spreche über Lectio Divina. Es geht eigentlich darum, zu hören, darauf zu hören, was etwas in mir hervorruft, um sich ein bisschen besser kennenzulernen und mit dem, was sich dort zeigt, dann ein gutes Auskommen zu finden. Das ist eigentlich durch die Stille hindurch, dort bei sich anzukommen.
0: Das sagt Bodo Jansen. Er ist Buchautor und Berater für eine neue, spirituell orientierte Führungskultur und Lebenshaltung. Sein Buch, sein neues, kommt in gut 3 Wochen auf den Markt. Es heißt Zuhause in dir, von der Kunst bei dir selbst anzukommen. 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Im Newsletter informieren wir Sie dann, wenn wir die Verlosung starten. Es ist Herbst, Zeit, sich zu sammeln. Das war heute mein Himmel und Erde Sonntagsthema. Danke fürs Hinhören. Mein Name ist Lothar Bauer-Ochse. Genießen Sie einen schönen Herbstsonntag.

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3: Um 6.30 Uhr mit Theresia Tautz. Guten Morgen. Zum ersten Mal seit Beginn des russischen Angriffskriegs auf die Ukraine haben sich Vertreter der Bundesregierung und der russischen Führung getroffen. Am Rande der UN-Generaldebatte in New York haben die Außenminister Wadephul und Lavrov miteinander geredet. Aus der Nachrichtenredaktion Jonas Valentin Weber.
4: Zwar habe das Treffen keine Fortschritte gebracht, wichtig sei es aber dennoch gewesen, sagte Wadephul später an den ARD-Tagesthemen. Auch habe er Lavrov in dem 20-minütigen Gespräch noch einmal aufgefordert, sofort an den Verhandlungstisch zu kommen, um über ein Ende des Ukraine-Kriegs zu sprechen. Russland zeige aber weiter keine Bereitschaft. Lavrov stellte nach dem Treffen dessen Nutzen offen in Frage. Er habe von Wadephul nichts gehört, was über die öffentlichen Äußerungen der Bundesregierung hinausgegangen wäre.
3: Die Zahl der Asylanträge in Deutschland ist offenbar deutlich zurückgegangen. Wie die Bild am Sonntag berichtet, wurden nach Angaben des Bundesinnenministeriums im September rund 3.350 Erstanträge gestellt. Vor einem Jahr waren es noch mehr als 9.000. Ab heute gilt in Deutschland eine neue EU-Richtlinie gegen sogenanntes Greenwashing. Firmen dürfen jetzt nur noch mit Umweltslogans werben, die sie eindeutig belegen können. Außerdem dürfen Produkte nicht mehr als klimaneutral beschrieben werden, nur weil zum Ausgleich Bäume gepflanzt wurden. Auch für Nachhaltigkeitssiegel gibt es strengere Regeln. Die EU will Verbraucher damit vor irreführenden Umweltaussagen schützen. Volksabstimmung zur Neutralität der Schweiz. Es geht um die Frage, wie strikt die politische Neutralität in Zukunft ausgelegt werden soll. Aus Genf, Sandra Bieger.
5: Die Macher der Initiative fordern unter anderem, dass die Schweiz anders als bislang mit keinem Militär- und Verteidigungsbündnis wie der NATO mehr zusammenarbeiten darf. Außerdem soll die Schweiz in Zukunft keine Sanktionen mehr gegen kriegführende Staaten ergreifen. Gegner der Initiative argumentieren, dass diese strikte Festlegung die Schweiz politisch isolieren und ihre Sicherheit gefährden würde. Sie werfen der Initiative vor, Russland und anderen kriegführenden Staaten in die Karten zu spielen.
3: Heimpremiere für den neuen Bundestrainer. In Augsburg trifft Jürgen Klopp mit der deutschen Fußballnationalmannschaft heute Abend auf Griechenland. Es ist das zweite Spiel in der Nations League. ARD-Sportreporterin Stefanie Barzig.
6: Heute Abend wird Alexander Nübel anstelle von Marc-André Ter Stegen im Tor stehen. Florian Wirtz und Jonathan Burkhardt ersetzen die verletzten Jamal Musiala und Kai Havertz im Kader. Gegen die Griechen in Augsburg sind übrigens zum ersten Mal seit 25 Jahren wieder Stehplätze bei einem Heimspiel der Nationalmannschaft erlaubt. Und das sehr zur Freude von Klopp. Der 59-Jährige erhofft sich so mehr Stimmung von den Rängen.
3: Die Live-Übertragung läuft ab 20.45 Uhr in HR Info. Das waren die Nachrichten. Das Wetter am Tag startet locker bewölkt oder klar bei 8 bis 16 Grad. Später wird es sonnig und trocken mit 23 bis 29 Grad. Nochmal ziemlich sommerlich. Morgen ähnlich viel Sonne und trocken bis 29 Grad. Und auch danach bleibt es so. Dienstag bis 30 Grad sogar und Mittwoch bis 29. Die Zeit ist es 6.33 Uhr.
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3: Wir starten mit der Entwarnung für die A661 Oberursel Richtung Ingelsbach. Die Gefahr durch ein entgegenkommendes Fahrzeug zwischen Offenbach-Kaiserlei und Dreieich besteht nicht mehr. Die A3 Frankfurt Richtung Köln ist zwischen Limburg-Nord und Montabaur nach einem Unfall gesperrt. Dadurch im Moment 2 Kilometer Stau. Das war's. Allen eine gute Fahrt.
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7: Ein Herz, eine Leber oder eine Niere aus dem 3D-Drucker. 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Ein 3D-Drucker.

0: Kleinen passieren und die Medizin auch dort schon Schritt für Schritt voranbringen. Ich bin Julia Nestlen und ich spreche heute mit einer Forscherin, die genau daran arbeitet. Ute Schepers ist Professorin am Karlsruher Institut für Technologie und leitet dort die Gruppe Chemische Biologie am Institut für funktionelle Grenzflächen. Hallo Frau Schepers.
1: Hallo Frau Nestlen.
0: Frau Schepers, Medienberichte über Organe aus dem 3D-Drucker, die klingen immer mal wieder regelmäßig nach einer schnellen, super Lösung dafür, dass viele Menschen ja weltweit auf Spenderorgane warten. Aber warum stimmt das nicht so ganz, wenn wir das lesen?
1: Naja, wir sind natürlich darauf angewiesen, auf diese ganzen Organe. Und es wäre natürlich auch wunderschön, wenn wir aus dem 3D-Drucker genauso schnell, wie man heute eine kleine Tasse drucken kann, ein Herz oder eine Niere drucken könnte. Aber so einfach ist das natürlich nicht, weil wir ja mit biologischen Materialien umgehen. Der Patient muss das hinterher auch vertragen. Und wir haben ja auch noch keinerlei Erfahrungen damit, wie funktioniert eigentlich so ein gedrucktes Herz im Körper oder eine gedruckte Niere im Körper. Diese Versuche sind hier noch gar nicht gemacht worden. Und deswegen sind wir natürlich sehr in der Erwartung, dass die ersten Organe sozusagen jetzt auf den Markt kommen. Aber die kommen ja auch jetzt erstmal in die Testung mit am Tierversuch.
0: Wie weit sind wir denn? Also, weil das Ziel ist ja, wie Sie sagen, ein 3D-gedrucktes, fertiges, einsatzbereites, lebendes Transplantationsorgan. Aber wo sind wir denn jetzt auf diesem Weg? Verorten Sie uns mal.
1: Ja, Sie können das ein bisschen damit vergleichen mit dem selbstfahrenden Auto. Ne? Wir haben jetzt schon die ersten Assistenzsysteme im Auto. Wir können schon viele Kleinigkeiten drucken, wie zum Beispiel Herzklappen. Wir können auch schon Knochenmaterialien drucken. Wir können Hüften drucken. Da gibt es ganz, ganz viele Kleinigkeiten, die wir schon machen können. Aber das gesamte Herz, das volle Organ, das ist eben noch nicht da. Und das ist ähnlich wie beim selbstfahrenden Auto, wo wir natürlich auch schon alle Assistenzsysteme haben, aber noch nicht jeder hat eben halt auch ein selbstfahrendes Auto.
0: Was bedeutet denn, wenn wir jetzt im Organdruck schon die Assistenzsysteme haben? Was haben wir denn?
1: Ja, ich würde jetzt mal mich freimachen von dem Herzen. Ja. Also zum Beispiel Haut kann gedruckt werden. Das ist eigentlich schon etwas, was wir ganz gut können. Ja, also Hautdrucken ist kein Problem. Es ist auch kein Problem, Blutgefäße schon zu drucken. Es gibt eine ganze Firma in China, die hat sich darauf spezialisiert, nur Bypässe zu drucken, die man schon einnähen kann. Also auch da sind schon viele Vorarbeiten gemacht. Tracheen werden in Deutschland auch schon gemacht, also Luftröhren. Und viele kleinere Substrate, wie zum Beispiel so Bindegewebe, was man als Pflaster auflegt an offenen Beinen und solche kleinen Gewebestücke, die sind schon im Druck. Also da würde ich sagen, da sind wir schon ein ganzes Stückchen weiter. Herzklappen sind natürlich schon sehr weit gediehen. Ich würde sagen, meine Vermutung ist, dass wir als allererstes großes Organ sehen wir das Herz.
0: Gehen wir einmal ganz an den Anfang, bevor wir gleich darüber sprechen, woran Sie genau forschen, an die Anfänge des Bio-3D-Drucks. Ich habe gelesen, dass das tatsächlich mit einem ganz normalen Hauspapierdrucker startete.
1: Ja, bei uns im Labor ist das mit einem ganz normalen Tintenstrahldrucker von Hewlett-Packard passiert. Da haben wir die Kartuschen entleert und haben die sauber gemacht, haben dann diese Schwämmchen rausgenommen. In diese Kartuschen haben wir ein weiches Material. Wir haben angefangen mit Wackelpudding ernsthaft in die ersten Experimente zu machen, also gelatineartige Materialien, wo wir dann eben Zellen reingegeben haben. Und dann haben wir das verdruckt und dann hat man sich ja ein bisschen behelfen müssen, dass man das dreidimensional druckt und dann hat man sozusagen so einen Antrieb von einem CD-Laufwerk genommen, um das in der Höhe zu verstellen. Also das waren die ersten Drucker. Das war wirklich abenteuerlich. Ja.
0: Und diese Zellen, waren die da schon irgendwie lebensfähig oder genau, waren die einfach mal nur da?
1: Nein, die waren schon lebensfähig. Also die wachsen natürlich in so einem Wackelpudding nicht so wunderbar wie in der Gelatine geht schon ganz gut, aber im Wackelpudding war das schon noch etwas schwierig, weil da ist ja natürlich auch noch viel Stärke und Zucker drin. Das mögen die natürlich nicht unbedingt gerne. Aber im Prinzip waren das so die ersten Gehversuche. Und dann ist man umgeschwenkt auf Gelatine, weil Gelatine ist ja im Endeffekt Kollagen, was man aus Schlachtabfall gewonnen hat und das er eben aufgekocht hat. Und dadurch wandelt sich Kollagen in Gelatine um. Und deswegen hat das ähnliche Eigenschaften wie Kollagen. Und Kollagen weiß man ja, das ist in allem Bindegewebe drin. Und dann hat man damit weitergemacht und sogenannte Hydrogele oder Biotinten geschaffen, mit denen man dann natürlich solche Zellen verdrucken kann.
0: Was haben Sie dann da aus diesem Wackelpudding gedruckt? Wie sah das aus, die Anfänge?
1: Ja, in den Anfängen waren das natürlich immer Würfelchen. Das waren so die ersten Gehversuche sozusagen mit dem 3D-Drucker.
0: Wie lange ist das her?
1: Oh, 2014.
0: Begeben wir uns mal in Ihr Institut und woran Sie forschen. Sie bauen ja Gewebe im Mini-Format auf. Also noch nicht irgendwie komplette Organe, wie Sie auch beschrieben haben, sondern eben irgendwie im kleineren Format. Warum hilft uns das, so erstmal ganz klein anzufangen?
1: Ja, das ist ja erstmal, wir machen ja Grundlagenforschung. Und wir versuchen ja auch erstmal die Prinzipien, den Aufbau zu verstehen. Und deswegen haben wir klein angefangen. Aber letztendlich, dass wir miniaturisiert drucken,

0: heißt nicht unbedingt, dass wir klein drucken, sondern miniaturisiert heißt in dem Fall, dass wir eben sehr hoch aufgelöste, kleine, winzigste Strukturen in der Mikrometer- und Nanometerskala drucken können, sodass wir quasi einem einzelnen Molekül ähnlich kommen. Ja? Sodass wir quasi wirklich die Zelle in ihrer Gesamtheit dann in auch ein Bett von Faktoren und Molekülen setzen können, wo sie sich dann auch sehr wohl fühlt. Ja?
1: Okay, also Sie wollen erstmal gucken, die Zelle, die wir dann haben wollen, die lange leben sollen, wie fühlen die sich wohl? Was müssen wir drumherum machen?
0: Genau.
1: Okay, Sie haben ja schon gesagt, um jetzt so biologische Strukturen zu drucken, da kann man ja nicht einfach Plastik erhitzen, so wie beim normalen 3D-Druck, sondern Sie haben da bestimmte Biotinten. Womit drucken Sie da?
0: Ja, also wie gesagt, wir haben angefangen mit dem Wackelpudding und dann haben wir Gelatine genommen. Sie kennen das ja vom Kuchenbacken. Da können Sie Gelatine erhitzen und wenn Sie es abkühlen lassen, dann ist der Kuchen fest. Und das wollen Sie natürlich nicht machen in einer Umgebung, wo Sie normalerweise 37 Grad Betriebstemperatur haben. Da würde die Gelatine dann wieder zerfließen. Und so setzen wir quasi eine Chemie auf die Gelatine, die es dann ermöglicht, diese Gelatine quer zu vernetzen, sodass die quasi stabil bleibt in ihrer Festigkeit. Und dann kann man auch die Eigenschaften, die Festigkeit der Gelatine kontrollieren, also von ganz hart für Knorpelmaterialien, für ganz weich für Hirnmaterialien. Und das ist so unsere Spezialität.
1: Und das sind dann lebende Zellen, die einen Stoffwechsel haben, die Sie da verdrucken?
0: Genau. Man hat ja die Möglichkeit, heute Stammzellen von jedem Patienten zu gewinnen, indem man einfach eine Hautstanze macht. Dann wird diese Haut kultiviert, bis sie genügend Zellen ergeben hat. Und dann kann man die wiederum zu Stammzellen umprogrammieren. Und das ist eine Technologie, wofür es vor ein paar Jahren den Nobelpreis gab. Wir brauchen jetzt also keine embryonalen Stammzellen mehr, sondern wir können von jedem Patienten Stammzellen gewinnen, aus jeglicher Art von Zelle, die er uns zur Verfügung stellt.
1: Okay, also wir haben Zellen, die Sie zu Stammzellen umprogrammiert haben und die kommen jetzt in irgendeine Umgebung, die möglichst gut für diese Zelle ist. Aber woher weiß denn jetzt die Zelle, was sie machen muss?
0: Genau, das sagen wir der Zelle, indem wir ihr Chemikalien geben, die dann oder Faktoren, biologische Faktoren oder chemische Faktoren, die dann eben der Zelle signalisieren, so jetzt entwickel dich jetzt mal weiter zu einer Nierenzelle, zu einer Herzzelle, zu einer Hautzelle und so weiter.
1: Das bedeutet, eine Zelle weiß durch das, was sie umgibt und was für Botenstoffe sie wahrnehmen kann, was sie werden soll?
0: Genau. Mhm.
1: Das ist natürlich immer die Frage, was wird denn am Ende dann da draus? Ich habe gelesen, Sie drucken Herzklappen in 120 Sekunden. Wie funktioniert das?
0: Weil wir mit lichtbasiertem Druck drucken. Das heißt, wir machen jetzt nicht mehr den klassischen Tintenstrahldruck, sondern wir drucken mit einem Laser und wir drucken mit Licht. Wir haben eine Lösung mit der Biotinte und in dieser Lösung schwimmen dann unsere Zellen und dann härten wir die Struktur mit Hilfe von Licht aus. Das ist wie beim, Sie können sich das auch vorstellen, wenn Sie ins Nagelstudio gehen und Ihre Nägel dann unter diese UV-Lampe halten, dann sehen Sie ja auch ganz schnell, dann härtet der Lack ja relativ schnell aus. Und genauso ähnlich, deswegen nennen wir das manchmal auch Fotolacke, also ähnlich sind dann auch unsere Strukturen, indem wir eben hingehen, dass wir diese Hydrogele und diese Biotinten sozusagen mit Licht aushärten und dann Strukturen schreiben können mit einem Laser, die so hauchfein sind, dass sie wirklich diese Umgebung von einer Zelle nachbilden können und dann die Form auch gut nachbilden können. Und das geht natürlich wahnsinnig schnell. Das können Sie ja auch schon sehen, wenn Sie mal vergleichen den Tintenstrahldrucker mit dem Laserdrucker.
1: Also Sie nehmen meine Stammzellen, packen die dann in die Tinte rein, sagen der, okay, du wirst jetzt Herzklappenstruktur und drucken das dann zusammen.
0: Genau, ja.
1: Das ist ja faszinierend. Okay, und für welchen Anwendungsbereich brauchen wir unbedingt diese Herzklappen, diese gedruckten?
0: Also wir haben uns spezialisiert auf Babyherzklappen, ganz kleine Herzklappen, weil wir ja genau das Problem haben, dass gerade für Kinder, die Kinder müssen alle 2 Jahre in die OP, weil sie eine neue Herzklappe brauchen, weil die Herzklappe aus dem Schwein natürlich, das ist ja die klassische Bio-Herzklappe, die wächst ja nicht mit, weil sie einfach schon so ausgereift und verknorpelt ist, dass sie an den Rändern dann vernarbt und somit ist sie dann nicht mehr brauchbar und wächst dann nicht mehr mit. Das heißt, Kleinkinder müssen sehr, sehr lange, alle 2 bis 3 Jahre eine neue Herzklappe haben. Und daher ist es wichtig, jetzt auch sowas zu entwerfen für Kinder, dass wir eine mitwachsende Herzklappe haben. Und diese gedruckte Herzklappe, die entsteht ja aus dem gleichen Gewebe, wie es eben der Patient hat. Das wird nicht abgestoßen, weil wir ja die Stammzelle aus dem Patienten nehmen können. Und das Zweite ist eben, wir können die Ränder zum Annähen so gestalten, dass wir wirklich einen Saum und eine Naht dazugeben, sodass der Chirurg hier nicht da limitiert ist auf die Herzklappe vom Schwein, die er dem Herzen des Schweins entnimmt. Und somit können diese Ränder so angepasst werden, dass sie auch wirklich in das Herz passfähig gemacht werden können. Und wir können dann da 10, 20 Stück gleichzeitig drucken. Dann kann der Chirurg erstmal üben anhand von einem Surgical Trainer, Das ist ein kleines Gerät, wo er sie mal einnähen kann. Und dann kann er uns immer sagen, ja, hier brauche ich nochmal Nahtzugaben und hier brauche ich nochmal Nahtzugaben. Und das kann man natürlich beim Schwein nicht machen.
1: Faszinierend, dass dann dieses Gewebe auch einfach sich andockt und dann ganz normal im Körper mitzuleben scheint.
0: Hoffen wir ja mal. Das sind ja jetzt unsere ersten Gehversuche im Gewebe. Ja.
1: Sie haben auch die Hornhaut vom Auge angesprochen. Warum ist es da sinnvoll zu sagen, ja, es ist schon auch eine gute Idee, das irgendwie im Labor herzustellen?
0: Also wir sind nicht die Ersten, die sowas machen. Die Idee kam natürlich daher, dass dieses Material, was wir für die Herzklappen verwendet haben, sehr transparent ist. Also sehr, sehr transparent. Und was Sie ja für eine Hornhaut brauchen, ist ein sehr transparentes Material, wenn auch Zellen drin sind, dass sich das Licht nicht stark bricht an irgendwelchen Strukturen, die Sie in so einem Gel haben. Und dann haben wir natürlich angefangen, dann Hornhäute mit dem Laser zu drucken, auch inklusive Zellen. Und haben gesehen, wir haben immer noch ein sehr transparentes Material. Und dann da kam so die Idee auf, warum drucken wir nicht direkt ins Auge mit dem Laser diese Hornhäute mit diesem Material, verdrucken das dort. Denn dann könnte man ja auch nicht nur die gesamte Hornhaut entfernen, sondern dann eben auch nur kleinere Stücke oder Läsionen, die man hat auf der Hornhaut, einfach ausbessern, indem man es wieder aufdruckt. Denn das Abschälen funktioniert ja schon mit dem Laser. Also Patienten sind ja schon an die Laserchirurgie im Auge gewöhnt. Das heißt, das ist schon etwas, was sehr akzeptiert ist. Und wenn man etwas rausschneiden kann mit dem Laser, könnte man ja vielleicht diesen Laser auch nutzen, um etwas einzudrucken. Und dann macht man einfach nur einen Tropfen des Materials mit den Zellen eben oben auf und versucht dann eben diese Struktur nachzudrucken. Und das war so ein bisschen der Hintergedanke, den wir dabei hatten. Und dann könnte man auch ganz kleine Strukturen wie 2x2 mm oder 3x3 mm einfach ausbessern, ohne dass man eigentlich eine ganz neue Hornhaut transplantieren muss. Und diese neue Hornhaut wird ja in der Regel vom Chirurgen eingenäht. Deswegen muss es immer etwas größer sein. Und so könnte man halt auch schon die kleineren Schädigungen ausbessern, ohne dass es ganz zur Hornhautablösung kommt.
1: Ist dann potenziell auch möglich oder denkbar, egal wo man am Körper irgendwie Schäden hat, das sozusagen mit so einem gedruckten Pflasterchen auszubessern? Auch beim Herzinfarkt hat man ja auch so Stellen im Herzen, die eigentlich nicht mehr okay sind, wenn ich das richtig im Kopf habe.
0: Genau, das ist ja auch etwas, was ja schon gemacht wird, also Herzpatches zu machen. Das sind einfach so wie etwas größere Pflaster, die man gedruckt hat, die man dann auflegt, wo vorher ein vernarbtes Gewebe war, um eben den Muskel zu regenerieren. Und bei der Hornhaut hat man das eben noch nicht gemacht, da geht man immer noch von so einem ganzen Transplantat aus. Aber das wäre ja etwas, was sehr schön wäre, wenn man das auch einfach wie so ein Pflaster, so ein quasi so eine Art Sprühpflaster aufsprühen und dann eben verdrucken könnte.
1: Und Sie können sogar Nervenbahnen drucken?
0: Ja, das ist auch gar nicht mal das Schwierigste. Ja.
1: Nee?
0: Es gibt schwierigere Sachen, die man drucken kann. Also Nerven zu drucken ist eigentlich mittlerweile gar nicht mehr so schwierig, weil man gezeigt hat, man kann also diese Nerventrajektorien vorgeben. Das heißt also so Bahnen vordrucken, wo die Nerven sich dann sehr schön drin ausbreiten. Wir haben das vor ein paar Jahren gemacht, zusammen mit der Universität Stanford, wo wir wirklich ganze Nervenbahnen gedruckt haben, die dann auch Mäusen eingesetzt haben, die dann querschnittsgelähmt waren, die dann einen Teil Beweglichkeit wieder erlangt haben. Ja, das war jetzt noch nicht sehr ausgereift, aber das war damals schon, 2018 haben wir das schon gemacht. Also Nervenbahnen ist nicht so schwierig. Was sehr schwierig ist, sind immer noch zwei oder drei Organe. Das ist zum einen die Niere, die Leber und die Bauchspeicheldrüse. Das sind so noch Organe, die nicht einfach sind, dass man sie drucken kann. Ja.
1: Was macht die so schwierig?
0: Ja, weil sie eine ganz, ganz besondere Geometrie haben. Und wenn Sie mal in den Supermarkt gehen und schauen sich mal so ein Stück Leber an, dann sehen Sie, dass Sie da so wiederholende Bausteine haben. Die sehen so ein bisschen hexagonal aus. Das sind die sogenannten Lebersinusoide. Das ist so ein Wechselspiel zwischen Hepatozyten und Blutgefäßen und Gallengängen. Und die sind sehr strukturiert aufgebaut. Das heißt, man muss wirklich eine Zelle an die andere setzen, damit es genauso aussieht wie eine Leber. Und diese Hepatozyten, also diese Leberzellen, das sind so kleine Diven, die mögen nicht so gern außerhalb des Körpers sein und die verändern sich sehr schnell, wenn sie außerhalb des Körpers wachsen. Das heißt, man muss denen wieder die gleiche Umgebung geben, man muss sie differenzieren in die Richtung, dass sie dann auch diese schöne hexagonale Schicht machen mit den Blutgefäßen und den Gallengängen zusammen. Das ist nicht so ganz einfach. Da haben sich schon sehr, sehr viele die Zähne dran ausgebissen.
1: Okay, spannend. Aber ich bin immer noch fasziniert, dass Sie sagen, ja, Nervenbahn ist gar nicht das Schwierigste. Also wie ähnlich ist das zu echten Nervenzellen? Sind das echte Nervenzellen, die sich auch wieder aus den Stammzellen entwickelt haben?
0: Genau, ja, das sind echte Nervenzellen.
1: Und die leiten die Signale genau auf die gleiche Weise wieder wie unsere Nerven?
0: Ja, die können Sie auch trainieren, die können Sie Ping-Pong beibringen. Also das ist kein Problem. Also Sie können damit auch einen Roboter ansteuern. Das ist gar kein Problem.
1: Okay, aber es gibt ja dennoch Grenzen, weil einige Dinge sind nicht reparierbar, wenn wir Nervenschäden haben. Das heißt, wo sind denn die Grenzen, was eben doch nicht machbar ist?
0: Ja, das Problem ist eigentlich, dass wir ja im Gehirn sind wir ja limitiert. Wir haben ja den Schädel, der uns ein bisschen so die Vorgabe gibt, wie viele Zellen dürfen wir überhaupt haben im Gehirn. Und dieser Schädel schützt natürlich unsere Schaltzentrale, aber er ist natürlich auch das größte Manko. Wenn wir zu viele Nervenzellen bilden, dann platzt der Schädel, weil es einfach dann der Druck zu hoch ist oder der Druck auf das Gehirn wird dann größer. Und das ist so unser Manko, was wir haben. Und wir wissen ja auch heute noch gar nicht ganz genau, wie wir lernen. Und deswegen können wir auch nicht unbedingt diese Nervenbahnen wieder ersetzen, wenn sie dann mal abgestorben sind. Aber ich denke mal, dass wenn wir in 20 Jahren zurückblicken, dann werden wir sagen, naja, das ist heute alles gar kein Problem mehr, weil wir können dann einfach eine Stammzelle reinsetzen, die programmieren und dann auch das Programmieren abschalten, wenn dann genügend Nerven wieder gebildet werden. Aber dann muss der Patient dann auch wieder neu lernen, ne? Weil dann sind neue Nerven da, die müssen wieder eintrainiert werden. Also das ist auch nicht ganz so einfach. Also das haben wir noch nicht alles so im Griff.
1: Das heißt, Sie sprechen jetzt gerade von Nervenzellen im Gehirn. Ich habe gerade eher so an Nervenzellen im Finger, wenn irgendwas da kaputt gegangen ist, gedacht.
0: Ja, das ist aber nicht ganz anders, weil die Nervenzellen, die wir im Finger haben, die kommen ja auch aus dem Gehirn. Das heißt, die haben ja sehr lange Fortsätze, die kommen aus dem Gehirn, die gehen durch das Rückenmark, die gehen an die Muskeln und genau da, dass sie die an den Muskel bekommen, das ist auch nicht immer ganz einfach. Und da sind auch viele Prozesse nicht ganz verstanden, wie wir das umsetzen. Aber die Reise geht definitiv dorthin, klar.
1: Das klingt auch nach Potenzial für Demenz- und Alzheimer-Forschung.
0: Ja, ich hoffe doch, dass wir da vorher noch was anderes finden. Ja. Ich meine, Chemiker Herz würde dann sagen, okay, vielleicht finden wir doch noch irgendeinen Wirkstoff. Aber das Problem ist ja folgendes, dass sie einfach diese Degradation der Nervenzellen, das müssen sie eindämmen. Und da gibt es schon so ein paar Wirkstoffe, die jetzt schon in der klinischen Phase sind, die sehr vielversprechend sind. Und da warten wir mal ab, was da rauskommt.
1: Sie bauen ja Teile von Organen und Zellkulturen nach, nicht nur um eben was zu ersetzen, sondern auch um an ihnen zu forschen, unter anderem wie Medikamente wirken. Wie hilft Ihnen da das Bioprinting?
0: Das ist das Schönste eigentlich, was man machen kann. Man kann natürlich hier dieses Bioprinting dafür verwenden, um Gewebe nachzustellen. Die sehen dann nicht aus wie ein Herz, ne? Die sehen dann aus wie ein kleiner Würfel. Aber die haben alle Funktionen vielleicht wie der Herzmuskel. Und das kann ich natürlich dann von jedem x-beliebigen Patienten machen. Und diese Herzwürfelchen, die kann ich dann nehmen, um eben zu schauen, wie reagiert der Patient auf bestimmte Wirkstoffe. Und dann kann ich sehr frühzeitig vielleicht auch entscheiden, wie ist die Therapierung von oder die Therapie von einem solchen Patienten, zum Beispiel im Falle von Krebs oder im Falle von Herzmedikation. Oder ich könnte jetzt zum Beispiel auch sagen, mein Arzt hat mir jetzt 10 Medikamente verschrieben. Ich möchte jetzt wissen, ob ich das 11. auch noch nehmen kann und ob das nicht wechselwirkt in meinem Fall. Und dann könnte ich dann eben halt so einen Test in einem Labor beauftragen, wenn der dann dementsprechend meine Zellen vorrätig hätte und könnte dann eben dieses Modell drucken. Also da sind auch schon viele Studien mitgelaufen für Wirkstofftestung und es werden immer mehr, die jetzt auch zugelassen werden, als Alternativverfahren zum Tierversuch.
1: Alternativverfahren zum Tierversuch, ist das wirklich möglich?
0: Ja, also das wird die Zukunft werden. Wir werden uns da nicht vor verstecken können, dass die stratifizierte und personalisierte Medizin in Zukunft Heilungschancen verbessert und auch die Prävention vor Krankheiten verbessert. Ja, das ist auch dann nochmal eine andere Schiene, die man hier beleuchten muss. Ein Tier ist ja im Prinzip hochinzestuös, ne? Weil die Tiere relativ eng aus den Würfen von den Muttertieren und Elterntieren stammen, die auch schon im Tierstall vorhanden sind. Das heißt, man hat nicht diese genetische Varianz bei den Tieren. Die reflektieren natürlich nicht das humane Genom mit seinen ganzen Facetten, dass die Menschen eben doch anders reagieren, auch als Mäuse und auch unterschiedlich anders reagieren auf Medikamente. Die Menschen haben ja sehr unterschiedliche Genome. Das heißt, wir sehen ja heute schon, dass Patienten nicht alle gleich auf ein Medikament reagieren, obwohl sie die gleiche Krankheitssymptome haben. Und das hat etwas damit zu tun, dass unser Genom natürlich sehr viele Mutationen enthält, die dann eben andere Auswirkungen auf die Verstoffwechselung von solchen Medikamenten haben und auch die Verwendung von solchen Medikamenten haben. Viele entwickeln Resistenzen und so weiter. Und deswegen hat man ja schon sowieso den Anspruch, dass man viel patientennah etwas entwickeln will, um eben auch in Zukunft starke Nebenwirkungen, die man heute sieht bei bei vielen Medikamenten in den klinischen Studien zu vermeiden. Es gibt ja immer noch Probanden, die sterben bei einem solchen Versuch, ein Medikament zu nehmen. Ja, obwohl es dann im Tierversuch sehr gut getestet worden ist, haben wir dann große Komplikationen im Menschen. Ja. Und das möchte man natürlich immer vermeiden, dass auch der Mensch das Versuchskaninchen wird. Und wenn wir nur einfach die Tierversuche verringern, um ein Vielfaches verringern, denn Sie müssen sich vorstellen, von 10.000 Wirkstoffen kommt einer auf den Markt. Ja. In der Forschung. Und da müssen Sie sehr viele Experimente durchlaufen und auch sehr, sehr viele Tierversuche durchlaufen, menschliche Versuche.

0: also klinische Studien durchlaufen. Und so wäre man mit den Alternativversuchen aus Stammzellen deutlich personalisierter unterwegs und könnte sehr klar für jede einzelne Person auch Wirkstoffcocktails zusammenstellen, um eine Krankheit viel schneller und besser zu behandeln.
1: Können Sie einmal beschreiben, wie so ein Würfelchen, sage ich jetzt einfach, einem Patienten oder zum Beispiel einem Krebspatienten tatsächlich helfen kann? Also wir haben einen Menschen mit einem Tumor. Was passiert dann?
0: Ja, wir könnten zum Beispiel ein Blutgefäß drucken mit einem Tumor unten drunter. Und wir könnten theoretisch obendrauf, sagen wir mal, Haut machen oder den Tumor in irgendeinem Gewebe einbetten. Und dann könnten wir durch das Blutgefäß den Wirkstoff schicken und schauen, wie das Verhalten des Tumors sich auswirkt auf diesen Wirkstoff. Mhm. Das wäre jetzt eine Möglichkeit. Das ist schon ein sehr komplexes Modell. Sie können aber auch einfach Tumorzellen in eine 3D-Struktur drucken mit den verschiedenen anderen Zellen, Immunzellen und Bindegewebe und so weiter. Und könnten dann schauen, diese verschiedenen Medikamentencocktails auf diese verschiedenen kleinen Würfelchen geben, um dann eben zu schauen, wo habe ich den größten Effekt auf die Tumorzellen und den wenigsten Effekt auf meine gesunden Zellen.
1: Aber Standard ist es ja noch nicht.
0: Ist noch nicht Standard, nein. Wir haben ja auch regulatorische Auflagen. Das heißt also, der Staat muss ja davon ausgehen oder beziehungsweise die regulatorischen Behörden müssen davon ausgehen, dass ein Medikament dem jetzigen Standard oder eine Technik dem jetzigen Standard entspricht. Und wo wir im Moment gerade sind, bei vielen von solchen Studien, da vergleichen wir quasi das Modell, das Alternativmodell mit dem Tierversuch. Das heißt, wir validieren. Ja? Und wenn das Tierversuchsmodell besser ist, dann wird es wahrscheinlich nicht zugelassen. Und wenn es deutlich schlechter ist, dann hat man sehr große Chancen, dass so sein Test eben das Tiermodell ersetzt. Und die EU möchte ja auch gerne 2040 tierversuchsfrei sein.
1: Wenn wir 10 oder auch 50 Jahre schon weiterdenken, wird dann das Bioprinting die Medizin so weit verändern, dass wir Krankheiten irgendwann komplett auf Chips statt im Menschen verstehen und dann wirklich direkt super effizient behandeln können?
0: Ja, das wäre jetzt natürlich ein Traum, ob das so ist. Sie kennen ja alle Krankheiten. Wir haben uns ja auch vor 40 Jahren gefragt, wie können wir Krebs behandeln? Und wir sind immer noch nicht da, wo wir eigentlich hinwollen. Soweit würde ich jetzt nicht die Prognose machen. Aber was man auf jeden Fall sagen könnte, ist, dass viele, viele Tierversuche eingedämmt werden durch personalisierte Versuche mit Medikamenten. Und man kann dann auch eben diese Personen, die dann getestet werden, viel, viel besser behandeln. Also wahrscheinlich auch auf Krebs, dass man sehr viel personalisiertere Krebstherapien machen kann und so weiter.
1: Und mit Ihrer Forschung arbeiten Sie ja auch mit daran. Sie haben gerade schon so ein bisschen in die Zukunft geguckt. Gibt es wissenschaftliche und klinische Grenzen von Bioprinting oder sehen Sie das eher so als großes Feld? Wir müssen halt nur gucken, wie wir irgendwo überall hinkommen.
0: Also wenn Sie mich fragen, würde ich mich freuen, wenn wir das wirklich ausreizen würden, dass wir wirklich neue Technologien schaffen und neue Möglichkeiten, etwas zu drucken. Und ich würde mal sagen, Forscher weltweit arbeiten daran, an neuen Technologien mit akustischen Verfahren, dass sie quasi von allen Seiten mit Schallwellen etwas drucken, dass sie mit Lasern drucken, dass sie mit Licht drucken. Da gibt es ganz, ganz viele Verfahren, die neu entwickelt werden. Und ich kann mir schon vorstellen, dass wir irgendwann hier wirklich auch einen Durchbruch erleben werden, dass wir schon doch einige Ersatzteile drucken können.
1: Ersatzteile für unseren
0: Körper. Ja, also Sie lachen, aber zum Beispiel in China wird ganz groß die Produktion von Nasen. Ja, die Chinesen möchten ja gerne alle so europäische Nasen haben. Und Nasenplastiken mit Haut, mit Knorpel, mit allem drum und dran wird ja schon in China gedruckt. Also das wird auch eingenäht vom Chirurgen. Ja.
1: Frau Schepers, vielen Dank für das Gespräch.
0: Dankeschön, Frau Netzen.
1: Organe aus dem 3D-Drucker. Wie weit ist die Medizin? Darüber habe ich mit Ute Schepers, Biochemikerin am Karlsruher Institut für Technologie, gesprochen. Mein Name ist Julia Nestlen.
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1: 7 Uhr. Treffen von Wadephul und Lavrov in New York. Weniger Asylanträge in Deutschland gestellt. 3 Bürgermeisterwahlen und eine mögliche Abwahl in Hessen. Das Wetter sonnig und trocken bei 23 bis 29 Grad heute. Mein Name ist Theresia Tautz. Guten Morgen. Außenminister Wadephul hat am Rande der UN-Vollversammlung in New York überraschend mit Russlands Außenminister Lavrov gesprochen. Es war das erste Treffen auf dieser Ebene seit Beginn des russischen Angriffskriegs gegen die Ukraine. Wadephul sagte am Abend in der ARD:
2: Allen, die immer wieder sagen, Deutschland muss verhandeln, Deutschland muss mal mit Russland reden, denen erwidere ich jetzt. Das tun wir. Und Russland zeigt zum jetzigen Zeitpunkt bedauerlicherweise keine Bereitschaft, in eine konstruktive Verhandlungsposition zu gehen.
1: Lavrov hatte nach dem Gespräch mit Wadephul gesagt, das Treffen hätte man sich sparen können. Er sehe keine Fortschritte. Die Zahl der Asylanträge in Deutschland ist offenbar deutlich zurückgegangen. Wie die Bild am Sonntag berichtet, wurden nach Angaben des Bundesinnenministeriums im September rund 3.350 Erstanträge gestellt. So wenige wie seit 2012 nicht mehr. Vor einem Jahr waren es demnach noch mehr als 9.000 Asylanträge. Zehntausende haben gestern Abend in Madrid gegen die Krise auf dem spanischen Wohnungsmarkt demonstriert. Sie forderten mehr Mieterschutz und bezahlbaren Wohnraum. Die Behörden sprechen von 25.000 Teilnehmern, die Organisatoren von über 300.000. ARD-Korrespondent Hans-Günther Kenner.
3: Den Protest hatte die Vereinigung Mieterinnen und Mietergewerkschaft organisiert. Die Mieten sollten eingefroren oder an die Lohnentwicklung gekoppelt werden, so die Forderungen. Zwar schwelt der Unmut angesichts rasant steigender Mieten in Spanien schon lange. Auslöser dieses Protests ist jedoch die Zwangsräumung der Wohnung der 87-jährigen schwerbehinderten Rentnerin Mari Carmen Abascal in Madrid am Mittwoch. Bilder, die zeigen, wie die 87-Jährige von Sanitätern auf einer Bahre aus dem Haus getragen wurde, lösten im ganzen Land Empörung aus.
1: In Hessen gibt es heute 2 Bürgermeisterwahlen und eine Stichwahl. Und um die Abwahl des Bürgermeisters geht es bei einem Bürgerentscheid in Raunheim im Kreis Groß-Gerau. Der SPD-Politiker David Rendel soll vorzeitig abgewählt werden. HR-Reporter Marcel Runge.
4: Hintergrund ist ein jahrelanger Streit zwischen Rendel und dem Stadtparlament. Dabei geht es um mehr als 2 Millionen Euro Provisionen, die ein städtischer Mitarbeiter bekommen hatte. Vereinbart hatte die Zahlungen noch Rendels inzwischen verstorbener Amtsvorgänger. Das Parlament wollte das Geld zurückfordern, darüber stritt es jahrelang mit Rendel. Der sagt, eine Rückforderung sei aus rechtlichen Gründen nicht möglich gewesen. Im Mai stimmten 21 Stadtverordnete für seine Abwahl. Rendel trat aber nicht zurück und deshalb haben heute die Bürger das letzte Wort.
1: In der Handball-Bundesliga hat die MT Melsung eine Auswärtsniederlage kassiert. Bei den Rhein-Neckar-Löwen stand es am Ende 28:30. In der Basketball-Bundesliga haben die Skyliners Frankfurt gegen Rasta Vechta mit 93:81 gewonnen. Und im Fußball steht heute Abend in Augsburg das Nations League-Spiel Deutschland gegen Griechenland an. Es ist die Heimpremiere von Bundestrainer Jürgen Klopp. Die Live-Übertragung läuft hier ab 20.45 Uhr in HR Info. Das waren die Nachrichten. Das Wetter. Der Tag startet locker bewölkt oder klar bei 8 bis 16 Grad heute früh. Später ist es dann oft sonnig und es bleibt trocken. Es wird nochmal richtig sommerlich warm, heute bei 23 bis 29 Grad. In der kommenden Nacht nur leicht bewölkt. Häufig kann man die Sterne sehen. Es kühlt dann ab auf 16 bis 9 Grad. Und morgen wird es ähnlich sonnig und trocken bis 29 Grad. Und die weiteren Aussichten. Es bleibt sommerlich, viel Sonne und kein Regen. Am Dienstag nochmal bis 30 Grad, am Mittwoch dann bis 29 Grad. Die Zeit, es ist 7.04 Uhr.
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1: Wir haben eine Meldung, die A3 Frankfurt Richtung Köln, die ist zwischen Limburg Nord und Montabaur wegen Aufräumarbeiten nach einem Unfall gesperrt. Dadurch im Moment 2 Kilometer Stau.
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5: Herzlich willkommen zum ARD-Interview der Woche. Ich bin Desi Kaufmann, Korrespondentin im ARD-Hauptstadtstudio. Und mein Gast heute ist eine Frau, von der man eigentlich erwarten könnte, dass sie jetzt mal ziemlich wütend auf den Tisch haut und sagt, wieso hört mir hier eigentlich keiner zu? Aber auf den Tisch hauen ist eigentlich gar nicht so ihre Art, eher das beharrliche Mahnen. Und wir werden gleich mal hören, wie lange die Geduld noch reicht. Bei mir ist die Vorsitzende des Sachverständigenrats Wirtschaft, also eine der sogenannten Wirtschaftsweisen, Monika Schnitzer. Und bevor wir loslegen, noch ein kurzer Hinweis. 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Jetzt aber zu meinem Gast. Herzlich willkommen, Frau Schnitzer.
6: Ich freue mich.
5: Frau Schnitzer, die Wirtschaftsweisen, die sollen die Bundesregierung unabhängig beraten, Wirtschaftsexpertise liefern. Und Sie, wie viele andere Ökonomen, mahnen seit Monaten, dass ein Tankrabatt Unsinn ist. Und genau so ein Tankrabatt, der kommt jetzt. Was geht in einem Kopf einer Wirtschaftsweisen vor, die mahnt und mahnt und mahnt und warnt und warnt und warnt und dann macht das die Politik trotzdem?
6: Es ist nicht so, dass ich so ganz überrascht gewesen bin, als ich das dann gehört habe. Für mich war das vor allen Dingen Ausdruck der Verzweiflung der Politik, die offensichtlich denkt, sie muss jetzt ganz schnell vor den Landtagswahlen noch irgendetwas ankündigen, was die Wählerinnen und Wähler dann doch auf ihre Seite ziehen würde. Und an der Stelle dachte ich mir, vielleicht hätte man das Ganze doch ganz anders vorbereiten sollen und mehr darüber aufklären sollen, warum es diese hohen Preise gibt und dass wir damit umgehen müssen, aber eben nicht auf die Weise. Ich glaube, da gibt es noch ganz viel Aufklärungsarbeit zu tun.
5: Sie haben ja aber auch schon Aufklärungsarbeit schon im Sommer geleistet. Sie haben gesagt, dieser Tankrabatt entlastet die Falschen. Das ist Entlastung mit der Gießkanne. Es bekommen das Geld auch Leute, die es überhaupt nicht brauchen. Warum kommt man mit guten ökonomischen, aber nicht nur ökonomischen, sondern einfach nur guten Argumenten in der Politik nicht mehr durch?
6: Das ist eine wirklich gute Frage und die richtige Antwort weiß nur die Politik selbst. Natürlich sagen die Menschen wollen jetzt entlastet werden, sie sind verzweifelt, wenn sie die hohen Preise an der Tankstelle sehen. Und jetzt sind tatsächlich Tankstellenpreise etwas, was besonders sichtbar ist. Aber gleichzeitig, gerade als im Frühjahr das ja schon mal Thema war, habe ich sehr viel positive Zuschriften von Menschen bekommen, die gesagt haben, ja gut, dass sie sich dagegen aussprechen, denn wir brauchen es wirklich nicht. Und das ist doch die zentrale Frage. Klar sind jetzt alle, die Auto fahren, belastet, aber nicht alle sind so stark belastet, dass sie wirklich in Existenznöte geraten. Und man muss an der Stelle sich einfach klar machen, wir sind in einer Kriegssituation. Also nicht wir selbst, nicht wir haben Krieg geführt, aber es wird ein Krieg im Nahen Osten geführt, der führt zu dieser Ölknappheit und dementsprechend zu den hohen Tankstellenpreisen. Das ist nicht etwas, was man einfach nur wegsubventionieren kann. Das,
5: was der Kanzler auch selber gesagt hat, ja, eigentlich mal noch in einem Sommerinterview.
6: Was er selbst gesagt hat, genau. Wo man aber trotzdem denkt, irgendwie müssen wir die Leute unterstützen. Und an der Stelle genau macht man den Denkfehler, weil das muss man nicht.
5: Und wie sollte man sie dann entlasten und wie mit dieser Wut vielleicht auch und dieser Sorge der Menschen umgehen?
6: Eigentlich möchte man doch genau die entlasten, die wirklich in existenzielle Nöte kommen, die wirklich auf das Auto angewiesen sind, gar keine Alternative haben und sich das nicht leisten können. Und denen würde man gerne direkt und gezielt helfen. Das war ja unser Vorschlag schon im Sommer, das war unser Vorschlag schon 2022, als wir die Energiekrise haben. Wenn helfen, dann gezielt helfen denen, die es wirklich brauchen.
5: Durch einen Auszahlungsmechanismus, den wir aber immer noch nicht haben.
6: Ganz genau, jetzt sind wir am springenden Punkt. Da ist inzwischen auch einiges passiert. Also in den 4 Jahren seit 2022 hat man jetzt zumindest die technischen Voraussetzungen geschaffen, um direkt etwas auszuzahlen. Jetzt fehlt es noch an 2 Dingen. Das erste, woran es fehlt, sind Kontonummern. Man hat bisher nur von 1/5 der Menschen die IBAN-Nummer. Und jetzt könnte man sagen, okay, das können doch die Leute einfach schnell irgendwo eingeben. Wer Geld haben will, der wird das schon machen. Da hätte ich also keine Sorge, dass das wirklich ein Hemmnis sein muss. Das Zweite, was fehlt, ist die Information darüber, wie hoch ist denn das Einkommen der Betroffenen. Denn wir sollten eigentlich

0: nur die unterstützen, die wirklich wenig Geld haben. Und an der Stelle fehlt es noch, diese Verknüpfung ist noch nicht gelungen. Und da fragt man sich natürlich nach 4 Jahren, warum hat das noch nicht geklappt?
1: Eine Antwort, die wir aber wahrscheinlich hier nicht finden können, sondern die Politik uns eigentlich liefern müsste.
0: Die Politik, die Administration. Denn man muss ja sagen, in anderen Ländern hat das ja funktioniert. Frankreich hat das vorgemacht. Die haben für ein Viertel der Haushalte, das ärmste Viertel sozusagen, haben die einfach direkt ausgezahlt 100 Euro. Das waren 10 Millionen Haushalte, 100 Euro, 1 Milliarde. Das ist deutlich weniger als das, was wir vorhaben, in 3 Monaten jetzt auszugeben, nämlich 2,5 Milliarden. Und das kommt ja zu den 1,6 Milliarden noch dazu, die wir im Sommer schon ausgegeben haben. Am Ende werden wir also 4 Milliarden ausgegeben haben. Frankreich macht es mit einem Viertel und hat ein Viertel der Haushalte damit entlastet. Mhm.
1: Aber man hat, wenn man jetzt beobachtet, wie der Staat vorgeht, schon den Eindruck, dass sich die Bundesregierung und der deutsche Staat ein bisschen verhält wie so Helikoptereltern. Also sobald eine Belastung da ist, versucht man das abzumildern, ja, genau. Dass man es ja nicht spürt. Ist das was typisch Deutsches, dass man der Bevölkerung nicht mehr zutraut, in Krisen zu leben und das zu spüren?
0: Ich weiß gar nicht, ob das typisch deutsch ist, aber es ist auf jeden Fall etwas, was sich entwickelt hat, weil sich die Erwartungshaltung entwickelt hat. Und ich glaube, das kann man zurückführen auf die Zeit, als wir Pandemie hatten. Da hat man gesagt, okay, das ist jetzt ein so ungewöhnliches Ereignis. Da wollen wir, dass die Menschen nicht in Panik geraten und einigermaßen gut durchkommen. Man hat die Unternehmen unterstützt, man hat auch die Menschen unterstützt. Man hat also die Erwartung geschaffen, wir helfen euch, wir lassen euch nicht allein. Da kam 2022, 2 Jahre später, die Energiekrise wegen des Ukraine-Kriegs. Und wieder hat man gesagt, na ja, da wollen wir nicht, dass die Leute jetzt vielleicht sogar verweigern, der Ukraine zu helfen. Und wir wollen, dass wir irgendwie durchkommen mit der Gasknappheit. Also man hat wieder die Erwartung geschaffen, es wird nicht schlimm für euch, wir werden das schon alles schaffen. Und mit dieser Erwartungshaltung kommt natürlich jetzt immer mehr dieser Modus, der Staat wird uns schon immer raushauen. Und das geht einfach nicht. Also die Erkenntnis, dass wir als Land ärmer geworden sind durch diese Krisen, die hat sich nicht wirklich durchgesetzt, weil man immer davon ausgegangen ist, na gut, da wird uns der Staat schon helfen. Aber der Staat, wer ist das denn? Das sind ja wir Steuerzahlerinnen und Steuerzahler. Und weil es momentan gar nicht reicht mit den Steuern, wird das mit Verschuldung passieren und dann sind es die Kinder, die das zahlen.
1: Wie kommt man denn aber aus dieser Spirale, die man sich da geschaffen hat, diese Erwartungshaltung wieder raus? Denn in einer Zeit, wo wir auch erstarkende politische Ränder haben, die das nochmal viel krasser polarisieren, dann Entscheidungen zu treffen, die hart sind für die Bevölkerung, ist ja in der Mitte der Politik kaum noch zu machen.
0: Also erklären, warum das jetzt so ist, kann man sehr gut. Denn die Menschen, wenn sie einen gewissen Status quo erreicht haben, davon wieder etwas abzugeben, das fällt ihnen extrem schwer. Also man kann das psychologisch sehr gut erklären. Man nennt sowas Verlustaversion. Man gibt ungern etwas wieder ab. Also ein solcher Verlust, ein drohender Verlust, der wird von den Menschen als sehr, sehr negativ bewertet. Insofern hat man sich hier in eine sehr unglückliche Lage manövriert, denn jetzt haben wir diese Erwartungen geschaffen. Wir werden später vielleicht noch über die Rente sprechen. Da ist genau das Gleiche passiert, dass man...
1: Wäre genau mein Punkt jetzt gewesen, dass man diese Erwartung geschaffen hat. Man kann mit nach 45 Beitragsjahren abschlagsfrei in Rente gehen. Und jetzt will man sozusagen das wieder abschaffen, weil es sehr viel Geld kostet. Und da gibt es heftigsten Widerstand, auch noch mal viel mehr als vielleicht beim Tankrabatt.
0: Das ist genau der Punkt. Also durch diese Erwartungen finden die Leute, wenn jetzt etwas wieder abgeschafft wird, es wird ihnen etwas weggenommen, etwas, was man ihnen vorher geschenkt hatte. Und da wird man sich schwer tun, aber man muss es trotzdem versuchen. Jetzt erstmal alle mitzunehmen und denen klarzumachen, also den Menschen klarzumachen. Wir sind an einem Punkt angelangt, wo wir ganz viel durch äußere Einflüsse, hier Krieg, aber auch durch selbstgemachte Einflüsse, demografischer Wandel, wir haben nicht genug Kinder bekommen, das reicht alles nicht für die Sozialversicherungen, wo man sagen muss, okay, jetzt müssen wir mal Karten auf den Tisch legen, was können wir uns leisten, was können wir uns nicht leisten. Man kann jeden Euro nur einmal ausgeben und wenn ich ihn für den Tankrabatt ausgebe, kann ich ihn nicht für was anderes ausgeben. Mhm. Jetzt überlegen wir einfach mal, 2,5 Milliarden jetzt für den Tankrabatt, 3 Monate, damit alle ein bisschen günstiger fahren, auch die, die sich wirklich leisten können. Wir könnten zum Beispiel 2 Milliarden nutzen und in das Startchancenprogramm reingeben. Das
1: also für Bildung.
0: Für Bildung. Mit 2 Milliarden unterstützt der Staat momentan die sehr benachteiligten Schulen, sehr benachteiligte Kindergruppen, die es bisher nicht schaffen, beim Rechnen, beim Schreiben, beim Lesen überhaupt den Mindeststandard zu erreichen. Damit sollen die ganz gezielt unterstützt werden, damit sich die Zahl reduziert, halbiert der Kinder, die diesen Mindeststandard überhaupt nicht schaffen.
1: Wie schafft man das, den Wählern zu vermitteln?
0: Ich glaube, wir müssen einfach da ehrlicher sein und müssen auch bereit sein, in Kauf zu nehmen, dann eben auch mal für eine bestimmte Zeit Wähler zu verlieren. Ich fürchte, so wie man es momentan macht, verliert man ja auch Wähler. Wir sehen es ja an der Wahlurne. Es hat ja nicht geholfen, diesen Tankrabatt dann doch nochmal schnell zu versprechen. Die Wahlen sind ja trotzdem nicht besser ausgegangen für die Parteien, die das jetzt vorgeschlagen haben. Also man muss hier auch mit einer gewissen Offenheit und Ehrlichkeit rangehen. Denn die Wählerinnen und Wähler, die kann man ja auch nicht für dumm verkaufen. Die sehen ja eigentlich, was Sache ist.
1: Bei der abschlagsfreien Rente nach 45 Beitragsjahren scheint es aber nicht so zu sein. Also da kommt auch aus der Politik immer wieder das Argument, die Leute haben hart gearbeitet, die haben mal locht auf der Baustelle. Das berühmte Beispiel, der Dachdecker, der dann einfach nicht mehr arbeiten kann. Und da gibt es doch aber auch eigentlich ganz vernünftige ökonomische Gründe, auch wo man sagen muss, eigentlich passt das gar nicht, dieses Beispiel mit dem Dachdecker. Es ist nämlich gar nicht der Dachdecker, der hier auch entlastet wird.
0: Ganz genau. Also hier gibt es wirklich völlig falsche Vorstellungen. Also der Dachdecker ist in dem Alter schon gar nicht mehr auf dem Dach. Der macht inzwischen was anderes oder ist in Frührente, weil er tatsächlich, oder Erwerbsminderungsrente, weil er es tatsächlich gar nicht mehr schafft. Also wer momentan die berühmte Rente mit 63 in Anspruch nimmt, der ist typischerweise nicht krank oder nicht mehr arbeitsfähig, denn die haben es gar nicht so lange geschafft. An der Stelle lassen Sie mich einmal sagen, wenn ich über die Rente mit 63 spreche, ich werde dann immer sofort korrigiert und ja, dann heißt es sofort, das ist ja gar nicht mehr die Rente mit 63. Es ist nur der Begriff, unter dem das mal eingeführt worden ist. Eigentlich bedeutet das immer 2 Jahre vorzeitig vor dem eigentlichen Renteneintrittsalter abschlagfrei in Rente zu gehen. Und da wären wir momentan bei eher 64. Mit dieser Rente erreicht man bisher, oder wenn man sich anschaut, wer nutzt die, erreicht man Menschen, die durchschnittlich verdienen, überdurchschnittlich gesund sind, die also mitnichten jetzt gar nicht mehr arbeiten könnten, die uns ganz wesentlich fehlen auf dem Arbeitsmarkt. Wir brauchen eigentlich die Fachkräfte. Die Unternehmen sagen ja immer noch, uns fehlen die Fachkräfte. Die sind gut ausgebildet, die können ihren Job. Und an der Stelle verlieren wir. Und
1: wenn, aber jetzt könnte man ja fragen, also okay, die Wähler davon zu überzeugen, da muss man noch ein bisschen vielleicht erklären, aber die Politik davon zu überzeugen, also vielleicht auch eine SPD, die im Moment vor allen Dingen, aber nicht nur die SPD, auch aus der Union, aus der CDU, hören wir es von Ministerpräsidenten, die dagegen gewettert haben, denen das klar zu machen und zu erklären und die Chance zu geben, das praktisch an die Wähler weiterzugeben im Wahlkampf, aber auch so, um es zu erklären, das muss doch eigentlich auch für Sie als Wirtschaftsweise der erste Schritt sein, zu sagen, wir haben die Politik überzeugt mit guten Argumenten und die müssen das jetzt umsetzen und auch den Wählern erklären. Und das passiert ja aber nicht. Also es wird ja praktisch populistisch auch in der Mitte Wahlkampf damit gemacht und versucht damit Wähler zu gewinnen.
0: Das ist genau das Problem. Wobei ich glaube, auch in der Politik zum Teil die Diskussion falsch geführt wird oder falsch verstanden wird. Ich gehe gleich auf das Gerechtigkeitsargument ein, das dann immer verwendet wird. Die Politik sieht schon, mit diesem Thema kann man nicht gut Wahlkämpfe gewinnen. Deswegen ist ja übrigens im letzten Wahlkampf das gar nicht groß zum Thema gemacht wurde. Gerade die CDU-CSU hat damals gesagt, naja, also das Thema wollen wir da lieber nicht anfassen, da verlieren wir ja nur. Und genauso ist man in die Koalitionsverhandlungen reingegangen. Man hat ja als erstes mal Rentengeschenke verteilt. Man hat die Mütterrente erhöht. 5 Milliarden pro Jahr kostet allein diese Erhöhung. Man hat die Rente mit 63 zementiert. Man hat die Haltelinie mit 48%, also wie hoch kann die Rente sein, erstmal zementiert. Das kostet uns in den nächsten Jahren auch über 20 Milliarden Euro Steuergeld. Also solche Dinge hat man dann erstmal verteilt. Und wenn wir jetzt sagen, das ist ökonomisch nicht tragbar, darum geht's ja, wir können uns das schlicht auf Dauer nicht mehr leisten, weil es alles so viel Geld kostet, dann kommt das berühmte Argument, ja, das ist aber doch ungerecht, weil diese Menschen, die jetzt vorzeitig in Rente gehen, abschlagsfrei, die haben doch 45 Jahre hart gearbeitet und die haben sich das jetzt verdient. Also erstens nochmal, die haben nicht physisch so hart gearbeitet, die sind körperlich nicht so stark belastet. Die kann man ja anders unterstützen, wenn es wirklich das Problem sein sollte.
1: Und es zählt ja, glaube ich, auch Zivildienst dazu in die Jahre, aber auch Elternzeit. Ne?
0: Ganz genau. Vor allen Dingen aber sind das Menschen, die jetzt 2 Jahre länger Rente beziehen. Denn die Lebenserwartung von den Menschen, über die wir sprechen, die ist jetzt nicht geringer als die Lebenserwartung insgesamt. Also das heißt, man geht 2 Jahre früher in

0: Rente, bezieht dadurch 2 Jahre länger Rente, die anderen nicht bekommen. Also wenn es hier wirklich um Gerechtigkeit geht, dann geht es nicht nur darum, wie lange hat man eingezahlt, sondern auch, wie lange kriegt man später etwas aus diesem Topf. Und da kriegt man hier 2 Jahre länger. Also mit Gerechtigkeit hat das an der Stelle wenig zu tun.
1: Woher kommt denn dieses Ungerechtigkeitsgefühl, das ja scheinbar gerade in ganz vielen Bereichen auch vorherrscht? Also ist da wirklich in unserer Gesellschaft gerade viel los in Sachen Ungerechtigkeit oder ist es nur ein Gefühl, das wir in Deutschland haben?
0: Ich glaube, das ist ein Gefühl, was sich gut verkaufen lässt, politisch gut nutzen lässt, um die Menschen dann für sich zu gewinnen. Wo man aber wirklich an jeder Stelle immer noch mal nachbohren muss, ob das wirklich so ist. Und jetzt bei dem Beispiel abschlagsfreie Rente vorzeitig, habe ich schon angeführt, man hat dann vielleicht lang gearbeitet, aber man hat 2 Jahre länger Rentenbezug. Und man muss sich an der Stelle auch noch mal klar machen, es ist ungerecht der Jugend gegenüber, wenn man diese Dinge in Anspruch nimmt. Wir haben in unserem letzten Gutachten sehr schön aufgedröselt, wie viel zahlen denn die Menschen über ihr ganzes Leben an Beiträgen für Sozialversicherungen? Und da sieht man einfach, dass die Menschen, die inzwischen sehr alt sind, also wer 1940 geboren ist, der hat im Laufe seines Lebens 35% seines Erwerbseinkommens für Sozialversicherungsbeiträge ausgegeben, inklusive der Arbeitgeberbeiträge. Wenn jemand 2020 geboren ist, ich spreche dann so quasi über meine Enkelkinder, der wird im Laufe seines Lebens 60% des Einkommens für Sozialversicherungsbeiträge ausgeben, wenn wir das System nicht ändern. Also das heißt, wer früh geboren ist, hat im Leben nicht so viele Beiträge gezahlt, wie die Jungen das zahlen müssen, um das ganze System am Laufen zu halten. Also wenn es wirklich eine Ungerechtigkeit gibt, dann für die jungen Leute. Und die werden wir jetzt weiter belasten. Deren Beiträge werden steigen, beziehungsweise die müssen als Steuerzahlerinnen und Steuerzahler das alles unterstützen.
1: Jetzt ist man in der Politik aber so weit, dass man dieses Paket, das eigentlich ja eine Kommission als Gesamtpaket geschnürt hat, was man in Sachen Rentenreform tun muss und was auch erstmal in der Politik als Gesamtpaket gesehen wurde. Jetzt ist man aber so weit zu sagen, ja, da müssen wir noch mal ran. So, also es sieht ja alles danach aus, als würde man bei der abschlagsfreien Rente mit 45, als würde man da noch mal rangehen. Gibt es denn aus Ihrer Sicht eine Möglichkeit, noch einen kleinen Stellschrauben zu drehen, um praktisch das Signal zu setzen, wir machen da was, aber um trotzdem ökonomisch sinnvoll eine Rentenreform durchzuführen?
0: Ich glaube, das Einzige, was an der Stelle überzeugend wäre, wäre zu sagen, jetzt schauen wir uns ganz konkret an, sind darunter jetzt Menschen, die wirklich körperlich sehr belastet sind und aus dem Grund vielleicht doch etwas früher abschlagsfrei in Rente gehen sollten. Also wenn man das genau machen will.
1: Härtefälle sozusagen.
0: Härtefälle, ja. Genau. Aber das wird ein unglaublicher bürokratischer Aufwand geben. Ne? Also da müssen die Leute zum Amtsarzt. Ich möchte mir das gar nicht vorstellen. Aber gut, also wenn überhaupt, dann auf die Weise. Denn ansonsten muss man auch ganz klar sagen, um das System zu stabilisieren, hat man ja ein Reformpaket zusammengestellt. Da sind alle in irgendeiner Form betroffen. Die Jungen sollen ein bisschen mehr zahlen, damit sie mit einer kapitalbasierten Rente schon ein bisschen für sich selber ansparen können. Die Älteren eben nicht mehr die ganzen Vergünstigungen haben. Und das alles ist ein Gesamtpaket, auf das sich diese Kommission verständigt hat, weil sie wusste, wenn wir uns verständigen, und da waren ja aus allen Richtungen die Vertreterinnen und Vertreter drin, dann macht die Politik das auch. Mhm. Wenn die jetzt an der Stelle wieder zurückzuckt und sagt, nein, machen wir nicht, dröseln wir auf, dann verliert man ja alle, die gesagt haben, ja Gott sei Dank, jetzt hat man sich endlich mal auf ein Gesamtpaket verständigt. Also da kann ich mir nicht vorstellen, dass es am Ende wirklich Wählerstimmen gewinnt. Ich glaube, man wird zusätzlich Wählerstimmen verlieren.
1: Diese ganzen Debatten, Rente, Tankrabatt, finden ja auch statt in so einem Gegrummel, also einer Unzufriedenheit. Und zum Teil auch zu Recht, also will das den Menschen gar nicht absprechen. Aber die Frage ist, gibt es denn auch aus Ihrer Expertensicht einen Bereich, wo wir sagen können, eigentlich könnten wir optimistisch in die Zukunft blicken? Wir haben jetzt in dieser Woche zum Beispiel die Gemeinschaftsdiagnose der Wirtschaftsforschungsinstitute gehabt, die gesagt haben, für dieses Jahr steigern sie ihre Prognose, was das Wirtschaftswachstum angeht, um 0,7 Prozentpunkte auf jetzt 1,3% Wachstum, also viel besser, als man noch am Jahresanfang gedacht hat. Das sind ja erstmal ganz optimistische Aussichten. Kann uns das jetzt endlich mal optimistisch stimmen, vielleicht in dieser Gesellschaft?
0: Naja, was diese Prognose vor allen Dingen zeigt, ist, es ist nicht ganz so schlimm gekommen, wie wir denn zur Mitte des Jahres dachten, als der Krieg

im Iran gestartet ist, als die Ölpreise hochgegangen sind. Das zeigt aber, dass wir weiterhin viel Unsicherheit haben. Also wenn jetzt im Nahen Osten das nochmal eskalieren sollte, weiß man nicht, wie lange das jetzt gut geht. Was das zum Ausdruck bringt, ist, was ohne all diese Krisen doch grundsätzlich möglich wäre, ein konjunktureller Aufschwung getrieben. Einerseits durch die Exporte, die nicht so schlecht gelaufen

0: aus.
1: Aber das muss ja wirklich auch nachhaltig sein. Also das muss ja umspringen, dass auch Privatinvestitionen irgendwann stattfinden.
2: Da sprechen Sie jetzt genau den kritischen Punkt an. Was wir noch nicht sehen, ist, dass die Investitionen der Unternehmen sich so stark entwickeln. Also wir sehen in manchen Bereichen, dass die Aufträge hochgegangen sind. Aber das ist jetzt nicht so, dass das jetzt alle Bereiche erfasst, sondern das sind die Bereiche, die jetzt momentan wirklich profitieren. Also Rüstungsindustrie, ja, die investieren jetzt auch mehr. Andere Unternehmen, die machen mal gerade so Bestandserhaltung, aber die bauen nicht aus.
1: Und sehen Sie da aber mittel- bis langfristig eine gute Chance, dass wir da auf dem richtigen Weg sind? Also können Sie uns ein bisschen Hoffnung machen?
2: Ich glaube, was jetzt wirklich entscheidend ist, ist, dass man nach vorne schaut und sich überlegt, in welchen Bereichen müssen wir uns jetzt weiterentwickeln. Wir haben ja die letzten Jahre sehr viele Rückzugsgefechte geführt, immer gesagt, wir müssen erhalten, was wir gerade so haben, und wenig drauf geschaut, in welche Richtung müssen wir uns in die Zukunft entwickeln. Was tatsächlich die große Chance ist, ist, dass wir mit den Themen künstliche Intelligenz unsere Wirtschaft wieder flott machen, im Sinne von hier zu diesen Produktivitätssteigerungen kommen, die uns dann auch wettbewerbsfähiger machen und die genau zu diesem nachhaltigen Wachstumseffekt führen könnte, auf den wir ja so setzen.
1: Da haben Sie jetzt auch gerade ein Papier veröffentlicht mit Kollegen, wo es um eine KI-Strategie in Europa auch geht. Und da fragt man sich, na, sind wir nicht eigentlich schon längst abgehängt von den USA und auch von China? Aber es geht gar nicht darum, dass Deutschland jetzt das nächste KI-Modell selber entwickeln soll, sondern Zulieferungen, die es schon gibt, stärker einsetzen, um sich auch unabhängiger zu machen. Können Sie das mal zusammenfassen, wie genau das klappen könnte konkret?
2: Also momentan ist es einfach so, die USA, die entwickeln die Spitzenmodelle. Da können wir momentan nicht mithalten und ist auch nicht abzusehen, dass wir das in absehbarer Zeit können. Wir müssen aber dafür sorgen, dass wir Zugang zu diesen Spitzenmodellen haben. Und das müssen wir sicherstellen, indem wir das vertraglich absichern und indem wir sagen, wenn ihr uns nicht beliefert, dann zeigen wir mal, wo wir euch vielleicht nicht beliefern. Und wir haben diese Möglichkeiten, denn um Chips zu produzieren, und die sind ja der wesentliche Baustein, um das Ganze zum Laufen zu bringen, braucht es Inputs, die in Europa und nur in Europa produziert
1: werden. Zum Beispiel?
2: Also von ASML, von Trumpf, von Zeiss werden Lithografie-Bestandteile, die also gebraucht werden, um diese Superchips zu produzieren, die dann so leistungsfähig sind, damit man mit denen diese Spitzenmodelle entwickeln und laufen lassen kann. Wenn wir sagen würden, nein, kriegt ihr nur, wenn ihr uns mitspielen lasst, dann hätten wir hier eine Chance. Das muss man natürlich sehr diplomatisch machen. Also wir wollen jetzt hier nicht einen Handelskrieg anzetteln von unserer Seite. Wir wollen nur sagen, bitte auf Augenhöhe mit uns umgehen.
1: Ja,
2: also wir müssen letztlich die Instrumente zeigen und müssen sagen, also wenn ihr uns außen vor lasst, dann können wir auch anders. Ich glaube, das machen wir bisher zu wenig.
1: Ist das vielleicht der Optimismus, den Sie uns am Schluss dieses Gesprächs mitgeben können, dass wir eigentlich viel mehr Stärken haben, als wir manchmal selber glauben in Deutschland?
2: Wir haben Stärken und wir haben gerade auch, wenn wir jetzt das Thema Sicherheit angehen, Stärken, die wir bisher unterschätzen. Denn was in den letzten Wochen ja gerade Schlagzeilen gemacht hat, ist, dass künstliche Intelligenz auch Sicherheitsrisiken mit sich bringt, die man eindämmen muss. Und dafür braucht es wiederum auch Technologie, die gibt es bisher noch nicht, um wirklich zu überprüfen, was machen die Modelle, was machen die Chips, sind da vielleicht Dinge versteckt, die man nicht so sieht. Wir könnten eigentlich in Europa genau diese Spitzentechnologie herstellen, mit der man dann die Sicherheit garantieren und überprüfen könnte. Wir haben das Verständnis dafür, wir haben die Talente, die Expertise dafür. Das wäre eine Marktnische, die wir sehr gut entwickeln könnten und sollten.
1: Vielen Dank für das Gespräch, Frau Schnitzer.
2: Sehr gerne.
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6: Um 7:30 Uhr mit Theresia Tautz. Guten Morgen.
0: Zum ersten Mal seit Beginn des russischen Angriffskriegs auf die Ukraine haben sich Vertreter der Bundesregierung und der russischen Führung getroffen. Am Rande der UN-Generaldebatte in New York haben die Außenminister Wadephul und Lavrov mit einer

0: miteinander geredet. Aus der Nachrichtenredaktion Jonas Valentin Weber.
1: Zwar habe das Treffen keine Fortschritte gebracht, wichtig sei es aber dennoch gewesen, sagte Wadephul später an den ARD-Tagesthemen. Auch habe er Lavrov in dem 20-minütigen Gespräch noch einmal aufgefordert, sofort an den Verhandlungstisch zu kommen, um über ein Ende des Ukraine-Kriegs zu sprechen. Russland zeige aber weiter keine Bereitschaft. Lavrov stellte nach dem Treffen dessen Nutzen offen in Frage. Er habe von Wadephul nichts gehört, was über die öffentlichen Äußerungen der Bundesregierung hinausgegangen wäre.
0: Ab heute gilt in Deutschland eine neue EU-Richtlinie gegen sogenanntes Greenwashing. Damit sollen Verbraucher vor irreführenden Aussagen geschützt werden. Firmen dürfen nur noch mit Umweltslogans werben, die sie eindeutig belegen können. Auch für Nachhaltigkeitssiegel gibt es jetzt strengere Regeln. In Madrid haben zehntausende Menschen für bezahlbaren Wohnraum und mehr Mieterschutz in Spanien demonstriert. Auslöser der Proteste war die Zwangsräumung einer 87-jährigen Frau, die nach 70 Jahren ihre Wohnung in Madrid verlassen musste. Das Gebäude war nach Angaben des Mieterverbandes weiterverkauft worden und die Miete sollte um ein Vielfaches steigen. Tag 3 des Papstbesuchs in Frankreich. Heute feiert Leo XIV. Eine weitere große Messe im Pilgerort Lourdes. ARD-Korrespondentin Anna Giordano.
2: Der Papst trifft am Vormittag auch die französischen Bischöfe, denn Lourdes ist der Tagungsort der Bischofskonferenz. Außerdem besucht Leo XIV. Pilgerseelsorger und Kranke. Und am späten Nachmittag wird es unter Ausschluss der Öffentlichkeit ein Treffen mit 7 Opfern sexuellen Missbrauchs geben. Der morgige Tag wird dann wieder politisch. Leo XIV. Wird nach Metz reisen und dort vor EU-Vertretern sprechen.
0: Für die deutsche Fußballnationalmannschaft steht ihr erstes Heimspiel an unter dem neuen Bundestrainer Jürgen Klopp. Heute Abend geht es in Augsburg gegen Griechenland, den zweiten Gegner in der Nations League. Klopp hält die aktuelle griechische Mannschaft für eine goldene Generation.
3: Ich weiß nicht, wann man das letzte Mal in Griechen in Dortmund, einen bei Brighton, einen bei Arsenal, einen bei Lissabon hatte. Alles Offensivspieler, alle kreativ, alle gut. Und die spielen alle in dieser Mannschaft. Also auch das ist jetzt nicht so, dass wir einfach mal vorbeigehen. Und egal wie wir spielen, wir werden es schon gewinnen. Wichtig ist für uns, dass wir lernen, eine Spielweise für uns zu entwickeln, die es jedem Gegner einfach wahnsinnig schwer macht.
0: Die Live-Übertragung läuft ab 20.45 Uhr in HR Info. Das waren die Nachrichten. Das Wetter. Der Tag startet locker bewölkt oder klar bei 8 bis 16 Grad. Später wird es sonnig und trocken bei 23 bis 31 Grad. Morgen wird es ähnlich, viel Sonne und trocken bis 31 Grad am Nachmittag. Und auch am Dienstag und am Mittwoch bleibt es sommerlich warm.
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0: Wir haben eine Meldung, die kommt von der A3 Frankfurt Richtung Köln. Die ist zwischen Limburg-Nord und Montabaur wegen Aufräumarbeiten nach einem Unfall gesperrt. Dadurch 2 Kilometer Stau und die Bitte, das Gebiet weiträumig zu umfahren.
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5: Da erinnert ihr euch noch dran, es ist noch nicht so lange her. Zehntausende Menschen versuchen Ende Juli von Marokko aus über die spanische Exklave Ceuta nach Europa zu gelangen. Schwimmend, laufend, einige haben versucht, über den meterhohen Grenzzaun zu klettern.
6: De Casablanca.
7: Ich bin heute Morgen aus Casablanca hergekommen, um, wie alle jungen Menschen, eine Chance zu finden, eine Zukunft, eine gute Zukunft für mich selbst.
5: Mehr als 140 Menschen sind laut Menschenrechtsorganisationen dabei ums Leben gekommen, aber Zehntausende haben es auch geschafft. Nicht nach Europa, aber immerhin auf spanischem Boden.
7: Wir wollen wissen, ob es Asyl gibt oder nicht. Wenn nicht, kehre ich nach Hause zurück.
8: Wir bitten um Hilfe. In Marokko haben wir keine Arbeit.
5: Die allermeisten sind schon wenige Tage später zurück in Marokko, in dem Land, in dem sie keine Zukunft für sich sehen. Nur warum wollen eigentlich so viele junge Menschen weg? Ihr hört den Weltspiegel-Podcast mit Philipp Abresch. Wir helfen euch, ein bisschen besser zu verstehen, was gerade in Marokko passiert. Und besonders interessant ist das diese Woche, weil ein neues Parlament gewählt wurde. Natürlich schauen wir auch, was das mit uns in Europa zu tun hat. Kleiner Spoiler, ziemlich viel. Ja, über all das spreche ich heute mit Anja Hoffmann von der Heinrich-Böll-Stiftung in Rabat und mit Sebastian Kistas. Das ist unser Korrespondent, der gerade in Marokko ist. Fangen wir doch mal an bei dir, Sebastian. Hi, grüß dich.
9: Hallo, Philipp.
5: Du bist unser Spanien- und Nordafrika-Korrespondent, gerade in Marokko, in Rabat.

0: Wie sind denn deine Eindrücke jetzt so kurz nach der Wahl?
1: Also die krassesten Eindrücke habe ich aus Ceuta mitgenommen, weil ich von da jetzt zuletzt gekommen bin. Und ich habe gemerkt bei der Wahl, so sehr uns das auch beschäftigt hat, Ceuta, hier spielte das gar keine so eine große Rolle. Auch dass zehntausende Menschen aus Marokko versucht haben, über Ceuta Europa zu erreichen. Das fand ich schon interessant.
0: Kannst du dir erklären, warum das überhaupt kein Thema war?
1: Also insgesamt bemängeln die jungen Menschen in diesem Land, und es gibt sehr, sehr viele, gut 50% sind unter 30, die bemängeln, dass ihre Themen kaum vorgekommen sind in diesem Wahlkampf. Und dazu gehört natürlich auch der Wunsch nach einer Zukunft irgendwie, zu gucken, wie geht das für uns hier weiter, und sind die Wünsche, die wir haben an dieses Land, eine bessere Bildung, eine bessere öffentliche Gesundheitsversorgung, ist das eigentlich Thema? Und viele Jüngere sagen, haben sie so im Wahlkampf nicht entdecken können, und viele, viele sind deshalb auch gar nicht erst zur Wahl gegangen.
0: Ceuta, du warst ja selbst vor ein paar Tagen

0: Also an einigen Stränden siehst du immer noch Schlappen liegen, ganz viele Handyhüllen, Mützen, die Menschen getragen haben. Viele sind ja übers Meer gekommen. Du hast gesagt, von den Zehntausenden waren relativ schnell viele wieder weg. Aber jetzt, selbst so 5 Wochen danach, Schätzungen sagen, zwischen 5.000 und 10.000 sind noch da. Du siehst es im Stadtbild, in der Innenstadt selbst, nicht mehr sehr präsent. Aber wenn du so ein bisschen rausfährst an den Stränden, da haben sich diese Menschen ja kleine Zelte gebaut mit Plastikplanen und Bambusstöcken. Und dann sitzen und liegen sie da sehr, sehr eng zusammen an dem wohl bekanntesten Strand, Trampolin heißt er, sind dann ein paar Duschen jetzt zumindest aufgebaut worden und man hat so 10 Toiletten, aber das teilen sich Hunderte, wenn nicht Tausende Menschen. Also kann sich jeder vorstellen, wie es sich da anfühlt, wie es riecht, wenn Menschen so dicht auf dicht mit wenigen Toiletten klarkommen müssen. Es breiten sich jetzt auch langsam Krankheiten aus. Und dennoch, und das fand ich überraschend, wenn man so tagsüber da ist, hat man das Gefühl, dass diese erste große Welle, diese erste Katastrophe, dieses Gefühl jetzt langsam abebbt und auf niedrigem Niveau so eine Stabilisierung ist. Die Menschen haben diese paar Duschen und sie kriegen in der Regel einmal am Tag was zu essen von Hilfsorganisationen. Also nochmal, niedrigstes Niveau. Aber sie haben irgendwie die Hoffnung, dass es für sie weitergeht. Also die letzten Tage waren sehr klar. Und dann sind es nur 16, 17 Kilometer und da ist Spanien. Also du
1: und das
0: guckst
1: kann man sehen.
0: Drauf.
1: Ja,
0: man guckt ja drauf. Das, du guckst drauf. Das ist, als würdest du Urlaub an einem See machen und denken, oh ja, guck, da hinten ist ja die andere Seite. So eng ist diese Meerenge von Gibraltar an dieser Stelle. Der Felsen ist jeden Tag sichtbar, wie so ein Ausrufezeichen. Es sind die letzten Meter, die ihr gehen müsst, dann seid ihr am Ziel. Und das macht diesen Menschen, glaube ich, gerade Hoffnung, einfach zu sehen, das Ziel ist nah. Ich glaube, die nächste Welle baut sich gerade auf von Ereignissen, nämlich die Krankheiten nehmen zu, es wird kälter und irgendwann wird diesen Leuten klar werden, sie werden diese 16, 17 Kilometer nicht überwinden können. Sie werden zurück nach Marokko müssen. Also ich glaube, das wird noch ein ganz trauriger Moment, wo dieser Frust bestimmt auch in Aggression umschlagen wird, wenn du den Menschen dieses Ziel nimmst, was sie vor Augen haben.
1: Zugleich gab es in den vergangenen Tagen, auch am Tag der Parlamentswahl, Hinweise darauf, dass es zu einem erneuten Sturm auf Ceuta kommen könnte. Offenbar ist es ruhig geblieben. Aber lässt sich sagen eigentlich, wie diese Aufrufe zustande kommen und wer da überhaupt hintersteckt?
0: Das ist eine große Frage, wo sich, glaube ich, gerade ganz viele Menschen Gedanken machen und noch zu keinem abschließenden Ergebnis gekommen sind. Also Social Media hat sicherlich eine große Rolle gespielt. Desinformation, Gerüchte, die sich verbreitet haben, die einfach nicht stimmten. Dann muss man wissen, in den Tagen, wo es passiert ist, war Thronjubiläum in Marokko. Also alle Entscheidungsträger waren versammelt und hatten auch keine Handys dabei. Also in einem Staat wie Marokko, einer Monarchie, wo also ganz klar Verantwortung nach oben abgegeben wird, war keiner in der Lage, so richtig zu reagieren, weil nicht erreichbar. Das hat man möglicherweise gewusst. Also es war der perfekte Zeitpunkt. Deshalb vielleicht auch hat es einen neuerlichen Aufruf gegeben jetzt für den Tag der Wahl, weil man wieder dachte, Sicherheitskräfte sind auch an diesem Tag vielleicht wieder mit anderen Dingen beschäftigt als Grenzsicherung Ceuta. Aber dem war nicht so. Also wir sind einen Tag vor der Wahl dort ausgereist. Sowohl auf spanischer Seite sehr viel Militär, sehr viel Polizei und auf marokkanischer Seite auch sehr viel Armee. Die Strände teilweise Kilometer abgesperrt mit Gittern. Also das Signal war für mich sehr eindeutig. Marokko hat im Moment keinerlei Interesse dran, dass sich ein solches Ereignis wiederholt.
1: Nochmal wiederholt. Der Ansturm im Juli, der hat ja auch sehr anschaulich, sehr drastisch gezeigt, was Menschen bereit sind zu tun, um aus Marokko rauszukommen. Was haben dir diese, ich nehme an, vor allem jungen Menschen erzählt, mit denen du gesprochen hast? Warum wollen die weg?
0: Weil sie sich versprechen, dass an diesem Felsen Gibraltar und dem Land drumherum, was sie jeden Tag sehen, ein Leben auf sie wartet, wo vieles sehr viel leichter fällt. Also ich war sehr überrascht, welches Bild von Europa, auch von Deutschland, viele sagen, oh, wir würden gerne

nach Deutschland, welches Bild junge Menschen davon haben. Also, dass der Wohlstand sozusagen von selber kommt. Ja, da sind junge Menschen, die sagen, ich komme da an, ich finde eine Arbeit und nach 4, 5 Jahren habe ich ein Haus, ich habe ein Auto und eine Familie.

0: Familie gibt es dauernd Streit und Probleme. Ich würde ihnen gern helfen. Salma ist übrigens 18 Jahre alt und sie ist geschwommen. Aus einer Stadt an der Grenze in Marokko rübergeschwommen an dem kleinen Grenzzaun vorbei nach Ceuta.
1: Sehr mutig. Wir haben alle auf Ceuta geguckt, aber um besser zu verstehen, was da gerade passiert, muss man sich vielleicht auch in Marokko umgucken. Und das hast du getan. Du warst für deine Recherchen an ganz unterschiedlichen Orten unterwegs, ne? Wen hast du da getroffen und wo genau warst du?
0: Ich war in Tanger vor allem, habe mich da umgeschaut, also ganz im Norden, auch an der Spitze. In Tanger sieht man eigentlich, dass dieses Bild, was viele von uns möglicherweise auch noch von Marokko haben, dass das auch sehr schräg ist. Also Tanger ist eine prosperierende Stadt am Mittelmeer, die sich
1: in Touristen,
0: die sich auch schön und schick, also die unterscheidet sich jetzt nicht großartig von Städten in Südfrankreich, Spanien oder Italien. Die Wirtschaft floriert. Es gibt einen Hafen, 20 Kilometer, 30 Kilometer außerhalb, Tanger Med, 2007 eröffnet. Da muss man sich vorstellen, von 2007 bis heute, der Hafen hat bei null angefangen und ist jetzt größer als der Hamburger Hafen. Also er wird mehr umgeschlagen als in Hamburg. Ist der größte Hafen Afrikas. Drumherum entsteht gerade sehr viel Zulieferindustrie für Automobilwirtschaft. Also alles glänzt, alles ist erfolgreich. Und trotzdem war ich mit ein paar kickenden Jungs am Strand unterwegs. Unter diesen Jungs am Strand da, die gekickt haben, war auch Hamza. Und da fuhr eine Fähre ein. Und die braucht nur eine gute Stunde von Tanger bis Tarifa etwa. Und dann habe ich gesagt, na, wenn du könntest. Und er hat gesagt, ich bräuchte nicht überlegen. Wenn ich die Chance hätte, ich wäre bereit zu gehen, sofort. Ich müsste nicht nachdenken. Also der Mindestlohn sind umgerechnet 300 Euro im Monat. Davon kann man sich in Tanger kaum mehr eine Wohnung leisten. Und das heißt dann, wer keine Wohnung hat, der kann auch keine Familie gründen. Und all das sorgt für Frust und sorgt dann dafür, wenn man rüberguckt auf die andere Seite, dass man denkt, oder diese Jungs denken, drüben wäre das bestimmt alles einfacher. Also wenn wir jetzt nur den Zaun nochmal Ceuta nehmen, ne? Also in Spanien haben wir einen Mindestlohn so von 1.500, 1.700 Euro. Versus 300 in Marokko, dann bekommt man eine Ahnung davon,
1: warum so viele schwimmen wollen.
0: Richtig.
1: Bevor wir auf den Frust der jungen Menschen kommen in Marokko, lass uns einmal darüber sprechen, wie die das eigentlich geschafft haben, so erfolgreich zu sein wirtschaftlich. Die Wirtschaft boomt, du hast gerade gesagt, der Hafen Tanger Med größer als der Hamburger Hafen inzwischen. Wie ist das eigentlich alles vonstatten gegangen? Wie haben die das geschafft?
0: Also es gab ein Plan vom König, seiner Familie und Beratern, viel in Infrastruktur zu investieren. Ich glaube, da ist viel richtig gemacht worden. Und dann gibt es jetzt in den vergangenen Jahren natürlich eine Bewegung, die Marokko sehr entgegenkommt. Da spricht man von Nearshoring. Also, dass die Wirtschaft in Europa gemerkt hat, mit Covid wurden plötzlich Lieferketten unsicher. Wir erleben das jetzt in neuerlicher Form, wenn Meerengen plötzlich dicht sind. Wir erleben, dass Kriege wie der von Russland gegen die Ukraine, dass all das Lieferketten brüchig, löchrig macht. Und da guckt die europäische Wirtschaft, wo haben wir verlässliche Partner, die einfach in der Nähe sind. Also Nearshoring. Man sucht nach Zulieferern in der Nähe. Und da ist man unter anderem eben auf Marokko gekommen. Und das Land hat jetzt ein Wirtschaftswachstum von 5%.
1: Jetzt das kommt ist eine Menge.
0: Jetzt kommt es aber. Laut Statistiken entstehen 200.000 Jobs in Marokko im Jahr. Bei 38 Millionen Einwohnern ungefähr. Denkt man erstmal, ja, wow. Aber weil die Bevölkerung so jung ist, drängen fast doppelt so viele Menschen pro Jahr auf den Arbeitsmarkt. Und das heißt dann eben, trotz dieses großen Aufschwungs bleibt doch nicht genug oder gibt's nicht genug Jobs für alle.
1: Im vergangenen Jahr sind junge Menschen auf die Straße gegangen in Marokko. Gen Z, Proteste und du warst auch damals dabei.
0: Ja, Auslöser war damals, dass junge, schwangere Frauen in einem Krankenhaus gestorben sind. Und dann hat sich daran der Protest entzündet. Es ging da auch um die Fußball-WM 2000.

0: 2030 ist übrigens auch ein Erfolgsfaktor, weshalb hier gerade viele Jobs entstehen.
1: Und die Jungs kicken.
0: Und die Jungs kicken. Marokko ist fußballverrückt. Aber, so, jetzt haben die gesagt, die WM 2030 ist ja alles schön und gut. Aber wenn so viel Investitionen in Stadien fließen, Marokko baut gerade das größte Stadion der Welt nahe Casablanca. Also so viel Geld in Stadien, wie wäre es denn, wenn ihr erstmal guckt, dass unsere Krankenhäuser vernünftig ausgestattet sind? Daran entzündete sich Protest. Letztendlich wurden Hunderte verhaftet und sind zum Teil auch immer noch in Haft. Und das ist, glaube ich, auch ein Grund, warum viele junge Menschen gesagt haben, wir wurden damals nicht gehört. Unsere Themen wurden unterdrückt. Warum sollen wir jetzt zur Wahl gehen?
1: Und hat sich seit den Protesten damals irgendetwas verändert zum Besseren?
0: Es ist zumindest für viele nicht spürbar. Der König hat gesagt, wir müssen uns dieser Themen annehmen und wir müssen da Verbesserungen erreichen. Ich glaube aber, es ist im Alltag der Menschen nicht spürbar. Sie sehen natürlich viel Veränderung. Ne? Es gibt Schnellzüge mittlerweile, die schnellsten Züge Afrikas, noch so ein Superlativ. Sie sehen ja, was in den Häfen passiert. Sie sehen, dass der König vorangekommen ist in der umstrittenen Westsahara-Frage. All das sehen sie schon. Aber die Frage ist ja, kommt das im Alltag der Menschen an? Und ich glaube, da sind viele, die jetzt nicht zu einer Oberschicht gehören, die ihre Kinder auf Privatschulen schicken können, die, wenn sie krank sind, in Privatkrankenhäuser gehen. Bei vielen hat sich so eine Resignation breit gemacht. Deshalb wird das Königshaus nicht in Frage gestellt, aber man ist resigniert irgendwie.
1: Sebastian Kistas, unser Korrespondent für Spanien und Nordafrika. Danke dir sehr für deine Einschätzung.
0: Sehr gern.
1: Große Frage, welche Rolle spielt eigentlich Europa bei dem Ganzen? Darüber und auch, was die Parlamentswahl für Marokko bedeutet. Darüber kann ich jetzt mit Anja Hoffmann sprechen von der Heinrich-Böll-Stiftung in Rabat. Wir haben schon viel über Marokko geredet und die Wahlen, aber noch gar nicht darüber, wer sie eigentlich gewonnen hat. Ne? Frau Hoffmann, helfen Sie uns mal.
2: Gewonnen hat eine Systemnamepartei, was wenig überraschend ist. Man nennt sie PAM-Partei Authentizität und Modernität. Dafür steht das. Aber die Deutlichkeit, mit der die PAM gewonnen hat, hat mich zumindest überrascht. Sie haben nämlich mehr als 30 Sitze Vorsprung, insgesamt 97 von den 395 Parlamentssitzen gewonnen.
1: Deutlicher Wahlsieg. Neuer Regierungschef könnte jetzt ein gewisser Fawzi Lekcha werden. Was ist das für ein Mensch? Für was für ein Marokko steht er?
2: Es ist klar, das ist die Fußballregierung, die WM-Regierung, muss man sagen. Es ist ja 2030, wird Marokko gemeinsam mit Spanien und Portugal die Fußballweltmeisterschaft austragen. Und Lekcha mag jetzt vielleicht erstmal unintuitiv sein, dass ein Fußballfunktionär auch für das höchste gewählte Regierungsamt des Landes vorgesehen sein könnte. Das ist ja noch nicht sicher. Es könnte auch sein, dass die PAM jemand anderen die Regierungsämter anvertraut, aber es wird jemand aus dieser Partei sein. Und man denkt, glaube ich, hat sich bewiesen als extrem effektiver Manager, der es geschafft hat, für Marokko ein Zukunftsprojekt aufzubauen, an das das ganze Land glaubt und hinter das sich das ganze Land versammelt.
1: Mhm. Vielleicht müssen wir einmal kurz erklären, welche Macht überhaupt der neue Regierungschef ja und auch das Parlament in Marokko haben. Denn Marokko ist ja eigentlich eine Monarchie und da gibt es noch jemanden, nämlich den König.
2: Das ist richtig. Die neue Verfassung Marokkos, die gar nicht mehr so neu ist, mittlerweile auch 15 Jahre alt, aus dem Jahr 2011, ein Ergebnis des sogenannten Arabischen Frühlings und der Protestbewegung in Marokko, hat das sehr klar geregelt, hat mehr Macht ins Parlament übertragen, als das davor der Fall war, aber wichtige strategische Felder in der Hand des Königshauses und der Monarchie belassen. Das sind konkret die Außenpolitik, das ist alles, was Innenpolitik im Sinne von Sicherheitspolitik ist. Das ist alles, was Militär, Polizei ist und alles, was religiöse Angelegenheiten darstellt. Das heißt aber nicht, dass das Parlament nicht wichtig ist, weil sie im Gesetzgebungsverfahren federführend sind und auch ein Ort wichtiger öffentlicher Debatten sind.
1: Würden Sie denn sagen, der neue Regierungschef kann jetzt richtig was reißen?
2: Ich würde sagen, das zweite Ergebnis dieser Wahl, das ist ja wirklich die sehr geringe Wahlbeteiligung, die lag bei 38% von denen, die registrierte, eingetragene Wähler sind. Wenn man das umrechnet, habe ich Zahlen gelesen, ich habe das selbst nicht nachgeprüft, aber das sind so um die 20% der wahlberechtigten Bevölkerung. Das zeigt, dass die Menschen wenig

0: nicht Vertrauen haben in die gewählten politischen Institutionen. Insofern hat er eine Chance, glaube ich, dieses Vertrauen wiederherzustellen, weil die Vorgängerregierung unter Aziz Achanouch, der der zweitreichste Mann des Königreiches ist, eben nach dem König selbst. Und dieses Parlament, diese Regierung stand wirklich in der öffentlichen Wahrnehmung für Korruption, für Geldhinterziehung. Das Gefühl, ja, die stecken sich so viel in die eigene Tasche, ist in Marokko einfach sehr präsent gewesen. Und da glaube ich schon, dass er die Chance hat, das wieder zu ändern.
1: Welche konkreten Maßnahmen sollen gegen die Ungleichheit im Land denn eigentlich helfen?
0: Also tatsächlich haben alle Parteien im Wahlkampf und auch in ihren Programmen Vorschläge gemacht, wie man die hohe Jugendarbeitslosigkeit auffangen kann. Der König hat zuletzt das selber angemahnt, dieses geflügelte Wort in Marokko, das Marokko der zwei Geschwindigkeiten, dass das aufgefangen, ausgeglichen werden soll. Da arbeiten die klügsten Köpfe des Landes daran, dafür Strategien zu entwickeln und die dann auch umzusetzen. Es ist aber, wie gesagt, das ist nicht einfach. Und ich habe jetzt auch noch keinen Plan in den Wahlprogrammen gelesen, wo ich denke, das kann das lösen. Das ist wirklich schwierig. Das sehen wir ja auch weltweit, dass eben diese Armutsschere und Reichtumsschere, Wohlstandsschere immer weiter auseinandergeht. Da ist Marokko nicht alleine mit diesem Trend. Und dass alle darum ringen, um Lösungen und versuchen, dafür Methoden zu finden, wie man da wieder mehr Gerechtigkeit schaffen kann. Und Marokko hat eben teilt diese Herausforderung.
1: Ich will nochmal nachfragen, warum gibt es in Marokko eigentlich diese krasse Ungleichheit?
0: Ich würde sagen, Korruption ist eine Riesenursache. Dass wir wissen, dass Marokko, also wenn man die Bevölkerung befragt, da gibt es verschiedene Statistiken, das wird immer angeprangert. Und das führt eben dazu, dass Zugänge zu allen Bereichen des wirtschaftlichen Lebens auch über Korruption laufen. Und da gab es in Marokko in den letzten Jahren verschiedene Skandale zu. Das fängt an bei der Ausbildung, bei der Schulbildung, an den Universitäten, wo Schulnoten, wo Abschlüsse erkauft werden. Und geht dann weiter zu Arbeitsplätzen, die sehr schwierig ohne familiäre Connections zu bekommen sind. Bei öffentlichen Vergaben und Ausschreibungen gab es wirklich zahlreiche Skandale, auch Verhaftungen. Also man muss auch sagen, das ist ein Riesenproblem und das führt eben dazu, dass das am Ende keine faire Wirtschaft ist.
1: Marokko ist ein vergleichsweise junges Land, ne? Mehr als ein Drittel der Wahlberechtigten ist jünger als Mitte 30. Das sind ja echt viele junge, potenzielle Wählerinnen und Wähler. Aber was mich überrascht hat, die meisten haben gar nicht erst gewählt. Die sind gar nicht erst ins Wahllokal gegangen. Wie will die Regierung denn diese jungen Leute erreichen?
0: Es ist die Kernfrage, die sich gerade das Land stellt und die ja auch sich in den letzten Jahren mindestens an zwei prominenten Ereignissen es auch hier in die Medien geschafft hat und auch unsere Aufmerksamkeit auf sich gezogen hat. Das waren sowohl die Gen-Z-Proteste von 2025 als auch die Tragödie von Ceuta Anfang des Sommers. Und da sieht man einfach, ja, das ist ein Riesenproblem, dass die Jugend ohne Perspektiven im eigenen Land ist, eben nicht im großen Maße an dem Reichtum partizipiert und vor allem aber keine glaubhafte Zukunftsvision da ist, die Träume zerschlagen sind. Eine Jugend ist, die sich ohne Möglichkeit eines besseren Lebens sieht. Und das ist wirklich ein Unterschied auch zu der Elterngeneration, wo man, Marokko ist eins der Länder, die es geschafft haben, innerhalb von einer Generation, das heißt 30 Jahren, die bereinigten Reallöhne zu verdoppeln. Das heißt, das sind auch alles Jugendliche, die eigentlich damit aufgewachsen sind, mit dem Wissen, meine eigene Familie, also Großteils natürlich nicht alle, aber wirklich einen großen Teil, denen ging es relativ gesehen besser als den, also der Elterngeneration besser als den Großeltern. Und das funktioniert nicht mehr. Es ist einfach, jetzt ist es die Inflation, die Teuerung des Lebens ist schneller gewachsen als die Reallöhne. Und das ist ein Riesenproblem.
1: Das ist ein Riesenproblem. Wir können noch mal auf Marokko mit der europäischen Perspektive vom europäischen Kontinent aus gucken. Was würden Sie sagen, wie hat sich das Verhältnis zwischen Marokko und der Europäischen Union verändert? Auch gerade nach all dem, was in Ceuta passiert ist im Sommer. Hat es sich verändert?
0: Ich bezeichne die beiden gerne, ich meine, wir sind Nachbarn und ich glaube, wir sind alternativlose Partner. Wirtschaftlich ist Marokko, mit Abstand ist die EU Marokkos wichtigster Handelspartner und auch für Europa ist Marokko ein extrem wichtiger und zentraler Handelspartner. In Sicherheitsfragen, in Fragen von Migration, in vielen geopolitischen Fragen ist Marokko alternativlos und umgekehrt sind wir auch für Marokko alternativlos, auch wenn Marokko ein Land ist, was sich geopolitisch immer breit aufstellt. Also Marokko versucht alles dafür zu tun, so ist meine Lesart. Der Außenminister Marokkos hat vor zwei Wochen nochmal eine Stellungnahme veröffentlicht, wo er das nochmal sehr betont hat, dass man an einer guten Nachbarschaft interessiert ist. Und ich persönlich halte Marokko für einen sehr rational agierenden, Akteur, der seine eigenen Interessen klar hat und politische, außenpolitische Entscheidungen in entsprechenden Abwägungen trifft. Und wir haben das ja am Anfang des Gesprächs schon thematisiert, dass das ganze Land auf diese Fußball-Weltmeisterschaft 2030 hinfiebert, ausgerichtet ist, dass das die große Perspektive ist, auf die hingefiebert wird. Und diese Fußball-Weltmeisterschaft wird ja zusammen mit Spanien und Portugal stattfinden. Und wir sehen es, dass es in Spanien jetzt Befragungen der Bevölkerung gibt, dass 90% nicht mehr diese gemeinsame Weltmeisterschaft mit Marokko wollen. Und für Marokko wäre das wirklich, das wäre das schlimmste Szenario, was die Regierung sich vorstellen kann, ne, dass diese Weltmeisterschaft platzt. Insofern halte ich es für sehr wahrscheinlich, dass Marokko alles dafür tun wird, dass die Beziehungen die nächsten Jahre sehr gut verlaufen.
1: Anja Hoffmann von der Heinrich-Böll-Stiftung in Rabat. Vielen Dank fürs Gespräch, war ausgesprochen spannend und interessant.
0: Dankeschön.
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1: 8 Uhr. Treffen von Wadephul und Lavrov in New York. Bürgermeisterwahlen und ein Bürgerentscheid in Hessen. Heimspielpremiere von Klopp als Fußball-Bundestrainer. Das Wetter sonnig und trocken bei 23 bis 29 Grad. Mein Name ist Theresia Tautz. Guten Morgen. Zum ersten Mal seit Beginn des russischen Angriffskriegs auf die Ukraine haben sich Vertreter der Bundesregierung und der russischen Führung getroffen. Am Rande der UN-Generaldebatte in New York haben die Außenminister Wadephul und Lavrov miteinander geredet. Aus der Nachrichtenredaktion Jonas Valentin Weber.
2: Zwar habe das Treffen keine Fortschritte gebracht, wichtig sei es aber dennoch gewesen, sagte Wadephul später an den ARD-Tagesthemen. Auch habe er Lavrov in dem 20-minütigen Gespräch noch einmal aufgefordert, sofort an den Verhandlungstisch zu kommen, um über ein Ende des Ukraine-Kriegs zu sprechen. Russland zeige aber weiter keine Bereitschaft. Lavrov stellte nach dem Treffen dessen Nutzen offen in Frage. Er habe von Wadephul nichts gehört, was über die öffentlichen Äußerungen der Bundesregierung hinausgegangen wäre.
1: Hessens Ministerpräsident Rhein will die kontroverse Stadtbilddebatte fortführen, die Kanzler Merz vor einem Jahr ausgelöst hatte. Er hatte damals über die aus seiner Sicht problematischen Auswirkungen von Migration auf das Stadtbild gesprochen. Rhein sagte jetzt der Bild am Sonntag, die Debatte sei richtig gewesen und bezog sich dabei auch auf die Wahlerfolge der AfD. Es gebe zum Beispiel ein Problem mit der Kriminalität von zugewanderten Menschen. Man müsse das diskutieren und Lehren daraus ziehen. In Raunheim im Kreis Groß-Gerau geht es heute um die vorzeitige Abwahl des Bürgermeisters David Rendel. Der SPD-Politiker war im Mai vom Stadtparlament abgewählt worden, lehnte einen Rücktritt aber ab. Deshalb entscheiden jetzt die Bürger. Außerdem gibt es heute mehrere Bürgermeisterwahlen in Hessen, auch in Polheim im Kreis Gießen. HR-Reporter Marc Klug.
3: Andreas Ruck stellt sich zur Wiederwahl. Vor 5 Jahren hat ihn die SPD aufgestellt, diesmal tritt er parteilos an. Die SPD will jetzt mit Israel Bil-Josef einen neuen Mann ins Rathaus bringen. Außerdem im Rennen sind Jörg Buss für die CDU und der parteilose Thomas Dombrowski. Die größten Themen das marode Hallenbad und das geplante neue Gewerbegebiet Gabenteich Ost.
1: In Marburg hat gestern Abend ein Fachwerkhaus in der Altstadt gebrannt. 5 Bewohner erlitten leichte Verletzungen durch Rauchgas. Das Haus ist vorerst nicht mehr bewohnbar. Der Schaden beträgt mindestens 300.000 Euro. Wie es zu dem Brand kommen konnte, wird noch ermittelt. In Bayern ist es zu einem schweren Unfall mit einem Reisebus gekommen. Laut Polizei kippte der Bus auf der A96 bei Buchlohe im Ostallgäu um. 2 Menschen kamen demnach ums Leben. Es soll auch mehrere Verletzte geben. Weitere Details sind bisher nicht bekannt. Für die deutsche Fußballnationalmannschaft steht ihr erstes Heimspiel an unter dem neuen Bundestrainer Jürgen Klopp. Heute Abend geht es in Augsburg gegen Griechenland, den 2. Gegner in der Nations League. Klopp hält die aktuelle griechische Mannschaft für eine goldene Generation.
4: Ich weiß nicht, wann man das letzte Mal in Griechen in Dortmund, einen bei Brighton, einen bei Arsenal, einen bei Lissabon hatte. Alles Offensivspieler, alle kreativ, alle gut. Und die spielen alle in dieser Mannschaft. Also auch das ist jetzt nicht so, dass wir da einfach mal vorbeigehen. Und egal wie wir spielen, wir werden es schon gewinnen. Wichtig ist für uns, dass wir lernen, eine Spielweise für uns zu entwickeln, die es jedem Gegner einfach wahnsinnig schwer macht.
1: Die Live-Übertragung läuft ab 20.45 Uhr in HR Info. Das waren die Nachrichten. Das Wetter. Der Tag startet locker bewölkt oder klar bei 8 bis 16 Grad und später ist es oft sonnig und es bleibt trocken. Dazu wird es nochmal richtig sommerlich bei 23 bis 29 Grad. Morgen wird es ähnlich sonnig und trocken bis 29 Grad. Und die weiteren Aussichten. Es bleibt sommerlich, viel Sonne und kein Regen in Sicht. Am Dienstag nochmal bis 30 Grad, am Mittwoch bis 29. Und die Zeit, es ist 8.04 Uhr.
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1: Die A3 Frankfurt Richtung Köln ist weiter zwischen Limburg-Nord und Montabaur. Nach einem Unfall gesperrt, da wird aufgeräumt. Bitte das Gebiet weiträumig umfahren. Und eine Meldung für den Schwalm-Eder-Kreis. Die L3158 ist zwischen Seigertshausen und Neukirchen wegen einer Motorsportveranstaltung in beiden Richtungen noch bis 16 Uhr gesperrt.
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5: Mit Isabel Reifenrath. Guten Morgen. Der deutsche und der russische Außenminister haben sich getroffen. Sie haben ein vertrauliches Gespräch geführt in New York am Rande

0: Der deutsche Außenminister Johann Wadephul konnte das Treffen dann aber leider nicht als großen Erfolg verkaufen. Zwar gab es am Ende einen Handschlag, besser als nichts, aber keine Annäherung. Ute Scheins für uns aus New York.
1: Für einen kurzen Moment sah es nach einem Zeichen von Entspannung im Ukraine-Krieg aus. Noch vor seiner Rede vor der UN-Vollversammlung traf sich der deutsche Außenminister Wadephul mit seinem russischen Kollegen Lavrov. Es war das erste bilaterale Treffen der Außenminister beider Länder seit Jahren und endete mit einem Handschlag. Wadephul sprach von einem intensiven Gespräch, räumte im Interview mit den Tagesthemen aber ein, dass man sich in wesentlichen Punkten nicht einig gewesen sei.
2: Es hat kein positives Ergebnis gebracht, aber allen, die immer wieder sagen, Deutschland muss verhandeln, Deutschland muss mal mit Russland reden, den erwidere ich jetzt. Das tun wir und Russland zeigt zum jetzigen Zeitpunkt bedauerlicherweise keine Bereitschaft, in eine konstruktive Verhandlungsposition zu gehen.
1: Der deutsche Außenminister begründete den Schritt damit, dass ihn viele Amtskollegen aus anderen Ländern gebeten hätten, mit Russland zu sprechen. Auch weil der Krieg die Getreideexporte in ärmere Länder gefährde. Außerdem habe er deutlich gemacht, dass Deutschland Dinge wie den Drohnenangriff am Leipziger Flughafen nicht akzeptiere. Die Bundesregierung macht Moskau dafür verantwortlich. Zudem habe er Lavrov erklärt, dass Deutschland die Ukraine auch weiter unterstützen werde. Auch wenn das Treffen nicht erfolgreich war, sei der Schritt doch richtig gewesen.
2: Mit Freunden muss man nicht verhandeln, mit Gegnern muss man verhandeln. Das ist einer der Kernsätze der Außenpolitik, die auch hier gelten. Und deswegen war dieses Gespräch sinnvoll.
1: Auch in seiner Rede vor der UN-Vollversammlung ging Wadephul auf den Ukraine-Krieg ein. Er betonte, Deutschland sei der größte Unterstützer der Ukraine und werde weiter versuchen, Russland an den Verhandlungstisch zu bringen. Der russische Außenminister Lavrov dagegen erklärte nach dem Treffen mit Wadephul vor Journalisten, der Austausch habe nichts Neues gebracht. Sinngemäß sagte er, das Gespräch sei überflüssig gewesen. Auch in seiner Rede vor der Vollversammlung äußerte sich der russische Außenminister weiter unversöhnlich. Er gab vor allem den USA und den Europäern die Schuld an dem Ukraine-Krieg. Sie hätten ein russlandfeindliches System installiert und würden die Ukraine mit Waffen, wie er sagte, vollpumpen. Die Europäer würden Friedensverhandlungen torpedieren. Deutschland sei auf dem Weg in einen neuen Militarismus und die ukrainische Regierung glorifiziere Nazi-Ideologien. Die diplomatischen Annäherungsversuche Wadephuls haben bislang jedenfalls keine sichtbaren Fortschritte gebracht. In seiner Rede warnte er außerdem vor den Risiken künstlicher Intelligenz. Es handele sich um eine Technologie, die die Wirtschaft von Staaten zu Fall bringen und Lebensgrundlagen bedrohen könne, wenn sie in die falschen Hände gerate. Wadephul mahnte, dass nur zwei große Länder die Heimat der Unternehmen seien, die die überwiegende Mehrheit aller KI-Patente halte. Offenbar spielte er damit auf die USA und China an. Die UN müssten jetzt mehr Verantwortung für den Umgang mit künstlicher Intelligenz übernehmen. Macht müsse an Verantwortung gebunden sein und technologischer Fortschritt der Menschenwürde dienen.
0: Für Europa ist das ein großes Thema, KI langsamer zu entwickeln. EU-Kommissionspräsidentin Ursula von der Leyen hat jetzt auch angekündigt, sie wird die führenden KI-Firmen zu Beratungen einladen. Da soll es dann darum gehen, bei der KI-Entwicklung einen Gang zurückzuschalten.
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0: Um 8.08 Uhr. Schönen guten Morgen bei HR Info und SWR Aktuell. Papst Leo XIV. Ist gerade in Frankreich. Er besucht heute den Marienwallfahrtsort Lourdes. Im 19. Jahrhundert wurden dort Marien gesehen und seitdem pilgern Menschenmassen dahin. Die Geschichte des Ortes hat in der Neuzeit aber auch einen Skandal erlebt. An der Rosenkranzbasilika gibt es besondere Mosaike. Der ehemalige Jesuit Marco Rupnik hat sie angefertigt. Ihm wird aber sexueller Missbrauch vorgeworfen. Vor dem Papstbesuch wurden diese Mosaike nun für immer verdeckt. Leo XIV. Will sich heute auch mit sexuellen Missbrauchsopfern treffen. Anna Giordano begleitet die Papstreise in Frankreich.
4: Gleich nach der Landung seines Flugzeugs hat sich der Papst in die Mariengrotte von Lourdes begeben. Das ist der Ort, an dem der 14-jährigen Bernadette Soubirous im Jahr 1858 mehrfach die Mutter Gottes erschienen sein soll. Der Papst nutzte seinen Besuch für ein ganz schlichtes Gebet. Für Arme und Kranke, für den Frieden, aber auch für das Land, das er gerade besucht. Wir bitten dich, unsere liebe Frau, für Frankreich, dessen Patronin du bist und das du seit so vielen Jahrhunderten mit deinem Schutz umgeben hast. Erwirke für sein Volk die Gabe brüderlicher Eintracht. Möge es in der Lage sein, eine harmonische Gesellschaft zu bilden, die alle Gewalt und allen Hass verbreitet.

0: Band.
1: Du violons, c'est tout elle.
0: Das Marienheiligtum von Lourdes gilt als Ort von unerklärbaren Heilungen. Ob diese dann tatsächlich als Wunder anerkannt werden, hängt allerdings von vielen Faktoren ab. Der Vatikan sei da sehr streng und genau, sagt Manfred Hauke. Er ist Theologieprofessor mit Schwerpunkt Mariologie im schweizerischen Luzern und sagt, bezogen auf Lourdes:
2: Da gibt es Tausende von Heilungen. Und auch tausend, wo man sagen kann, dass auch der Arzt sagt, das kann ich nicht erklären natürlich, aber es sind bis jetzt nur 72 von Bischöfen als Wunder anerkannt worden.
0: 72 anerkannte Fälle in mehr als 165 Jahren. Eine ganze Kommission prüfe jedes Mal genau, ob ein Wunder umgehend geschehen sei und nicht erst nach einer gewissen Zeit. Wie krank der Kranke vorher tatsächlich gewesen sei, in welchem Umfeld die Heilung stattgefunden habe, sagt Hauke. Solche Prüfungen dauerten teils Jahre oder Jahrzehnte. Mittlerweile ist Lourdes aber der größte Marienwallfahrtsort Europas. Es gehe dem Papst bei seinem Besuch in der Kleinstadt aber nicht ausschließlich um die Mutter Gottes, sagt Manfred Hauke.
2: Das ist schon interessant, ich glaube auch jetzt hier, was den Tourismus angeht. Ich glaube, Lourdes kommt dann bald nach Paris.
0: Tatsächlich ist die Kleinstadt Lourdes die von ausländischen Besuchern am zweithäufigsten besuchte Stadt Frankreichs nach Paris, hat für die Einwohnerzahl von 14.000 Menschen eine extrem große Kapazität an Hotelbetten. Lourdes ist zudem Tagungsort der französischen Bischofskonferenz, die der Papst heute treffen wird. Und noch einen wichtigen Termin hat Leo XIV. In Lourdes. Er trifft dort 7 Opfer sexuellen Missbrauchs.
2: Da wäre denkbar auch ein anderer Ort, aber auch Paris oder Metz oder sonst wo. Aber ich glaube, das ist in Lourdes gemacht. Ich weiß, dass die Missbrüche in Lourdes zusammenhängen würde, sondern weil man vielleicht gemeint hat, also dass hier Lourdes ein Ort, wo auch Wunden geheilt werden.
0: Lourdes als Ort der Heilung, aber auch als Ort der Buße. Etwa einen Monat nach Veröffentlichung des sogenannten Sauvé-Berichts, also des französischen Missbrauchsgutachtens im Jahr 2021, erkannten die Bischöfe in Lourdes erstmals offiziell eine systematische Schuld ihrer Kirche an. Auf dem Vorplatz der Rosenkranzbasilika knieten sie öffentlich nieder und baten um Vergebung. Der Papst wird seinen Besuch in Lourdes am späten Abend mit einer Lichterprozession beenden. Ein Zeichen für Hoffnung, auch in dunklen Momenten.
3: Anna Giordano hat berichtet über die Papstreise in Frankreich. Die katholische Kirche in Frankreich arbeitet seit 5 Jahren ihre Missbrauchsfälle auf. Die Betroffenen sagen aber, das geht alles viel zu langsam voran.
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3: Die Nations League geht heute weiter. Nach dem 1:1 in Amsterdam steht heute Abend für den neuen Bundestrainer Jürgen Klopp das erste Heimspiel in der Nations League an. Um 8:45 in Augsburg geht's los gegen Griechenland. In der Startelf wird's einige Veränderungen geben. Das hat Klopp bereits angekündigt. Darüber spreche ich jetzt mit Nationalmannschaftsreporter Thomas Kunze. Thomas, im deutschen Tor, da wird's ja einen Wechsel geben. Für Marc ter Stegen spielt Alexander Nübel. Aber auch die Abwehr muss neu aufgestellt werden. Welche Veränderungen sind da zu erwarten?
5: Ja, die wird neu aufgestellt, weil Jürgen Klopp Nico Schlotterbeck aus dem Meldekader genommen hat. Darf er nur 22 Spieler melden bei der UEFA an so einem Spieltag. 23 hat er mit. Nico Schlotterbeck bekommt nach seiner langen Verletzungspause, hat ja ein gutes Spiel gemacht in Amsterdam, bekommt erstmal ein Päuschen, rotiert raus aus dem Kader. Und Jan-Aurel Bissek vom italienischen Meister Inter Mailand kommt rein in diesen Kader, 26-jährige Kölner Junge, super Fußballspieler auf dieser linken Innenverteidigerposition. Das ist mal so der Wechsel, den wir jetzt schon benennen können. Also es sind schon 2 fundamentale Torhüter, Innenverteidiger, da reden wir schon über einen großen Teil einer Achse. Und ansonsten bin ich mir aber relativ sicher, wird das dann dabei auch belassen. Ed Nutaleb, derjenige, der vielleicht im Sturm dann beginnen wird. Wir haben ja mitbekommen, dass Kai Havertz und Jamal Musiala aufgrund ihrer Muskelverletzung raus sind aus dem Kader. Das sind mal so die 3 Umstellungen, die wir da heute sehen.
3: Du begleitest die deutsche Nationalmannschaft schon lange. Du warst auch bei der WM. Jetzt ist Jürgen Klopp neuer Bundestrainer. Hat sich schon viel verändert?
5: Also fußballerisch nicht. Das kann man denken. Das ist aber nicht so, abgesehen von der Intensität und deutlich mehr Sprints. Das hat er auch versprochen. Das ist ja auch der Spielstil vom neuen Bundestrainer. Aber das braucht alles andere, was im Fußball verändert werden muss, braucht viel, viel Zeit. Und da lügt er auch niemanden an. Das hat er auch mehrfach verraten, auch gestern im Gespräch nochmal mit uns in Herzogenaurach. Ist auch logisch, das geht nicht mit Hand auflegen, diese Idee zu implementieren. Da werden wir sicherlich 2-3 Nationalmannschaftsblöcke abwarten müssen bis rein ins Jahr 2027. Aber es ist schon krass, diese Intensität, die er selber mitbringt und der Fokus, den er bekommt, das ist schon ziemlich wild. Das kann man nicht vergleichen mit der Zeit unter Julian Nagelsmann oder Hansi Flick. Nicht mal bei Jogi Löw war das so, dem Weltmeistertrainer. Ein kleines Beispiel, gestern auf der Pressekonferenz ist eine griechische Delegation noch nach Herzogenaurach gekommen, sowohl Journalisten als auch Verbandsvertreter, die wollten alle noch ein Selfie danach mit ihm und er hat Zeit genommen. Und er weiß, dass er im Fokus steht, hat er eigentlich gar nicht so richtig Bock drauf, weiß aber eben auch, dass ihm das hilft. Es gab, glaube ich, noch nie einen Bundestrainer mit so viel Kredit im Vorfeld. Also er kann sich vielleicht sogar ein paar schlechte Ergebnisse leisten.
3: Hat er diesen Kredit auch bei den Fans? Ich meine, es gibt jetzt zum ersten Mal wieder Stehplatzkarten. Das gab es seit 30 Jahren nicht. Hat das auch was mit ihm zu tun?
5: Nee, das hat nichts mit ihm zu tun. Das hat einfach was damit zu tun, dass der DFB verstanden hat, dass man sich am Ende dann doch vielleicht lieber mal wieder ums Kerngeschäft, nämlich um die Fußballfans und die Mitglieder des stärksten Verbandes der Welt kümmert und da auch mal ein bisschen hinhört und den Fans wieder mal eine Hand reicht. Aber es passt natürlich. Auch das ist wieder so ein Puzzleteil. Jürgen Klopp sagt ja auch immer, es ist ein Glückskind aus dem Schwarzwald. Es passt natürlich irgendwie auch in diese Zeit jetzt. In Amsterdam war es ja schon witzig und krass. Da hatten die Niederländer für ihren Bonds-Coach, für Xavi Hernandez, extra Choreografien und eine Minishow veranstaltet. Aber den Applaus gab es, als Jürgen Klopp kurz vorm Spiel auf der Anzeigetafel auftauchte und nicht nur von den 700 deutschen Fans, sondern sogar auch von den niederländischen Fans. Und da merkt man dann eben mal, was der englische Meister und Champions-League-Sieger Jürgen Klopp dann international auch für eine Strahlkraft mitbringt.
3: Die Niederlande waren ja jetzt beim ersten Spiel kein leichter Gegner. Es war ja nur ein Unentschieden, 1:1. Wie schätzt du denn jetzt Griechenland ein? Eigentlich haben wir gegen die ja lange nicht verloren.
5: Nee, wir haben gegen die lange nicht verloren. Ich sage trotzdem herzlichen Glückwunsch Jürgen Klopp und deutsche Fußballnationalmannschaft heute Abend. Das ist eine wirklich interessante Band, die Jovanovic da zusammengestellt hat. Die Griechen haben super talentierte junge Spieler. Karezas kennen wir aus der Bundesliga. Wir wissen aber eben auch, dass dort Leute wie Tsimikas beispielsweise in der Premier League heiß unterwegs sind. Die 4, 5 gute Spieler aus den stärksten Ligen Europas mittlerweile zusammen und alle so Jahrgang zwischen 20 und 25 Jahre alt. Man spricht schon von einer goldenen Generation. Die sind in der Weltrangliste nur 44. Da haben die WM-Qualifikation knapp verpasst, die Playoffs knapp verpasst. Aber das wird eine super interessante Aufgabe für die deutsche Mannschaft. Defensiv extrem gut diszipliniert in der Positionierung und offensiv mit ganz, ganz viel Tempo. Mit Duvikas, der gegen Serbien das Tor in der Nachspielzeit in Belgrad erzielt hat, zum Auftakt der Nations League für die Griechen. Ein super Stürmer, der von der Bank kommen kann, spielt für Como in Italien unter Cesc Fabregas. Also das ist eine sehr, sehr gute Mannschaft und ich bin sehr gespannt. Die meisten auch gestern haben so gedacht, Mensch, das war jetzt schon der härteste Test in den Niederlanden. Ich weiß nicht, ob es direkt im ersten Heimspiel von Jürgen Klopp auch den ersten Heimsieg gibt. Dafür muss die deutsche Mannschaft richtig viel anbieten und ich hoffe, das gelingt ihr.
3: Vielen Dank, Thomas Kunze. Das Nations League Spiel heute Deutschland gegen Griechenland läuft ab 8:45 und bei uns können Sie es live und in voller Länge hören.
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3: Alle scheinen happy zu sein, dass sich München als Olympia-Bewerberstadt durchgesetzt hat. Bei Markus Söder ist das keine Überraschung. Er sagte, es ist etwas Historisches. Verlierer Hendrik Wüst zeigte sich tapfer. Nordrhein-Westfalen werde die Bewerbung für Deutschland mit voller Überzeugung und aus ganzer Kraft unterstützen. Und auch der Kanzler und der Finanzminister Klingbeil gratulierten München und zeigten sich kämpferisch. Deutschland soll jetzt Olympia ausrichten. München geht in die Bewerbung. Gestern fiel die Entscheidung. Marina Schweizer aus dem Sport schließt sich der Begeisterung an.
6: Die Olympia-Fans aus München feiern und das zu Recht. Mit einem fast schon lawinenartigen Wahlergebnis hat sich München gegen Köln-Rhein-Ruhr durchgesetzt. Mit 91-50 Stimmen wird München der deutsche Olympia-Bewerber. Kaum jemand, der in den vergangenen Tagen den Wettkampf zwischen den beiden verbliebenen Regionen beobachtet hat, hätte ein so klares Ergebnis erwartet. Es gibt München den Rückenwind, den es jetzt braucht, damit eine deutsche Olympia-Bewerbung überhaupt mal wieder Erfolg haben kann. München ist der logische deutsche Olympiakandidat. Denn die Delegierten im deutschen Sport haben für ihr großes Ziel damit den wohl aussichtsreichsten Bewerber aus Deutschland gewählt. Zwar mag die unterschwellige Erzählung von »Sie kennen uns« innerdeutsch für manchen arrogant klingen. Aber es ist eben ein Pfund, dass die letzte deutsche Olympiastadt von 1972 mit ikonischen Sportstätten von damals punkten kann. Und einer weltweiten Bekanntheit auch durch das Oktoberfest. München hat das logische Olympiakonzept. Der Bewerber hat glaubhaft dargestellt, wie Spiele der kurzen Wege wie in Paris funktionieren könnten. Kompakt im alten Olympiapark, nah an der Münchner Innenstadt. Und mit Sportstätten, die zwar dringend renovierungsbedürftig sind, aber

0: aber zum Großteil schon existieren. Das ist eine Erzählung, die im Internationalen Olympischen Komitee gefallen könnte. Wenig Risiko, dass die Stimmung sich verläuft und die Bilder vom Sportfest nicht so zünden wie gewünscht. Dafür das Potenzial, dass Athleten schnell vom Olympiadorf zu ihren Wettkämpfen kommen und dass Zuschauerinnen und Zuschauer es leicht haben, sich von einem Event zum nächsten zu bewegen. Auch wenn offensichtlich bei vielen im Sport das Herz für NRW gestimmt hätte, so hat die Logik bei der Wahlentscheidung offensichtlich bestochen. Denn am Ende wollen im organisierten Sport alle eines: ein positives Votum für Deutschland beim Internationalen Olympischen Komitee. Sie wollen mit einer Olympiabewerbung und bestenfalls einem Zuschlag für Deutschland einen Ruck für das Land erzeugen. Sie wollen positiven Patriotismus in Deutschland entfachen, so wie es der Fußball-Bundestrainer Klopp jüngst verkündet hat. Und auch die Politik wünscht sich mit der Olympiabewerbung den Schwung für einen generellen Mentalitätswandel. Weniger Schwarzmalerei, mehr "Wir können das". Aufbruchstimmung. Eine Grundlage dafür muss aber eine ehrliche Kommunikation sein, statt pathetischer Superlative. Kosten benennen, so gut man sie absehen kann. Budgets nicht kleinrechnen, Einnahmen nicht aufblasen und auch deutlich machen, dass das Geld für olympische und paralympische Spiele nicht einfach irgendwo nachgedruckt wird, sondern woanders fehlen wird. Das ist der Aufruf an München, den Freistaat und den Bund. Die deutsche Meisterschaft um die Olympiabewerbung ist durch. Auf dem internationalen Spielfeld beim IOC wird jetzt ein anderer Wind wehen.
1: München ist es also. Das war ein Kommentar von Marina Schweizer.

0: Weiße Sandstrände, herrliche Palmen und türkisblaues Meer. Die Chagos-Inseln liegen mitten im Indischen Ozean. Drumherum ist gar nichts. Hier gibt es aber einen US-Stützpunkt. Offiziell handelt es sich um britisches Territorium. Großbritannien wollte diese Inselgruppe mit diesem US-Stützpunkt nun aber an Mauritius zurückgeben. Der Militärstützpunkt Diego Garcia sollte mit einem Pachtvertrag für 99 Jahre nochmal abgesichert werden. Aber das gefiel US-Präsident Donald Trump nicht und London will jetzt das Abkommen wieder rückgängig machen. Die Regierung von Mauritius ist ziemlich sauer und will sich mit dieser Entscheidung nicht abfinden. Stefan Überbach.
1: Die Chagos-Inseln im Indischen Ozean liegen mitten im Nichts. 1000 Kilometer sind es bis zu den Malediven, fast 2000 bis zu den Seychellen, 2500 bis nach Mauritius. Aus der Luft sieht die Hauptinsel Diego Garcia aus wie ein schmales Hufeisen. Die Inselgruppe ist noch britisches Überseegebiet. Allerdings hatte sich die Regierung in London im vergangenen Jahr nach langen Verhandlungen bereit erklärt, den Archipel an seine frühere Kolonie Mauritius zurückzugeben. Gleichzeitig wollten die Briten die Insel Diego Garcia für die nächsten 99 Jahre pachten und die dortige Militärbasis gemeinsam mit den USA weiter nutzen. Washington hat das Abkommen lange unterstützt. Jetzt aber will Präsident Trump davon nichts mehr wissen. Ich finde es schrecklich. Es ist ein schreckliches Abkommen. Plötzlich erhebt jemand Eigentumsansprüche, der Jahrzehnte, Jahrhunderte lang überhaupt nicht in Erscheinung getreten ist. Ich halte das für lächerlich. Es ist erstaunlich, von welch strategischer Bedeutung dieser Ort ist. Es ist ein sehr wichtiges Stück Land. Auf Diego Garcia gibt es einen Tiefseehafen für Kriegsschiffe, Munitionslager und Treibstoffdepots. Die Start- und Landebahnen sind lang genug für strategische Bomber vom Typ B-2 oder B-52, die bunkerbrechende Waffen tragen und Ziele etwa in Afghanistan, dem Roten Meer oder dem 4000 Kilometer entfernten Iran erreichen können. Für die USA ist die Insel ein unsinkbarer Flugzeugträger und einer der wichtigsten Stützpunkte weltweit. Für Großbritannien heißt das kategorische Nein aus Washington. Das fertig ausgehandelte Abkommen mit Mauritius kann nicht so bleiben, wie es ist. Man werde ohne die Amerikaner nicht weitermachen, sagt Verteidigungsminister Wes Streeting. Der Grund, warum das so bedeutend ist, liegt darin, dass unser Stützpunkt auf Diego Garcia einer der wichtigsten Güter für unsere nationale Sicherheit ist, über die wir irgendwo auf der Welt verfügen. Er ist wichtig für uns und er ist wichtig für die USA. Mit Verhandlungen soll die Unsicherheit hinsichtlich der Frage beseitigt werden, ob dieser Stützpunkt jetzt und langfristig weiter betrieben werden kann. Darüber macht sich Präsident Trump Sorgen und wir auch.

0: in der Kunstwelt hoch angesehen. Jedes Jahr wird er vergeben. Schon die Nominierung ist eine Ehre und es lohnt sich auch. Er wird mit 10.000 Pfund vergütet. Der Gewinner bekommt dann 25.000 Pfund. Das sind gerade etwa 29.000 Euro. Dieses Jahr werden die Kunstwerke von 4 Nominierten nicht in London ausgestellt, sondern am Middlesbrough Institute of Modern Art. Franziska Hoppen durfte schon mal an einer Presseführung teilnehmen, aber dreckig machen durfte sie noch nichts.
1: Nur mit Schuhüberziehern darf einer der Räume betreten werden, in dem die 40-jährige Marguerite Humeau ihre Skulpturen aufgestellt hat. Auf dem Boden ist schneeweißer Teppich ausgelegt, Wespensummen ist aus den Lautsprechern zu hören und es riecht nach Bienenwachs. Der Duft geht von einem wabenartigen, psychedelischen Gebilde in der Mitte des Raumes aus. Es geht um die Frage, wie wir das Verhalten anderer Lebensweisen verstehen können. Nebenan das Werk von Tanoa Sasraku. Die 31-Jährige hat Briefbeschwerer mit kleinen Tropfen Rohöl darin gesammelt, Werbegeschenke der Mineralölbranche und sie fast wie auf einem Schachbrett angeordnet. Ein Einblick in eine Welt, in der schwarzes Gold über Macht und Geopolitik bestimmt. So unterschiedlich die Kunst der diesjährigen Turner Prize-Nominierten auch ist, sagt Tate Britain-Leiter Alex Verquarsen, so gibt es doch Gemeinsamkeiten.
2: Every artist is represented by
1: jeder Künstler wird durch etwas wie ein Szenario oder eine Installation dargestellt, sodass man einen Raum betritt und sich in einer Umgebung wiederfindet. Es sind keine einzelnen Bilder oder Objekte, sondern man befindet sich in einer Welt.
2: Your inner world.
1: Vor allem in dem Raum von Simeon Barclay, getränkt in das rote Licht von Warnleuchten. Barclay hat eine Art dystopische Baustelle geschaffen mit großem Bildschirm, über die Erinnerungen an seine Kindheit im nordenglischen Huddersfield flackern. Es geht um britische Identität, Männlichkeit, soziale Herkunft. Vor den Ausstellungsräumen helle Aufregung. Zum ersten Mal werden die für den Turner Prize nominierten Künstlerinnen und Künstler hier in Middlesbrough ausgestellt, einer ehemaligen Industriestadt im Nordosten Englands, deren deutsche Partnerstadt Oberhausen ist. Und im Middlesbrough Institute of Modern Art, das Laura Sillas leitet. Für einen winzigen Moment stehen wir im Mittelpunkt der kreativen Welt. Der Turner-Preis ist der berühmteste Kunstpreis der Welt. Die Künstler sind unglaublich und die Ausstellung selbst ist einfach großartig. Mit mehr als 135.000 Besuchern rechnet sie hier. Zahlreiche Schulklassen haben sich schon angekündigt. Flankiert wird der Ausstellungsbeginn außerdem von einem Kunstfestival. Und es sollen Bilder von Maler William Turner selbst in der Stadt ausgestellt werden. Dabei gehe es um mehr als bloß um Aufschwung, sagt Sillas. Wir können uns nicht einfach darauf verlassen, dass es große globale Zentren gibt und die Welt durch eine Brille betrachten, in der die Wirtschaft floriert und gedeiht. Wir müssen Gespräche führen, die ein breiteres Spektrum an Stimmen und Perspektiven einbeziehen. Denn wir stehen derzeit vor wirklich kniffligen Problemen, deren Lösung unsere ganze Vorstellungskraft erfordert.
3: Takes all of our creativity and imagination.
1: Wie als Mahnung wirken da die 33 Metallskulpturen der 4. Nominierten, der 41-jährigen Kira Fragi. Lediglich menschliche Gesichter, Hände und Füße sind ihnen geblieben. Die ansonsten leeren Körper sind ineinander verknotet oder gefallen. Nicht eine, sondern viele Geschichten über Beziehungen. Verliehen wird der mit umgerechnet etwa 29.000 Euro dotierte Turner Prize an den oder die Glückliche am 10. Dezember.
0: Schönes Weihnachtsgeschenk für einen der nominierten Künstler. Und schön, dass der Turner-Preis dieses Jahr nicht in London, sondern im Nordwesten Englands vergeben wird.
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7: Um 8.30 Uhr mit Theresia Tautz. Guten Morgen. Außenminister Wadephul hat am Rande der UN-Vollversammlung in New York überraschend mit Russlands Außenminister Lavrov gesprochen. Es war das erste Treffen auf dieser Ebene seit Beginn des russischen Angriffskriegs gegen die Ukraine. Wadephul sagte am Abend in der ARD:
8: Allen, die immer wieder sagen, Deutschland muss verhandeln, Deutschland muss mal mit Russland reden, denen erwidere ich jetzt. Das tun wir. Und Russland zeigt zum jetzigen Zeitpunkt bedauerlicherweise keine Bereitschaft, in eine konstruktive Verhandlungsposition zu gehen.
7: Lavrov hatte nach dem Gespräch mit Wadephul gesagt, das Treffen hätte man sich sparen können. Er sehe keine Fortschritte. Knapp eine Woche nach der Abgeordnetenhauswahl in Berlin hat der SPD-Landesvorsitzende

0: das Vorstand dafür gestimmt, Sondierungsgespräche mit den Linken aufzunehmen. Die Entscheidung fiel einstimmig. Die Linke hatte als Wahlsiegerin SPD und Grüne zu Gesprächen über eine mögliche Regierungskoalition eingeladen. Die Grünen hatten diese schon angenommen. In Deutschland gelten ab heute neue Regeln gegen sogenanntes Greenwashing. Sie sollen verhindern, dass Unternehmen ihre Produkte nachhaltiger darstellen, als sie wirklich sind. ARD-Korrespondentin Sarah Lupes.
1: Aussagen wie umweltfreundlich und grün sind auf der Verpackung und in der Werbung nur noch erlaubt, wenn sie klar begründet und nachgewiesen werden können. Unternehmen dürfen ihre Produkte auch nicht mehr als klimaneutral bewerben, wenn sie sich dabei auf eine CO2-Kompensation außerhalb der eigentlichen Wertschöpfungskette beziehen, also zum Beispiel für das Pflanzen von Bäumen bezahlt haben. Außerdem gibt es strengere Regeln für Nachhaltigkeitssiegel.
0: In Bayern ist am frühen Morgen ein Reisebus verunglückt. Laut Polizei kippte der Bus auf der A96 bei Buchlohe im Ostallgäu um. Warum ist unklar. Zwei Menschen kamen demnach ums Leben, weitere wurden verletzt. In dem Bus sollen 40 bis 50 Menschen gesessen haben, offenbar eine Reisegruppe aus den Philippinen. Überschwemmte Straßen, Stromausfälle, abgesagte Flüge. Ein heftiger Sturm zieht aktuell über den Nordosten der USA. Zehntausende Haushalte waren zuletzt ohne Strom. Aus New York, Martin Gansemeyer.
2: Aus nordöstlicher Richtung kommend hat der Sturm die gesamte Ostküste von Maine im Norden bis New Jersey im Süden erfasst. Besonders betroffen von peitschenden Windböen und einer Sturmflut waren auch die Großstädte New York und Boston. Im New Yorker Stadtteil Brooklyn kam ein Mann durch einen umgestürzten Baum ums Leben. Die Gouverneurin des Bundesstaates New York, Kathy Hochul, rief vorsorglich den Notstand aus.
0: Das waren die Nachrichten. Das Wetter. Der Tag startet locker bewölkt oder klar bei 8 bis 16 Grad. Später wird es sonnig und trocken bei 23 bis 31 Grad. Morgen wird es ähnlich, viel Sonne und trocken, bis 31 Grad am Nachmittag nochmal und auch am Dienstag und Mittwoch bleibt es sommerlich warm. Die Zeit, es ist 8.32 Uhr.
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0: Vorsicht im Wetteraukreis auf der L3195 zwischen Bindsachsen und Käfenroth ist ein Pferd auf der Fahrbahn, ansonsten sind die Straßen frei. Gute Fahrt.
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4: Wie weit soll Politik eigentlich gehen, wenn das Leben für viele Menschen immer teurer wird? Beim Tanken sagt die Bundesregierung gerade ziemlich weit. Der Tankrabatt kommt zurück. 17 Cent pro Liter soll er bringen. Und in Berlin geht es um eine noch grundsätzlichere Frage. Darf der Staat großen Wohnungskonzernen ihre Wohnungen enteignen oder, wie es heißt, sie vergesellschaften? Genau das will die Linke, die gerade die Berlin-Wahl gewonnen hat. Und Friedrich Merz wiederum will genau das per Bundesgesetz verhindern. Und gleichzeitig muss sich die Linke mit Antisemitismusvorwürfen und Kontakten einzelner Politiker ins Clan-Milieu auseinandersetzen. Ausgerechnet jetzt, wo sie regieren will. Ihr seht also, es gibt viel zu entschlüsseln hier bei Berlin Code. Ich bin Linda Zervakis und dabei helfen mir heute Iris Seiram und Moritz Rötle aus dem ARD-Hauptstadtstudio. Herzlich willkommen, ihr beiden.
5: Hallo Linda.
6: Hi Linda.
4: Ja, und für alle, die bei Berlin Code nicht nur hören, sondern auch mal gucken wollen, wie wir hier beim Entschlüsseln so aussehen, diese Folge gibt es auch als Videopodcast auf YouTube und bei Phoenix. Tankrabatt. Was würden die Autofahrer ab Oktober tatsächlich merken? Weil kostet ja gute 2,5 Milliarden Euro das Ganze.
5: Es kostet 2,5 Milliarden bis Ende des Jahres und es bringt den Autofahrern ziemlich exakt 17 Cent. Nämlich 14 Cent über die Energiesteuer, die fest ist, also ist ein fester Anteil am Benzin- und Dieselpreis und dann nochmal über den Anteil der Mehrwert- oder Umsatzsteuer, die quasi auf diese 14 Cent anfallen würde und dadurch ergibt sich eine Zahl von 17 Cent pro Liter, die man dadurch spart. Jetzt kann man sagen, wenn das Benzin 2,50 Euro kostet, sind 17 Cent jetzt auch nicht so viel, aber natürlich auf die Masse ist es eine Einsparung und eine Entlastung.
4: Wir hatten diesen Tankrabatt ja im Sommer schon mal und das Interessante ist, dass wir dann Friedrich Merz im ARD-Sommer-Interview hatten und ihn auch dazu befragt haben und da hat er damals das hier gesagt.
7: Sie können einen Ölpreis von 100 Dollar in Deutschland nicht wegsubventionieren. So ehrlich muss die Politik sein, das muss man der Bevölkerung sagen, das können wir nicht.
4: Jetzt kann es natürlich sein, dass ab 1. Januar, wenn die Rabatte auslaufen,

0: der Ölpreis trotzdem hoch bleibt. Was passiert dann? Also hilft uns das wirklich weiter?
1: Also man muss sagen, Friedrich Merz wollte das nicht. Der hat klar gesagt, nein, das kann man nicht machen. Und auch, ich würde sagen, die Regierungs-SPD wollte das auch nicht. Auch Lars Klingbeil hat gesagt, 2,5 Milliarden, die kann ich anders ausgeben. Die möchte ich nicht dafür ausgeben. Das hat sich geändert, weil die Länder Druck gemacht haben. Einmal auf SPD-Seite, Manuela Schwesig, auch Anke Rehlinger aus dem Saarland hat da Druck gemacht. Aber auch eben die CDU-regierten Länder, die über ihre Ministerpräsidenten den Kanzler am Ende überzeugt haben, da muss was passieren. Und ich würde sagen, ob das im Januar dann nicht mehr da ist, das wird schwierig. Das haben wir auch schon mal gesagt, als wir diesen Tankrabatt schon mal hatten. Auch da haben wir gesagt, es wird schwierig, den nochmal auslaufen zu lassen. Dann ist er auslaufen, wurde er auslaufen gelassen. Mit den bekannten Ergebnissen auch bei Landtagswahlen. Natürlich ist das nicht einfach die einzige Begründung, warum das dann schief geht. Aber natürlich hat das eine Rolle gespielt in diesen Wahlkämpfen. Ich würde sagen, die Bundesregierung und die Länder werden sich überlegen, ob sie das im Januar auslaufen lassen. Für den Fall, dass die Ölpreise dann auch noch so hoch sind, glaube ich, es wird irgendeine Lösung geben, das dann zu verlängern.
0: Ja, jetzt kann man natürlich auch am Ende sagen, wem bringt der was? Ne? Also bringt es tatsächlich am Ende dem Pendler was? Oder was ist mit dem großen SUV-Fahrer, der eh sehr viel tanken muss? Also wer profitiert am Ende von diesem Tankrabatt?
1: Naja, es ist die klassische Gießkanne. Es profitieren am Ende alle, die viel fahren. Die profitieren viel. Es gab ja auch im Vorfeld andere Überlegungen. Also die SPD hatte und auch Teile der CDU hatten darüber gesprochen, ob man nicht eine Direktzahlung macht an Menschen. Entweder an alle Menschen oder nur an Menschen, die zum Beispiel unter 35.000 Euro im Jahr verdienen. Das hat man verworfen. Der Kanzler wollte eine Lösung über die Mehrwertsteuer haben ursprünglich. Das hat er dann nach Protesten aus der Wirtschaft gelassen, weil die Wirtschaft gesagt hat, das müssen wir ja gar nicht zahlen, weil man weiß ja, Unternehmen geben die Mehrwertsteuer einfach an den Kunden weiter. Das ist ein durchlaufender Posten, den sie am Ende nicht zahlen, sondern die Kunden zahlen den. Das heißt, das hätte die Wirtschaft nicht entlastet, die Idee des Kanzlers. Deswegen hat man das so gemacht, wie man es dann gemacht hat.
2: Und die Hoffnung ist dann natürlich im Januar, oder man plant da, dass man vielleicht dann andere Mechanismen hat, die dann ein bisschen wegkommen von dieser Gießkanne. Aber man weiß halt eben auch nicht. Ne? Im Prinzip hofft man vielleicht auch darauf, dass dann vielleicht auch die geopolitische Situation eine andere ist und der Druck dann etwas rausgenommen ist, weil dieser Mechanismus, um die Leute direkt zu entlasten, die es wirklich brauchen, der scheint ja selbst nach Jahren, weil wir ja da so häufig drüber diskutiert haben, dass man eben nur wirklich Leistungen an Bedürftige irgendwie ausgibt, das hat man bis heute irgendwie nicht auf die Kette gekriegt, was auch irgendwie krass ist.
0: Vom Tankrabatt nun zu einem Thema, das auf den ersten Blick nach Berliner Landespolitik klingt, inzwischen aber auch längst im Bund angekommen ist. Denn Friedrich Merz will mit einem Bundesgesetz verhindern, was die Linke nach ihrem Wahlsieg in Berlin vorantreiben will. Die Vergesellschaftung großer Wohnungskonzerne. Da fangen wir jetzt mal tatsächlich ganz von vorn an. Was heißt denn überhaupt Vergesellschaftung, Iris?
2: Ja, Vergesellschaftung ist ein Instrument, das im Grundgesetz geregelt ist. Das ist so eine besondere Form der Enteignung. Also es ist keine Enteignung, sondern man spricht hier halt eben von Vergesellschaftung. Am Ende geht es aber schon auch darum, dass dann der Privateigentümer sein Eigentum verliert. Und das Ganze ist eben zurückzuführen auf einen Volksentscheid, den es 2021 in Berlin gegeben hat. Der war halt sehr erfolgreich. Da hat die Initiative Deutsche Wohnen und Co. enteignen gefordert, dass alle Wohnungsunternehmen, private Wohnungsunternehmen, die mehr als 3.000 Wohnungen in ihrem Bestand haben, dass die eben, wie die es genannt haben, enteignen, also formal juristisch ist es korrekter zu sagen, zu vergesellschaften. Und die Frage, was es kostet und natürlich auch, wie sinnvoll das ist, das sind jetzt eben Fragen, die da jetzt gerade bewegt werden. Dadurch, dass die Linke jetzt die Wahl gewonnen hat, sieht es halt eben danach aus, die machen ernst, die wollen das machen. Und was ich auch noch einen interessanten Umstand finde, es ist eigentlich ja relativ klar, dass wenn es soweit kommt, dass das Ganze dann sowieso nach Karlsruhe vom Bundesverfassungsgericht dann nochmal entschieden wird.
0: Was würde sich denn überhaupt für die Mieterinnen und Mieter ändern? Dass das Mietniveau normal bleibt und auch, dass die Mieten nicht weiter steigen?
1: Also, der Mietmarkt ist eigentlich ein einfacher Markt. Umso mehr Angebot es gibt, umso mehr Wohnungen es gibt, umso größer ist die Chance, dass die Mieten nicht so stark steigen. Deswegen würde ich erstmal sagen, durch die Vergesellschaftung, Enteignung wird jetzt erstmal keine neue Wohnung geschaffen. Es wird dagegen viel Geld ausgegeben, was man vielleicht auch für Wohnungsbau alternativ ausgeben könnte. Das heißt, es gibt keinen Einfluss auf den Mietmarkt. Die Linken sagen dann, naja, wir haben ja Einfluss auf die Mieten und von diesen Wohnungen dann und dann steigen die nicht so stark. Ja, das mag so sein. Allerdings muss man auch beachten, Als wir 21 hier in Berlin über diesen Entscheid abgestimmt haben, lagen die Bauzinsen ungefähr bei 1,5%. Inzwischen liegen sie bei 4%. Und wenn das Land Berlin sich viele Milliarden leihen müsste, um eben diese Vergesellschaftung hinzubekommen, und da spricht man von 10 bis 30 Milliarden, je nachdem, wie man fragt, also Verkehrswert oder eben nicht, dann kostet das unglaublich hohe Kosten allein an Zinszahlungen. Und ein Kollege von der Zeit, Marc Schieritz, hat das mal ausgerechnet, der sagt, eigentlich lohnt sich das nicht, das kann sich nicht lohnen. Es würde sogar dazu führen, dass das Land Berlin dann die Mieten erhöhen müsste in diesen Wohnungen, alleine um die Zinszahlungen zu leisten und zu bezahlen. Insofern kann man sagen, wirtschaftlich macht das, würde ich sagen, nicht viel Sinn. Aber natürlich ist das ein schönes Aufregerthema und natürlich gibt es hier in Berlin ein Problem am Wohnungsmarkt und das müsste gelöst werden und die Linke war die Einzige, die es angesprochen hat, so richtig.
0: So, und jetzt nochmal an alle, die jetzt denken, wieso redet ihr?

0: ganze Diskussion ein, denn er will Vergesellschaftung per Bundesgesetz verhindern. Also er will, hat ein Bundesgesetz angekündigt, das den Ländern solche Enteignungen verbietet.
1: Wir werden die Verstaatlichung privater Wohnungsbaugesellschaften und Mietwohnungen durch Vergesellschaftungsgesetze unterbinden. Das wird bundesrechtlich geregelt. Wir beseitigen damit eine Unsicherheit, die den Wohnungsbau im Augenblick in ganz Deutschland massiv behindert.
0: So, jetzt die Frage, geht das überhaupt? Kann der Bund dem Land Berlin so etwas verbieten?
2: Ja, das ist so ein bisschen, ne? Friedrich Merz will so diesen wunderschönen Regenbogen, den die Linke da über die Mieterstadt Berlin da so legt, irgendwie wieder so zertrümmern. Und in der Tat ist es juristisch wohl nicht ganz so einfach. Das hat auch Justizministerin Hubich in einem Interview mit dem Handelsblatt im Juli, also kurz nach dieser Ankündigung, auch schon gesagt, dass das nicht so easy ist. Weil man kann nicht einfach so ein Vetogesetz, Land Berlin Verhinderungsgesetz auf den Weg bringen. Und man hat in der Tat auch so den Eindruck, es läge eigentlich ganz gut im Justizministerium. Also wenn ein Ministerium sowas ausarbeiten sollte, wäre es eigentlich das. Aber irgendwie spielen die gerade so ein bisschen heiße Kartoffel. Und nö, also wir sind zuständig. Wer hat uns irgendeiner gefragt? Dann geht es irgendwie ans Innenministerium, dann auch das Bauministerium, die ja durchaus auch da irgendwie jetzt eine Kompetenz hätten, das auszufertigen. Also ich habe noch ehrlich gesagt keine einzige Zeile von einem Entwurf gesehen.
3: Ich glaube, das wäre das größte Geschenk, was Friedrich Merz und diese Bundesregierung den Linken liefern könnte, wenn sie das wirklich machen. Weil die Linken, wir haben es gerade drüber gesprochen, haben große Probleme, dieses Wahlversprechen umzusetzen, weil es einfach viel zu viel kostet und den Berliner Haushalt viel zu viel belasten würde. Das heißt, wenn man sie damit allein lässt und sie das machen müssen, werden sie vermutlich daran scheitern. Wenn man aber jetzt so ein Gesetz macht und ihnen quasi den Riegel schon vorher durchschiebt, dann können sie immer sagen, ja, wir hätten ja gerne. An uns hat es nicht gelegen, aber die böse Bundesregierung, die CDU, die SPD, die wollen euch Mietern schaden. Die haben dafür gesorgt, dass wir das nicht machen können. Die Wohnungslobby hat da wieder zugeschlagen und deswegen klappt das jetzt nicht. Also ich glaube, das wäre das größte Geschenk für die Linken, was man ihnen machen könnte, wenn es dieses Gesetz geben würde.
0: Bei der Linken ist es jetzt ja so, bevor die überhaupt regieren kann, muss sie gerade noch eine ganz andere Debatte führen. Denn nach dem Wahlsieg gibt es heftige Kritik wegen antisemitischer Vorfälle und Kontakten einzelner Politiker ins Clan-Milieu. Was ist da genau passiert, Iris?
2: Ja, also das hat im Prinzip eine etwas längere Geschichte. Ne? Also gerade was das Thema Antisemitismus angeht, das ist schon ein großes Problem bei den Linken insgesamt, weil die haben nach den schrecklichen Terroranschlägen vom 7. Oktober, haben die eine harte innerparteiliche Auseinandersetzung geführt, wie sie damit umgehen, weil sich ja dann relativ schnell auch die recht und auch von vielen Seiten kritisierte Kriegsführung Israels in den Fokus geraten ist und wie sehr kann man sich mit der palästinensischen Seite solidarisieren. Das ist ein so harter Konflikt, den die ausgekämpft haben, dass die auch viele prominente linke Politiker verloren haben. Also Klaus Lederer zum Beispiel oder Elke Breitenbach, das waren frühere Senatoren hier in Berlin. Und die haben für sich dann entschlossen, was glaube ich keine andere Partei gemacht hat, dass die ähnlich wie auch die großen Menschenrechtsorganisationen wie Amnesty International oder Human Rights Watch, die haben gesagt, wir bezeichnen das, was in Gaza passiert, nennen wir einen Völkermord. Und die haben noch was anderes gemacht. Die haben auch beschlossen, dass die nicht die von der Bundesregierung favorisierte Definition, was ist eigentlich Antisemitismus, die lehnen die ab, weil die finden die zu eng, weil sie finden, dass es nicht genug Raum für Kritik an der israelischen Regierung gibt. Die haben sich für eine andere Definition entschieden, die sogenannte Jerusalemer Deklaration. Und das eröffnet denen schon durch diese Positionierung, was keine andere Partei macht, rhetorisch natürlich einen ganz anderen, da bist du in einem ganz anderen Raum, ne, was rhetorisch auf einmal möglich ist.
0: Aber übersetzt das nochmal, das heißt, sie bauen sich sozusagen selber noch so ein paar Feinheiten, wo sie sagen, nee, das stimmt ja gar nicht und wir können ja hier noch Sachen sagen, auch gegen Israel, die dann noch durchgehen oder wie verstehe ich das richtig?
2: Na,
0: Also weil ich weiß zum Beispiel, jetzt gab es ja auch irgendwie so einen Rapper, der auf einer Demo auch irgendwie
2: Das ist eben das Problem, was sich daran anschließt. Okay. Die sind natürlich attraktiv geworden für neue Wählergruppen, auch für neue Mitglieder. Die haben viele neue Leute bei sich in den Reihen, auf jeden Fall. Sie sind aber auch jetzt hier in Berlin teilweise auch deswegen gewählt worden. Es gab eine Umfrage, dass 88% der linken Anhänger es gut finden, dass sie so stark Israel kritisieren. Aber das

0: führt dann natürlich dann eben zu solchen Auftritten, die wahnsinnig kritisiert worden sind, wie von diesem Rapper bei dem Neuköllner Landesverband, bei einer
1: Wahlveranstaltung. Der hat halt zur Gewalt gegen Israel, ne?
0: Yalla Yalla Intifada und Death to the IDF. So.
2: Also IDF, die israelische Armee.
0: Genau, genau. Davon hat sich die Spitzenkandidatin Elif Erhaib zwar sehr distanziert, aber es bleibt natürlich ein Problem und es ist natürlich ein Problem auch für mögliche Koalitionspartner wie Grüne und SPD.
2: Sie hat noch keine Konsequenzen gezogen. Das ist, glaube ich,
1: genau, und jetzt SPD und Grüne sagen ja, das muss erstmal geklärt werden, weil sonst macht es überhaupt keinen Sinn, mit euch zu sprechen über eine Regierung in Berlin, oder? Und kommt da denn was? Weil das ist ja nicht der einzige Vorwurf. Ich habe ja gesagt, es gibt auch Kontakte ins Clan-Milieu. Was genau ist da der Vorwurf und was ist da passiert für alle, die es nicht mitbekommen haben?
2: Also ich glaube, es gibt ein grundsätzliches Problem bei SPD und Grünen. Die wollen eigentlich Rot-Rot-Grün machen. Die sagen, das ist natürlich eher die Lager-Koalition. Da können wir unsere Geschichten, die wir gerne machen möchten, eigentlich viel besser umsetzen. Sie haben aber auch die Sicht, dass das halt nicht geht, was da passiert in der Linken.
1: Und, weil sie aber auch Druck von der Bundespolitik bekommen oder weil sie es auch selber einsehen hier in Berlin?
0: Der Druck aus der Bundespolitik ist auch schon da. Also wenn man sieht, wie sich die Bundesspitzen geäußert haben, ich glaube, Lars Klingbeil, Bärbel Baas hatten sich dazu verhalten und auch Katharina Dröger im Bundestag hatte
2: Reinhard
0: gefordert.
2: Schack, der Grünen-Chef, hat auch klar gesagt, wir müssen die
0: begleiten. Die wollen eigentlich.
2: Also Grüne und SPD wollen das eigentlich machen, sehen, so geht's nicht. Mit diesen Linken geht es nicht und suchen jetzt so ein bisschen entweder den Weg, wie es doch geht, oder den Weg, wie man rauskommt. Es gibt Planspiele, Ideen in der Berliner SPD, zum Beispiel zu sagen, wir können da nicht mitmachen, offiziell als Koalition, aber wir könnten natürlich eine rot-grüne Minderheitsregierung, also Linke und Grüne, unterstützen bei den wichtigen Sachen und dann aber bei Sachen wie, wo es eben um Antisemitismus geht, wo es darum geht, die Polizei zu schwächen, wo es darum geht, den Verfassungsschutz abzuschaffen, wo es auch um Enteignung geht, eben nicht mitzumachen. Das ist eine Idee der SPD, die ja auch im Bund und überall eigentlich immer dran hadert, dass sie eigentlich immer wieder regieren muss, dass sie nie in die Opposition gehen kann, um sich mal zu erholen. Hier sieht sie ein bisschen die Chance, das zu machen, auch mal zu zeigen, wir verzichten auf die Dienstwägen, wir verzichten auf die Insignien der Macht, wir gehen eben nicht in diese Positionen, sondern sagen aus Überzeugung, das können wir nicht machen, aber wir können auch nicht in eine Koalition gehen mit einer CDU, die total geschrubbt worden ist, die total verloren hat. Das haben die Menschen auch abgewählt. Das ist im Moment ein Gedankenspiel, was es in der Berliner SPD gibt, was auch in der Bundes-SPD, glaube ich, ganz gut gefunden wird. Allerdings gibt es in der Berliner SPD auch Stimmen, die das anderes sagen. Also die sagen, das ist eine Kampagne und wir müssen jetzt diese Koalition machen, weil sie eigentlich dem entspricht, was wir machen wollen.
1: Also warten Sie eher darauf, dass es eine klare Ansage von den Linken gibt, dass sie sich dazu distanzieren?
0: Ja, es gibt aber eine Konsequenz, die sie bereits gezogen haben, weil es gibt vor allen Dingen einen Neuköllner Bundestagsabgeordneten, Ferhat Kocak, dem eben auch diese Nähe und dieses Überschreiten auch von Grenzen nachgesagt wird, ne? Weil er sich eben mit Menschen auch auf Fotos zeigt, die auch einem extremistischen Lager zugeordnet werden. Und da hatte der linke Fraktionsvorsitzende Pellmann auch schon Konsequenzen angekündigt.
3: Ferhat Kocak hat uns mitgeteilt, dass er sich bis auf Weiteres, bis volle Transparenz hergestellt ist, zurückziehen wird. Das warten wir ab. Ob und welche Konsequenzen das dann haben wird, werden wir im Nachgang miteinander solidarisch besprechen.
1: Das ist schon eine klare Ansage.
0: Ja, die Frage ist natürlich, reicht das? Müsste es da noch weitere Konsequenzen geben? Da steht ja noch der weitere Vorwurf im Raum, die Nähe zur Clan-Kriminalität und eben auch was so, was natürlich jetzt aus dem konservativen Lager kommt, Schwächung von Polizei, Nachrichtendiensten. Und da muss man sagen, ist Kocak auch tatsächlich auch ein Vorwurf zu machen. Also er hat da...
1: Genau, da wird ja immer der Name Remo genannt und es soll da irgendwie einen Chatverlauf gegeben haben. Ne?
0: Genau, und das ist, da mag man an den Zufall glauben oder halt auch nicht, aber just am Wahlabend ist dieser Chat von wie heißt er denn nochmal, Firas Remo, veröffentlicht worden und da sieht man halt diese Nähe. Ne? Man nennt sich Bruder und irgendwie bedankt sich gegenseitig für die Unterstützung.
2: Grüß deinen Vater.
0: So, ne? Und der Vater, der dann auch bei einer Wahlveranstaltung, bei einer Wahlparty in Neukölln aufgetreten ist, da sagt die Linke zwar, man hätte ihm sofort, als man ihn erkannt hat, gebeten zu gehen und weist dann immer gerne auf so einen Umstand hin, dass im Jahr 25 ein CDU-Mitglied im Berliner Abgeordnetenhaus auch Vater Remo ins Abgeordnetenhaus eingeladen hat, aber das macht es natürlich an der Stelle nicht besser.
1: Also so haben wir nichts von gewusst. Der war gar nicht eingeladen, ne? Um sich sozusagen die reine Weste sauber zu halten.
2: Um nochmal auf Pellmann zu kommen, was soll er natürlich auch in dieser Situation machen? Er ist der Vorgesetzte, er ist der Fraktionsvorsitzende. Es gibt Vorwürfe gegen einen seiner Abgeordneten. Natürlich stellt er sich jetzt erstmal vor den Unschuldsvermutungen und so weiter. Und natürlich kann der nicht sagen, wir schmeißen den jetzt raus. Weil da gibt es natürlich auch in der Linken Kräfte, die genau das gut finden, was eben dieser Abgeordnete macht. Die entscheidende Frage wird sein, gehen Sie wirklich diesen Vorwürfen nach? Bringen Sie da Licht rein? Werden Sie am Ende sagen können, ja, er hat Kontakte ins Clan-Milieu, ja, das ist problematisch, oder werden Sie es nicht sagen können? Dass er sich jetzt zurückzieht, ist erstmal wahrscheinlich aus linken Sicht eine ganz normale Lösung für die Sache. Sie müssen es aber weiter betreiben.
0: Und es ist eine strukturelle Frage, glaube ich auch, weil natürlich kommt jetzt eben der Vorwurf, dass man mit so einer Partei eigentlich nicht zusammenarbeiten kann, weil das ist ja nicht nur Kotschak. Die Linke hat ja durchaus als schon eines ihrer größeren Themen ist es ja, wie geht man mit organisierter Kriminalität um? Da ist ja häufig auch so ein gewisser Verdacht, dass die Polizei gewisse rassistische Ressentiments irgendwie bedient, auch in ihrer Arbeit, dass es diese Vorwürfe gibt. Und man kann schon sagen, das würde ich jetzt mal als Pro-Argument für die Linke anführen, der Clan-Begriff als solcher, der ist nicht ganz unumstritten. Ne? Weil wenn man auch gerade Familienmitglieder, die vielleicht polizeilich noch nie in Erscheinung getreten sind, direkt irgendwie in Mithaftung nimmt, mit in die Verantwortung nimmt. Das ist natürlich schon ein Umstand, was problematisch ist, aber ausgerechnet hier in diesem Fall. Ich hatte extra nochmal bei der Berliner Staatsanwaltschaft nachgefragt, um da auch wirklich sicher zu gehen. Also sowohl Issa, der Vater, als auch Firas Remo, die sind justizbekannt, mehrfach vorbestraft. Also ich kann nur sagen, ne, also 21 Eintragungen im Zentralregister für Issa. Der Firas steht jetzt auch wegen gefährlicher Körperverletzung, ist er angeklagt. Auf diese Familie gehen halt solche spektakulären Verbrechen wie Gewölbe und Goldmünzenraub. Also das ist schon hier in dem Fall.
2: Also da ist sich eigentlich jeder ist sich einig, dass da trifft der Begriff Clan auch zu und auch Clan-Kriminalität könnte man da vermutlich annehmen.
0: Ich würde dem jetzt nicht widersprechen, Moritz.
1: Ja, das heißt nur ganz kurz als Abschluss, was müsste Elif Iraib jetzt also schaffen, damit aus ihrem Wahlsieg am Ende tatsächlich auch eine Regierung wird?
0: Interessanterweise gehen die ja jetzt total zum Gegenangriff rüber. Ne? Gestern Abend hat die linke Parteispitze einen Clip auf Insta veröffentlicht, wo man sieht, dass die jetzt echt auch ein bisschen auf Attacke schalten.
1: Genau, Ines Schwertner, die hat das hier gesagt.
4: Vor der letzten Berlin-Wahl hat sich die CDU 820.000 Euro von einem einzigen Immobilienunternehmer spenden lassen. Da weiß man doch, auf welcher Seite die stehen.
5: Eine Bürgermeisterin, die Politik für die Menschen macht und ihre Abzocke beendet, passt nicht in ihr Konzept.
4: Also muss Elif weg. Und deswegen versuchen sie abzulenken.
1: Ja, jetzt kann man sagen, guter Gegenangriff. Also haben Sie da ein Stück weit recht?
0: Ich finde das schwierig. Also ich würde Ihnen jetzt nicht recht geben, aber Sie haben da einen Punkt. Es gibt natürlich Spenden, die fragwürdig sind. Man kann auch irgendwie natürlich sehen, dass es für Friedrich Merz nicht besonders gut wäre, auch das Rote Rathaus zu verlieren. Also das ist schon auch, wenn man hier diese Koalition aus dann CDU, Grüne und SPD ausgerechnet, die drei, die bei den Berliner Wahlen echt nicht gut abgeschnitten haben. Manche sprechen auch von der Loser-Koalition, die das dann wäre. Aber am Ende ist es ja auch eine Frage, ne, was hält die CDU so als Partei eigentlich aus?
2: Ich würde mir das Wording der Linken da nicht zu eigen machen.
0: Danke, genau.
2: Aber natürlich ist das politstrategisch, was da gerade passiert. Natürlich, es gibt eben die Wahl in Berlin. Entweder wird es eine CDU-geführte Regierung oder es wird eben ein linken-geführter Senat, wie das hier heißt. Und natürlich tut die CDU gerade alles, um es Grünen und SPD, die das Zünglein an der Waage sind, die werden für beide Koalitionen gebraucht, es den beiden Parteien eben möglichst schwer zu machen, eine Koalition mit den Linken einzugehen. Weil sie auch wissen, dass eigentlich politisch die beiden besser zu den Linken passen würden als zur CDU. Weil wir dann wieder so eine lagerübergreifende Koalition hätten, die in anderen Fällen ja durchaus auch einen Anteil daran hat, dass eben die AfD auch gerade so stark ist oder eben, dass die Linke hier auch so stark geworden ist. Es würde ja wahrscheinlich der deutschen Demokratie ganz gut tun, wenn man eben nicht mehr so viele lagerübergreifende Koalitionen hätte, sondern eben welche, die auch zusammenpassen, die dann aber auch eine richtige Opposition im Abgeordnetenhaus oder im Bundestag haben und man sich als Wähler auch wieder entscheiden könnte, welche Richtung man wählen will. Es gibt ja oft den Vorwurf, dass man sagt, egal wie man wählt, man kriegt am Ende schwarz-rot oder schwarz-grün, aber

0: man kann sich das nicht mehr richtig aussuchen. Aber natürlich, die CDU hat ein Interesse daran, das Rote Rathaus zu behalten, weil es eben auch Friedrich Merz nicht wirklich stabilisieren würde, wenn das nicht passiert. Und deswegen haben die Linken da schon auch einen Punkt.
1: Also ihr seht und hört viel Bewegung gerade an der Zapfsäule, genauso wie in der Berliner Politik. Iris Sarah, Moritz Rötle, vielen Dank fürs Entschlüsseln und Einsortieren. Ich sag tschüss und freue mich, wenn ihr nächste Woche wieder dabei seid.
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1: 9 Uhr. 2 Tote bei Busunfall in Bayern. Treffen von Wadephul und Lavrov in New York. Bürgerpreis in Kassel wird verliehen. Das Wetter sonnig und trocken bei 23 bis 29 Grad heute. Mein Name ist Theresia Tautz. Guten Morgen. Auf der A96 in Bayern ist es heute früh zu einem schweren Unfall mit einem Reisebus gekommen. Laut Polizei kam der Bus bei Buchlohe im Ostallgäu von der Fahrbahn ab und kippte um. ARD-Reporter Willi Willmann.
2: Nach aktuellen Informationen sind 2 Menschen ums Leben gekommen. Einer wurde lebensgefährlich verletzt. Zudem gibt es eine hohe Zahl an Leichtverletzten. Im Bus befand sich eine Reisegruppe aus den Philippinen, die aus rund 40 Personen bestand. Es sind zahlreiche Rettungskräfte im Einsatz. Auch ein Rettungshubschrauber wurde hinzugerufen. Die Autobahn ist in beiden Richtungen gesperrt. Für die Ermittlung der Unfallursache wird ein Gutachter hinzugezogen.
1: Es war das erste hochrangige Treffen zwischen Deutschland und Russland seit Beginn des Ukraine-Kriegs. Am Rande der UN-Vollversammlung in New York hat sich Bundesaußenminister Wadephul mit seinem russischen Kollegen Lavrov getroffen. Eine Annäherung gab es aber offenbar nicht. ARD-Korrespondentin Ute Scheins.
3: Wadephul sprach von einem intensiven Gespräch, räumte aber ein, dass man sich in wesentlichen Punkten nicht einig gewesen wäre. Lavrov erklärte anschließend, das Treffen habe nichts Neues gebracht. Auch in seiner Rede vor der UN-Vollversammlung ging Wadephul auf den Ukraine-Krieg ein. Deutschland sei einer der größten Unterstützer in der ukrainischen Verteidigung gegen Russland und werde weiter versuchen, Russland an den Verhandlungstisch zu bringen. In seiner Rede sprach Wadephul vor allem über die Risiken und Möglichkeiten künstlicher Intelligenz.

0: Genz. Ab heute gilt in Deutschland eine neue EU-Richtlinie gegen sogenanntes Greenwashing. Damit sollen Verbraucher vor irreführenden Aussagen geschützt werden. Firmen dürfen nur noch mit Umweltslogans werben, die sie eindeutig belegen können. Auch für Nachhaltigkeitssiegel gibt es jetzt strengere Regeln. Der Papstbesuch in Frankreich geht weiter. Heute ist Leo der 14. im Wallfahrtsort Lourdes. Am Vormittag steht eine große Messe auf dem Programm. Außerdem will das Oberhaupt der katholischen Kirche mit Menschen sprechen, die von Geistlichen sexuell missbraucht wurden. Auch die französische Kirche wurde in den vergangenen Jahren von Missbrauchsvorwürfen erschüttert. In Kassel wird zum 35. Mal der Bürgerpreis Glas der Vernunft verliehen. In diesem Jahr wird der Soziologe Aladin El-Mefalani damit ausgezeichnet für seinen Einsatz für Kinder und Jugendliche. HR-Reporterin Sina Philips.
1: El-Mefalani wolle die Generation zusammenbringen, heißt es in der Begründung. Ihm seien die Anliegen junger Menschen wichtig. Deshalb fordert er unter anderem Gremien und Räte, die auf die Bedürfnisse von Kindern und Jugendlichen achten. Der Soziologe hat jahrelang als Lehrer gearbeitet und ist aktuell Professor an der Technischen Universität Dortmund. Er ist außerdem Träger des Bundesverdienstkreuzes.
0: In der Handball-Bundesliga hat die MT Melsung eine Auswärtsniederlage kassiert. Bei den Rhein-Neckar-Löwen stand es am Ende 28:30. In der Basketball-Bundesliga haben die Skyliners Frankfurt gegen Rasta Vechta mit 93:81 gewonnen. Und im Fußball steht heute Abend in Augsburg das Nations League-Spiel Deutschland gegen Griechenland an. Es ist die Heimpremiere von Bundestrainer Jürgen Klopp. Die Live-Übertragung läuft ab 20.45 Uhr in HR Info. Das waren die Nachrichten. Das Wetter. Heute gibt es viel Sonnenschein und es bleibt trocken. Dabei wird es nochmal richtig sommerlich mit Temperaturen zwischen 23 und 29 Grad. Morgen erwartet uns ähnliches Wetter, sonnig und trocken bei Höchstwerten bis zu 29 Grad. Und die weiteren Aussichten: am Dienstag sonnig und trocken, dazu ein paar Wolken, dann bis 30 Grad. Am Mittwoch ähnlich, am Nachmittag wird es wolkiger. Bis 29 Grad. Und die Zeit, es ist 9.04 Uhr.
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0: Wir haben keine Meldungen von den Straßen. Allen eine gute Fahrt.
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3: Ist das ein schmutziger Deal? Die EU verlängert jetzt ihre Sanktionen gegen Russland, stellt aber gleichzeitig für zwei steinreiche Putin-Freunde eine carte blanche aus. Für die Ukraine zumindest ist das eine Katastrophe.
4: Weaken sanctions against Russian oligarchs. It may make life more comfortable for rich Russians, but it also gives more time for Putin to send poor people into the kill zone.
3: Also für die Oligarchen wird's gemütlicher, sie kommen runter von der Sanktionsliste, dürfen fröhlich durch Europa reisen und so Ukraines Präsident Zelensky, ihr freigemachtes Geld dürfte den Krieg wohl verlängern. Und dann, andere Baustelle, ähnlicher Spatenstich, kam noch dies aus dem Munde des US-Außenministers Rubio.
5: We've invited President Putin to the G20. We think it's an opportunity for him to engage not just with the president, but with other world leaders.
3: Also die Europäer könnten nach Jahren wieder mit Putin am G20-Tisch sitzen. Zumindest denkwürdige Signale, gerade jetzt, wo doch Europa von Russland bedroht wird wie nie zuvor.
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3: Wie immer aus dem ARD-Studio in Brüssel mit mir, Katrin Schmitz, und diesmal mit meinen Kollegen Sabrina Fritz und Thomas Spickhofen.
6: Hallo Katrin.
3: Beiden, weil ihr beide beobachtet ja vor allem hier im Studio die Außen- und Verteidigungspolitik in der EU. Und es gibt, wir haben es jetzt anklingen hören, ja wirklich allerlei zu sortieren. Man ist so ein bisschen verwirrt, wo geht's denn jetzt eigentlich lang? Bröckelt sozusagen auch der Widerstand gegen Russland oder muss man das doch anders sehen? Also lasst uns da mal ein bisschen Licht ins Dunkle bringen. Sabrina, ich habe dich vor allem eingeladen, weil du gibst ja auch immer an, ein bisschen hier in der Redaktion mit deinen Reiseplänen noch für das diesjährige Semester. Und du hast ja vor, nach Miami zu fahren für uns.
7: Genau, ne? Also damit könnte ich nun wirklich ein bisschen...
6: Ja.
7: Damit könnte ich nun wirklich ein bisschen angeben, weil, also wir haben es ja gerade gehört, du hast es gerade gesagt, nicht nur ich, sondern auch der russische Präsident Putin sind zu diesem Treffen eingeladen. Ich natürlich nur als Beobachterin. Ja, mal sehen. Also es ist ja noch Zeit, gut zwei Monate. Monate. Keine Ahnung, ob er wirklich kommt oder nicht. Also ja, die Aufmerksamkeit ist auf jeden Fall bei diesem Treffen in Miami für den US-Präsidenten garantiert.
3: Das stimmt. Und das hat natürlich, ich sag mal jetzt hier in Brüssel, schon auch so ein bisschen für ein paar Sorgenfalten gesorgt. Also im Prinzip betont ja jeder, klar, man will ja eigentlich auch mit ihm sprechen, weil das ist ja eigentlich das Ziel. Bloß man weiß ja,

0: jetzt aus leidiger Erfahrung, dass er eigentlich gar keine Lust hat zu verhandeln. Insofern ist man schon ein bisschen skeptisch, wenn es auf einmal heißt, ja Mensch, dann kommt er doch dazu. Wie reagiert die EU,
1: Thomas? Ich glaube, im vergangenen Jahr, als der G20-Gipfel in Johannesburg stattfand und die Russen ganz abgesagt haben, war man ein bisschen erleichtert, weil man sich genau dieser Frage nicht stellen musste. Jetzt sagt man, naja gut, wenn er eingeladen ist, wird man wahrscheinlich ein Format finden müssen oder einen Umgang damit. Man wird sicherlich nicht selbst dieses Treffen boykottieren. Im vergangenen Jahr in Johannesburg war es ja dann so, dass auch die Amerikaner nur eine niedrigrangige Delegation eben auch nicht ihren Präsidenten damals geschickt haben. Insofern, dass wir dann nochmal ein anderes Sternetreffen für alle Beteiligten.
0: Man muss sich überlegen, wie macht man ein Gruppenfoto? Möchte man da gesehen werden auf diesem Foto? Schwierige Fragen.
1: Schwer vorstellbar.
0: Also auf jeden Fall, wir haben gemerkt, die Europäer waren so ein bisschen überrumpelt, wussten auch nicht so richtig, wie sie reagieren sollen. Ich finde, am klarsten hat sich der polnische Regierungschef geäußert, Donald Tusk, der auch sagt, natürlich Gespräche immer gut, das wollen wir ja seit Jahren. Aber wir wissen auch seit Jahren, dass er seine aggressive Politik, also er Putin, fortsetzt. Und er befürchtet eben, dass er genau das als Glanzstück nimmt, dass er wieder auf der Weltbühne ist. Ne? Und dass das eben den Europäern gerade nicht dient. Die Franzosen haben sich auch ähnlich geäußert. Putin wird das nutzen, um die westliche Front aufzubrechen. Das ist ja eigentlich auch unser Kernthema jetzt hier, dass wir so ein bisschen erörtern wollen. Bröckelt da was, auch wegen der Sanktionsliste? Weil man kann auch sagen, die Franzosen sind witzig. Ne? Da haben sie jetzt Sorgen. Gleichzeitig, Thomas, haben die alles durcheinander gebracht hier bei der Sanktionsliste.
1: Ja, das kann ja ein bisschen überraschend. Also bei diesem Teil der Sanktionsliste, wir reden ja immer von großen Sanktionspaketen, die bestehen im Grunde aus Einzelteilen und in diesem Fall ging es um die Sanktionsliste der Personen, Institutionen, Unternehmen, die sanktioniert werden. Da stehen bis zu 3000 Menschen und Unternehmen drauf und um diese Liste ging es jetzt konkret. Die muss alle 6 Monate verlängert werden. Das ist bisher lang das Verfahren gewesen. Der Termin wäre in der vorvergangenen Woche ausgelaufen. Man hat es dann nochmal um 7 Tage verlängert, weil die Franzosen, du sagst es, ganz überraschend auf einmal auch auf der Matte standen. Nicht nur die Slowaken, die immer schon gesagt haben, wir wollen Herrn Usmanov, wir kommen bestimmt noch auf ihn zu sprechen, runter haben von der Liste, sondern die Franzosen sagten das auf einmal auch. Das kam ein bisschen überraschend. Es ist auch so ein bisschen so eine John le Carré und James Bond Geschichte. Wir leben bei den Informationen, die wir jetzt verarbeiten, vor allen Dingen so von Hintergrundgesprächen oder Mutmaßungen, aber es gibt so ein paar Indizien dafür. Es war wohl so, dass französische Staatsbürger in Haft in Aserbaidschan sitzen. Aserbaidschan fordert schon lange die Freilassung oder die Entsanktionierung von Usmanov, aber Aserbaidschan kann nicht auf die Liste unmittelbar zugreifen, ist kein EU-Staat und hat offenbar diesen Hebel benutzt, auf Frankreich Druck auszuüben, dass die Franzosen dafür sorgen, dass Usmanov von der Liste kommt. Also um die Ecke Diplomatie mit offenbar Geheimdienstbeteiligung und so kamen auf einmal die Franzosen ins Spiel, sprachen, das ist die offizielle Sprachregelung bis heute, nur von nationalem Sicherheitsinteresse. Sie haben nie bestätigt, dass es wirklich darum ging. Aber in der Tat, nachdem Usmanov von der Liste kam, ist dann auch ein französischer Staatsbürger freigelassen worden. Also das war auf einmal der Grund wohl, warum die Franzosen da drin waren. Und dann, turns out, kommen auch noch die Luxemburger ins Spiel. Das kam ja auch dann noch überraschend hinzu, weil Luxemburg
0: sagte... Aber bei den Franzosen hieß es ja auch, vielleicht haben die auch Interesse, die Russen, der gibt auch viel Geld aus, möglicherweise beim Urlaub machen. Ist nie bestätigt, aber es kommen
1: sagen,
0: allerlei Geschichten
1: uns,
0: dazu.
1: Wir bewegen uns wirklich in dieser Geschichte auf dünnem Eis. Es ist viel Spekulation. Worauf man hinweisen kann, ist, dass tatsächlich ein Franzose auch freigelassen wurde. Man kann noch alle möglichen anderen Mutmaßungen dahinter setzen. Es geht um viel Geld, es geht um sehr reiche Leute, die im Moment ja nicht in die EU einreisen dürften oder durften. Jetzt durch die Entsanktionierung dürfen sie im Grunde ab sofort einreisen in die EU, muss man auch sagen, weil das ist im Amtsblatt der Europäischen Union direkt veröffentlicht worden und damit ist es gültig. Also, um nochmal auf Luxemburg kurz zu kommen. Luxemburg sagte dann auf einmal, also wenn ihr Herrn Usmanov freilasst, wir haben hier ein Problem mit Herrn Friedmann. Der hat uns verklagt auf 15 Milliarden Euro. Das ist für uns ein echt dicker Brocken, wenn wir das aus dem Staatshaushalt
0: bezahlen müssen. Das sind die Gelder, die Luxemburg eingefroren hat, ne? Muss man
1: eingefroren
0: dazu sagen,
1: wurden
0: die will er
1: von
0: wieder haben,
1: Friedmann.
0: Ja.
1: Er hat deshalb geklagt und so kam dann auf einmal Herr Friedmann auch ins Spiel. Und noch eine dritte Person, die aber jetzt nicht so relevant ist, das ist ein Universitätsrektor von der Krim, der jetzt auch runtergenommen wurde. Aber
0: so findet jeder noch einen, den er darunter
1: haben
0: möchte. Jetzt kann natürlich der Normalbürger sagen, ja gut, wenn da 3000 Leute draufstehen, dann ist da jetzt dann einer dann eben irgendwie nicht. Macht das den Kohl jetzt fett? Vielleicht machen wir es an einem Beispiel. Ich meine, gerade wenn wir uns mal Usmanov rausgreifen, ist vielen bekannt durch allerlei Aktionen.
1: International bekannt und auch in Deutschland sehr bekannt. Ja, der gehört zu diesen, soll man sagen, schillernden, du sagst illustren, etwas dubiosen Figuren auch, die wir als Oligarchen bezeichnen. Also Menschen, die wahnsinnig reich sind, meistens in den 90er Nullerjahren, als es in Russland drunter und drüber ging, reich geworden sind, als die Staatsbetriebe aufgelöst wurden und sie viel Geld daraus gezogen haben. Und Usmanow gehört zu diesen Leuten. Man schätzt sein Vermögen auf 12 bis 13 Milliarden mindestens. Ein Usbeke, der offenbar auch in Usbekistan lebt, man weiß es nicht so genau. Wir in Deutschland kennen ihn vor allem, weil er ein großes Anwesen am Tegernsee gemietet hatte, Rottach-Egern. Ich habe mal gelesen, Mietpreis 77.000 Euro pro Woche. Das musste er fluchtartig damals verlassen. Er ist über die Jahre, ich habe ihn auch mal in London mitbekommen, also ich bin ihm nicht begegnet, aber er hat zum Beispiel dort mal Teile von Arsenal London besessen, dem Fußballclub. Auch. Ja, und das sind so Figuren, die halt auch öffentlich aufgetaucht haben, die auch für dieses Oligarchenleben in einer Villa am Tegernsee stehen, dann eben schnell auf die Sanktionsliste gesetzt wurden, dann auch schnell das Land verlassen mussten, im Grunde insolvente Unternehmen in Deutschland hinterlassen haben, die bis heute noch damit zu kämpfen haben und nun auf einmal auf eine Weise freigestellt werden von Sanktionen, wo man sich denkt, okay, haben da die 12 Milliarden, haben da irgendwelche Insolvenzhinterlassenschaften, haben da andere Dinge noch eine Rolle gespielt. Und wenn wir diese Aserbaidschan-Geschichte nochmal verfolgen, Aserbaidschan war eben immer für die Freilassung von oder die Entsanktionierung von Usmanow. Wie weit reicht eigentlich der Arm von Herrn Usmanow, das offenbar über dieses Dreieck Baku, Paris, Brüssel, er dann doch von dieser Liste kommt. Das hat schon, naja, wenn man es harmlos sagt, ein Geschmäckle.
0: Ja, und man versteht auch, warum Selenskyj das so auch so deutlich zusammenfasst, weil man sich ja nur ausmalen kann, wie viel Einfluss dieser Mensch hat. Und wenn man auch so die Summen abgleicht, du hast gerade sein Vermögen genannt, zweistellige Milliardenbeträge und wie auch hier in Brüssel wird, wie gerungen wird, ne, um wie viel Millionen, Milliarden kann man für die Ukraine. Also wenn man das ins Verhältnis setzt, dann weiß man, warum das nicht einfach nur irgendeine Person ist, die da von der Liste runterfliegt. Ne?
1: Vielleicht darf man aber der Vollständigkeit halber auch nochmal sagen, es hat nicht so wahnsinnig viele Proteste gegeben. Ich habe natürlich ein bisschen rumtelefoniert und habe zum Beispiel mit Michael Gahler gesprochen. Der ist Außenpolitiker der Christdemokraten hier im Europaparlament und der hat doch ein gewisses Verständnis dafür geäußert.
2: Das ist einerseits sicherlich bedauerlich, weil es die Richtigen getroffen hatte. Andererseits kann ich insbesondere in Bezug auf Herrn Usmanow in der Abwägung akzeptieren, dass man gesagt hat, wir haben hier eine Situation, dass ein unschuldiger Staatsbürger in Aserbaidschan in Haft ist und der wird begnadigt, wenn dieser Herr von der Liste kommt. Da sind demokratische Staaten, glaube ich, immer auf der Seite ihrer eigenen Bürger. Auf der anderen Seite halte ich es für richtig, dass man jetzt von dem 6-Monats-Rhythmus bei der Listung der betreffenden Personen runtergekommen ist und das auf 3 Jahre verlängert hat.
1: Das ist das eine. Wir haben das ja auch schon bei den Wirtschaftssanktionen erlebt, dass auf einmal sehr viele nationale Interessen jetzt wieder ins Spiel kommen. Man hat früher immer gedacht, naja, der Orban hat alles blockiert. Naja, deshalb ist es so wichtig mit diesen 36 Monaten, dass man es jetzt wirklich auf 3 Jahre mal festgelegt hat. Aber es sind natürlich schon 2 zentrale Figuren, Usmanow und Friedmann. Das sind jetzt auch nicht irgendwelche. Das ist sozusagen nicht ein Gefangenenaustausch auf Augenhöhe, sondern das sind wirklich die verkörperten Oligarchen, das sind Putin-nahe Menschen, also zumindest Usmanow kann man das sagen. Das ist nicht irgendwer und deshalb hat es auch eine gewisse Signalwirkung.
0: Die jetzt frei wieder in Europa Geschäfte machen können, reisen können, drum und dran.
1: Ja, wenn nicht die nationalen Regierungen sagen, nee, wollen wir nicht. Also die baltischen Staaten haben schon gesagt, nein, keine Einreise weiterhin, keine Geschäftstätigkeit bei uns. Das bleibt natürlich jeder Regierung vorbehalten, dass sie weiterhin nationale Sanktionen hängen kann.
0: Das war alles diese Woche. Wir zeichnen immer freitags, mittags den Europa-Podcast auf, dass man sagt, okay, Europäer ein bisschen überrumpelt, sollen jetzt bei G20 womöglich auf Putin treffen. Gleichzeitig selbst merken sie auch, wie sie ans Ende der Fahnenstange kommen, wie sie sich einigen wollen, wenn es darum geht, Russland unter Druck zu setzen. Und gleichzeitig gibt es ja kaum noch ein EU-Land, was nicht bei sich zu Hause auch schon merkt, wie die Bedrohung steigt, wie man irgendwie Opfer von hybriden Attacken wird, wie es Attacken auf die kritische Infrastruktur gibt, wie es Drohnenüberflüge gibt. Das war am Anfang sozusagen nur in Anführungszeichen die Ostflanke. Dann haben wir natürlich sehr aufmerksamkeitsträchtig den Leipziger Fall gehabt, der Leipziger Flughafen. Das passt doch nicht zusammen eigentlich, oder? Wenn man sagt, Bedrohung groß wie nie und gleichzeitig ist man sich irgendwie total uneinig, wie man jetzt mit Russland weitermachen soll. Oder wäre das überinterpretiert? Wie guckt ihr da drauf?
3: Ja, ich meine, wir haben ja, du hast ja gerade Wahlen angesprochen. Wir hatten ja am Wochenende Wahlen sowohl in Russland, ein sogenannte Wahlen, wie hier viele in der EU sagen. Die Duma wurde gewählt, die Abgeordneten, die Partei von Putin so stark wie nie. Das heißt, wenn man so will, innenpolitisch ist er stark, kann da seinen Kurs weitermachen. Und ja, also die Angriffe auf Europa, auf die EU, auf die Ukraine, die scheinen ihm, was wir hören, ja zumindest nicht zu schaden. Also da macht er weiter. Und insofern, was hat die EU jetzt für Maßnahmen? Ich habe darüber auch mit dem EU-Verteidigungskommissar gesprochen. Und der sagt halt immer, ja, es geht nur durch Stärke. Wir müssen abschrecken, wir müssen uns weiter verteidigen, mehr Geld für Verteidigung ausgeben. Also es gibt ihn ja erst seit 2,5 Jahren. Und ich habe ihn dann auch noch mal gefragt, ob er jetzt sozusagen zur Hälfte seiner Amtszeit eigentlich besorgter ist als am Anfang. Und ja, das hat er eigentlich bestätigt, dass sich die Lage eigentlich verschlimmert hat.
4: You see that Russia is escalating all his attacks against Ukraine, civilian attacks against civilian targets. And now we see much more of his activities against European countries. We just can guess where it will lead. And definitely we can expect that more of such kind of provocations, which are becoming even not hybrid, it's becoming real kinetic provocations like this, you know, terrible event in on Leipzig airport. We can just guess where it will lead. And that means that we need to be ready for whatever it will come. And that is what makes everybody worry.
3: Ja, also er sagt ja nochmal, der Krieg gegen die Ukraine hat eskaliert. Das haben wir ja auch in den letzten Wochen und Monaten festgestellt, diese schweren Angriffe auf Kiew zum Beispiel. Und er hat eben auch gesagt, die Angriffe, und wir streichen jetzt schon langsam immer mal das Wort Hybrid, also ja, hybride Angriffe, wo man ja immer denkt, naja, da wird mal so ein Kabel durchgeschnitten. Nein, er spricht wirklich jetzt von Angriffen, auch gegen europäische Länder. Er sagt aber auch, Europa ist stark genug, dass es sich verteidigen kann, aber muss natürlich da auch entsprechend investieren. Und das, und darüber können wir vielleicht jetzt gerade nochmal reden, geht natürlich nur, wenn die Länder und die Regierungen dazu auch bereit sind und willig sind.
0: Mhm. Und ich finde, da ist er ein bisschen auf der Linie. Das hat neulich schon mal als erstes Kaja Kallas gesagt, die EU-Außenbeauftragte, die sich ja sonst auch, also die EU-Spitzen würden sich ja sonst nie zu Wahlergebnissen äußern und verweisen immer darauf, dass das nationale Sache ist. Und Kaja Kallas hatte sich dann nach der Sachsen-Anhalt-Wahl wirklich einen Tag später ja geäußert und gesagt, naja, was mich halt schon besorgt ist, dass die Bedrohung durch Russland in einem Ausmaß steigt, das nie da gewesen ist, und gleichzeitig Parteien an Stärke gewinnen, die eigentlich genau diese Bedrohung negieren. Was sollen wir denn da draus machen, hat sie so schön gesagt. Und über das Dilemma sprechen wir eigentlich jetzt auch, Thomas. Also er deutet es auch wieder an. Die Länder müssen stark sein. Und jetzt stehen wir vor komischen...
1: Das ist in der innenpolitischen Diskussion auch ein etwas unbelichteter Aspekt oder unterbelichteter Aspekt. Wir reden gerade in Deutschland viel über Rentenpolitik, auch über Gesundheitspolitik. Ganz überraschend, war ja eigentlich nie ein Wahlkampfschlager, nun auf einmal steht es im Mittelpunkt. Ich glaube, die Verunsicherung, die in weiten Teilen der Bevölkerung besteht, die entsteht eben durch diese Unsicherheit, was droht da von außen oder was droht uns auch innen. Das hat ja zu einer enormen Verunsicherung geführt. Wir haben Leipzig erwähnt, aber wir müssen es gar nicht aufzählen, wie viele Drohnenüberflüge und wie viele ungeklärte Störfälle an Stromnetzwerken und so inzwischen schon gezählt wurden. Das hat ja enorm zu einer Verunsicherung beigetragen. Und in der Tat, wenn da die Länder sich nicht einig werden, wie sie sich dagegen wappnen und wie sie das auf einer gemeinsamen europäischen Ebene entwickeln, damit jeder Einzelne seine Konzepte und auch seine Hardware dazu entwickelt, dann wird das ein echtes Problem werden.
3: Aber das sehen wir ja bei den auch AfD-Wählern oder auch bei anderen rechtspopulistischen Parteien, die sagen, Marie Le Pen in Frankreich hat das auch gerade wieder gesagt, keine Unterstützung, kein Geld mehr für die Ukraine. Wir können die Soldaten trainieren und da alles schauen, aber wir geben kein Geld mehr. Das heißt, da wird es immer schwieriger, da noch Geld und Unterstützung für die Ukraine zusammenzukriegen. Und das spielt Putin natürlich auch wieder in die Karten. Mhm. Also so hängt ja wirklich alles mit allem zusammen. Und ja, da kann man schon ein paar Sorgenfalten auf die Stirn kriegen.
0: Genau, und gleichzeitig haben ja auch die amerikanischen Geheimdienste auch Europa in diesen Tagen so ein bisschen nochmal aufgeschreckt, wer es so sehen wollte, und haben gewarnt, gerade diese Tatsache, dass da gewählt wird und dass da möglicherweise auch was auf der Kippe steht mit der Stärke der rechten Parteien, wird wahrscheinlich nochmal dazu führen, dass Russland sozusagen die Chance nutzt, da noch mehr Unruhe zu stiften. Und deswegen stehen diese vier Länder, also wir können es nochmal sagen, Spanien, Frankreich, Italien, Polen sowieso aufgrund der geografischen Lage, hat schon genug Drohnenvorfälle sozusagen, stehen aber nochmal im besonderen Fokus, jetzt auch da bedroht zu werden. Und dann trifft es wirklich bald ganz Europa. Ne?
3: Und darum muss ich sagen, finde ich es eigentlich auch ein bisschen falsch, zum Beispiel, dass der Merz jetzt nicht zur UN Vollversammlung da nach New York gefahren ist. Weil ich finde, Deutschland muss jetzt eigentlich da auch nochmal ganz klar sagen, nee Leute, also wir können da nicht zurückziehen, weil ihr seht ja, wenn wir weniger machen, macht Russland immer mehr. Und das wäre auch eine Chance für mich, dass eben Deutschland jetzt diese Lücke, die es ja jetzt irgendwie gibt, in Europa füllt. Ja, also da wirklich stark ist. Und da muss man bei allem, ich verstehe das, dass man jetzt schaut, man muss kämpft in seinem Amt, man muss innenpolitisch stark sein, man muss sich um Rente und Gesundheit

0: kümmern. Aber Sicherheit, ja, in Europa ist trotzdem, ja, vielleicht doch das Wichtigste.
1: Das könnte sein. Und vor allem würde das auch, das fand ich sehr interessant, Thomas, das geht ein bisschen in die Richtung, die du schon angedeutet hast. Wolfgang Ischinger, ehemaliger Spitzendiplomat und ja auch mal Leiter der Münchner Sicherheitskonferenz, hat ja auch ein sehr viel beachtetes Interview gerade gegeben und hat auch nochmal darauf hingewiesen, hat gesagt, es ist der gefährlichste Herbst womöglich, weil Deutschland schwach erscheint. Also weil er der Kanzler keine Zeit hat, um sich irgendwie um die Geopolitik zu kümmern, weil er da irgendwie einen Vorschlag machen muss zur Krankenkassenreform oder meint, den machen zu müssen. Und gleichzeitig ist das aber das Signal eigentlich der Schwäche und dass man da gerade noch mal drauf geht. Ne?
2: Wir haben ja in den europäischen Hauptstädten und auch hier in Brüssel immer wieder nach den Wahlen, sowohl in Sachsen-Anhalt wie auch Berlin und Mecklenburg-Vorpommern gehört, nein, wir glauben an die Stabilität der deutschen Regierung und wir wissen, wir haben hier einen festen Partner in Friedrich Merz. Aber ich bin nicht so sicher, ob das nicht nur Lippenbekenntnisse sind, weil man merkt ja schon, dass es eine gewisse Unruhe gibt und dass man natürlich auf Deutschland guckt und genau diese Prozesse, die wir jetzt gerade beschrieben haben, ins Stocken geraten können. Und das kann eben auch bis dahin gehen, dass man, um den Kreis wieder zu schließen, bei Sanktionslisten dann auch nochmal schleppender vorwärts kommt. Wenn dann noch der stärkste Partner in der Europäischen Union, einer, der jetzt auch, sagen wir mal, finanziell immer noch besser gestellt ist als der zweitstärkste, Frankreich, wenn der auf einmal in Verdrückung kommt und in Verzögerungen kommt, dann hat das Auswirkungen auf das gesamte Paket.
0: Okay. Und um den zweiten Kreis jetzt zu schließen, noch größeren, nämlich sind wir wieder bei Putin und G20, umso wichtiger wäre es ja jetzt, dass man irgendwie da mal zu einem Deal, zu einem irgendwie Waffenstillstand, zu einer Lösung kommt. Und da muss man halt wirklich auch nochmal, ja, weiß ich nicht, an die Amerikaner appellieren. Vielleicht haben sie doch recht, dass sie sagen, egal was, wir holen den jetzt nach Miami und schauen, ob wir da irgendeine Form von Abkommen kriegen, weil... Also es wird für die Ukraine nicht besser. Also
2: nein, sie redet selbst vom schwersten Winter, der jetzt bevorsteht. Und wir haben den vergangenen noch in frischer Erinnerung. Wobei man halt auch sehr einfach sagen muss, es gibt einen Menschen, der diesen Krieg sofort beenden könnte. Der sitzt im Kreml.
1: Also insofern kann ich zumindest mal, jetzt ziehe ich mal drei Learnings raus. Also du, Sabrina, siehst im Prinzip eigentlich eine Chance auch da drin, dass Putin womöglich mit den Europäern und den anderen bei G20 sitzt. Klar, Sanktionsliste zeigt uns, wo auch im europäischen Front gegen Russland in der gemeinsamen auch langsam was zu bröckeln beginnt. Wir können hier im Europa-Podcast ja immer vielstimmig beklagen und auch zu Recht. Ich gebe dir vollkommen recht, Thomas, dass das eigentlich viel zu wenig in Deutschland diskutiert wird, dass man sagt, bei all diesen Wahlen, die wir da jetzt gerade haben und ja auch viel diskutieren, diese Frage, was das heißt, wenn Deutschland ein bisschen schwach erscheint, weil diese Wahlergebnisse so wirklich bunt aussehen und im Prinzip eine Bundesregierung schwächen, zu Recht, aber das Signal für Europa ist fatal, weil wenn wir jetzt sagen, okay, was gibt's denn jetzt zu tun? Ich meine, beklagen können wir viel. Eigentlich muss die EU einen guten Haushalt aufstellen, um da weiter vorbereitet zu sein, auch diese Verteidigung, von der auch der Kommissar, mit dem du lange gesprochen hast, Sabrina, so lange spricht. Also, um das zu fokussieren, auf was kommt es denn jetzt dann an für die EU?
2: Ich glaube, dass sie sehr konsequent zusammen Geld aufbringen muss, dass sie sehr konsequent zusammen Waffen beschaffen muss, auch Verteidigungsinstrumente beschaffen muss und dass sie diese Prozesse, die parallel laufen, irgendwie miteinander synchronisieren muss. Ich sehe ja ein, sie sind alle dabei und es sind so viele Faktoren, die da eine Rolle spielen, von industriellen bis hin zu nationalpolitischen, von verschiedenen Regierungen bis zu 27 am Ratstisch. Das ist alles hochkomplex.

0: Ist eigentlich nichts, sonst bin ich aber für einen fröhlichen Abschluss bekannt. Nee, also klar, Spaß beiseite, man muss ja einfach weitermachen. Und was, glaube ich, sich total verbessert hat, ist der Austausch, die Geheimdienstinformationen. Wir haben ja, du hast ja vorher auch von der Ostflanke gesprochen. Also da ist natürlich schon sehr viel passiert. Wir haben bessere Drohnenabwehr. Also ist ja nicht so, dass jetzt die EU die Hände in den Schoß gelegt hat in den letzten Monaten. Aber wir sehen, das ist notwendig und da darf man auch nicht nachlassen.
1: Das stimmt. Und wir sind auch die Letzten, die Arbeit der EU schlecht reden wollte. Ne? Aber wir haben eine gesunde Mischung hier am Start. Ich danke euch auf jeden Fall für die Analyse in dieser Folge. Das ist natürlich etwas, was uns immer wieder begleitet. Machen wir einen Strich drunter. Ich sage erstmal danke an euch beide, Sabrina, Thomas. Danke an alle, die zugehört haben, die das regelmäßig tun. .io, den Europa-Podcast, gibt es natürlich überall auch zum Nachhören, Downloaden, alle Folgen. Überall da, wo es Podcasts gibt, allen voran in ARD Sounds. Ich sage tschüss, bis nächste Woche. Mein Name ist Katrin Schmidt. 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
8: Um 9.30 Uhr mit Theresia Tautz. Guten Morgen. Auf der A96 in Bayern ist am frühen Morgen ein Reisebus verunglückt. Laut Polizei kam der Bus bei Buchlohe im Ostallgäu von der Fahrbahn ab und kippte um. Wie es dazu kommen konnte, wird noch ermittelt. Zwei Menschen kamen demnach ums Leben, viele weitere wurden verletzt. Ein Mensch soll in Lebensgefahr schweben. In dem Bus war eine Reisegruppe aus den Philippinen mit rund 40 Menschen. Zum ersten Mal seit Beginn des russischen Angriffskriegs auf die Ukraine haben sich Vertreter der Bundesregierung und der russischen Führung getroffen. Am Rande der UN-Generaldebatte in New York haben die Außenminister Wadefuhl und Lavrov miteinander geredet. Aus der Nachrichtenredaktion Jonas Valentin Weber.
9: Zwar habe das Treffen keine Fortschritte gebracht, wichtig sei es aber dennoch gewesen, sagte Wadefuhl später an den ARD-Tagesthemen. Auch habe er Lavrov in dem 20-minütigen Gespräch noch einmal aufgefordert, sofort an den Verhandlungstisch zu kommen, um über ein Ende des Ukraine-Kriegs zu sprechen. Russland zeige aber weiter keine Bereitschaft. Lavrov stellte nach dem Treffen dessen Nutzen offen in Frage. Er habe von Wadefuhl nichts gehört, was über die öffentlichen Äußerungen der Bundesregierung hinausgegangen wäre.
8: Knapp eine Woche nach der Abgeordnetenhauswahl in Berlin hat der SPD-Landesvorstand dafür gestimmt, Sondierungsgespräche mit den Linken aufzunehmen. Die Entscheidung fiel einstimmig. Die Linke hatte als Wahlsiegerin SPD und Grüne zu Gesprächen über eine mögliche Regierungskoalition eingeladen. Die Grünen hatten diese schon angenommen. In einer Volksabstimmung

0: In der Schweiz heute geht es um die politische Neutralität des Landes. Eine Initiative fordert, dass die strikter als bisher ausgelegt wird. Die Schweiz soll demnach nicht mehr mit der NATO und anderen Militärbündnissen zusammenarbeiten und auch keine Sanktionen mehr verhängen gegen Länder, die einen Krieg begonnen haben, wie zum Beispiel Russland. Beobachter erwarten, dass es dafür keine Mehrheit gibt. Zehntausende haben gestern Abend in Madrid gegen die Krise auf dem spanischen Wohnungsmarkt demonstriert. Sie forderten mehr Mieterschutz und bezahlbaren Wohnraum. Die Behörden sprechen von 25.000 Teilnehmern, die Organisatoren von über 300.000. ARD-Korrespondent Hans-Günther Kellner.
1: Den Protest hatte die Vereinigung Mieterinnen und Mietergewerkschaft organisiert. Die Mieten sollten eingefroren oder an die Lohnentwicklung gekoppelt werden, so die Forderungen. Zwar schwelt der Unmut angesichts rasant steigender Mieten in Spanien schon lange. Auslöser dieses Protests ist jedoch die Zwangsräumung der Wohnung der 87-jährigen schwerbehinderten Rentnerin Mari Carmen Abascal in Madrid am Mittwoch. Bilder, die zeigen, wie die 87-Jährige von Sanitätern auf einer Bahre aus dem Haus getragen wurde, lösten im ganzen Land Empörung aus.
0: Das waren die Nachrichten. Das Wetter. Heute sonnig und trocken bei 23 bis 31 Grad. In der kommenden Nacht ist es nur leicht bewölkt. Häufig sind die Sterne zu sehen und die Temperaturen gehen zurück auf 16 bis 9 Grad. Morgen wird es nochmal richtig warm bis 31 Grad. Dazu gibt es weiter viel Sonne. Und auch am Dienstag und am Mittwoch bleibt es sommerlich warm. Die Zeit, es ist 9.33 Uhr.
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0: Wir haben keine Meldungen von den Straßen und wünschen allen eine gute Fahrt.
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0: merken wir ja alle, aber diese Zahl, also jeder dritte Haushalt, das ist schon krass.
1: Und damit hat in Berlin die Partei Die Linke tatsächlich, sagen viele Experten, die Wahl gewonnen. Sie ist mit dem großen Versprechen angetreten, enteignen. Das stand sogar auf den Schals bei der Wahlparty. Große Immobilienfirmen enteignen, um Wohnen bezahlbar zu machen.
0: Ja, das ist auf jeden Fall eine mutige Forderung. Und ich bin gespannt, was du in deiner Recherche dazu heute herausgefunden hast, weil sich natürlich viele fragen, auch ich, ja, klappt das denn? Oder bleibt es einfach bei einem Versprechen? Mein Name ist David Alf und das ist der Plus-Minus-Podcast. Den bekommt ihr immer zuerst in ARD Sounds. Wir haben das eine Wirtschaftsthema, das morgen euren Alltag verändert.
1: Und ich bin Anna Planken. Wir machen den Realitätscheck. Wir geben euch am Ende auch immer was wirklich Handfestes mit, das euch in eurem Alltag weiterhilft.
0: Und bevor wir jetzt über die Enteignungen sprechen, möchte ich unbedingt noch mal kurz zurückblenden zu unserer letzten Plus-Minus-Folge.
1: Ich weiß gar nicht, warum.
0: Weil ich da Gesprächsbedarf habe. Und weil das offenbar unseren Hörerinnen und Hörern ganz genauso geht. Ihr erinnert euch vielleicht, es ging letztes Mal um die Spritpreise unter anderem. Und da hatten wir ja ziemlich klar gesagt, also ein Tankrabatt, das ist keine besonders gute Idee.
1: Und dann gab es diese Meldung, welche Maßnahmen beschließt die Bundesregierung? Tada!
0: Genau, Tankrabatt 2.0. Anscheinend hat der Kanzler unseren Podcast nicht gehört. Ist ein bisschen schade.
1: Ja, und ich verstehe es auch einfach nicht. Alle haben nach dem letzten Tankrabatt gesagt, ist ja nur eine halb gute Idee. Und jetzt kommt genau diese halb gute Idee wieder?
0: Genau, und die ganze alte Kritik ist auch die neue. Rabatt mit der Gießkanne, nicht nach Bedürftigkeit. Wer viel fährt, viel tankt, bekommt mehr Entlastung, völlig unabhängig davon, ob er das Geld dringend braucht oder nicht.
1: Und auch diesmal gucken wir uns dieses Versprechen genau an. Es geht ums Wohnen. Und auch da, wir haben gerade diese Zahl gehört, sind diese Fakten ja unstrittig, dass ein Drittel der Leute sagt, boah, ey, das kann ich einfach nicht mehr. Die Menschen ächzen unter hohen Mieten. Und dann ist es ja eigentlich super, wenn Politiker uns entlasten wollen. Nur ob am Ende auch wirklich das rauskommt, ist immer die Frage.
0: Das ist die Frage. Und ich finde es diese Woche deshalb umso spannender. Du hast dir angeschaut, wie das funktionieren soll, was die Partei Die Linke vor der Berlin-Wahl gefordert hat. Ich bin gespannt.
1: Die Partei Die Linke mit ihrer Spitzenkandidatin Elif Eralp hat am Sonntag die Wahl zum Berliner Abgeordnetenhaus gewonnen. Unter anderem auch, weil sie eine krasse Sache versprochen hat. Sie will große Immobilienkonzerne in Berlin enteignen.
0: Und das ist ja einfach mal eine Ansage, ne? Und sowas hat es, soweit ich weiß, in diesem großen Stile auch noch nicht gegeben in der Bundesrepublik. Und nicht nur das, das ist ja eigentlich auch gegen alles, was die Politik in den vergangenen Jahren gemacht hat. Da wurden hunderttausende staatliche Wohnungen privatisiert, von der Bahn, vom Bund. Mhm. Und jetzt wieder andersrum. Da frage ich mich, warum?
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1: Enteignung von Immobilienkonzernen, ist das Mittel der Wahl gegen zu hohe Mietkosten? Klären wir jetzt. So, was ist überhaupt geplant? Die Partei Die Linke will vor allem die Wohnungskonzerne enteignen, die mehr als 3000 Einheiten im Raum Berlin haben. Das ist dann vor allen Dingen ein Konzern, Vonovia heißt der. Insgesamt sollen so über 200.000 Wohnungen betroffen sein.
0: Okay, aber wie kommen die eigentlich überhaupt auf diese sehr radikale Idee?
1: Die Linke sagt, sie setzt damit den Willen des Volkes um. Es gab tatsächlich einen Volksentscheid zu dem Thema im Jahr 2021 und da war die Mehrheit für genau so eine Enteignung. Der Plan ist jetzt, es soll eine Art Anstalt des öffentlichen Rechts ins Leben gerufen werden und die soll dann die Wohnung übernehmen und vermieten und zwar ohne damit Profit zu machen. Das ist nämlich die Hauptkritik der Partei an den Wohnungsgesellschaften, dass sie auf Kosten der Mieter spekulieren. Mieten immer weiter nach oben treiben, um am Ende ja die Renditen zu steigern. Ja, man muss sagen, Vonovia ist börsennotiert und Aktionäre wollen natürlich hohe Gewinne sehen.
0: Okay, und da will die Linke jetzt ansetzen mit der Forderung, kein Privateigentum an Produktionsmitteln wie Grund, Boden und so weiter. Das gehört der Allgemeinheit, sagen sie, damit es gerechter zugehe.
1: Ja, und am Wohnungsmarkt will man jetzt mal anpacken. Die Idee, wenn diese Anstalt des öffentlichen Rechts diese gut 200.000 Wohnungen übernimmt, dann kann die Gemeinschaft bestimmen, wie hoch die Mieten sein sollen oder eben wie niedrig. Die Partei Die Linke hofft, dass sich günstige Mieten dann von diesen verstaatlichten Wohnungen auch auf den gesamten Mietmarkt auswirken. Dass der

0: Mietspiegel insgesamt dann nach unten gedrückt wird, weil dann auch andere Wohnungen günstiger werden.
1: Weil die Leute in den restlichen Wohnungen denken, ja, ich bin doch nicht blöd, ich zahle ja nicht mehr Miete als die Leute in den staatlichen Wohnungen.
0: Das ist die Idee, Gemeinschaftseigentum anstelle von privaten Investoren.
1: Ich frage mich halt, Unternehmen einfach so ihr Eigentum wegzunehmen, ist das überhaupt möglich?
0: Eigentlich ist eine wichtige Frage. Ne? Gibt es im Grundgesetz nämlich Artikel 14 und 15, die regeln das mit dem Privateigentum? Und die schützen Privateigentum auch. Aber es gibt ein juristisches Hintertürchen, nach dem der Staat sich Eigentum holen kann, wenn das, Achtung Zitat, im allgemeinen Interesse ist und dem sozialen Wohl dient. Das muss dann aber erst eigentlich einwandfrei festgestellt werden. Außerdem muss der ehemalige Eigentümer dafür entschädigt werden.
1: Die Linke sagt dazu, Immobilienkonzerne enteignen, das ist ja im allgemeinen Interesse.
0: Ja, und das ist echt spannend, denn es gibt zwei Dinge, die klingen ähnlich, sind aber völlig anders. Das ist auf der einen Seite die Enteignung, von der ich gerade erzählt habe. Und dann gibt es auf der anderen Seite eine Vergesellschaftung. Und das ist das, was die Linke in ihr Wahlprogramm geschrieben hat. Und diese Vergesellschaftung ist viel einfacher als eine Enteignung, weil bei der Vergesellschaftung muss der Staat nicht dieses Gemeinwohl nachweisen und als Begründung ranziehen. Und unter dieser Überschrift Vergesellschaftung könnte Berlin die Wohnungsgesellschaften enteignen und müsste dafür eine viel kleinere Entschädigung zahlen.
1: Ah, krass. Und wenn du sagst kleinere Entschädigung, wie groß ist da der Unterschied?
0: Monsterkrass. Bei der Enteignung rechnet der Landesrechnungshof, dass Berlin den Wohnungsgesellschaften den tatsächlichen Marktwert bezahlen müsste. Das wären mehr als 42 Milliarden Euro.
1: Okay, mehr als 42 Milliarden zu wie viel Euro bei dieser anderen Form der Vergesellschaftung?
0: Das ist echt krass, halte ich fest. Die Partei Die Linke sagt, bei einer Vergesellschaftung rechnet sie ungefähr mit Kosten von 25 Milliarden Euro.
1: Okay, das ist wirklich mal ein Unterschied.
0: Fett, ne?
1: Aber auch 25 Milliarden Euro sind ja super viel Geld. Also meine Oma würde jetzt sagen, ja, die musst du erstmal haben. Woher soll das Geld kommen?
0: Die muss vor allen Dingen so ein Klammerstadtstaat wie Berlin mal haben. Ne? Die sind auch nicht bekannt dafür, dass sie vor Geld kaum laufen können. Und es ist auch alles noch nicht so ganz geklärt. Das Linken-Konzept sieht vor, dafür Kredite aufzunehmen und die dann über viele Jahre gestreckt langfristig über die Mieteinnahmen abzubezahlen.
1: Okay, aber mal abgesehen von den finanziellen Modalitäten, das hört sich ja insgesamt nach einem ja, krassen staatlichen Eingriff an. Und da frage ich mich immer noch, kann und darf die Politik sowas einfach beschließen?
0: Ja, darf sie. Es gibt regelmäßig Enteignungen, zum Beispiel für Straßenprojekte. 127 Enteignungsverfahren hat das Bundesverkehrsministerium allein im Jahr 2022 angemeldet. Es gab sowas auch, kennt man von den Dörfern im Braunkohlentagebaugebiet. Das war dann schon größerer Stil. Aber dass ganze Konzerne enteignet werden, hunderttausende Wohnungen vergesellschaftet, das ist echt eine neue Kategorie. Wenn das jetzt wirklich so umgesetzt wird, dann dürften sich garantiert in den nächsten Jahren auch einige deutsche Gerichte damit beschäftigen.
1: Okay, verstehe. Dann frage ich nochmal andersrum. Ist dieser Plan wirklich politisch durchsetzbar?
0: Das ist auch eine wichtige Frage, denn es gibt erhebliche Widerstände, muss man ganz klar sagen. Die Gefahr ist halt, dass man da in so eine Debatte reingerät nach dem Motto, guck mal her, in diesem Land ist man als Unternehmen gar nicht mehr sicher, dass man sein Eigentum so behalten darf. Die nehmen einem das Geld weg. Deshalb ist zum Beispiel auch Bundeskanzler Friedrich Merz komplett dagegen.
2: Es geht vor allem darum, an die internationalen Investoren eine klare Botschaft zu senden, die da lautet, es gibt in Deutschland keine Enteignungen von privatem Eigentum.
0: Deshalb plant die Bundesregierung jetzt ein Gesetz, dass solche Enteignungen auf Landesebene gar nicht mehr möglich sein sollen. Merz macht da gerade echt ziemlich Druck. Auch von der SPD in Berlin, zumindest von einigen Vertretern, hat man das schon gehört, dass sie absolut dagegen sind. Und eins ist auch klar, ohne die SPD und auch ohne die Grünen wird die Partei Die Linke in Berlin tatsächlich nicht regieren können.
1: Okay, dann fasse ich mal zusammen. Es gibt einen rechtlichen Kniff, mit dem man große Wohnungskonzerne sehr vielleicht enteignen könnte. Mhm. Das gefällt vielen aber nicht. Mhm. Man müsste da politisch mit der Brechstange ran.
0: Mhm.
1: Und da frage ich mich dann auch, wie groß ist denn eigentlich der Effekt? Also wie stark sollen die Mieten denn sinken, wenn die Wohnkonzerne enteignet werden?
0: Ja, ist auch unklar. Es gibt eine Veröffentlichung der Partei Die Linke, in der von 16% weniger die Rede ist. Das gilt aber jetzt nur für die enteigneten Wohnungen. Der Mietspiegel insgesamt würde wahrscheinlich deutlich weniger zurückgehen, wenn er denn überhaupt zurückginge. Denn es gibt Experten, die sagen, es passiert garantiert das komplette Gegenteil. Durch so eine Enteignung, da gibt es ja keine einzige zusätzliche Wohnung in Berlin. Die wird ja nicht gebaut. Das Angebot steigt, wahrscheinlich sogar umgekehrt, werden viele Bauinvestoren abgeschreckt und es könnten sogar weniger Wohnungen gebaut werden. Und das würde dann sogar die Mieten steigen lassen.
1: Ich überlege mal laut. Effekt unklar, juristisch wackelig, politisch womöglich nicht durchsetzbar. Könnte man denn nicht einfach anders irgendwie ansetzen? Es gibt ja die Mietpreisbremse. Die soll doch verhindern, dass Vermieter einfach jeden beliebigen Preis verlangen. Haben wir übrigens auch mal eine Folge zu gemacht. Kann man inzwischen sagen, ob die funktioniert?
0: Naja, zumindest, wir haben ja auch in der Folge diese heiße Diskussion abgebildet. Es wird immer noch über diese Mietpreisbremse heiß gestritten. Was bringt sie nicht? Es haben mehrere Wirtschaftsinstitute haben das ausgerechnet und haben gesagt, da ist ein Effekt zu sehen von ein paar Prozent. Also ein paar Prozent, um die Miete weniger erhöht wird als ohne Mietpreisbremse. Vielleicht kann man es so zusammenfassen, in vielen Fällen hält diese Mietpreisbremse Vermieter zumindest davon ab, zu sehr Gas zu geben bei Mieterhöhungen.
1: Aber insgesamt auch nicht der ganz große Wurf, um bezahlbaren Wohnraum, und zwar überall, zu garantieren. Es scheint ja generell so, als gäbe es diesen großen Wurf einfach nicht. Mietregeln und Sozialwohnungen schützen dich vor Extremmieten, lösen aber nicht das Problem, dass du überhaupt eine passende Wohnung findest. Langfristig entscheidet also vor allem die Frage, schaffen wir es irgendwie, mehr Wohnraum schneller und günstiger auf den Markt zu bringen?
0: Und da gibt es einen Vorschlag, der genau da ansetzt, nämlich beim Schaffen von zusätzlichem Wohnraum. Die Rede ist davon, wir haben doch so viele Büros und Gewerberäume, ne? Kann man die nicht umwandeln in Wohnraum? Und dazu haben wir heute einen Experten ins Studio geholt, der genau versucht, dieses voranzutreiben. Professor Dr. Rudolf Hehl aus München. Er ist Architekt, Stadtplaner, außerdem Mitglied im Bund Deutscher Architekten und Architektinnen. Hallo, Herr Hehl.
3: Hallo zusammen. Also erstmal keine Titel. ich bin im BDA, im Bund Deutscher Architekten, Referent für Wohnen und Standards. Wohnen ist ein Thema, das mich seit meiner Diplomarbeit sehr stark beschäftigt. Und wie kann man da rangehen? Und da schien mir die Umwandlung von Büros zu Wohnen sehr gut geeignet, weil es einen großen Hebel hat und weil die Flächen einfach leer stehen. Ja. Wir sprechen in Deutschland von 8 bis 9 Millionen Quadratmeter Wohnfläche, Tendenz steigend.
0: Und das also mal umgerechnet, so, Herr Hehl, spannen Sie uns nicht auf die Folter. Wie viele Wohnungen zusätzlich wären denn drin, wenn wir alles in Wohnraum umbauen, was da Sinn ergibt aus Ihrer Sicht?
3: Gut, Sie können nicht jeden Bürobau in Wohnen umwandeln. Also in einem reinen Gewerbegebiet macht das keinen Sinn. Aber wenn man diese 9 Millionen Quadratmeter nimmt, dann haben Sie, resultieren daraus theoretisch gut 7 Millionen Quadratmeter Wohnfläche. Und wenn Sie das jetzt mit einer durchschnittlichen Wohnfläche von 75 Quadratmetern nehmen, dann hätten Sie fast 100.000 Wohnungen. Und alle führenden Marktforschungsinstitute sind sich einig, dass man ein Drittel sofort umwandeln kann. Also gut 30.000 Wohnungen könnten Sie sofort. Und wenn Sie kleine Wohnungen, der Bedarf ist ja, da sind sich auch alle Marktforschungsinstitute einig, der Bedarf geht vor allem Richtung Kleinwohnungen um die 45 Quadratmeter, dann hätten Sie 50.000 Wohnungen.
0: Okay,
3: sofort.
0: Und was sind denn das jetzt für Gebäude, in die ich dann mit meinem Bett einziehen muss? Sie haben gerade schon gesagt, in einem reinen Gewerbegebiet macht das keinen Sinn, aber muss ich dann in so einen unwirtlichen Büroturm oder in so ein Shoppingcenter rein oder was haben Sie da vor Augen?
3: Man kann wirklich alles umwandeln und es gibt eigentlich keine unwirtlichen Gebäude. Wer einmal in so einem Loft war und die den Charme von so einem Loft kennengelernt hat, der will nicht mehr in einen Standardwohnungsbau zurück. Das, okay, das kann man einfach erstmal so, das behaupte ich auch so, auch eine 60er-Jahre-Kiste kann wirklich gut zu bewohnen sein und sehr cool. Und es gibt genügend Leerstände auch in guten Lagen. Also denken Sie an die ganzen Versicherungsgebäude, AOK-Stellen, Postbanken, diese Waschbetonkisten, die überall rumstehen, die können Sie umwandeln, das ist kein Thema.
1: Und dieses Umwandeln, wie schwer bzw. wie aufwendig ist es denn bei solchen Gebäuden, Wohnungen daraus zu machen?
3: Das hängt ein bisschen von der Epoche ab. Und bis 1990 wurde sehr viel Asbest verbaut. Wenn Sie ein Gebäude haben, in dem Asbest vorkommt, dann haben Sie erstmal einen Kostenpunkt, den Sie einkalkulieren müssen. Dann gibt es bis 1977 keine Wärmedämmung an. Also die Wärmeschutzverordnung ist erst 1977 in Kraft getreten. Das heißt, Gebäude bis 1977 müssen sie aufwendig thermisch stabilisieren. Nach 77 haben sie einen minimalen Wärmeschutz, so müssen sie theoretisch gar nichts machen. Und es gibt ja auch genügend Bürogebäude, gerade aus den 80er Jahren, die heute als zum Beispiel Flüchtlingsunterkünfte genutzt werden. Da gehen sie rein, sperren die Tür auf und machen zwei Nasszellen und das Ding funktioniert.
0: Und Herr Hill, die Idee ist ja jetzt gar nicht neu. Sie beschäftigen sich schon so lange mit dem Thema. Sie sagen, es ist gar nicht so besonders schwierig. Man kann eigentlich alles machen. Warum ist denn das Wohnungsproblem in Deutschland nicht schon längst angepackt worden, so wie Sie es vorschlagen? Ist es das Geld? Ist es der Wille? Wo ist das Problem?
3: Das ist eine sehr gute Frage und die haben wir Architekten zunächst auch nicht verstanden. Deswegen haben wir in unsere Gruppe alle möglichen Experten mit reingenommen, weil wir eben nicht die schlauen Meier sein wollten, die von Architekturseite her das beleuchten. Und da haben uns unsere Banker wirklich gut den Kopf gewaschen. Es gibt zwei grundsätzliche Probleme. Das erste ist, ein Bürogebäude, da können Sie die Umsatzsteuer, also 19%, sofort absetzen. Das heißt, das Gebäude ist ein Fünftel günstiger als ein Wohngebäude. Und dann kommt aber der Bestandshalter und sagt, wissen Sie, wenn ich diese Immobilie jetzt, die irgendwie finanziert ist, die muss ich abwerten. Entweder schieße ich Eigenkapital nach oder die Bewertung des Gebäudes ist geringer. Das heißt, ich kann in andere Investitionen nur noch mit Abschlag reingehen. Das ist ein sehr, sehr großes Problem, das wir Architekten am Anfang nicht verstanden haben. Aber an der Stelle müsste der Gesetzgeber rangehen, nämlich mindestens mal die Umsatzsteuer befreien, wie es in anderen Ländern übrigens der Fall ist. Also in Italien ist es 4% statt 22%. In Spanien wird die Umsatzsteuer komplett bei einer Umwidmung erlassen. Also das ist mal der erste Hebel. In dem Moment, wo man diese finanzpolitischen Aspekte angeht, glaube ich, geht es sehr schnell. Und das passiert ja in anderen Ländern. In USA werden 30 Millionen Quadratmeter Büro zu Wohnern umgewandelt. Die Innenstadt von Chicago, ich weiß nicht, ob Sie es kennen, also ein guter Freund von mir lebt dort, die erkennen Sie nicht mehr wieder. Die Bürogebäude sind alle zu Wohnen umgewandelt worden.
0: Und bei uns ist es tatsächlich, also ein Rechenbeispiel, es rechnet sich für die Immobilienbesitzer, die auf Büro gesetzt haben, nicht?
3: Wenn es nicht zusätzliche Mittel gibt, entweder in Form von mehr Baurecht, von Förderung oder von Steuererleichterungen, ist es im Moment, und das ist das Perverse, besser, die Immobilie leer stehen zu lassen, weil sie die Verluste der einen Immobilie mit den Gewinnen einer anderen gegenrechnen können. Und solange das funktioniert, wird es keiner machen. Denn Umwandlung ist natürlich auch ein mühsames Geschäft. Das muss man wollen und können. Also die zwei Projekte, die wir im Büro haben, das ist wirklich anders, als wenn Sie ein neues Haus bauen. Sie haben an jeder Ecke ein Problem, das Sie lösen müssen. Macht auch, also mir macht Spaß. Ja. Aber
0: wir brauchen mehr von Ihrer Sorte.
1: Das ist sehr schön. Ich frage mich jetzt ein bisschen, wie die Skalierbarkeit, sagt man ja dann klassischerweise. Also Sie haben von Problemen gesprochen. Sie haben gesagt, das ist ein mühsames Geschäft.
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1: Zum Schluss eines jeden Interviews im Plus-Minus-Podcast fragen wir unsere Gäste nach ihrem Fazit, nach dem persönlichen Plus oder Minus. Und was würden Sie denn sagen? Kann das Umwidmen von Gebäuden bei all den Problemen und den Hürden, die es da gibt, wirklich helfen, um Wohnraum in Deutschland wieder bezahlbarer zu machen?
3: Ja, eindeutig ganz klares Ja. Und es macht auch Spaß.
0: Ein also dickes, dickes Plus, Plus.
3: Unsere Transformationsprojekte sind die Lieblingsprojekte im Büro, weil es nicht dieser Standard, wie Sie, Wohnungsbau ist in Deutschland wahnsinnig normiert und geregelt. Sie müssen 100.000 Vorschriften einhalten. Bei einer Transformation können Sie die gar nicht einhalten. Das ist der große, deswegen eigentlich brauchen wir auch dringend den Gebäudetyp E. Einfacher bauen und schöne Wohnungen machen.
0: Und Sie wollen Freestyle. Herr Hill, danke, dass Sie bei uns mitgemacht haben. Danke für Ihre Ideen. Wie kann Wohnen in Deutschland preiswerter sein? Auch mit der Umwidmung von Bürogebäuden, die ansonsten leer stehen würden.
3: Gerne.
1: So, Anna, das war ja mal inspirierend, würde ich sagen, oder?
0: Ja. Umso trauriger, dass wir jetzt zum Schwarzbrot zurückkommen. Es hört sich weniger inspirierend an, aber es ist ja unsere Wirtschaftsfrage der Woche.
1: So sieht's aus. Wir haben gefragt, macht Enteignung das Wohnen günstiger? Würdest du dazu jetzt nach all dem, was wir gehört haben und vielleicht auch mit Herrn Hill im Hinterkopf sagen, Plus oder Minus?
0: Ich würde sagen, für die Enteignung erstmal ein Minus, denn selbst wenn die Vergesellschaftung großer Wohnungskonzerne rechtlich möglich sein sollte, sie schafft im Gegensatz zu

0: diesen Umwidmungsprojekten von Herrn Hill, von Büros in Wohnungen, ja keine einzige Wohnung. Das ist mit der Enteignung einfach nicht geschafft. Und ob dann die Mieten dauerhaft dadurch gesenkt werden können, ja, das ist auch noch offen. Dann kommen auch noch hohe Kosten für diese Entschädigung. Also Berlin hat weder 25 noch 42 Milliarden Euro auf der Kante. Und deshalb ist das wirklich ein dickes Minus. Aber ein Plus gibt's von mir dafür, dass die Partei Die Linke etwas gegen hohe Mieten tun will und da einfach mal so einen Vorstoß macht. Da kann ja jetzt drüber diskutiert werden. Und wie ist bei dir? Plus oder Minus diese Woche?
1: Ja, also auch von mir gibt's ein Plus dafür, dass sich was überhaupt mal ändern soll, ne? Aber ein Minus für die Umsetzung. Wie du sagst, die Frage ist eben vor allem, wie man mehr bezahlbare Wohnungen schafft und nicht, wie man von wenigen Wohnungen die Miete niedrig hält. Und deswegen fand ich das Gespräch mit Herrn Hill auch gerade so spannend, ne?
0: Ja, auf jeden Fall. Und
2: motivieren Sie die Leute, Gutes zu machen. Es gibt Akteure, die können es, die haben nur Angst noch.
0: Ja,
2: verstehen
0: super.
2: Sie, jemand, der eine Büroimmobilie vermietet, der macht einmal in seinem Leben einen Mietvertrag für 8000 Quadratmeter. Wenn er Wohnungsmieter hat, dann ist jeden Tag eine Glühbirne, die nicht geht.
0: Mhm.
2: Das können die nicht. Man muss die Leute mitnehmen. Also der Bauherr, den wir haben, bei dem einen Projekt, wir haben 3 Jahre haben wir an den hingebetet.
0: Ja.
2: Und jetzt macht das und ist happy damit.
0: Genau, es fehlt manchmal auch das Wissen. Und ein Fazit ziehe ich tatsächlich auch aus unserer Folge. Das, was viele auch Parteien und Politiker versprechen, so ein großes Allheilmittel auf ein großes Problem in Deutschland, das gibt's einfach nicht. Es ist komplizierter als dieses einzelne Instrument, was wahnsinnig gut und wahnsinnig schnell funktioniert.
3: Das könnt ihr mitnehmen.
1: Die Enteignung von Wohnungskonzernen ist also noch ziemlich theoretisch. Aber was wir schon haben, wir haben es vorhin auch schon mal angesprochen, ist ja die Mietpreisbremse. Und ich habe es vorhin schon mal kurz gesagt, wir haben dazu schon mal eine ganze Folge gemacht. Und zwar vor ziemlich genau 2 Jahren. Könnt ihr noch mal reinhören, wenn ihr das vertiefen wollt. Das meiste davon gilt nämlich unverändert.
0: Ja, und aber auch klar, was ich von damals auch noch mitgenommen habe, so ein richtiger Gamechanger, ist die Mietpreisbremse ja auch nicht. Klar, es haben verschiedene Studien mittlerweile gezeigt, dass der Anstieg der Neuvertragsmieten messbar so ein ganz bisschen gebremst werden kann. Aber gleichzeitig wird sie auch nicht überall eingehalten. Was ihr aber tun könnt, und das ist jetzt ganz wichtig, wenn ihr das Gefühl habt, dass euer Vermieter tatsächlich zu viel angesetzt hat, dann schaut doch bitte mal in eurer Stadt oder Gemeinde, ob die Mietpreisbremse überhaupt gilt. Und wenn ja, dann könnt ihr einen Check machen. Nehmt den Mietvertrag zur Hand, tragt Wohnfläche, Baujahr, Einzugsdatum und aktuelle Netto-Kaltmiete in den Mietspiegelrechner der Gemeinde ein. Und wenn eure vereinbarte Anfangsmiete deutlich über der ortsüblichen Vergleichsmiete plus 10% liegt, solltet ihr genau hinschauen.
1: Was beim Thema Mietpreisbremse ja aber auch voll spannend ist, die funktioniert manchmal auch deshalb nicht, weil Mieter sie einfach nicht kennen oder Angst haben vor Konsequenzen, ne?
0: Dabei braucht ihr es gar nicht, ne? Deswegen hier unser Takeaway für euch. Wenn ihr das alles ausgerechnet habt und zum Schluss kommt, dass der Vermieter zu viel verlangt hat, dann könnt ihr euch das Geld unter bestimmten Voraussetzungen rückwirkend zurückholen. Für die genauen Details könnt ihr die Verbraucherzentralen ansprechen oder Mieterschutzvereine.
1: Und die Stiftung Warentest hat sogar einen extra Ratgeber rausgegeben zum Thema Mietpreisbremse. Der kostet ein bisschen was, aber vielleicht lohnt sich's ja. Das könnt ihr auf jeden Fall nochmal euch gut informieren.
0: Das war's für diese Woche. Falls ihr Probleme habt mit zu hohen Mieten oder noch besser wie Herr Hill ganz viele gute Ideen, wie man damit umgeht oder Lösungen, lasst es uns wissen. Schreibt uns an plus-podcast@ard.de.
1: Falls euch unser Podcast gefällt, abonniert uns, empfehlt uns weiter und lasst gute Bewertungen da. Das hilft diesem Podcast sehr.
0: Und wir sagen an dieser Stelle danke für die Recherche. Leonie Timm, Christian Sachsinger und Marcel Fehr. Und danke auch an die Technik, Johannes Kabatnik.
1: Bis nächste Woche.
0: Tschüss.
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1: 10 Uhr. Zwei Tote bei Busunfall in Bayern. Rhein will Stadtbilddebatte fortsetzen. Großer Schaden bei Brand in Marburg. Das Wetter sonnig und trocken bei 23 bis 29 Grad. Mein Name ist Theresia Tautz. Auf der A96 bei Buchlohe in Bayern ist heute früh ein Reisebus verunglückt. Nach Polizeiangaben sind zwei Menschen ums Leben gekommen, ein weiterer schwebt in Lebensgefahr. Außerdem gibt es rund 25 Leichtverletzte. ARD-Reporter Willi Willmann.
2: Laut Polizei ist ein Reisebus aus noch ungeklärter Ursache ohne die Beteiligung anderer Fahrzeuge zwischen Buchlohe und Landsberg West nach rechts von der Autobahn abgekommen, umgekippt und auf der rechten Seite liegen geblieben. Im Bus befand sich eine Reisegruppe aus den Philippinen, die aus rund 40 Personen bestand. Für die Ermittlung der Unfallursache wird ein Gutachter hinzugezogen.
1: Hessens Ministerpräsident Rhein will die kontroverse Stadtbilddebatte fortführen, die Kanzler Merz vor einem Jahr ausgelöst hatte. Er hatte damals über die aus seiner Sicht problematischen Auswirkungen von Migration auf das Stadtbild gesprochen. Rhein sagte jetzt der Bild am Sonntag, die Debatte sei richtig gewesen und bezog sich dabei auch auf die Wahlerfolge der AfD. Es gebe zum Beispiel ein Problem mit der Kriminalität von zugewanderten Menschen. Man müsse das diskutieren und Lehren daraus ziehen. Mit einem bunten Fest und einem ökumenischen Gottesdienst in Leipzig wird heute die bundesweite interkulturelle Woche eröffnet. Geplant sind rund 6.000 Veranstaltungen in rund 760 Städten und Gemeinden. Die großen Kirchen veranstalten die interkulturelle Woche seit mehr als 50 Jahren, um Vielfalt und Zusammenhalt in der Gesellschaft zu fördern. Großbrand in Marburg. In der Nähe der Universität hat gestern Abend ein Fachwerkhaus gebrannt. HR-Reporter Andreas Gerlach.
3: Vor Ort wird festgestellt, der Dachstuhl steht in Flammen. Die Bewohner mussten aus dem Haus gerettet werden. 5 von ihnen sind durch Rauchgas leicht verletzt worden. Das Haus ist nach dem Feuer erst einmal unbewohnbar. Der Schaden wird auf 300.000 Euro geschätzt. Die Brandursache muss noch ermittelt werden.
1: Überschwemmte Straßen, Stromausfälle, abgesagte Flüge. Ein heftiger Sturm zieht aktuell über den Nordosten der USA. Zehntausende Haushalte waren zuletzt ohne Strom. Aus New York, Martin Gansemeier.
4: Aus nordöstlicher Richtung kommend, hat der Sturm die gesamte Ostküste von Maine im Norden bis New Jersey im Süden erfasst. Besonders betroffen von peitschenden Windböen und einer Sturmflut waren auch die Großstädte New York und Boston. Im New Yorker Stadtteil Brooklyn kam ein Mann durch einen umgestürzten Baum ums Leben. Die Gouverneurin des Bundesstaates New York, Kathy Hochul, rief vorsorglich den Notstand aus.
1: Heimpremiere für den neuen Bundestrainer. In Augsburg trifft Jürgen Klopp mit der deutschen Fußballnationalmannschaft heute Abend auf Griechenland. Es ist das zweite Spiel in der Nations League. ARD-Sportreporterin Stefanie Bartschik.
5: Heute Abend wird Alexander Nübel anstelle von Marc-André Ter Stegen im Tor stehen. Florian Wirtz und Jonathan Burkhardt ersetzen die verletzten Jamal Musiala und Kai Havertz im Kader. Gegen die Griechen in Augsburg sind übrigens zum ersten Mal seit 25 Jahren wieder Stehplätze bei einem Heimspiel der Nationalmannschaft erlaubt. Und das sehr zur Freude von Klopp. Der 59-Jährige erhofft sich so mehr Stimmung von den Rängen.
1: Die Live-Übertragung läuft ab 20.45 Uhr in HR Info. Das waren die Nachrichten. Das Wetter. Heute gibt es viel Sonnenschein und es bleibt trocken. Dabei wird es nochmal richtig sommerlich mit Temperaturen zwischen 23 und 29 Grad. Morgen erwartet uns ähnliches Wetter, sonnig und trocken bei Höchstwerten bis 29 Grad. Und die weiteren Aussichten: am Dienstag sonnig und trocken, dazu ein paar Wolken, dann sogar bis 30 Grad. Am Mittwoch wird es ähnlich, am Nachmittag dann wolkiger bis 29 Grad. Die Zeit, es ist 10.04 Uhr.
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1: Vorsicht auf der A7 Hannover Richtung Kassel zwischen Hanmünden-Lutherberg und Kassel-Nord. Da sind Personen auf der Fahrbahn. Ansonsten eine gute Fahrt.
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6: Mit Isabel Reifenrath, guten Morgen. Der Papst, Leo XIV., ist heute in Lourdes in Frankreich. Ganz berühmter Marienwallfahrtsort, auch ein Ort der Vergebung. Ob die katholische Kirche sie hier sucht? Kranke und behinderte Menschen pilgern hierher, weil sie hoffen, geheilt zu werden. Heute werden 150.000 Pilger erwartet. Sie wollen den Papst sehen. Anna Giordano begleitet die Papstreise in Frankreich. Anna, wie sieht denn der Tag des Papstes heute aus?
7: Also Papst Leo ist ja gestern Abend von Paris nach Lourdes gereist und in Paris hatte er wirklich viele Termine auf dem Plan, die eher so ein politisches Gewicht haben oder auch eben diese riesige Messe auf der Place de la Concorde, wo 800.000 Menschen gekommen sind. Hier in Lourdes wird das natürlich alles etwas ruhiger zugehen. Das ist eine deutlich kleinere Stadt mit 14.000 Einwohnern und hier wird wohl eher so ein bisschen der spirituelle Part der Reise stattfinden. Der Papst wird heute auch hier die Heilige Messe feiern. Er besucht am Vormittag die französische Bischofskonferenz und hat am Abend auch noch ein Rosenkranzgebet auf dem Terminplan. Das wird in der Dunkelheit stattfinden mit so einer Lichterprozession. Also wirklich sehr spirituelle Termine, aber eben auch das Treffen mit Missbrauchsbetroffenen.
8: Leo der 14. trifft sich dann mit den Missbrauchsopfern. Es sollen 7 sein und sie wurden von der Bischofskonferenz ausgesucht. Was ist denn von diesem Treffen zu erwarten?
7: Ja, also zum einen findet das Treffen unter Ausschluss der Öffentlichkeit statt, ganz im privaten Rahmen. Auch wir Medien werden nicht dabei sein können. Es ist aber so, dass diese Treffen dann doch eine starke Bedeutung für die Öffentlichkeit haben. Die Missbrauchsopfer haben schon einen öffentlichen Brief geschrieben, haben gesagt, sie werden auch nach diesem Treffen vor die Medien gehen und teilweise ihre Geschichte erzählen. Und die Vatikanische Kinderschutzkommission, die hat uns auch erzählt, dass diese Treffen in der Öffentlichkeit doch immer auch was bewirken, dass andere Missbrauchsbetroffene sich melden bei entsprechenden Anlaufstellen oder auch eben direkt beim Vatikan in der Kinderschutzkommission. Normalerweise haben die uns erzählt, bekommen die etwa 8 Mails oder Briefe pro Woche von Betroffenen. Nach dem Spanienbesuch, bei dem Papst Leo der 14. ja auch Missbrauchsopfer getroffen hatte, waren es in einer Woche 45.
8: Die französischen Opferverbände kritisieren aber auch, dass sie nicht berücksichtigt wurden. Sie wollen wissen, wie es weitergeht. Wo steht denn die Aufarbeitung der sexuellen Missbrauchsvorwürfe in Frankreich?
7: Ja, die Aufarbeitung läuft eigentlich besser als in vielen anderen Ländern. Es hat ja 2021 den sogenannten Sauvé-Bericht in Frankreich gegeben. Er hat eine unabhängige Kommission unter der Leitung von Jean-Marc Sauvé, so hieß dieser Beamte, auf Basis von Umfragen, Zeugenaussagen und Archivakten einen umfassenden Bericht erstellt. Und es hat daraufhin auch ein großes Schuldbekenntnis der französischen Bischöfe gegeben, ein öffentliches Schuldbekenntnis übrigens auch hier in Lourdes, weshalb Lourdes auch so ein bisschen als Ort eben der Buße und dieses Schuldbekenntnisses gilt. Das ist wahrscheinlich auch der Grund, warum hier dieses Treffen überhaupt stattfindet. Es hat im Anschluss an diesen Missbrauchsbericht auch neue Richtlinien gegeben, was zum Beispiel die Entschädigung von diesen Opfern angeht. Trotzdem wird immer wieder kritisiert, es müsse noch mehr passieren und zwar nicht nur in Frankreich, sondern in der gesamten Weltkirche.
8: Der Sakralkünstler Marco Rupnik, dem sexueller Missbrauch vorgeworfen wird, hat auch die Mosaiken an der Rosenkranzbasilika in Lourdes angefertigt. Die wurden jetzt verdeckt. Ist das ein starkes Symbol?
7: Ja, es zeigt auf jeden Fall, dass die katholische Kirche in Frankreich da eine ganz klare Position bezieht, dass sie sich unbedingt auf die Seite der Opfer stellt. Das waren sehr, sehr große Mosaike auf dieser einen Seite der Kirche. Und dass die jetzt verdeckt sind, das ist tatsächlich schon fast ein Einschnitt, muss man sagen, in diese ganze Ästhetik dieser Kirche. Also ein sehr starkes Zeichen und eben auch eine wirklich große, starke Positionierung der Kirche in Frankreich und auch des französischen Staates, der ja oft auch diese Kirchenbauten mitfinanziert.
8: Vielen Dank, Anna Giordano aus dem ARD-Studio Rom. Sie begleitet für uns die Papstreise in Frankreich.
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8: Der deutsche Außenminister Wadephul und der russische Außenminister Lavrov haben sich getroffen. Sie haben ein vertrauliches Gespräch miteinander geführt in New York am Rande der UN-Vollversammlung. Ist an sich schon ein kleines Wunder, bedenkt man, dass es das in den letzten 4 Jahren nicht gegeben hat. Aber gut, es gab einen Handschlag am Ende, leider aber nicht viel mehr, keine Annäherung. Lavrov und Wadephul haben sich hinterher sogar noch nicht besonders begeistert voneinander gezeigt. Ute Scheins für uns aus New York.
9: Für einen kurzen Moment sah es nach einem Zeichen von Entspannung im Ukraine-Krieg aus. Noch vor seiner Rede vor der UN-Vollversammlung traf sich der deutsche Außenminister Wadephul mit seinem russischen Kollegen Lavrov. Es war das erste bilaterale Treffen der Außenminister beider Länder seit Jahren und endete mit einem Handschlag. Wadephul sprach von einem intensiven Gespräch, räumte im Interview mit den Tagesthemen aber ein, dass man sich in wesentlichen Punkten nicht einig gewesen sei.
10: Es hat kein positives Ergebnis gebracht, aber allen, die immer wieder sagen, Deutschland muss verhandeln, Deutschland muss mal mit Russland reden, den erwidere ich jetzt. Das tun wir und Russland zeigt zum jetzigen Zeitpunkt bedauerlicherweise keine Bereitschaft, in eine konstruktive Verhandlungsposition zu gehen.
9: Der deutsche Außenminister begründete den Schritt damit, dass ihn viele Amtskollegen aus anderen Ländern gebeten hätten, mit Russland zu sprechen. Auch weil der Krieg die Getreideexporte in ärmere Länder gefährde. Außerdem habe er deutlich gemacht, dass Deutschland Dinge wie den Drohnenangriff am Leipziger Flughafen nicht akzeptiere. Die Bundesregierung macht Moskau dafür verantwortlich. Zudem habe er Lavrov erklärt, dass Deutschland die Ukraine auch weiter unterstützen werde. Auch wenn das Treffen nicht erfolgreich war, sei der Schritt doch richtig gewesen.
10: Mit Freunden muss man nicht verhandeln, mit Gegnern muss man verhandeln. Das ist einer der Kernsätze der Außenpolitik, die auch hier gelten. Und deswegen war dieses Gespräch sinnvoll.
9: Auch in seiner Rede vor der UN-Vollversammlung ging Wadefuhl auf den Ukraine-Krieg ein. Er betonte, Deutschland sei der größte Unterstützer der Ukraine und werde weiter versuchen, Russland an den Verhandlungstisch zu bringen. Der russische Außenminister Lavrov dagegen erklärte nach dem Treffen mit Wadefuhl vor Journalisten, der Austausch habe nichts Neues gebracht. Sinngemäß sagte er, das Gespräch sei überflüssig gewesen. Auch in seiner Rede vor der Vollversammlung äußerte sich der russische Außenminister weiter unversöhnlich. Er gab vor allem den USA und den Europäern die Schuld an dem Ukraine-Krieg. Sie hätten ein russlandfeindliches System installiert und würden die Ukraine mit Waffen, wie er sagte, vollpumpen.

0: bislang jedenfalls keine sichtbaren Fortschritte gebracht. In seiner Rede warnte er außerdem vor den Risiken künstlicher Intelligenz. Es handele sich um eine Technologie, die die Wirtschaft von Staaten zu Fall bringen und Lebensgrundlagen bedrohen könne, wenn sie in die falschen Hände gerate. Wadeful mahnte, dass nur zwei große Länder die Heimat der Unternehmen seien, die die überwiegende Mehrheit aller KI-Patente halte. Offenbar spielte er damit auf die USA und China an. Die UN müssten jetzt mehr Verantwortung für den Umgang mit künstlicher Intelligenz übernehmen. Macht müsse an Verantwortung gebunden sein und technologischer Fortschritt der Menschenwürde dienen.
1: Klingt, als wären die deutschen Erwartungen an das Treffen mit Lavrov vorher schon gering gewesen. Es ging wohl mehr darum, sich nicht mal dem Vorwurf auszusetzen, kein Gespräch mit Russland führen zu wollen. 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Wir haben es jetzt 10:12. Weiße Sandstrände, herrliche Palmen, türkisblaues Meer. Die Chagos-Inseln liegen mitten im Indischen Ozean. Drumherum ist ganz lange gar nichts. Hier gibt es einen US-Stützpunkt. Offiziell handelt es sich um britisches Territorium. Großbritannien wollte die Inselgruppe jetzt an Mauritius zurückgeben. Der Militärstützpunkt Diego Garcia sollte mit einem Pachtvertrag abgesichert werden. Aber das hat dem US-Präsidenten Donald Trump gar nicht gefallen. Und in London ist man jetzt bereit, das Abkommen wieder rückgängig zu machen. Die Regierung von Mauritius ist natürlich sauer und will sich mit dieser Entscheidung nicht abfinden. Stefan Überbach.
2: Die Chagos-Inseln im Indischen Ozean liegen mitten im Nichts. 1000 Kilometer sind es bis zu den Malediven, fast 2000 bis zu den Seychellen, 2500 bis nach Mauritius. Aus der Luft sieht die Hauptinsel Diego Garcia aus wie ein schmales Hufeisen. Die Inselgruppe ist noch britisches Überseegebiet. Allerdings hatte sich die Regierung in London im vergangenen Jahr nach langen Verhandlungen bereit erklärt, den Archipel an seine frühere Kolonie Mauritius zurückzugeben. Gleichzeitig wollten die Briten die Insel Diego Garcia für die nächsten 99 Jahre pachten und die dortige Militärbasis gemeinsam mit den USA weiter nutzen. Washington hat das Abkommen lange unterstützt. Jetzt aber will Präsident Trump davon nichts mehr wissen. Ich finde es schrecklich. Es ist ein schreckliches Abkommen. Plötzlich erhebt jemand Eigentumsansprüche, der Jahrzehnte, Jahrhunderte lang überhaupt nicht in Erscheinung getreten ist. Ich halte das für lächerlich. Es ist erstaunlich, von welch strategischer Bedeutung dieser Ort ist. Es ist ein sehr wichtiges Stück Land. Auf Diego Garcia gibt es einen Tiefseehafen für Kriegsschiffe, Munitionslager und Treibstoffdepots. Die Start- und Landebahnen sind lang genug für strategische Bomber vom Typ B-2 oder B-52, die bunkerbrechende Waffen tragen und Ziele etwa in Afghanistan, dem Roten Meer oder dem 4000 Kilometer entfernten Iran erreichen können. Für die USA ist die Insel ein unsinkbarer Flugzeugträger und einer der wichtigsten Stützpunkte weltweit. Für Großbritannien heißt das kategorische Nein aus Washington. Das fertig ausgehandelte Abkommen mit Mauritius kann nicht so bleiben, wie es ist. Man werde ohne die Amerikaner nicht weitermachen, sagt Verteidigungsminister Wes Streeting. Der Grund, warum das so bedeutend ist, liegt darin, dass unser Stützpunkt auf Diego Garcia einer der wichtigsten Güter für unsere nationale Sicherheit ist, über die wir irgendwo auf der Welt verfügen. Er ist wichtig für uns und er ist wichtig für die USA. Mit Verhandlungen soll die Unsicherheit hinsichtlich der Frage beseitigt werden, ob dieser Stützpunkt jetzt und langfristig weiter betrieben werden kann. Darüber macht sich Präsident Trump Sorgen und wir auch. Der Schritt kommt nicht überraschend, denn die Vereinbarung mit Mauritius liegt schon seit Monaten de facto auf Eis. Und zwar nicht nur wegen des Widerstands aus Washington. Denn auch in London warnen Kritiker schon lange davor, eigenes Territorium fahrlässig aus der Hand zu geben, wovon andere Großmächte wie etwa China profitieren könnten. Für Mauritius ist das vorläufige Aus der Vereinbarung mit der früheren Kolonialmacht auch aus finanziellen Gründen ein herber Rückschlag. Denn der Regierung fehlen damit Einnahmen von rund 100 Millionen Pfund pro Jahr.
1: Die Chagos-Inseln sollen in britischer Hand bleiben. Mauritius will sie eigentlich zurück. Darauf hatte sich die Regierung mit der ehemaligen Kolonialmacht eigentlich geeinigt.
3: Meinung.
1: Alle sind happy, dass sich München als Olympia-Bewerberstadt durchgesetzt hat. Bei Markus Söder wundert einen das nicht. Er hat gesagt, das ist was Historisches. Verlierer, Ministerpräsident von Nordrhein-Westfalen, Hendrik Wüst, der hat sich ganz tapfer gezeigt und gemeint, Nordrhein-Westfalen werde die Bewerbung für Deutschland mit voller Überzeugung und aus ganzer Kraft

0: Kraft unterstützen. Und auch der Kanzler und der Finanzminister haben sich geäußert. Sie haben beide München gratuliert und sich kämpferisch gezeigt. Deutschland will jetzt Olympia ausrichten. München geht in die Bewerbung. Gestern ist ja die Entscheidung gefallen. Und Marina Schweizer aus dem Sport schließt sich dieser Begeisterung an.
1: Die Olympia-Fans aus München feiern und das zu Recht. Mit einem fast schon lawinenartigen Wahlergebnis hat sich München gegen Köln-Rhein-Ruhr durchgesetzt. Mit 91-50 Stimmen wird München der deutsche Olympia-Bewerber. Kaum jemand, der in den vergangenen Tagen den Wettkampf zwischen den beiden verbliebenen Regionen beobachtet hat, hätte ein so klares Ergebnis erwartet. Es gibt München den Rückenwind, den es jetzt braucht, damit eine deutsche Olympia-Bewerbung überhaupt mal wieder Erfolg haben kann. München ist der logische deutsche Olympiakandidat. Denn die Delegierten im deutschen Sport haben für ihr großes Ziel damit den wohl aussichtsreichsten Bewerber aus Deutschland gewählt. Zwar mag die unterschwellige Erzählung von "Sie kennen uns" innerdeutsch für manchen arrogant klingen, aber es ist eben ein Pfund, dass die letzte deutsche Olympiastadt von 1972 mit ikonischen Sportstätten von damals punkten kann und einer weltweiten Bekanntheit auch durch das Oktoberfest. Bei der Bekanntheit hätte das nur noch Berlin übertrumpfen können. Und das scheiterte eben auch am politischen Widerstand in der Stadt. Übrigens nicht nur durch die Linke im Abgeordnetenhaus, sondern auch mit einer lauernden Olympia-Opposition und einem Volksentscheid am Horizont. München hat das logische Olympia-Konzept. Der Bewerber hat glaubhaft dargestellt, wie Spiele der kurzen Wege wie in Paris funktionieren könnten. Kompakt im alten Olympiapark, nah an der Münchner Innenstadt. Und mit Sportstätten, die zwar dringend renovierungsbedürftig sind, aber zum Großteil schon existieren. Das ist eine Erzählung, die im Internationalen Olympischen Komitee gefallen könnte. Wenig Risiko, dass die Stimmung sich verläuft und die Bilder vom Sportfest nicht so zünden wie gewünscht. Dafür das Potenzial, dass Athleten schnell vom Olympiadorf zu ihren Wettkämpfen kommen. Und dass Zuschauerinnen und Zuschauer es leicht haben, sich von einem Event zum nächsten zu bewegen. Auch wenn offensichtlich bei vielen im Sport das Herz für NRW gestimmt hätte, so hat die Logik bei der Wahlentscheidung offensichtlich bestochen. Denn am Ende wollen im organisierten Sport alle eines: ein positives Votum für Deutschland beim Internationalen Olympischen Komitee. Sie wollen mit einer Olympiabewerbung und bestenfalls einem Zuschlag für Deutschland einen Ruck für das Land erzeugen. Sie wollen positiven Patriotismus in Deutschland entfachen, so wie es der Fußball-Bundestrainer Klopp jüngst verkündet hat. Und auch die Politik wünscht sich mit der Olympiabewerbung den Schwung für einen generellen Mentalitätswandel. Weniger Schwarzmalerei, mehr "Wir können das". Aufbruchstimmung. Eine Grundlage dafür muss aber eine ehrliche Kommunikation sein, statt pathetischer Superlative. Kosten benennen, so gut man sie absehen kann. Budgets nicht kleinrechnen, Einnahmen nicht aufblasen. Und auch deutlich machen, dass das Geld für olympische und paralympische Spiele nicht einfach irgendwo nachgedruckt wird, sondern woanders fehlen wird. Das ist der Aufruf an München, den Freistaat und den Bund. Die deutsche Meisterschaft um die Olympiabewerbung ist durch. Auf dem internationalen Spielfeld beim IOC wird jetzt ein anderer Wind wehen.
0: Das ist die Meinung von Marina Schweizer. München muss sich jetzt durchsetzen. Es gibt auch schon andere Bewerberstädte, zum Beispiel Ahmedabad in Indien, Istanbul, Chile und Katar in Doha.
2: Sport.
0: Die Nation League geht weiter. Heute findet das erste Heimspiel statt, und zwar in Augsburg. Um 8:45 geht es los gegen Griechenland. In der Startelf wird es einige Veränderungen geben. Das hat Jürgen Klopp bereits angekündigt. Und darüber spreche ich jetzt mit Nationalmannschaftsreporter Thomas Kunze. Thomas, im deutschen Tor wird es einen Wechsel geben. Für Marc ter Stegen spielt Alexander Nübel. Aber die Abwehr wird auch umgebaut. Wie wird das aussehen?
3: Ja, die wird neu aufgestellt, weil Jürgen Klopp Nico Schlotterbeck aus dem Meldekader genommen hat. Darf er nur 22 Spieler melden bei der UEFA an so einem Spieltag. 23 hat er mit. Nico Schlotterbeck bekommt nach seiner langen Verletzungspause, hat ja ein gutes Spiel gemacht in Amsterdam, bekommt erstmal ein Päuschen, rotiert raus aus dem Kader. Und Jan-Aurel Bissek vom italienischen Meister Inter Mailand kommt rein in diesen Kader, 26-jährige Kölner Junge, super Fußballspieler auf dieser linken Innenverteidigerposition. Das ist mal so der Wechsel, den wir jetzt schon benennen können. Also es sind schon zwei fundamentale Torhüter, Innenverteidiger, da reden wir schon über einen großen Teil einer Achse. Und ansonsten bin ich mir aber relativ sicher, wird das dann dabei auch belassen? Edno Taleb, derjenige, der vielleicht im Sturm beginnen wird. Wir haben ja mitbekommen, dass Kai Havertz und Jamal Musiala aufgrund ihrer Muskelverletzung raus sind aus dem Kader. Das sind mal so die drei Umstellungen, die wir da heute sehen.
0: Du begleitest die deutsche Nationalmannschaft schon lange. Du warst auch bei der WM. Jetzt ist Jürgen Klopp neuer Bundestrainer. Hat sich schon viel verändert?
3: Also fußballerisch nicht, das kann man denken, das ist aber nicht so, abgesehen von der Intensität und deutlich mehr Sprints, das hat er auch versprochen, das ist ja auch der Spielstil vom neuen Bundestrainer. Alles andere, was im Fußball verändert werden muss, braucht viel, viel Zeit und da lügt er auch niemanden an. Das hat er auch mehrfach verraten, auch gestern im Gespräch nochmal mit uns in Herzogenaurach. Ist auch logisch, das geht nicht mit Hand auflegen, diese Idee zu implementieren. Da werden wir sicherlich 2, 3 Nationalmannschaftsblöcke abwarten müssen bis rein ins Jahr 2027. Aber es ist schon krass, diese Intensität, die er selber mitbringt und der Fokus, den er bekommt, das ist schon ziemlich wild. Das kann man nicht vergleichen mit der Zeit unter Julian Nagelsmann oder Hansi Flick. Nicht mal bei Jogi Löw war das so, dem Weltmeistertrainer. Ein kleines Beispiel, gestern auf der Pressekonferenz ist eine griechische Delegation noch nach Herzogenaurach gekommen. Sowohl Journalisten als auch Verbandsvertreter, die wollten alle noch ein Selfie danach mit ihm. Und er weiß, dass er im Fokus steht, hat er eigentlich gar nicht so richtig Bock drauf, weiß aber eben auch, dass ihm das hilft. Es gab, glaube ich, noch nie einen Bundestrainer mit so viel Kredit im Vorfeld. Also er kann sich vielleicht sogar ein paar schlechte Ergebnisse leisten.
0: Hat er diesen Kredit auch bei den Fans? Ich meine, es gibt jetzt zum ersten Mal wieder Stehplatzkarten. Das gab es seit 30 Jahren nicht. Hat das auch was mit ihm zu tun?
3: Nee, das hat nichts mit ihm zu tun. Das hat einfach was damit zu tun, dass der DFB verstanden hat, dass man sich am Ende dann doch vielleicht lieber mal wieder ums Kerngeschäft, nämlich um die Fußballfans und die Mitglieder des stärksten Verbandes der Welt kümmert und da auch mal ein bisschen hinhört und den Fans wieder mal eine Hand reicht. Aber es passt natürlich. Auch das ist wieder so ein Puzzleteil. Jürgen Klopp sagt ja auch immer, es ist ein Glückskind aus dem Schwarzwald. Es passt natürlich irgendwie auch in diese Zeit jetzt. In Amsterdam war es ja schon witzig und krass. Da hatten die Niederländer für ihren Bonds-Coach für Xavi Hernandez extra Choreografien und eine Minishow veranstaltet. Aber den nächsten Applaus gab es, als Jürgen Klopp kurz vorm Spiel auf der Anzeigetafel auftauchte und nicht nur von den 700 deutschen Fans, sondern sogar auch von den niederländischen Fans. Und da merkt man dann eben mal, was der englische Meister und Champions-League-Sieger Jürgen Klopp dann international auch für eine Strahlkraft mitbringt.
0: Die Niederlande waren ja jetzt beim ersten Spiel kein leichter Gegner. Es war ja nur ein Unentschieden, 1:1. Wie schätzt du denn jetzt Griechenland ein? Eigentlich haben wir gegen die ja lange nicht verloren.
3: Nee, wir haben gegen die lange nicht verloren. Ich sage trotzdem herzlichen Glückwunsch, Jürgen Klopp und deutsche Fußballnationalmannschaft heute Abend. Das ist eine wirklich interessante Band, die Jovanovic da zusammengestellt hat. Die Griechen haben super talentierte junge Spieler. Karetsas kennen wir aus der Bundesliga. Wir wissen aber eben auch, dass dort Leute wie Tsimikas beispielsweise in der Premier League heiß unterwegs sind. Die 4, 5 gute Spieler aus den stärksten Ligen Europas mittlerweile zusammen und alle so Jahrgang zwischen 20 und 25 Jahre alt. Man spricht schon von einer goldenen Generation. Die sind in der Weltrangliste nur 44. Da haben die WM-Qualifikation knapp verpasst. Aber das wird eine super interessante Aufgabe für die deutsche Mannschaft. Defensiv extrem gut diszipliniert in der Positionierung und offensiv mit ganz, ganz viel Tempo, mit Duvikas, der gegen Serbien das Tor in der Nachspielzeit in Belgrad erzielt hat, zum Auftakt der Nations League für die Griechen. Also das ist eine sehr, sehr gute Mannschaft und ich bin sehr gespannt. Die meisten auch gestern haben so gedacht, Mensch, das war jetzt schon der härteste Test in den Niederlanden. Ich weiß nicht, ob es direkt im ersten Heimspiel von Jürgen Klopp auch den ersten Heimsieg gibt. Dafür muss die deutsche Mannschaft richtig viel anbieten und ich hoffe, das gelingt ihr.
0: Das Nations League Spiel Deutschland gegen Griechenland findet heute Abend statt. 8:45 können Sie auch bei uns hören, live und in voller Länge. Es könnte noch ein anderes wunderbares Fußballspiel heute geben. Das Spiel ihres Lebens. Die Marburger Fußballerinnen vom Viertligisten Blau-Gelb erwarten nämlich heute die Spielerinnen vom Bundesligisten RB Leipzig. Eigentlich würde man denken, vierte Liga gegen Bundesliga, da können sie keine Chance haben. Aber die Marburgerinnen, die sehen das anders und sagen, man sollte immer Angst vor dem Underdog haben. Motiviert sind sie schon mal, die Spielerinnen vom Blau-Gelb Marburg. Und sie haben uns auch ihr Musikgeheimnis verraten.
2: Wenn dieses Lied vorm Spiel in der Kabine läuft, dann gewinnt Blau-Gelb Marburg einfach immer, sagt Mittelfeldspielerin Lena Bauer.
4: Das begleitet uns durch unsere Siegesserie jetzt durch. Mal gucken, ob es gegen Leipzig auch funktioniert. Das wäre natürlich schön.
2: Mit dem speziellen

0: Schon mal mit den originalen DFB-Pokalbällen warm gespielt. Gegen Leipzig sind die Marburgerinnen zwar klare Außenseiter, sie kicken ja nur in der vierten Liga. Trotzdem spürt man bei allen Spielerinnen eine riesige Vorfreude, genau wie beim Coach Nils Steitz.
1: Ich glaube, ganz Blau-Gelb Marburg freut sich enorm. Das ist ein Highlight für den Verein und die Mädels haben sich das absolut verdient und dementsprechend freuen wir uns gemeinsam drauf.
2: Das haben wir uns erarbeitet letzte Saison, da bin ich auch mega stolz drauf auf das ganze Team. Ich denke, da muss man auch jeden Moment genießen, aber ein bisschen Nervosität ist auf jeden Fall trotzdem da.
3: Das ist das größte Spiel für alle, also das ist wirklich das Spiel des Lebens so ungefähr.
0: Und das vor hunderten Zuschauern im Georg-Gassmann-Stadion. Der Pokalkracher ist für den Verein zwar historisch, bedeutet aber auch extrem viel Arbeit, auch für Co-Trainer Florian Fuhr.
4: Das muss alles geregelt, organisiert werden. Dann gibt es Vorgaben vom DFB, die eingehalten werden müssen. Und das ist so das, was wir jetzt die letzten 3 Monate alles gemacht haben, um einfach auch hier einen schönen Tag dann zu erleben und vielleicht mit einer minimalen Chance.
0: Blau-Gelb Marburg träumt von der großen Pokalsensation und schon von der Party danach. Spielerin Hutte.
5: Sollte da irgendwie doch was Positives passieren, muss ich, glaube ich, spontan noch für Montag frei nehmen.
0: Und ein spezieller Siegersong würde dann ganz sicher auch wieder laufen.

0: Ja, wer weiß. Vielleicht wird es ja was mit dieser großen Pokalsensation von Blau-Gelb Marburg gegen RB Leipzig. Das Spiel startet um 13 Uhr und zur selben Zeit spielen auch die Fußballerinnen von Eintracht Frankfurt um den Einzug in die nächste Runde beim DFB-Pokal. Die spielen gegen den Karlsruher SC.
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3: Um 10.29 Uhr mit Stefan Schiebelhut. Auf der A96 in Bayern ist am frühen Morgen ein Reisebus verunglückt. Laut Polizei kam der Bus bei Buchlohe im Ostallgäu von der Fahrbahn ab und kippte um. Wie es dazu kommen konnte, wird noch ermittelt. Zwei Menschen kamen demnach ums Leben, ein weiterer schwebt in Lebensgefahr. Außerdem gibt es rund 25 Leichtverletzte. In dem Bus war eine Reisegruppe mit etwa 50 Menschen, hauptsächlich aus den Philippinen. Es war das erste hochrangige Treffen zwischen Deutschland und Russland seit Beginn des Ukraine-Kriegs. Am Rande der UN-Vollversammlung in New York hat sich Bundesaußenminister Wadephul mit seinem russischen Kollegen Lavrov getroffen. Eine Annäherung gab es aber offenbar nicht. ARD-Korrespondentin Ute Scheins.
4: Wadephul sprach von einem intensiven Gespräch, räumte aber ein, dass man sich in wesentlichen Punkten nicht einig gewesen wäre. Lavrov erklärte anschließend, das Treffen habe nichts Neues gebracht. Auch in seiner Rede vor der UN-Vollversammlung ging Wadephul auf den Ukraine-Krieg ein. Deutschland sei einer der größten Unterstützer in der ukrainischen Verteidigung gegen Russland und werde weiter versuchen, Russland an den Verhandlungstisch zu bringen. In seiner Rede sprach Wadephul vor allem über die Risiken und Möglichkeiten künstlicher Intelligenz.
3: Die Zahl der Asylanträge in Deutschland ist offenbar deutlich zurückgegangen. Wie die Bild am Sonntag berichtet, wurden nach Angaben des Bundesinnenministeriums im September rund 3.350 Erstanträge gestellt, so wenige wie seit 2012 nicht mehr. Vor einem Jahr waren es demnach noch mehr als 9.000 Asylanträge. Die Industriegewerkschaft Bauen Agrar Umwelt hält von heute bis Mittwoch ihren Gewerkschaftstag in Kassel ab. Zur Eröffnung heute Nachmittag werden auch Bundesbauministerin Huberts und DGB-Chefin Fahimi erwartet. Morgen wird der Vorstand der IGBAU neu gewählt. HR-Reporter Lars Hofmann.
5: Nach 13 Jahren legt Robert Feiger sein Amt als Vorsitzender der Gewerkschaft nieder. Die rund 250 Delegierten entscheiden darüber, wer sein Nachfolger wird. Zur Wahl steht der in Bad Hersfeld geborene Carsten Burkhardt. Der 53-Jährige ist seit 2013 im Vorstand der Gewerkschaft. Zu seinen größten Herausforderungen dürfte der Mitgliederschwund der letzten Jahrzehnte gehören.
3: Ab heute gilt in Deutschland eine neue EU-Richtlinie gegen sogenanntes Greenwashing.

0: Firmen dürfen jetzt nur noch mit Umweltslogans werben, die sie eindeutig belegen können. Außerdem dürfen Produkte nicht mehr als klimaneutral beschrieben werden, nur weil zum Ausgleich Bäume gepflanzt werden. Auch für Nachhaltigkeitssiegel gibt es strengere Regeln. Die EU will Verbraucher damit vor irreführender Umweltaussagen schützen. Das waren die Nachrichten. Das Wetter. Heute ist es in Hessen, Rheinland-Pfalz und Baden-Württemberg verbreitet sonnig. Nur selten ziehen mal ein paar Wolken durch. Bis zum Nachmittag steigen die Temperaturen auf sommerliche Werte von 23 bis 31 Grad, wobei es im Süden am wärmsten wird. In der Nacht kühlt es ab auf 16 bis 9 Grad. Es bleibt trocken und auch morgen und übermorgen gibt es viel Sonnenschein, weiter bei bis zu 31 Grad. Die Zeit 10.33 Uhr.
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0: Wir haben eine Meldung von der A7 Fürstenreute Richtung Ulm. Zwischen Altenstadt an der Iller und dem Dreieck Hittistetten streckenweise stockender Verkehr. Allen unterwegs eine gute und sichere Fahrt.
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2: Mit mir, Melanie Aschenbrenner. Und heute hängt der Himmel voller Gitarren. Nein, nicht solche. Solche. Es geht um die E-Gitarre. Und um einen Mann, der sie seit über 30 Jahren baut. Nick Huber aus Niederroden bei Frankfurt. Einer dieser klassischen Hidden Champions. Viele seiner Gitarren sind begehrte Sammlerstücke aus erlesenen Hölzern. Aber andere Modelle von ihm sind einfach hart im Einsatz. Zum Beispiel bei Kirk Hammett von Metallica, Klaus Meine von den Scorpions und Kuddel von den Toten Hosen. Man hört sie bei den Foo Fighters, bei Metal-Bands wie Red Fang, aber auch im Pop, bei Iliva und Apache 207.

0: Höchste Zeit also, Nick Huber zu besuchen und zu schauen, wie entsteht eigentlich eine E-Gitarre? Was macht die Gitarren aus Niederroden so besonders und wer ist Nick Huber? Dazu mehr in dieser Sendung zwischen Talksofa und Werkstatt. Und wir beginnen im Showroom über der Werkstatt. Hier werden Videos für Nicks Social Media Präsenz gedreht. Hier kann man die Gitarren aber auch hören. An der Wand hängen Prachtstücke, wie in einer Hall of Fame. Also, Nick, Rockfans gehen in diesen heiligen Hallen die Augen über. Jetzt habt ihr vor kurzem runden Geburtstag gefeiert. 30 Jahre Nick Huber Guitars. Wie viele Gitarren sind das?
1: Also erstmal vielen Dank für den Besuch, freue mich sehr. In 30 Jahren sind wir jetzt so ungefähr bei 5600 Gitarren.
0: Und wie viel schafft ihr so im Jahr momentan? Was ist so der Schnitt in den letzten Jahren?
1: Ja, das war so um die 300. Es wäre für uns besser, wenn wir 400 bauen würden. Wir sind eine relativ große Mannschaft für relativ wenig Gitarren. Das ist natürlich auch der Liebe und der Zuneigung dem Produkt gegenüber geschuldet. Aber wir haben noch ein bisschen Luft nach oben, würde ich sagen, ohne irgendeine Art von Qualitätsverlust zu erleiden, noch die eine oder andere Gitarre mehr im Jahr zu bauen, weil wir erfreulicherweise auch die Nachfrage dafür haben.
0: Du hast mal gesagt, ich bin ein gescheiterter Rockstar, der Holzarbeiter geworden ist. Ist das immer noch die richtige Beschreibung?
1: Ja, ich wollte gerne vom Musikmachen leben und war so ein bisschen nach dem Abi so ein bisschen planlos, was ich außer Musikmachen eigentlich wirklich machen wollte. Gab ja noch Zivildienst damals, das noch ein bisschen Zeit gekostet hat, was mir auch mit Sicherheit nicht geschadet hat. Und dadurch, dass ich ja aus einer Holzwurmfamilie komme und Uropa, Opa und Vater in seinen frühen, jungen Jahren alle Schreiner waren, habe ich auch eine Schreinerlehre gemacht. Während dieser Schreinerlehre ist mein Vater beruflich als Pilot pensioniert worden. Und mein Vater hat mir schon, als ich Teenager war und mit Gitarrenbau noch so gar nichts am Hut hatte, hat er schon hobbymäßig E-Gitarren gebaut. Und der hat nach seiner Pensionierung auf Formentera einen Gitarrenbaukurs gemacht und kam mit einer wunderschönen Gitarre zurück. Und in diesem selben Jahr habe ich dann auch diesen Gitarrenbaukurs auf Formentera gemacht. Und der hat eigentlich alles für mich in Frage gestellt, was ich so vorhatte. Und ich wollte eigentlich danach nur noch mit Gitarren zu tun haben. Und habe dann wirklich losgelegt, jede Gitarre, die ich besessen habe, auseinanderzureißen, zu lernen. Es gab kaum deutschsprachige Literatur. Internet war auch quasi noch

0: nicht existent und habe halt einfach losgelegt.
1: Für die klassischen Gitarren und Saiteninstrumente ist ja Mittenwald das Mekka. Also da wird man ausgebildet zum Saiteninstrumentenbauer, Bauerin. Und da gab es keine Möglichkeit, so etwas zu machen?
0: Also dadurch, dass ich eben nicht in den Akustikgitarrenbau wollte, sondern tatsächlich proaktiv in den Elektrogitarrenbau, das hat mich mehr interessiert, das sind auch zwei völlig nicht vergleichbare Berufszweige, war es für mich ein bisschen hanebüchen, jetzt diese typische deutsche Zupfinstrumentenmacher-Lehre zu machen. Und ich habe mich tatsächlich damals in einer Grauzone bewegt, weil es war damals ein Meisterberuf. Jetzt habe ich aber 1994 einen sehr namenhaften amerikanischen Gitarrenhersteller namens Paul Reed Smith kennengelernt, der mich jahrelang als Mentor und Freund und Lehrer begleitet hat. Ohne ihn wäre ich heute nicht da, wo ich bin. Man hätte eigentlich einen Meister machen müssen, aber ich habe aus den USA dann einen dementsprechenden Brief gehabt, dass ich von dieser Firma Paul Reed Smith eben als vollwertiger Gitarrenbauer ausgebildet wurde, was mich dann so halb legalisiert hat.
1: Ihr seid genau wie viel zusammen?
0: Also wenn ich jetzt ein Weihnachtsessen buchen möchte, so brauche ich 20 Sitze inklusive mir.
1: Du hast erwähnt, dein Vater war gelernter Schreiner aus einer Schreinerdynastie. Wie viel von ihm steckt denn heute noch in der Werkstatt?
0: Ach, ganz viel. Er ist vor 2,5 Jahren verstorben. Er ist aus einem kleinen bayerischen konservativen Nest, Haunshofen bei Weilheim am Schlamberger See, gekommen. Aber hat mich schon als Kind und Jugendlicher immer schon, was Musik machen angeht und Hobbys, immer gefördert. Ich habe immer noch Hölzer, die er damals in den 90er Jahren angeschafft hat. Ich habe immer noch Werkzeuge von ihm. Ich habe auch ganz alte Werkzeuge von meinem Opa noch mit übernommen. Ja, da ist noch viel Geist von der früheren Generation hier mit dabei.
1: Okay, dann ist es jetzt Zeit für etwas Handfestes. Das Rohmaterial, Holz.
0: Ja.
1: Damit fängt alles an. Wir sind in Nix Holzlager. Hier liegen auf Regalen die schon grob vorgeschnittenen Holzstücke, aus denen dann Gitarrenbestandteile wie Korpus, Hals und Kopfplatte werden.
0: Das ist zum Beispiel so ein wunderschönes Stück Ahorn. In dem Falle, ja, Jargon wäre Burl Maple Wurzel Ahorn. Kommt aus Vancouver, aus der Wurzelknolle. Und das ist halt so eine Maserung, wie wir sie alle suchen und wollen, was einfach nicht sehr oft vorkommt. Das geht auch so. Es ist halt alles noch roh, aber wenn man jetzt hier die Flammen, die Riegelungen hier anguckt, oder hier, das nennt sich Quilted Maple, Wolkenahorn. Also, wir machen nur Beize drauf. Den Rest hat die Natur gemacht. Muss jeden Tag immer wieder schön sowas zu sehen.
1: Und die Qualität oder Seltenheit eines Holzes würde auch am Ende in die Preisgestaltung einfließen?
0: Voll, total. Es ist so, dass also die schön gemaserten Stücke einfach nicht so oft vorkommen. Wenn es jetzt auch einfach um eine schwarze, coole Rock'n'Roll-Gitarre geht, dann brauchen wir diese extreme, schöne Maserung vom Holz natürlich nicht. Weil es keine klanglichen Verbesserungen macht, sondern reine kosmetische. Aber dadurch, dass wir halt gerade so in diesem High-End-Bereich da unseren Namen gemacht haben, haben wir da auch sehr viel Nachfrage für diese schönen Stücke. Und die sind tatsächlich wirklich schwer zu finden. Und das ist auch ein kleiner Kuchen, und dem wir uns alle als Hersteller weltweit so ein bisschen, jeder will ein Stück von dem Kuchen haben.
1: Wie lange muss Holz für eine gute E-Gitarre lagern?
0: Eigentlich je länger, desto besser. Also ein 5 cm breit ist nach 5 Jahren lufttrocken, bevor man es reinholt und dann weiter trocknet. Ich habe Hölzer hier aus den 90ern. Von 2000, von 96, von 98, von 2001, 5, 6. Je länger, desto lieber, ist die Antwort.
1: Kannst du beziffern, wie hoch der Wert ist, der Hölzer hier?
0: In diesem Raum. Schönes Häuschen.
1: Schönes Häuschen, alles klar. Klingen auch hier das Häuschen.
0: Klingt schon super.
1: Hier drauf steht Kirk Hammett, was will mir das sagen?
0: Ja, genau. Wir haben ja dem Kirk Hammett eine Gitarre vermacht vor 2 Monaten ungefähr. Kirk war begeistert genug und nett genug, um uns da eigentlich auch so eine gewisse Freigabe zu geben, ihn als Pate zu dem Ding erwähnen zu dürfen. Es gibt jetzt kein Kirk Hammett-Modell, aber dadurch, dass Kirk eben diese Gitarre jetzt hat und sie auch schon auf die Bühne mitgenommen hat und auch auf seine Buchlesung, hat sich eine gewisse Nachfrage daraus generiert. Das ist jetzt die erste Serie und das sind schon die nächsten für das nächste Paket, weil die ersten Chins schon vorreserviert sind.
1: Okay, ich klopfe auf Kirk Hammett. An dieser Stelle vielleicht erstmal, wie funktioniert eigentlich eine E-Gitarre? Also, eine E-Gitarre hat Saiten aus Metall. Wenn man sie anschlägt, schwingen die Saiten über sogenannten Tonabnehmern, den Pickups, die die Schwingungen in elektrische Signale umwandeln. Diese Signale werden über ein Kabel an einen Verstärker geschickt, der den Ton laut hörbar macht. So entsteht der typische Klang einer E-Gitarre, zum Beispiel bei Metallica.
2: Wenn jemand 6.000, 8.000 oder 10.000 Euro oder mehr, das Äquivalent eines Kleinwagens, für eine Gitarre ausgibt, was kauft er oder sie da eigentlich? Holz, Klang, Handwerk, ein Lebensgefühl?
0: Komplett das ganze Paket. Also ich meine, wenn das dann wirklich in höhere Preisgefilde geht, dann verlassen wir ja irgendwann den praktischen Grund. Die Uhr, die ich jetzt anhab, kostet ein paar hundert Euro und eine Rolex kostet 30.000 Euro. Die Rolex ist ausverkauft und sehr begehrt. Aber meine Uhr für wenige hundert Euro zeigt die Zeit genauso gut. Es ist ein sehr emotionales Produkt.
2: Kann ein Instrument eine Persönlichkeit haben oder ist das schlicht und ergreifend der oder diejenige, die sie spielen?
0: Ja, gute Frage, sehr gute Frage. Ich würde sagen, sowohl als auch. Also ich glaube schon, dass jeder Instrumentenhersteller seinem Instrument eine persönliche Note verleiht in der Art und Weise, wie er sie baut, wie sie klingt, welche Komponenten draus sind. Aber am Ende ist es natürlich nichts anderes als ein Werkzeug für den Künstler, der darauf letztendlich seine Musik kreiert. Und das ist ja auch so eigentlich so das Erfüllende an unserem Beruf, wenn man die Gitarren dann auf Platten hört oder auf Songs oder live. Also das finde ich extrem toll, wenn man einfach den Künstler inspirieren konnte, darauf einfach Musik zu machen. Das finde ich großartig.
2: Wir leben in einer Welt voller Algorithmen, KI überall, Serienfertigung. Zugleich habe ich das Gefühl, korrigiere mich gerne, wächst die Sehnsucht nach Handarbeit, nach was Wertigem.
0: Ich habe es eigentlich nie anders empfunden, dass dieser Bedarf immer da war. Aber jetzt auf uns übertragen, also wir hatten nie das Problem, genug Bestellungen zu haben. Und ich glaube, dass ich einfach laut sagen kann, dass ich größte Ambitionen habe, das bestmögliche Instrument meinem Kunden übergeben zu wollen. Ich fände es schön, wenn sich mehr Leute wieder auf Handarbeit, Individualität wieder besinnen würden. Aber ich habe es nie anders erlebt mit unserem Klientel.
1: Und so geht's in der Werkstatt weiter. Der Korpus und die Decke der Gitarre nehmen Form an. Bei Nick Huber haben alle Werkstatträume Tageslicht. Und von wegen Sägespäne überall, die werden gleich abgesaugt. Es ist außergewöhnlich clean hier. Gerade hebt Nick den Korpus einer Riedbergen hoch. Das ist sein erster Bass im Retro-Look.
0: Das ist jetzt ein Bass, so wie ihn der Daryl Jones von den Stones hat. Wenn das dann soweit ist, kommt die Decke drauf, die nun auch schon gegengewölbt ist. Das wird zusammenverleimt. Die Rückseite ist gewölbt, die Decke ist gewölbt. Das muss man sich vorstellen wie bei einer Geige oder wie bei einer Jazzgitarre. Wir machen das jetzt halt so, dass wir erst den Korpus innen vorbereiten und dann die Decke. Stell dir vor, jetzt wäre das dann verleimt. Würde das dann in etwa so aussehen.
2: Also wie ein Sandwich.
0: Genau. Korpus und Decke sind verleimt. Und jetzt, hier wäre der nächste Schritt, wenn die Rückseite schon bearbeitet ist, würden wir jetzt die Decke wölben, so eine schöne Wölbung, Tonabnehmer, Taschen, Brückenpositionen, Halsfräsung.
2: Und die Wölbung würdest du wie ausarbeiten, per Hand oder mit der Maschine?
0: Früher habe ich das mit dem Schnitzeisen und blutigen Daumen gemacht und jetzt haben wir eine Maschine, CNC-Fräse, die das erstaunlich gut macht. Und dann ist natürlich Narrenfräsen, Handarbeit, Schleifen, feine Formgebung. Aber so muss man sich das vorstellen, das ist übrigens auch so ein Wurzelahorn, wie wir es vorhin in Roh gesehen haben, wenn dann irgendwann Lack drauf kommt.
2: Dann erscheint die Maserung tatsächlich wie gezeichnet.
0: Ab und zu sehen wir Gesichter, Gnome oder Vögel.
2: Ja, wunderschön.
0: Das wird nicht langweilig.
1: Apropos CNC-Fräse, also die computergesteuerte Präzisionsfräse, die Nick gerade erwähnt hat. Mit der wird auch die innere Bienenwabenstruktur bei manchen Modellen ausgearbeitet.
0: Als ich Wellenreiten lernen wollte, ich kann es immer noch nicht, habe ich festgestellt, dass Leute aus Holz Surfbretter bauen. Und da gab es ein Projekt, ein Universitätsprojekt, da haben die genau diese Bienenwabenstruktur in ein Surfbrett reingefräst und haben ein hohes Surfbrett gebaut. Und dann dachte ich mir, das ist cool, das müssen wir auch irgendwann mal, probierst du das mal mit der Gitarre, jetzt machst du erstmal Surfbrett. Aber Surfbrett kam nie zustande, daraus zumindest nicht. Aber der Bernie Marsden von Whitesnake, der Gründer, damals angerufen und wollte eine Gitarre bestellen. Er wollte hohl und leicht und ich hatte ein Holz, was er auch gerne wollte. Es war ein wunderschönes afrikanisches Mahagoni, das war aber relativ schwer. Also es wäre für eine massive Gitarre tatsächlich zu schwer geworden. Und dann habe ich gemeint, jetzt lass uns doch mal diese Bienenwaben-Geschichte von der Surfbrett-Idee auf eine Gitarre übertragen. Und das haben wir damals mit Bernie dann gemacht. Wir haben einen Prototypen gebaut. Er war total begeistert. Und er hat das immer mit seiner alten 1959er Les Paul verglichen, seine Spitzname The Beast. Und ich fand das jetzt, dass Bernie das beurteilt hat, der hat in den 70er Jahren schon mit Whitesnake sehr viel Rock'n'Roll gemacht hat. Also ich glaube, der konnte das gut beurteilen und er war total begeistert. Und seitdem ist das ein Standard bei uns geworden. Und auch Kirk Hammetts Gitarre ist auch so von innen.
2: Wie viel weniger wiegt sie wirklich?
0: Fast die Hälfte. Fast die Hälfte weniger. Wir haben jetzt schon sicher 100 Gitarren so gemacht. Also wir wollen es jetzt auch sukzessive auf jedes Modell übertragen und weiter experimentieren.
2: Habt ihr es euch patentieren lassen?
0: Nee, überhaupt nicht. Ich finde, das Patent sollten die Bienen haben. Ich glaube, sie haben es vor einiger Zeit schon erfunden.
2: Am Anfang hast du angefangen als nerdiger Gitarrenbauer, der sich ganz viel selber beigebracht hat und sich da reingefuchst hat. Mittlerweile bist du Unternehmensführer. War Gitarrenbauen am Ende leichter als Unternehmensführung zu lernen?
0: Total. Arbeitgeber von 15 Leuten oder mehr zu sein, also man muss schon einen gewissen Berufswechsel vollziehen wollen. Also nicht, dass ich jetzt nicht mehr Gitarren bauen darf. Im Gegenteil, je stärker mein Team wird, desto mehr kann ich meine Schwächen wegdelegieren an Leute, die das besser können als ich. Und dann, da bin ich sehr dankbar drüber. Aber Geschäft lernen, Geld, Arbeit, Steuern, Führung, es ist auf jeden Fall eine große Lernkurve, Arbeitgeber zu werden oder Unternehmer zu werden. Ja. Und ich bin auch da in permanenten Austausch mit Leuten, die das besser machen als ich, um es weiter immer zu lernen.
2: Im Sinne von Coaching,
0: genau,
2: oder?
0: Genau, unbedingt.
2: Ja, was macht dir dann heute mehr Sorge? Eine misslungene Gitarre oder schlechte Stimmung in der Werkstatt?
0: Misslungene Gitarren, das passiert selten. Es passieren selten Fehler, die nicht reparierbar sind oder die wirklich einen Totalschaden an der Gitarre verursachen. Also ich könnte mich jetzt gar nicht erinnern, wann es das letzte Mal passiert ist. Aber wie gesagt, ein Team zusammenzuhalten und natürlich auch die Motivation aufrechtzuerhalten oder nicht zu demotivieren, indem man als Chef irgendwie ein Chaot ist. Gute Stimmung im Team ist mir dann schon sehr wichtig. Und deswegen hole ich mir da auch weiterhin Hilfe.
1: Zurück in der Werkstatt mit ihren einzelnen Stationen. Drei davon sind heute besetzt und an jeder sitzen Cracks auf ihrem Gebiet. Ob es um den Hals mit dem Griffbrett, die Elektronik oder das Beizen, Lackieren und Polieren geht.
3: Nicht so tief einhaken, wir halten uns hier mal kurz.
2: Das heißt, wir sind im Lackraum, richtig?
0: Genau, wir sind im Lackierraum. Die Gitarren hängen dann hier. Da kommt gefilterte Luft rein, im Winter sogar beheizte Luft. Da geht sie raus durch ein Filtersystem und hier wird dann einfach ganz klassisch lackiert. Das sind jetzt Grundierungen. Wir grundieren den Korpus und den Hals separat voneinander. Wenn die Grundierungen fertig sind, leimen wir erst den Hals rein. Ab und zu kriegen die Gitarren dann noch mit Klarlack einen leichten Schatten hier, ein Sunburst nennt sich das. Die bleibt jetzt so, das weiß ich. Farbe heißt Tiger Eye. Und wenn der Hals dann drin ist, wird alles nochmal plan geschliffen, dass alles wirklich tippitopp ist. Und dann kommen nochmal so 4 bis 6 Klarlackschichten drauf. Dann trocknet die, eine Woche, eineinhalb. Und dann ist Markus dran mit Feinschleifen und Polieren.
2: Lukas, dürfen wir stören?
4: Hallo, Jörg.
2: Was machst du hier gerade?
4: Ich richte jetzt Griffbretter ab. Die werden nämlich im nächsten Arbeitsschritt bondiert. Und dafür müssen erstmal perfekt gerade werden. Das heißt, ich werde die mit diesen Schleifblöcken hier schleifen, bis sie in der Länge perfekt gerade sind.
2: Bondiert heißt, die Griffbünde werden eingelegt.
4: Genau. Da gibt es diese Schlitze, die wurden im Schritt davor gefräst. Das ist der sogenannte Bunddraht.
0: Da sind so Zähnchen dran.
2: Die für eine bessere Haftung sorgen im Holz,
0: dass der
2: sich reingreifen.
0: Richtig bombenfest.
4: Ja, genau.
0: Bunt und glücklich.
1: Die Bünde sind die schmalen Metallstäbchen auf dem Gitarrenhals. Sie helfen, den richtigen Ton zu treffen. Ganz am Schluss kommen die Mechanik zum Stimmen, die Elektronik und die Saiten. Bei Christina an der Station liegt eine Gitarre, die schon ziemlich fertig aussieht. Gestreifte Maserung, mehrblau gebeizt, poliert, Hals und Bünde sind montiert. Sie hat auch schon die Seriennummer und ist signiert. Dafür, dass man sie spielen kann, sorgt jetzt aber Christine. Sie baut die Elektronik ein.
5: Unter anderem, ja. Genau.
2: Wie machst du das? Was kommt da jetzt rein und wie machst du so und warum ist es wichtig?
5: Zurzeit schirme ich gerade die E-Fächer ab. Das ist so ein Graphitlack. Und dann werden die Pickups eingebaut. Ich hier ein paar vorgelötete Elektroniken, die ich dann einbaue. Und dann müssen die Pickups mit der Elektronik verbunden werden. Am besten so, damit alles funktioniert. Dann muss ich natürlich mit den Mechaniken montieren, weil sonst gibt es keine Saiten. Ich mache halt ganz gerne, damit man halt auch profitabel wird, ein

0: Arbeitsschritt so bei mehreren Gitarren gleichzeitig.
1: Was hast du gelernt, um das zu machen?
0: Also
1: du
0: das bist nicht.
1: Das nicht?
0: Nein. Gelernt habe ich tatsächlich Landschaftsgärtnerin. Ich habe vor über 15 Jahren beim Nick angefangen, durfte ein bisschen Holz schleifen, ganz am Anfang sogar nur die Bodies von hinten. Und ja, und habe mich dann so ein bisschen peu à peu immer ein bisschen was dazugelernt. Und jetzt bin ich hier in den Endmontagen. Und nach mir ist dann eigentlich nur noch der letzte Check-up vom Chef und das Versenden halt.
2: Der letzte Check-up vom Chef, das heißt natürlich Gitarre anschließen und spielen.
1: Ihr betreibt als Firma kein Endorsement im klassischen Sinne. Also Endorsement ist so eine Art Sponsoring, dass ein Hersteller, eine Herstellerin, Musiker, Musikerin Instrumente oder Teile von Instrumenten oder Equipment zur Verfügung stellt, oft unentgeltlich und dafür aber auch eine bestimmte Art von Werbung zurückbekommt. Also auch, dass das Logo auftaucht und so weiter. Ihr macht das nicht, aber trotzdem bekommt ihr von MusikerInnen und von Bands schon auch die Erlaubnis, sagen wir mal, mit ihnen zu werben auf eine Art und Weise.
3: Das nennt sich dann Voll-Endorsement. Dafür sind wir einfach zu klein, bauen zu wenig Gitarren dafür. Und es ist auch so, dass ich, das soll jetzt um Gottes Willen nicht arrogant klingen, aber wir haben wirklich die Hütte voll mit Bestellungen. Aber abgesehen davon, dass ich immer entzückt bin, wenn irgendeine Band, die ich selber super finde oder als Teenager damals schon gehört habe, natürlich in unserem größten Interesse, dass professionelle Musiker unsere Gitarren spielen. Und wir haben da schon einen Künstlerpreis. Also es gibt immer die Version, können wir ein bisschen mit dir klappern? Dann gibt es einen besseren Preis. Und es gab auch schon bekannte Künstler, die gesagt haben, ach nee, ich weiß nicht, komm, zahle ich mal lieber voll. Dass wir jetzt große Werbekampagnen fahren, dafür sind wir sowieso zu klein. Aber wenn ich jetzt von Künstler XY ein Bild auf die Webseite packen darf oder mal ein paar Instagram-Posts machen kann, wie jetzt das mit dem Kirk jetzt von Metallica war oder mal dem Kuttel von den Toten Hosen oder dem Klaus jetzt von den Scorpions, dann ist das natürlich sehr wichtig für uns, für die Markenwahrnehmung, das halt einfach uns extrem hilft. Und ich freue mich natürlich ein Schnitzel, wenn die Gitarren auf die Bühnen kommen. Cool, jetzt fehlt nur noch Paul McCartney.
1: Dem müsstest du aber eine Linkshänder-Gitarre bauen.
3: Kein Problem, Kuttel ist auch Linkshänder.
1: Die Beatles waren eine deiner ersten musikalischen Idole.
3: Ja, total. Ich war ein super, super Beatles-Fan. Und irgendwann kam dann AC/DC dazu und Kiss, also späten 70er, früher 80er, wo ich dann tatsächlich als Viert-, Fünftklässler auf Betten rumgehüpft bin mit selbstgebauten Pappgitarren damals schon. Und deswegen wollte ich auch unbedingt von Klavier auf E-Gitarre umsteigen, weil man halt auf der E-Gitarre Beatles und AC/DC viel besser spielen kann als auf dem Klavier.
1: Einer deiner zwei Söhne, der Nico, der fünfte Nikolaus Huber in eurer Dynastie, ist jetzt selber mit einer Band erfolgreich, mit Birdsview, einer Band, die den Grunge wieder hochleben lässt. Also der Stil, mit dem du schon unterwegs warst. Ja. Klar spielt er auch auf deinen Instrumenten und hat Gitarrentipps von den Foo Fighters bekommen. Mhm. Kann man besser starten? Nein. Aber trotzdem muss auch er ganz schön strugglen. Siehst du deine Geschichte in ihm gespiegelt?
3: Also der wusste ja ab 3 schon, was er wollte mit Musik machen. Der kam ja vom Kindergarten schon. Also er spielt ja nicht nur Gitarre, sondern auch Schlagzeug. Ich hatte ihn mit bei den Foo Fighters und er hat tatsächlich Dave Grohl sehr beeindruckt, indem er als kleiner Dopsch ihm schon Foo Fighters Songs in der Garderobe rauf und runter vorgespielt hat. Also da hat er wirklich die Band sehr beeindruckt. Und ich muss auch sagen, dass das natürlich ein riesen Einfluss für ihn war. Also ich war nie so ernsthaft Musiker wie Nico war. Ich war eher so, ich wollte immer nur Musik machen, um auch dann auf die Bühne zu gehen und ein Konzert zu spielen und gesehen zu werden. Also ich würde lügen, wenn ich das jetzt nicht zugeben würde.

0: gibt es sowas wie den Heiligen Gral im Gitarrenbauen. Ein ganz nominoses Ziel, wo sie alle hinstreben. Eine Form von Perfektion, von der ihr noch gar nicht genau wisst, wie sie aussieht.
1: Also ich finde ja, dass Entwicklung irgendwie ist ja immer der Motor in grundsätzlich. Also die nächste Gitarre soll immer die bessere sein. Also das hört überhaupt nie auf. Man sagt oft, dass so die alten Gitarren aus den 50er Jahren, die Vintage-Gitarren, so der heilige Gral sind. Les Paul aus 59, das ist das Ultimative. Ne? Kirk Hammett hat auch seine Greenie, die schon bei Peter Green war, danach bei Gary Moore und dann bei Kirk Hammett gelandet ist. Das ist natürlich eine wahnsinnig tolle Gitarre mit einer wahnsinnigen Geschichte. Ich durfte sie dann, als ich Kirk getroffen habe, auch spielen. Also da habe ich große Ehrfurcht vor diesen Gitarren, die so viel Geschichte in sich haben. So viele Akkorde, so viele Live-Konzerte. Finde ich großartig. Also die Kratzer, die Geschichten, die auf dieser Gitarre stehen. Was wäre jetzt mein heiliger Gral, ist eigentlich permanente Entwicklung. Permanentes Wachsen. Das heißt nicht in Euros. Wachstum bedeutet ganzheitlich. Im familiären, im körperlichen, im geistigen. Wachstum heißt ein schöneres Firmengebäude. Wachstum heißt ein zufriedeneres Team. Wachstum heißt vielleicht noch ein besseres Holzlager mit noch einer größeren Auswahl. Wachstum heißt einfach Wachstum. Das ist mein Lebensmotto. Ich darf jeden Tag mein liebstes Hobby machen.
0: Das war ein Besuch bei Nick Huber Guitars in Niederroden, wo Rock'n'Roll auf Präzision und Handwerk trifft und aus Brettern bewegende Musik wird. Tschüss, sagt Melanie Aschenbrenner.
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1: 11 Uhr. Rhein fordert, Stadtbilddebatte fortzusetzen. Strengere Vorgaben gegen Greenwashing in Kraft getreten. Bundestrainer Klopp vor Heimspieldebüt. Das Wetter sonnig und trocken bei 23 bis 29 Grad. Mein Name ist Stefan Schiebelhut. Für seine Äußerungen zu angeblich problematischen Auswirkungen von Migranten auf das Stadtbild hatte Bundeskanzler Merz vor einem Jahr heftige Kritik geerntet. Jetzt fordert Hessens Ministerpräsident Rhein, diese Debatte fortzusetzen. HR-Reporter Andreas Gerlach.
2: Der CDU-Politiker sagte der Bild am Sonntag, die Diskussion sei richtig gewesen. Man dürfe sie nicht vorschnell abwürgen. Deutschland habe klare Probleme, etwa bei Einwanderung in die Sozialsysteme und bei Kriminalität zugewanderter Menschen. Diese Themen hinter einer Brandmauer zu verstecken, ergebe keinen Sinn. Hintergrund sind die jüngsten AfD-Wahlerfolge. Bundesweit liegt sie in Umfragen bei 29%, die Union nur noch bei 19%.
1: Schweres Busunglück in Bayern. Auf der A96 bei Buchloe im Ostallgäu ist am Morgen ein Reisebus von der Straße abgekommen und umgekippt. An Bord war eine 50-köpfige Reisegruppe von den Philippinen. 2 Menschen sind gestorben, 8 weitere wurden schwer verletzt. ARD-Reporter Willi Willmann.
3: Zur Rettung der Unfallopfer waren ein Großaufgebot an Helfern, Feuerwehr und Rettungswagen sowie ein Hubschrauber im Einsatz. Warum der Bus, der von Zürich nach Mailand unterwegs war, von der Autobahn abgekommen ist, steht noch nicht fest. Das muss ein Gutachter ermitteln, der von der Staatsanwaltschaft beauftragt wurde.
1: In Deutschland gelten ab heute neue Regeln gegen sogenanntes Greenwashing. Sie sollen verhindern, dass Unternehmen ihre Produkte nachhaltiger darstellen, als sie wirklich sind. ARD-Hauptstadtkorrespondentin Sarah Lopez.
4: Aussagen wie umweltfreundlich und grün sind auf der Verpackung und in der Werbung nur noch erlaubt, wenn sie klar begründet und nachgewiesen werden können. Unternehmen dürfen ihre Produkte auch nicht mehr als klimaneutral bewerben, wenn sie sich dabei auf eine CO2-Kompensation außerhalb der eigentlichen Wertschöpfungskette beziehen, also zum Beispiel für das Pflanzen von Bäumen bezahlt haben. Außerdem gibt es strengere Regeln für Nachhaltigkeitssiegel.
1: Der Papstbesuch in Frankreich geht weiter. Heute ist Leo der 14. im Wallfahrtsort Lourdes. Am Vormittag steht eine große Messe auf dem Programm. Außerdem will das Oberhaupt der katholischen Kirche mit Menschen sprechen, die von Geistlichen sexuell missbraucht wurden. Auch die französische Kirche wurde in den vergangenen Jahren von Missbrauchsvorwürfen erschüttert. Für die deutsche Fußballnationalmannschaft steht ihr erstes Heimspiel an unter dem neuen Bundestrainer Jürgen Klopp. Heute Abend geht es in Augsburg gegen Griechenland, den zweiten Gegner in der Nations League. Klopp hält die aktuelle griechische Mannschaft für eine goldene Generation.
5: Ich weiß nicht, wenn man das letzte Mal in Griechen in Dortmund, einen bei Brighton, einen bei Arsenal, einen bei Lissabon hatte, alles Offensivspieler, alle kreativ, alle gut. Und die spielen alle in dieser Mannschaft. Also auch das ist jetzt nicht so, dass wir einfach mal vorbeigehen. Und egal wie wir spielen, wir werden es schon gewinnen. Wichtig ist für uns, dass wir lernen, eine Spielweise für uns zu entwickeln, die es jedem Gegner einfach wahnsinnig schwer macht.
1: Das waren die Nachrichten. Das Wetter. Heute gibt es in Hessen viel Sonnenschein. Bis zum Nachmittag steigen die Temperaturen auf sommerliche Werte zwischen 23 und 29 Grad, wobei es im Süden am wärmsten wird. In der Nacht kühlt es ab auf 16 bis 8 Grad. Auch morgen wird es verbreitet sonnig. Am Nachmittag kommen ein paar Wolken dazu. Es bleibt aber trocken bei 24 bis 29 Grad. Und die weiteren Aussichten? Auch in den nächsten Tagen häufig Sonnenschein, dabei am Dienstag bis 30, am Mittwoch bis 29 Grad. Die Zeit 11.04 Uhr.
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1: A3 Frankfurt Richtung Köln. Zwischen dem Mönchhof-Dreieck und dem Wiesbadener Kreuz 2 Kilometer Stau. A5 Karlsruhe Richtung Heidelberg. Zwischen Kronau und Waldorf-Wiesloch 4 Kilometer Stau. A5 Frankfurt Richtung Kassel. Zwischen dem Bad Homburger Kreuz und Friedberg 4 Kilometer stockender Verkehr. A7 Füssenreute Richtung Ulm, zwischen Altenstadt an der Iller und dem Dreieck Hittistetten, streckenweise stockender Verkehr. Und A8 Stuttgart Richtung Karlsruhe, zwischen Pforzheim Süd und Pforzheim Nord, 4 Kilometer stockender Verkehr.
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0: Bauer Ochse. Herzlich willkommen zu einer neuen Ausgabe unseres Magazins aus Religion und Kirche. Ich wünsche Ihnen einen schönen Sonntag. In dieser Woche stand's im Kalender Herbstanfang und es war ja auch zu spüren, selbst die sonnigen Tage nicht mehr so wärmend, die Abende kühler. Da hat es uns schon eher nach drinnen gezogen. Wir merken, der Sommer, der lange heiße Sommer ist vorbei. Und manch einen überfällt bei dem Gedanken auch ein wehmütiges Gefühl, ein Abschiedsschmerz vielleicht. Draußen ein Übergang, Loslassen und Neuanfang und innerlich auch. Darum soll es gehen heute im Himmel und Erde Sonntagsthema. Es ist Herbst, Zeit sich zu sammeln. Zunächst aber aktuelle Vorgänge aus der Welt der Religionen und Kirchen. Papst Leo besucht an diesem Wochenende Frankreich. Alles begann am Freitag mit einem höflichen Zusammentreffen des katholischen Kirchenoberhaupts mit dem französischen Präsidenten Macron, dem Präsidenten einer laizistischen Nation. Aber in der Bevölkerung war in den vergangenen Tagen und Wochen schon so etwas wie ein Papst-Hype zu spüren. Selbst Kardinal Jean-Marc Avelin, der Vorsitzende der französischen katholischen Bischofskonferenz, zeigte sich überrascht von der Begeisterung über den Papstbesuch. Spürbar war die dann vor allem gestern Nachmittag, als Papst Leo mit erwarteten 600.000 Gläubigen einen Gottesdienst auf dem Pariser Prachtboulevard Champs-Élysées feierte.
1: Begleitet von euphorisierten Rufen der Gläubigen und der Zuschauer kam Papst Leo XIV. Im Papamobil die knapp 3 Kilometer lange Strecke der Champs-Élysées heruntergefahren. Ungefähr 800.000 Menschen hatten sich laut Pariser Behörden zwischen Arc de Triomphe und Place de la Concorde versammelt, um bei diesem Spektakel dabei zu sein. Die anderthalbstündige Messe hielt der Papst zu Ehren von Maria. Für französische Katholiken ist sie die wichtigste Schutzpatronin des Landes. Auf der Place de la Concorde wurde sie als Quelle des Heils gefeiert. Die gesamte Messe war durchzogen von Wassermotiven. Auch das Motto des Papstbesuches, damit die Welt Leben hat, bezieht sich darauf. Die Predigt hat Papst Leo XIV. Auf Französisch gehalten. Von dieser schönen Stadt Paris aus bete ich inständig dafür, dass sich das lebendige Wasser des Heiligen Geistes über ganz Frankreich ausbreitet. Ich denke an euch, liebe junge Menschen. Ihr seid die Kirche von heute. Wie schön ist es, eure Begeisterung, eure Tatkraft, euer Engagement und eure Freude in den christlichen Gemeinschaften zu sehen. Ich denke auch an euch, liebe Katechumenen und Neugetaufte, die ihr den Weg des Glaubens, der Bekehrung und der christlichen Initiation beschreitet. In Frankreich entdecken gerade junge Erwachsene den katholischen Glauben neu. In diesem Jahr wurden so viele von ihnen getauft wie seit Jahrzehnten nicht mehr. Vor der Messe hat der Papst auch Neugetaufte und Menschen, die sich bald taufen lassen, sogenannte Katechumenen, getroffen. Auch diese jungen Menschen waren vor Ort.
2: Für mich aujourd'hui c'est un moment assez extraordinaire de voir le pape Léon.
1: Es ist einfach ein außergewöhnlicher Moment, den Papst auf den Champs-Élysées mit so vielen Personen zusammenzusehen. Diese Messe ist grandios und etwas wirklich Herausragendes. Für mich ist das Besondere, dass wir hier alle zusammen sind und es sich wirklich nach Gemeinschaft anfühlt. Ich spüre hier ganz viel positive Energie und Spiritualität. Das ist ein großartiges Event und wir hoffen, so etwas nochmal erleben zu dürfen.
0: Papst Leo besuchte an diesem Wochenende Frankreich und hat gestern auf dem Pariser Champs-Élysées eine Messe mit hunderttausenden Gläubigen gefeiert. Heute reist er weiter in den berühmten Wallfahrtsort Lourdes und würdigt dort das Marienheiligtum. Es war damals schon eine ziemliche Sensation. Am 27. September 2006, also genau vor 20 Jahren, tagte erstmals die Deutsche Islamkonferenz. Eingeladen vom damaligen Bundesinnenminister Wolfgang Schäuble kamen Vertreter der islamischen Verbände und muslimische Einzelpersonen an einem großen Tisch zusammen mit Vertretern der Politik. Für viele damals auch eine Anerkennung, dass, wie es der vormalige Bundespräsident Wulff einmal gesagt hatte, dass der Islam zu Deutschland gehört. Leicht waren die Verhandlungen nicht und von der damaligen Energie ist heute nicht mehr viel übrig. Und die Bilanz von Muslimen aus unterschiedlichen Lagern fällt eher nüchtern aus.
3: Burhan Kesici ist Vorstandsvorsitzender des Islamrats für die Bundesrepublik Deutschland, einem der 4 großen muslimischen Verbände, die Wolfgang Schäuble vor 20 Jahren zum Gespräch geladen hatte.
4: Es wurde eigentlich alles angezweifelt, was man gesagt hat.

0: Und schlimm an der ganzen Sache war, glaube ich, dass eine ehrliche Diskussion nicht stattgefunden hat.
1: Resümiert Kesiji. Grund dafür waren die unterschiedlichen Interessen. Während die muslimischen Verbände das Ziel verfolgten, als Religionsgemeinschaften weitgehende Autonomie zu erhalten, sei es der Politik vor allem um Fragen der Sicherheit gegangen.
0: Es gab nach dem 11. September radikale Muslime, mit denen wir genauso Probleme gehabt haben wie die deutsche Gesellschaft. Sie waren aber nicht in unseren Gemeinden drin. Und kann mich noch daran erinnern, wo man uns aufgefordert hat, die Radikalen in den eigenen Reihen an das Bundesministerium zu denunzieren, ja, und Ähnlichem, wo wir gesagt haben, die haben wir nicht.
1: Das stimme nicht, wirft Seran Atesh ein. Die Frauenrechtlerin, die später die erste liberale Moschee in Berlin gründete, hatte als Einzelperson an der ersten Islamkonferenz teilgenommen.
2: Wir müssen darüber sprechen, dass innerhalb der muslimischen Gemeinschaft radikale Personen existieren, die die Religion nutzen, um zu begründen, dass sie das Recht haben, andere Menschen zu töten. Und wir müssen gemeinsam als Muslime daran arbeiten, herauszubekommen, wie wir das verhindern können. Prävention, Intervention, all das können wir besprechen. Das war unser Anliegen.
1: Doch mit diesem Anliegen gerieten die liberalen Muslime in Konflikt mit den Islamverbänden, die weniger über intolerante und gewaltbereite Strömungen im Islam reden wollten, sondern mehr über antimuslimischen Rassismus. Ein Streit, der bis heute anhält, sagt sie.
2: Die Art, wie man mit mir redet, ist teilweise wirklich sehr unterirdisch. Und deshalb kann ich nicht sagen, dass diese Dialoge oder Auseinandersetzungen zu irgendwas geführt haben. Nein, es geht um Deutungshoheit und Machtkampf.
1: Den scheinen die Verbände gewonnen zu haben. Zur bislang letzten Phase der Deutschen Islamkonferenz waren nur noch Vertreter von Verbänden und Organisationen zugelassen. Doch auch Burhan Kesiji fühlt sich nicht als Sieger. In den letzten 20 Jahren initiierte die Islamkonferenz islamwissenschaftliche Institute an deutschen Universitäten und die Ausbildung von Imamen. Doch anstatt dabei mit den großen islamischen Verbänden zusammenzuarbeiten, versuche die Politik Parallelstrukturen zu schaffen, ärgert sich Kesiji. Der Islamrat habe sich deswegen aus der Islamkonferenz zurückgezogen.
3: Vor 20 Jahren tagte erstmals die Deutsche Islamkonferenz. Matthias Bertsch hat muslimische Teilnehmende nach ihrer Bilanz gefragt. Es stand nicht nur im Kalender, es war auch zu spüren in den vergangenen Tagen. Es ist Herbst geworden. Das Licht ist anders, auch an sonnigen Nachmittagen. Die Luft frischer, die Abende kühler. Der Abschied vom Sommer, der löst bei manchen Wehmut aus. Und wir werden später noch über dieses Gefühl sprechen. Aber der Herbst ist natürlich auch eine wunderbare Zeit der Farben, der Reife und des Sammelns. Und der Herbst ist auch eine gute Zeit, in der wir uns selbst innerlich sammeln können. Vielleicht hilft dem einen oder der anderen dabei sogar eine typische Herbstfrucht, die Kastanie nämlich.
4: Wer bückt sich nicht, wenn der Wind einem sozusagen frisch geschlüpfte Kastanien vor die Füße weht? So herrlich glänzend, als wären sie gerade poliert worden.
5: Das ist ein Handschmeichler.
6: Ein Handschmeichler?
5: Ja, das Gefühl, eine Kastanie in der Hand zu haben, ist so glatt und so ein ganz besonderes Gefühl. Wenn man zwei hat, dann kann man mit denen spielen.
4: Etwas weniger angenehm sind da die Exemplare, die einem auf den Kopf fallen oder einen erschrecken, weil sie aufs Autodach ploppen. Trotzdem. Der Mensch liebt sie eben. Das hat auch was mit Kindheit zu tun, mit Erinnerung, meinen diese Hessen.
7: Kindheitserinnerung bestimmt.
8: Ich kenne auch welche, die machen daraus, die reiben die und machen daraus Seifenpulver zum Wäschewaschen.
9: Wenn ich sie liegen sehe, erinnere ich mich immer dran, dass wir die als Kinder gesammelt haben.
10: Ich erinnere mich an die Kastanien, die man ins Lagerfeuer geschmissen hat, dann hat es immer so geknallt.
4: Also spielen auch die Erwachsenen immer noch gerne mit Kastanien und sie geben diese liebgewonnene Tradition an die Kinder weiter.
11: Wir haben vorm Haus zwei Kastanienbäume und mein Sohn wird jetzt 10 in 2 Tagen und ich heb die immer noch auf.
4: Warum?
11: Vielleicht basteln wir noch. Ja, ja, dazu basteln. Aber Männchen basteln und so.
7: Ich arbeite im Seniorenheim als Alltagsbegleitung und da habe ich mich auch schon auf die Suche begeben. Da haben wir viel gebastelt.
4: Sie sind schnell gefertigt, diese Kastanienmännchen mit ihren Streichholzarmen und Beinen. Der Fantasie sind da keine Grenzen gesetzt. Im Internet gibt's Ideen zuhauf. So wird aus einer einfachen Kastanie mitunter auch mal mit etwas Pelz ein richtiger kleiner Löwe. Aber woher kommt diese allgemeine Faszination für die Kastanie? Der Psychologe Can Isiapa aus Frankfurt hat da eine Antwort.
12: Der Mensch ist ja ursprünglich gesehen ein Jäger und Sammler. Und dieses Jäger- und Sammler-Ding haben wir eigentlich auch niemals so wirklich aus uns rausbekommen. Und dementsprechend kann es gut sein,

0: Wenn das halt auch so eine Kastanie, das Objekt der Begierde, des Sammelns wird.
1: Genau, das ist ja eine der schönsten Herbstübungen, Handschmeichler sammeln, mit denen man übrigens auch einen schönen Rückblick auf den Sommer gestalten kann. Für jede schöne Erinnerung eine Kastanie auf den Teller legen und sich dann daran freuen. Wie Kastanien den Übergang zum Herbst erleichtern, das hat uns Gabi Beck beschrieben. Es ist Herbst, Zeit, sich zu sammeln. Das ist heute mein Himmel und Erde Sonntagsthema.
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1: Es ist der erste Sonntag nach dem kalendarischen Herbstanfang. Und zumindest an einigen Abend fühlt es sich auch schon so an. Wir spüren, da ändert sich was. Der Sommer geht zu Ende. Etwas Neues kommt. Und viele schmerzt dann doch dieses zu Ende gehen. Ein Gefühl von Wehmut macht sich vielleicht breit. Momente der Traurigkeit. Was steckt eigentlich in dieser Wehmut? Darüber spreche ich mit Eva Vlodarek. Sie ist Diplompsychologin, Coach und Buchautorin. Guten Morgen, Frau Vlodarek.
3: Ja, guten Morgen, Herr Bauer-Ochse.
1: Frau Lodarek, so diese Wehmut, die empfinde ich oft als so eine stille Traurigkeit, die sich so ein bisschen anschleicht. Manchmal weiß ich gar nicht, warum. Und das Eigenartige finde ich, es ist schon so eine Traurigkeit, steckt ja auch das Wort Wehe drin, aber oft irgendwie auch ein kostbares Gefühl. Wie sehen Sie eigentlich als Psychologin auf die Wehmut?
3: Wehmut ist so ein bittersüßes Gefühl und im Gegensatz zu Trauer und Melancholie oder vielleicht auch einer depressiven Verstimmung verbindet Wehmut die Freude über etwas, über ein schönes Erlebnis mit dem Schmerz, dass es vergänglich ist. Also man kann es praktisch als eine rückwärtsgewandte Sehnsucht beschreiben.
1: Mhm. Und warum überfällt uns die Wehmut gerade dann oft, wenn es gerade noch sehr schön ist? Also zum Beispiel jetzt noch an einem sonnigen Spätsommertag.
3: Ja, Wehmut beruht auf der menschlichen Fähigkeit, in die Zukunft zu sehen. Während wir also die Situation noch genießen und uns ihre Kostbarkeit bewusst ist, aktivieren wir dann schon in Gedanken das unvermeidliche Ende. Also das ist unsere Möglichkeit, Vergänglichkeit zu erkennen. Und das macht ja eben diese Ambivalenz aus.
1: Mhm. Und würden Sie raten, diesem Gefühl dann durchaus auch Raum zu geben? Vielleicht, weil es mir bewusst macht, dass da was Wichtiges ist, was mir zu Ende geht?
3: Ja, unbedingt. Also, denn mit diesem Gefühl der Wehmut, damit verarbeiten wir auch das, was wir erleben. Also wir ordnen damit auch ein, was uns wichtig ist. Wehmut empfinden wir ja nur für Situationen, die uns auch glücklich gemacht haben oder glücklich machen. Deshalb kann ich also nur raten, man soll sie wahrnehmen, also dieses Gefühl wahrnehmen, zulassen. Aber wichtig ist, dass man sich nicht drin verliert. Denn dann wird aus der Wehmut Trauer und das ist dann schon wieder was ganz anderes.
1: Übergang heißt, etwas Altes geht zu Ende, etwas Neues fängt an, aber das Alte loszulassen, und das können ja Dinge sein oder wir müssen uns von einem guten Ort oder einer schönen Zeit verabschieden, dieses Loslassen fällt ja vielen schwer. Was kann da helfen?
3: Ja, es ist nicht einfach, besonders wenn man schöne Dinge loslassen muss oder nicht so gerne möchte. Aber es ist wichtig, dass wir die Veränderung annehmen, anstatt ihr Widerstand zu leisten. Denn damit quälen wir uns nur selber. Also die Veränderung ist unausweichlich und dann ist es besser, dazu auch Ja zu sagen. Und das Zweite, was wir tun können, ist, dass wir uns auf den Gewinn fokussieren. Also wenn was Neues beginnt, dann hat das ja auch ein gewisses Potenzial. Und dass wir uns dann fragen, ja, was kann mir das denn bringen, wenn ich mich jetzt auf das Neue ausrichte? Ja, das kann einem dann schon sehr viel mehr Schwung und auch Freude geben, dass man auch schon was Neues beginnen will.
1: Mhm. Nun könnte man sagen, ja, es wird Herbst, das passiert jedes Jahr, ist doch kein großes Ding und trotzdem kann einen die Wehmut überfallen. Warum trifft uns eigentlich mancher Abschied durchaus heftiger, als wir es vernünftigerweise eigentlich erwarten würden?
3: Die Jahreszeiten, also wenn sich die Jahreszeiten ändern, dann beeinflusst das uns so in unserer Gesamtheit. Also sowohl, das wirkt sich sowohl auf den Körper als auch auf die Psyche aus. Also diese veränderten Lichtverhältnisse, die bewirken dann auch bestimmte Hormonausschüttungen. Und symbolisch steht der Jahreszeitenwechsel für Veränderung. Also der Frühling für Neuanfang, der Sommer für Fülle, der Herbst Herbst eben, wie Sie sagten, für Loslassen. Und der Winter ist dann der Rückzug. Das ist also so eine Art Spiegel für unsere innere Entwicklung. Und wenn wir das außen sehen, dann können wir das eben auch auf unser Inneres übertragen.
1: Und helfen uns Rituale vielleicht dabei, so einen Abschied, so einen Übergang zu bewältigen?
3: Rituale sind also ein ganz gutes Mittel, um da so eine Zäsur zu setzen. Aber diese Rituale, das müssen jetzt nicht irgendwelche esoterischen oder abgehobenen Dinge sein, sondern etwas, was sich für uns persönlich stimmig anfühlt. Zum Beispiel, je nachdem, worum es dann geht, kann man mal einen Dankesbrief schreiben oder man kann ein kleines Fest machen, vielleicht auch nur ein Familienfest, so zum Herbstbeginn. Ja, und was Sie auch sagten, Kleidung wegräumen ist auch schon ein Ritual für sich. Also die Sommerkleidung verstauen, die Herbst-Winterkleidung rausnehmen, das hat auch schon was.
1: Hilfreiche Anregungen für Zeiten des Übergangs von Eva Vlodarek, Diplompsychologin und Buchautorin. Mehr von ihr auf ihrem YouTube-Kanal Dr. Vlodarek Life Coaching. Loslassen, Abschied nehmen, wir haben es im Gespräch gerade gehört, das ist nicht leicht, aber es gehört zum Leben dazu und manchmal gelingt es auch im Abschied schon die Energie des Neuaufbruchs wahrzunehmen. Schwerer noch als der Abschied vom Sommer ist natürlich der Abschied von einem Menschen. Aber auch da hilft es, ihn anzunehmen und ihn womöglich in Begleitung von anderen Menschen bewusst wahrzunehmen und gestalten. Die christlichen Kirchen bieten für die Übergänge des Lebens hilfreiche Rituale an. In dieser Woche konnten sich in Frankfurt Menschen segnen lassen, die in einer Zeit der Trennung leben.
4: Lautstark zieht eine Demo an der Frankfurter Katharinenkirche vorbei. Doch nicht nur von der Demo schallt Wut bis in den Kirchraum. Auch hier drin ist Platz für Wut, die laut sein darf.
5: Na, ich habe mit der Schwimmnudel auf die Stühle geschlagen. Und da kann ich körperlich einfach mal loslassen, was da alles in mir steckt.
4: Und da kam einiges hoch aus der Erinnerung bei Susanne Domnick.
5: Wie scheiße sich das angefühlt hat und mit diesem aneinander gebunden sein und immer diesen Streit und diesen Ärger aushalten zu müssen.
4: Susanne Domnick ist Pfarrerin aus dem Team von Mein Segen, das diese Segensaktion für Menschen ausprobiert, die gerade eine Trennung durchmachen oder durchgemacht haben. Die Pfarrerin hat selbst zwei Scheidungen hinter sich und kennt das. Sogar Geschirr steht parat zum Zerschmeißen. Andere Stationen sind ganz leise. Nadine und eine Freundin waren gerade am Altar.
6: Da gab es das Thema ungeweinte Tränen. Und da konnte man sich die Hände waschen und das Gesicht waschen. Und die Tränen, die man vielleicht nicht weinen konnte zu einem bestimmten Zeitpunkt im Leben, dann an Gott übergeben konnte. Und dann hat man noch einen Segen bekommen und ja, war eigentlich sehr tröstlich.
4: Pfarrerin Susanne Eisenbach gießt symbolisch das Wasser mit den Tränen in einen Krug.
7: Und es ist auch was ganz Sanftes, wenn man so das Gesicht abgetrocknet bekommt. Und das scheint manche Menschen zu trösten.
4: Auf eine Tapetenrolle schreiben Besucher, wie sich die Zeit nach der Trennung angefühlt hat. Sie können auch in einer Kiste voller Dreck wühlen und schauen, ob sie was Wertvolles finden. Wie auch in der Beziehung ja manches wertvoll war. Eine junge Frankfurterin sitzt ganz versunken an einem Tisch mit einem Stift in der Hand.
8: Man hat hier so Steine. Man kann die bemalen. Einfach so mit dem, was ich gut finde, was ich schön finde. Und dann hat man das immer bei sich. Also bei mir ist es das einfach Trennung. Ein Thema ist, wo mir Stärke fehlte. Und jetzt einfach das hier zu machen, an einem schönen Ort, an einem guten Ort und damit nicht allein sein.
4: Trennung ist oft so ein Tabuthema, sagt Katja Führenbach von der evangelischen Initiative Mein Segen.
9: Und wir wollen einfach zeigen, das erleben ganz viele Menschen. Und das ist schwer, aber das muss man nicht allein durchleben. Da kann man sich begleiten lassen und das tun wir hiermit auch.
4: Und dann gibt es noch eine Station.
9: Hier kann man zum Schluss anstoßen, einen Sekt trinken, wenn man sagt, ja, ich habe es geschafft, ich bin durch so viele Emotionen durchgegangen. Ich bin da vielleicht emotional noch lange nicht fertig, aber ich stehe hier und das kann man noch feiern.
10: Aufs Leben. Auf das Leben. Das kommt.
4: Aufs Leben, sagt sie. Auf das, was kommt.
1: Begleitung im Abschiedsschmerz, Segen für Menschen in Trennung. Das war gestern ein Angebot der christlichen Kirchen in Frankfurt. Corinna Tertel hat uns davon berichtet. Wir erleben in diesen Tagen ja eine Übergangszeit, einen Wandel im Kalender, stand jetzt Herbstanfang. Und ja, es fühlt sich auch so an, die Sonne scheint, aber nicht mehr so kräftig. Die Abende werden schon kühl. Das Leben zieht sich da doch mehr ins Innen zurück. Herbst ist auch die Zeit, sich zu sammeln. Darum dreht sich unser Sonntagsthema heute. Bodo Jansen war Unternehmer, heißt Buchautor und Berater für eine an spirituellen Werten orientierte neue Führungskultur und Lebenshaltung. Und er hat gerade ein Buch geschrieben über die Kunst, bei sich selbst anzukommen. Das erscheint erst in 4 Wochen, also ist noch ganz frisch, aber wir können heute schon darüber sprechen. Schönen guten Morgen, Herr Jansen.
11: Moin, moin, Herr Barochse.
1: Herr Jansen, in mir selbst zu Hause sein, was bedeutet Ihnen das? Was ist das für ein Gefühl?
11: Ja, ich glaube, jeder kennt dieses Gefühl, wenn er nach Hause kommt oder sie nach Hause kommt, die Tür hinter sich zuzumachen, die Schuhe auszuziehen, alles ist in Ordnung, vielleicht steht sogar Essen auf dem Tisch. So dieses sich dann wohlfühlen zu Hause. Und ich glaube, dass dieses in sich zu Hause sein ein ähnliches Gefühl mit sich bringt, aber eben unabhängig von einem Haus, sondern sich in einen Ort zurückziehen zu können, der dem Alltag, dem Einfluss des Alltags entzogen ist. Also in sich diesen Ort und diese Ruhe zu finden, wo das Drumherum einfach keine Rolle mehr so spielt.
1: Das ist ja offenbar gar nicht so selbstverständlich, dass wir bei uns zu Hause sind, also so uns innerlich zu Hause fühlen. Woran liegt das eigentlich? Sind das die vielen Krisen und Veränderungen, die wir gerade erleben und die uns zu schaffen machen?
11: Ja, das, was wir im Außen erleben, führt ja dazu, dass wir uns gerne zurückziehen. Das erleben wir, wenn die Menschen lieber zu Hause bleiben, als jetzt draußen rauszugehen. Ich glaube, bei den Menschen an sich ist es ein bisschen umgekehrt, dass wenn in uns Probleme warten, wenn wir Angst haben oder zu viele Gedanken haben, unsere Gedanken uns zermartern, dass wir dann eben lieber uns nach außen flüchten, dass wir dann rausgehen, uns unterhalten wollen und uns ein Stück weit ablenken wollen, aber uns selbst in uns nicht in Ordnung bringen. Und ich glaube, das ist ja so eine ganz wichtige Aufgabe. Wir fühlen uns dann besonders zu Hause, wenn es zu Hause ordentlich ist, wir die Dinge geordnet haben und nichts unseren Blick stört. Und so geht es auch mit uns Menschen an sich. Wenn wir zu Hause in uns jetzt nicht die Ordnung geschaffen haben, dann gehen wir lieber raus, weil wir die Unordnung nicht sehen wollen. Und dann flüchten wir uns lieber nach draußen.
1: Sie haben es schon angedeutet, Herr Jansen, viele beobachten gerade angesichts der Unruhe in der Welt so einen Rückzug ins Private. Das meinen Sie aber nicht, oder?
11: Nein, das meine ich überhaupt gar nicht, sondern es geht für mich eher darum,

0: Das ist genau die Frage.
1: Ja,
0: das ist ja genau die Frage. Das ist für Sie ein Weg, wenn ich das verstanden habe. Womit beginnt er? Was sind da so erste Schritte?
1: Der erste Schritt ist für mich die Stille. Und das ist ja auch der Herbst, der, wenn ich jetzt nach draußen gucke, das ist es erst stürmisch, aber wir neigen dann dazu, eher still zu werden, es ein bisschen beschaulicher angehen zu lassen. Und das sehe ich auch im Buch, also der Weg in die Stille. Ich spreche dort über Meditation, ich spreche über Kontemplation, ich spreche über Lectio Divina. Es geht eigentlich darum, zu hören, darauf zu hören, was etwas in mir hervorruft, um sich ein bisschen besser kennenzulernen und mit dem, was sich dort zeigt, dann ein gutes Auskommen zu finden. Das ist eigentlich durch die Stille hindurch, dort bei sich anzukommen.
0: Das sagt Bodo Jansen. Er ist Buchautor und Berater für eine neue, spirituell orientierte Führungskultur und Lebenshaltung. Sein Buch, sein neues, kommt in gut 3 Wochen auf den Markt. Es heißt Zuhause in dir, von der Kunst bei dir selbst anzukommen. 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Im Newsletter informieren wir Sie dann, wenn wir die Verlosung starten. Es ist Herbst, Zeit sich zu sammeln. Das war heute mein Himmel und Erde Sonntagsthema. Danke fürs Hinhören. Mein Name ist Lothar Bauer-Ochse. Genießen Sie einen schönen Herbstsonntag.
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5: Um 11.30 Uhr mit Stefan Schiebelhut. Hessens Ministerpräsident Rhein will die kontroverse Stadtbilddebatte fortführen, die Bundeskanzler Merz vor einem Jahr ausgelöst hatte. Merz hatte damals über die aus seiner Sicht problematischen Auswirkungen von Migration auf das Stadtbild gesprochen. Rhein sagte jetzt der Bild am Sonntag, die Debatte sei richtig gewesen und bezog sich dabei auch auf die Wahlerfolge der AfD. Es gebe zum Beispiel ein Problem mit der Kriminalität von zugewanderten Menschen. Man müsse das diskutieren und Lehren daraus ziehen. Auf der A96 in Bayern ist am frühen Morgen ein Reisebus verunglückt. Laut Polizei kam der Bus bei Buchloe im Ostallgäu von der Fahrbahn ab und kippte um. Wie es dazu kommen konnte, wird noch ermittelt. 2 Menschen kamen demnach ums Leben, 8 weitere wurden schwer verletzt. In dem Bus war eine Reisegruppe mit etwa 50 Menschen, hauptsächlich von den Philippinen. Überschwemmte Straßen, Stromausfälle, abgesagte Flüge. Ein heftiger Sturm zieht aktuell über den Nordosten der USA. Zehntausende Haushalte waren zuletzt ohne Strom. Aus New York ARD-Korrespondent Martin Ganselmeier.
6: Aus nordöstlicher Richtung kommend hat der Sturm die gesamte Ostküste von Maine im Norden bis New Jersey im Süden erfasst. Besonders betroffen von peitschenden Windböen und einer Sturmflut waren auch die Großstädte New York und Boston. Im New Yorker Stadtteil Brooklyn kam ein Mann durch einen umgestürzten Baum ums Leben. Die Gouverneurin des Bundesstaates New York, Kathy Hochul, rief vorsorglich den Notstand aus.
5: Der KI-Entwicklungskonzern OpenAI zieht Konsequenzen, nachdem eine neue Sicherheitslücke entdeckt und ausgenutzt worden ist. Das Training einer Software mit künstlicher Intelligenz wird unterbrochen. Aus der Nachrichtenredaktion Sarah Möller.
7: In dem Test schaffte es die künstliche Intelligenz, Antworten von einem externen Chatbot zu bekommen. Und das, obwohl sie gar keinen Internetzugang haben sollte. Nach Unternehmensangaben habe die Software eine Lücke in den Netzwerkeinstellungen gefunden und ausgenutzt. Demnach sei der Vorfall weniger gravierend als frühere gewesen. Aber es sei der erste, seit Sicherheitsvorkehrungen verschärft worden waren, nach einer Hacking-Attacke auf die KI-Firma Hugging Face.
5: Die

0: Verbraucherzentralen fordern einheitliche Preise für Bus und Bahn in ganz Deutschland. Verbandschefin Popp sagte der Nachrichtenagentur dpa, das Deutschlandticket sei zwar ein guter Anfang für Gelegenheitsfahrer, bleibe das Tarifsystem aber oft kompliziert. Die Idee, Tickets künftig nur noch nach Fahrzeit für 15 oder 30 Minuten sowie 1, 2 oder 24 Stunden. Das waren die Nachrichten. Das Wetter. Heute ist es in Hessen, Rheinland-Pfalz und Baden-Württemberg verbreitet sonnig. Nur selten ziehen mal ein paar Wolken durch. Bis zum Nachmittag steigen die Temperaturen auf sommerliche Werte von 23 bis 31 Grad. Am wärmsten wird es im Süden. In der Nacht kühlt es ab auf 16 bis 8 Grad. Und auch morgen und übermorgen gibt es viel Sonnenschein, weiter bei bis zu 31 Grad. Die Zeit 11.33 Uhr.
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0: A3 Frankfurt Richtung Köln, zwischen Kelsterbach und dem Wiesbadener Kreuz 4 Kilometer Stau. A5 Karlsruhe Richtung Heidelberg, zwischen Kronau und Waldorf-Wiesloch 6 Kilometer Stau. A7 Fürstenreute Richtung Ulm, zwischen Altenstadt an der Iller und dem Dreieck Hittistetten streckenweise stockender Verkehr. Und A8 Stuttgart Richtung Karlsruhe, zwischen Pforzheim Süd und Pforzheim Ost 2 Kilometer Stau.
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2: Donnerstagmorgen in Grapevine, Texas. Alle um mich herum stehen auf. Rechte Hand aufs Herz, Blick auf die Bühne. Es ist Tag 1 von einem ganz besonderen Event. Laut Selbstbezeichnung die größte Versammlung weltweit von Konservativen. Die CPAC. Es ist ein mager Klassentreffen. Es ist eine sehr patriotische Veranstaltung. Alles dreht sich um Amerika.
3: We are Americans.
4: America.
3: We stand our ground. We do not yield. And God damn it, we defend our communities.
4: Yeah.
3: So let those Chinese companies hear us.
4: Yeah.
3: USA!
4: USA! USA!
2: Ich höre mir Panels an über Satan und über die Scharia in Texas und über Öl.
5: I want to say thank you for Texas for being the number one oil providing state in America because of President Trump.
2: Und in der nächsten Pause dann läuft mir plötzlich sie hier über den Weg im glitzernden roten Kleid.
6: Naomi Seibt, richtig?
7: Ja,
6: Jannik Nödler, hallo.
7: Schön, Sie kennenzulernen.
2: Naomi Seibt, eine rechte Influencerin aus Münster, Mitte 20. Vor einigen Monaten hat sie Asyl beantragt in den USA, weil sie sich in Deutschland nicht frei fühle.
6: Was treibt dich auf die CPAC?
7: Ich bin hier mit dem Border Patrol König, Greg Bovino.
2: Seibt sagt, sie ist großer Fan vieler Konservativer, die hier auftreten. Zum Beispiel dem Grenzzar, der die riesigen Abschiebeaktionen in den USA geleitet hat. Die Themen, die sie hier anspricht, begegnen mir immer wieder in den Gesprächen hier. Migration, die Medien und das Klima.
7: Also ich persönlich bin der Ansicht, dass fossile Brennstoffe vollkommen in Ordnung sind.
2: Seibt erzählt, sie hat selbst mal nachgerechnet mit allen bekannten Daten. Und den Klimawandel gäbe es zwar.
7: Aber es ist minimal und dann finde ich, ist das nichts, worauf man sich fokussieren sollte, müsste. Wenn man es will, soll man es machen, aber ich halte es halt für sinnlos. So.
2: Sie spricht fast ein bisschen mitleidig von Deutschland und dem Weg, den das Land eingeschlagen hat. Seibt ist nicht die Einzige, die sich hier Sorgen um Deutschland macht.
6: Herr Maaßen, also Jannik Nödler, was treibt Sie hierher?
2: Hans-Georg Maaßen, ehemaliger Verfassungsschutzpräsident. Wir unterhalten uns ein bisschen. Das Gespräch soll ich aber nicht aufzeichnen.
8: And I think it started with Merkel. I have to be honest with you. Chancellor Merkel, I think, ruined the continent.
2: Immer wieder werde ich angesprochen, wenn ich erzähle, wo ich herkomme.
9: So are you liking the direction your country is in or going?
2: Das Bild von Deutschland, das die Leute hier zeichnen, ist ziemlich apokalyptisch. Unkontrollierte Migration, angebliche Zensur und eben wirtschaftlicher Abschwung. Vor allem wegen der Klimapolitik.
9: Y'all are about to get pretty good at the energy. That's a big one. The fucking windmills don't work.
2: Bald gehen bei uns die Lichter aus, sagt einer der Männer zu mir. Windräder funktionieren nicht und Solar?
9: Your solar panels don't produce power at night time, honey. You know what I'm saying?
2: Produziert nachts keinen Strom, honey. Auf einer der Bühnen sagt Georg Weinberg, der Chef der

0: Republikaner overseas in Deutschland.
1: Germany used to be engine of the Europe.
0: Deutschland sei mal der Motor Europas gewesen. Er fleht.
1: We really need you to come to Europe, to come to Germany, to support the conservatives in Germany.
0: Deutschlands Konservative brauchen wirklich Unterstützung.
2: It's a deal, George. We'll save Germany too.
0: Keine Sorge, sagt der Moderator. Deutschland retten wir auch noch. Das ist Reich. 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Ich bin Janne Knödler.
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0: Times Square, New York City. Unten hupen gelbe Taxis Touristen an. Oben sitze ich in einem kleinen Büro ohne Fenster mit Lisa Graves.
4: So, my name is Lisa Graves and I'm a lawyer who is an investigator into the distortion of corporate influence and CEO influence.
0: Lisa Graves ist Investigator. Klingt nach Polizei, heißt aber, sie versucht herauszufinden, wer verdeckt Einfluss auf die Politik nimmt. Ich treffe sie in New York, weil ich etwas verstehen will. Warum mir Männer auf einer Konferenz in Texas bei 30 Grad im Schatten erzählen, dass Solarenergie nie funktionieren wird, Honey. Und warum in dieser Debatte plötzlich Deutschland auftaucht. Bevor Lisa zur Ermittlerin wird, ist sie mittendrin in der Politik. Sie arbeitet lange in Washington, für das Justizministerium, den Senat, als Anwältin für NGOs. Sie erzählt uns von einem regelmäßigen Treffen damals, in den frühen 2000ern. Organisiert von konservativen Aktivisten. Eine wöchentliche Zusammenkunft, die so wichtig ist, dass auch Regierungsvertreter teilnehmen.
4: In those meetings, you could hear things talked about in the morning and there would be a discussion of we need to get that on Fox. And it would be on Fox that afternoon or evening.
0: Also, man sitzt morgens um 9 Uhr bei Kaffee und Donuts in einem Konferenzraum. Jemand sagt, hey, dieses neue Klimaschutzgesetz, das passt uns gar nicht. Und dann laufen um 18 Uhr im Fernsehen genau diese Talking Points.
4: So it was like a pipeline into this amplification machine.
0: Eine Pipeline direkt in die Köpfe von Millionen Menschen.
4: And I was shocked, quite frankly. I was shocked both.
0: Sie ist schockiert, wie direkt diese Aktivisten da Einfluss nehmen auf die Nachrichten. Und denkt sich, das muss öffentlich gemacht werden. Ab jetzt ist das ihre Mission.
4: To expose who those groups really were, who's really behind them.
0: Zeigen, wer hinter diesen Aktivisten steht, welche Strukturen sie aufgebaut haben und wer dafür zahlt.
4: I wanted to look at an ad that.
0: Ich will mir zusammen mit Lisa eine Anzeige anschauen aus dem Jahr 2014.
4: The ad says, what would you call a radical organization that threatens to shut down?
0: Wie würdest du eine radikale Organisation nennen, die 25% unseres Stromnetzes abschalten will? Würdest du sie Anarchisten nennen? Miliz? Terroristen? Alles durchgestrichen. Und dann bleibt auf der Anzeige nur noch eine Antwort übrig.
4: What's left is Obama's EPA.
0: Die EPA, die Environmental Protection Agency. Die Umweltbehörde gibt's damals schon seit 30 Jahren. Eine Behörde als Terrorist.
4: What do you think when you see that? I think it's offensive. I think it's outrageous. I think it's reckless.
0: Geschaltet wurde die Anzeige bei USA Today und Politico von einer Organisation, die sich EPA Facts nennt. Ein Name, der erstmal harmlos klingt. Fast so wie Global Climate Coalition.
4: This is part of their shtick or their tactic to brand things with very pleasant or positive sounding names that obscure the reality.
0: Lisa sagt, alles Teil der Taktik, quasi ein Rebranding, das das eigentliche Ziel verschleiert.
4: You know, calling it facts makes it seem like you're going to get facts from an organization.
0: Wer sich Facts auf die Fahnen schreibt, will natürlich den Eindruck erwecken, objektiv zu sein. Obwohl das, was man eigentlich bekommt, eine industriegesteuerte PR-Botschaft ist.
3: All diese Werbungen und die Organisation mit ihren seriös klingenden Namen, sie vermitteln den Eindruck, hier sind Akteure am Werk, sehr verschiedene, vielfältige Stimmen in der Gesellschaft, die wollen halt aufklären. Doch wer hinter der Werbung steckt, das sieht man erst, wenn man anfängt, in Registern und Steuerunterlagen zu suchen. EPA Facts gehört zu einer größeren, gemeinnützigen Organisation. Laut Steuerunterlagen macht sie Forschung und Aufklärung für Entscheidungsträger, Medien und die breite Öffentlichkeit. Angemeldet ist sie unter einer Adresse mitten in Washington D.C. Und zwar an einer recht besonderen Straße. Einer Seitenstraße der K Street. Der Straße also, die wir in der zweiten Folge mit Bodhi Mullins entlanggelaufen sind. Da, wo die Lobbyisten sitzen. Und dann fällt uns da noch etwas auf. Auch eine Handvoll anderer Organisationen ist hier angemeldet. Da ist das Employment Policy Institute oder das Center for Union Facts. Von außen sehen die Gruppen aus wie eigenständige Organisationen, haben smarte, akademisch klingende Namen, Institute, Allianzen, Committees. Schaut mal auf die Webseite von EPA Facts. Da sieht man Bilder von Demos, von Menschen mit Megafonen. Es sieht aus wie eine NGO mit einer großen Gruppe von Unterstützern. Aber dahinter stehen meist sehr, sehr wenige Personen.
4: It's not that they have no people. They may have two people or five people.
3: Und manchmal reichen diesen Organisationen anscheinend auch erfundene Mitarbeiterinnen. Statt Personal, erzählt Lisa, findet sie auf den Seiten immer wieder Stockfotos.
4: There are people on the website. None of them are actually part of the group. They're just an image that makes it look like they're a bunch of ordinary people.
3: Aber viel haben die Organisationen eh nicht zu tun. Denn um ihre Arbeit zu machen, beauftragen sie eine PR-Firma, die die Kampagnen dann umsetzt. Und jetzt der Clou. Diese PR-Firma gehört der gleichen Person, die auch die Organisation leitet. In diesem Falle ist das
4: Rick Berman. And his specialty was creating fake groups, front groups. You know, fake in the sense that they pretend to be something that they're not.
0: Bermans Spezialität, Gruppen zu gründen, die

0: USA gibt es sogar einen Begriff dafür. Astroturfing. Das englische Wort für Kunstrasen. Weil sie so aussehen sollen wie Graswurzelbewegungen. Aber eben fake sind. Das funktioniert für alle möglichen Industrien. Alkohol, Tabak oder eben Kohle, Mineralöl. Die fossile Industrie. Konkret geht das so, erklärt Lisa.
1: What would likely happen is that some industry figure or CEO or lobbyist would say to Berman, yeah, we need to attack the EPA.
0: Irgendein Branchenvertreter, CEO oder Lobbyist, geht zu Berman und sagt sowas wie, diese Regulierung passt uns nicht.
1: And Berman would say, give me money and I will help.
0: Und Berman sagt dann, kein Problem, gebt mir Geld und ich helfe euch. Erstmal gar nicht so verwerflich, Lobbyarbeit eben. Aber das Problem ist, dass Bermans Gruppen so tun, als wären sie Bürgerbewegungen, obwohl eigentlich Industrieinteressen dahinter stecken.
1: I think I got a call saying that.
0: Im Oktober 2014 bekommt Lisa Graves einen Anruf. Es geht um eine verdeckte Aufnahme.
1: And I've heard a lot of audio from overtime from whistleblowers.
0: Von einem Whistleblower. Wen ihr da hört, das ist Rick Berman. Hier in diesem Büro in New York auf Lisas Handy, das ist das erste Mal, dass ich dieses Tape höre. Bermans Stimme. Das Tape kommt von einem Auftritt im Juni 2014 in einem Hotel in Colorado Springs. Es ist das Jahrestreffen eines Verbands der Öl- und Gasindustrie. Für ihn ist es eine Werbeveranstaltung. Er will seine Methoden hier an die Öl- und Gaslobby verkaufen. Deshalb spricht er, das kann man trotz der schlechten Soundqualität sagen, sehr offen.
2: The two that resonate the best with people and that we're trying to use in this particular campaign are fear and anger.
0: Er wolle vor allem Gefühle ansprechen, Angst und Wut. Die funktionieren besonders gut. Er erzählt, wie er versucht, die Öffentlichkeit zu verwirren.
2: You get people into a position of paralysis.
0: Indem er Menschen mit Informationen und Falschinformationen zuschüttet, paralysiert.
2: They don't know who's right. And you win all ties. Because the tie basically ensures the status quo.
0: So, dass niemand mehr weiß, was jetzt stimmt und was nicht. Und da ist noch ein Ton, den ich besonders unangenehm finde, weil ich vor ein paar Tagen erst mit ihr gesprochen habe und es sich irgendwie extrem eklig anfühlt, was Berman da macht.
2: I represent some alcohol companies.
0: Er vertritt ja auch Alkoholfirmen, sagt Berman. Eigentlich könnte ich da schon wissen, was als nächstes kommt.
2: I got Candy Leitner, who started Mothers Against Drunk Driving, to come out and say that MAD was overreaching.
0: Ich habe Candy Leitner für mich arbeiten lassen, sagt Berman. Also die, die Mothers Against Drunk Driving gestartet hat.
2: That is a diminishing of moral authority.
0: Und genau so, sagt er, zerstört man die moralische Glaubwürdigkeit der Gegner. Das ist das Drehbuch, das er bei dieser Konferenz verkaufen will. Angst, Wut, Verwirrung. Angriffe auf die Gegenseite. Manchmal, erzählt er, gibt es Kunden, die sagen, das wollen wir nicht machen. So sind wir nicht drauf. Seine Antwort?
2: And I say, well, you can either win ugly or lose pretty.
0: Du kannst entweder hässlich gewinnen oder schön verlieren. Ein bisschen absurd ist es schon. Als dieses Tape 2014 geleakt wird, da läuft draußen eine ganz andere Show. Die großen Ölkonzerne haben nämlich ihr grünes Herz entdeckt. Ihre Werbespots zeigen saubere Meere und glückliche Eisbären.
1: Yeah. Green, the greenwashing.
0: Graves schüttelt den Kopf. Sie erzählt uns von einem Fall aus dem Jahr 2016, an dem sie gearbeitet hat. Es geht um Exxon, den großen Ölkonzern aus den USA. Gegenüber seinen Aktionären behauptet das Unternehmen, Maßnahmen gegen den Klimawandel zu ergreifen.
1: How Exxon was telling its shareholders that it was, you know, taking steps to mitigate climate change.
0: Aber gleichzeitig finanziert der Konzern eine Organisation, die ganz andere Geschichten erzählt.
1: One was that the planet was getting colder, really.
0: Macht euch keine Sorgen, der Planet wird kälter. Oder, und diese Geschichte kommt euch vielleicht bekannt vor.
1: Oh no, it's getting warmer, but that's great. This is the greening of the planet.
0: Ja, es wird wärmer auf diesem Planeten. Aber das ist doch super. CO2 ist gut für Pflanzen.

0: Es ist The Greening of Planet Earth 2.0. Eine These aus dem Jahr 92, damals finanziert von der Kohleindustrie und verschickt als VHS. Einfach wieder rausgekramt und aufgewärmt. In Parlamenten und Ausschüssen, in Talkshows, in Gesetzestexten. Und am Ende bis nach Europa und Deutschland. Verbreitet über Netzwerke, an denen auch Rick Berman beteiligt ist.
1: Well, until the Bradley files came out, we did not realize how heavily involved his team was in trying to build up the right-wing infrastructure in the States.
2: Was Lisa uns da erzählt, diese Bradley-Files, wie sie sagt, die zeigen ziemlich genau, wie Macht und Einfluss in den USA gekauft werden. Die Bradley Foundation ist 800 Millionen Dollar schwer, einer der ganz großen Player in den USA. Eine Stiftung, die seit Jahrzehnten daran arbeitet, Amerika nach ihren Vorstellungen umzukrempeln. Und ihr Lieblingshobby? Klimaschutz verhindern. Wie das aussieht, kann man in den geleakten Files nachlesen. Zum Beispiel November 2013. Ein Förderantrag über 150.000 Dollar wird bewilligt. Empfänger: das Center for Consumer Freedom. Offizieller Verwendungszweck: Volksbildung. In der Realität bedeutet diese Volksbildung der Aufbau einer Website namens biggreenradicals.com, inklusive passender PR-Kampagne.
3: Big Green Radicals have become big business, with the top organizations bringing in hundreds of millions of dollars.
2: Die Erzählung ist immer dieselbe. Die da oben, die Ökos, das sind in Wahrheit gierige, radikale Eliten, die sich auf eure Kosten die Taschen voll machen.
3: And top activists collecting hundreds of thousands in salaries and benefits.
2: Gefördert wird Big Green Radicals also von der Bradley Foundation. Und wer kümmert sich um die Umsetzung? Man ahnt es bereits, Richard Berman. Registriert ist Big Green Radicals übrigens an derselben Adresse wie der ganze Rest von Bermans Imperium. In einer Seitenstraße der K Street in Washington D.C. Und das ist nicht die einzige Organisation von Berman, die Bradley fördert. Über die Jahre fließen mindestens 6,5 Millionen Dollar aus dem Bradley-Vermögen auf Bermans Firmenkonten.
0: Was diese Dokumente zeigen, ist, wie durchdacht die Arbeit dieser Stiftungen ist. Wie über Jahrzehnte mit einer Wahnsinnsgeduld auf allen Ebenen von Politik und Gesellschaft, Justiz und Bildung, wie überall versucht wird, Einfluss zu nehmen. Es gibt nicht einen Rick Berman. Es gibt Little Bermans Everywhere.
2: Was uns zu folgender Frage zurückbringt. Wie kommen die kleinen Bermans eigentlich nach Deutschland?
4: Hallo.
2: Für diesen Teil habe ich Dietmar Plewe angerufen. Er arbeitet am Wissenschaftszentrum Berlin, forscht vor allem zu US-amerikanischen Thinktanks. Außerdem hat er mal Lobby Control mitgegründet. Gerade aber ist er im Sommerurlaub, im Videocall, mitten im Grün, umringt von ein paar Steinsäulen und sehr lauten Grillen im Hintergrund. Plewe beobachtet seit vielen Jahrzehnten amerikanische Thinktanks und wie sie ihre Fühler nach Deutschland ausstrecken. Das beginnt ungefähr 2009. Obama ist gerade Präsident geworden und die amerikanischen Öl- und Gaskonzerne, die merken,
5: dass unter Obama ja sehr wohl stark investiert wurde in erneuerbare Energien und eben auch staatlich unterstützt investiert wurde.
2: Obama wirbt für eine neue Klimapolitik. Er will Geld in die Hand nehmen, um mehr erneuerbare Energien auszubauen und damit auch den CO2-Ausstoß zu senken.
6: And countries like China and Germany are going all in the race for clean energy.
2: Tatsächlich gilt Deutschland damals als Vorreiter, wenn es um Klimapolitik geht.
7: It's on everyone's lips with plenty of verve.
2: Über die Energiewende wird so viel geredet, dass sie sogar ein Begriff wird, auf Englisch.
7: Either way, what does it really mean, this Energiewende?
2: Den Sonderweg, den Deutschland damals einschlägt, den will die Öl- und Gasindustrie in den USA auf jeden Fall verhindern. Da ist zum Beispiel das harmlos klingende Institute for Energy Research. Das gibt dem Rheinisch-Westfälischen Institut für Wirtschaftsforschung, kurz RWI, Geld für eine Studie. Und diese Studie zeigt dann, die Energiewende ist viel zu teuer. Das Institute for Energy Research, das das Geld gegeben hat, wird natürlich finanziert von der amerikanischen Öl- und Gasindustrie. Der Trick ist einfach. Die Thinktanks bezahlen Studien in Europa, um dann in den USA sagen zu können, guck mal, in Europa denken die das auch. Erinnert ihr euch an Naomi Seibt, der Janne auf der CPAC in Texas begegnet ist? Die sagt, Klimawandel ist zwar real,
4: aber es ist minimal.
2: Naomi Seibt wird 2017 relativ groß in den sozialen Medien. Sie verkauft sich als junge Frau, die, anders als ihre Altersgenossinnen, ausgerechnet eben nicht bei den Klimademonstrationen mitläuft. Und Medien erzählen ihre Geschichte gern. Denn irgendwie gibt es da diese Sehnsucht nach einer Symmetrie, nach einer Gegenposition. Auf der einen Seite Greta Thunberg und die globale Klimabewegung, auf der anderen Naomi Seibt. Sie bekommt ein großes Spiegelporträt, die Anti-Greta. Doch dann kommt raus, die Anti-Greta wird bezahlt. Ein amerikanisches Institut will die junge Deutsche zur Stimme gegen die erdrückenden Beweise des menschengemachten Klimawandels aufbauen. Ein deutsches Gesicht für einen weltweiten Kulturkampf. Das Institut, das sie bezahlt, hat einen klangvollen Namen. Das Heartland Institute. Auch finanziert von der Bradley Foundation. Und Seibt, die träumt heute selbst von einer Vernetzung der rechten Bewegung über den Atlantik hinweg.
4: Weil es mir wichtig ist, dass wir diese globalistischen Themen auch global angehen und dass wir uns global vernetzen, weil wir alle quasi auf einer Seite stehen.
2: Es ist Sommer 2026 und einer der heißesten Tage des Jahres. Vielerorten sogar ein neuer Hitzerekord. In Halle an der Saale findet eine Konferenz statt, auf der der Klimawandel nicht ganz so ernst genommen wird.
8: CO2 ist Leben, meine Damen und Herren. Und deswegen Freispruch für CO2.
2: Organisiert hat die Konferenz das Europäische Institut für Klima und Energie, kurz EIKE.
9: Wie viele Wissenschaftler sind denn da organisiert, die in großen Klima-Journals veröffentlicht haben?
10: Also die Frage geht in die falsche Richtung. Wie soll ich das sagen? Wenn ich ein Bäcker bin, bin ich ja nicht gleichzeitig der Müller.
2: Auch zwei große amerikanische Thinktanks unterstützen die Veranstaltung. Und sie sprechen hier ganz offen von ihrem Ziel.
11: The culture war was the biggest, because that's the hardest to overturn.
2: Sie wollen den Kulturkampf nach Deutschland bringen. Wir sind ein Wochenende unter ihnen. Und erleben geradezu siegestrunkene Politstrategen.
12: Create the feeling of being like kind of satisfied.
13: It's over, we won, let's go home. Goodbye. Da, da, da, da, da, da.
2: Denn was in den USA gelang, das kann auch in Europa passieren.
14: Europe is tiptoeing in the direction that Trump has taken the US.
2: In der nächsten Episode von der Konferenz der Klimawandelskeptiker in Halle an der Saale.
9: Aber Sie verstehen, warum das wichtig ist und warum ich das frage, dass CFAC, Heartland, Institute, die mit der Tabak-Erdölindustrie verbunden sind.
10: Wenn sie frech werden, dann reagiere ich nicht. Wenn zum Beispiel ein Symphonieorchester von Exxon unterstützt wird, da müssen sie auch nicht auf jede Geige draufschreiben, Rauchen ist toll oder so.

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1: Um kurz vor 12 haben wir eine Verkehrsmeldung. Vorsicht auf der A3 Frankfurt Richtung Köln. Zwischen Itzstein und Raststätte Limburg-Ost, da kommt Ihnen ein Fahrzeug entgegen. Ein Falschfahrer. Bitte fahren Sie vorsichtig und überholen Sie nicht.
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1: 12 Uhr. Rhein will umstrittene Stadtbilddebatte wieder aufnehmen. 2 Tote bei Busunfall in Bayern. Entscheidung über Bürgermeisterabwahl in Raunheim. Das Wetter sonnig und trocken bei 23 bis 29 Grad. Mein Name ist Stefan Schiebelhut. Für seine Äußerungen zu angeblich problematischen Auswirkungen von Migranten auf das Stadtbild hatte Bundeskanzler Merz vor einem Jahr heftige Kritik geerntet. Jetzt fordert Hessens Ministerpräsident Rhein, diese Debatte fortzusetzen. Aus der Nachrichtenredaktion Andreas Gerlach.
2: Der CDU-Politiker sagte der Bild am Sonntag, die Diskussion sei richtig gewesen. Man dürfe sie nicht vorschnell abwürgen. Deutschland habe klare Probleme, etwa bei Einwanderung in die Sozialsysteme und bei Kriminalität zugewanderter Menschen. Diese Themen hinter einer Brandmauer zu verstecken, ergebe keinen Sinn. Hintergrund sind die jüngsten AfD-Wahlerfolge. Bundesweit liegt sie in Umfragen bei 29%, die Union nur noch bei 19%.
1: In Großbritannien läuft ein großer Polizeieinsatz in der Nähe eines Luftwaffenstützpunktes, der von den USA genutzt wird. Die Polizei spricht von Verstößen gegen das Sprengstoffgesetz. Ein Entschärfungsspezialteam untersucht eine Reihe von Fahrzeugen. Mehrere Männer seien festgenommen worden. Mehr ist noch nicht bekannt. Die britische Regierung hatte den USA erlaubt, den Luftwaffenstützpunkt Fairford zu nutzen, um Angriffe auf iranische Raketenstellungen zu fliegen. Auf der A96 bei Buchloe in Bayern ist heute früh ein Reisebus verunglückt. Nach Polizeiangaben sind 2 Menschen ums Leben gekommen, 8 weitere wurden schwer verletzt. ARD-Reporter Willi Willmann.
3: Laut Polizei ist ein Reisebus aus noch ungeklärter Ursache ohne die Beteiligung anderer Fahrzeuge zwischen Buchloe und Landsberg West nach rechts von der Autobahn abgekommen, umgekippt und auf der rechten Seite liegen geblieben. Im Bus befand sich eine Reisegruppe aus den Philippinen, die aus rund 40 Personen bestand. Für die Ermittlung der Unfallursache wird ein Gutachter hinzugezogen.
1: In Hessen gibt es heute 2 Bürgermeisterwahlen und eine Stichwahl. Und um die Abwahl des Bürgermeisters geht es bei einem Bürgerentscheid in Raunheim im Kreis Groß-Gerau. Der SPD-Politiker David Rendl soll vorzeitig abgewählt werden. HR-Reporter Marcel Ronge.
4: Hintergrund ist ein jahrelanger Streit zwischen Rendl und dem Stadtparlament. Dabei geht es um mehr als 2 Millionen Euro Provisionen, die ein städtischer Mitarbeiter bekommen hatte. Vereinbart hatte die Zahlungen noch Rendls inzwischen verstorbener Amtsvorgänger. Das Parlament wollte das Geld zurückfordern, darüber stritt es jahrelang mit Rendl. Der sagt, eine Rückforderung sei aus rechtlichen Gründen nicht möglich gewesen. Im Mai stimmten 21 Stadtverordnete für seine Abwahl. Rendl trat aber nicht zurück. Und deshalb haben heute die Bürger das letzte Wort.
1: Fußball-Bundestrainer Jürgen Klopp wird bei seinem ersten Heimspiel auf Innenverteidiger Nico Schlotterbeck verzichten. Er wurde aus dem Aufgebot gestrichen, denn nach den Regularien der Nations League sind maximal 20 Feldspieler und 3 Torhüter erlaubt. Das DFB-Team spielt heute Abend in Augsburg gegen Griechenland. Mit dabei sind diesmal auch Jonathan Burkhardt von Eintracht Frankfurt, der nachgerückt war. Klopp aber hat gesagt, dass er nicht in der Startelf stehen wird. Das waren die Nachrichten. Das Wetter. Heute gibt es in Hessen viel Sonnenschein. Bis zum Nachmittag steigen die Temperaturen auf sommerliche Werte zwischen 23 und 29 Grad, wobei es im Süden am wärmsten wird. In der Nacht kühlt es ab auf 16 bis 8 Grad. Auch morgen wird es verbreitet sonnig. Am Nachmittag kommen ein paar Wolken dazu. Es bleibt aber trocken bei 24 bis 29 Grad. Und die weiteren Aussichten noch in den nächsten Tagen. Häufig Sonnenschein, dabei am Dienstag bis 30, Mittwoch bis 29 Grad. 12.04 Uhr.
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1: Vorsicht auf der A3 Frankfurt-Köln. Zwischen Itzstein und der Raststätte Limburg Süd kommt Ihnen vermutlich ein Fahrzeug entgegen. Bitte in beiden Richtungen äußerst vorsichtig fahren und nicht überholen. A3 Frankfurt Richtung Köln, zwischen Frankfurt Süd und Frankfurter Kreuz 2 Kilometer Stau nach einem Unfall. Im weiteren Verlauf zwischen Kelsterbach und dem Wiesbadener Kreuz 4 Kilometer Stau. A5 Karlsruhe Richtung Heidelberg, zwischen Kronau und Waldorf-Wiesloch 6 Kilometer Stau. A7 Füssenreute Richtung Ulm zwischen Altenstadt an der Iller und dem Dreieck Hittistetten 7 Kilometer stockender Verkehr. Und A44 Kassel Richtung Dortmund zwischen Bräuna und Warburg 2 Kilometer Stau nach einem Unfall.
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5: Mit Isabel Reifenrath, hallo. Papst Leo ist heute in Lourdes in Frankreich. Ganz berühmter Marienwallfahrtsort, auch ein Ort der Vergebung. Im Gottesdienst heute Morgen hat Leo der 14. davon gesprochen, dass es tiefe Wunden, Untreue und schmerzhafte Fehltritte in der katholischen Kirche gegeben hat. Normalerweise pilgern nach Lourdes kranke und behinderte Menschen. Sie hoffen darauf, geheilt zu werden, aber auch ein Stück weit Erlösung zu finden. Heute sind 150.000 Pilger nach Lourdes gekommen, um den Papst zu sehen. Anna Giordano begleitet die Papstreise in Frankreich. Muss man sich fragen, sucht der Papst hier auch nach Versöhnung, nach Vergebung? Wir fragen sie erstmal, wie sieht der Tag heute für ihn aus?
6: Also Papst Leo ist ja gestern Abend von Paris nach Lourdes gereist und in Paris hatte er wirklich viele Termine auf dem Plan, die eher so ein politisches Gewicht haben oder auch eben diese riesige Messe auf der Place de la Concorde, wo 800.000 Menschen gekommen sind. Hier in Lourdes wird das natürlich alles etwas ruhiger zugehen. Das ist eine deutlich kleinere Stadt mit 14.000 Einwohnern und hier wird wohl eher so ein bisschen der spirituelle Part der Reise stattfinden. Der Papst wird heute auch hier die Heilige Messe feiern. Er besucht am Vormittag die französische Bischofskonferenz und hat am Abend auch noch ein Rosenkranzgebet auf dem Terminplan. Das wird in der Dunkelheit stattfinden mit so einer Lichterprozession. Also wirklich sehr spirituelle Termine, aber eben auch das Treffen mit Missbrauchsbetroffenen.
5: Leo der 14. trifft sich dann mit den Missbrauchsopfern. Es sollen 7 sein und sie wurden von der Bischofskonferenz ausgesucht. Was ist denn von diesem Treffen zu erwarten?
6: Ja, also zum einen findet das Treffen unter Ausschluss der Öffentlichkeit statt, ganz im privaten Rahmen. Auch wir Medien werden nicht dabei sein können. Es ist aber so, dass diese Treffen dann doch eine starke Bedeutung für die Öffentlichkeit haben. Die Missbrauchsopfer haben schon einen öffentlichen Brief geschrieben, haben gesagt, sie werden auch nach diesem Treffen vor die Medien gehen und teilweise ihre Geschichte erzählen. Und die Vatikanische Kinderschutzkommission, die hat uns auch erzählt, dass diese Treffen in der Öffentlichkeit doch immer auch was bewirken, dass andere Missbrauchsbetroffene sich melden bei entsprechenden Anlaufstellen oder auch eben direkt beim Vatikan in der Kinderschutzkommission. Normalerweise haben die uns erzählt, bekommen die etwa 8 Mails oder Briefe pro Woche von Betroffenen. Nach dem Spanienbesuch, bei dem Papst Leo der 14. ja auch Missbrauchsopfer getroffen hatte, waren es in einer Woche 45.
5: Die französischen Opferverbände kritisieren aber auch, dass sie nicht berücksichtigt wurden. Sie wollen wissen, wie es weitergeht. Wo steht denn die Aufarbeitung der sexuellen Missbrauchsvorwürfe in Frankreich?
6: Ja, die Aufarbeitung läuft eigentlich besser als in vielen anderen Ländern. Es hat ja 2021 den sogenannten Sauvé-Bericht in Frankreich gegeben. Er hat eine unabhängige Kommission unter der Leitung von Jean-Marc Sauvé, so hieß dieser Beamte, auf Basis von Umfragen, Zeugenaussagen und Archivakten einen umfassenden Bericht erstellt. Und es hat daraufhin auch ein großes Schuldbekenntnis der französischen Bischöfe gegeben, ein öffentliches Schuldbekenntnis übrigens auch hier in Lourdes, weshalb Lourdes auch so ein bisschen als Ort eben der Buße und dieses Schuldbekenntnisses gilt. Das ist wahrscheinlich auch der Grund, warum hier dieses Treffen überhaupt stattfindet. Es hat im Anschluss an diesen Missbrauchsbericht auch neue Richtlinien gegeben, was zum Beispiel die Entschädigung von diesen Opfern angeht. Trotzdem wird immer wieder kritisiert, es müsse noch mehr passieren und zwar nicht nur in Frankreich, sondern in der gesamten Weltkirche.
5: Der Sakralkünstler Marco Rupnik, dem sexueller Missbrauch vorgeworfen wird, hat auch die Mosaiken an der Rosenkranzbasilika in Lourdes angefertigt. Die wurden jetzt verdeckt. Ist das ein starkes Symbol?
6: Ja, es zeigt auf jeden Fall, dass die katholische Kirche in Frankreich da eine ganz klare Position bezieht, dass sie sich unbedingt auf die Seite der Opfer stellt. Das waren sehr, sehr große Mosaike auf dieser einen Seite der Kirche. Und dass die jetzt verdeckt sind, das ist tatsächlich schon fast ein Einschnitt, muss man sagen, in diese ganze Ästhetik dieser Kirche. Also ein sehr starkes Zeichen und eben auch eine wirklich große, starke Positionierung der Kirche in Frankreich und auch des französischen Staates, der ja oft auch diese Kirchenbauten mitfinanziert.
5: Vielen Dank, Anna Giordano aus dem ARD-Studio Rom. Sie begleitet für uns die Papstreise in Frankreich.
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5: Um jetzt gleich 10:50. München wird sich für Olympia bewerben. Gestern wurde die Entscheidung vom Bundespräsidenten verkündet. Obwohl, es gab da eine kleine Panne, als ihm der Briefumschlag gereicht wurde, guckte die Karte schon raus und alle konnten selbst München lesen. Seinen Job hat Steinmeier trotzdem gemacht und München

0: als Olympiabewerber verkündet. Die bayerische Hauptstadt hat sich damit gegen Köln-Rhein-Ruhr durchgesetzt. Berlin hatte seine Kandidatur zurückgezogen. In Bayern ist die Freude jetzt natürlich groß. Frank Hollmann.
1: Olympia bringt auch politische Kontrahenten zusammen. Kaum hatte Bundespräsident Frank-Walter Steinmeier die Entscheidung für München verkündet, bestätigten Ministerpräsident Markus Söder, CSU, und Oberbürgermeister Dominik Krause, Grüne, ihre Verabredung auf der Wiesn.
2: Der Oberbürgermeister hat zumindest gesagt, wenn es klappen sollte, will er mit mir ein Looping auf der Wiesn fahren. Ja, ich weiß nicht, ob das wirklich ernst gemeint war. Und da muss ich mir dann auch noch psychisch vorbereiten drauf.
3: Auf jeden Fall, Olympia-Looping wollen wir gemeinsam fahren. Herzliche Einladung, eine Woche haben wir noch die Wiesn. Und ansonsten will ich aber vor allem noch zwei Dankeschöns loslassen. Einmal an die Delegierten hier im Raum für das große Vertrauen, aber zum anderen vor allem auch an unsere Münchnerinnen und Münchner, die die Bewerbung überhaupt erst möglich gemacht haben. Eine großartige Stadtverwaltung, die dran gearbeitet hat, aber vor allem diesen wahnsinnigen Vibe in der Stadt. Und ich freue mich drauf, dass wir jetzt richtig loslegen können.
1: Denn allen ist klar, der nationale Entscheid für München ist nur der erste von vielen Schritten. International muss sich München gegen starke Konkurrenz durchsetzen. Das weiß auch Oliver Zeitler, bayerischer Ruder-Olympiasieger im Einer von Paris.
4: Ich bin auch froh, dass wir jetzt uns für eine Stadt entschieden haben, die auch internationales Format hat, da wir es mit Sicherheit mit sehr, sehr starken Konkurrenten jetzt auch bei der Vergabe der Olympischen Spiele zu tun haben werden. Da sind einige Städte ja dabei, die noch nie Olympische Spiele ausgetragen haben, einige Länder dabei, die noch nie Olympische Spiele ausgetragen haben.
1: Nicht die einzige Baustelle. München bewirbt sich nicht nur für die Olympischen, sondern auch für die Paralympischen Spiele. Das war 1972 noch anders. Da wurden die Spiele für Menschen mit Behinderung versteckt, fanden in Heidelberg statt, weil das Olympische Dorf in München nicht behindertengerecht umgebaut werden konnte. Das muss anders werden, erklärt Marion Schöne, die Chefin des Olympiaparks.
5: Die Stätten müssen barrierefrei gemacht werden. Das ist immer ein Hinderungsgrund. 1972 war das natürlich noch kein Thema. Wenn wir sie bekommen sollten, dann ist es natürlich noch mal ein Riesenschub für Inklusion.
6: Als Sportler ist es der heilige Gral, zu den Spielen zu kommen. Und es ist dann natürlich noch mal tausendmal mehr wert, wenn man weiß, es ist im eigenen Land. Also ich muss sagen, es wäre gigantisch, wenn wir einfach nur noch mal eine Europameisterschaft oder Weltmeisterschaft zu uns kriegen würden im Schwimmen. Dass jetzt sogar die Chance besteht, das ganz, ganz große Ding zu holen, ist einfach phänomenal.
1: Ergänzt Josia Topf, Paraschwimmer aus Erlangen und Goldgewinner in Paris vor 2 Jahren. Auch er hofft auf einen Schub, nicht nur für München. Genauso wie Bayerns Ministerpräsident Söder.
2: Das Ganze ist eine Riesenchance für uns. Deswegen sollten wir zunächst die Chance und nicht die Belastung sehen. Wir werden keine monumentalen Spiele anbieten, wo alles neu gebaut wird und dann im Grunde genommen nur noch Museen drin werden. Sport verbindet, führt zusammen. Und wenn es dann am Ende scheitern sollte am Geld, bei der drittgrößten Volkswirtschaft der Welt, das wäre peinlich und darf uns nicht passieren.
0: Oha, am Geld soll es also nicht scheitern. Die Bayern wollen Olympia nach Deutschland holen. Müssen wir dann gucken, ob sie eine Chance haben gegen Istanbul, Doha, Indien. Einige andere Kandidaten könnten noch dazukommen. Wenn Sie unterwegs sind auf der A3 Frankfurt Richtung Köln, da kann ich Entwarnung geben. Anscheinend gibt's keinen Falschfahrer mehr. Ökologisch. Und nachhaltig steht auf super vielen Produkten. Unternehmen bewerben ihre Produkte auch einfach gerne mit diesem Versprechen, dass sie klimaneutral oder CO2 reduziert sind. Oft halten diese Produkte aber überhaupt nicht, was ihre Hersteller versprechen. Und wenn man das beweisen kann, dann spricht man von Greenwashing. Den Produkten wurde dann ein grünes Label verpasst, obwohl sie gar nicht umweltfreundlich sind. Die Unternehmen wollen sie natürlich einfach besser verkaufen. Die EU will das jetzt nicht mehr hinnehmen. Grüne Werbung wird strenger reguliert. Die Grundlage dafür ist die neue Richtlinie EMCO. Was das ist, weiß Sabine Stör aus der ARD-Klimaredaktion.
7: EMCO steht für Empowering Consumers for the Green Transition. Auf Deutsch sowas wie Verbraucher für den grünen Wandel fit machen. Die EU-Richtlinie soll dafür sorgen, dass wir verlässlichere Informationen bekommen. Zum Beispiel darüber, wie langlebig oder wie reparierbar ein Produkt ist. Gleichzeitig soll die Richtlinie Greenwashing erschweren. Also Werbung, die ein Produkt grüner erscheinen lässt, als es tatsächlich ist. Manchmal funktioniert das ja schon, indem ein grünes Blatt oder eine Sonnenblume mit drauf gedruckt ist. Dahinter steckt die Idee, wenn wir bessere Informationen haben, treffen wir vielleicht andere Kaufentscheidungen. Die EMCO zwingt einen Hersteller also nicht dazu, das klimafreundlichste Produkt herzustellen, sondern sie soll erstmal verhindern, dass ein weniger nachhaltiges Produkt als besonders grün verkauft wird.
0: Die Werbelüge soll verhindert werden. Die Politik hofft aber auch darauf, dass die Produkte durch EMCO nachhaltiger werden.
7: Wenn ich beim Kauf sehe, dass ein Produkt länger hält, besser repariert werden kann oder eine längere Garantie hat, kann das meine Entscheidung verändern. Vielleicht bin ich dann auch bereit, etwas mehr dafür zu bezahlen. Untersuchungen im Auftrag der EU-Kommission, die deuten darauf hin, dass genau das passieren kann. Und wenn mehr Menschen langlebige oder reparierbare Produkte wählen, dann steigt die Nachfrage danach. Das wiederum kann Hersteller dazu bringen, mehr solcher Produkte anzubieten. Die EMCO wirkt dabei zusammen auch noch mit anderen EU-Regeln, etwa der Ökodesign-Verordnung und dem Recht auf Reparatur. Die Frage ist also, wird durch die Richtlinie das Marketing jetzt nur ehrlicher? Also ohne grünes Blatt und Sonnenblume? Oder werden dadurch irgendwann auch die Produkte selbst nachhaltiger? Das ist ja zumindest die Idee dahinter.
0: Die EMCO-Richtlinie gilt ab heute. Die Unternehmen müssen jetzt ihre Produktversprechen anpassen und man hofft, dass sie ehrlicher werden, damit wir dann auch die wirklich nachhaltigen Produkte erkennen und kaufen können.

0: 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Der Turner-Preis ist in der Kunstwelt hoch angesehen. Jedes Jahr wird er vergeben. Schon die Nominierung ist eine Ehre und lohnt sich auch. Sie wird mit 10.000 Pfund vergütet. Der Gewinner bekommt dann nochmal 25.000 Pfund, sind umgerechnet gerade so etwa 29.000 Euro. Dieses Jahr werden die Kunstwerke von 4 Nominierten aber nicht in London ausgestellt, sondern die Idee ist, man will die Kunst auch weiter verbreiten und auch anderen öffentlich machen. Deswegen werden sie diesmal gezeigt im Middlesbrough Institute of Modern Art. Franziska Hoppen durfte schon an einer Presseführung teilnehmen, aber es war ganz wichtig, sie durfte noch nichts dreckig machen.
1: Nur mit Schuhüberziehern darf einer der Räume betreten werden, in dem die 40-jährige Marguerite Humeau ihre Skulpturen aufgestellt hat. Auf dem Boden ist schneeweißer Teppich ausgelegt, Wespensummen ist aus den Lautsprechern zu hören und es riecht nach Bienenwachs. Der Duft geht von einem wabenartigen, psychedelischen Gebilde in der Mitte des Raumes aus. Es geht um die Frage, wie wir das Verhalten anderer Lebensweisen verstehen können. Nebenan das Werk von Tanoa Sasraku. Die 31-Jährige hat Briefbeschwerer mit kleinen Tropfen Rohöl darin gesammelt, Werbegeschenke der Mineralölbranche und sie fast wie auf einem Schachbrett angeordnet. Ein Einblick in eine Welt, in der schwarzes Gold über Macht und Geopolitik bestimmt. So unterschiedlich die Kunst der diesjährigen Turner Prize Nominierten auch ist, sagt Tate Britain Leiter Alex Verquarsen, so gibt es doch Gemeinsamkeiten.
2: Every artist is represented by
1: jeder Künstler wird durch etwas wie ein Szenario oder eine Installation dargestellt, sodass man einen Raum betritt und sich in einer Umgebung wiederfindet. Es sind keine einzelnen Bilder oder Objekte, sondern man befindet sich in einer Welt.
2: Your inner world.
1: Vor allem in dem Raum von Simeon Barclay, getränkt in das rote Licht von Warnleuchten. Barclay hat eine Art dystopische Baustelle geschaffen mit großem Bildschirm, über die Erinnerungen an seine Kindheit im nordenglischen Huddersfield flackern. Es geht um britische Identität, Männlichkeit, soziale Herkunft.
3: We parade up and down.
1: Vor den Ausstellungsräumen helle Aufregung. Zum ersten Mal werden die für den Turner Prize nominierten Künstlerinnen und Künstler hier in Middlesbrough ausgestellt, einer ehemaligen Industriestadt im Nordosten Englands, deren deutsche Partnerstadt Oberhausen ist. Und im Middlesbrough Institute of Modern Art, das Laura Sillers leitet. Für einen winzigen Moment stehen wir im Mittelpunkt der kreativen Welt. Der Turner-Preis ist der berühmteste Kunstpreis der Welt. Die Künstler sind unglaublich und die Ausstellung selbst ist einfach großartig. Mit mehr als 135.000 Besuchern rechnet sie hier. Zahlreiche Schulklassen haben sich schon angekündigt. Flankiert wird der Ausstellungsbeginn außerdem von einem Kunstfestival. Und es sollen Bilder von Maler William Turner selbst in der Stadt ausgestellt werden. Dabei gehe es um mehr als bloß um Aufschwung, sagt Sillers.
4: We can't just rely on having big global centers.
1: Wir können uns nicht einfach darauf verlassen, dass es große globale Zentren gibt und die Welt durch eine Brille betrachten, in der die Wirtschaft floriert und gedeiht. Wir müssen Gespräche führen, die ein breiteres Spektrum an Stimmen und Perspektiven einbeziehen. Denn wir stehen derzeit vor wirklich

0: Wir pflegen Problemen, deren Lösung unsere ganze Vorstellungskraft erfordert. Wie als Mahnung wirken da die 33 Metallskulpturen der vierten Nominierten, der 41-jährigen Kira Fragi. Lediglich menschliche Gesichter, Hände und Füße sind ihnen geblieben. Die ansonsten leeren Körper sind ineinander verknotet oder gefallen. Nicht eine, sondern viele Geschichten über Beziehungen. Bis Ende März können Besucher selbst entscheiden, wer ihr Favorit ist. Und sich die Stadt anschauen, hofft Geoff Field von der Stadtverwaltung Middlesbrough. Sie würden warm empfangen werden und eine gute Zeit haben.
1: Come to Middlesbrough. You'll have a really good time. You'll really enjoy yourself. You'll be warmly welcomed. And yeah, enjoy the town.
0: Verliehen wird der mit umgerechnet etwa 29.000 Euro dotierte Turner Prize an den oder die Glückliche am 10. Dezember.
2: Eine schöne Einladung nach Middlesbrough, nach England im Nordwesten. William Turner, einer der berühmtesten englischen Maler, hat übrigens auch schon ganz schön viel Geld eingebracht. Sein berühmtestes Bild ist Rom von Monte Aventino gesehen und das hat bei einer Auktion 30 Millionen britische Pfund gebracht.
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2: Karim Adeyemi. Nach dem ersten National League-Spiel in Amsterdam ging man ziemlich hart mit ihm ins Gericht. Er stand da frei, verschoss aber. Und dass er diese Torchance nicht nutzen konnte, das müssen ihm viele Fans und auch die Presse noch vergeben, denn die Medienberichte waren gar nicht gut. Bundestrainer Jürgen Klopp, der hat das ganz anders gesehen, der hat ihm längst vergeben. Er schätzt nämlich Adeyemi sehr und auch heute im Spiel gegen Griechenland wird er ihn einsetzen. Burkhard Hupe über dieses besondere Verhältnis von Klopp und Adeyemi.
4: Man kann sicherlich sagen, dass Karim Adeyemi ein Mann der Extreme ist. Er ist zum Beispiel extrem schnell und spektakulär, wie neulich im Trikot des FC Barcelona, als er kurz vor dem Ende wie eine Windhose über den halben Platz fegte und dann ein großartiges Tor erzielte.
5: Adeyemi, otro quiebro, rompe cintura, remata, pero qué golazo Adeyemi! Gol, gol, gol, gol, gol, gol, gol, gol, gol, gol, gol.
4: Extrem bedauerlich ist jedoch, dass Adeyemi seine extremen Fähigkeiten in der Nationalmannschaft bislang extrem selten gezeigt hat. Das war auch beim jüngsten Spiel in Amsterdam nicht anders.
6: Adeyemi, Riesenchance! Er schießt den Ball übers Tor, das gibt's doch nicht! Aus 5 Metern!
4: Doch weil bei der Nationalmannschaft gerade fast alles auf Anfang gedreht und vom mildtätigen Licht der Hoffnung beschienen wird, wirbt Bundestrainer Jürgen Klopp um Nachsicht für seinen extremen Flügelflitzer.
7: Es bedeutet eben ganz, ganz viel, dabei zu sein. Und dann vergibst du in diesem Spiel diese Chance. Und ich sage, die macht er normalerweise rein, auch wenn der Ball springt und scharf gespielt war, dann haust du den drüber. So, und jetzt der Umgang damit, das ist die große Herausforderung im Fußballerleben.
4: Diese Botschaft ist bei Adeyemi angekommen. Sagt er zumindest.
8: Vorne hat er gesagt, könnt ihr machen, was ihr wollt. Ist auch egal, wenn ein Fehler passiert oder zwei oder drei. Nur die Reaktion ist wichtig. Und das finde ich gut so. Bei jedem passieren Fehler. Und am Schluss müssen wir sie nur ausbaden für den anderen.
4: Überhaupt lässt sich festhalten, dass sich Jürgen Klopp und Karim Adeyemi immer wieder ihre gegenseitige Wertschätzung versichern, als hätten sie sich gesucht und gefunden.
7: Den Karim, den ich hier wahrnehme, den ich hier kennenlernen darf, ist ein wundervoller Kerl, kann ich nicht anders sagen. Ist ein sehr, sehr angenehmer Zeitgenosse, macht in Barcelona einen überragenden Eindruck.
8: Ich glaube, mit dem Trainer läuft es auch sehr, sehr gut. Wir verstehen uns sehr gut, sind auch happy. Ich glaube, das kann eine gute Zeit werden, aber wir müssen alle an einem Strang ziehen.
4: Klar ist aber auch, Sympathiebekundungen im Profifußball haben mitunter eine geringe Halbwertszeit, wenn Anspruch und Wirklichkeit zu lange, zu weit auseinanderliegen.
7: Kann ja besser spielen, na klar, aber er hätte auch viel schlechter spielen können. Also dementsprechend für ein erstes Spiel unter mir komplett fein, weiter geht's.
2: Gesucht und gefunden, schön wäre jetzt auch noch gefunden und gut gespielt. Das werden wir dann sehen heute Abend. Deutschland spielt um 20.45 Uhr in Augsburg gegen Griechenland. Ist quasi die zweite Chance für Jürgen Klopp, einen Sieg einzufahren. Sie können das Spiel natürlich bei uns in voller Länge und live hören oder im ersten sehen. Es gibt noch ein ganz wunderbares Fußballspiel heute. Scheint es zumindest zu werden. Es könnte das Spiel ihres Lebens werden. Die Marburger Fußballerinnen vom Viertligisten Blau-Gelb erwarten die Spielerinnen vom Bundesligisten RB Leipzig. Eigentlich würde man denken, vierte Liga gegen Bundesliga, da können die Frauen keine Chance haben. Aber die Marburgerinnen sehen das ganz anders und sagen, man sollte immer Angst vor dem Underdog haben. Sie sind super motiviert und sind auch schon dabei, ja, sich so richtig einzumoven.
3: Wenn dieses Lied vorm Spiel in der Kabine läuft, dann gewinnt Blau-Gelb Marburg einfach immer, sagt Mittelfeldspielerin Lena Bauer.
9: Das begleitet uns durch unsere Siegesserie jetzt durch. Mal gucken, ob es gegen Leipzig auch funktioniert. Das wäre natürlich schön.
3: Mit dem speziellen Siegersong läuft's für Blau-Gelb richtig gut. Das Team ist Hessenmeister, Hessen-Pokalsieger und hat in dieser Saison bis jetzt jedes Spiel gewonnen. Da sollte sich selbst der große Bundesligist RB Leipzig ein bisschen fürchten, sagt die Marburger Stürmerin Janina Hutera, Spitzname Hutte.
10: Man sollte immer Angst vor dem Underdog haben und man kann nur hoffen, dass ein Erstligist einen halt maßlos unterschätzt, dass sie vielleicht nicht in Top-Besetzung kommen. Und dass wir gut verteidigen und dann bis ich nach vorne sind, dass wir da vielleicht das ein oder andere Tor dann doch schießen können und hinten lange, lange die Null halten.
3: In den letzten Trainingseinheiten vorm großen Spiel haben die Blau-Gelben deshalb nochmal extra an ihrer Defensivtaktik gefeilt und sich schon mal mit den originalen DFB-Pokalbällen warm gespielt. Gegen Leipzig sind die Marburgerinnen zwar klare Außenseiter, sie kicken ja nur in der vierten Liga. Trotzdem spürt man bei allen Spielerinnen eine riesige Vorfreude, genau wie beim Coach Nils Steitz.
11: Ich glaube, ganz Blau-Gelb Marburg freut sich enorm. Das ist ein Highlight für den Verein und die Mädels haben sich das absolut verdient und dementsprechend freuen wir uns gemeinsam drauf.
12: Das haben wir uns erarbeitet letzte Saison, da bin ich auch mega stolz drauf aufs ganze Team. Ich denke, da muss man auch jeden Moment genießen, aber ein bisschen Nervosität ist auf jeden Fall trotzdem da.
9: Das ist das größte Spiel für alle, also das ist wirklich das Spiel des Lebens so ungefähr.
3: Und das vor hunderten Zuschauern im Georg-Gassmann-Stadion. Der Pokalkracher ist für den Verein zwar historisch, bedeutet aber auch extrem viel Arbeit, auch für Co-Trainer Florian Fuhr.
13: Das muss alles geregelt, organisiert werden. Dann gibt es Vorgaben vom DFB, die eingehalten werden müssen. Und das ist so das, was wir jetzt die letzten 3 Monate alles gemacht haben, um einfach auch hier einen schönen Tag dann zu erleben und vielleicht mit einer minimalen Chance.
3: Blau-Gelb Marburg träumt von der großen Pokalsensation und schon von der Party danach. Spielerin Hutte.
10: Sollte da irgendwie doch was Positives passieren, muss ich, glaube ich, spontan noch für Montag frei nehmen.

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3: Um 12.30 Uhr mit Stefan Schiebelhut. Hessens Ministerpräsident Rhein will die kontroverse Stadtbilddebatte fortführen, die Bundeskanzler Merz vor einem Jahr ausgelöst hatte. Merz hatte damals über die aus seiner Sicht problematischen Auswirkungen von Migration auf das Stadtbild gesprochen. Rhein sagte jetzt der Bild am Sonntag, die Debatte sei richtig gewesen und bezog sich dabei auch auf die Wahlerfolge der AfD. Es gebe zum Beispiel ein Problem mit der Kriminalität von zugewanderten Menschen. Man müsse das diskutieren und Lehren daraus ziehen. Schweres Busunglück in Bayern. Auf der A96 bei Buchloe im Ostallgäu ist am Morgen ein Reisebus von der Straße abgekommen und umgekippt. An Bord war eine 50-köpfige Reisegruppe aus den Philippinen. Zwei Menschen sind gestorben, 8 weitere wurden schwer verletzt. ARD-Reporter Willi Willmann.
4: Zur Rettung der Unfallopfer waren ein Großaufgebot an Helfern, Feuerwehr und Rettungswagen sowie ein Hubschrauber im Einsatz. Warum der Bus, der von Zürich nach Mailand unterwegs war, von der Autobahn abgekommen ist, steht noch nicht fest. Das muss ein Gutachter ermitteln, der von der Staatsanwaltschaft beauftragt wurde.
3: Die Pflegekassen warnen die SPD davor, die geplante Pflegereform zu blockieren. Verbandschef Blatt sagte der Nachrichtenagentur dpa, nicht zu handeln wäre fatal. Schon in wenigen Monaten könnten die Pflegekassen leer sein. Die SPD fordert Änderungen und einen Pflegedeckel, der die Eigenanteile begrenzen soll. Der Entwurf von CDU-Gesundheitsminister Linnemann sieht dagegen Milliardeneinsparungen vor. In Deutschland gelten ab heute neue Regeln gegen sogenanntes Greenwashing. Sie sollen verhindern, dass Unternehmen ihre Produkte nachhaltiger darstellen, als sie wirklich sind. ARD-Hauptstadtkorrespondentin Sarah Lopez.
5: Aussagen wie umweltfreundlich und grün sind auf der Verpackung und in der Werbung nur noch erlaubt, wenn sie klar begründet und nachgewiesen werden können. Unternehmen dürfen ihre Produkte auch nicht mehr als klimaneutral bewerben, wenn sie sich dabei auf eine CO2-Kompensation außerhalb der eigentlichen Wertschöpfungskette beziehen, also zum Beispiel für das Pflanzen von Bäumen bezahlt haben. Außerdem gibt es strengere Regeln für Nachhaltigkeitssiegel.
3: In der Lausitz in Brandenburg soll heute ein neuer Weltrekord aufgestellt werden. In Schipkau entsteht das höchste Windrad der Welt. Seit vorgestern wird die Turbine auf den Turm gezogen. Danach soll das Windrad 365 Meter hoch sein. Damit wäre es nur 3 Meter niedriger als der Berliner Fernsehturm, das höchste Gebäude Deutschlands. Das neue Windrad soll bis zu 7500 Haushalte mit Strom versorgen. Das waren die Nachrichten. Das Wetter. Heute ist es in Hessen, Rheinland-Pfalz und Baden-Württemberg verbreitet sonnig. Nur selten ziehen mal ein paar Wolken durch. Bis zum Nachmittag steigen die Temperaturen auf sommerliche Werte von 23 bis 31 Grad. Am wärmsten wird es im Süden. In der Nacht kühlt es ab auf 16 bis 6 Grad. Und auch morgen und übermorgen gibt es viel Sonnenschein, weiter bei bis zu 31 Grad.

0: 30 Grad. Die Zeit 12.33 Uhr.
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0: A3 Frankfurt Richtung Köln. Zwischen Kelsterbach und dem Wiesbadener Kreuz 4 Kilometer Stau. A5 Karlsruhe Richtung Heidelberg. Zwischen Kronau und Waldorf-Wiesloch 5 Kilometer Stau. A7 Füssen-Reute Richtung Ulm. Zwischen Altenstadt an der Iller und dem Dreieck Hittistetten 7 Kilometer stockender Verkehr. Und A7 Würzburg Richtung Fulda. Zwischen Bad Brückenau-Wildflecken und Bad Brückenau-Volkers 3 Kilometer Stau.
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2: 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Willkommen bei Marinitschs Freiheit. Der Podcast, sind zurück aus der Sommerpause und ich bin ganz froh, dass wir eine Weile draußen waren, wenn ich ehrlich bin. Es gab zwar einige, die gesagt haben, wie, ihr geht jetzt in Sommerpause, jetzt bei den 3 Landtagswahlen, sag mal, was fällt euch ein? Und ich weiß aber, dass ja ganz viele unterwegs sind und dass jeder auch ein bisschen Recht auf Ruhe hat und das haben wir uns genommen. 3 Landtagswahlen gab es, Monate, Wochen der Berichterstattung, Titel, über die viel diskutiert wurde, wie etwa der Spiegeltitel, ein Wahlergebnis, das viele erschreckt hat, so im Sinne von, so war eigentlich das Worst-Case-Szenario und normalerweise geht man ja davon aus, dass es etwas weniger gut für die AfD ausgeht, als die Umfragen das sagen. Ja, wir sind da, wo wir sind, nach Wochen, die waren, wie sie waren. Ihr seht schon, ich rede so um den heißen Brei herum, weil ich so eine Grundsatzkritik loswerden möchte in dieser Folge. Nämlich mit diesem ganzen Abstand, den ich hatte, habe ich das Privileg gehabt zu sehen, dass wir da in eine ziemliche Schleife reingeraten sind. Eine Schleife, die uns gar nicht mehr erlaubt, diese ganzen Probleme, Debatten, Diskussionen fast mit einer Autonomie, mit einem eigenen Blick zu begleiten, sondern alle reagieren und reagieren und reagieren. Sie reagieren auf was? Sie reagieren oft auf das Agenda-Setting der Kräfte, die im Moment eher die Demokratie, wie wir sie kennen, destabilisieren wollen. Und ihr kennt sicher alle diesen ganz, ganz berühmten Satz von Steve Bannon, "Flood the zone with shit." Was weniger bekannt ist, ist vielleicht, dass diesem berühmten Satz noch ein anderer berühmter Satz vorausging, nämlich dieser, dass die Medien der Hauptgegner sind. Dass also die kritische Medienberichterstattung eigentlich der große Gegner der Agenda ist, wie Steve Bannon und damals Donald Trump, als er erstmals Präsident werden wollte, vorhatten. In dem Sinn, glaube ich, können wir gar nicht viel genug drüber nachdenken, in welcher Form dieses Flood the Zone with Shit stattfindet und wie man darauf reagiert. Was das eigentlich heißt, wenn in Deutschland dieselben Strategien gefahren werden, müssten wir nicht eigentlich in der Lage sein, aus dem zu lernen, was in den USA passiert ist? Also ich denke mal, wenn drüben die Leute so ein paar Jahre im Voraus das erleben, was wir jetzt erleben, haben wir doch auch ein bisschen das Privileg zu sagen, okay, wir lernen mal von dem, was da falsch läuft. Jede Gesellschaft hat ihre eigenen Öffentlichkeiten, ihre eigenen Logiken. In den USA gibt es kein öffentlich-rechtliches. Aber ich denke, wir haben doch einiges, wo wir uns klüger machen könnten, indem wir rüberschauen und indem wir andere Abstände nutzen und indem wir auch die Strukturen nutzen, die wir haben, die die USA vielleicht nicht hat. Als Hauptstrukturen sehe ich da erstmal den öffentlich-rechtlichen, gerade weil er so viel in der Kritik ist. Ich glaube, dass wir so eine Institution haben und dass sie nach dem Krieg gegründet wurde, ist mit Sicherheit etwas, was uns helfen kann. Und eine zweite große Säule, die die USA so nicht hat, ist nämlich, dass wir in Deutschland eine flächendeckend doch andere Infrastruktur haben an analogen Räumen. Also viel mehr Vereine, Stiftungen, Zivilgesellschaft, die zusammenkommt. Es ist also auch kein Zufall, dass neben dem Kampf gegen den Öffentlich-Rechtlichen auch so ein Kampf gegen die NGOs, die jetzt angeblich alle links sind, stattfindet. Auch so dieser neue Kampfbegriff. Gibt es gerade eigentlich noch irgendeine Diskussion, die nicht auf dem Thema geführt wird, das sind Linke, das sind Rechte? Immer schön die Lagerbildung. Das ist für mich eigentlich schon so etwas, das ich als Ergebnis dieses Fladens der Zone mit Shit sehe. Wir können

in eine Vielfalt an Positionen. Das verschwindet aber in diesem Pseudo linke, rechte, Feind, Freund Schema, das wir im Moment letztlich öffentlich exerzieren. Dass die AfD von Elon Musk und Donald Trump und Steve Bannon und diesen Strategien lernt, kann man letztlich ganz schlicht daran sehen, dass nach den Wahlen in Sachsen-Anhalt Elon Musk unter Alice Weidels Tweet geschrieben hat, gut gemacht. Gut gemacht, ne? Ist wie so ein bisschen so der Lehrer, der sagt, ne, tätschel mal so die Schulter, gut gemacht. Freut mich, alles läuft nach Plan. Nach Plan ist natürlich, die sozialen Medien zu einem Raum zu machen, in dem das Gegenteil von dem stattfindet, was anfangs das Versprechen war, nämlich, dass wir pluraler werden, dass Stimmen gehört werden, die wir so bisher in den Medien vielleicht nicht hatten, weil auch die Medien letztlich zu geschlossen waren. Es gab ein Gatekeeping. Durch die sozialen Medien ist eigentlich der Diskurs so plural geworden, wie er hätte sein können oder hätte sein müssen in einer Demokratie. Nur, dass er sich in die Kampfzone schlechthin verwandelt hat, in der emotionalisiert wird, aufgeheizt wird. Das haben wir aus meiner Sicht zu wenig gesteuert, zu wenig verhindert. Und wir sitzen jetzt da und sehen zu, wie letztlich Themen über die sozialen Medien gefahren werden, die dann von den klassischen Medien aufgenommen werden, groß gemacht werden. Und Silicon Valley und die Superreichen und die die Tech-Feudalisten sitzen da und lachen sich ins Fäustchen, weil die Demokratien sich letztlich selber zersetzen. Ich finde es gerade ziemlich crazy, mir vorzustellen, die lehnen sich zurück, haben eh alles gekauft, bereichern sich, werden Jahr um Jahr reicher. Und gleichzeitig sehen sie zu, wie in den Demokratien die demokratischen Bevölkerungen sich letztlich gegenseitig zum Feind erklären. Dabei müssten sie jetzt erst recht zusammenhalten, um gegen diese ganzen Zersetzungsmechanismen der Demokratien etwas auszurichten. Mir geht es um etwas, was ich jetzt im Gegensatz zu Steve Bannon oder als Reaktion, tatsächlich auch eine Reaktion auf Steve Bannon sagen möchte, nämlich unshit the zone. Wie geht das? Wie geht es, das Gegenteil von dem zu tun, was Steve Bannon da gemacht hat? Es gibt auch die These, dass das flood the zone with shit, also, oder zumindest untersucht man das, so noch gar nicht erwiesen wurde wissenschaftlich. Wir wissen gar nicht, ob das klappt und ob Steve Bannon nicht letztlich schon alleine dadurch, dass er diesen Slogan in den öffentlichen Raum gebracht hat, uns so weit gebracht hat zu denken, dass sie die Macht haben, das zu tun. Da warten wir jetzt noch auf Ergebnisse der Wissenschaft. Ich würde sagen, durch meine Empirie über die letzten Jahre, auch als Nutzerin in Social Media, kann ich sagen, dass das durchaus funktioniert. Denn ich war ja Bewohnerin der Zone oder Bespielerin der Zone und sehr viele andere auch. Also Twitter ist ein Raum, in dem inzwischen so viel an Umgangsformen üblich sind, die man durchaus mit dem Begriff, es wäre notwendig, mal eine De-Shitification zu machen. Also diesen Raum mal wieder mit Anstand zu füllen, mit respektvollem Miteinander und nicht nur mit so einem plakativen Gegeneinander. Deswegen sind ja auch viele rausgegangen. In Österreich gab es sogar ein ganzes Movement von Journalistinnen und Journalisten, die sagten, wir wollen nicht mehr auf der Plattform von jemandem sein, der letztlich gegen die Demokratie angeht. Diese Bewegung fehlt in Deutschland irgendwie auch. Da tut man immer so, als wäre man so von oben herab, wenn man nicht auf Twitter will. Aber wie geht das eigentlich an Shitten? Darüber denke ich ganz viel nach, seit ich im Urlaub war. Also was kann man selber dazu beitragen, dass dieses Flood the Zone with Shit nicht funktioniert? Wenn ich zum Beispiel bei Social Media Videos gesehen habe, wie jemand Ulrich Siegmund gut interviewt hat, da hatte ich auch so das Gefühl, okay, geil, teile ich das jetzt, weil ich freue mich ja auch, dass man argumentativ dem Ganzen beikommt. Und da kommt aber auch so ein Warndreieck und am Ende denke ich, naja, Moment mal, ich teile da etwas und reproduziere aber trotzdem die Welt. Denn nach diesen Wahlen war meine ganze Timeline von allen voll mit Inhalten der AfD, voll mit Protagonisten der AfD. Also ist die Frage, wenn man Dinge teilt, setzt man da nicht auch die Agenda und verengt diesen öffentlichen Raum? Also wir sind ein Mehrparteiensystem, müssten wir nicht noch viel mehr hören, was die anderen denken? Ich glaube, in Berlin sieht man jetzt zumindest, dass ein Agenda-Setting wie den Wohnraum, bezahlbarer Wohnraum, durchaus seine Wichtigkeit hat. Also wir sollten mehr darüber reden. Das beschäftigt die Menschen in Demokratien. Das treibt Menschen in Demokratien vielleicht auch in die Arme von extremeren Parteien. Und gleichzeitig gelingt es uns nicht, sieht man ja jetzt auch in Berlin, wenn dann so eine Wahl gewonnen wird mit so einem Thema, zu sagen, dann reden wir doch mal 2 Wochen über hauptsächlich über das Wohnen, über bezahlbaren Wohnraum.
Nein, wir reden jetzt sofort wieder in so einem personalisierten Journalismus. Bei den Linken auf der Party war einer vom Clan, wir reden über den Clan. Klar, können das auch Storylines sein. Aber ich sitze da mit Leuten am Tisch, die vor kurzem noch Wohnungen gesucht haben und sauer waren, weil sie sich keine Wohnung leisten konnten dort, wo sie sie gesucht haben. Und sie erzählen mir aber nur diese Story vom Clan, weil es ging halt nach Netflix. Ne? Da ist eine Partei, die hat sich diesen Typen eingeladen, da ist ein Abgeordneter. Es ist alles viel erzählbarer, viel personalisierter.

0: personalisierbarer. Und dann frage ich so, okay, schon Thema, okay, klar, lass uns 5 Minuten drüber sprechen und dann mal die anderen 15, 20 wirklich über Wohnen. Wie können wir bezahlbaren Wohnraum gestalten? Und wenn wir das jetzt auf die Medien übertragen, dass selbst Menschen, die ihre eigenen Probleme letztlich medial dargestellt und repräsentiert sehen wollen, sie vergessen, weil wir so drin sind in diesem Storytelling, so drin sind, so nah dran an der geilsten Geschichte. Da ist irgendeine Person, die empört mich. Da muss ich auch nicht so viel verstehen nach der Arbeit. Ich bin müde. Ist viel einfacher, mich aufzuregen. Es sind alles diese zugespitzten, personalisierten Geschichten. Das würde ich alles als ein Teilproblem dessen sehen und sagen, hey, wir müssen irgendwie zurück zu einer Versachlichung dieser Dinge. Ich habe in den Sommerferien auch einen Newsletter-Post geschrieben mit dem Hashtag #UnshitTheZone und das hat viele berührt, nämlich weil wir, glaube ich, alle merken, irgendwie sind wir Teil des Problems. Wir reproduzieren das alle. Wie können wir eigentlich für die Gesellschaft kämpfen, die wir wollen? Wie können wir die Inhalte auf die Agenda setzen, die wir wichtig finden? Wie können wir die Menschen verstärken, von denen wir denken, dass sie gehört werden sollen? All diese Fragen vergessen wir manchmal, weil wir ebenso in diesen Strudel des Flood the Zone with Shit kommen. Daher, ich will keine Medienschelte betreiben, weil ich glaube, alle versuchen irgendwie, was sie können in diesen Zeiten, einmal um zu überleben, einmal um zu berichten, einmal um ihre Arbeit am besten zu machen. Aber Ulrich Siegmund sagte nach der Wahl, die anderen Parteien hatten kein Programm, alle haben über die AfD gesprochen, in den Medien haben alle über die AfD gesprochen. Ich glaube, wir müssen darüber sprechen, dass wir ständig nur über die AfD sprechen. Und warum wir das tun, denn natürlich muss man über sie sprechen, natürlich muss man über sie berichten, aber man muss auch über vieles andere berichten. Und wie bleibt man eigentlich in dieser Zeit in einem Raum, in einem demokratischen öffentlichen Raum, der eine Vielfalt repräsentiert, der eine Sachlichkeit hat und der ja, sich nicht in die Empörungsschleife reinjagen lässt, denn da gefällt es den Agitierern am besten. Ich habe, um all das weiter zu besprechen, mir eine Frau eingeladen, die in den letzten Wochen viel berichtet hat über die AfD. Klingt das widersprüchlich, aber ich glaube, wir müssen darüber nachdenken, wie wir über sie berichten. Ann-Kathrin Müller vom Spiegel gibt ein ikonisches Bild, würde ich fast schon sagen, von Ann-Kathrin Müller, wie sie bei der AfD berichtet, über die AfD berichtet. Und es kommt ein Videoblogger, den ich jetzt mal nicht mit Namen nenne, und versucht sie da irgendwie zu bedrängen, greift sie an, redet sie an und sie bleibt da stoisch, ruhig, guckt ihn nur an und sagt nichts. Und ich dachte, ist das nicht so ein bisschen das, was wir gerade alle lernen müssen? Nicht ins Reagieren verfallen, sondern mal gucken, was die machen und wie können wir klug drauf reagieren. Ich freue mich deswegen sehr, dass sie da ist. Herzlich willkommen an Ann-Kathrin Müller vom Spiegel.
1: Hallo, vielen Dank für die Einladung.
0: Ja, schön, dass du wieder da bist, denn du warst ja schon in Freiheit Deluxe in der langen Folge, aber jetzt bist du aus aktuellen Gründen auch mein erster Gast nach der Sommerpause, weil du jemand bist, der über die AfD berichtet, ohne in die üblichen Fallen zu tappen. Wie schwer ist das?
1: Ja, die AfD versucht es schon immer wieder, das kann man gut sagen. Aber es hilft dann immer darüber nachzudenken, was ist jetzt eigentlich der Grund, warum die AfD genau das jetzt macht? Was könnte die Strategie sein? Und dann kann man immer noch mal so ein bisschen was von der Erregung abziehen.
0: Ist erstmal ruhig bleiben das Richtige oder ist für dich die Strategie, damit umzugehen, die richtige?
1: Ich glaube, grundsätzlich ist es sehr klug und wichtig in diesen Zeiten, die total auf Skandalisierung, Aufregung, Empörung setzen, und zwar immer die radikalsten Kräfte, dass man da eben besonders ruhig bleibt und eben nachdenkt. Das heißt nicht, dass man nicht auch mal wütend sein darf, dass man nicht auch mal irgendwie was sehr scharf kritisieren darf, aber das heißt eben, dass man am besten auf diese komplette Welt der Gefühle irgendwie so ein bisschen noch mit dem Verstand irgendwie antwortet und dann gerne auch, wie gesagt, emotionsvolle Antworten findet. Also jetzt zumindest für politische Akteure, bei Journalisten ist es selten die beste Variante. Ich will jetzt diese Situation gar nicht so überbemessen, sozusagen von mir aus selbst, aber letztlich lohnt es sich auch, und ich finde, das ist auch wichtig in diesen Zeiten, nicht mit bestimmten Leuten zu reden. Also Ausgrenzung ist ein Mittel, worüber wir sehr wenig reden, auch im Umgang mit der AfD. Was aber mit den Funktionären und Akteuren in dieser Partei und direkt drumherum wichtig ist.
0: Was aber jetzt, würde ich sagen, im Moment die Tendenz ja eher in die andere Richtung geht.
1: Genau.
0: Dass man eben sagt, ich will die argumentativ stellen. Und du, die sie beobachtet, und zwar schon sehr lange und sehr nah, sagst, Ausgrenzung wäre für dich der passendere Umgang. Warum das?
1: Weil es eben sich bei bestimmten Menschen, und da würde ich unterscheiden zwischen den Funktionären und der Wählerschaft, eben nicht lohnt, bestimmte Gespräche zu führen, weil sie gar nicht an dem Gespräch interessiert sind. Und wenn ich das übertrage, die Brandmauer ist ja gerade mal wieder sehr in der Debatte und auch in eine Richtung, die ich überhaupt nicht für gut erachte, weil jetzt plötzlich so getan wird, als sei die Brandmauer nur dazu da gewesen, dass man die AfD nicht wähle und weil sie jetzt so viel gewählt wird, muss man sie aufgeben, weil sie funktioniere nicht. Das stimmt ja einfach erstmal nicht. Die Brandmauer ist ja dafür da, dass eben das Feuer der Demokratiefeinde nicht auf die Demokratie übergehen kann. Sie ist immer noch wichtig, eigentlich wichtiger denn je, weil sonst haben eben Demokratiefeinde die Macht. Und diese Ausgrenzung dieser Partei von der Macht, die braucht es auch weiterhin und die braucht es ehrlicherweise auch im kleineren Kontext. Ja, also wie will man mit Menschen, die eben mit Lügen agieren, die eben mit Menschenverachtung agieren, wie will man mit denen irgendwie einen demokratiemäßig korrekten Diskurs haben?
0: Ich mache mir halt so Gedanken, du bestimmt auch. Jetzt hat man eben diese persönliche, also diese Zuspitzung auf Personen. Ist halt jetzt, ne, Sigmund war so ein Held. Dann habe ich wirklich Journalisten gehört, die sagen, ja, und er ist ja irgendwie ein Superstar, irgendwie so ein Popstar. Also es ist fast schon so ein es schmeckt gut, ne, so was du gerade mal so Schauermärchen so, ne, irgendwie findet man es die Art drüber zu reden und gleichzeitig sowieso immer darüber zu reden, wenn ich jetzt mit dir einen Schwenk mache in Richtung Berlin zu den Wahlen. Wir hatten ja jetzt drei große Wahlen. Da war das Thema ja letztlich, dass das Interesse der Wählerinnen und Wähler in Berlin, in Großstädten also, vor allem an der Frage sich entbrannt hat oder die sich Menschen mobilisieren ließen, wie kann ich in einer Stadt noch leben und mir eine Wohnung leisten? Also es ging ja um bezahlbaren Wohnraum. Wenn wir jetzt schauen, was da innerhalb weniger Tage passiert, wir haben schon wieder zig Geschichten, die sich personalisieren. Also auch dann gibt es berechtigte Kritik, weil ein klar Mitglied auf einer Party. Also wir reden schon wieder über all diese Stories, die mich immer zunehmend an Netflix erinnern. Es geht viel mehr in Richtung politisches Gossip, Personenkult, im Positiven wie im Negativen. Aber kaum, und das müsste man ja eigentlich bei dem Interesse der Wählerinnen und Wähler, um die Frage bezahlbaren Wohnraum. Müsste jetzt nicht sozusagen 3 Wochen lang alle Talkshows sagen, wow, das hat Leute interessiert?
1: Ja, da sind, glaube ich, ganz viele Faktoren, die da reinspielen, dass es gerade so ist, wie es ist. Also der Medienmarkt ist wahnsinnig unter Druck. Die Leute haben sehr viel weniger Abos, kaufen weniger Zeitungen. Das heißt, es entsteht irgendwie so ein noch stärkerer Wettbewerb als ohnehin schon, dass man eben dann guckt, wie kriegt man die Leute irgendwie, deren Aufmerksamkeit gebunden. Das funktioniert eben über Personalisierung leider besser tatsächlich, wenn man sich anguckt, was dann so gelesen wird. Ich halte es aber auch für falsch. Es gibt schon dieses Bedürfnis, ob das dann immer so gut ist, das nur zu erfüllen, ist dann die Frage. Ich finde es wirklich interessant, was gerade debattenmäßig passiert. Natürlich ist Antisemitismus auch in Teilen der Linken ein Problem. Natürlich ist das, was auf der Wahlparty da passiert ist, kritikwürdig. Aber mit welcher Werf sich darauf jetzt sozusagen gestürzt wird und eben so massiv darüber berichtet wird. Also ich habe mich wirklich kurz gefragt, was wäre denn, wenn wir irgendwie vor ein paar Jahren mal so massiv über den Antisemitismus in der AfD berichtet hätten oder wenn irgendwie alle Medien so quasi einig über den Rassismus der AfD berichtet hätten oder andere Themen der AfD.
0: Das Schlagwort bringt mich zu etwas, worüber ich am Anfang der Ferien nachgedacht habe, nämlich dass Habermas ja immer gesagt hat, wir brauchen die Diskussionen, um sie an Institutionen anzubinden. Also wir führen ja Debatten nicht, damit wir hier einen Chor haben und hören, was jeder oder 83 Millionen Menschen denken, sondern wir führen sie ja auch, weil wir Sachfragen haben. Und die Diskussionen sind letztlich der Raum, in dem sie verhandelt werden, damit du nachher institutionell irgendwas verändern kannst, also auch einen Hebel hast. Also sie sind ja kein Selbstzweck, sondern sie sind letztlich ein wichtiges Instrument, das wir verwenden, um diese demokratische Öffentlichkeit zu gestalten. Und deswegen finde ich auch nochmal wichtig, wenn wir über Flat the Zone with nachdenken, dass diese Agora, in der wir verhandeln können, Ideenwettbewerb so zu beschmutzen und zu einem nur Kampfplatz zu machen, wo es Pseudo-Schauplätze von Meinungen und Haltungen sind, die aber vielleicht gar nichts anderes wollen, als andere zu diffamieren oder sich abzugrenzen und gar nicht mehr nach einer Lösung suchen. Ich glaube, das ist ja gerade auch so das Irre, dass wir es gar nicht mehr schaffen, die Debatten an irgendwas zu koppeln, wo du gerade siehst, ah Moment, wenn wir da durch sind, dann haben wir am Ende wirklich 3 gute Ideen, wie wir Rentensysteme besser gestalten. 2 gute Ideen, wie wir Krankenkassen sinnvoller in die Zukunft bringen können. eine gute Idee, wie wir besser mit Wohnungen umgehen können. Also es scheint so eine komplette Entkoppelung. Also ist es nicht so, dass es dann umso leichter wird, je mehr wir vergessen, letztlich alles unsere Reden auch an eine Lösung zu binden? Also auch wenn wir über die AfD berichten, mehr darüber nachzudenken, wie bringt man das, was sie in die Demokratie tragen, eher wieder zurück in den demokratischen, in das normale demokratische Miteinander, statt dass es uns immer in die Eskalation und Empörung treibt? Also kriegen wir das wieder gekoppelt?
1: Ich glaube, das klappt auch jetzt manchmal, ne? Also es gibt ja schon bestimmte Themen, wo die Regierung auch Kompromisse schließt, die beiden ein bisschen wehtun und wo dann irgendwie es nach vorne gehen könnte. Das Problem ist einfach, dass einfach viel zu viel immer wieder geguckt wird, was macht die AfD oder was könnte sie aus irgendwie unseren Ideen machen? Wie könnte sie es dann wieder sozusagen zuscheißen? Excuse my French.
0: Und ich finde den Gedanken von dir, dieses Excuse my French war ein schönes Schlagwort, dass der Streit ja aber eigentlich ein Streit der Argumente war. Und deswegen, man hatte ja immer das Sinnbild, George W. Bush gab dann am Ende seinem Gegner die Hand und gratulierte zum Sieg. Also wir hatten halt Gegnerschaften und nicht Feindschaften. Und das auch ins Sprachliche zu übersetzen. Ich glaube gerade, dass wir durch den Bundeskanzler Friedrich Merz, schon wie er aufgetreten ist, diese Schimpfkultur. Ne? Man beschimpft die Bürgerinnen, man schimpft untereinander. Es fehlt so eine Tonalität, die uns alle ein bisschen durchatmen lässt. So eine Tonalität, die auch wieder Distanz im besten Sinn schafft. Streit aber als Streitraum, weißt du, wo du wirklich verhandeln kannst und nicht nur aufeinander losgehst. Ich glaube, das ist auch so ein Punkt. Wenn wir sagen, ein Shit the Zone heißt auch ein bisschen so den gesunden Abstand zu finden oder den guten Abstand zu finden, den richtigen Abstand zu finden, indem ich deine Argumente sehen kann und du meine, ich bin, du bist ein Gegner, aber kein Feind. Wir sitzen immer noch in diesem gemeinsamen Boot Demokratie. Und ich glaube tatsächlich auch eine Schönheit der Sprache. Also wir brauchen, glaube ich, jenseits des nicht nur reagieren auf die Härten, die reingebracht werden, auch die Aktion, dass wir wieder über die Dinge reden, die wir als gemeinsamen, gestalterischen, zukunftsorientierten, visionären, schönen Raum finden.
1: Ja, und vielleicht auch ein Update der sozusagen Schlager der Parteienkommunikation. Ja, also was haben wir irgendwie im letzten Wahlkampf ganz viel gehört, jetzt in der Bundestagswahl, da war dann immer, wir brauchen CDU pur. Und ich verstehe den Grundgedanken, man ist irgendwie Volkspartei, man will irgendwie so viel wie möglich von seinem Programm umsetzen. Aber wann in der Geschichte der Bundesrepublik hat die CDU mal alleine regiert und hat immer nur CDU-Pol umgesetzt. Und das sagt sie dann in der Phase, wo sie irgendwie schlechtere Ergebnisse hatte als die Jahrzehnte davor. Diese Haltung, den eigenen Wählern zu versprechen, ihr kriegt dann CDU-Pol, ist ja vollkommen vermessen und auch logisch, dass es dann Enttäuschungen gibt. Und in Zeiten, wo die Parteien und gerade die Volksparteien eben dann schrumpfen oder im Zweifel auch keine mehr sind, wenn man es nur nach ihrer Größe berechnet, so zu tun, als könnte man dann irgendwie von seinem Wahlprogramm irgendwie alles umsetzen oder halt irgendwie 90%, ist halt null hilfreich, sondern es ist klar, okay, am Ende haben wir eine neue Aufgabe und die müsste vor allem anderen stehen, so doof das auch ist. Wir müssen Rechtsextremisten von der Macht fernhalten. So, und dafür werden wir mehr Kompromisse machen müssen, weil wir alle insgesamt etwas geschrumpft sind und deswegen im Zweifel auch mehr Koalitionspartner werden, wie zum Beispiel bei der Ampel. Das heißt, da kann man doch dann nicht irgendwie reingehen und sagen, ah ja, wir machen jetzt hier unser Grundsatzprogramm und das setzen wir dann alleine quasi um. Das ist keine Art und Weise, wie Demokraten, finde ich, miteinander reden sollten oder übereinander reden sollten. Schon gar nicht, wenn es, also ich meine, wie gesagt, es war nie wirklich möglich, aber jetzt schon mal erst recht.
0: Ein Shit the Zone hieß ja auch realistisches Erwartungsmanagement. Also nicht reinzugehen in so, das ist eigentlich auch diese Idee der Feindschaft. Wenn du so redest, denke ich, aber auch gilt ja auch für die Linke. Die wird jetzt auch Probleme haben, ihre Enteignungsfantasien, muss man vielleicht auch sagen, jetzt in diesen Konstellationen umzusetzen. Deswegen, ja, ein Shitting can also be realistische Rahmen setzen für politisches Handeln und auch irgendwie daran zu erinnern, dass unsere Demokratie repräsentativ eben nicht USA ist, entweder oder, sondern meistens von klugen Koalitionen gelebt hat. Also vielleicht auch da eine Distanzierung von der USA. Die haben halt ein Zwei-Parteien-System, da heißt, ich besiege dich, dann kommt meins und dann tauschen wir mal alle aus. Aber in Deutschland war es tatsächlich immer schon ziemlich anders und wir sind repräsentative Demokratie, plurale Demokratie. Jetzt letzte Frage und kurze Antwort. Wie viel Hoffnung hast du, dass wir es in Zukunft anders machen als in den letzten 3 Monaten?
1: Also es gäbe ja ganz klare Dinge, die man tun könnte, um den Erfolg der AfD zu stoppen. Ich sehe leider nicht, dass das in den nächsten 3 Monaten so schnell passiert. Und so schnell hätte es dann auch nicht den gewünschten Effekt. Insofern muss ich leider darauf hoffen, dass dann im Bundesrat, da ist die Mehrheit gar nicht mehr so viele Stimmen entfernt, dann doch irgendwann mal ein Antrag aufs Verbotsverfahren gestartet wird und dass die Debatte einfach nochmal ein bisschen verändert. Trotzdem will ich die Hoffnung nicht aufgeben, weil ich bin ja Rheinländerin. Und dann muss ja weitergehen.
0: Danke, Katrin. Danke. Danke, dass du bei Marin der Freiheit warst.
1: Gerne.
2: And I'm feeling good.
0: Tja, das war unsere Ideen zum Anschitten, zum anders beobachten. Wenn ihr Ideen habt, dann teilt die doch miteinander. Teilt die mit den Menschen, die ihr kennt. Teilt die mit uns in den Kommentaren. Wie auch immer, ich freue mich, wenn ihr in 14 Tagen wieder dabei seid, wenn es heißt Marin der Freiheit oder auch schon nächste Woche bei Freiheit Deluxe.

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1: 13 Uhr. Rhein fordert, Stadtbilddebatte fortzusetzen. 2 Tote bei Busunfall in Bayern. OpenAI stoppt KI-Modell nach Zwischenfall. Das Wetter sonnig und trocken bei 23 bis 29 Grad. Mein Name ist Stefan Schiebelhut. Für seine Äußerungen zu angeblich problematischen Auswirkungen von Migration auf das Stadtbild hatte Bundeskanzler Merz vor einem Jahr heftige Kritik geerntet. Jetzt fordert Hessens Ministerpräsident Rhein, diese Debatte fortzusetzen. Aus der Nachrichtenredaktion Andreas Gerlach.
2: Der CDU-Politiker sagte der Bild am Sonntag, die Diskussion sei richtig gewesen. Man dürfe sie nicht vorschnell abwürgen. Deutschland habe klare Probleme, etwa bei Einwanderung in die Sozialsysteme und bei Kriminalität zugewanderter Menschen. Diese Themen hinter einer Brandmauer zu verstecken, ergebe keinen Sinn. Hintergrund sind die jüngsten AfD-Wahlerfolge. Bundesweit liegt sie in Umfragen bei 29%, die Union nur noch bei 19.
1: Auf der A96 in Bayern ist am frühen Morgen ein Reisebus verunglückt. 2 Menschen kamen ums Leben, 8 weitere wurden schwer verletzt. Sie waren auf dem Weg zum Oktoberfest in München. ARD-Reporter Willi Willmann.
3: Laut Polizei ist der Bus aus noch ungeklärter Ursache ohne die Beteiligung anderer Fahrzeuge zwischen Buchlohe und Landsberg West nach rechts von der Autobahn abgekommen, umgekippt und auf der rechten Seite liegen geblieben. Im Bus befand sich eine Reisegruppe aus den Philippinen. Für die Ermittlung der Unfallursache wird ein Gutachter hinzugezogen.
1: Der KI-Entwicklungskonzern OpenAI zieht Konsequenzen, nachdem eine neue Sicherheitslücke entdeckt und ausgenutzt worden ist. Das Training einer Software mit künstlicher Intelligenz wird unterbrochen. Aus der Nachrichtenredaktion Sarah Möller.
4: In dem Test schaffte es die künstliche Intelligenz, Antworten von einem externen Chatbot zu bekommen. Und das, obwohl sie gar keinen Internetzugang haben sollte. Nach Unternehmensangaben habe die Software eine Lücke in den Netzwerkeinstellungen gefunden und ausgenutzt. Demnach sei der Vorfall weniger gravierend als frühere gewesen. Aber es sei der erste, seit Sicherheitsvorkehrungen verschärft worden waren, nach einer Hacking-Attacke auf die KI-Firma Hugging Face.
1: In Kassel ist zum 35. Mal der Bürgerpreis Glas der Vernunft verliehen worden. In diesem Jahr geht er an den Soziologen Aladin El-Mafalani für seinen Einsatz für Kinder und Jugendliche. HR-Reporterin Sina Philips.
5: El-Mafalani wolle die Generation zusammenbringen, heißt es in der Begründung. Ihm seien die Anliegen junger Menschen wichtig. Deshalb fordert er unter anderem Gremien und Räte, die auf die Bedürfnisse von Kindern und Jugendlichen achten. Der Soziologe hat jahrelang als Lehrer gearbeitet und ist aktuell Professor an der Technischen Universität Dortmund. Er ist außerdem Träger des Bundesverdienstkreuzes.
1: Im DFB-Pokal der Frauen sind heute 2 Teams.

0: Teams aus Hessen im Einsatz. Bei Blau-Gelb Marburg ist jetzt Anpfiff gegen RB Leipzig. In einer Stunde ist Eintracht Frankfurt beim Karlsruher SC zu Gast. HR-Sportreporter Bastian Gerling.
1: Für die Fußballerinnen von Eintracht Frankfurt ist das Pokalduell eine Pflichtaufgabe. Gegner Karlsruhe spielt zwei Ligen tiefer. Alles andere als ein deutlicher Sieg gegen den KSC wäre deshalb eine Überraschung. Genau umgekehrt stehen die Vorzeichen beim anderen hessischen Teilnehmer Blau-Gelb Marburg. Für die Fußballerinnen aus der Hessenliga ist das Pokalduell mit RB Leipzig das größte Spiel der Vereinsgeschichte. Die Marburgerinnen sind dabei klare Außenseiter, träumen aber trotzdem von der Pokalsensation.
0: Das waren die Nachrichten. Das Wetter: heute gibt es in Hessen viel Sonnenschein. Bis zum Nachmittag steigen die Temperaturen auf sommerliche Werte zwischen 23 und 29 Grad. In der Nacht kühlt es ab auf 16 bis 8 Grad. Auch morgen wird es verbreitet sonnig. Am Nachmittag kommen ein paar Wolken dazu. Es bleibt aber trocken bei 24 bis 29 Grad. Am Montag bis 30. Die Zeit 13.04 Uhr.
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0: Vorsicht auf der A5, auf der A3 Köln Richtung Frankfurt zwischen Itzstein und Niedernhausen befindet sich eine Person auf der Fahrbahn. Vorsicht auf der A5 Frankfurt Richtung Kassel zwischen Bad Homburger Kreuz und Friedberg eine ungesicherte Unfallstelle. A3 Frankfurt Richtung Köln zwischen Kelsterbach und dem Wiesbadener Kreuz 4 Kilometer Stau. A5 Karlsruhe Richtung Heidelberg zwischen Kronau und Waldorf-Wiesloch 6 Kilometer Stau. A7 Füssenreute Richtung Ulm zwischen Altenstadt an der Iller und dem Dreieck Kittistetten 7 Kilometer stockender Verkehr. A7 Würzburg Richtung Fulda zwischen Bad Brückenau-Wildflecken und Bad Brückenau-Volkers 3 Kilometer Stau. Und A7 Fulda Richtung Würzburg zwischen dem Fuldaer Dreieck und Bad Brückenau-Volkers 3 Kilometer Stau.
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3: Kanada gilt international als ein offenes, vielfältiges Einwanderungsland. Aber zu dessen Geschichte gehört auch ein dunkles Kapitel, das das Land bis heute erschüttert.

0: sollten sie ihre Sprache, ihre Kultur und ihre Herkunft verlieren. Tausende Kinder überlebten diese Zeit nicht. Die katholische Kirche betrieb die meisten dieser Residential Schools, finanziert vom kanadischen Staat. Erst in den vergangenen Jahren ist vielen Menschen weltweit das ganze Ausmaß der Gewalt gegen indigene Gemeinschaften in Kanada bewusst geworden. Michael Marek erzählt diese Geschichte, die zwischen den jahrhundertealten Bäumen des Stanley Park in Vancouver beginnt.
1: Es riecht nach feuchter Erde,
2: nach Moos und Zedernholz.
1: Die Luft ist kühl, Sonnenstrahlen fallen durch das dichte Blätterdach des Stanley Park im Norden Vancouvers. Mitten in einer Millionenstadt stehen Bäume, die älter sind als Kanada selbst. Manche wachsen hier seit beinahe 3 Jahrhunderten. Der Wind weht durch ihre Kronen, vom Verkehr der Großstadt ist kaum etwas zu hören. Nur Vogelstimmen und Schritte auf feuchtem Waldboden. Für viele Besucher ist der Stanley Park ein Ort der Erholung. Für die First Nations ist er ein Ort der Erinnerung. Bis weit ins frühe 20. Jahrhundert hinein lebten Angehörige verschiedener indigener Gemeinschaften auf dem Gebiet des heutigen Stanley Park. Ihre Dörfer wurden im Zuge der Kolonisierung geräumt. Viele Familien mussten das Gebiet verlassen. Heute beginnt hier die Talking Trees Tour. Sie führt Besucher nicht nur durch einen Stadtpark mit sprechenden Bäumen. Die Tour eröffnet einen anderen Blick auf die Natur und auf Kanada insgesamt.
3: Hutsquail, Tnoyab, Nethlin, Kwegewan, Squishaman, Seraphine, Lewis, Queen, Snas, Tnutchinkla, Sanach.
1: Am Beaver Lake, einem kleinen See im Herzen des Parks, wartet Seraphine Lewis.
3: That is our Squamish language. I come from the Squamish and Haida peoples. My dad is Haida, my mom is Squamish.
4: Ich gehöre zu den First Nations der Squamish und Haida. Mein Vater ist Haida, meine Mutter Squamish. Ich habe also gemischte Wurzeln. Ich bin im Squamish Valley aufgewachsen. Mein Ahnenname ist Kwegewans. Das bedeutet die Kostbare. Mein englischer Nachname ist Lewis. Er wurde meiner Familie in der Zeit der Residential Schools zugewiesen. Meinem Großvater sagte man einfach, das ist von jetzt an dein neuer Nachname. Vorher hatten wir keinen Familiennamen.
3: And they said, this is your new last name. We didn't have last names before that.
1: Der Indian Act von 1876 schuf die gesetzliche Grundlage für weitreichende Eingriffe des Staates in das Leben der First Nations. Er stellte indigene Gemeinschaften unter staatliche Aufsicht und beschränkte ihre politischen, kulturellen und religiösen Freiheiten. Die Residential Schools wurden zum sichtbarsten Instrument dieser Politik. Zwischen den 1880er Jahren und 1996 nahm der Staat rund 150.000 indigene Kinder ihren Eltern weg und brachte sie in kirchlich geführte Internate. Etwa 60% dieser Schulen leiteten katholische Orden und Diözesen. Weitere die anglikanische, presbyterianische und später die United Church of Canada. Der Staat finanzierte das gesamte System. Offiziell sollten die Kinder zivilisiert und in die weiße Mehrheitsgesellschaft integriert werden. Tatsächlich zielte das System darauf, ihre Sprachen, Kulturen und ihre Bindung an Familie und Gemeinschaft zu zerstören. Seraphine Lewis ist Ende 20 und gehört zu einer Generation, die das Internatssystem selbst nicht mehr erlebt hat. Doch dessen Folgen begleiten ihren Alltag bis heute. Sie gehört zu jenen First Nations, deren Vorfahren den Großraum Vancouver seit Jahrtausenden besiedeln. Heute arbeitet sie als Kulturvermittlerin. Wer ihr zuhört, merkt schnell, die Tour der sprechenden Bäume ist weit mehr als eine Wanderung durch den Stanley Park. Sie erzählt von einer Welt, in der Bäume, Tiere, Flüsse, Menschen und Religionen Teil eines gemeinsamen Beziehungsgeflechts sind. Für viele First Nations besitzt jedes Lebewesen einen eigenen Wert und eine eigene Würde. Natur ist nicht Kulisse, sondern Verwandtschaft. Dieses Wissen wurde über Jahrtausende weitergegeben, nicht in Klassenzimmern und Schulbüchern, sondern draußen im Wald.
3: So we know more and more, something we've always known, but now

0: There's Western science to go behind it, to back that up, is that the trees, they do communicate with each other.
1: Wir erfahren heute immer mehr über etwas, das wir eigentlich schon immer wussten. Bäume kommunizieren miteinander. Die westliche Wissenschaft beginnt inzwischen zu erklären, wie sie das tun. Für uns ist das nichts Neues. Bäume besitzen ihre eigene Sprache. Aber ich glaube auch, dass diese Bäume ihre eigenen Geschichten erzählen. Die ältesten von ihnen sind etwa 300 Jahre alt. Sie haben die jüngere Geschichte dieses Landes miterlebt und unzählige Veränderungen gesehen. Leider gibt es im Stanley Park nur noch wenige Reste des ursprünglichen alten Waldes. Vor der Parkeröffnung 1888 wurde hier großflächig abgeholzt.
0: It was logged extensively before it became a protected park in 1888.
2: Indigenous people, shine your light, we are equal.
0: So it was one of our largest feasting sites.
1: Hier befand sich einer unserer größten Versammlungs- und Festplätze. Das Dorf mit dem riesigen Langhaus hieß Quai Quai. Der Name bedeutet ungefähr das Dorf der Maskentänzer. Es war nicht nur ein Ort für Feste. Hier fanden auch Zeremonien statt und es wurde spirituelle Arbeit geleistet.
3: Während wir weitergehen, bleibt Seraphine Lewis immer wieder stehen. Sie rupft einige Nadeln einer Hemlocktanne ab, legt sie auf die Zunge und fordert auf, es ihr gleich zu tun. Ein frischer, fast zitroniger Geschmack breitet sich im Mund aus. Viel Vitamin C, sagt Seraphine Lewis. Jede Pflanze erzählt ihre eigene Geschichte. Für ihre Vorfahren war der Wald Lebensraum, Vorratskammer, Apotheke, Schule und heiliger Ort zugleich. Dieses Wissen wurde über Generationen weitergegeben.
0: Cedar is our tree of life. It's what we use to make our houses out of.
1: Die Rotzeder ist für uns der Baum des Lebens. Aus ihrem Holz bauen wir Häuser und Kanus. Selbst Kleidung wurde traditionell aus ihrer Rinde hergestellt. Sie eignet sich für so viele Dinge des Lebens, weil ihr Holz natürliche Öle enthält. Diese schützen vor Fäulnis, Feuchtigkeit und Schimmel. Ein großer Vorteil, wenn du in einem Regenwald lebst.
0: Or getting moldy or damp when you live in a rainforest, that's important.
3: Dieses Wissen wurde über Generationen weitergegeben. Dann riss die europäische Besiedlung diese Kette gewaltsam ab. Eine neue Politik entrechtete die indigenen Gemeinschaften systematisch. Land wurde enteignet, Fischgründe gingen verloren, traditionelle Zeremonien wurden verboten, Kinder von ihren Familien getrennt. Gemeinsam mit den Kirchen errichtete der kanadische Staat ein Internatssystem, das indigene Mädchen und Jungen von ihrer Herkunft entfremden sollte. Mehr als 100 Jahre lang mussten indigene Kinder sogenannte Residential Schools besuchen. Grundlage blieb der Indian Act von 1876. Er stellte das Leben der First Nations weitgehend unter staatliche Kontrolle, regelte nicht nur Land- und Verwaltungsfragen und griff in das kulturelle und religiöse Leben der indigenen Gemeinschaften ein. Anfang des 20. Jahrhunderts leitete Duncan Campbell Scott die kanadische Behörde für indigene Angelegenheiten. 1920 formulierte er das Ziel der Assimilationspolitik ungewöhnlich offen.
4: Ich möchte das Indianerproblem loswerden. Unser Ziel ist es, weiterzumachen, bis es keinen einzigen Indianer in Kanada mehr gibt, der nicht in den politischen Körper aufgenommen wurde. Und es keine Indianerfrage und kein indianisches Ministerium mehr gibt. Das ist das ganze Ziel dieses Gesetzes.
3: Heute sprechen Historikerinnen und Historiker von einem Versuch der kulturellen Auslöschung. In den von Kirchen betriebenen Internaten wurden den Kindern die Haare abgeschnitten, ihre traditionelle Kleidung genommen und das Sprechen ihrer Muttersprache unter schwersten Strafen verboten. Viele mussten christliche Namen annehmen. Gottesdienste besuchen und ihre religiösen Traditionen aufgeben. Das System war geprägt von emotionalem, physischem und sexuellem Missbrauch sowie mangelhafter medizinischer Versorgung und Unterernährung. Tausende Kinder starben. Das letzte Internat schloss erst 1996. Was es bedeutete, Sprache, Kultur, Familie und oft auch den eigenen Glauben zu verlieren, erzählt Moses Martin. Heute ist er über 80 Jahre alt. Er gehört zur Clayquot First Nation auf Vancouver Island und zählt zu den bekanntesten indigenen Umweltaktivisten Kanadas. 7 Jahre verbrachte er selbst in einer Residential School. Während dieser Zeit lernte er vor allem eines, dass seine Herkunft ein Makel war, für den er bestraft wurde.
5: I'm a survivor of that system and I was one of the fortunate ones. I blocked that memory from my mind.
6: Ich habe dieses Schulsystem überlebt. Vielleicht war ich einer der Glücklichen, weil ich die Erinnerungen viele Jahre lang verdrängen konnte. Erst 2013 bei einer Konferenz der Wahrheits- und Versöhnungskommission in Vancouver kamen sie zurück. Dort hörte ich so viele Berichte darüber, wie Kinder in diesen Schulen behandelt wurden, dass auch meine eigenen Erinnerungen wieder zurückkamen. Ich war 7 Jahre in dieser Schule und wurde beinahe täglich geschlagen, weil ich kein Englisch sprechen konnte.
5: Beaten on a daily basis because I couldn't speak English, right?
3: Jahrzehntelang sprach Moses Martin mit niemandem über seine qualvollen Erlebnisse. Nicht mit seiner Ehefrau, nicht mit seinen Kindern und Enkelkindern, nicht mit Freunden und Journalisten. Das Schweigen wurde zum Vermächtnis der Residential Schools.
5: Right now we have 1200 people in our tribe.
6: Heute gehören etwa 1200 Menschen zu unserer First Nation, aber nur noch 10 von ihnen sprechen unsere Sprache. Daran sieht man, was verloren gegangen ist. Ich selbst habe 8 Kinder und viele Enkelkinder. Trotzdem habe ich ihnen meine Sprache nicht beigebracht. Ich wollte sie schützen, denn man hatte versucht, mir diese Sprache mit Gewalt auszutreiben. Ich wollte nicht, dass meine Kinder aus demselben Grund geschlagen werden.
5: So that they couldn't be beaten for the same reason.
3: Sprachen verschwinden selten von selbst. Sie verschwinden, wenn Menschen Angst haben, sie ihren Kindern weiterzugeben, wenn Eltern glauben, Schweigen schütze besser als Erinnern. Genau das geschah in vielen Familien der First Nations. Die Gewalt endete nicht mit dem Verlassen der Residential Schools. Sie wirkte weiter von einer Generation zur nächsten. Psychologen und Psychologinnen sprechen heute von intergenerationellen Traumata. Mehr als ein Jahrhundert lang blieben die Stimmen der Überlebenden nahezu ungehört. Erst 2008 setzte die kanadische Regierung eine Wahrheits- und Versöhnungskommission ein. Mehr als 7000 Überlebende berichteten dort seitdem von ihrem Schicksal. Viele sprachen zum ersten Mal öffentlich über das Erlebte. Musik. 2015 veröffentlichte die Kommission ihren Abschlussbericht. Er enthält 94 Handlungsempfehlungen, die sogenannten Calls to Action. Sie richteten sich an Regierungen, Kirchen, Bildungseinrichtungen und die gesamte kanadische Gesellschaft. Die Kommission bezeichnete das System der Residential Schools ausdrücklich als kulturellen Genozid. Für Paula Amos war das ein Wendepunkt. Sie gehört zur Squamish Nation und arbeitet heute für Indigenous Tourism British Columbia.
7: It's difficult for some of the survivors to go through.
8: Für viele Überlebende ist es bis heute schwer, diese traumatischen Erfahrungen noch einmal zu durchleben. Das macht den Weg zur Wahrheit oft langsam und beschwerlich. Aber ohne Wahrheit gibt es keine Versöhnung.
3: Die Truth and Reconciliation Commission war das Ergebnis jahrzehntelangen Drucks und Aufbegehrens indigener Gemeinschaften. Die Wahrheits- und Versöhnungskommission war kein Gericht, sondern ein Gremium, das dokumentieren, zuhören und Empfehlungen aussprechen sollte. Von den 94 Handlungsempfehlungen der Kommission ist bis heute nur ein Teil umgesetzt. Trotzdem hat sich etwas verändert, auch für Paula Amos.
7: both of my parents spent 12 years in a residential school. So I'm the first one that hasn't.
8: Meine Eltern verbrachten 12 Jahre in einer residential school. Ich bin die erste in unserer Familie, die kein solches Internat besuchen musste. Wir lebten in einer abgelegenen Gemeinde an der Westküste von Vancouver Island. Damit wir eine öffentliche Schule besuchen konnten, zog unsere Familie nach Port Alberni. Vor allem meine Mutter wollte um jeden Preis verhindern, dass ihre Kinder ebenfalls in eine Residential School geschickt werden. Meine Eltern wünschten sich, dass wir in beiden Welten zu Hause sein können. In unserer eigenen Kultur und zugleich in der kanadischen Gesellschaft.
3: Paula Amos wuchs zwischen zwei Welten auf. Ihre Eltern wollten sie vor dem bewahren, was sie selbst erlebt hatten. Gleichzeitig sollte sie ihren Platz in der kanadischen Gesellschaft finden. Für viele indigene Familien waren die Residential Schools nicht nur staatliche Einrichtungen, sie waren auch Orte der Mission. Christliche Gebete ersetzten traditionelle Zeremonien. Kinder erhielten englische oder französische Namen und mussten ihren indigenen Glauben aufgeben. Ihre Muttersprache wurde verboten, ihre Spiritualität entwertet. Der christliche Glaube wurde vielerorts nicht als freie Entscheidung vermittelt, sondern als Teil eines Systems der Assimilation. Bis heute belastet dieses Erbe das Verhältnis vieler First Nations zu den Kirchen.
7: Although my dad was fluent in his language, he didn't teach us because he didn't think that it was going to be needed for us.
8: Mein Vater sprach seine Muttersprache fließend. Trotzdem brachte er sie uns nicht bei. Er glaubte, wir würden sie später nicht mehr brauchen. Das macht mich bis heute traurig. Ich hätte diese Sprache selbst gern gelernt. Auch meine Mutter sprach ihre Sprache. Beide entschieden sich dagegen, sie an uns weiterzugeben. Über ihre Zeit in der Residential School erzählten sie nur selten. Wir kannten einige der schlimmen Geschichten, aber die meisten behielten sie für sich. Mein Vater fand im Sport einen Ausweg. Dort konnte er vieles hinter sich lassen. Beide besuchten die Camp Loops Indian Residential School, jenes Internat mit einer dunklen Vergangenheit, auf dessen Gelände später 215 Grabstellen gefunden wurden.
7: Which has that deep, dark history of the finding of the 215.
3: Im Mai 2021 fanden Fachleute mit Bodenradar auf dem Gelände der ehemaligen Kamloops Indian Residential School Hinweise auf 215 mutmaßliche, nicht gekennzeichnete Gräber. Die Nachricht ging um die Welt. Für viele Kanadier und Kanadierinnen war sie ein Schock. Für die First Nations bestätigte sie nur, viele Kinder kehrten nie nach Hause zurück, sagt auch Seraphine Lewis.
1: Für viele unserer Ältesten ist das bis heute schmerzhaft. Es war, als würde man Salz in eine alte Wunde streuen. Die Nachrichten rissen alte Erinnerungen wieder auf. Manche haben ihr Trauma bis heute nie verarbeitet und nie darüber gesprochen. In den vergangenen Jahren wurden in Kanada tausende nicht gekennzeichnete Gräber entdeckt. Wir wussten immer, dass sie dort waren. Unsere Kinder kamen nicht nach Hause zurück.
0: And we have always known they were there. Of course, our kids aren't coming home.
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3: Unsere Kinder kamen nicht zurück. Für indigene Familien war das nie bloß Geschichte, sondern Teil der eigenen Familientragödie. Erst die Hinweise auf unmarkierte Grabstellen machte vielen weißen Kanadierinnen und Kanadier das Ausmaß des Internatssystems bewusst. In den Monaten danach meldeten zahlreiche indigene Gemeinschaften weitere Fundorte. Wie viele Kinder der First Nations starben, lässt sich bis heute nicht genau beziffern. Das National Center for Truth and Reconciliation dokumentiert inzwischen mehr als 4000 namentlich oder aktenkundig belegte Todesfälle. Forschende gehen jedoch davon aus, dass die tatsächliche Zahl deutlich höher liegt. Schätzungen reichen bis zu 20.000 Todesopfern. Paula Amos:
7: I think churches are not necessarily looked at in a positive way.
8: Die Kirchen werden von den First Nations nicht unbedingt positiv gesehen. Zu eng sind sie mit der dunklen Vergangenheit der Residential Schools verbunden, einer Zeit, in der unsere Sprachen und unsere Kultur systematisch unterdrückt wurden. Deshalb gehörte die Aufforderung zu einer offiziellen Entschuldigung der Kirchen zu den 94 Empfehlungen der Wahrheits- und Versöhnungskommission. Die katholische Kirche hat inzwischen Schritte unternommen, auch wenn der Staat das Internatssystem verantwortete. So haben die Kirchen eine zentrale Rolle in dieser dunklen Vergangenheit gespielt.
3: Im Juli 2022 bat Papst Franziskus während seiner Kanada-Reise die indigenen Gemeinschaften offiziell um Vergebung. Er entschuldigte sich für die Beteiligung katholischer Einrichtungen an der gewaltsamen Assimilationspolitik und dem damit verbundenen Missbrauch, vor allem aber für das Leid, das Kindern zugefügt wurde. Viele Überlebende würdigten diesen Schritt, andere machten deutlich, eine Entschuldigung allein heilt keine Wunden, sagt auch Seraphine Lewis. Nicht nur sie fordert, dass Kirchenarchive vollständig geöffnet werden, damit das Schicksal verschwundener Kinder geklärt werden kann. Ebenso wichtig seien die Rückgabe indigener Kulturgüter, eine umfassende historische Aufarbeitung und finanzielle Entschädigung.
0: They took it away from us in one generation. But now we're teaching it at a young age now and teaching it all the way.
1: Sie haben uns unsere Sprache innerhalb nur einer einzigen Generation genommen. Heute lehren wir sie wieder, vom Kindergarten bis zur Universität. Und zum ersten Mal seit mehr als 100 Jahren gibt es wieder Kinder, deren erste Sprache Squamish ist.
0: For the first time in over 100 years, there are a few babies now who their first language is Squamish.
3: Vielleicht beginnt Versöhnung genau hier, nicht in politischen Erklärungen, sondern dort, wo Kinder wieder Wörter lernen, die ihre Eltern und Großeltern aus Angst nicht mehr benutzten. Doch die Folgen der Residential Schools reichen weit über den Verlust der Sprache hinaus. Die staatlich angeordnete und von den Kirchen mitgetragene Assimilationspolitik wirkt bis heute nach. Indigene Gemeinschaften sind überdurchschnittlich häufig von Armut betroffen, schlechter Gesundheit, psychischen Erkrankungen, Obdachlosigkeit und Gewalt. Auch die Zahl der Suizide liegt in vielen First Nations deutlich über den Landesdurchschnitt der nicht-indigenen Bevölkerung. Die Gründe dafür sind komplex, doch die Residential Schools gelten als zentrale Ursache für Traumata, die bis heute nachwirken. Moses Martin.
5: We have lots of social problems in our communities, no different than anywhere else.
6: Wir haben viele soziale Probleme in unseren Gemeinschaften. Das ist eine Folge der Residential Schools. Dort haben wir unsere Sprache verloren und den Kontakt zu unseren Eltern. Als ich mit 7 Jahren ins Internat kam, durfte ich nur einmal im Jahr nach Hause. Bis dahin war ich noch nie länger von meinen Eltern getrennt gewesen. Ich wuchs dort ohne meine Eltern auf. Dadurch haben wir verlernt, was es bedeutet, ein guter Vater und eine gute Mutter zu sein. Heute erzählen wir unseren Kindern wieder, wo ihre Vorfahren Kraft gefunden haben. Dabei lernen sie, in unserer Sprache zu beten und zu meditieren. Das soll ihnen die Stärke geben, Nein zu Alkohol und zu Drogen zu sagen. Bei meinen eigenen Kindern scheint das gelungen zu sein. Sie halten sich bewusst von Alkohol und Drogen fern.

0: Ozedern Kanus entstehen oder warum Bäume miteinander kommunizieren. Vor allem lernen sie, dass Erinnerung einen Ort braucht. Für Seraphine Lewis und Moses Martin ist dieser Ort der Wald. Zwischen Douglasien und Rotzedern ist er zum Gedächtnis einer Kultur geworden, die Staat und Kirchen zum Schweigen bringen wollten.
1: Die Kinder kamen nicht zurück. Das Trauma der Residential Schools in Kanada. Sie hörten eine Sendung von Michael Marek. Es sprachen Sebastian Kuschmann, Ingrid Elsigay, Wolfgang Vogler und Claudia Jacobacci. Die Aufnahmeleitung hatte Aaron Klebauer. 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
5: Um 13.30 Uhr mit Volker Kinkel. Bei einer Volksabstimmung in der Schweiz hat offenbar eine Mehrheit dagegen gestimmt, die politische Neutralität strenger auszulegen als bisher. Prognosen deuten auf eine Ablehnung der Initiative hin. Fast alle großen Parteien in der Schweiz hatten sich auch dagegen ausgesprochen. Die Initiatoren hatten der Schweizer Regierung vorgeworfen, die Neutralität aufgeweicht zu haben, indem sie EU-Sanktionen gegen Russland übernommen habe. Auf der A96 in Bayern ist am frühen Morgen ein Reisebus verunglückt. 2 Menschen kamen ums Leben, 8 weitere wurden schwer verletzt. Sie waren auf dem Weg zum Oktoberfest in München. ARD-Reporter Willi Willmann.
6: Laut Polizei ist der Bus aus noch ungeklärter Ursache ohne die Beteiligung anderer Fahrzeuge zwischen Buchlohe und Landsberg West nach rechts von der Autobahn abgekommen, umgekippt und auf der rechten Seite liegen geblieben. Im Bus befand sich eine Reisegruppe aus den Philippinen. Für die Ermittlung der Unfallursache wird ein Gutachter hinzugezogen.
5: Hessens Ministerpräsident Rhein will die kontroverse Stadtbilddebatte fortführen, die Bundeskanzler Merz vor einem Jahr ausgelöst hatte. Merz hatte damals über die aus seiner Sicht problematische Auswirkung von Migration auf das Stadtbild gesprochen. Rhein sagte jetzt der Bild am Sonntag, die Debatte sei richtig gewesen und bezog sich dabei auch auf die Wahlerfolge der AfD. Es gäbe zum Beispiel ein Problem mit der Kriminalität von zugewanderten Menschen. Man müsse das diskutieren und Lehren daraus ziehen. Die Verbraucherzentralen fordern einheitliche Preise für Bus und Bahn in ganz Deutschland. Verbandschefin Popp sagte der Nachrichtenagentur dpa, das Deutschlandticket sei zwar ein guter Anfang, für Gelegenheitsfahrer bleibe das Tarifsystem aber oft kompliziert. Die Idee, Tickets künftig nur noch nach Fahrzeit für 15 oder 30 Minuten sowie 1, 2 oder 24 Stunden. Kein neuer Weltrekord beim Berlin-Marathon. Läuferin Tigis Aseda hat den Marathon zwar gewonnen, lag aber mit 2 Stunden, 11 Minuten und 4 Sekunden unter der bisherigen Bestzeit. ARD-Sportreporter Lars Becker.
7: Die beeindruckend konstant laufende Äthiopierin lag bis Kilometer 40 noch deutlich unter der Bestzeit von Ruth Chepngetich, bekam dann muskuläre Probleme und schleppte sich bei ihrem dritten Berlin-Sieg mit Krämpfen, humpelnd und unter Schmerzen ins Ziel. Am Ende fehlte Assefa, die 2023 in Berlin schon Weltrekord gelaufen war, eine gute Minute. Bei den Männern triumphierte Gia Adola zum 2. Mal in Berlin. Der Routinier aus Äthiopien verbesserte dabei seine persönliche Bestzeit.
5: Das waren die Nachrichten. Das Wetter? Heute ist es in Hessen, Rheinland-Pfalz und Baden-Württemberg verbreitet sonnig. Bis zum Nachmittag steigen die Temperaturen auf sommerliche Werte von 23 bis 31 Grad. Am wärmsten wird es im Süden. In der Nacht kühlt es ab auf 16 bis 6 Grad. Und auch morgen und übermorgen gibt es viel Sonnenschein, weiter bei bis zu 31 Grad. Die Zeit 13.33 Uhr.
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5: Vorsicht auf der A67 Darmstadt-Mannheim. Zwischen Darmstädter Kreuz und Funkstadt sind Personen auf der Fahrbahn. A3 Frankfurt Richtung Köln. Zwischen Kelsterbach und Wiesbadener Kreuz 4 Kilometer Stau wegen einer Baustelle. A3 Köln Richtung Frankfurt. Zwischen Niedernhausen und Wiesbadener Kreuz 3 Kilometer Stau nach einem Unfall auf dem linken Fahrstreifen. A5 Karlsruhe Richtung Heidelberg zwischen Kronau und Waldorf-Wiesdorf.

0: 6 Kilometer Stau. A5 Frankfurt Richtung Kassel zwischen Bad Homburger Kreuz und Friedberg, 4 Kilometer Stau nach einem Unfall. Der Verkehr wird über den Standstreifen geleitet. A7 Füssen-Reute Richtung Ulm zwischen Altenstadt an der Iller und Dreikittistetten, 7 Kilometer stockender Verkehr. A7 Würzburg Richtung Fulda zwischen Bad Brückenau-Wildflecken und Bad Brückenau-Volkers, 3 Kilometer Stau. Und A7 Fulda Richtung Würzburg zwischen Fulda-Dreieck und Bad Brückenau-Volkers, 3 Kilometer Stau.
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2: Mit Andrea Geißler. Frankfurt und Bücher. Das passt nicht nur zu Buchmessezeiten fabelhaft zusammen. Hier leben nämlich eine ganze Reihe aufregender Autoren und Autorinnen. Zwei von ihnen sind heute in dieser Sendung zu Gast. Ubin Eo und Isabella Kaldart. Während sich Kaldarts Sachbuch Die Stadt, die sie schrieben, mit Autorinnen in New York beschäftigt, hat die FAZ-Kolumnistin Ubin Eo ihr Romandebüt vorgelegt. In Honey und Blondie steht eine intensive Frauenfreundschaft im Mittelpunkt. Der Roman folgt zwei Freundinnen von ihrer ersten Begegnung im Kindergarten bis in ihre 30er und erzählt von ihrer äußerst innigen Beziehung. Die beiden können sich ganz in die andere reinversetzen. Und das ist wörtlich gemeint. In emotionalen Extremsituationen tauschen sie einfach ihre Körper. Honey und Blondie ist ein rasanter und zugleich sehr sinnlicher Roman. So erfasst zum Beispiel Honey jeden Raum, den sie betritt, als erstes über ihren Geruchssinn. Dabei entstehen ganze Szenen über Gerüche. Ubin Eo ist zum Interview ins HR-Studio gekommen und natürlich muss ich sie als erstes fragen, wonach riecht es hier?
3: Es ist mir tatsächlich direkt aufgefallen beim Reingehen, dass es hier nach Teppichboden und nach Kaffee riecht. Und ich finde, in allen Büros riecht es immer so. Und ich bin immer froh, wenn ich in so einem traditionellen Büro sein kann, wo es wirklich nach Teppichboden und nach Filterkaffee riecht.
2: Das heißt, gar keine besondere Radiogeruch, Mikrogeruch?
3: Nee, also so ein bisschen Technikgeräte rieche ich schon. Aber dieser Filterkaffeegeruch ist so dominant, dass der mir direkt in die Nase gesprungen ist.
2: Dann wollen wir doch auch direkt in dein Buch springen. Honey und Blondie, die zwei Freundinnen, haben ein Special Feature, das sie Schleckmuscheln nennen. Und jetzt kommt da so eine typische Interviewfrage. Mhm. Ist es autobiografisch? Hast du eine beste Freundin, mit der du gerne Körper tauscht? Das ist nämlich das, was die beiden können. Sie können sich in den Körper der anderen switchen.
3: Leider kann ich das ja nicht mit meinen besten Freundinnen, aber ich würde so gerne. Das heißt, ich habe auf jeden Fall immer schon seit der Kindergartenzeit die eine beste Freundin gehabt, die mich durch eine bestimmte Lebenszeit begleitet hat. Und da hatte ich eben immer diesen dringenden Wunsch, dass wir einmal tauschen können.
2: Die beiden Freundinnen, Young Jong und Bianca, das sind die richtigen Namen für Honey und Blondie. Mhm. Sie nennen diese Situation Schleckmuschel. Mhm. Vielleicht kannst du uns einfach mal ein bisschen so Einblick in das Buch geben und erzählen, warum sie das so nennen. Woher kommt das?
3: Ja, ich glaube, das sagt schon alles, weil das ist so deren Coach-Sprache. Die haben diese Insider-Sprache, die eigentlich nur die beiden kapieren. Und Schleckmuschel haben sie etabliert, weil der erste Körpertausch ist im Kindergarten passiert. Und direkt danach haben sie zusammen eine Schleckmuschel aus Blondies Hosentasche geschleckt. Und seitdem nennen sie einfach diese Situation Schleckmuschel und wissen sofort, was damit gemeint ist, bis ans Lebensende.
2: Jetzt gibt's aber auch Situationen, in denen das nicht klappt. Was hat das denn für Auswirkungen auf diese Freundinnenschaft? Also einerseits, dass sie das können, hat schon Auswirkungen. Mhm. Und andererseits, dass es eben in bestimmten Momenten nicht klappt oder der Rücktausch nicht klappt.
3: Ja.
2: Wie kriegen die das hin zu managen?
3: Ja, es ist natürlich total ungewohnt, weil normalerweise sind die Körpertauschsituationen super kurz. Die tauschen dann sehr schnell wieder zurück. Die haben da ihre Tricks. Also wenn sie in einen Spiegel gucken, tauschen sie eigentlich automatisch die Körper wieder zurück. Das klappt aber eben nicht, wenn der Uterus in einer bestimmten Extremsituation ist, zum Beispiel kurz vor der ersten Periode als Teenies. Da schaffen sie es nicht, über den Spiegeltrick zurückzutauschen und sind eben monatelang im anderen Körper gefangen sozusagen. Aber es ist vielleicht das falsche Wort, weil sie es so sehr genießen, dann im anderen Körper zu sein. Gerade in der Teenagerzeit, wo man sehr selten glücklich und angekommen ist im eigenen Körper, vor allem als Frau, kommt es denen so zugute, weil sie einmal genießen, einfach nicht in ihrem eigenen Körper stecken zu müssen und aber sich selbst aus den Augen ihrer besten Freundin sehen können und dadurch den eigenen Körper viel besser akzeptieren können.
2: Ich meine, das hat etwas Fantastisches, dieses Special Feature. Mhm. Aber andererseits, was unterschwellig immer ganz, ganz deutlich wird, ist, dass diese Freundinnenschaft ganz oft wichtiger ist als vielleicht ein Mann in ihrem jeweiligen Leben und dass das so eine Entscheidung vielleicht ist, die sich durch dieses Leben zieht. Ist es das, was dich da so beschäftigt hat?
3: Ja, es gibt ja immer die amoröse Liebe zwischen zwei Personen und die wird ja in der Literatur oder überhaupt in der Kunst sehr viel und ausführlich besprochen. Aber eben diese Verbindung, diese platonische Beziehung oder das ist auch vielleicht sogar ein zu kleines Wort, aber diese Seelenverwandtschaft zwischen Freundinnen zum Beispiel oder dass sie wenig so ikonisiert wird. Und für mich in meinem Leben hat die Freundinnenschaft schon immer eine sehr, sehr große Rolle gespielt und mich auch wirklich gerettet teilweise in vielen Lebensabschnitten. Wenn es jetzt zum Beispiel dazu kam, dass ich im Kindergarten mich ganz alleine gefühlt habe, wo ich wirklich auch weit und breit die einzige asiatisch gelesene Person war und ja, ich auch Rassismus ausgesetzt war und dann habe ich eben meine beste Freundin damals im Sandkasten kennengelernt und zu zweit war alles irgendwie erträglicher, ne? Und das war mir irgendwie ein Herzensanliegen, das zu thematisieren und auch dieses Gedankenexperiment, was wäre, wenn wir wirklich 100% empathisch sein könnten für eine andere Person, wenn wirklich dieser Güteknopf immer gedrückt wäre, sodass wir nicht diese negativen Gefühle einer anderen Person gegenüber haben, wie Missgunst oder Neid. Und das habe ich eben oft beobachtet, dass wenn eine Freundschaft zwischen zwei Personen, gerade auch zwischen weiblichen Personen thematisiert wird, dass eben oft dann irgendwelche Zickenkriege, also sogenannte Zickenkriege oder Neid und Eifersucht eine Rolle spielen. Und ich wollte wirklich diese unschuldige Verbindung zwischen diesen zwei Frauen mal selber für mich experimentieren, ob das möglich ist überhaupt. Weil das gar nicht meine eigene Erfahrung ist, um ehrlich zu sein. Ja.
2: Es ist auch ein klein bisschen eine Utopie.
3: Ja, definitiv. Ja, ich habe auch beim Schreiben immer wieder gemerkt, okay, jetzt muss doch der große Konflikt zwischen den beiden kommen. Jetzt muss der Typ kommen, der zwischen denen steht oder irgendwie.

0: sehen und so akzeptieren, wie sie sind und alle ihre Entscheidungen und habe gemerkt, okay, es funktioniert. Also man kann wirklich so miteinander umgehen, ohne diese verurteilenden Gefühle mit reinzubringen. Ne? Also und da musste ich auch selber an mir sehr viel arbeiten, weil frei davon bin ich natürlich selber auch überhaupt nicht.
1: Du hast gerade ein anderes Thema angesprochen, das auch unterschwellig immer eine Rolle spielt, obwohl dieses Buch so locker in so viel coolem Slang geschrieben ist und zwischen den Freundinnen so viel Ping-Pong hin und her geworfen wird. Ganz oft spielt das Thema Rassismus und Rassismuserfahrungen als asiatisch gelesene Person in Berlin oder im Berliner Umland eine ganz starke Rolle. Ich vermute genau, das ist deine Erfahrung. Mhm. Und andererseits hat sich in den letzten Jahren sehr viel getan durch so einen K-Pop-Hype und so weiter. Wie siehst du diese Entwicklung? Denkst du, dass so ein Aufwachsen, so eine Kindheit, wie du sie da wohl in Berlin erlebt hast und wie sie Honey erlebt, hat sich da was getan oder nicht?
0: Nee, es hat sich auf jeden Fall ganz viel getan. Also als ich aufgewachsen bin, Anfang der 90er, niemand wusste, was Korea ist. Ne? Also die Kinder haben mich gefragt, kommst du aus China oder aus Japan? Es gab kein anderes Land für sie in Asien und Asien war auch sehr weit weg für die. Und deswegen, also heute wäre das natürlich was total anderes mit dem ganzen BTS-Hype und überhaupt Korea in der Popkultur.
1: Wir sind in Frankfurt. Mhm. Was ist anders in Frankfurt?
0: Ich glaube, das hat mich auch an Frankfurt so angezogen, dass es tatsächlich viel internationaler ist und zwar nicht nur auf diesem Expat-Level, sondern ich glaube, das ist die höchste Dichte an Nationalitäten auf engstem Raum hier deutschlandweit und das spürst du. Also bevor ich hierher gezogen bin, habe ich immer beobachtet, dass es so viele asiatisch gelesene Omas und Opas hier gibt, ne, die hier einfach leben und dass über Generationen die Leute hier einfach schon aufgewachsen sind und das sich natürlich auch im Stadtbild wiederfindet. Und in Berlin ist es einfach sehr anders gewesen. Und deswegen liebe ich Frankfurt auch. In Frankfurt, finde ich, ist der Unterschied, ich kann mich hier mit der Regionalbahn verfahren ins Umland und mir passiert nichts unbedingt. Aber in Berlin habe ich Angst davor, mich zu verfahren, in die falsche Regionalbahn zu steigen und dann irgendwo in Brandenburg auszusteigen. Und wenn ich Pech habe, sind am Bahnhof irgendwelche Dorfnazis. Ne? Und das hast du. Du hast überall Neonazis oder viele rechte Menschen, aber eben nicht dieser traditionelle Weg in der Schule als zum Neonazi zu werden, wie es eben auch in Berlin und im Umland verankert ist. Deswegen, das ist für mich dieser Regionalbahn-Sicherheitsgedanke, der mich auch Frankfurt lieben lässt.
1: Du hast eine kleine Tochter?
0: Ja.
1: Und schreibst auch eine sehr pointierte Hi-Baby-Kolumne in der FAZ, mhm, die ich auch schon oft gelesen habe. Und darin machst du dir Gedanken über die Welt, in der wir leben, so wie jetzt auch. Mhm. Und auch über die Zukunft für dein Kind.
0: Ja.
1: In Honey und Blondie ist Honey schwanger und so viel darf ich spoilern, mhm, am Ende, mhm, bekommt sie das Baby. Was würdest du ihr sagen, was sie erwartet, nachdem du jetzt schon eine kleine Weile Mama bist?
0: Ja. Ich glaube, ich würde ihr sagen, mach weiter so, indem du dir immer ein Netzwerk an ganz vielen tollen Menschen um dich herum baust, auch wenn es jetzt vielleicht nicht nur diese eine beste Freundin ist, sondern du brauchst dieses sogenannte Dorf, das sich ja dann um so ein Kind kümmert. Und wenn du das nicht hast, bist du wirklich aufgeschmissen, ne? Und ja, das würde ich ihr sagen, pfleg diese intensiven Freundschaften, auch zu Schulfreundinnen, die dich schon immer begleitet haben und sowas. Sei diszipliniert und versuch wirklich zwischenmenschlichen Beziehungen, die dir was bedeuten, zu pflegen und wie so eine Blume zu gießen. Weil wenn die irgendwann weg sind, ja, mit einem kleinen Kind, das ist sehr, sehr schwer zu bewältigen.
1: Gibt es etwas, was du noch gerne loswerden würdest?
0: Worüber ich mich freuen würde, ist, dass jede Person, die vielleicht das Buch liest oder auch nicht liest, mal versucht, dieses Experiment einzugehen, immer diesen Güteknopf zu drücken in sich und versuchen, sich kurz zu fragen, bevor man jemanden verurteilen möchte, gerade so das eigene Umfeld, was man ja eigentlich liebt, ob das jetzt gerade was ist, was mit mir selber zu tun hat, was ich jetzt ungefiltert loswerde und eine Person in meinem Umfeld damit verletze. Und so wirklich immer zu versuchen, diesen Perspektivwechsel einzugehen. Was wäre denn, wenn ich in ihrem Körper stecken würde und ihre Gedanken haben würde und ihre Biografie haben würde? Würde ich sie dann trotzdem noch so verurteilen, wie ich es jetzt in diesem Moment tue?
1: Das wäre auf jeden Fall schön. Ja. In Honey und Blondie wird die koreanische Küche so wunderbar gefeiert.

0: Und man kommt ganz oft in deinem Buch in die Versuchung, jetzt einfach rauszugehen und sich durch eine Speisekarte von einem koreanischen Restaurant durchzuprobieren. Mhm. Wenn du eine Sache empfehlen könntest, was wär's?
1: Boah, auf jeden Fall die Eintöpfe. Ich finde, die sind unterschätzt. Der Einstiegseintopf ist ja Kimchi-Jjigae. Das ist ein Kimchi-Eintopf. Der muss gar nicht so scharf sein. Und wenn man den isst, dann fühlst du dich irgendwie wie zu Hause. Also egal, aus welcher Kultur du kommst.
0: Das war die Frankfurter Journalistin und Schriftstellerin Ubin Io über ihren Debütroman Honey and Blondie. Er ist bei Park Ullstein erschienen. In ihrem Buch Die Stadt, die sie schrieben, zeichnet Journalistin und Autorin Isabella Kaldart eine literarische Kartografie New Yorks. Aus der Sicht von 21 verschiedenen Schriftstellerinnen wird die Stadt durch die Geschichten, Romane und Erfahrungen ihrer Autorinnen erschrieben. Kaldart zeigt dabei eindrucksvoll, wie weibliche Perspektiven die Stadt geprägt haben. Zum Beispiel in Bezug auf Einwanderung, jüdisches Leben, queere Communities oder Klassenunterschiede. Doch neben den Prominentesten wie Edith Wharton, Fran Lebowitz oder Siri Hüstvedt rückt sie auch Autorinnen ins Licht, die in der klassischen Literaturgeschichte oft weniger beachtet wurden als ihre männlichen Kollegen. Warum aber finden sich all diese Stimmen ausgerechnet in dieser Stadt? Isabella Kaldart.
2: Gerade New York als literarische Stadt ist extrem interessant, weil ich würde behaupten, keine andere Stadt, zumindest im Westen, im globalen Norden, aber wahrscheinlich sogar weltweit, hat so viele Zuschreibungen. Jeder hat irgendwie ein Bild zu New York, auch wenn man die Stadt nicht mag oder, aber man hat eine Assoziation damit. Und ich finde, gerade das macht sie so interessant und auch in der Art, wie sie in der Literatur beschrieben wird, weil auch die Zugänge zu dieser Stadt ganz unterschiedlich sind und im Laufe der Jahrzehnte und Jahrhunderte, ich bilde ungefähr 150 Jahre ab, sich auch sehr verändert haben. Das Image, das New York hat oder wie sich die ökonomischen Zustände verändert haben. Und New York ist ja generell mehr als nur so ein, ich sag mal, ein physischer Ort. Das ist auch eine Projektionsfläche, eine Idee.
0: Vielleicht fangen wir tatsächlich da an, wo die meisten Menschen in New York angekommen sind. Historisch gesehen, und zwar bei der Freiheitsstatue. Mhm. Damit beginnt ja auch dein erstes Kapitel und es gibt ein Gedicht von der Lyrikerin Emma Lazarus, auf die auch das berühmte Zitat zurückgeht, solange wir nicht alle frei sind, ist keiner von uns frei.
2: Ja.
0: Aber was genau hat sie mit der Freiheitsstatue zu tun?
2: Ich habe Emma Lazarus als erstes gewählt, weil ich chronologisch vorgehe und sie im Mitte, Ende des 19. Jahrhunderts gelebt hat. Sie war eine Lyrikerin, ist relativ jung auch gestorben und etwa zeitgleich mit ihrem Leben wurde die Freiheitsstatue errichtet. Die wurde in New York aber jetzt nicht mit Begeisterung angesehen, weil man hat gesagt, das ist ja viel zu klein, das ist ja kein richtiger Leuchtturm, was wollen wir damit? Und irgendwann nach Emma Lazarus Tod hat ihre Freundin das Gedicht, eins ihrer Gedichte, ein Gedichtband, in einer Buchhandlung wiederentdeckt sozusagen und hat sich dann dafür eingesetzt, dass dieses Gedicht, aus dem du gerade auch eine Zeile zitiert hast, dass das quasi in den Sockel, in den Podest von der Freiheitsstatue, dass da angebracht wird. Ich habe in meinem Buch die Übersetzung von Ruth Klüger und eine der berühmtesten Zeilen, da spricht quasi die Freiheitsstatue selbst aus Lazarus Worten. Und da heißt es, schickt mir stattdessen eure Mittellosen, die Heimatlosen, hoffnungslos Zerlumpten, vom Sturm Gebeutelten, die Abgestumpften, die Müden, die trotzdem nach Freiheit dürsten. Und das auf Englisch ist so ein Zitat, das findet man heute immer noch wieder, wenn es um Proteste für Freiheitsrechte, für Rechte von MigrantInnen geht. Und das ist so richtig legendär geworden, weil es den ursprünglichen Geist, wie sich die USA damals selbst verstanden haben, und natürlich, wofür die Freiheitsstatue und auch New York City Symbole stehen, repräsentiert, nämlich als Ankunft für Menschen, die auf der Suche nach Glück sind, nach diesem quasi den American Dream leben wollen.
0: Und die eben auch nicht die Reichen sind und die Privilegierten.
2: Genau, genau. Ja, das ist vielleicht nochmal ganz interessant, wenn man sich mit der Geschichte von New York City beschäftigt. Wir sehen die Stadt heute als eben, wir assoziieren damit Wall Street, vielleicht Sex in the City, aber das hat sich erst ab den 80ern, 90ern so gewandelt. Also es gab natürlich auch früher schon immer eine sehr, sehr reiche Schicht. Aber dass der Kapitalismus und der Neoliberalismus gewonnen haben, das ist wirklich erst seit ein paar Jahrzehnten so. Das heißt, New York hatte gerade in den 70ern bis tief in die 80er, sogar Anfang der 90er Jahre rein, auch eine sehr große Underground-Szene, die ich auch beschreibe. Und unter anderem gibt es einen Grund, warum der Punk aus New York City kommt. Das heißt, es war auch immer schon eine Stadt für arme Leute, früher zumindest.
0: Bevor wir tatsächlich zum Underground kommen, weil das wird sehr spannend, lass uns noch mal kurz auf den Inseln bleiben oder auf einer anderen Insel. Da gibt es nämlich eine sehr spannende Geschichte über eine der ersten Investigationen,

0: Investigativjournalistinnen. Mhm. Nelly Bly. Was hat sie gemacht?
1: Wirklich eine total spannende Geschichte. Nelly Bly, Ende des 19. Jahrhunderts, da war sie Anfang 20, wurde als Undercover-Reporterin auf ein, das hieß damals in dem damaligen Sprech so, in ein Irrenhaus geschickt, in die Insel zwischen Brooklyn und Manhattan, um dort dann über die Zustände in dieser Frauenpsychiatrie, dieser geschlossenen Anstalt zu berichten. Und sie hatte halt wirklich Schreckliches erlebt. Sie war 10 Tage da, hat sich quasi als Patientin einweisen lassen. Als sie dann rausgekommen ist, hat sie dann quasi über diese Missstände berichtet, was auch mit anderen Faktoren dazu geführt hat, dass die Zustände in der Tat ein bisschen verbessert wurden, dass mehr Geld reingesteckt wurde in diese Anstalt. Sie ist eine total spannende Figur, weil sie hat noch ganz andere Sachen gemacht. Sie hat versucht, in 80 Tagen um die Welt zu reisen. Generell war sie einfach in gefährlicher Mission unterwegs und war total unerschrocken und hat so eigentlich so ein bisschen zur, was weiß ich, zur Verbesserung quasi der Zustände geführt. Und wir assoziieren ja heute den Investigativjournalismus gerade in Deutschland so in erster Linie mit Günter Wallraff in den 80ern. Aber Nelly Bly war halt 100 Jahre vor ihm eigentlich noch viel mutiger, weil sie viel gefährlichere Reportagen gemacht hat.
0: Wir machen zwar jetzt einen kleinen Zeitsprung, aber das Thema mit dem Underground, yes, interessiert doch gerade sehr. Also ich deute nochmal an, es geht um die Autorin Siri Hustvedt, die sehr lange bekannt war als die Frau von Paul Auster, mhm, sich dann aber einen sehr starken eigenen Namen gemacht hat. Und zwar vor allem mit einer Geschichte aus der Untergrundszene, in der es auch einen Kriminalfall gibt, der dann sogar nicht nur diese New Yorker Clubszene erschüttert hat, sondern auch die Literaturszene.
1: Ja,
0: was ist da passiert?
1: Ja, genau. Ich glaube, die Geschichte kennen viele gar nicht, obwohl alle dieses Buch kennen. Was ich liebte, ist das bekannteste Werk von Siri Hustvedt und das spielt größtenteils auch so in den 70er Jahren in Soho. Soho ist heute eine der reichsten Gegenden. Damals war das eine komplett verlassene Gegend mit leer stillgelegten Fabriken sozusagen, die dann umgewandelt werden konnten und besetzt werden konnten von KünstlerInnen in eben Ateliers, Studios, Musik- oder Konzertlocations. Und dieser Roman spielt halt dort mit zwei Künstler-Ehepaaren und ich fasse ihn jetzt nur grob zusammen. Der Sohn von einem dieser Ehepaare ist involviert in einen Mord. Den hat er nicht selbst begangen, sondern ein Performance-Künstler, mit dem er befreundet ist. Und was viele nicht wissen, der Sohn aus erster Ehe von Paul Auster, Daniel Auster, war selbst in einen Mord involviert. Ich will die grauenhaften Details, wie der Junge umgebracht wurde, nicht im Radio beschreiben, das ist wirklich nicht so schön. Aber de facto wurde er von zwei Leuten, die auch die waren in der Clubszene unterwegs, die haben sehr viel Party gemacht. Und dann wurde halt einer, der Dealer war, von den anderen, die ihm Geld schuldeten, quasi erschlagen. Und Daniel Auster war halt auch am Tatort anwesend. Angeblich war er bewusstlos, man weiß es nicht. Und diese Angst vor dem Mörder, dem der wirklich der Hauptmörder war sozusagen, und auch die Zweifel, ob der Liebe zu Daniel Auster, hat Siri Hustvedt halt in Was ich liebte verarbeitet. Und die Szene, in der der Titel beschrieben wird, da fragt die einen auch, was war es, was ich liebte? Und darin merkt man schon an vielen verschiedenen Clues Siri Hustvedts Zweifel oder enttäuschte Liebe zu ihrem Stiefsohn heraus.
0: Ja, das ist tatsächlich ein bisschen eine Gegengeschichte zu dem sehr verklärten Bild der Auster-Familie, das man hat, natürlich durch ihre sehr erfolgreiche und brillante Sängerin Sophie Auster.
1: Auch das, ja.
0: Beide erfolgreiche Schriftsteller. Wir wollen aber nochmal in andere Stadtteile gehen, die weniger hip sind oder vielleicht erst wirklich mit der Zeit hipper geworden sind. Du hast ein sehr, sehr spannendes Kapitel über Harlem Renaissance. Mhm. Also über Harlem und dann über diese Bewegung, die Harlem Renaissance heißt. Da geht es um die Geschichte der schwarzen Literatur und besonders um Nella Larsen. Mhm. Kannst du uns mal an die Hand nehmen durch Harlem und durch die Geschichte der Harlem Renaissance?
1: Also die Harlem Renaissance ist ungefähr in den 20ern, frühe 30ern verorten. Sie hörte so auf mit der Great Depression, mit der Wirtschaftskrise. Und das war so nach Ende der Sklaverei so der erste große Befreiungsschlag von schwarzen US-AmerikanerInnen, wo es dann darum ging, sich quasi in Sachen Kunst und Kultur, die Musik, die Literatur, aber auch die Wissenschaft und Politik, Philosophie quasi zu revolutionieren, ein eigenes schwarzes Bewusstsein, eine eigene Identität zu kreieren, auch das Image, was die Weißen von den AfroamerikanerInnen hatten, zu verbessern. Und das hat sich geäußert in so einer großen, allumfassenden kulturellen Bewegung. Ohne die können wir uns den Civil Rights Act oder auch Hip-Hop in den 70er Jahren nicht vorstellen. Das braucht das alles. eine der wichtigsten Autorinnen von der Harlem Renaissance.

0: Das ist Nella Larsen, die hat eigentlich nur zwei Bücher veröffentlicht, aber die sind halt wirklich so legendär. Passing, Seitenwechsel auf Deutsch, wurde auch erst vor wenigen Jahren verfilmt, sehr gut verfilmt. Und da geht es ganz grob um das Konzept des Passings, was grob bedeutet, dass Afroamerikaner in gewissen Kontexten weiß gelesen werden. Und in dem Roman ist es halt so, dass eine Frau, eine eigentlich schwarze Frau mit einem weißen Mann, der auch noch super rassistisch ist, verheiratet ist und halt die ganze Zeit Angst hat, dass es auffliegt, dass sie nicht weiß ist.
1: Und dass zum Beispiel, als sie dann schwanger ist und Angst hat, dass ihr Baby...
0: Dass ihr Kind sie quasi verraten könnte, so. Ja, ja, ja.
1: Durch die Hautfarbe. Mhm. Ja, genau. Das ist unglaublich interessant. Es gibt noch einen Stadtteil, der für mich besonders rausgestochen ist, weil man auch so viel darüber gehört hat. Das ist Brooklyn und die Autorin Jacqueline Woodson. Mhm. Was kann man denn an der Geschichte von Brooklyn ablesen über diese Entwicklung der Stadt?
0: Ihr Roman Ein anderes Brooklyn, also ein wirklich tolles Buch, spielt in den 70er Jahren in Bushwick. Klassisch, traditionell eigentlich ein afroamerikanisches Viertel. Es war in den 70er Jahren auch relativ gefährlich. Und es ist interessant, anhand von Bushwick die Gentrifizierung, und gerade hier ist es interessant, den Imagewechsel von Bushwick festzuhalten. Es ist so ein bisschen ein Klischee, aber es ist auch ein wahres Klischee, dass natürlich New York eine Stadt des Wandels ist. Das heißt, wenn Jacqueline Woodson einen Stadtteil, in dem Fall halt Bushwick, in den 70er Jahren beschreibt, kann man fast 100% davon ausgehen, dass wenn wir heute in den 2020ern darauf gucken, dass die Szene und die Bevölkerung und auch die ökonomische Schicht, dass es sich komplett geändert hat. Sie beschreibt das Leben von vier jungen schwarzen Mädchen in Bushwick damals. Es ist eine relativ von Gewalt geprägte Zeit. Das ist auch direkt nach dem Vietnamkrieg. Die Leute sind traumatisiert. Und gleichzeitig gibt es da so eine erstaunliche Freiheit, auch ein nachbarschaftliches Leben. Und fast forward, sozusagen 50 Jahre später, ist Bushwick, ist viel von der ursprünglichen Bevölkerung, das vor allem Schwarze und Hispanics waren, verdrängt worden durch so eine weiße, sozusagen Hipster-Klasse, wenn man es so ausdrücken möchte. Und Bushwick ist heute so das Inbegriff des Coolen.
2: Das war Isabella Kaldart über ihr neues Buch »Die Stadt, die sie schrieben«. Das Sachbuch über New Yorker Autorinnen ist im Aviva Verlag erschienen. In dieser Sendung ging es um zwei junge Frankfurter Autorinnen. Neben Isabella Kaldart stellte im ersten Teil Ubin Eo ihren Debütroman Honey and Blondie vor. Mein Name ist Andrea Geißler.
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1: 14 Uhr. Schweiz wird Neutralität nicht verschärfen. 2 Tote und viele Verletzte bei Busunfall in Bayern. Bundestrainer Klopp in Augsburg vor Heimspieldebüt. Das Wetter sonnig und trocken bei 23 bis 29 Grad. Mein Name ist Volker Kinkel. Die Schweiz wird ihren Grundsatz der politischen Neutralität nicht verschärfen. Bei einem Volksentscheid hat laut erster Hochrechnung eine deutliche Mehrheit dagegen gestimmt. Hintergrund ist, dass die Schweiz die EU-Sanktionen gegen Russland übernommen hat. ARD-Korrespondentin Patricia Wern.
2: Die Befürworter argumentierten, eine klare und umfassende Neutralität schütze die Schweiz vor einer Verwicklung in Kriege und Konflikte. Sich an internationalen Sanktionen zu beteiligen, schade der Schweiz und komme einem Bruch der Neutralität gleich. Die Gegner, darunter Bundesrat und Parlament, warnten dagegen vor einer starren Auslegung der Neutralität. Die Schweiz müsse flexibel auf internationale Krisen reagieren und sicherheitspolitisch mit anderen Staaten zusammenarbeiten können, so das Argument.
1: Bei einem Busunfall sind in Bayern 2 Menschen ums Leben gekommen. 8 weitere wurden schwer verletzt. Eine Person schwebt laut Polizei in Lebensgefahr. Der Bus war heute früh auf der A96 bei Buchloe im Allgäu von der Fahrbahn abgekommen und umgekippt. Warum ist noch unklar. An Bord war eine Reise

0: Gruppe, die das Oktoberfest in München besuchen wollte. In Obertshausen im Kreis Offenbach ist offenbar eine Frau umgebracht worden. Laut Polizei wurde sie gestern Abend am späten Abend schwer verletzt in einem Wohnhaus gefunden. Später war sie im Krankenhaus gestorben. Die Rede ist von Spuren von scharfer Gewalt. Später wurde der Ehemann der Frau in Kleinkrotzenburg festgenommen. Morgen soll ein Haftrichter entscheiden, ob er in Untersuchungshaft kommt. Zu den Hintergründen macht die Polizei aktuell keine Angaben. Die Industriegewerkschaft Bauen Agrar Umwelt hält von heute bis Mittwoch ihren Gewerkschaftstag in Kassel ab. Zur Eröffnung heute Nachmittag werden auch Bundesbauministerin Hubert und DGB-Chefin Fahimi erwartet. Morgen wird der Vorstand der IGBAU neu gewählt. HR-Reporter Lars Hofmann.
1: Nach 13 Jahren legt Robert Feiger sein Amt als Vorsitzender der Gewerkschaft nieder. Die rund 250 Delegierten entscheiden darüber, wer sein Nachfolger wird. Zur Wahl steht der in Bad Hersfeld geborene Carsten Burkhardt. Der 53-Jährige ist seit 2013 im Vorstand der Gewerkschaft. Zu seinen größten Herausforderungen dürfte der Mitgliederschwund der letzten Jahrzehnte gehören.
0: Ausverkauftes Stadion und eine angekündigte Choreo vor Anpfiff. Fußball-Bundestrainer Jürgen Klopp bestreitet heute mit dem DFB-Team sein erstes Heimspiel. In der Nations League ist Griechenland der Gegner. ARD-Sportreporter Thomas Kunze.
2: Der Wechsel im Tor zwischen Marc-André Ter Stegen und Alexander Nübel war geplant und hat keine Leistungsgründe. Genauso wie der Umstand, dass Nico Schlotterbeck in der Innenverteidigung eine Pause bekommt und nicht im Kader steht. Für den Dortmunder wird sehr wahrscheinlich Jan-Aurel Bissek auflaufen. Der 26-Jährige von Inter Mailand ist seit Wochen in Topform. Im Sturm dürfte zudem Younes Ednutaleb beginnen, der beim 1:1 in Amsterdam Kai Havertz nach dessen Verletzung ganz gut vertreten hat.
0: Das Handballnationalteam der Frauen hat das zweite EM-Vorbereitungsspiel gegen Spanien verloren mit 30:35. Vorgestern hatte das DHB-Team das erste Aufeinandertreffen noch gewonnen. Das waren die Nachrichten. Das Wetter. Heute scheint den ganzen Tag die Sonne und die Temperaturen steigen auf 23 bis 29 Grad. In der Nacht sind ein paar dünne Wolken unterwegs. Die Werte sinken auf 16 bis 8 Grad ab. Morgen startet der Tag sonnig, im Laufe des Tages ziehen einige dickere Wolken auf, es bleibt aber trocken bei 24 bis 30 Grad. Und die Aussichten? Es bleibt warm und sonnig mit 30 Grad am Dienstag und 29 am Mittwoch. Die Zeit 14.04 Uhr.
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0: A3 Frankfurt Richtung Köln zwischen Kelsterbach und Wiesbadener Kreuz, 4 Kilometer Stau wegen einer Baustelle. A3 Köln Richtung Frankfurt zwischen Niedernhausen und Wiesbadener Kreuz, 3 Kilometer Stau. A5 Karlsruhe Richtung Heidelberg zwischen Kronau und Waldorf-Wiesloch 5 Kilometer Stau. A5 Frankfurt Richtung Kassel zwischen Nordwestkreuz Frankfurt und Friedberg 6 Kilometer Stau nach einem Unfall. Der Verkehr wird über den Standstreifen geleitet. A5 Kassel Richtung Frankfurt zwischen Ohmtal-Dreieck und Homberg-Ohm 5 Kilometer Stau nach einem Unfall auf dem linken Fahrstreifen. Dadurch auch in der Gegenrichtung 3 Kilometer stockender Verkehr. A7 Füssenreute Richtung Ulm zwischen Altenstadt an der Ille und Dreikittistetten 7 Kilometer stockender Verkehr. Und A7 Fulda Richtung Würzburg zwischen Fulda-Dreieck und Bad Brückenau-Volkers 3 Kilometer Stau. In der Gegenrichtung zwischen Bad Brückenau-Wildflecken und Bad Brückenau-Volkers 3 Kilometer Stau.
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4: Herzlich willkommen zum ARD-Interview der Woche. Ich bin Lissi Kaufmann, Korrespondentin im ARD-Hauptstadtstudio. Und mein Gast heute ist eine Frau, von der man eigentlich erwarten könnte, dass sie jetzt mal ziemlich wütend auf den Tisch haut und sagt, wieso hört mir hier eigentlich keiner zu? Aber auf den Tisch hauen ist eigentlich gar nicht so ihre Art, eher das beharrliche Mahnen. Und wir werden gleich mal hören, wie lange die Geduld

0: 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Jetzt aber zu meinem Gast. Herzlich willkommen, Frau Schnitzer.
1: Ich freue mich.
0: Frau Schnitzer, die Wirtschaftsweisen, die sollen die Bundesregierung unabhängig beraten, Wirtschaftsexpertise liefern. Und Sie, wie viele andere Ökonomen, mahnen seit Monaten, dass ein Tankrabatt Unsinn ist. Und genau so ein Tankrabatt, der kommt jetzt. Was geht in einem Kopf einer Wirtschaftsweisen vor, die mahnt und mahnt und mahnt und warnt und warnt und warnt und dann macht das die Politik trotzdem?
1: Es ist nicht so, dass ich so ganz überrascht gewesen bin, als ich das dann gehört habe. Für mich war das vor allen Dingen Ausdruck der Verzweiflung der Politik, die offensichtlich denkt, sie muss jetzt ganz schnell vor den Landtagswahlen noch irgendetwas ankündigen, was die Wählerinnen und Wähler dann doch auf ihre Seite ziehen würde. Und an der Stelle dachte ich mir, vielleicht hätte man das Ganze doch ganz anders vorbereiten sollen und mehr darüber aufklären sollen, warum es diese hohen Preise gibt und dass wir damit umgehen müssen, aber eben nicht auf die Weise. Ich glaube, da gibt es noch ganz viel Aufklärungsarbeit zu tun.
0: Sie haben ja aber auch schon Aufklärungsarbeit schon im Sommer geleistet. Sie haben gesagt, dieser Tankrabatt entlastet die Falschen. Das ist Entlastung mit der Gießkanne. Es bekommen das Geld auch Leute, die es überhaupt nicht brauchen. Warum kommt man mit guten ökonomischen, aber nicht nur ökonomischen, sondern einfach nur guten Argumenten in der Politik nicht mehr durch?
1: Das ist eine wirklich gute Frage und die richtige Antwort weiß nur die Politik selbst. Natürlich sagen die Menschen wollen jetzt entlastet werden, sie sind verzweifelt, wenn sie die hohen Preise an der Tankstelle sehen. Und jetzt sind tatsächlich Tankstellenpreise etwas, was besonders sichtbar ist. Aber gleichzeitig, gerade als im Frühjahr das ja schon mal Thema war, habe ich sehr viel positive Zuschriften von Menschen bekommen, die gesagt haben, ja gut, dass sie sich dagegen aussprechen, denn wir brauchen es wirklich nicht. Und das ist doch die zentrale Frage. Klar sind jetzt alle, die Auto fahren, belastet. Aber nicht alle sind so stark belastet, dass sie wirklich in Existenznöte geraten. Und man muss an der Stelle sich einfach klar machen, wir sind in einer Kriegssituation. Also nicht wir selbst, nicht wir haben Krieg geführt, aber es wird ein Krieg im Nahen Osten geführt, der führt zu dieser Ölknappheit und dementsprechend zu den hohen Tankstellenpreisen. Das ist nicht etwas, was man einfach nur wegsubventionieren kann. Das,
0: was der Kanzler auch selber gesagt hat, ja, eigentlich mal noch in einem Sommerinterview.
1: Was er selbst gesagt hat, genau. Wo man aber trotzdem denkt, irgendwie müssen wir die Leute unterstützen. Und an der Stelle genau macht man den Denkfehler, weil das muss man nicht.
0: Und wie sollte man sie dann entlasten und wie mit dieser Wut vielleicht auch und dieser Sorge der Menschen umgehen?
1: Eigentlich möchte man doch genau die entlasten, die wirklich in existenzielle Nöte kommen, die wirklich auf das Auto angewiesen sind, gar keine Alternative haben und sich das nicht leisten können. Und denen würde man gerne direkt und gezielt helfen. Das war ja unser Vorschlag schon im Sommer, das war unser Vorschlag schon 2022, als wir die Energiekrise haben. Wenn helfen, dann gezielt helfen denen, die es wirklich brauchen.
0: Durch einen Auszahlungsmechanismus, den wir aber immer noch nicht haben.
1: Ganz genau, jetzt sind wir am springenden Punkt. Da ist inzwischen auch einiges passiert. Also in den 4 Jahren seit 2022 hat man jetzt zumindest die technischen Voraussetzungen geschaffen, um direkt etwas auszuzahlen. Jetzt fehlt es noch an 2 Dingen. Das erste, woran es fehlt, sind Kontonummern. Man hat bisher nur von einem Fünftel der Menschen die IBAN-Nummer. Und jetzt könnte man sagen, okay, das können doch die Leute einfach schnell irgendwo eingeben. Wer Geld haben will, der wird das schon machen. Da hätte ich also keine Sorge, dass das wirklich ein Hemmnis sein muss. Das Zweite, was fehlt, ist die Information darüber, wie hoch ist denn das Einkommen der Betroffenen. Denn wir sollten eigentlich nur die unterstützen, die wirklich wenig Geld haben. Und an der Stelle fehlt es noch. Diese Verknüpfung ist noch nicht gelungen. Und da fragt man sich natürlich nach 4 Jahren, warum hat das noch nicht geklappt?
0: Eine Antwort, die wir aber wahrscheinlich hier nicht finden können, sondern die Politik uns eigentlich liefern müsste.
1: Die Politik, die Administration. Denn man muss ja sagen, in anderen Ländern hat das ja funktioniert. Frankreich hat das vorgemacht. Die haben für ein Viertel der Haushalte, das ärmste Viertel sozusagen, haben die einfach direkt ausgezahlt 100 Euro. Das waren 10 Millionen Haushalte, 100 Euro, 1 Milliarde. Das ist deutlich weniger als das, was wir vorhaben, in 3 Monaten jetzt auszugeben, nämlich 2,5 Milliarden. Und das kommt ja zu den 1,6 Milliarden noch dazu, die wir im Sommer schon ausgegeben haben. Am Ende werden wir also 4 Milliarden ausgegeben haben. Frankreich macht es mit einem Viertel und hat ein Viertel der Haushalte damit entlastet.
0: Aber man hat, wenn man jetzt beobachtet, wie der Staat vorgeht, schon

0: Haben den Eindruck, dass sich die Bundesregierung und der deutsche Staat ein bisschen verhält wie so Helikoptereltern. Also sobald eine Belastung da ist, versucht man das abzumildern,
1: ja, genau.
0: Dass man es ja nicht spürt. Ist das was typisch Deutsches, dass man der Bevölkerung nicht mehr zutraut, in Krisen zu leben und das zu spüren?
1: Ich weiß gar nicht, ob das typisch deutsch ist, aber es ist auf jeden Fall etwas, was sich entwickelt hat, weil sich die Erwartungshaltung entwickelt hat. Und ich glaube, das kann man zurückführen auf die Zeit, als wir Pandemie hatten. Da hat man gesagt, okay, das ist jetzt ein so ungewöhnliches Ereignis. Da wollen wir, dass die Menschen nicht in Panik geraten und einigermaßen gut durchkommen. Man hat die Unternehmen unterstützt, man hat auch die Menschen unterstützt. Man hat also die Erwartung geschaffen, wir helfen euch, wir lassen euch nicht allein. Da kam 2022, zwei Jahre später, die Energiekrise wegen des Ukraine-Kriegs. Und wieder hat man gesagt, naja, da wollen wir nicht, dass die Leute jetzt vielleicht sogar verweigern, der Ukraine zu helfen. Und wir wollen, dass wir irgendwie durchkommen mit der Gasknappheit. Also man hat wieder die Erwartung geschaffen, es wird nicht schlimm für euch, wir werden das schon alles schaffen. Und mit dieser Erwartungshaltung kommt natürlich jetzt immer mehr dieser Modus, der Staat wird uns schon immer raushauen. Und das geht einfach nicht. Also die Erkenntnis, dass wir als Land ärmer geworden sind durch diese Krisen, die hat sich nicht wirklich durchgesetzt, weil man immer davon ausgegangen ist, na gut, da wird uns der Staat schon helfen. Aber der Staat, wer ist das denn? Das sind ja wir Steuerzahlerinnen und Steuerzahler. Und weil es momentan gar nicht reicht mit den Steuern, wird das mit Verschuldung passieren. Und dann sind es die Kinder, die das zahlen.
0: Wie kommt man denn aber aus dieser Spirale, die man sich da geschaffen hat, diese Erwartungshaltung wieder raus? Denn in einer Zeit, wo wir auch erstarkende politische Ränder haben, die das nochmal viel krasser polarisieren, dann Entscheidungen zu treffen, die hart sind für die Bevölkerung, ist ja in der Mitte der Politik kaum noch zu machen.
1: Also erklären, warum das jetzt so ist, kann man sehr gut. Denn die Menschen, wenn sie einen gewissen Status quo erreicht haben, davon wieder etwas abzugeben, das fällt ihnen extrem schwer. Also man kann das psychologisch sehr gut erklären. Man nennt sowas Verlustaversion. Man gibt ungern etwas wieder ab. Also ein solcher Verlust, ein drohender Verlust, der wird von den Menschen als sehr, sehr negativ bewertet. Insofern hat man sich hier in eine sehr unglückliche Lage manövriert, denn jetzt haben wir diese Erwartungen geschaffen. Wir werden später vielleicht noch über die Rente sprechen. Da ist genau das Gleiche passiert, dass man...
0: Wäre genau mein Punkt jetzt gewesen, dass man diese Erwartung geschaffen hat. Man kann mit nach 45 Beitragsjahren abschlagsfrei in Rente gehen. Und jetzt will man sozusagen das wieder abschaffen, weil es sehr viel Geld kostet. Und da gibt es heftigsten Widerstand, auch noch mal viel mehr als vielleicht beim Tankrabatt.
1: Das ist genau der Punkt. Also durch diese Erwartungen finden die Leute, wenn jetzt etwas wieder abgeschafft wird, es wird ihnen etwas weggenommen, etwas, was man ihnen vorher geschenkt hatte. Und da wird man sich schwer tun, aber man muss es trotzdem versuchen, jetzt erstmal alle mitzunehmen und denen klarzumachen, also den Menschen klarzumachen, wir sind an einem Punkt angelangt, wo wir ganz viel durch äußere Einflüsse, hier Krieg, aber auch durch selbstgemachte Einflüsse, demografischer Wandel, wir haben nicht genug Kinder bekommen, das reicht alles nicht für die Sozialversicherung, wo man sagen muss, okay, jetzt müssen wir mal Karten auf den Tisch legen, was können wir uns leisten, was können wir uns nicht leisten. Man kann jeden Euro nur einmal ausgeben und wenn ich ihn für den Tankrabatt ausgebe, kann ich ihn nicht für was anderes ausgeben. Jetzt überlegen wir einfach mal, 2,5 Milliarden jetzt für den Tankrabatt, 3 Monate, damit alle ein bisschen günstiger fahren, auch die, die sich wirklich leisten können. Wir könnten zum Beispiel 2 Milliarden nutzen und in das Startchancenprogramm reingeben.
0: Also für Bildung.
1: Für Bildung. Mit 2 Milliarden unterstützt der Staat momentan die sehr benachteiligten Schulen, sehr benachteiligte Kindergruppen, die es bisher nicht schaffen, beim Rechnen, beim Schreiben, beim Lesen überhaupt den Mindeststandard zu erreichen. Damit sollen die ganz gezielt unterstützt werden, damit sich die Zahl reduziert, halbiert der Kinder, die diesen Mindeststandard überhaupt nicht schaffen.
0: Wie schafft man das den Wählern zu vermitteln?
1: Ich glaube, wir müssen einfach da ehrlicher sein und müssen auch bereit sein, in Kauf zu nehmen, dann eben auch mal für eine bestimmte Zeit Wähler zu verlieren. Ich fürchte, so wie man es momentan macht, verliert man ja auch Wähler. Wir sehen es ja an der Wahlurne. Es hat ja nicht geholfen, diesen Tankrabatt dann doch nochmal schnell zu versprechen. Die Wahlen sind ja trotzdem nicht besser ausgegangen für die Parteien, die das jetzt vorgeschlagen haben. Also man muss hier auch mit einer gewissen Offenheit und Ehrlichkeit rangehen. Denn die Wählerinnen und Wähler, die kann man ja auch nicht für dumm verkaufen. Die sehen ja eigentlich, was Sache ist.
0: Bei der abschlagsfreien Rente nach 45 Beitragsjahren scheint es aber nicht so zu sein. Also da kommt auch aus der Politik immer wieder das Argument, die Leute haben hart gearbeitet, die haben mal locht auf der Baustelle. Das berühmte Beispiel, der Dachdecker, der dann einfach nicht mehr arbeiten kann. Und da gibt es doch aber auch eigentlich ganz vernünftige ökonomische Gründe, auch wo man sagen muss, eigentlich passt das gar nicht, dieses Beispiel mit dem Dachdecker. Es ist nämlich gar nicht der Dachdecker, der hier auch entlastet wird.
1: Ganz genau. Also hier gibt es wirklich völlig falsche Vorstellungen. Also der Dachdecker ist in dem Alter schon gar nicht mehr auf dem Dach. Der macht inzwischen was anderes oder ist in Frührente, weil er tatsächlich, oder Erwerbsminderungsrente, weil er es tatsächlich gar nicht mehr schafft. Also wer momentan die berühmte Rente mit 63 in Anspruch nimmt, der ist typischerweise nicht krank oder nicht mehr arbeitsfähig, denn die haben es gar nicht so lange geschafft. An der Stelle lassen Sie mich einmal sagen, wenn ich über die Rente mit 63 spreche, ich werde dann immer sofort korrigiert und ja, dann heißt es sofort, das ist ja gar nicht mehr die Rente mit 63. Es ist nur der Begriff, unter dem das mal eingeführt worden ist. Eigentlich bedeutet das immer 2 Jahre vorzeitig vor dem eigentlichen Renteneintrittsalter abschlagfrei in Rente zu gehen. Und da wären wir momentan bei eher 64. Mit dieser Rente erreicht man bisher, oder wenn man sich anschaut, wer nutzt die, erreicht man Menschen, die durchschnittlich verdienen, überdurchschnittlich gesund sind, die also mitnichten jetzt gar nicht mehr arbeiten könnten, die uns ganz wesentlich fehlen auf dem Arbeitsmarkt. Wir brauchen eigentlich die Fachkräfte. Die Unternehmen sagen ja immer noch, uns fehlen die Fachkräfte. Die sind gut ausgebildet, die können ihren Job. Und an der Stelle verlieren wir. Und
0: aber jetzt könnte man ja fragen, also okay, die Wähler davon zu überzeugen, da muss man noch ein bisschen vielleicht erklären, aber die Politik davon zu überzeugen, also vielleicht auch eine SPD, die im Moment vor allen Dingen, aber nicht nur die SPD, auch aus der Union, aus der CDU, hören wir es von Ministerpräsidenten, die dagegen gewettert haben, denen das klar zu machen und zu erklären und die Chance zu geben, das praktisch an die Wähler weiterzugeben im Wahlkampf, aber auch so, um es zu erklären, das muss doch eigentlich auch für Sie als Wirtschaftsweise der erste Schritt sein, zu sagen, wir haben die Politik überzeugt mit guten Argumenten und die müssen das jetzt umsetzen und auch den Wählern erklären. Und das passiert ja aber nicht. Also es wird ja praktisch populistisch auch in der Mitte Wahlkampf damit gemacht und versucht damit Wähler zu gewinnen.
1: Das ist genau das Problem. Wobei ich glaube, auch in der Politik zum Teil die Diskussion falsch geführt wird oder falsch verstanden wird. Ich gehe gleich auf das Gerechtigkeitsargument ein, das dann immer verwendet wird. Die Politik sieht schon, mit diesem Thema kann man nicht gut Wahlkämpfe gewinnen. Deswegen ist ja übrigens im letzten Wahlkampf das gar nicht groß zum Thema gemacht wurde. Gerade die CDU-CSU hat damals gesagt, also das Thema wollen wir da lieber nicht anfassen, da verlieren wir ja nur. Und genauso ist man in die Koalitionsverhandlungen reingegangen. Man hat ja als erstes mal Rentengeschenke verteilt. Man hat die Mütterrente erhöht. 5 Milliarden pro Jahr kostet allein diese Erhöhung. Man hat die Rente mit 63 zementiert. Man hat die Haltelinie mit 48%, also wie hoch kann die Rente sein, erstmal zementiert. Das kostet uns in den nächsten Jahren auch über 20 Milliarden Euro Steuergeld. Also solche Dinge hat man dann erstmal verteilt. Und wenn wir jetzt sagen, das ist ökonomisch nicht tragbar, darum geht's ja, wir können uns das schlicht auf Dauer nicht mehr leisten, weil es alles so viel Geld kostet, dann kommt das berühmte Argument, ja, das ist aber doch ungerecht, weil diese Menschen, die jetzt vorzeitig in Rente gehen, abschlagsfrei, die haben doch 45 Jahre hart gearbeitet und die haben sich das jetzt verdient. Also erstens nochmal, die haben nicht physisch so hart gearbeitet, die sind körperlich nicht so stark belastet. Die kann man ja anders unterstützen, wenn es wirklich das Problem sein sollte.
0: Und es zählt ja, glaube ich, auch Zivildienst dazu in die Jahre, aber auch Elternzeit. Ne?
1: Ganz genau. Vor allen Dingen aber sind das Menschen, die jetzt 2 Jahre länger Rente beziehen. Denn die Lebenserwartung von den Menschen, über die wir sprechen, die ist jetzt nicht geringer als die Lebenserwartung insgesamt. Also das heißt, man geht 2 Jahre früher in Rente, bezieht dadurch 2 Jahre länger Rente, die anderen nicht bekommen. Also wenn es hier wirklich um Gerechtigkeit geht, dann geht es nicht nur darum, wie lange hat man eingezahlt, sondern auch, wie lange kriegt man später etwas aus diesem Topf. Und da kriegt man hier 2 Jahre länger. Also mit Gerechtigkeit hat es an der Stelle wenig zu tun.
0: Woher kommt denn dieses Ungerechtigkeitsgefühl, das ja scheinbar gerade in ganz vielen Bereichen auch vorherrscht? Also ist da wirklich in unserer Gesellschaft gerade viel los in Sachen Ungerechtigkeit oder ist es nur ein Gefühl, das wir in Deutschland haben?
1: Ich glaube, das ist ein Gefühl, was sich gut verkaufen lässt, politisch gut nutzen lässt, um die Menschen dann für sich zu gewinnen. wo man aber wirklich an jeder Stelle immer nochmal nachbohren muss, ob das wirklich so ist. Und jetzt bei dem Beispiel abschlagsfreie Rente vorzeitig, habe ich schon angeführt, man hat dann vielleicht lang gearbeitet, aber man hat 2 Jahre länger Rentenbezug. Und man muss sich an der Stelle auch nochmal klar machen, es ist ungerecht der Jugend gegenüber, wenn man diese Dinge in Anspruch nimmt. Wir haben in unserem letzten Gutachten sehr schön aufgedröselt, wie viel zahlen denn die Menschen über ihr ganzes Leben an Beiträgen für Sozialversicherungen? Und da sieht man einfach, dass die Menschen, die inzwischen sehr alt sind, also wer 1940 geboren ist, der hat im Laufe seines Lebens 35% seines Erwerbseinkommens für Sozialversicherungsbeiträge ausgegeben, inklusive der Arbeitgeberbeiträge. Wenn jemand 2020 geboren ist, ich spreche dann so quasi über meine Enkelkinder, der wird im Laufe seines Lebens 60% des Einkommens für Sozialversicherungsbeiträge ausgeben, wenn wir das System nicht ändern. Also das heißt, wer früh geboren ist, hat im Leben nicht so viele Beiträge gezahlt, wie die Jungen das zahlen müssen, um das ganze System am Laufen zu halten. Also wenn es wirklich eine Ungerechtigkeit gibt, dann für die jungen Leute. Und die werden wir jetzt weiter belasten. Deren Beiträge werden steigen, beziehungsweise die müssen als Steuerzahlerinnen und Steuerzahler das alles unterstützen.
0: Jetzt ist man in der Politik aber so weit, dass man dieses Paket, das eigentlich ja eine Kommission als Gesamtpaket geschnürt hat, was man in Sachen Rentenreform tun muss und was auch erstmal in der Politik als Gesamtpaket gesehen wurde. Jetzt ist man aber so weit zu sagen, ja, da müssen wir noch mal ran. So, also es sieht ja alles danach aus, als würde man bei der abschlagsfreien Rente mit 45, als würde man da noch mal rangehen. Gibt es denn aus Ihrer Sicht eine Möglichkeit, noch einen kleinen Stellschrauben zu drehen, um praktisch das Signal zu setzen, wir machen da was, aber um trotzdem ökonomisch sinnvoll eine Rentenreform durchzuführen?
1: Ich glaube, das Einzige, was an der Stelle überzeugend wäre, wäre zu sagen, jetzt schauen wir uns ganz konkret an, sind darunter jetzt Menschen, die wirklich körperlich sehr belastet sind und aus dem Grund vielleicht doch etwas früher abschlagsfrei in Rente gehen sollten. Also wenn man das genau machen will.
0: Härtefälle sozusagen.
1: Härtefälle, ja. Genau. Aber das wird ein unglaublicher bürokratischer Aufwand geben. Ne? Also da müssen die Leute zum Amtsarzt. Ich möchte mir das gar nicht vorstellen. Aber gut, also wenn überhaupt, dann auf die Weise. Denn ansonsten muss man auch ganz klar sagen, um das System zu stabilisieren, hat man ja ein Reformpaket zusammengestellt. Da sind alle in irgendeiner Form betroffen. Die Jungen sollen ein bisschen mehr zahlen, damit sie mit einer kapitalbasierten Rente schon ein bisschen für sich selber ansparen können. Die Älteren eben nicht mehr die ganzen Vergünstigungen haben. Und das alles ist ein Gesamtpaket, auf das sich diese Kommission verständigt hat, weil sie wusste, wenn wir uns verständigen, und da waren ja aus allen Richtungen die Vertreterinnen und Vertreter drin, dann macht die Politik das auch. Wenn die jetzt an der Stelle wieder zurückzuckt und sagt, nein, nein, machen wir nicht, dröseln wir auf, dann verliert man ja alle, die gesagt haben, ja Gott sei Dank, jetzt hat man sich endlich mal auf ein Gesamtpaket verständigt. Also da kann ich mir nicht vorstellen, dass es am Ende wirklich Wählerstimmen gewinnt. Ich glaube, man wird zusätzlich Wählerstimmen verlieren.
0: Diese ganzen Debatten, Rente, Tankrabatt, finden ja auch statt in so einem Gegrummel, also einer Unzufriedenheit. Und zum Teil auch zu Recht, also will das den Menschen gar nicht absprechen. Aber die Frage ist, gibt es denn auch aus Ihrer Expertensicht einen Bereich, wo wir sagen können, eigentlich könnten wir optimistisch in die Zukunft blicken? Wir haben jetzt in dieser Woche zum Beispiel die Gemeinschaftsdiagnose der Wirtschaftsforschungsinstitute gehabt, die gesagt haben, für dieses Jahr steigern Sie Ihre Prognose, was das Wirtschaftswachstum angeht, um 0,7 Prozentpunkte auf jetzt 1,3% Wachstum, also viel besser, als man noch am Jahresanfang gedacht hat. Das sind ja erstmal ganz optimistische Aussichten. Kann uns das jetzt endlich mal optimistisch stimmen, vielleicht in dieser Gesellschaft?
1: Naja, was diese Prognose vor allen Dingen zeigt, ist, es ist nicht ganz so schlimm gekommen, wie wir denn zur Mitte des Jahres dachten, als der Krieg im Iran gestartet ist, als die Ölpreise hochgegangen sind. Das zeigt aber, dass wir weiterhin viel Unsicherheit haben. Also wenn jetzt im Nahen Osten das nochmal eskalieren sollte, weiß man nicht, wie lange das jetzt gut geht. Was das zum Ausdruck bringt, ist, was ohne all diese Krisen doch grundsätzlich möglich wäre, ein konjunktureller Aufschwung getrieben, einerseits durch die Exporte, die nicht so schlecht gelaufen sind, obwohl wir zu USA nicht mehr so viel exportieren, nach China nicht mehr so viel exportieren. Was läuft gerade gut? Der Export in die Europäische Union. Das ist eigentlich unser größter Exportmarkt und der läuft gut. Was auch jetzt konjunkturförderlich ist, das sind die Ausgaben des Staates. Wir verschulden uns ja momentan wirklich sehr stark. Und das kommt endlich an, also sprich Infrastrukturmaßnahmen, jetzt wird tatsächlich gebaut, wir geben für Verteidigung aus, auch das wirkt sich konjunkturell positiv aus.
0: Aber das muss ja wirklich auch nachhaltig sein. Also das muss ja umspringen, dass auch Privatinvestitionen irgendwann stattfinden.
1: Da sprechen Sie jetzt genau den kritischen Punkt an. Was wir noch nicht sehen, ist, dass die Investitionen der Unternehmen sich so stark entwickeln. Also wir sehen in manchen Bereichen, dass die Aufträge hochgegangen sind. Aber das ist jetzt nicht so, dass das jetzt alle Bereiche erfasst, sondern das sind die Bereiche, die jetzt momentan wirklich profitieren. Also Rüstungsindustrie, ja, die investieren jetzt auch mehr, andere Unternehmen, die machen mal gerade so Bestandserhaltung, aber die bauen nicht aus.
0: Und sehen Sie da aber mittel- bis langfristig eine gute Chance, dass wir da auf dem richtigen Weg sind? Also können Sie uns ein bisschen Hoffnung machen?
1: Ich glaube, was jetzt wirklich entscheidend ist, ist, dass man nach vorne schaut und sich überlegt, in welchen Bereichen müssen wir uns jetzt weiterentwickeln. Wir haben ja die letzten Jahre sehr viele Rückzugsgefechte geführt, immer gesagt, wir müssen erhalten, was wir gerade so haben und wenig drauf geschaut, in welche Richtung müssen wir uns in die Zukunft entwickeln. Was tatsächlich die große Chance ist, ist, dass wir mit den Themen künstliche Intelligenz unsere Wirtschaft wieder flott machen, im Sinne von hier zu diesen Produktivitätssteigerungen kommen, die uns dann auch wettbewerbsfähiger machen und die genau zu diesem nachhaltigen Wachstumseffekt führen könnte, auf den wir ja so setzen.
0: Da haben Sie jetzt auch gerade ein Papier veröffentlicht mit Kollegen, wo es um eine KI-Strategie in Europa auch geht. Und da fragt man sich, na, sind wir nicht eigentlich schon längst abgehängt von den USA und auch von China? Aber es geht gar nicht darum, dass Deutschland jetzt das nächste KI-Modell selber entwickeln soll, sondern Zulieferungen, die es schon gibt, stärker einsetzen, um sich auch unabhängiger zu machen. Können Sie das mal zusammenfassen, wie genau das klappen könnte konkret?
1: Also momentan ist es einfach so, die USA, die entwickeln die Spitzenmodelle. Da können wir momentan nicht mithalten und ist auch nicht abzusehen, dass wir das in absehbarer Zeit können. Wir müssen aber dafür sorgen, dass wir Zugang zu diesen Spitzenmodellen haben. Und das müssen wir sicherstellen.

0: vielleicht nicht beliefern. Und wir haben diese Möglichkeiten, denn um Chips zu produzieren, und die sind ja der wesentliche Baustein, um das Ganze zum Laufen zu bringen, braucht es Inputs, die in Europa und nur in Europa produziert
1: werden. Zum Beispiel?
0: Also von ASML, von Trumpf, von Zeiss werden Lithografie-Bestandteile, die also gebraucht werden, um diese Superchips zu produzieren, die dann so leistungsfähig sind, damit man mit denen diese Spitzenmodelle entwickeln und laufen lassen kann. Wenn wir sagen würden, nein, kriegt ihr nur, wenn ihr uns mitspielen lasst, dann hätten wir hier eine Chance. Das muss man natürlich sehr diplomatisch machen. Also wir wollen jetzt hier nicht einen Handelskrieg anzetteln von unserer Seite. Wir wollen nur sagen, bitte auf Augenhöhe mit uns umgehen. Ja, also wir müssen letztlich die Instrumente zeigen. Wir müssen sagen, also wenn ihr uns außen vor lasst, dann können wir auch anders. Ich glaube, das machen wir bisher zu wenig.
1: Ist das vielleicht der Optimismus, den Sie uns am Schluss dieses Gesprächs mitgeben können, dass wir eigentlich viel mehr Stärken haben, als wir manchmal selber glauben in Deutschland?
0: Wir haben Stärken und wir haben gerade auch, wenn wir jetzt das Thema Sicherheit angehen, Stärken, die wir bisher unterschätzen. Denn was in den letzten Wochen ja gerade Schlagzeilen gemacht hat, ist, dass künstliche Intelligenz auch Sicherheitsrisiken mit sich bringt, die man eindämmen muss. Und dafür braucht es wiederum auch Technologie. Die gibt es bisher noch nicht, um wirklich zu überprüfen, was machen die Modelle,

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3: Um 14.30 Uhr mit Volker Kinkel. In Großbritannien ermittelt die Antiterrorpolizei nach mehreren Festnahmen in der Nähe eines Luftwaffenstützpunkts. Die Rede ist von Verstößen gegen das Sprengstoffgesetz. Ein Entschärfungsspezialteam hatte eine Reihe von Fahrzeugen untersucht. Die Lage sei unter Kontrolle. Mehr sagt die Polizei nicht. Der Luftwaffenstützpunkt wird auch von den USA genutzt, um Angriffe auf iranische Raketenstellungen zu fliegen. Auf der A96 in Bayern ist am frühen Morgen ein Reisebus verunglückt. Zwei Menschen kamen ums Leben, 8 weitere wurden schwer verletzt. Sie waren auf dem Weg zum Oktoberfest in München. ARD-Reporter Willi Billmann.
4: Laut Polizei ist der Bus aus noch ungeklärter Ursache ohne die Beteiligung anderer Fahrzeuge zwischen Buchloe und Landsberg West nach rechts von der Autobahn abgekommen, umgekippt und auf der rechten Seite liegen geblieben. Im Bus befand sich eine Reisegruppe aus den Philippinen. Für die Ermittlung der Unfallursache wird ein Gutachter hinzugezogen.
3: Bei einer Volksabstimmung in der Schweiz hat offenbar eine Mehrheit dagegen gestimmt, die politische Neutralität strenger auszulegen als bisher. Prognosen deuten auf eine Ablehnung der Initiative hin. Fast alle großen Parteien in der Schweiz hatten sich auch dagegen ausgesprochen. Die Initiatoren hatten der Schweizer Regierung vorgeworfen, die Neutralität aufgeweicht zu haben, indem sie EU-Sanktionen gegen Russland übernommen habe. Der KI-Entwicklungskonzern OpenAI zieht Konsequenzen, nachdem eine neue Sicherheitslücke entdeckt und ausgenutzt worden ist. Das Training einer Software mit künstlicher Intelligenz wird unterbrochen. Aus der Nachrichtenredaktion Sarah Müller.
5: In dem Test schaffte es die künstliche Intelligenz, Antworten von einem externen Chatbot zu bekommen. Und das, obwohl sie gar keinen Internetzugang haben sollte. Nach Unternehmensangaben habe die Software eine Lücke in den Netzwerkeinstellungen gefunden und ausgenutzt. Demnach sei der Vorfall weniger gravierend als frühere gewesen. Aber es sei der erste, seit Sicherheitsvorkehrungen verschärft worden waren, nach einer Hacking-Attacke auf die KI-Firma Hugging Face.
3: In der Lausitz in Brandenburg soll heute ein neuer Weltrekord aufgestellt werden. In Schipkau entsteht das höchste Windrad der Welt. Seit vorgestern wird die Turbine auf den Turm gezogen. Danach soll das Windrad 365 Meter hoch sein. Damit wäre es nur 3 Meter kleiner als der Berliner Fernsehturm, das höchste Gebäude Deutschlands. Das neue Windrad soll bis zu 7500 Haushalte mit Strom versorgen. Das waren die Nachrichten. Das Wetter. Heute ist es in Hessen, Rheinland-Pfalz und Baden-Württemberg verbreitet sonnig, nur selten ziehen Wolken durch. Bis zum Nachmittag steigen die Temperaturen auf Werte von 23 bis 31 Grad. Am wärmsten wird es im Süden. In der Nacht kühlt es ab auf 16 bis 6 Grad. Und auch morgen und übermorgen gibt es viel Sonnenschein, weiter bei bis zu 31 Grad. Die Zeit 14.33 Uhr.
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3: A3 Frankfurt Richtung Köln zwischen Kelsterbach und Rauenheim, 4 Kilometer Stau wegen einer Baustelle. A3 Köln Richtung Frankfurt zwischen Niedernhausen und Wiesbadener Kreuz, 3 Kilometer Stau. A5 Karlsruhe Richtung Heidelberg zwischen Kronau und Waldorf-Wiesloch, 5 Kilometer Stau. A5 Frankfurt Richtung Kassel zwischen Nordwestkreuz Frankfurt und Friedberg, 6 Kilometer Stau nach einem Unfall. Der Verkehr wird über den Standstreifen geleitet. A5 Kassel Richtung Frankfurt zwischen Obenthal-Dreieck und Homberg-Oben, 5 Kilometer Stau nach einem Unfall auf dem linken Fahrstreifen. A7 Füssenreute Richtung Ulm zwischen Altenstadt an der Iller und Dreieck-Hittistetten, 7 Kilometer stockender Verkehr. Und A7 Fulda Richtung Würzburg zwischen Fulda-Dreieck und Bad Brückenau-Volkers, 3 Kilometer Stau. In der Gegenrichtung zwischen Bad Brückenau-Wildflecken und Bad Brückenau-Volkers, 3 Kilometer Stau.
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6: Ein Herz, eine Leber oder eine Niere aus dem 3D-Drucker. Das wäre eine medizinische Revolution. Denn das Problem, dass uns weltweit Spenderorgane fehlen, könnte mit einer solchen Technik gelöst werden. Doch wie nah sind wir dieser Zukunft wirklich? Was sind die Hürden? Ein 3D-gedrucktes Herz wäre natürlich eine Sensation. Aber wir werden in dieser Folge hören, dass die eigentlichen Fortschritte auf diesem Gebiet gerade im Kleinen passieren und die Medizin auch dort schon Schritt für Schritt voranbringen. Ich bin Julia Nestlen und ich spreche heute mit einer Forscherin, die genau daran arbeitet. Ute Schepers ist Professorin am Karlsruher Institut für Technologie und leitet dort die Gruppe Chemische Biologie am Institut für funktionelle Grenzflächen. Hallo Frau Schepers.
7: Hallo Frau Nestlen.
6: Frau Schepers, Medienberichte

0: über Organe aus dem 3D-Drucker, die klingen immer mal wieder regelmäßig nach einer schnellen, super Lösung dafür, dass viele Menschen ja weltweit auf Spenderorgane warten. Aber warum stimmt das nicht so ganz, wenn wir das lesen?
1: Naja, wir sind natürlich darauf angewiesen, auf diese ganzen Organe. Und es wäre natürlich auch wunderschön, wenn wir aus dem 3D-Drucker genauso schnell, wie man heute eine kleine Tasse drucken kann, ein Herz oder eine Niere drucken könnte. Aber so einfach ist das natürlich nicht, weil wir ja mit biologischen Materialien umgehen. Der Patient muss das hinterher auch vertragen. Und wir haben ja auch noch keinerlei Erfahrungen damit, wie funktioniert eigentlich so ein gedrucktes Herz im Körper oder eine gedruckte Niere im Körper. Diese Versuche sind hier noch gar nicht gemacht worden. Und deswegen sind wir natürlich sehr in der Erwartung, dass die ersten Organe sozusagen jetzt auf den Markt kommen. Aber die kommen ja auch jetzt erstmal in die Testung mit am Tierversuch.
0: Wie weit sind wir denn? Also, weil das Ziel ist ja, wie Sie sagen, ein 3D-gedrucktes, fertiges, einsatzbereites, lebendes Transplantationsorgan. Aber wo sind wir denn jetzt auf diesem Weg? Verorten Sie uns mal.
1: Ja, Sie können das ein bisschen damit vergleichen mit dem selbstfahrenden Auto. Ne? Wir haben jetzt schon die ersten Assistenzsysteme im Auto. Wir können schon viele Kleinigkeiten drucken, wie zum Beispiel Herzklappen. Wir können auch schon Knochenmaterialien drucken. Wir können Hüften drucken. Da gibt es ganz, ganz viele Kleinigkeiten, die wir schon machen können. Aber das gesamte Herz, das volle Organ, das ist eben noch nicht da. Und das ist ähnlich wie beim selbstfahrenden Auto, wo wir natürlich auch schon alle Assistenzsysteme haben, aber noch nicht jeder hat eben halt auch ein selbstfahrendes Auto.
0: Was bedeutet denn, wenn wir jetzt im Organ

0: Es ist auch kein Problem, Blutgefäße schon zu drucken. Es gibt eine ganze Firma in China, die hat sich darauf spezialisiert, nur Bypässe zu drucken, die man schon einnähen kann. Also auch da sind schon viele Vorarbeiten gemacht. Tracheen werden in Deutschland auch schon gemacht, also Luftröhren. Und viele kleinere Substrate, wie zum Beispiel so Bindegewebe, was man als Pflaster auflegt an offenen Beinen und solche kleinen Gewebestücke, die sind schon im Druck. Also da würde ich sagen, da sind wir schon ein ganzes Stückchen weiter. Herzklappen sind natürlich schon sehr weit gediehen. Ich würde sagen, meine Vermutung ist, dass wir als allererstes großes Organ sehen wir das Herz.
1: Gehen wir einmal ganz an den Anfang, bevor wir gleich darüber sprechen, woran Sie genau forschen, an die Anfänge des Bio-3D-Drucks. Ich habe gelesen, dass das tatsächlich mit einem ganz normalen Hauspapierdrucker startete.
0: Ja, bei uns im Labor ist das mit einem ganz normalen Tintenstrahldrucker von Hewlett Packard passiert. Da haben wir die Kartuschen entleert und haben die sauber gemacht, haben dann diese Schwämmchen rausgenommen. Tuschen haben wir ein weiches Material. Wir haben angefangen mit Wackelpudding ernsthaft in die ersten Experimente zu machen. Also gelatineartige Materialien, wo wir dann eben Zellen reingegeben haben. Und dann haben wir das verdruckt. Und dann hat man sich ja ein bisschen behelfen müssen, dass man das dreidimensional druckt. Und dann hat man sozusagen so einen Antrieb von einem CD-Laufwerk genommen, um das in der Höhe zu verstellen. Also das waren die ersten Drucker. Das war wirklich abenteuerlich. Ja.
1: Und diese Zellen, waren die da schon irgendwie lebensfähig oder genau, waren die einfach mal nur da?
0: Nein, die waren schon lebensfähig. Also die wachsen natürlich in so einem Wackelpudding nicht so wunderbar wie in der Gelatine. Also Gelatine geht schon ganz gut, aber im Wackelpudding war das schon noch etwas schwierig, weil da ist ja natürlich auch noch viel Stärke und Zucker drin. Das mögen die natürlich nicht unbedingt gerne. Aber im Prinzip waren das so die ersten Gehversuche. Und dann ist man umgeschwenkt auf Gelatine, weil Gelatine ist ja im Endeffekt Kollagen, was man aus Schlachtabfall gewonnen hat und das eben aufgekocht hat. Und dadurch wandelt sich Kollagen in Gelatine um. Und deswegen hat das ähnliche Eigenschaften wie Kollagen. Und Kollagen weiß man ja, das ist in allem Bindegewebe drin. Und dann hat man damit weitergemacht und sogenannte Hydrogele oder Biotinten geschaffen, mit denen man dann natürlich solche Zellen verdrucken kann.
1: Was haben Sie dann da aus diesem Wackelpudding gedruckt? Wie sah das aus, die Anfänge?
0: Ja, in den Anfängen waren das natürlich immer Würfelchen. Das waren so die ersten Gehversuche sozusagen mit dem 3D-Drucker.
1: Wie lange ist das her?
0: Oh, 2014.
1: Begeben wir uns mal in Ihr Institut und woran Sie forschen. Sie bauen ja Gewebe im Mini-Format auf. Also noch nicht irgendwie komplette Organe, wie Sie auch beschrieben haben, sondern eben irgendwie im kleineren Format. Warum hilft uns das, so erstmal ganz klein anzufangen?
0: Ja, das ist ja erstmal, wir machen ja Grundlagenforschung. Mhm. Und wir versuchen ja auch erstmal die Prinzipien, den Aufbau zu verstehen. Und deswegen haben wir klein angefangen. Aber letztendlich, dass wir miniaturisiert drucken, heißt nicht unbedingt, dass wir klein drucken, sondern miniaturisiert heißt in dem Fall, dass wir eben sehr hoch aufgelöste, kleine, winzigste Strukturen in der Mikrometer- und Nanometerskala drucken können, sodass wir quasi einem einzelnen Molekül ähnlich kommen. Ja? Sodass wir quasi wirklich die Zelle in ihrer Gesamtheit dann in auch ein Bett von Faktoren und Molekülen setzen können, wo sie sich dann auch sehr wohl fühlt. Ja?
1: Okay, also Sie wollen erstmal gucken, die Zelle, die wir dann haben wollen, die lange leben sollen, wie fühlen die sich wohl? Was müssen wir drumherum machen?
0: Genau.
1: Okay, Sie haben ja schon gesagt, um jetzt so biologische Strukturen zu drucken, da kann man ja nicht einfach Plastik erhitzen, so wie beim normalen 3D-Druck, sondern Sie haben da bestimmte Biotinten. Womit drucken Sie da?
0: Ja, also wie gesagt, wir haben angefangen mit dem Wackelpudding und dann haben wir Gelatine genommen. Sie kennen das ja vom Kuchenbacken. Da können Sie Gelatine erhitzen und wenn Sie es abkühlen lassen, dann ist der Kuchen fest. Und das wollen Sie natürlich nicht machen in einer Umgebung, wo Sie normalerweise 37 Grad Betriebstemperatur haben. Da würde die Gelatine dann wieder zerfließen. Und so setzen wir quasi eine Chemie auf die Gelatine, die es dann ermöglicht, diese Gelatine quer zu vernetzen, sodass die quasi stabil bleibt in ihrer Festigkeit. Und dann kann man auch die Eigenschaften, die Festigkeit der Gelatine kontrollieren. Also von ganz hart für Knorpelmaterialien, für ganz weich für Hirnmaterialien. Und das ist so unsere Spezialität.
1: Und das sind dann lebende Zellen, die einen Stoffwechsel haben, die Sie da verdrucken?
0: Genau. Man hat ja die Möglichkeit, heute Stammzellen von jedem Patienten zu gewinnen, indem man einfach eine Hautstanze macht. Dann wird diese Haut kultiviert, bis sie genügend Zellen ergeben hat. Und dann kann man die wiederum zu Stammzellen umprogrammieren. Und das ist eine Technologie, wofür es vor ein paar Jahren den Nobelpreis gab. Wir brauchen jetzt also keine

0: ist. Aber woher weiß denn jetzt die Zelle, was sie machen muss?
1: Genau, das sagen wir der Zelle, indem wir ihr Chemikalien geben, die dann oder Faktoren, biologische Faktoren oder chemische Faktoren, die dann eben der Zelle signalisieren, so jetzt entwickel dich jetzt mal weiter zu einer Nierenzelle, zu einer Herzzelle, zu einer Hautzelle und so weiter.
0: Das bedeutet, eine Zelle weiß durch das, was sie umgibt und was für Botenstoffe sie wahrnehmen kann, was sie werden soll?
1: Genau.
0: Mhm. Das ist natürlich immer die Frage, was wird denn am Ende dann da draus? Ich habe gelesen, Sie drucken Herzklappen in 120 Sekunden. Wie funktioniert das?
1: Weil wir mit lichtbasiertem Druck drucken. Das heißt, wir machen jetzt nicht mehr den klassischen Tintenstrahldruck, sondern wir drucken mit einem Laser und wir drucken mit Licht. Wir haben eine Lösung mit der Biotinte und in dieser Lösung schwimmen dann unsere Zellen. Und dann härten wir die Struktur mit Hilfe von Licht aus. Das ist wie beim, Sie können sich das auch vorstellen, wenn Sie ins Nagelstudio gehen und Ihre Nägel dann unter diese UV-Lampe halten, dann sehen Sie ja auch ganz schnell, dann härtet der Lack ja relativ schnell aus. Und genauso ähnlich, deswegen nennen wir das manchmal auch Fotolacke, also ähnlich sind dann auch unsere Strukturen, indem wir eben hingehen, dass wir diese Hydrogele und diese Biotinten sozusagen mit Licht aushärten und dann Strukturen schreiben können mit einem Laser, die so hauchfein sind, dass sie wirklich diese Umgebung von einer Zelle nachbilden können und an die Form auch gut nachbilden können. Und das geht natürlich wahnsinnig schnell. Das können Sie ja auch schon sehen, wenn Sie mal vergleichen den Tintenstrahldrucker mit dem Laserdrucker.
0: Also Sie nehmen meine Stammzellen, packen die dann in die Tinte rein, sagen der, okay, du wirst jetzt Herzklappenstruktur und drucken das dann zusammen.
1: Genau, ja.
0: Das ist ja faszinierend. Okay, und für welchen Anwendungsbereich brauchen wir unbedingt diese Herzklappen, diese gedruckten?
1: Also wir haben uns spezialisiert auf Babyherzklappen, ganz kleine Herzklappen, weil wir ja genau das Problem haben, dass gerade für Kinder, die Kinder müssen alle 2 Jahre in die OP, weil sie eine neue Herzklappe brauchen, weil die Herzklappe aus dem Schwein natürlich, das ist ja die klassische Bio-Herzklappe, die wächst ja nicht mit, weil sie einfach schon so ausgereift und verknorpelt ist, dass sie an den Rändern dann vernarbt und somit ist sie dann nicht mehr brauchbar und wächst dann nicht mehr mit. Das heißt, Kleinkinder müssen sehr, sehr lange, alle 2 bis 3 Jahre eine neue Herzklappe haben. Und daher ist es wichtig, jetzt auch sowas zu entwerfen für Kinder, dass wir eine mitwachsende Herzklappe haben. Und diese gedruckte Herzklappe, die entsteht ja aus dem gleichen Gewebe, wie es eben der Patient hat. Das wird nicht abgestoßen, weil wir ja die Stammzelle aus dem Patienten nehmen können. Und das Zweite ist eben, wir können die Ränder zum Annähen so gestalten, dass wir wirklich einen Saum und eine Naht dazugeben, sodass der Chirurg hier nicht da limitiert ist auf die Herzklappe vom Schwein, die er dem Herzen des Schweins entnimmt. Und somit können diese Ränder so angepasst werden, dass sie auch wirklich in das Herz passfähig gemacht werden können. Und wir können dann da 10, 20 Stück gleichzeitig drucken. Und dann kann der Chirurg erstmal üben anhand von einem Surgical Trainer. Das ist ein kleines Gerät, wo er sie mal einnähen kann. Und dann kann er uns immer sagen, ja, hier brauche ich nochmal Nahtzugaben und hier brauche ich nochmal Nahtzugaben. Und das kann man natürlich beim Schwein nicht machen.
0: Faszinierend, dass dann dieses Gewebe auch einfach sich andockt und dann ganz normal im Körper mitzuleben scheint.
1: Hoffen wir ja mal. Das sind ja jetzt unsere ersten Gehversuche im Gewebe. Ja.
0: Sie haben auch die Hornhaut vom Auge angesprochen. Warum ist es da sinnvoll zu sagen, ja, es ist schon auch eine gute Idee, das irgendwie im Labor herzustellen?
1: Also wir sind nicht die Ersten, die sowas machen. Die Idee kam natürlich daher, dass dieses Material, was wir für die Herzklappen verwendet haben, sehr transparent ist. Also sehr, sehr transparent. Und was Sie ja für eine Hornhaut brauchen, ist ein sehr transparentes Material, wenn auch Zellen drin sind, dass sich das Licht nicht stark bricht an irgendwelchen Strukturen, die Sie in so einem Gel haben. Und dann haben wir natürlich angefangen, dann Hornhäute mit dem Laser zu drucken, auch inklusive Zellen. Und haben gesehen, wir haben immer noch ein sehr transparentes Material. Und dann da kam so die Idee auf, warum drucken wir nicht direkt ins Auge mit dem Laser diese Hornhäute mit diesem Material, verdrucken das dort. Denn dann könnte man ja auch nicht nur die gesamte Hornhaut entfernen, sondern dann eben auch nur kleinere Stücke oder Läsionen, die man hat auf der Hornhaut, einfach ausbessern, indem man es wieder aufdruckt. Denn das Abschälen funktioniert ja schon mit dem Laser. Also Patienten sind ja schon an die Laserchirurgie im Auge gewöhnt. Das heißt, das ist schon etwas, was sehr akzeptiert ist. Und wenn man etwas rausschneiden kann mit dem Laser, könnte man ja vielleicht diesen Laser auch nutzen, um etwas einzudrucken. Und dann macht man einfach nur einen Tropfen des Materials mit den Zellen eben oben auf und versucht dann eben diese Struktur nachzudrucken. Und das war so ein bisschen der Hintergedanke, den wir dabei hatten. Und dann könnte man auch ganz kleine Strukturen wie 2x2 mm oder 3x3 mm einfach ausbessern, ohne dass man eigentlich eine ganz neue Hornhaut transplantieren muss. Und diese neue Hornhaut wird ja in der Regel vom Chirurgen eingenäht. Deswegen muss es immer etwas größer sein. Und so könnte man halt auch schon die kleineren Schädigungen ausbessern, ohne dass es ganz zur Hornhautablösung kommt.
0: ist dann potenziell auch

0: möglich oder denkbar, egal wo man am Körper irgendwie Schäden hat, das sozusagen mit so einem gedruckten Pflasterchen auszubessern. Auch beim Herzinfarkt hat man ja auch so Stellen im Herzen, die eigentlich nicht mehr okay sind, wenn ich das richtig im Kopf habe.
1: Genau, das ist ja auch etwas, was ja schon gemacht wird, also Herzpatches zu machen. Das sind einfach so wie etwas größere Pflaster, die man gedruckt hat, die man dann auflegt, wo vorher ein vernarbtes Gewebe war, um eben den Muskel zu regenerieren. Und bei der Hornhaut hat man das eben noch nicht gemacht, da geht man immer noch von so einem ganzen Transplantat aus, aber das wäre ja etwas, was sehr schön wäre, wenn man das auch einfach wie so ein Pflaster, so ein quasi so eine Art Sprühpflaster aufsprühen und dann eben verdrucken könnte.
0: Und Sie können sogar Nervenbahnen drucken?
1: Ja, das ist auch gar nicht mal das Schwierigste. Ja.
0: Nerven.
1: Es gibt schwierigere Sachen, die man drucken kann. Also Nerven zu drucken ist eigentlich mittlerweile gar nicht mehr so schwierig, weil man gezeigt hat, man kann also diese Nerventrajektorien vorgeben. Das heißt also so Bahnen vordrucken, wo die Nerven sich dann sehr schön drin ausbreiten. Wir haben das vor ein paar Jahren gemacht, zusammen mit der Universität Stanford, wo wir wirklich ganze Nervenbahnen gedruckt haben, die dann auch Mäusen eingesetzt haben, die dann querschnittsgelähmt waren, die dann einen Teil Beweglichkeit wieder erlangt haben. Ja, das war jetzt noch nicht sehr ausgereift, aber das war damals schon, 2018 haben wir das schon gemacht. Also Nervenbahnen ist nicht so schwierig. Was sehr schwierig ist, sind immer noch zwei oder drei Organe. Das ist zum einen die Niere, die Leber und die Bauchspeicheldrüse. Das sind so noch Organe, die nicht einfach sind, dass man sie drucken kann. Ja.
0: Was macht die so schwierig?
1: Ja, weil sie eine ganz, ganz besondere Geometrie haben. Und wenn Sie mal in den Supermarkt gehen und schauen sich mal so ein Stück Leber an, dann sehen Sie, dass Sie da so wiederholende Bausteine haben. Die sehen so ein bisschen hexagonal aus. Das sind die sogenannten Lebersinusoide. Das ist so ein Wechselspiel zwischen Hepatozyten und Blutgefäßen und Gallengängen. Und die sind sehr strukturiert aufgebaut. Das heißt, man muss wirklich eine Zelle an die andere setzen, damit es genauso aussieht wie eine Leber. Und diese Hepatozyten, also diese Leberzellen, das sind so kleine Dieven, die mögen nicht so gern außerhalb des Körpers sein und die verändern sich sehr schnell, wenn sie außerhalb des Körpers wachsen. Das heißt, man muss denen wieder die gleiche Umgebung geben, man muss sie differenzieren in die Richtung, dass sie dann auch diese schöne hexagonale Schicht machen mit den Blutgefäßen und den Gallengängen zusammen. Das ist nicht so ganz einfach. Da haben sich schon sehr, sehr viele die Zähne dran ausgebissen.
0: Okay, spannend. Aber ich bin immer noch fasziniert, dass Sie sagen, ja, Nervenbahn ist gar nicht das Schwierigste. Also wie ähnlich ist das zu echten Nervenzellen? Sind das echte Nervenzellen,
1: ja,
0: die sich auch wieder aus den Stammzellen entwickelt haben?
1: Genau, ja, das sind echte Nervenzellen.
0: Und die leiten die Signale genau auf die gleiche Weise wieder?
1: Ja.

0: ist kein Problem. Also Sie können damit auch einen Roboter ansteuern, das ist gar kein Problem.
1: Okay, aber es gibt ja dennoch Grenzen, weil einige Dinge sind nicht reparierbar, wenn wir Nervenschäden haben. Das heißt, wo sind denn die Grenzen, was eben doch nicht machbar ist?
0: Ja, das Problem ist eigentlich, dass wir ja im Gehirn sind wir ja limitiert. Wir haben ja den Schädel, der uns ein bisschen so die Vorgabe gibt, wie viele Zellen dürfen wir überhaupt haben im Gehirn. Und dieser Schädel schützt natürlich unsere Schaltzentrale, aber er ist natürlich auch das größte Manko. Wenn wir zu viele Nervenzellen bilden, dann platzt der Schädel, weil es einfach dann der Druck zu hoch ist oder der Druck auf das Gehirn wird dann größer. Und das ist so unser Manko, was wir haben. Und wir wissen ja auch heute noch gar nicht ganz genau, wie wir lernen. Und deswegen können wir auch nicht unbedingt diese Nervenbahnen wieder ersetzen, wenn sie dann mal abgestorben sind. Aber ich denke mal, dass wenn wir in 20 Jahren zurückblicken, dann werden wir sagen, naja, das ist heute alles gar kein Problem mehr, weil wir können dann einfach eine Stammzelle reinsetzen, die programmieren und dann auch das Programmieren abschalten, wenn dann genügend Nerven wieder gebildet werden. Aber dann muss der Patient dann auch wieder neu lernen, ne? Weil dann sind neue Nerven da, die müssen wieder eintrainiert werden. Also das ist auch nicht ganz so einfach. Also das haben wir noch nicht alles so im Griff.
1: Das heißt, Sie sprechen jetzt gerade von Nervenzellen im Gehirn. Ich habe jetzt gerade eher so an Nervenzellen im Finger, wenn irgendwas da kaputt gegangen ist, gedacht.
0: Ja, das ist aber nicht ganz anders, weil die Nervenzellen, die wir im Finger haben, die kommen ja auch aus dem Gehirn. Das heißt, die haben ja sehr lange Fortsätze, die kommen aus dem Gehirn, die gehen durch das Rückenmark, die gehen an die Muskeln und genau da, dass sie die an den Muskel bekommen, das ist auch nicht immer ganz einfach. Und da sind auch viele Prozesse nicht ganz verstanden, wie wir das umsetzen. Aber die Reise geht definitiv dorthin, klar.
1: Das klingt auch nach Potenzial für Demenz- und Alzheimer-Forschung.
0: Ja, ich hoffe doch, dass wir da vorher noch was anderes finden. Ich meine, Chemikerherz würde dann sagen, okay, vielleicht finden wir doch noch irgendeinen Wirkstoff. Aber das Problem ist ja folgendes, dass sie einfach diese Degradation der Nervenzellen, das müssen sie eindämmen. Und da gibt es schon so ein paar Wirkstoffe, die jetzt schon in der klinischen Phase sind, die sehr vielversprechend sind. Und da warten wir mal ab, was da rauskommt.
1: Sie bauen ja Teile von Organen und Zellkulturen nach, nicht nur um eben was zu ersetzen, sondern auch um an ihnen zu forschen, unter anderem wie Medikamente wirken. Wie hilft Ihnen da das Bioprinting?
0: Das ist das Schönste eigentlich, was man machen kann. Man kann natürlich hier dieses Bioprinting dafür verwenden, um Gewebe nachzustellen. Die sehen dann nicht aus wie ein Herz, ne? Die sehen dann aus wie ein kleiner Würfel. Aber die haben alle Funktionen vielleicht wie der Herzmuskel. Und das kann ich natürlich dann von jedem x-beliebigen Patienten machen. Und diese Herzwürfelchen, die kann ich dann nehmen, um eben zu schauen, wie reagiert der Patient auf bestimmte Wirkstoffe. Und dann kann ich sehr frühzeitig vielleicht auch entscheiden, wie ist die Therapierung von oder die Therapie von einem solchen Patienten, zum Beispiel im Falle von Krebs oder im Falle von Herzmedikation. Oder ich könnte jetzt zum Beispiel auch sagen, mein Arzt hat mir jetzt 10 Medikamente verschrieben. Ich möchte jetzt wissen, ob ich das 11. auch noch nehmen kann und ob das nicht wechselwirkt in meinem Fall. Und dann könnte ich dann eben halt so einen Test in einem Labor beauftragen, wenn der dann dementsprechend meine Zellen vorrätig hätte und könnte dann eben dieses Modell drucken. Also da sind auch schon viele Studien mitgelaufen für Wirkstofftestung und es werden immer mehr, die jetzt auch zugelassen werden, als Alternativverfahren zum Tierversuch.
1: Alternativverfahren zum Tierversuch, ist das wirklich möglich?
0: Ja, also das wird die Zukunft werden. Wir werden uns da nicht vor verstecken können, dass die stratifizierte und personalisierte Medizin in Zukunft Heilungschancen verbessert und auch die Prävention vor Krankheiten verbessert. Ja, das ist auch dann nochmal eine andere Schiene, die man hier beleuchten muss. Ein Tier ist ja im Prinzip hochinzestuös, ne? Weil die Tiere relativ eng aus den Würfen von den Muttertieren und Elterntieren stammen, die auch schon im Tierstall vorhanden sind. Das heißt, man hat nicht diese genetische Varianz bei den Tieren. Die reflektieren natürlich nicht das humane Genom mit seinen ganzen Facetten, dass die Menschen eben doch anders reagieren, auch als Mäuse und auch unterschiedlich anders reagieren auf Medikamente. Die Menschen haben ja sehr unterschiedliche Genome. Das heißt, wir sehen ja heute schon, dass Patienten nicht alle gleich auf ein Medikament reagieren, obwohl sie die gleiche Krankheitssymptome haben. Und das hat etwas damit zu tun, dass unser Genom natürlich sehr viele Mutationen enthält, die dann eben andere Auswirkungen auf die Verstoffwechselung von solchen Medikamenten haben und auch die Verwendung von solchen Medikamenten haben. Viele entwickeln Resistenzen und so weiter. Und deswegen hat man ja schon sowieso den Anspruch, dass man viel patientennah etwas entwickeln will, um eben auch in Zukunft starke Nebenwirkungen, die man heute sieht, bei vielen Medikamenten in den klinischen Studien zu vermeiden. Es gibt ja immer noch Probanden, die sterben bei einem solchen Versuch, ein Medikament zu nehmen. Ja, obwohl es dann im Tierversuch sehr gut getestet worden ist, haben wir dann große Komplikationen im Menschen. Ja. Und das möchte man natürlich immer vermeiden, dass auch der Mensch das Versuchskaninchen wird. Und wenn wir nur einfach die Tierversuche

0: Versuche verringern, um ein Vielfaches verringern. Denn Sie müssen sich vorstellen, von 10.000 Wirkstoffen kommt einer auf den Markt. Ja. In der Forschung. Und da müssen Sie sehr viele Experimente durchlaufen und auch sehr, sehr viele Tierversuche durchlaufen, menschliche Versuche, also klinische Studien durchlaufen. Und so wäre man mit den Alternativversuchen aus Stammzellen deutlich personalisierter unterwegs und könnte sehr klar für jede einzelne Person auch Wirkstoffcocktails zusammenstellen, um eine Krankheit viel schneller und besser zu behandeln.
1: Können Sie einmal beschreiben, wie so ein Würfelchen, sage ich jetzt einfach, einem Patienten oder zum Beispiel einem Krebspatienten tatsächlich helfen kann? Also wir haben einen Menschen mit einem Tumor. Was passiert dann?
0: Ja, wir könnten zum Beispiel ein Blutgefäß drucken mit einem Tumor unten drunter. Und wir könnten theoretisch obendrauf, sagen wir mal, Haut machen oder den Tumor in irgendeinem Gewebe einbetten. Und dann könnten wir durch das Blutgefäß den Wirkstoff schicken und schauen, wie das Verhalten des Tumors sich auswirkt auf diesen Wirkstoff. Mhm. Das wäre jetzt eine Möglichkeit, das ist schon ein sehr komplexes Modell. Sie können aber auch einfach Tumorzellen in eine 3D-Struktur drucken mit den verschiedenen anderen Zellen, Immunzellen und Bindegewebe und so weiter. Und könnten dann schauen, diese verschiedenen Medikamentencocktails auf diese verschiedenen kleinen Würfelchen geben, um dann eben zu schauen, wo habe ich den größten Effekt auf die Tumorzellen und den wenigsten Effekt auf meine gesunden Zellen.
1: Aber Standard ist es ja noch nicht.
0: Ist noch nicht Standard, nein. Wir haben ja auch regulatorische Auflagen. Das heißt also, der Staat muss ja davon ausgehen oder beziehungsweise die regulatorischen Behörden müssen davon ausgehen, dass ein Medikament dem jetzigen Standard oder eine Technik dem jetzigen Standard entspricht. Und wo wir im Moment gerade sind, bei vielen von solchen Studien, da vergleichen wir quasi das Modell, das Alternativmodell mit dem Tierversuch. Das heißt, wir validieren. Ja? Und wenn das Tierversuchsmodell besser ist, dann wird es wahrscheinlich nicht zugelassen. Und wenn es deutlich schlechter ist, dann hat man sehr große Chancen, dass so sein Test eben das Tiermodell ersetzt. Und die EU möchte ja auch gerne 2040 tierversuchsfrei sein.
1: Wenn wir 10 oder auch 50 Jahre schon weiterdenken, wird dann das Bioprinting die Medizin so weit verändern, dass wir Krankheiten irgendwann komplett auf Chips statt im Menschen verstehen und dann wirklich direkt super effizient behandeln können?
0: Ja, das wäre jetzt natürlich ein Traum, ob das so ist. Sie kennen ja alle Krankheiten. Wir haben uns ja auch vor 40 Jahren gefragt, wie können wir Krebs behandeln? Und wir sind immer noch nicht da, wo wir eigentlich hinwollen. Soweit würde ich jetzt nicht die Prognose machen. Aber was man auf jeden Fall sagen könnte, ist, dass viele, viele Tierversuche eingedämmt werden durch personalisierte Versuche mit Medikamenten. Und man kann dann auch eben diese Personen, die dann getestet werden, viel, viel besser behandeln. Also wahrscheinlich auch auf Krebs, dass man sehr viel personalisiertere Krebstherapien machen kann und so weiter.
1: Und mit Ihrer Forschung arbeiten Sie ja auch mit daran. Sie haben gerade schon so ein bisschen in die Zukunft geguckt. Gibt es wissenschaftliche und klinische Grenzen von Bioprinting oder sehen Sie das eher so als großes Feld? Wir müssen halt nur gucken, wie wir irgendwo überall hinkommen.
0: Also wenn Sie mich fragen, würde ich mich freuen, wenn wir das wirklich ausreizen würden, dass wir wirklich neue Technologien schaffen und neue Möglichkeiten, etwas zu drucken. Und ich würde mal sagen, Forscher weltweit arbeiten daran, an neuen Technologien mit akustischen Verfahren, dass sie quasi von allen Seiten mit Schallwellen etwas drucken, dass sie mit Lasern drucken, dass sie mit Licht drucken. Da gibt es ganz, ganz viele Verfahren, die neu entwickelt werden. Und ich kann mir schon vorstellen, dass wir irgendwann hier wirklich auch einen Durchbruch erleben werden, dass wir schon doch einige Ersatzteile drucken können.
1: Ersatzteile für unseren
0: Körper. Ja, also Sie lachen, aber zum Beispiel in China wird ganz groß die Produktion von Nasen. Ja, die Chinesen möchten ja gerne alle so europäische Nasen haben. Und Nasenplastiken mit Haut, mit Knorpel, mit allem drum und dran wird ja schon in China gedruckt. Also das wird auch eingenäht vom Chirurgen. Ja.
1: Frau Schepers, vielen Dank für das Gespräch.
0: Dankeschön, Frau Netzen.
1: Organe aus dem 3D-Drucker. Wie weit ist die Medizin? Darüber habe ich mit Ute Schepers, Biochemikerin am Karlsruher Institut für Technologie, gesprochen. Mein Name ist Julia Nestlen.
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1: 15 Uhr. Großer Polizeieinsatz nahe Luftwaffenbasis in Großbritannien. Ehemann soll Frau in Obertshausen umgebracht haben. Bisher mehr Besucher auf Münchner Oktoberfest. Das Wetter sonnig und trocken bei 23 bis 29 Grad. Mein Name ist Volker Kinkel. In Großbritannien hat die Polizei mehrere Männer festgenommen in der Nähe des Luftwaffenstützpunkts Fairford, den die USA für Angriffe auf den Iran nutzen. Die Antiterrorstaatsanwaltschaft hat die Ermittlungen übernommen. Die Rede ist von Verstößen gegen Sprengstoffgesetze. ARD-Korrespondentin Franziska Hoppen.
2: Mehrere Gebäude wurden evakuiert. Die Polizei rief eine Großlage aus. Mittlerweile erklärten die Beamten, sie gingen davon aus, dass der Vorfall unter Kontrolle sei. Nach Medienberichten soll der Einsatz nicht auf Grundlage von Geheimdienstinformationen erfolgt sein. Das würde bedeuten, dass die Ermittler im Vorfeld keine Kenntnis von einem möglichen Anschlagsplan hatten. Die iranischen Revolutionsgarden hatten Großbritannien im Juli gewarnt, US-Bombern den Abflug von Fairford zu gestatten.
1: In Obertshausen im Kreis Offenbach ist in der Nacht eine 51-jährige Frau offenbar umgebracht worden. Die Polizei hat ihren Ehemann festgenommen. HR-Reporter Stefan Pommerenke.
3: Die Polizei war über den Notruf durch Anwohner alarmiert worden. In einem Wohnhaus in Obertshausen fanden die Beamten dann eine schwer verletzte Frau. Sie starb kurz darauf im Krankenhaus. Mit zahlreichen Streifen und auch einem Hubschrauber fahndete die Polizei daraufhin nach dem tatverdächtigen Ehemann. Er wurde schließlich in Kleinkrotzenburg im Main-Kinzig-Kreis festgenommen und soll morgen dem Haftrichter vorgeführt werden. Die Ermittlungen zu den Hintergründen sowie zum Tatablauf dauern im Moment noch an.
1: In der Schweiz ist bei einer Volksabstimmung eine Initiative für eine strengere politische Neutralität des Landes abgelehnt worden. Nach ersten Prognosen haben 71% dagegen gestimmt. Die Initiatoren hatten der Schweizer Regierung vorgeworfen, die Neutralität aufgeweicht zu haben, indem sie die EU-Sanktionen gegen Russland übernommen habe. Außenminister Cassis dagegen sagte, bei Völkerrechtsverletzungen dürfe die Schweiz nicht wegschauen. Halbzeit beim Münchner Oktoberfest. In den ersten 8 Tagen haben die Veranstalter 3,8 Millionen Besucherinnen und Besucher gezählt, 300.000 mehr als letztes Jahr um diese Zeit. Trotzdem gab es keine Probleme wegen Überfüllung. Aus München ARD-Reporterin Birgit Grundner.
4: Das Sicherheitskonzept hat sich laut Wiesnchef bewährt, weil die Festleitung nun dank vieler neuer Kameras zu jeder Sekunde sagen könne, wo sich Menschenansammlungen abzeichnen, sodass man gegensteuern könne. Gestern wurden unter anderem die Haupteingänge kurzzeitig gesperrt. Gestiegen ist mit der Zahl der Besucher auch die Zahl der Patienten in der Wiesenambulanz. Knapp 4.300 Besucher wurden bisher behandelt. Der Bierkonsum ist insgesamt leicht zurückgegangen, beim alkoholfreien Bier aber gestiegen.
1: Fußball-Bundestrainer Jürgen Klopp wird bei seinem ersten Heimspiel auf Innenverteidiger Nico Schlotterbeck verzichten. Er wurde aus dem Aufgebot gestrichen, denn nach den Regularien der Nations League sind maximal 20 Feldspieler und 3 Torhüter erlaubt. Das DFB-Team spielt heute Abend in Augsburg gegen Griechenland. Mit dabei sind diesmal auch Jonathan Burkhardt von Eintracht Frankfurt, der nachgerückt war. Trainer Klopp hat aber gesagt, dass er nicht in der Startelf stehen wird. Das Handballnationalteam der Frauen hat das 2. EM-Vorbereitungsspiel gegen Spanien verloren mit 30-35. Vorgestern hatte das DHB-Team das 1. Aufeinandertreffen noch gewonnen. Das waren die Nachrichten. Das Wetter. Heute ist es sonnig, heute Nachmittag bei 23 bis 29 Grad. In der Nacht wird es klar bei 16 bis 8 Grad. Morgen ist dann auch wieder sehr sonnig. Im Laufe des Tages ein paar Wolken, 24 bis 30 Grad. Und die weiteren Aussichten am Dienstag. Viel Sonne bis 30 Grad, am Mittwoch bis 29 Grad. Die Zeit, es wird gleich 15.04 Uhr.
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1: Vorsicht auf der A44, Dortmund Richtung Kassel zwischen Warburg und Bräuna liegen Gegenstände auf der Fahrbahn. Vorsicht auf der B3 zwischen Preungesheimer Dreieck und Bad Vilbel liegen Holzteile auf der Fahrbahn. A3 Frankfurt Richtung Köln zwischen Kelsterbach und Raunheim 4 Kilometer Stau wegen einer Baustelle. A5 Karlsruhe Richtung Heidelberg zwischen Kronau und Waldorf-Wiesloch 5 Kilometer Stau. A5 Frankfurt Richtung Kassel zwischen Nordwestkreuz Frankfurt und Friedberg 6 Kilometer Stau nach einem Unfall. Der Verkehr wird über den Standstreifen geleitet. A5 Kassel Richtung Frankfurt zwischen Ohmtal Dreieck und Hornberg-Ohm 5 Kilometer Stau nach einem Unfall auf dem linken Fahrstreifen. A7 Füssenreute Richtung Ulm zwischen Altenstadt an der Ille und Dreikittistetten 7 Kilometer stockender Verkehr. Und A7 Fulda Richtung Würzburg zwischen Fulda A3 und Bad Brückenau-Volkers 3 Kilometer Stau. In der Gegenrichtung zwischen Bad Brückenau-Wildflecken und Bad Brückenau-Volkers 3 Kilometer Stau.
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5: Schönen Sonntagnachmittag, mein Name ist Gunnar Töpfer. Müssen die Europäer wieder mehr mit Russland reden und lässt sich so ein Weg zu einem Frieden finden für die Ukraine? Seit diesem Wochenende wissen wir, die Antwort lautet vorerst zumindest wieder mal nein. Der deutsche Außenminister Wadefuhl, der hat sich während der UN-Vollversammlung für immerhin 20 Minuten mit seinem russischen Kollegen Lavrov getroffen. Interessant war dabei vor allem das, was beide nach dem Treffen zu sagen hatten, vor allem übereinander. Ute Schüns.
6: Für einen kurzen Moment sah es nach einem Zeichen von Entspannung im Ukraine-Krieg aus. Noch vor seiner Rede vor der UN-Vollversammlung traf sich der deutsche Außenminister Wadefuhl mit seinem russischen Kollegen Lavrov. Es war das erste bilaterale Treffen der Außenminister beider Länder seit Jahren und endete mit einem Handschlag. Wadefuhl sprach von einem intensiven Gespräch, räumte im Interview mit den Tagesthemen aber ein, dass man sich in wesentlichen Punkten nicht einig gewesen sei.
7: Es hat kein positives Ergebnis gebracht, aber allen, die immer wieder sagen, Deutschland muss verhandeln, Deutschland muss mal mit Russland reden, den erwidere ich jetzt. Das tun wir und Russland zeigt zum jetzigen Zeitpunkt bedauerlicherweise keine Bereitschaft, in eine konstruktive Verhandlungsposition zu gehen.
6: Der deutsche Außenminister begründete den Schritt damit, dass ihn viele Amtskollegen aus anderen Ländern gebeten hätten, mit Russland zu sprechen, auch weil der Krieg die Getreideexporte in ärmere Länder gefährde. Außerdem habe er deutlich gemacht, dass Deutschland Dinge wie den Drohnenangriff am Leipziger Flughafen nicht akzeptiere. Die Bundesregierung macht Moskau dafür verantwortlich. Zudem habe er Lavrov erklärt, dass Deutschland die Ukraine auch weiter unterstützen werde. Auch wenn das Treffen nicht erfolgreich war, sei der Schritt doch richtig gewesen.
7: Mit Freunden muss man nicht verhandeln, mit Gegnern muss man verhandeln. Das ist einer der Kernsätze der Außenpolitik, die auch hier gelten. Und deswegen war dieses Gespräch sinnvoll.
6: Auch in seiner Rede vor der UN-Vollversammlung ging Wadefuhl auf den Ukraine-Krieg ein. Er betonte, Deutschland sei der größte Unterstützer der Ukraine und werde weiter versuchen, Russland an den Verhandlungstisch zu bringen. Der russische Außenminister Lavrov dagegen erklärte nach dem Treffen mit Wadefuhl vor Journalisten, der Austausch habe nichts Neues gebracht. Sinngemäß sagte er, das Gespräch sei überflüssig gewesen. Auch in seiner Rede vor der Vollversammlung äußerte sich der russische Außenminister weiter unversöhnlich. Er gab vor allem den USA und den Europäern die Schuld an dem Ukraine-Krieg. Sie hätten ein russlandfeindliches System installiert und würden die Ukraine mit Waffen, wie er sagte, vollpumpen. Die Europäer würden Friedensverhandlungen torpedieren. Deutschland sei auf dem Weg in einen neuen Militarismus und die ukrainische Regierung glorifiziere Nazi-Ideologien. Die diplomatischen Annäherungsversuche Wadefuhls haben bislang jedenfalls keine sichtbaren Fortschritte gebracht. In seiner Rede warnte er außerdem vor den Risiken künstlicher Intelligenz. Es handele sich um eine Technologie, die die Wirtschaft von Staaten zu Fall bringen und Lebensgrundlagen bedrohen könne, wenn sie in die falschen Hände gerate. Wadefuhl mahnte, dass nur zwei große Länder die Heimat der Unternehmen seien, die die überwiegende Mehrheit aller KI-Patente halte. Offenbar spielte er damit auf die USA und China an.
8: Only two major countries are home to the companies holding the vast majority of all global AI patents.
6: Er forderte internationale Regeln und Kontrolle für große KI-Modelle an und nannte die Vereinten Nationen genau den richtigen Ort dafür. Dafür seien sie geschaffen worden.
8: The United Nations was created precisely for a moment such as this.
6: Die UN müssten jetzt mehr Verantwortung für den Umgang mit künstlicher Intelligenz übernehmen. Macht müsse an Verantwortung gebunden sein und technologischer Fortschritt der Menschenwürde dienen.
5: Ute Schüns über den Auftritt des deutschen Außenministers bei der UN-Vollversammlung.
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5: Mal darauf achten. Könnte sein, dass in der Werbung ab heute ein paar Wörter seltener vorkommen. Grün zum Beispiel oder nachhaltig oder klimaneutral. Warum? Weil seit heute in Deutschland eine neue EU-Richtlinie gilt mit dem Namen EMPCO. Sabine Stör.
9: EMPCO steht für Empowering Consumers for the Green Transition. Auf Deutsch sowas wie Verbraucher für den grünen Wandel fit machen. Die EU-Richtlinie soll dafür sorgen, dass wir verlässlichere Informationen bekommen. Zum Beispiel darüber, wie langlebig oder wie reparierbar ein Produkt ist. Gleichzeitig soll die Richtlinie Greenwashing erschweren. Also Werbung, die ein Produkt grüner erscheinen lässt, als es tatsächlich ist. Manchmal funktioniert das ja schon, indem ein grünes Blatt oder eine Sonnenblume mit drauf gedruckt ist. Dahinter steckt die Idee, wenn wir bessere Informationen haben, treffen wir vielleicht andere Kaufentscheidungen. Die EMCO zwingt einen Hersteller also nicht dazu, das klimafreundlichste Produkt herzustellen, sondern sie soll erstmal verhindern, dass ein weniger nachhaltiges Produkt als besonders grün verkauft wird.
5: In einem zweiten Schritt soll diese EMCO-Richtlinie dann aber schon dafür sorgen, dass auch die Produkte besser werden. Zumindest stellt sich die EU das so vor.
9: Wenn ich beim Kauf sehe, dass ein Produkt länger hält, besser repariert werden kann oder eine längere Garantie hat, kann das meine Entscheidung verändern. Vielleicht bin ich dann auch bereit, etwas mehr dafür zu bezahlen. Untersuchungen im Auftrag der EU-Kommission, die deuten darauf hin, dass genau das passieren kann. Und wenn mehr Menschen langlebige oder reparierbare Produkte wählen, dann steigt die Nachfrage danach. Das wiederum kann Hersteller dazu bringen, mehr solcher Produkte anzubieten. Die EMCO wirkt dabei zusammen auch noch mit anderen EU-Regeln, etwa der Ökodesign-Verordnung und dem Recht auf Reparatur. Die Frage ist also, wird durch die Richtlinie das Marketing jetzt nur ehrlicher? Also ohne grünes Blatt und Sonnenblume? Oder werden dadurch irgendwann auch die Produkte selbst nachhaltiger? Das ist ja zumindest die Idee dahinter.
5: Eine neue EU-Richtlinie soll Werbung ab heute also ein bisschen ehrlicher machen.
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5: Wenn Russland eins seiner NATO-Nachbarländer angreifen würde, dann könnte das erstmal gar nicht nach Angriff aussehen. Eher wahrscheinlich sei das Szenario eines Unfalls oder eines Versehens. Vor solchen Szenarien warnt etwa der polnische Regierungschef Donald Tusk. Aber das Land rüstet sich jetzt dagegen mit einem beispiellosen Projekt. Paulina Milling.
10: Es geht um ein Projekt, das die polnische Regierung mit Superlativen beschreibt. Heute schaffen wir ein beispielloses, hochmodernes System. Es gibt nichts Vergleichbares in Europa, sagte Premierminister Donald Tusk Anfang des Jahres. Damals unterzeichnete Polen einen Vertrag, um ein fortschrittliches Drohnen- und Flugabwehrsystem aufzubauen, kurz SAN. Polen arbeitet bei dem Projekt mit Norwegen zusammen. Das SAN soll verschiedene Erkennungs- und Abwehrmöglichkeiten in sich verbinden. Es ist eine Kombination zahlreicher Lösungen, sowohl inländischer als auch ausländischer Herstellung, erklärt Militärexperte Mariusz Cielma. In der Abwehr würden Geschütze und Maschinengewehre verschiedener Kaliber eingesetzt, sowie Abfangdrohnen. Außerdem soll ein komplexes System aus Radaren, Sensoren und Kameras die Lage in der Luft verfolgen. Was bisher bekannt ist, das SAN soll fliegende Drohnen entdecken, aber auch welche, die im sogenannten Schwebeflug auf den Einsatz warten. Die Augen und Ohren des SAN sollen Drohnen in verschiedener Entfernung erfassen, von einigen wenigen bis zu mehreren Dutzend Kilometern. Dieses System wird aber auch Daten von externen Quellen beziehen, sei es von anderen Luftverteidigungssystemen oder von den Landstreitkräften, sagt Mariusz Cielma. Verteidigungsminister Władysław Kosiniak-Kamysz zählte auf, aus wie vielen Verbänden und Einheiten das SAN bestehen wird. 18 Drohnenabwehrbatterien, 52 Feuerleitzüge, 18 Führungszüge, 703 Fahrzeuge. Eine Drohnenabwehrbatterie ist ein Verband aus meist einem Führungs- und mehreren Feuerleitzügen sowie weiteren Fahrzeugen. Das SAN soll nicht nur die Militär dienen, sondern auch Objekte der kritischen Infrastruktur schützen. Polen gibt dafür umgerechnet rund 3,5 Milliarden Euro aus. In das Projekt fließen auch europäische Gelder aus dem EU-Finanzinstrument SAFE. Dort können sich Mitgliedsländer günstig Geld leihen, um in die Verteidigung zu investieren. Das Abwehrsystem soll schnell aufgebaut werden bis Ende 2027. Erste Lieferungen treffen schon dieses Jahr ein. Die neue Drohnenabwehr wird Maßnahmen auf dem Boden ergänzen. Auf der Strecke von mehr als 700 Kilometern entlang der östlichen Grenze zu Belarus und Russland baut Polen derzeit nämlich einen Schutzwall auf. Er soll bei einem möglichen Einmarsch die Truppen aufhalten. Zusammen mit der SAN-Drohnenabwehr wird laut Polens Regierungschef Donald Tusk die östliche Grenze die am besten geschützte Grenze Europas sein. Wir tun all das nicht, um jemanden zu bedrohen, nicht um Krieg zu führen, sondern um eine Aggression zu vermeiden. Es gibt keine bessere Methode, als unseren potenziellen Gegnern klarzumachen, dass Polens Grenzen zu Lande, zu Wasser und in der Luft

0: unüberwindbar sind für einen Aggressor, unpassierbar. Bis das SAN an den Start geht, wird es noch etwas dauern. Wie wichtig eine moderne Drohnenabwehr geworden ist, zeigen die aktuellen russischen Angriffe gegen die Ukraine.
1: Polen investiert massiv in ein neues Drohnenabwehrsystem. Aus Warschau, Paulina Milling. 15:15 Uhr, Sie hören das gemeinsame Programm von HR Info und SWR Aktuell. Schloss Oberstein, das ist eines der bekanntesten Wahrzeichen im Hunsrück. Falls Sie heute auf dem sonnigen Sonntagnachmittag noch einen Ausflug planen, wäre eh zu, wegen geschlossener Veranstaltung. Aber es gibt wahrscheinlich eh schönere Zeiten für einen Besuch in ein paar Wochen wieder. Im Moment wird gerade am Schloss noch gebaut und eine Menge gebohrt. Christian Altmaier.
2: Bruno Heitsch steigt über ein Geländer und seilt sich vom Schloss Oberstein in einen Abgrund. Unter ihm geht es hunderte Meter steil bergab. Ida Oberstein sieht von hier oben aus wie eine Spielzeugstadt. So klein wirken die Häuser aus dieser Höhe.
3: Wir gehen jetzt hier an diesem Seilstrang nach da unten. Ziel der Arbeit ist es ja hier, den Fels abzusichern. Die Anker werden 4 Meter tief in einem Raster eingebracht. Und wir bohren hier Löcher. In diese Löcher stecken wir dann die Anker und die Anker werden dann mit Zementmörtel verpresst.
2: Mehr als 500 Löcher bohren sie in den Stein, um daran später ein Stahlnetz zu befestigen. Auf diese Weise haben die Kletterer bereits das Gestein rund um die nahegelegene Felsenkirche gesichert. Die Arbeiten dauern Monate und kosten mehr als 2 Millionen Euro, sagt Michael Porger vom zuständigen Landesbetrieb Liegenschafts- und Baubetreuung.
4: Die Arbeiten sind notwendig, um den Fels zu sichern, um Sicherheit herzustellen für die Bevölkerung, für die Fußgänger hier im Park und die Anwohner im Tal. Es sind öfter mal kleine Steine hier runtergerollt und dann wurde in einer Untersuchung festgestellt, dass mehrere größere sich eventuell lockern könnten.
2: Schon lange ist bekannt, dass die Felsen rund um Ida Oberstein nicht so stabil sind, wie sie aussehen. Sie sind derart zerklüftet, dass sich darin Wasser sammelt. Bei Frost wird es zu Eis und sprengt das Gestein auf. 1961 stürzte deshalb ein Teil der Ostmauer des Schlosses ins Tal, erzählt Michael Dietz vom Burgenverein, der sich um das historische Gebäude kümmert. Dass die Felsen nun gesichert werden, findet er wichtig.
5: Weil wir froh sind, dass Schloss Oberstein dann noch über die nächsten diversen 100 Jahre stehen bleiben wird.
2: Was ihn hingegen ärgert, ist der Staub. Wenn die Arbeiter gerade bohren, hüllt er das ganze Schloss wie eine Wolke ein.
5: Das Problem ist eindeutig der Staub. Seitdem die Arbeiten am Nordostturm begonnen haben, haben wir gemerkt, dass das bei uns hier ganz massiv sich niederschlägt. Ich alleine bin jetzt das 12. Mal hier oben und kerschere sozusagen diesen Terrassenbereich, weil es einfach unerträglich für die Besucher war.
2: Dietz wünscht sich, dass die Arbeiter besondere Bohrer mit Sprühdüsen benutzen. Die könnten den Staub reduzieren. Nach Angaben des Landesbetriebs Liegenschafts- und Baubetreuung würde dies aber die Sicherheit der Arbeiter gefährden, weil das Sprühwasser die Felsen glitschig machen könnte. Ohnehin, sagt Michael Porger, seien die Arbeiter im Oktober mit dem Bohren fertig. Nächstes Jahr kommt dann der historische Landschaftspark unterhalb des Schlosses an die Reihe.
4: Es wird eine Parkanlage wiederhergestellt, wie sie 1866 bis 68 hergestellt wurde. Darin ist enthalten die Herstellung der Wege, das Aussortieren schlechter Bäume. Wir werden den Park neu gestalten. Das ist das Thema, das uns nächstes Jahr noch beschäftigen wird.
2: Bruno Heitsch und seine Truppe werden dafür allerdings nicht mehr gebraucht. Sie werden dann wohl auf anderen Felsen herumkraxeln.
1: Am Schloss Oberstein wird also noch gebaut, erstmal bis in den Oktober rein. 15.18 Uhr.
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1: Könnte sein, dass wir alle nochmal Olympische Sommerspiele bei uns in Deutschland erleben. München ist jetzt der offizielle Bewerber des Deutschen Olympischen Sportbunds. Das ist zwar erst ein kleiner Schritt auf dem Weg zu wirklich Olympischen Spielen hier bei uns, aber die Bayern, die klingen so, als wenn nächste Woche schon fast die Fackel wieder brennt. Frank Hollmann.
7: Olympia bringt auch politische Kontrahenten zusammen. Kaum hatte Bundespräsident Frank-Walter Steinmeier die Entscheidung für München verkündet, bestätigten Ministerpräsident Markus Söder, CSU, und Oberbürgermeister Dominik Krause, Grüne, ihre Verabredung auf der Wiesn.
8: Der Oberbürgermeister hat zumindest gesagt, wenn es klappen sollte,
6: will er mit mir ein Looping auf der Wiesn fahren. Ja, ich weiß nicht, ob das wirklich ernst gemeint war. Und da muss ich mir dann auch noch psychisch vorbereiten drauf.
8: Auf jeden Fall, Olympia-Looping wollen wir gemeinsam fahren. Herzliche Einladung, eine Woche haben wir noch die Wiesn. Und ansonsten will ich aber vor allem noch zwei Dankeschöns loslassen. Einmal an die Delegierten hier im Raum für das große Vertrauen, aber zum anderen vor allem auch an unsere Münchnerinnen und Münchner, die die Bewerbung überhaupt erst möglich gemacht haben. Eine großartige Stadtverwaltung, die dran gearbeitet hat, aber vor allem diesen wahnsinnigen Vibe in der Stadt. Und ich freue mich drauf, dass wir jetzt richtig loslegen können.
7: Denn allen ist klar, der nationale Entscheid für München ist nur der erste von vielen Schritten. International muss sich München gegen starke Konkurrenz durchsetzen. Das weiß auch Oliver Zeitler, bayerischer Ruder-Olympiasieger im Einer von Paris.
9: Ich bin auch froh, dass wir jetzt uns für eine Stadt entschieden haben, die auch internationales Format hat, da wir es mit Sicherheit mit sehr, sehr starken Konkurrenten jetzt auch bei der Vergabe der Olympischen Spielen zu tun haben werden. Da sind einige Städte ja dabei, die...
1: Wir müssen kurz unterbrechen. Wichtige Meldung für die A671 Wiesbaden-Mainz zwischen Mainz am Höhneburg und Hochheim-Nord. Seien Sie bitte vorsichtig, hier kommt Ihnen ein Geisterfahrer entgegen. Bitte Vorsicht in beiden Richtungen und nicht überholen. Gefahr auf der A671 von Wiesbaden nach Mainz. Zwischen Mainz am Höhneburg und Hochheim-Nord haben wir einen Geisterfahrer.
9: Nie Olympische Spiele ausgetragen haben, einige Länder dabei, die noch nie Olympische Spiele ausgetragen haben.
7: Nicht die einzige Baustelle. München bewirbt sich nicht nur für die Olympischen, sondern auch für die Paralympischen Spiele. Das war 1972 noch anders. Da wurden die Spiele für Menschen mit Behinderung versteckt, fanden in Heidelberg statt, weil das Olympische Dorf in München nicht behindertengerecht umgebaut werden konnte. Das muss anders werden, erklärt Marion Schöne, die Chefin des Olympiaparks.
10: Die Städten müssen barrierefrei gemacht werden. Das ist immer ein Hinderungsgrund. 1972 war das natürlich noch kein Thema. Wenn wir sie bekommen sollten, dann ist es natürlich noch mal ein Riesenschub für Inklusion.
11: Als Sportler ist es der heilige Gral, zu den Spielen zu kommen. Und es ist dann natürlich noch mal tausendmal mehr wert, wenn man weiß, es ist im eigenen Land. Also ich muss sagen, es wäre gigantisch, wenn wir einfach nur noch mal eine Europameisterschaft oder Weltmeisterschaft zu uns kriegen würden im Schwimmen. Dass jetzt sogar die Chance besteht, das ganz, ganz große Ding zu holen, ist einfach phänomenal.
7: Ergänzt Josia Topf, Paraschwimmer aus Erlangen und Goldgewinner in Paris vor 2 Jahren. Auch er hofft auf einen Schub, nicht nur für München. Genauso wie Bayerns Ministerpräsident Söder.
6: Das Ganze ist eine Riesenchance für uns. Deswegen sollten wir zunächst die Chance und nicht die Belastung sehen. Wir werden keine monumentalen Spiele anbieten, wo alles neu gebaut wird und dann im Grunde genommen nur noch Museen drin werden. Sport verbindet, führt zusammen. Und wenn es dann am Ende scheitern sollte am Geld, bei der drittgrößten Volkswirtschaft der Welt, das wäre peinlich und darf uns nicht passieren.
1: München ist jetzt also der offizielle deutsche Bewerber für Olympische Sommerspiele. Über die Reaktionen aus der bayerischen Landeshauptstadt Frank Hollmann.

0: Olympia wollten die Berliner auf den letzten Metern dann nicht mehr haben, haben sich rausgezogen aus dem Rennen. Aber dafür haben sie ein anderes großes, bedeutendes Sportereignis. Heute, einer der weltweit bedeutendsten Marathons, läuft in Berlin. Allerbestes Wetter, viele Topstars auf der 42 Kilometer langen Strecke und es wurden großartige Zeiten gelaufen. Bei den Frauen sah es sogar eine ganze Zeit lang richtig doll nach Weltrekord aus. Aber dann kamen die letzten Kilometer. Lars Becker.
1: Drama beim Berlin-Marathon. Nach 40 Kilometern lag Tigist Assefa noch deutlich unter der Weltrekordzeit. Alles deutete auf den 14. Rekord auf dem schnellen und flachen Kurs durch die deutsche Hauptstadt hin. Dann aber bekam die Äthiopierin muskuläre Probleme, lief humpelnd weiter und schleppte sich unter Schmerzen und Tränen ins Ziel. Assefa gewann zwar zum dritten Mal in Berlin, verpasste aber am Ende in 2 Stunden, 11 Minuten und 4 Sekunden die Bestzeit von Ruud Cheptegei um gut eine Minute. Die inzwischen wegen einer positiven Dopingprobe gesperrte Kenianerin war 2024 in Chicago als erste Frau unter 2 Stunden und 10 Minuten geblieben. In Abwesenheit des verletzten Titelverteidigers und Weltrekordhalters Sebastian Save feierte bei den Männern Gie Adola seinen zweiten Sieg in Berlin. Bei nahezu optimalen Witterungsbedingungen verbesserte der 35-jährige Routinier aus Äthiopien dabei seine persönliche Bestzeit auf 2 Stunden, 2 Minuten und 50 Sekunden. Das Rennen war super. Ich war auch bestens vorbereitet und ich bin sehr glücklich, dass es so ausgegangen ist. Und ich war mir auch im Vorhinein ziemlich sicher, dass ich dieses Rennen gewinnen würde. Beste Deutsche Haftom Veldey und bei den Frauen Anna Langerwisch. Der ambitionierte Versuch von Esther Pfeiffer, gleich bei ihrem ersten Profimarathon den 18 Jahre alten deutschen Rekord von Irina Mikitenko anzugreifen, war früh gescheitert. Pfeiffer musste schon nach rund 15 Kilometern aufgeben.
0: Lars Becker über die Ergebnisse heute beim Berlin-Marathon. 15:24 Uhr. Heute Abend haben wir alle noch eine Verabredung, wenn Sie wollen, mit dem Fußball. Es geht gegen Griechenland. Das erste Heimspiel für den neuen Bundestrainer Jürgen Klopp.
2: Vorschusslorbeeren kann ich nicht ändern. Hohe Erwartungen kann ich nicht ändern. Ich arbeite jetzt daran, dass irgendwann in der Zukunft, langen Zukunft, weit nach vorne, dass wir zurückgucken und denken, puh, was eine geile Zeit.
0: Bevor wir zurückgucken, schauen wir jetzt aber erstmal nach vorne auf heute Abend 20:45 mit unserer Reporterin Stefanie Batschek in Augsburg und sehen, zum ersten Mal gefühlt seit der Erfindung des Farbfernsehens wieder Stehplätze im Stadion. Was macht das mit der Stimmung?
3: Ja, ich hoffe doch einiges. Also 25 Jahre ist das tatsächlich her, mag man sich gar nicht vorstellen. Und die UEFA hat im Sommer entschieden, okay, es ist mal wieder an der Zeit. Der DFB hat dann auch grünes Licht gegeben und Jürgen Klopp hat das so ganz nonchalant wegkommentiert und gesagt, ist ja super, kann die Stimmung ja einfach nur besser werden in Augsburg. Und vielleicht wird es ja heute Abend auch direkt so gegen Griechenland.
0: Bisschen liegt die Stimmung ja auch an dem, was da auf dem Platz passiert. Es ging ja schon ganz gut gegen die Niederlande heute Abend. Offiziell Aufstellung immer erst 90 Minuten vor Anpfiff. Trotzdem sind jetzt schon ein paar Kloppsche Überraschungen bekannt geworden, nämlich...
3: Ja, ich weiß nicht ganz, ob das Überraschungen tatsächlich sind. Also im Tor wird heute Alexander Nübel stehen. In der letzten Saison ja noch für den VfB Stuttgart im Kasten, ausgeliehen vom FC Bayern. Der spielt jetzt bei Beşiktaş Istanbul, der bekommt seine Chance. Dafür geht Marc-André Ter Stegen raus. Da sagt Jürgen Klopp, hat nichts damit zu tun, dass Ter Stegen ein bisschen kritisiert worden ist nach dem 1:1 gegen die Niederlande, weil er hier und da unglücklich war mit Ball am Fuß, hinten raus ein bisschen unglücklich gespielt hat, mal einen Fehlpass gespielt hat. Das ist so gewollt bei den vielen Spielern, die Klopp sehen will. Dann ist Nico Schlotterbeck raus aus dem Kader vom BVB. Belastungssteuerung, der war verletzt. Im Sommer musste er ja aus dem WM-Kader auch noch abreisen. Jan-Aurel Bissek von Inter Mailand, der da eine super Rolle spielt, der wird wahrscheinlich heute reinrotieren. Und dann gucken wir mal, ob Klopp dann auch noch schaut, dass er ein paar von den anderen Spielern mit reinwirft.
0: Abgesehen von den personellen Veränderungen gegenüber dem Niederlande-Spiel, was wird sich denn an der Spielweise seitdem verändern?
3: Ich glaube, dass sich an der Spielweise selbst gar nicht so viel verändert. Also was Klopp ja möchte, ist, dass die Spieler da einen Schritt nach vorne machen. Und wenn man den Kloppschen Fußball so ein bisschen verfolgt hat in den letzten Jahren, egal ob es beim FSV Mainz, bei Borussia Dortmund oder beim FC Liverpool gewesen ist, dann hat er so ein paar Prinzipien, die er auch immer beibehalten hat. Intensive Art und Weise, es wird viel gelaufen und gesprintet, das war ja auch schon gegen die Niederlande so, Fokus muss stimmen, war alles da. Jetzt geht es darum, dieses Gemeinschaftliche mit reinzukriegen. Wie verteidigt man so geschlossen, dass man vorne eine Freiheit bekommt, offensiv ein bisschen kreativ zu sein? Und das ist das, woran die Mannschaft gerade arbeitet. Oder wie Jürgen Klopp sagt, wie schaffe ich es, den Ball zum Mitspieler zu bringen, um ihn wirklich glänzen zu lassen in dem Moment? Und ja, daran arbeiten sie gerade intensivst.
0: Und wenn wir heute Abend ein bisschen zugucken können, der Gegner Griechenland, was müssen wir über den wissen?
3: Ja, man denkt ja immer Griechenland, da muss ja Deutschland eigentlich klarer Favorit sein. Aber nein, so ist es nicht. Die Griechen 2004, ja, unter Otto Rehhagel, deutscher Trainer, damals Europameister geworden, haben gerade eine goldene Generation. Also ganz viele interessante junge Spieler in ihren Reihen. Konstantinos Karezas zum Beispiel, der ist ja beim BVB unter Vertrag, gerade 18 Jahre alt. Der macht da auf sich aufmerksam in der Fußball-Bundesliga. Christos Zollis sagt dem einen oder anderen auch noch was. Vor 2 Jahren hat er noch bei Fortuna Düsseldorf in der zweiten Liga gespielt. Dann richtig performt beim Club Brügge und ist jetzt für 40 Millionen zum FC Arsenal gewechselt, nur um mal so 2 junge Spieler zu nennen. Und die Griechen haben eine Entwicklung hingelegt, denn in der Nations League, das ist ja das Turnier, wo die deutsche Mannschaft heute auf Griechenland trifft, spielt man in verschiedenen Ligen und die Griechen sind zuletzt 2-mal aufgestiegen von Liga C bis in Liga A. Und ich glaube, das spricht eine klare Sprache, diese Entwicklung.
0: Deutschland gegen Griechenland, das wird heute Abend das erste Heimspiel für den neuen Fußball-Bundestrainer, für Jürgen Klopp. Und bei uns sind Sie natürlich live mit dabei, im Radio ab 20:45 und in unserer App ARD Sounds.
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2: Um 15:30 Uhr mit Volker Kinkel. In Großbritannien ermittelt die

0: dass die Schweiz die EU-Sanktionen gegen Russland übernommen hat. ARD-Korrespondentin Patricia Wern.
1: Die Befürworter argumentierten, eine klare und umfassende Neutralität schütze die Schweiz vor einer Verwicklung in Kriege und Konflikte. Sich an internationalen Sanktionen zu beteiligen, schade der Schweiz. Die Gegner warnten dagegen vor einer starren Auslegung der Neutralität. Die Schweiz müsse flexibel auf internationale Krisen reagieren und sicherheitspolitisch mit anderen Staaten zusammenarbeiten können.
0: Die SPD droht weiter damit, den Kabinettsbeschluss zur Pflegereform zu blockieren. Unterstützung bekommt sie von der Gewerkschaft Verdi und der Stiftung Patientenschutz. Sie sagen, es brauche Reformen, die den Menschen dienen, statt sie noch weiter zu belasten. Der Spitzenverband der gesetzlichen Krankenkassen erklärt dagegen, es müsse gehandelt werden, sonst sei in wenigen Monaten schlichtweg das Geld alle. Die SPD spricht von einem reinen Kürzungspaket von Gesundheitsminister Lindemann von der CDU. Papst Leo auf Frankreich-Reise. Er hat im Wallfahrtsort Lourdes eine Messe vor 150.000 Menschen gefeiert. In seiner Predigt sprach er von schweren Fehlern, die in der Kirche begangen worden seien. Der Papst will heute noch Menschen treffen, die in ihrer Kindheit sexuelle Gewalt durch Priester erfahren hatten. Ausverkauftes Stadion und eine angekündigte Choreo vor Anpfiff. Fußball-Bundestrainer Jürgen Klopp bestreitet heute mit dem DFB-Team sein erstes Heimspiel. In der Nations League ist Griechenland der Gegner. AD-Sportreporter Thomas Kunze.
2: Der Wechsel im Tor zwischen Marc-André Ter Stegen und Alexander Nübel war geplant und hat keine Leistungsgründe. Genauso wie der Umstand, dass Nico Schlotterbeck in der Innenverteidigung eine Pause bekommt und nicht im Kader steht. Für den Dortmunder wird sehr wahrscheinlich Jan-Aurel Bissek auflaufen. Der 26-Jährige von Inter Mailand ist seit Wochen in Topform. Im Sturm dürfte zudem Younes Etnoutaleb beginnen, der beim 1:1 in Amsterdam Kai Havertz nach dessen Verletzung ganz gut vertreten hat.
0: Das waren die Nachrichten. Das Wetter? Heute Nachmittag bleibt es weitgehend sonnig bei 23 bis 31 Grad. Zum Abend hin kann es dann ein paar Wolken mehr geben. Trotzdem ist es in der Nacht oft klar. Dadurch sinken die Werte dann auf 16 bis 6 Grad. Morgen ist es vor allem im Süden sonnig. Ansonsten gibt es ein paar mehr Wolken. Das Ganze bei 24 bis 31 Grad. Zeitgleich 15.33 Uhr.
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0: Vorsicht auf der A671 Wiesbaden-Mainz. Zwischen Mainz am Möhneburg und Hochheim-Nord kommt Ihnen ein Fahrzeug entgegen. Bitte in beiden Richtungen äußerst vorsichtig fahren und nicht überholen. A3 Frankfurt Richtung Köln zwischen Kelsterbach und Raunheim. 6 Kilometer Stau wegen einer Baustelle. Der Verkehr wird über die Parallelfahrbahn geleitet. A5 Karlsruhe Richtung Heidelberg zwischen Kronau und Waldorf-Wiesloch. 4 Kilometer stockender Verkehr. A5 Frankfurt Richtung Kassel zwischen Nordwestkreuz Frankfurt und Friedberg. 5 Kilometer Stau nach einem Unfall. Der Verkehr wird über den Standstreifen geleitet. A5 Kassel Richtung Frankfurt zwischen Ohmtal-Dreieck und Homberg-Ohm. 6 Kilometer Stau wegen Bergungsarbeiten auf dem linken Fahrstreifen. Verzögerung etwa 40 bis 50 Minuten. A5, A67 Darmstadt Richtung Mannheim zwischen Weiterstadt und Funkstadt. 4 Kilometer Stau nach einem Unfall. A7 Füssenreute Richtung Ulm zwischen Altenstadt an der Iller und Dreikittistetten, streckenweise stockender Verkehr. Und A7 Fulda Richtung Würzburg zwischen Fulda Dreieck und Bad Brückenau-Volkers, 3 Kilometer Stau. In der Gegenrichtung zwischen Bad Brückenau-Wildflecken und Bad Brückenau-Volkers, 3 Kilometer Stau.
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4: Adam Klein und Thomas Koch, herzlich willkommen.
5: Danke,
6: vielen Dank.
4: Ihr seid euch auf ganz ungewöhnliche Weise begegnet. Adam, du lebst in Zürich, hast gerade ein Studium angefangen. Und Thomas, du lebst in Stuttgart, warst Pressesprecher an der Oper. Fangen wir mit eurer Begegnung mal an. Wer möchte erzählen, wie seid ihr euch begegnet?
5: Eigentlich müsst ihr, ja, Adam, fang du doch an, weil es ist deine Familie und deine Recherche, die begonnen hat. Und dann
4: die hat dich nach Stuttgart geführt.
7: Genau. Also, es geht ja eigentlich um eine Maturaarbeit. Das ist das Äquivalent des deutschen Abiturs, etwa so. Und in der Schweiz ist es üblich, dass man für das eine Arbeit verfasst. Und ich wollte das über meine Familiengeschichte und die Herkunft darüber machen. Im Hintergrund der Recherche zu dieser Arbeit bin ich dann nach Stuttgart gekommen und dann auch auf ganz spezielle Weise Thomas begegnet. Konkret wollte ich mich mit meiner Familie zur Zeit des Nationalsozialismus befassen. Ich bin jüdisch, dementsprechend waren auch meine Urgroßeltern jüdisch und ich wusste eigentlich schon immer, dass sie in Deutschland gelebt hatten und dort ein Leben geführt.

0: hatten mit allem drum und dran und dass das dann irgendwann mit der Flucht nach England endete. Aber viel darüber hinaus wusste ich eigentlich nie und deshalb fand ich doch diese Matura-Arbeit bietet mir eine tolle Gelegenheit, mich hier mal ein bisschen mehr zu informieren, mal ein bisschen mehr Fragen zu stellen und eben die Recherche hat mich dann nach Stuttgart geführt.
1: Und da seid ihr euch dann begegnet.
2: Ja, ne? Weil im Prinzip fast zur gleichen Zeit, zu der Adam anfing, zu seiner Matura-Arbeit zu recherchieren, es war um die Weihnachtszeit rum bei uns, saßen wir im großen Wohnzimmer mit der Familie, 12 Leute um den Tisch. Und meine Frau Raffaella, deren Familie schon 2 Generationen in dem Haus wohnt, sagte dann ein Toast, dass wir so schön zusammensitzen können und wie toll und wie schön das ist, dieses Familienerlebnis zu haben. Und jetzt würde mich interessieren, hoffentlich geht es den Leuten gut, die vor uns hier gewohnt haben. Und da habe ich gedacht, ja, wer hat denn eigentlich vor uns hier gelebt? Ne? Und das war der Beginn der Recherche. Und dann habe ich in den Adressbüchern, die in der Landesbibliothek digitalisiert sind, recherchiert und stieß sehr schnell darauf, dass das Haus den Brüdern Merzbacher gehörte und dass in der Wohnung, in der wir leben, die Familie Hirschheimer gewohnt hat. Und 1935 wurde das Haus verkauft, das ist auch in den Adressbüchern hinterlegt. Oder 1936 wurde das Haus verkauft. Und dann tauchte 1937 die Familie Hirschheimer nicht mehr auf. Und auch viele andere Namen tauchten nicht mehr auf. Stattdessen kamen neue Mieter dazu.
1: Und der Name Hirschheimer, Adam, ist ganz besonders wichtig in Bezug auf deine Familie.
0: Ja, genau, man ahnt es vielleicht schon. Meine Urgroßeltern hießen Hirschheimer, waren dann tatsächlich auch die, die in diesem Haus gelebt haben, wo Thomas heute lebt. Ich habe dann für die Arbeit einen alten Koffer im Dachboden des Hauses meiner Großmutter geöffnet. Und das ist ganz klischeehaft, war der dann gefüllt mit Akten und Dokumenten, die schön gesammelt und aufbewahrt wurden von meinem Urgroßvater. Und es hat sich vor mir und vor meiner Fragen im Hintergrund meiner Maturarbeit eigentlich nie jemand wirklich getraut, diesen Koffer zu öffnen.
1: Was war da alles drin?
0: Ja, zahlreiche Dokumente, persönliche Briefe, Buchhaltungsakten von Fabriken und ja, Beweise und Zeugnisse einer Geschichte, von der wir als Familie nicht besonders viel wussten. Nämlich dem Kapitel des Lebens meiner Urgroßeltern in Deutschland. Ja, von uns gesehen die Familie wusste von dem Kapitel England, von dem Kapitel Israel, von dem Kapitel Schweiz. Und das Kapitel Deutschland war quasi in diesem Koffer drin verschlossen. Und da habe ich es geöffnet und da fanden wir Adressen und Postkarten, Bilder, alles Mögliche. Und das hat uns dann eigentlich so bewegt und fasziniert, dass wir auch im Hintergrund der Recherche für meine Maturarbeit eine Reise organisiert haben nach Deutschland, wo wir mal gesehen haben, ja, wir schauen uns diese Orte an, wo wir eigentlich auch ein bisschen herkommen und wie das wohl war. Dann sind wir etwa zu 14 als Familie losgegangen und unter anderem dann auch zu deinem Haus.
1: Thomas, wie war das, als du da im Grunde zu 14, das war ja eine ganze Reisegruppe, die da plötzlich bei dir vorm Haus stand?
2: Ja, für mich war es, ich muss sagen, wirklich am Tag vorher hatte ich bei der Recherche, weil ich wissen wollte, was ist aus den Menschen geworden, die in der Wohnung lebten. Und ich bin praktisch bis zu dem Auszug der Hirschheimers gekommen und dann verlor sich die Spur. Und bei Merzbachers, den Hausbesitzern, konnte ich mehr Dokumente finden. Die waren prominente Vertreter, Juristen, Vorsitzende des Juristenverbands in Württemberg. Und da konnte ich auch die Nachfahren, die in New York lebten, ausfindig machen. Und bei Hirschheimers habe ich gedacht, komisch, also wie mache ich da weiter? Und am nächsten Tag hole ich mein Fahrrad aus dem Fahrradkeller, gehe aus der Hofeinfahrt und treffe dort die Reisegruppe. Und im Scherz sage ich so, na, was macht ihr denn hier, eine Stadtführung oder wollt ihr hier einziehen?
0: Und dann haben wir gesagt, haben wir natürlich gelacht, wollten wir einziehen. Dann haben wir gesagt, nein, aber unsere Vorfahren hätten einst mal in diesem Haus gelebt. Und daraufhin hat Thomas uns gefragt, ob wir dann die Familie Hirschheimer seien. Und das war dann irgendwie so ein bisschen ein Moment des Innehaltens, weil wir waren überrascht. Also wir wussten ja nicht, was wir erwarten sollten, wenn da plötzlich jemand rauskommt. Und wir waren ziemlich überrascht, dass er uns bereits...
1: Den Namen eurer Vorfahren schon kannte.
0: Genau.
1: Also es ist ja auch ein bisschen spooky, wenn man da plötzlich in Stuttgart steht und irgendwie der Name fällt, oder?
0: Das war sowieso ein Thema... dass eben die ganzen deutschen Aktengeschichten, dass da alles so gut dokumentiert war. Eben spooky, du sagst es. Aber auf jeden Fall haben wir dann gesagt, nein, aber unsere Vorfahren hätten einst dort gewohnt. Und darauf hast du gesagt, das ist ja Magic.
2: Ja, war es. Also, ich meine,

0: diese Reisegruppe aus der Schweiz plötzlich in Stuttgart bei dir vor der Haustür stand. Wie habt ihr dann gemeinsam weitergemacht? Wie ging das?
1: Also ich glaube, das Erste war, dass ich gesagt habe, wie toll, dass wir uns jetzt treffen, weil ich hatte schon angefangen mit den Recherchen. Wir müssen unbedingt Adressen austauschen, lass uns eine Dropbox machen. Ich habe so viele Dokumente im Staatsarchiv schon gefunden. Ich weiß nicht, ob du die hast. Und war so Feuer und Flamme und habe gedacht, ja, es ist irgendwie jetzt großartig, in den Recherchen weiterzukommen. Und im Hinterkopf hatte ich auch die Überlegung und habe gedacht, wir müssen für Adolf und Auguste Hirschheimer, die Urgroßeltern von Adam, Stolpersteine verlegen lassen, weil das war die zweite Frage, die ich mir stellte. Vor allen Häusern in dieser Hölderlinstraße im Stuttgarter Westen, rechts und links, liegen schon Stolpersteine, nur vor unserem Haus nicht. Und die Frage, die ich mir stellte, oder es waren zwei Fragen. Ich habe gefragt, wenn da keine liegen, dann war da vielleicht nichts. Oder wenn ja keine liegen, hat vielleicht noch niemand nachgeschaut. Und jetzt war natürlich ganz klar nach meinen Recherchen, es hatte noch nie jemand danach geschaut. Und dann habe ich Adam gefragt, wie ist es, sollen wir unsere Kräfte bündeln, um jetzt die Stolpersteine für deine Vorfahren da zu beantragen?
2: Ja, und ich war sowieso schon begeistert von der Idee, Stolpersteine verlegen zu lassen für meine Vorfahren. Es war auch mein ursprüngliches Ziel der Arbeit.
0: Vielleicht magst du es kurz erklären für die mit den Stolpersteinen vielleicht nichts anfangen können, was die Stolpersteine genau sind.
2: Ja, so Stolpersteine sind kleine Messingplaketten, die verlegt werden vor dem letzten freiwilligen Wohnsitz von Opfern des nationalsozialistischen Regimes. Und da steht jeweils der Name, wann sie geboren wurde, kurze Angabe zur Person und dann das jeweilige Schicksal, ob es eine Flucht ist oder in den meisten Fällen irgendwie einen Tod. Und das ist dann eigentlich ein riesiges, europaumfassendes Kunstwerk und wird angeführt von Gunther Demning, einem Kölner Künstler. Er ist eigentlich der Erste, der das illegalerweise mal gemacht hat. Und jetzt ist das ein großes Ding. Und ich dachte, wie toll, das mache ich doch als Ziel von meinem Projekt, von meiner Maturarbeit für meine Vorfahren. Das Projekt hat sich dann mit unserer magischen Begegnung auch etwas anders entwickelt, aber nach wie vor war das und ist unser gemeinsames Ziel, Stolpersteine für unsere Familie, für meine Vorfahren verlegen zu lassen.
0: Adam Klein und Thomas Koch bei uns. Wir haben gerade von eurer gemeinsamen Idee gehört, Stolpersteine anfertigen zu lassen für die Vorfahren, Adam, von dir, die während der Zeit des Nationalsozialismus mehrfach fliehen mussten, die dann eben auch in Stuttgart waren. Du hast jetzt gesagt, dieses Projekt Stolpersteine hat sich dann irgendwie anders entwickelt. Wie hat es sich entwickelt?
2: Ja, es wurde dann ziemlich schnell klar mit ein paar Anfragen, ein paar E-Mails, dass das in Stuttgart für meine Vorfahren so wahrscheinlich nicht möglich wird, weil in Stuttgart oder zumindest in dem Kreis in Stuttgart verlegt man die Stolpersteine eigentlich nur für Personen, die im Holocaust gestorben sind und nicht für Überlebende. Das hat verschiedene Gründe, aber ich glaube, hier ist das Schlüsselwort eigentlich, denn...
1: Ja, ich glaube einfach, wir haben viele Projekte dann miteinander gemacht und das, was uns über 2,5 Jahre jetzt verbindet, ist, dass es immer wieder Anlässe gab, Einladungen an Adam oder an mich vom Bezirksbeirat Stuttgart-West bei einem Erinnerungsgang am 9. November über unsere Begegnung und die Geschichte von Adams Familie zu erzählen, über unser Projekt zu erzählen. Und so haben wir kontinuierlich in den 2,5 Jahren viel schon gemeinsam unternommen. Wir waren auf dem Kommunikationskongress in Berlin, haben über die Zukunft von Zeitzeugenschaft gesprochen. Wir haben sehr früh schon die Frage gestellt, gibt es eine transgenerationale Erzählung über das, was in der Zeit des Nationalsozialismus passiert ist? Wie hat sich Judenfeindlichkeit in der Gesellschaft etabliert? Wie früh waren die Anfänge, wenn man darüber spricht, wäre den Anfängen? Also es waren alles Themen, die wir gemeinsam diskutiert haben, die dann auch bei Adam Teil von seinen Vorträgen war. Dann gab es Interesse von Medien, die uns fragten. Und ich glaube, so ist bei der Stolperstein-Initiative in Stuttgart allmählich ein Entschluss gereift, zu sagen, diese Geschichte ist so besonders und auch so tragisch, weil, das musst du dann noch erzählen, was auf der Flucht passierte, dass es vielleicht doch in dem Fall

0: Möglichkeit gibt.
1: Eine Möglichkeit gibt, ja. Stolpersteine zu verlegen.
0: Ja, vielleicht, du hast es gerade angedeutet, das Tragische auch noch, die Flucht. Vielleicht kannst du es erzählen, Adam.
2: Ja, also zuerst mal vorweg, das Narrativ in meiner Familie nach wie vor und sehr präsent war eigentlich immer, so tragisch ist es nicht. Wir hatten ja Glück, wir sind rausgekommen. Mir wurde als Kind immer gesagt, ja Adam, deine Urgroßeltern sind 1938 aus Deutschland geflohen, gerade noch rechtzeitig, zum Glück, sonst gäbe es dich heute nicht. Und das ist eigentlich eben, das war das Narrativ und das durfte man so lange Zeit nicht hinterfragen, bis ich eigentlich diesen Koffer geöffnet habe und eben dieses Kapitel Deutschland, das ich vorhin schon angesprochen habe, dort mehr Informationen erhielt und eigentlich auch Dinge entdeckte, die durchaus tragisch sind. Also wie sie berichten von der Ausgrenzung etc. und auch in persönlichen Briefen oder auch mein Urgroßvater war ein Rechtsanwalt, hat gerade die Anwaltsprüfung gemacht und dann wurde er 1933 eigentlich zugelassen als Rechtsanwalt beim Amtsgericht Hannover und dann das war irgendwie im März und dann im Mai kam ein Brief vom selben Amtsgerichtsdirektor an Herrn Rechtsanwalt Max Haas. Sie sind heute aufgrund des Erlasses des Herrn Justizministern vom 31. Mai 1933 heute in der Liste des bei dem Amtsgericht Hannover zugelassenen Anwälte gelöscht.
0: Ja. Und du hast die Abschlussarbeit an deiner Schule am Gymnasium unter diesem Thema gemacht. Ein Essay hast du geschrieben. Mhm. Welchen Titel hast du dem Essay gegeben?
2: Der Titel war eigentlich, das ist ein Zitat in einem Brief von meiner Urgroßmutter von England aus, wo sie dann schlussendlich hingeflohen sind, zurück nach Deutschland an eine alte Freundin. Und dort hat sie geschrieben, dort waren wir die Juden, hier sind wir die Deutschen. Da soll sich ein Mensch zurechtfinden. Und ich fand dieses Zitat eigentlich unfassbar stark. Es hat für mich gezeigt, was solche Fluchtgeschichten mit Menschen machen können. Das ist natürlich auch heute noch ein großes Thema mit Fluchtgeschichten. Und das zeigt eigentlich eben diese, für mich sehr klar, diese Entwurzelung. Man war in Deutschland so stark ausgegrenzt worden, nach und nach immer mehr mit Berufsverboten, mit Heiratsverboten, mit mehr und mehr Verboten. Man verlor mehr und mehr Freunde. Und ja, irgendwann war es so stark, dass man gehen musste. Also zum Glück sind sie gegangen, es wurde ja noch stärker. Aber und dann muss man sich neu zurechtfinden. Und dann in England, wo sie waren, waren sie plötzlich auch immer noch fremd. War dann nicht so, dass dieses Gefühl vom Fremde wegging. Darum auch der zweite Teil des Zitats. Und hier sind wir die Deutschen. Ja, in England zu dieser Zeit war Deutschland der große Feind. Das war kurz vor dem Zweiten Weltkrieg. Man war dann dort auch fremd, musste irgendwie ein neues Zuhause aufbauen. Und ich glaube, das war eine sehr schwierige Zeit für meine Urgroßeltern und sehr schwierige, herausfordernde Aufgabe.
0: Hast du herausfinden können, du hast ja einige Briefe, Unterlagen gefunden, ob sie sich je irgendwo zu Hause fühlen konnten?
2: Es ist eine schwierige, also sie haben es immer bestmöglich probiert. Ob es dann am Schluss geklappt hat oder nicht, das wissen sie selbst am besten und da kann ich nicht sehr viel darüber aussagen. Aber was für mich sehr ausschlaggebend ist, ist, dass sie dann nicht in England geblieben sind. Auch wenn sie es probiert hatten mit meiner Großmutter, die dann in England auch geboren wurde, wurde nur Englisch gesprochen. Sie musste in Elocution Lessons gehen. Das sind so Aussprachelektionen, damit sie ja ein gutes Englisch hat und keinen Akzent. Und das so probieren zu können, das zeigt ein gewisses Engagement. Und trotz diesem Engagement sind sie nachher weiter nach Israel und dann auch von Israel gingen sie dann trotzdem, wollten sie nicht dort bleiben und gingen in die Schweiz und diese ganzen Umzüge, das lässt mich schon nachdenken und auch daraus schließen, dass es eigentlich nicht wirklich geklappt hat, sich wieder eine Identität und wieder ein Gefühl von Sicherheit und Heimat aufzubauen.
0: Thomas, wenn du diese Geschichte der Familie Hirschheimer hörst und die Nachfahren, Was macht das mit dir, wenn du heute in deiner Wohnung bist?
1: Ja, das ist jetzt Teil unserer eigenen Geschichte geworden, die Geschichte der Hirschheimers. Ich habe mich in der Folge sehr intensiv damit beschäftigt, wie diese antijüdischen Gesetzgebungen stattgefunden haben. Es ist erstaunlich, wie schnell man fündig wird zu sehen, mit welcher, muss man sagen, Akribie die Nationalsozialisten fast 1000 antijüdische Gesetze erlassen haben, direkt ab 1933, die also sukzessive, muss ich auch überlegen, 1935 wurden die Nürnberger Rassegesetze erlassen. Es gab eine Ungleichheit. Jüdische Bürger hatten nicht mehr die gleichen Rechte wie sogenannte arische Bürger. Man unterschied immer mehr. Und diese Art der Ausgrenzen, die, ich will gar nicht sagen schleichend, sondern relativ schnell vonstatten ging, mit einem teuflischen Plan im Hintergrund. Und diese Erinnerungen sind jetzt natürlich auch da. Und was mich sehr berührt hat, war auch Adams Funde in dem Koffer auf dem Dachboden des Hauses seiner Großmutter, zeigen zum Beispiel Ilse, die Tochter von Adolf und Auguste Hirschheimer, die dann Max Haas geheiratet hat in Hannover.
0: Den Rechtsanwalt.
1: Und die 1935 nach England emigriert sind. Da gibt es ein Foto von ihrer Hochzeit in der Stuttgarter Synagoge und Ilse noch im Brautschleier vor einer Tür im Wohnzimmer, und die Tür sieht genauso aus noch heute.
0: Ihr geht auch mit dieser Geschichte auch zu den Menschen. Ihr wart auf einem Kommunikationskongress in Berlin. Adam, du hast vor Schülerinnen und Schülern gesprochen, um die Erinnerung an die Shoah wachzuhalten. Gerade jetzt vor dem Hintergrund, dass es immer weniger Zeitzeugen gibt. Wie wichtig ist euch die Erinnerung?
2: Ja, also man muss aus der Geschichte lernen. Und wenn man nicht erinnert, geht sie vergessen, und dann kann man nicht krass lernen und dann passiert es wieder. Also das ist eigentlich, die Erinnerung daran ist das Essentielle.
0: Wie schwierig ist das denn, jetzt auch Menschen mit dem Thema ja mitzunehmen und Interesse zu wecken?
2: Ich fand es eigentlich gar nicht mal so schwierig. Es ist so eine tolle Geschichte, wie das funktioniert ist. Die meisten hören interessiert zu und lernen gerne. Ich weiß nicht, wie du das wahrnimmst, aber...
1: Ja, ich finde, es ist eine unglaublich gute Chance an einem konkreten Beispiel einer Familie. Man könnte fast auch sagen, am Beispiel eines Hauses, wie unseres Hauses, mit noch weiteren Familien konkret zu erzählen, wie die individuellen Schicksale waren. Und ich glaube, diese Konkretheit nimmt einen gefangen, weil es Empathie wachruft für die Menschen. Es sind ja Menschen, die uns sehr nahe sind, weil sie komplett in der Gesellschaft integriert waren, und plötzlich begann der Ausgrenzungsprozess und man konnte es nicht verstehen. Und ich glaube, für mich war der wichtigste Punkt zu sagen, die Shoah hat nicht begonnen mit dem Weg in die Konzentrationslager, also nach 38, sondern es hat sehr früh begonnen. Und wenn man sich vorstellt, schon 1930 wurden hier am Staatstheater ein Stück eines jüdischen Komponisten, Ossip Dimov, Schatten über Harlem, auf den Spielplan gesetzt. Und nach der dritten Vorstellung musste das Stück abgesetzt werden, weil es so viele Anfeindungen aus der Gesellschaft gab, antijüdische Anfeindungen gegen jüdische Sängerinnen und Sänger, die auf der Bühne standen, dass der Intendant das Stück abgesetzt hat, weil die Polizei sagte, wir können für die Sicherheit nicht mehr garantieren. Und das sind solche Merkmale, wo man auch sieht, vieles manifestiert sich auch im Bereich der Künste, wo sich oft schon sehr früh zeigt, wie sich Stimmungen in einer Gesellschaft ändern. Und die Frage ist letztlich für jeden Einzelnen auch, welche Verantwortung liegt bei mir, etwas zu ändern an der Situation?
0: Wir wollen auch darüber sprechen, wie ihr aktuell vielleicht auch das Leben, das jüdische Leben erlebt. Adam, gibt es da Situationen, die du bemerkenswert findest oder fandest in der letzten Zeit?
2: Es gab einen Anstieg in Antisemitismus. Ich glaube, das weiß man auch. Die Forscher warnen auch immer. Es gibt auch in der Schweiz die Meldestelle, die alarmiert auch. Und es ist tatsächlich so, dass es auch gröbere Übergriffe gab. In Zürich, wo ich wohne, gab es mal eine Messerstecherei auf einen ultraorthodoxen Juden, wo ich auch sehr verunsichert war über mein jüdisches Leben in Zürich. Ja, diese Entwicklung ist besorgniserregend und macht Angst. Aber ich muss dennoch sagen, heute in Zürich fühle ich mich als jüdische Person immer noch sehr sicher. Aber ich beobachte die Situation vermehrt als noch vor 5 Jahren. Das ist eine unschöne Entwicklung. Ja.
0: Durch die Beschäftigung mit der Geschichte guckt ihr dann vielleicht auch anders auf die Entwicklung der Demokratie? Hat das vielleicht nochmal den Blick geschärft? Wie ist das bei dir, Thomas?
1: Also ich finde, die Beschäftigung mit der Geschichte ist immer ein gewinnbringender Prozess, weil sie eine Hilfestellung ist, Gegenwart zu verstehen, um Zukunft zu gestalten. Und diesen Zukunftsgestaltungsprozess, um den geht es ja. Und das heißt, alle Errungenschaften unserer Demokratie heute kann man ablesen aus den Versäumnissen der Zeit des Nationalsozialismus. So, und wenn wir sagen, es soll nie wieder geschehen und wir müssen den Anfängen wehren, dann muss man sich doch darauf konzentrieren und sagen, welche schlimme Situation gab es damals in der Abschaffung von Bürgerrechten, in der Verrohung der Menschen, in der Verleugnung dessen, was stattgefunden hat an Unrecht. Und wenn man sieht, welche Situation wir geschaffen haben, gemeinsam, um ein funktionierendes demokratisches Staatswesen dann zu schaffen, mit allen Schwierigkeiten, die damit einhergegangen sind. Aber da muss ich doch sagen, da kann ich doch nur zu der Schlussfolgerung kommen, das, was wir erreicht haben, ist so großartig, dass wir nichts anderes wollen als das, weil es funktioniert. Und wir müssen uns doch daran orientieren, das weiter zu erhalten. Wir haben individuell die Verantwortung, uns dafür einzusetzen.
0: Herzlichen Dank für euren Besuch und eure Geschichte, Adam Klein und Thomas Koch.
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1: 16 Uhr. Britische Polizei nimmt Terrorverdächtige fest. Entscheidung über Bürgermeisterabwahl in Raunheim. Kein neuer Weltrekord bei Berlin-Marathon. Das Wetter sonnig und trocken bei 23 bis 29 Grad. Mein Name ist Volker Kienke. Die Polizei in Großbritannien spricht jetzt von Terrorverdacht, nachdem mehrere Männer in der Nähe eines Luftwaffenstützpunkts festgenommen wurden. Sie sollen einen Anschlag geplant haben. Die USA nutzen den Stützpunkt, um Angriffe auf Iran zu fliegen. ARD-Korrespondentin Franziska Hoppen.
2: Kurz vor 1 Uhr morgens war bei der Polizei ein Anruf über drei verdächtige Fahrzeuge eingegangen, die offenbar in Richtung des Luftwaffenstützpunktes RAF Fairfort fuhren. Daraufhin wurden 5 Männer festgenommen wegen des Verdachts auf Verstöße gegen das Sprengstoffgesetz. Um die Fahrzeuge herum, die in der Ortschaft Welford gestoppt wurden, wurde eine 400 Meter lange Absperrung errichtet, während die Sprengstoffbeseitigungseinheit der Armee sie untersuchten.
1: Ab heute gilt in Deutschland eine neue EU-Richtlinie gegen Greenwashing. Firmen dürfen jetzt nur noch mit Umweltslogans werben, die sie eindeutig belegen können. Außerdem dürfen Produkte nicht mehr als klimaneutral beschrieben werden, nur weil zum Ausgleich Bäume gepflanzt werden. Auch für Nachhaltigkeitssiegel gibt es strengere Regeln. Die EU will Verbraucher damit vor irreführenden Umweltaussagen schützen.

0: Weniger Entschädigungsklagen gegen Fluglinien. Wie der Deutsche Richterbund meldet, ist die Zahl zum ersten Mal seit 5 Jahren deutlich zurückgegangen. So habe es im ersten Halbjahr an den 20 größten Flughafenstandorten gut 53.000 Klagen von Passagieren wegen verspäteter oder stornierter Flüge gegeben, fast 13.000 weniger als im ersten Halbjahr 2025. Die meisten Klagen wurden am Amtsgericht Köln eingereicht, gefolgt vom Amtsgericht Frankfurt. In Raunheim im Kreis Groß-Gerau geht es heute um die vorzeitige Abwahl des Bürgermeisters David Rendl. Der SPD-Politiker war im Mai vom Stadtparlament abgewählt worden, lehnt einen Rücktritt aber ab. Deswegen entscheiden jetzt die Bürger. Außerdem gibt es heute mehrere Bürgermeisterwahlen in Hessen, auch in Polheim im Kreis Gießen. HR-Reporter Marc Klug.
1: Andreas Ruck stellt sich zur Wiederwahl. Vor 5 Jahren hat ihn die SPD aufgestellt, diesmal tritt er parteilos an. Die SPD will jetzt mit Israel Bil-Josef einen neuen Mann ins Rathaus bringen. Außerdem im Rennen sind Jörg Buss für die CDU und der parteilose Thomas Dombrowski. Die größten Themen das marode Hallenbad und das geplante neue Gewerbegebiet Gabenteich Ost.
0: Kein neuer Weltrekord beim Berlin-Marathon. Läuferin Tigist Assefa hat den Marathon zwar gewonnen, lag aber mit 2 Stunden, 11 Minuten und 4 Sekunden unter der bisherigen Bestzeit. ARD-Sportreporter Lars Becker.
2: Die beeindruckend konstant laufende Äthiopierin lag bis Kilometer 40 noch deutlich unter der Bestzeit von Ruth Chepngetich, bekam dann muskuläre Probleme und schleppte sich bei ihrem 3. Berlin-Sieg mit Krämpfen, humpelnd und unter Schmerzen ins Ziel. Am Ende fehlte Assefa, die 2023 in Berlin schon Weltrekord gelaufen war, eine gute Minute. Bei den Männern triumphierte Gia Adola zum 2. Mal in Berlin. Der Routinier aus Äthiopien verbesserte dabei seine persönliche Bestzeit.
0: Eintracht Frankfurt steht im DFB-Pokal-Achtelfinale der Frauen. Die Eintracht hat bei Drittligist Karlsruhe klar gewonnen mit 6:1. Dagegen ist für Blau-Gelb Marburg in der ersten Hauptrunde Schluss. Der Viertligist hat gegen RB Leipzig aus der Bundesliga mit 0:2 verloren. Das waren die Nachrichten. Das Wetter. Heute scheint den ganzen Tag die Sonne. Die Temperaturen liegen bei 23 bis 29 Grad. In der Nacht sind ein paar Wolken unterwegs, es bleibt aber trocken. Die Werte sinken auf 16 bis 8 Grad. Morgen dann viel Sonne, im Laufe des Tages ein paar dicke Wolken. Es bleibt trocken bis 30 Grad. Und die weiteren Aussichten, es bleibt warm mit bis 30, 31 Grad. Die Zeit gleich 16.04 Uhr.
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0: A3 Frankfurt Richtung Köln zwischen Kelsterbach und Raunheim. 6 Kilometer Stau wegen einer Baustelle. Der Verkehr wird über die Parallelfahrbahn geleitet. A5 Karlsruhe Richtung Heidelberg zwischen Kronau und Waldorf-Wiesloch. 4 Kilometer stockender Verkehr. A5 Kassel Richtung Frankfurt zwischen Ohmtal-Dreieck und Homberg-Ohm. 6 Kilometer Stau wegen Bergungsarbeiten auf dem linken Fahrstreifen. Verzögerung 30 bis 40 Minuten. A5, A67, Darmstadt Richtung Mannheim, zwischen Walterstadt und Funkstadt, 4 Kilometer Stau nach einem Auffahrunfall, es ist nur ein Fahrstreifen frei. A7, Füssenreute Richtung Ulm, zwischen Altenstadt an der Ille und 3 Kittistetten, streckenweise stockender Verkehr. A7, Fulda Richtung Würzburg, zwischen Fulda A3 und Bad Brückenau-Wildflecken, streckenweise Stau und stockender Verkehr. In der Gegenrichtung zwischen Bad Brückenau-Wildflecken und Bad Brückenau-Volkers 3 Kilometer Stau. Und A67, Mannheim Richtung Darmstadt, zwischen Funkstadt und Darmstädter Kreuz 4 Kilometer stockender Verkehr.
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4: Wie weit soll Politik eigentlich gehen, wenn das Leben für viele Menschen immer teurer wird? Beim Tanken sagt die Bundesregierung gerade ziemlich weit. Der Tankrabatt kommt zurück. 17 Cent pro Liter soll er bringen. Und in Berlin geht es um eine noch grundsätzlichere Frage. Darf der Staat großen Wohnungskonzernen ihre Wohnungen enteignen oder, wie es heißt, sie vergesellschaften? Genau das will die Linke, die gerade die Berlin-Wahl gewonnen hat. Und Friedrich Merz wiederum will genau das per Bundesgesetz verhindern. Und gleichzeitig muss sich die Linke mit Antisemitismusvorwürfen und Kontakten einzelner Politiker ins Clan-Milieu auseinandersetzen. Ausgerechnet jetzt, wo sie regieren will. Ihr seht also, es gibt viel zu entschlüsseln hier bei Berlin Code. Ich bin Linda Zervakis und dabei helfen mir heute Iris Seiram und Moritz Rötle aus dem ARD Hauptstadtstudio. Herzlich willkommen, ihr beiden.
5: Hallo Linda.
6: Hi Linda.
4: Ja, und für alle, die bei Berlin Code nicht nur hören, sondern auch mal gucken wollen, wie wir hier beim Entschlüsseln so aussehen, diese Folge gibt es auch als Videopodcast auf YouTube und bei Phoenix. Tankrabatt. Was würden die Autofahrer ab Oktober tatsächlich merken? Weil

0: kostet ja gute 2,5 Milliarden Euro, das Ganze.
1: Es kostet 2,5 Milliarden bis Ende des Jahres und es bringt den Autofahrern ziemlich exakt 17 Cent. Nämlich 14 Cent über die Energiesteuer, die fest ist, also ist ein fester Anteil am Benzin- und Dieselpreis, und dann nochmal über den Anteil der Mehrwert- oder Umsatzsteuer, die quasi auf diese 14 Cent anfallen würde. Und dadurch ergibt sich eine Zahl von 17 Cent pro Liter, die man dadurch spart. Jetzt kann man sagen, wenn das Benzin 2,50 Euro kostet, sind 17 Cent jetzt auch nicht so viel, aber natürlich auf die Masse ist es eine Einsparung und eine Entlastung.
0: Wir hatten diesen Tankrabatt ja im Sommer schon mal. Und das Interessante ist, dass wir dann Friedrich Merz im ARD-Sommer-Interview hatten und ihn auch dazu befragt haben. Und da hat er damals das hier gesagt.
2: Sie können einen Ölpreis von $100 in Deutschland nicht

0: der Bevölkerung sagen, das können wir nicht.
1: Jetzt kann es natürlich sein, dass ab 1. Januar, wenn die Rabatte auslaufen, der Ölpreis trotzdem hoch bleibt. Was passiert dann? Also hilft uns das wirklich weiter?
2: Also man muss sagen, Friedrich Merz wollte das nicht. Der hat klar gesagt, nein, das kann man nicht machen. Und auch, ich würde sagen, die Regierungs-SPD wollte das auch nicht. Auch Lars Klingbeil hat gesagt, 2,5 Milliarden, die kann ich anders ausgeben. Die möchte ich nicht dafür ausgeben. Das hat sich geändert, weil die Länder Druck gemacht haben. Einmal auf SPD-Seite, Manuela Schwesig, auch Anke Rehlinger aus dem Saarland hat da Druck gemacht. Aber auch eben die CDU-regierten Länder, die über ihre Ministerpräsidenten den Kanzler am Ende überzeugt haben, da muss was passieren. Und ich würde sagen, ob das im Januar dann nicht mehr da ist, das wird schwierig. Das haben wir auch schon mal gesagt, als wir diesen Tankrabatt schon mal hatten. Auch da haben wir gesagt, es wird schwierig, den nochmal auslaufen zu lassen. Dann ist er auslaufen, wurde er auslaufen gelassen. Mit den bekannten Ergebnissen auch bei Landtagswahlen. Natürlich ist das nicht einfach die einzige Begründung, warum das dann schief geht. Aber natürlich hat das eine Rolle gespielt in diesen Wahlkämpfen. Ich würde sagen, die Bundesregierung und die Länder werden sich überlegen, ob sie das im Januar auslaufen lassen. Für den Fall, dass die Ölpreise dann auch noch so hoch sind, glaube ich, es wird irgendeine Lösung geben, das dann zu verlängern.
1: Jetzt kann man natürlich auch am Ende sagen, wem bringt der was? Ne? Also bringt es tatsächlich am Ende dem Pendler was? Oder was ist mit dem großen SUV-Fahrer, der eh sehr viel tanken muss? Also wer profitiert am Ende von diesem Tankrabatt?
2: Naja, es ist die klassische Gießkanne. Es profitieren am Ende alle, die viel fahren. Die profitieren viel. Es gab ja auch im Vorfeld andere Überlegungen. Also die SPD hatte und auch Teile der CDU hatten darüber gesprochen, ob man nicht eine Direktzahlung macht an Menschen. Entweder an alle Menschen oder nur an Menschen, die zum Beispiel unter 35.000 Euro im Jahr verdienen. Das hat man verworfen. Der Kanzler wollte eine Lösung über die Mehrwertsteuer haben ursprünglich. Das hatte dann nach Protesten aus der Wirtschaft gelassen, weil die Wirtschaft gesagt hat, das müssen wir ja gar nicht zahlen, weil man weiß ja, Unternehmen geben die Mehrwertsteuer einfach an den Kunden weiter. Das ist ein durchlaufender Posten, den sie am Ende nicht zahlen, sondern die Kunden zahlen den. Das heißt, das hätte die Wirtschaft nicht entlastet, die Idee des Kanzlers. Deswegen hat man das so gemacht, wie man es dann gemacht hat.
3: Und die Hoffnung ist dann natürlich im Januar, oder man plant da, dass man vielleicht dann andere Mechanismen hat, die dann ein bisschen wegkommen von dieser Gießkanne. Aber man weiß halt eben auch nicht. Ne? Im Prinzip hofft man vielleicht auch darauf, dass dann vielleicht auch die geopolitische Situation eine andere ist und der Druck dann etwas rausgenommen ist, weil dieser Mechanismus, um die Leute direkt zu entlasten, die es wirklich brauchen, der scheint ja selbst nach Jahren, weil wir ja da so häufig drüber diskutiert haben, dass man eben nur wirklich Leistungen an Bedürftige irgendwie ausgibt, das hat man bis heute irgendwie nicht auf die Kette gekriegt, was auch irgendwie krass ist.
1: Vom Tankrabatt nun zu einem Thema, das auf den ersten Blick nach Berliner Landespolitik klingt, inzwischen aber auch längst im Bund angekommen ist. Denn Friedrich Merz will mit einem Bundesgesetz verhindern, was die Linke nach ihrem Wahlsieg in Berlin vorantreiben will. Die Vergesellschaftung großer Wohnungskonzerne. Da fangen wir jetzt mal tatsächlich ganz von vorn an. Was heißt denn überhaupt Vergesellschaftung, Iris?
3: Ja, Vergesellschaftung ist ein Instrument, das im Grundgesetz geregelt ist. Das ist so eine besondere Form der Enteignung. Also es ist keine Enteignung, sondern man spricht hier halt eben von Vergesellschaftung. Am Ende geht es aber schon auch darum, dass dann der Privateigentümer sein Eigentum verliert. Und das Ganze ist eben zurückzuführen auf einen Volksentscheid, den es 2021 in Berlin gegeben hat. Der war halt sehr erfolgreich. Da hat die Initiative Deutsche Wohnen und Co. enteignen gefordert, dass alle Wohnungsunternehmen, private Wohnungsunternehmen, die mehr als 3.000 Wohnungen in ihrem Bestand haben, dass die eben, wie die es genannt haben, enteignen, also formal juristisch ist es korrekter zu sagen, zu vergesellschaften. Und die Frage, was es kostet und natürlich auch, wie sinnvoll das ist, das sind jetzt eben Fragen, die da jetzt gerade bewegt werden. Dadurch, dass die Linke jetzt die Wahl gewonnen hat, sieht es halt eben danach aus, die machen ernst, die wollen das machen. Und was ich auch noch einen interessanten Umstand finde, es ist eigentlich ja relativ klar, dass wenn es soweit kommt, dass das Ganze dann sowieso nach Karlsruhe vom Bundesverfassungsgericht dann nochmal entschieden wird.
1: Was würde sich denn überhaupt für die Mieterinnen und Mieter ändern? Dass das Mietniveau normal bleibt und auch, dass die Mieten nicht weiter steigen?
2: Also, der Mietmarkt ist eigentlich ein einfacher Markt. Umso mehr Angebot es gibt, umso mehr Wohnungen es gibt, umso größer ist die Chance, dass die Mieten nicht so stark steigen. Deswegen würde ich erstmal sagen, durch die Vergesellschaftung, Enteignung wird jetzt erstmal keine neue Wohnung geschaffen. Es wird dagegen viel Geld ausgegeben, was man vielleicht auch für Wohnungsbau alternativ ausgeben könnte. Das heißt, es gibt keinen Einfluss auf den Mietmarkt. Die Linken sagen dann, naja, wir haben ja Einfluss auf die Mieten und von diesen Wohnungen dann und dann steigen die nicht

0: so stark. Ja, das mag so sein. Allerdings muss man auch beachten, als wir 21 hier in Berlin über diesen Entscheid abgestimmt haben, lagen die Bauzinsen ungefähr bei 1,5%. Inzwischen liegen sie bei 4%. Und wenn das Land Berlin sich viele Milliarden leihen müsste, um eben diese Vergesellschaftung hinzubekommen, und da spricht man von 10 bis 30 Milliarden, je nachdem, wie man fragt, also Verkehrswert oder eben nicht, dann kostet das unglaublich hohe Kosten allein an Zinszahlungen. Und ein Kollege von der Zeit, Marc Schieritz, hat das mal ausgerechnet, der sagt, eigentlich lohnt sich das nicht, das kann sich nicht lohnen. Es würde sogar dazu führen, dass das Land Berlin dann die Mieten erhöhen müsste in diesen Wohnungen, alleine um die Zinszahlungen zu leisten und zu bezahlen. Insofern kann man sagen, wirtschaftlich macht das, würde ich sagen, nicht viel Sinn. Aber natürlich ist das ein schönes Aufregerthema und natürlich gibt es hier in Berlin ein Problem am Wohnungsmarkt und das müsste gelöst werden und die Linke war die Einzige, die es angesprochen hat, so richtig.
1: So, und jetzt nochmal an alle, die jetzt denken, wieso redet ihr eigentlich die ganze Zeit über Berlin? Jetzt kommen wir wieder zum Berlin-Code, also auf Bundesebene, denn Friedrich Merz schaltet sich in die ganze Diskussion ein, denn er will Vergesellschaftung per Bundesgesetz verhindern. Also er will, hat ein Bundesgesetz angekündigt, das den Ländern solche Enteignungen verbietet.
2: Wir werden die Verstaatlichung privater Wohnungsbaugesellschaften und Mietwohnungen durch Vergesellschaftungsgesetze unterbinden. Das wird bundesrechtlich geregelt. Wir beseitigen damit eine Unsicherheit, die den Wohnungsbau im Augenblick in ganz Deutschland massiv behindert.
1: So, jetzt die Frage, geht das überhaupt? Kann der Bund dem Land Berlin so etwas verbieten?
3: Ja, das ist so ein bisschen, ne? Friedrich Merz will so diesen wunderschönen Regenbogen, den die Linke da über die Mieterstaat Berlin da so legt, irgendwie wieder so zertrümmern. Und in der Tat ist es juristisch wohl nicht ganz so einfach. Das hat auch Justizministerin Hubich in einem Interview mit dem Handelsblatt im Juli, also kurz nach dieser Ankündigung, auch schon gesagt, dass das nicht so easy ist. Weil man kann nicht einfach so ein Vetogesetz, so ein Land-Berlin-Verhinderungsgesetz auf den Weg bringen. Und man hat in der Tat auch so den Eindruck, es läge eigentlich ganz gut im Justizministerium. Also wenn ein Ministerium sowas ausarbeiten sollte, wäre es eigentlich das. Aber irgendwie spielen die gerade so ein bisschen heiße Kartoffel. Und nö, also wir sind zuständig. Wer hat uns irgendeiner gefragt? Dann geht es irgendwie ans Innenministerium, dann auch das Bauministerium, die ja durchaus auch da irgendwie jetzt eine Kompetenz hätten, das auszufertigen. Also ich habe noch ehrlich gesagt keine einzige Zeile von einem Entwurf gesehen.
0: Ich glaube, das wäre das größte Geschenk, was Friedrich Merz und diese Bundesregierung den Linken liefern könnte, wenn sie das wirklich machen. Weil die Linken, wir haben es gerade drüber gesprochen, haben große Probleme, dieses Wahlversprechen umzusetzen, weil es einfach viel zu viel kostet und den Berliner Haushalt viel zu viel belasten würde. Das heißt, wenn man sie damit allein lässt und sie das machen müssen, werden sie vermutlich daran scheitern. Wenn man aber jetzt so ein Gesetz macht und ihnen quasi den Riegel schon vorher durchschiebt, dann können sie immer sagen, ja, wir hätten ja gerne. An uns hat es nicht gelegen, aber die böse Bundesregierung, die CDU, die SPD, die wollen euch Mietern schaden. Die haben dafür gesorgt, dass wir das nicht machen können. Die Wohnungslobby hat da wieder zugeschlagen und deswegen klappt das jetzt nicht. Also ich glaube, das wäre das größte Geschenk für die Linken, was man ihnen machen könnte, wenn es dieses Gesetz geben würde.
1: Bei der Linken ist es jetzt ja so, bevor die überhaupt regieren kann, muss sie gerade noch eine ganz andere Debatte führen. Denn nach dem Wahlsieg gibt es heftige Kritik wegen antisemitischer Vorfälle und Kontakten einzelner Politiker ins Clan-Milieu. Was ist da genau passiert, Iris?
3: Ja, also das hat im Prinzip eine etwas längere Geschichte. Ne? Also gerade was das Thema Antisemitismus angeht, das ist schon ein großes Problem bei den Linken insgesamt, weil die haben nach den schrecklichen Terroranschlägen vom 7. Oktober haben die eine harte innerparteiliche Auseinandersetzung geführt, wie sie damit umgehen, weil sich ja dann relativ schnell auch die recht und auch von vielen Seiten kritisierte Kriegsführung Israels in den Fokus geraten ist und wie sehr kann man sich mit der palästinensischen Seite solidarisieren. Das ist ein so harter Konflikt, den die ausgekämpft haben, dass die auch viele prominente linke Politiker verloren haben, also Klaus Lederer zum Beispiel oder Elke Breitenbach, das waren frühere Senatoren hier in Berlin. Und die haben für sich dann entschlossen, was glaube ich, keine andere Partei gemacht hat, dass die ähnlich wie auch die großen Menschenrechtsorganisationen wie Amnesty International oder Human Rights Watch, die haben gesagt, wir bezeichnen das, was in Gaza passiert,

0: nennen wir einen Völkermord. Und die haben noch was anderes gemacht. Die haben auch beschlossen, dass die nicht die von der Bundesregierung favorisierte Definition, was ist eigentlich Antisemitismus, die lehnen die ab, weil die finden die zu eng, weil sie finden, dass es nicht genug Raum für Kritik an der israelischen Regierung lässt. Die haben sich für eine andere Definition entschieden, die sogenannte Jerusalemer Deklaration. Und das eröffnet denen schon durch diese Positionierung, was keine andere Partei macht, rhetorisch natürlich einen ganz anderen, da bist du in einem ganz anderen Raum, ne, was rhetorisch auf einmal möglich
1: ist. Aber übersetzt das nochmal, das heißt, sie bauen sich sozusagen selber noch so ein paar Feinheiten, wo sie sagen, nee, das stimmt ja gar nicht und wir können ja hier noch Sachen sagen, auch gegen Israel, die dann noch durchgehen oder wie verstehe ich das richtig?
0: Also
1: weil ich weiß zum Beispiel, jetzt gab es ja auch irgendwie so einen Rapper, der auf einer Demo auch irgendwie
0: das ist eben das Problem, was sich daran anschließt. Okay. Die sind natürlich attraktiv geworden für neue Wählergruppen, auch für neue Mitglieder. Die haben viele neue Leute bei sich in den Reihen, auf jeden Fall. Sie sind aber auch jetzt hier in Berlin teilweise auch deswegen gewählt worden. Es gab eine Umfrage, dass 88% der linken Anhänger es gut finden, dass sie so stark Israel kritisieren. Aber das führt dann natürlich dann eben zu solchen Auftritten, die wahnsinnig kritisiert worden sind, wie von diesem Rapper bei dem Neuköllner Landesverband bei einer
1: Wahlveranstaltung. Der hat halt zur Gewalt gegen Israel, ne?
0: Yalla Yalla Intifada und Death to the IDF. So.
2: Also IDF, die israelische Armee.
0: Genau. Davon hat sich die Spitzenkandidatin Elif Erhaib zwar sehr distanziert, aber es bleibt natürlich ein Problem und es ist natürlich ein Problem auch für mögliche Koalitionspartner wie Grüne und SPD.
2: Sie hat noch keine Konsequenzen gezogen. Das ist, glaube ich,
1: genau, und jetzt SPD und Grüne sagen ja, das muss erstmal geklärt werden, weil sonst macht es überhaupt keinen Sinn, mit euch zu sprechen über eine Regierung in Berlin, oder? Und kommt da denn was? Weil das ist ja nicht der einzige Vorwurf. Ich habe ja gesagt, es gibt auch Kontakte ins Clan-Milieu. Was genau ist da der Vorwurf und was ist da passiert für alle, die es nicht mitbekommen haben?
2: Also ich glaube, es gibt ein grundsätzliches Problem bei SPD und Grünen. Die wollen eigentlich Rot-Rot-Grün machen. Die sagen, das ist natürlich eher die Lager-Koalition. Da können wir unsere Geschichten, die wir gerne machen möchten, eigentlich viel besser umsetzen. Sie haben aber auch die Sicht, dass das halt nicht geht, was da passiert in der Linken.
1: Und, weil sie aber auch Druck von der Bundespolitik bekommen oder weil sie es auch selber einsehen hier in Berlin?
0: Der Druck aus der Bundespolitik ist auch schon da. Also wenn man sieht, wie sich die Bundesspitzen geäußert haben, ich glaube, Lars Klingbeil, Bärbel Baas hatten sich dazu verhalten und auch Katharina Dröger im Bundestag hatte
2: Reinhard
0: gefordert.
2: Schack, der Grünen-Chef, hat auch klar gesagt, wir müssen
0: die wollen begleiten.
2: Also Grüne und SPD wollen das eigentlich machen, sehen, so geht's nicht. Mit diesen Linken geht es nicht und suchen jetzt so ein bisschen entweder den Weg, wie es doch geht, oder den Weg, wie man rauskommt. Es gibt Planspiele, Ideen in der Berliner SPD, zum Beispiel zu sagen, wir können da nicht mitmachen, offiziell als Koalition, aber wir könnten natürlich eine rot-grüne Minderheitsregierung, also Linke und Grüne, unterstützen bei den wichtigen Sachen und dann aber bei Sachen wie, wo es eben um Antisemitismus geht, wo es darum geht, die Polizei zu schwächen, wo es darum geht, den Verfassungsschutz abzuschaffen, wo es auch um Enteignung geht, eben nicht mitzumachen. Das ist eine Idee der SPD, die ja auch im Bund und überall eigentlich immer dran hadert, dass sie eigentlich immer wieder regieren muss, dass sie nie in die Opposition gehen kann, um sich mal zu erholen. Hier sieht sie ein bisschen die Chance, das zu machen, auch mal zu zeigen, wir verzichten auf die Dienstwägen, wir verzichten auf die Insignien der Macht, wir gehen eben nicht in diese Positionen, sondern sagen aus Überzeugung, das können wir nicht machen, aber wir können auch nicht in eine Koalition gehen mit einer CDU, die total geschrubbt worden ist, die total verloren hat. Das haben die Menschen auch abgewählt. Das ist im Moment ein Gedankenspiel, was es in der Berliner SPD gibt, was auch in der Bundes-SPD, glaube ich, ganz gut gefunden wird. Allerdings gibt es in der Berliner SPD auch Stimmen, die das anderes sagen. Also die sagen, das ist eine Kampagne und wir müssen jetzt diese Koalition machen, weil sie eigentlich dem entspricht, was wir machen wollen.
1: Also warten Sie eher darauf, dass es eine klare Ansage von den Linken gibt, dass sie sich dazu distanzieren?
0: Ja, es gibt aber eine Konsequenz, die sie bereits gezogen haben, weil es gibt vor allen Dingen einen Neuköllner Bundestagsabgeordneten, Ferhat Kocak, dem eben auch diese Nähe und dieses Überschreiten auch von Grenzen nachgesagt wird, ne? Weil er sich eben mit Menschen auch auf Fotos zeigt, die auch einem extremistischen Lager zugeordnet werden. Und da hatte der linke Fraktionsvorsitzende Pellmann auch schon Konsequenzen angekündigt.
3: Ferhat Kocak hat uns mitgeteilt, dass er sich

0: bis auf Weiteres, bis volle Transparenz hergestellt ist, zurückziehen wird. Das warten wir ab. Ob und welche Konsequenzen das dann haben wird, werden wir im Nachgang miteinander solidarisch besprechen.
1: Das ist schon eine klare Ansage.
2: Ja, die Frage ist natürlich, reicht das? Müsste es da noch weitere Konsequenzen geben? Da steht ja noch der weitere Vorwurf im Raum, die Nähe zur Clan-Kriminalität und eben auch was so, was natürlich jetzt aus dem konservativen Lager kommt, Schwächung von Polizei, Nachrichtendiensten. Und da muss man sagen, ist Kotschak auch tatsächlich auch einen Vorwurf zu machen. Also er hat da...
1: Genau, da wird ja immer der Name Remo genannt und er soll da irgendwie einen Chatverlauf gegeben haben. Ne?
2: Genau, und das ist, da mag man an den Zufall glauben oder halt auch nicht, aber just am Wahlabend ist dieser Chat wie heißt er denn nochmal, Firas Remo, veröffentlicht worden und da sieht man halt diese Nähe. Ne? Man nennt sich Bruder und irgendwie bedankt sich gegenseitig für die Unterstützung.
3: Du bist dein Vater.
2: So, ne? Und der Vater, der dann auch bei einer Wahlveranstaltung, bei einer Wahlparty in Neukölln aufgetreten ist, da sagt die Linke zwar, man hätte ihm sofort, als man ihn erkannt hat, gebeten zu gehen und weist dann immer gerne auf so einen Umstand hin, dass im Jahr 25 ein CDU-Mitglied im Berliner Abgeordnetenhaus auch Vater Remo ins Abgeordnetenhaus eingeladen hat, aber das macht es natürlich an der Stelle nicht besser.
1: Also so haben wir nichts von gewusst. Der war gar nicht eingeladen, ne? Um sich sozusagen die reine Weste sauber zu halten.
3: Aber nur mal auf Pellmann zu kommen, was soll er natürlich auch in dieser Situation machen? Er ist der Vorgesetzte, er ist der Fraktionsvorsitzende. Es gibt Vorwürfe gegen einen seiner Abgeordneten. Natürlich stellt er sich jetzt erstmal vor den Unschuldsvermutungen und so weiter. Und natürlich kann der nicht sagen, wir schmeißen den jetzt raus. Weil da gibt es natürlich auch in der Linken Kräfte, die genau das gut finden, was eben dieser Abgeordnete macht. Die entscheidende Frage wird sein, gehen Sie wirklich diesen Vorwürfen nach? Bringen Sie da Licht rein? Werden Sie am Ende sagen können, ja, er hat Kontakte ins Clan-Milieu, ja, das ist problematisch, oder werden Sie es nicht sagen können? Dass er sich jetzt zurückzieht, ist erstmal wahrscheinlich aus linken Sicht eine ganz normale Lösung für die Sache. Sie müssen es aber weiter betreiben.
2: Und es ist eine strukturelle Frage, glaube ich auch, weil natürlich kommt jetzt eben der Vorwurf, dass man mit so einer Partei eigentlich nicht zusammenarbeiten kann, weil das ist ja nicht nur Kotschak. Die Linke hat ja durchaus als schon eines ihrer größeren Themen ist es ja, wie geht man mit organisierter Kriminalität um? Da ist ja häufig auch so ein gewisser Verdacht, dass die Polizei gewisse rassistische Ressentiments irgendwie bedient, auch in ihrer Arbeit, dass es diese Vorwürfe gibt. Und man kann schon sagen, das würde ich jetzt mal als Pro-Argument für die Linke anführen, der Clan-Begriff als solcher, der ist nicht ganz unumstritten, ne? Weil wenn man auch gerade Familienmitglieder, die vielleicht polizeilich noch nie in Erscheinung getreten sind, direkt irgendwie in Mithaftung nimmt, mit in die Verantwortung nimmt. Das ist natürlich schon ein Umstand, was problematisch ist. Aber ausgerechnet hier in diesem Fall, ich hatte extra nochmal bei der Berliner Staatsanwaltschaft nachgefragt, um da auch wirklich sicher zu gehen. Also sowohl Issa, der Vater, als auch Firas Remo, die sind justizbekannt, mehrfach vorbestraft. Also ich kann nur sagen, ne, also 21 Eintragungen im Zentralregister für Issa. Der Firas steht jetzt auch wegen gefährlicher Körperverletzung, ist er angeklagt. Auf diese Familie gehen halt solche spektakulären Verbrechen wie Gewölbe und Goldmünzenraub. Also das ist schon hier in dem Fall.
3: Also da ist sich eigentlich jeder ist sich einig, dass da trifft der Begriff Clan auch zu und auch Clan-Kriminalität könnte man da vermutlich annehmen.
2: Ich würde dem jetzt nicht widersprechen, Moritz.
1: Ja, das heißt nur ganz kurz als Abschluss, was müsste Elif Iralp jetzt also schaffen, damit aus ihrem Wahlsieg am Ende tatsächlich auch eine Regierung wird?
2: Interessanterweise gehen die ja jetzt total zum Gegenangriff rüber. Ne? Gestern Abend hat die linke Parteispitze einen Clip auf Insta veröffentlicht, wo man sieht, dass die jetzt echt auch ein bisschen auf Attacke schalten.
1: Genau, Ines Schwertner, die hat das hier gesagt.
4: Vor der letzten Berlin-Wahl hat sich die CDU 820.000 Euro von einem einzigen Immobilienunternehmer spenden lassen. Da weiß man doch, auf welcher Seite die stehen.
5: Eine Bürgermeisterin, die Politik für die Menschen macht und ihre Abzocke beendet, passt nicht in ihr Konzept.
4: Also muss Elif weg. Und deswegen versuchen sie abzulenken.
1: Ja, jetzt kann man sagen, guter Gegenangriff. Also haben Sie da ein Stück weit recht?
2: Ich finde das schwierig. Also ich würde Ihnen jetzt nicht recht geben, aber Sie haben da einen Punkt. Es gibt natürlich Spenden, die fragwürdig sind. Man kann auch irgendwie natürlich sehen, dass es für Friedrich Merz nicht besonders gut wäre, auch das Rote Rathaus zu verlieren. Also das ist schon auch, wenn man hier diese Koalition aus dann CDU, Grüne und SPD ausgerechnet, die drei, die bei den Berliner Wahlen echt nicht gut abgeschnitten haben. Manche sprechen auch von der Loser-Koalition, die das dann wäre. Aber am Ende ist es ja auch eine Frage, ne, was hält die CDU so als Partei eigentlich aus?
3: Ich würde mir das Wording der Linken da nicht zu eigen machen.
2: Danke, genau.
3: Aber natürlich ist das politstrategisch, was da gerade passiert. Natürlich, es gibt eben die Wahl in Berlin. Entweder wird es eine CDU-geführte Regierung oder es wird eben ein linken geführter Senat, wie das hier heißt. Und natürlich tut die CDU gerade alles, um es Grünen und SPD, die das Zünglein an der Waage sind, die werden für beide Koalitionen gebraucht, es den beiden Parteien eben möglichst schwer zu machen, eine Koalition mit den Linken einzugehen. Weil sie auch wissen, dass eigentlich politisch die beiden besser zu den Linken passen würden als zur CDU. Weil wir dann wieder so eine lagerübergreifende Koalition hätten, die in anderen Fällen ja durchaus auch ihren Anteil daran hat, dass eben die AfD auch gerade so stark ist. Oder eben, dass die Linke hier auch so stark geworden ist. Es würde ja wahrscheinlich der deutschen Demokratie ganz gut tun, wenn man eben nicht mehr so viele lagerübergreifende Koalitionen hätte, sondern eben welche, die auch zusammenpassen, die dann aber auch eine richtige Opposition im Abgeordnetenhaus oder im Bundestag haben und man sich als Wähler auch wieder entscheiden könnte, welche Richtung man wählen will. Es gibt ja oft den Vorwurf, dass man sagt, egal wie man wählt, man kriegt am Ende schwarz-rot oder schwarz-grün, aber man kann sich das nicht mehr richtig aussuchen. Aber natürlich, die CDU hat ein Interesse daran, das Rote Rathaus zu behalten, weil es eben auch Friedrich Merz nicht wirklich stabilisieren würde, wenn das nicht passiert. Und deswegen haben die Linken da schon auch einen Punkt.
1: Also ihr seht und hört viel Bewegung gerade an der Zapfsäule, genauso wie in der Berliner Politik. Iris Sarah Moritz-Rödle, vielen Dank fürs Entschlüsseln und Einsortieren. Ich sage tschüss und freue mich, wenn ihr nächste Woche wieder dabei seid.
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8: Um 16.30 Uhr mit Volker Kinkel. Terrorverdacht in Großbritannien. Die Polizei hat 5 Männer festgenommen, die mit 3 Autos in Richtung eines Luftwaffenstützpunkts gefahren waren. Sie stehen im Verdacht, einen Anschlag geplant

0: Der Reisebus mit rund 40 Menschen an Bord kippte dann offenbar ohne Beteiligung von anderen Fahrzeugen am rechten Fahrbahnrand um. Ein Großaufgebot von etwa 130 Rettungskräften der Feuerwehr, 100 Sanitätern und etwa 20 Polizisten war vor Ort. Inzwischen ist der Reisebus zur Untersuchung der Unfallursache abtransportiert worden.
1: In der Schweiz ist bei einer Volksabstimmung eine Initiative für eine strengere politische Neutralität des Landes abgelehnt worden. Nach ersten Prognosen haben 71% dagegen gestimmt. Die Initiatoren hatten der Schweizer Regierung vorgeworfen, die Neutralität aufgeweicht zu haben, indem sie die EU-Sanktionen gegen Russland übernommen haben. Außenminister Cassis dagegen sagte, bei Völkerrechtsverletzungen dürfe die Schweiz nicht wegschauen. Fußball-Bundestrainer Jürgen Klopp wird bei seinem ersten Heimspiel auf Innenverteidiger Nico Schlotterbeck verzichten. Er wurde aus dem Ausgebot gestrichen. Denn nach den Regularien der Nations League sind maximal 20 Feldspieler und 3 Torhüter erlaubt. Das DFB-Team spielt heute Abend in Augsburg gegen Griechenland. Mit dabei sind diesmal auch Jonathan Burkhardt von Eintracht Frankfurt, der nachgerückt war. Trainer Klopp hat aber gesagt, dass er nicht in der Startelf stehen wird. Das Handball-Nationalteam der Frauen hat das zweite EM-Vorbereitungsspiel gegen Spanien verloren mit 30 zu

0: Noch ist es sonnig, später kommen ein paar Wolken dazu. In der Nacht sind dann trotzdem viele Sterne zu sehen. Die Werte sinken auf 16 bis 6 Grad. Morgen scheint vor allem im Süden die Sonne. Ansonsten kommen nach und nach ein paar Wolken dazu. Die Temperaturen steigen auf 24 bis 31 Grad. Die Zeit 16.33 Uhr.
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0: Vorsicht auf der A45, A66 zwischen Hanauer Kreuz und Langenselbolder Dreieck sind Personen auf der Fahrbahn. Vorsicht auf der A661 Oberursel Richtung Egelsbach zwischen Neu-Isenburg und Dreieich. Eine ungesicherte Unfallstelle auf dem linken Fahrstreifen und es sind Personen auf der Fahrbahn. A3 Frankfurt Richtung Köln zwischen Kelsterbach und Raunheim. 5 Kilometer Stau wegen einer Baustelle. Der Verkehr wird über die Parallelfahrbahn geleitet. A5 Karlsruhe Richtung Heidelberg zwischen Kronau und Waldorf-Wiesloch. 5 Kilometer stockender Verkehr. A7 Fulda Richtung Würzburg zwischen Fulda A3 und Bad Brückenau-Volkers 2 Kilometer Stau. In der Gegenrichtung zwischen Bad Brückenau-Wildflecken und Bad Brückenau-Volkers 3 Kilometer stockender Verkehr. A8 Karlsruhe Richtung Stuttgart zwischen Pforzheim-West und Pforzheim-Süd 8 Kilometer stockender Verkehr. A45 Dortmund Richtung Gießen zwischen Herborn-West und Ehringshausen 2 Kilometer Stau. Und A5, A67 Darmstadt Richtung Mannheim zwischen Dreieck Darmstadt und Pfungstadt 4 Kilometer Stau nach einem Auffahrunfall. Es ist nur ein Fahrstreifen frei.
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2: Ist das ein schmutziger Deal? Die EU verlängert jetzt ihre Sanktionen gegen Russland, stellt aber gleichzeitig für 2 steinreiche Putin-Freunde eine carte blanche aus. Für die Ukraine zumindest ist das eine Katastrophe.
3: Weaken sanctions against Russian oligarchs. It may make life more comfortable for rich Russians, but it also gives more time for Putin to send poor people into the kill zone.
2: Also für die Oligarchen wird's gemütlicher, sie kommen runter von der Sanktionsliste, dürfen fröhlich durch Europa reisen und so Ukraines Präsident Zelensky, ihr freigemachtes Geld dürfte den Krieg wohl verlängern. Und dann, andere Baustelle, ähnlicher Spatenstich, kam noch dies aus dem Munde des US-Außenministers Rubio.
4: We've invited President Putin to the G20. We think it's an opportunity for him to engage not just with the president, but with other world leaders.
2: Also die Europäer könnten nach Jahren wieder mit Putin am G20-Tisch sitzen. Zumindest denkwürdige Signale, gerade jetzt, wo doch Europa von Russland bedroht wird wie nie zuvor.
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2: Wie immer aus dem ARD-Studio in Brüssel mit mir.

0: wird. Wo geht's denn jetzt eigentlich lang? Bröckelt sozusagen auch der Widerstand gegen Russland oder muss man das doch anders sehen? Also lasst uns da mal ein bisschen Licht ins Dunkle bringen. Sabrina, ich habe dich vor allem eingeladen, weil du gibst ja auch immer an, ein bisschen hier in der Redaktion mit deinen mit deinen Reiseplänen noch ja. für das diesjährige Semester. Und du hast ja vor, nach Miami zu fahren für uns.
1: Genau, ne? Also damit könnte ich nun wirklich ein bisschen...
2: Ja.
1: Damit könnte ich nun wirklich ein bisschen angeben, weil, also wir haben es ja gerade gehört, du hast es gerade gesagt, nicht nur ich, sondern auch der russische Präsident Putin sind zu diesem Treffen eingeladen. Ich natürlich nur als Beobachterin. Ja, mal sehen. Also es ist ja noch Zeit, gut 2 Monate, keine Ahnung, ob er wirklich kommt oder nicht. Also ja, die Aufmerksamkeit ist auf jeden Fall bei diesem Treffen in Miami für den US-Präsidenten garantiert.
0: Das stimmt und das hat natürlich, ich sag mal jetzt hier in Brüssel, schon auch so ein bisschen für ein paar Sorgenfalten gesorgt. Also im Prinzip betont ja jeder, klar, man will ja eigentlich auch mit ihm sprechen, weil das ist ja eigentlich das Ziel. Bloß man weiß ja jetzt aus leidiger Erfahrung, dass er eigentlich gar keine Lust hat zu verhandeln. Insofern ist man schon ein bisschen skeptisch, wenn es auf einmal heißt, ja Mensch, dann kommt er doch dazu. Wie reagiert die EU,
2: Thomas? Ich glaube, im vergangenen Jahr, als der G20-Gipfel in Johannesburg stattfand und die Russen ganz abgesagt haben, war man ein bisschen erleichtert, weil man sich genau dieser Frage nicht stellen musste. Jetzt sagt man, naja gut, wenn er eingeladen ist, wird man wahrscheinlich ein Format finden müssen oder einen Umgang damit. Man wird sicherlich nicht selbst dieses Treffen boykottieren. Im vergangenen Jahr in Johannesburg war es ja dann so, dass auch die Amerikaner nur eine niedrigrangige Delegation eben auch nicht ihren Präsidenten damals geschickt haben. Insofern, dass wir dann nochmal ein anderes Sternetreffen für alle Beteiligten.
0: Man muss sich überlegen, wie macht man ein Gruppenfoto? Oder möchte man da gesehen werden auf diesem Foto? Schwierige Fragen.
2: Schwer vorstellbar.
0: Also auf jeden Fall, wir haben gemerkt, die Europäer waren so ein bisschen überrumpelt, wussten auch nicht so richtig, wie sie reagieren sollen. Ich finde, am klarsten hat sich der polnische Regierungschef geäußert, Donald Tusk, der wirklich der auch sagt, natürlich Gespräche immer gut, das wollen wir ja seit Jahren. Aber wir wissen auch seit Jahren, dass er seine aggressive Politik, also eher Putin, fortsetzt. Und er befürchtet eben, dass er genau das als Glanzstück nimmt, dass er wieder auf der Weltbühne ist. Ne? Und dass das eben den Europäern gerade nicht dient. Die Franzosen haben sich auch ähnlich geäußert. Putin wird das nutzen, um die westliche Front aufzubrechen. Das ist ja eigentlich auch unser Kernthema. Mal jetzt hier, dass wir so ein bisschen erörtern wollen, bröckelt da was, auch wegen der Sanktionsliste? Weil man kann auch sagen, die Franzosen sind witzig, ne? Da haben sie jetzt Sorgen. Gleichzeitig, Thomas, haben die alles durcheinander gebracht hier bei der Sanktionsliste.
2: Ja, das kann ja ein bisschen überraschend. Also bei diesem Teil der Sanktionsliste, wir reden ja immer von großen Sanktionspaketen, die bestehen im Grunde aus Einzelteilen und in diesem Fall ging es um die Sanktionsliste der Personen, Institutionen, Unternehmen, die sanktioniert werden. Da stehen bis zu 3000 Menschen und Unternehmen drauf und um diese Liste ging es jetzt konkret. Die muss alle 6 Monate verlängert werden. Das ist bisher lang das Verfahren gewesen. Der Termin wäre in der vorvergangenen Woche ausgelaufen. Man hat es dann nochmal um 7 Tage verlängert, weil die Franzosen, du sagst es, ganz überraschend auf einmal auch auf der Matte standen. Nicht nur die Slowaken, die immer schon gesagt haben, wir wollen Herrn Usmanov, Alisher Usmanov, wir kommen bestimmt noch auf ihn zu sprechen, runter haben von der Liste, sondern die Franzosen sagten das auf einmal auch. Das kam ein bisschen überraschend. Es ist auch so ein bisschen so eine John le Carré und James Bond Geschichte. Wir leben bei den Informationen, die wir jetzt verarbeiten, vor allen Dingen so von Hintergrundgesprächen oder Mutmaßungen, aber es gibt so ein paar Indizien dafür. Es war wohl so, dass französische Staatsbürger in Haft in Aserbaidschan sitzen. Aserbaidschan fordert schon lange die Freilassung oder die Entsanktionierung von Usmanov, aber Aserbaidschan kann nicht auf die Liste unmittelbar zugreifen, ist kein EU-Staat und hat offenbar diesen Hebel benutzt, auf Frankreich Druck auszuüben, dass die Franzosen dafür sorgen, dass Usmanov von der Liste kommt. Also um die Ecke Diplomatie mit offenbar Geheimdienstbeteiligung und so kamen auf einmal die Franzosen ins Spiel, sprachen, das ist die offizielle Sprachregelung bis heute, nur von nationalem Sicherheitsinteresse. Sie haben nie bestätigt, dass es wirklich darum ging. Aber in der Tat, nachdem Usmanov von der Liste kam, ist dann auch ein französischer Staatsbürger freigelassen worden. Also das war auf einmal der Grund wohl, warum die Franzosen da drin waren. Und dann, turns out, kommen auch noch die Luxemburger ins Spiel. Das kam ja auch dann noch überraschend hinzu, weil Luxemburg
0: sagte... Aber bei den Franzosen hieß es ja auch, vielleicht haben die auch Interesse, die Russen, der gibt auch viel Geld aus, möglicherweise beim Urlaub machen. Ist nie bestätigt, aber es kommen
2: sagen,
0: allerlei Geschichten
2: uns,
0: dazu.
2: Wir bewegen uns wirklich in dieser Geschichte auf dünnem Eis. Es ist viel Spekulation. Situation. Worauf man hinweisen kann, ist, dass tatsächlich Anvaran Trusowow freigelassen wurde. Man kann noch alle möglichen anderen Mutmaßungen dahinter setzen. Es geht um viel Geld, es geht um sehr reiche Leute, die im Moment ja nicht in die EU einreisen dürften oder durften. Jetzt durch die Entsanktionierung dürfen sie im Grunde ab sofort einreisen in die EU, muss man auch sagen, weil das ist im Amtsblatt der Europäischen Union direkt veröffentlicht worden und damit ist es gültig. Also, um nochmal auf Luxemburg kurz zu kommen,

0: Luxemburg sagte dann auf einmal, also wenn ihr Herrn Usmanow freilasst, wir haben ja ein Problem mit Herrn Friedmann. Der hat uns verklagt auf 15 Milliarden Euro. Das ist für uns ein echt dicker Brocken, wenn wir das aus dem Staatshaushalt bezahlen müssen.
1: Das sind die Gelder, die Luxemburg eingefroren hat, ne?
0: Die eingefroren wurden von Herrn Friedmann. Ja. Mhm. Er hat deshalb geklagt und so kam dann auf einmal Herr Friedmann auch ins Spiel. Und noch eine dritte Person, die aber jetzt nicht so relevant ist, das ist ein Universitätsrektor von der Krim, der jetzt auch runtergenommen wurde. Aber
1: so findet jeder noch einen, den er darunter haben möchte. Jetzt kann natürlich der Normalbürger sagen, ja gut, Maida, wenn da 3000 Leute draufstehen, dann ist da jetzt dann einer dann eben irgendwie nicht. Macht das den Kohl jetzt fett? Vielleicht machen wir es an einem Beispiel. Ich meine, gerade, wenn wir uns mal Usmanow rausgreifen, ist vielen bekannt, durch allerlei Aktionen.
0: International bekannt und auch in Deutschland sehr bekannt. Ja, der gehört zu diesen, soll man sagen, schillernden, du sagst illustren, ja, etwas dubiosen Figuren auch, die wir als Oligarchen bezeichnen. Also Menschen, die wahnsinnig reich sind, meistens in den 90er und Nullerjahren, als es in Russland drunter und drüber ging, reich geworden sind, als die Staatsbetriebe aufgelöst wurden und sie viel Geld daraus gezogen haben. Und Usmanow gehört zu diesen Leuten. Man schätzt sein Vermögen auf 12 bis 13 Milliarden mindestens. Ein Usbeke, der offenbar auch in Usbekistan lebt, man weiß es nicht so genau. Wir in Deutschland kennen ihn vor allem, weil er ein großes Anwesen am Tegernsee gemietet hatte, Rottach-Egern. Ich habe mal gelesen, Mietpreis 77.000 Euro pro Woche. Das musste er fluchtartig damals verlassen. Er ist über die Jahre, ich habe ihn auch mal in London mitbekommen, also ich bin ihm nicht begegnet, aber er hat zum Beispiel dort mal Teile von Arsenal London besessen, dem Fußballclub. Auch, ja, und das sind so Figuren, die halt auch öffentlich aufgetaucht haben, die auch für dieses Oligarchenleben in einer Villa am Tegernsee stehen, dann eben schnell auf die Sanktionsliste gesetzt wurden, dann auch schnell das Land verlassen mussten, im Grunde insolvente Unternehmen in Deutschland hinterlassen haben, die bis heute noch damit zu kämpfen haben und nun auf einmal auf eine Weise freigestellt werden von Sanktionen, wo man sich denkt, okay, haben da die 12 Milliarden, haben da irgendwelche Insolvenzhinterlassenschaften, haben da andere Dinge noch eine Rolle gespielt. Und wenn wir diese Aserbaidschan-Geschichte nochmal verfolgen, Aserbaidschan war eben immer für die Freilassung von oder die Entsanktionierung von Usmanow. Wie weit reicht eigentlich der Arm von Herrn Usmanow, das offenbar über dieses Dreieck Baku, Paris, Brüssel, er dann doch von dieser Liste kommt. Das hat schon, wenn man es harmlos sagt, ein Geschmäckle.
1: Ja, und man versteht auch, warum Selenskyj das so auch so deutlich zusammenfasst, weil man sich ja nur ausmalen kann, wie viel Einfluss dieser Mensch hat. Und wenn man auch so die Summen abgleicht, du hast gerade sein Vermögen genannt, zweistellige Milliardenbeträge und wie auch hier in Brüssel gerungen wird, ne, um wie viel Millionen, Milliarden kann man für die Ukraine. Also wenn man das ins Verhältnis setzt, dann weiß man, warum das nicht einfach nur irgendeine Person ist, die da von der Liste runterfliegt. Ne?
0: Vielleicht darf man aber der Vollständigkeit halber auch nochmal sagen, es hat nicht so wahnsinnig viele Proteste gegeben. Ich habe natürlich ein bisschen rumtelefoniert und habe zum Beispiel mit Michael Gahler gesprochen, der ist Außenpolitiker der Christdemokraten hier im Europaparlament und der hat doch ein gewisses Verständnis dafür geäußert.
2: Das ist einerseits sicherlich bedauerlich, weil es die Richtigen getroffen hatte. Andererseits kann ich insbesondere in Bezug auf Herrn Usmanow in der Abwägung akzeptieren, dass man gesagt hat, wir haben hier eine Situation, dass ein unschuldiger Staatsbürger in Aserbaidschan in Haft ist und der wird begnadigt, wenn dieser Herr von der Liste kommt. Da sind demokratische Staaten, glaube ich, immer auf der Seite ihrer eigenen Bürger. Auf der anderen Seite halte ich es für richtig, dass man jetzt von dem 6-Monats-Rhythmus bei der Listung der betreffenden Personen runtergekommen ist und das auf 3 Jahre verlängert hat.
0: Das ist das eine. Wir haben das ja auch schon bei den Wirtschaftssanktionen erlebt, dass auf einmal sehr viele nationale Interessen jetzt wieder ins Spiel kommen. Man hat früher immer gedacht, der Orban hat alles blockiert. Deshalb ist es so wichtig mit diesen 36 Monaten, dass man es jetzt wirklich auf 3 Jahre mal festgelegt hat. Aber es sind natürlich schon 2 zentrale Figuren, Usmanow und Friedmann. Das sind jetzt auch nicht irgendwelche. Das ist sozusagen nicht ein Gefangenenaustausch auf Augenhöhe, sondern das sind wirklich die verkörperten Oligarchen, das sind Putin-nahe Menschen, also zumindest Usmanow kann man das sagen. Das ist nicht irgendwer und deshalb hat es auch eine gewisse Signalwirkung. Mhm.
1: Die jetzt frei wieder in Europa Geschäfte machen können, reisen können, drum und dran.
0: Ja, wenn nicht die nationalen Regierungen sagen, nee, wollen wir nicht. Also die baltischen Staaten haben schon gesagt, nein, keine Einreise weiterhin, keine Geschäftstätigkeit bei uns. Das bleibt natürlich jeder Regierung vorbehalten, dass sie weiterhin nationale Sanktionen hängen kann.
1: Das war alles diese Woche. Wir zeichnen immer freitags, mittags den Europa-Podcast auf, dass man sagt, okay, Europäer ein bisschen überrumpelt, sollen jetzt bei G20 womöglich auf Putin treffen. Gleichzeitig selbst merken sie auch, wie sie ans Ende der Fahnenstange kommen.

0: Gruppen, wie sie sich einigen wollen, wenn es darum geht, Russland unter Druck zu setzen. Und gleichzeitig gibt es ja kaum noch ein EU-Land, was nicht bei sich zu Hause auch schon merkt, wie die Bedrohung steigt, wie man irgendwie Opfer von hybriden Attacken wird, wie es Attacken auf die kritische Infrastruktur gibt, wie es Drohnenüberflüge gibt. Das war am Anfang sozusagen nur in Anführungszeichen die Ostflanke. Dann haben wir natürlich sehr aufmerksamkeitsträchtig den Leipziger Fall gehabt, ja. Der Leipziger Flughafen. Das passt doch nicht zusammen eigentlich, oder? Wenn man sagt, Bedrohung groß wie nie und gleichzeitig ist man sich irgendwie total uneinig, wie man jetzt mit Russland weitermachen soll, oder wäre das überinterpretiert? Wie guckt ihr da drauf?
1: Ja, ich meine, wir haben ja, du hast ja gerade Wahlen angesprochen. Wir hatten ja am Wochenende Wahlen sowohl in Russland, sogenannte Wahlen, wie hier viele in der EU sagen. Die Duma wurde gewählt, die Abgeordneten, die Partei von Putin so stark wie nie. Das heißt, wenn man so will, innenpolitisch ist er stark, kann da seinen Kurs weitermachen. Und also die Angriffe auf Europa, auf die EU, auf die Ukraine, die scheinen ihm, was wir hören, ja zumindest nicht zu schaden. Also da macht er weiter. Und insofern, was hat die EU jetzt für Maßnahmen? Ich habe darüber auch mit dem EU-Verteidigungskommissar gesprochen und der sagt halt immer, ja, es geht nur durch Stärke, wir müssen abschrecken, wir müssen uns weiter verteidigen, mehr Geld für Verteidigung ausgeben. Also es gibt ihn ja erst seit 2,5 Jahren und ich habe ihn dann auch nochmal gefragt, ob er jetzt sozusagen zur Hälfte seiner Amtszeit eigentlich besorgter ist als am Anfang. Und ja, das hat er eigentlich bestätigt, dass sich die Lage eigentlich verschlimmert hat.
2: See that Russia is escalating all his attacks against Ukraine, civilian attacks against civilian targets. And now we see much more of his activities against European countries. We just can guess where it will lead. And definitely we can expect that more of such kind of provocations, which are becoming even not hybrid, it's becoming real kinetic provocations like this, you know, terrible event in on Leipzig airport. We can just guess where it will lead. And that means that we need to be ready for whatever it will come. And that is what makes everybody worry.
1: Ja, also er sagt ja nochmal, der Krieg gegen die Ukraine hat eskaliert. Das haben wir ja auch in den letzten Wochen und Monaten festgestellt, diese schweren Angriffe auf Kiew zum Beispiel. Und er hat eben auch gesagt, die Angriffe, und wir streichen jetzt schon langsam immer mal das Wort Hybrid, also hybride Angriffe, wo man ja immer denkt, naja, da wird mal so ein Kabel durchgeschnitten. Nein, er spricht wirklich jetzt von Angriffen, auch gegen europäische Länder. Er sagt aber auch, Europa ist stark genug, dass es sich verteidigen kann, aber muss natürlich da auch entsprechend investieren. Und das, und darüber können wir vielleicht jetzt gerade noch mal reden, geht natürlich nur, wenn die Länder und die Regierungen dazu auch bereit sind und willig sind.
0: Mhm. Und ich finde, da ist er ein bisschen auf der Linie. Das hat neulich schon mal als erstes Kaja Kallas gesagt, die EU-Außenbeauftragte, die sich ja sonst auch, also die EU-Spitzen würden sich ja sonst nie zu Wahlergebnissen äußern und verweisen immer darauf, dass das nationale Sache ist. Und Kaja Kallas hatte sich dann nach der Sachsen-Anhalt-Wahl wirklich einen Tag später ja geäußert und gesagt, naja, was mich halt schon besorgt ist, dass die Bedrohung durch Russland in einem Ausmaß steigt, das nie da gewesen ist und gleichzeitig Parteien an Stärke gewinnen, die eigentlich genau diese Bedrohung negieren. Was sollen wir denn da draus machen, hat sie so schön gesagt. Und über das Dilemma sprechen wir eigentlich jetzt auch, Thomas. Also er deutet es auch wieder an. Die Länder müssen stark sein. Und jetzt stehen wir vor komischen...
3: Das ist in der innenpolitischen Diskussion auch ein etwas unbelichteter Aspekt oder unterbelichteter Aspekt. Wir reden gerade in Deutschland viel über Rentenpolitik, auch über Gesundheitspolitik. Ganz überraschend, war ja eigentlich nie ein Wahlkampfschlager, nun auf einmal steht es im Mittelpunkt. Ich glaube, die Verunsicherung, die in weiten Teilen der Bevölkerung besteht, die entsteht eben durch diese Unsicherheit, was droht da von außen oder was droht uns auch innen? Das hat ja zu einer enormen Verunsicherung geführt. Wir haben Leipzig erwähnt, aber wir müssen es gar nicht aufzählen, wie viele Drohnenüberflüge und wie viele ungeklärte Störfälle an Stromnetzwerken und so inzwischen schon gezählt wurden. Das hat ja enorm zu einer Verunsicherung beigetragen und in der Tat, wenn da die Länder sich nicht einig werden, wie sie sich dagegen wappnen und wie sie das auf einer gemeinsamen europäischen Ebene entwickeln, damit jeder Einzelne seine Konzepte und auch seine Hardware dazu entwickelt, dann wird das ein echtes Problem werden.
1: Aber das sehen wir ja bei den auch AfD-Wählern oder auch bei anderen rechtspopulistischen Parteien, die sagen, Marie Le Pen in Frankreich hat das auch gerade wieder gesagt, keine Unterstützung, kein Geld mehr für die Ukraine. Wir können die Soldaten trainieren und da alles schauen, aber wir geben kein Geld mehr. Das heißt, da wird es immer schwieriger, da noch Geld und Unterstützung für die Ukraine zusammenzukriegen. Und das spielt Putin natürlich auch wieder in die Karten. Mhm. Also so hängt ja wirklich alles mit allem zusammen. Und ja, da kann man schon ein paar Sorgenfalten auf die Stirn kriegen.
0: Genau, und gleichzeitig haben ja auch die amerikanischen Geheimdienste auch Europa in diesen Tagen so ein bisschen

0: nochmal aufgeschreckt, wer es so sehen wollte, und haben gewarnt. Gerade diese Tatsache, dass da gewählt wird und dass da möglicherweise auch was auf der Kippe steht mit der Stärke der rechten Parteien, wird wahrscheinlich nochmal dazu führen, dass Russland sozusagen die Chance nutzt, da noch mehr Unruhe zu stiften. Und deswegen stehen diese vier Länder, also wir können es nochmal sagen, Spanien, Frankreich, Italien, Polen sowieso aufgrund der geografischen Lage, hat schon genug Drohnenvorfälle sozusagen, stehen aber nochmal im besonderen Fokus, jetzt auch da bedroht zu werden. Und dann trifft es wirklich bald ganz Europa, ne?
1: Und da muss ich sagen, finde ich es eigentlich auch ein bisschen falsch, zum Beispiel, dass der Merz jetzt nicht zur UN-Vollversammlung da nach New York gefahren ist. Weil ich finde, Deutschland muss jetzt eigentlich da auch nochmal ganz klar sagen, nee Leute, also wir können da nicht zurückziehen, weil ihr seht ja, wenn wir weniger machen, macht Russland immer mehr. Und das wäre auch eine Chance für mich, dass eben Deutschland jetzt diese Lücke, die es ja jetzt irgendwie gibt, in Europa füllt. Ja, also da wirklich stark ist. Und da muss man bei allem, ich verstehe das, dass man jetzt schaut, man muss kämpft in seinem Amt, man muss innenpolitisch stark sein, man muss sich um Rente und Gesundheit kümmern. Aber Sicherheit, ja, in Europa ist trotzdem, ja, vielleicht doch das Wichtigste.
0: Das könnte sein. Und vor allem würde das auch, das fand ich sehr interessant, Thomas, das geht ein bisschen in die Richtung, die du schon angedeutet hast. Wolfgang Ischinger, ehemaliger Spitzendiplomat und ja auch mal Leiter der Münchner Sicherheitskonferenz, hat ja auch ein sehr viel beachtetes Interview gerade gegeben und hat auch nochmal darauf hingewiesen, hat gesagt, es ist der gefährlichste Herbst womöglich, weil Deutschland schwach erscheint. Also weil er der Kanzler keine Zeit hat, um sich irgendwie um die Geopolitik zu kümmern, weil er da irgendwie einen Vorschlag machen muss zur Krankenkassenreform oder meint, den machen zu müssen. Und gleichzeitig ist das aber das Signal eigentlich der Schwäche und dass man da gerade noch mal drauf geht. Ne?
2: Wir haben ja in den europäischen Hauptstädten und auch hier in Brüssel immer wieder nach den Wahlen, sowohl in Sachsen-Anhalt wie auch Berlin und Mecklenburg-Vorpommern gehört, nein, wir glauben an die Stabilität der deutschen Regierung und wir wissen, wir haben hier einen festen Partner in Friedrich Merz. Aber ich bin nicht so sicher, ob das nicht nur Lippenbekenntnisse sind, weil man merkt ja schon, dass es eine gewisse Unruhe gibt und dass man natürlich auf Deutschland guckt und genau diese Prozesse, die wir jetzt gerade beschrieben haben, ins Stocken geraten können. Und das kann eben auch bis dahin gehen, dass man, um den Kreis wieder zu schließen, bei Sanktionslisten dann auch nochmal schleppender vorwärts kommt. Wenn dann noch der stärkste Partner in der Europäischen Union, einer, der jetzt auch, sagen wir mal, finanziell immer noch besser gestellt ist als der zweitstärkste, Frankreich, wenn der auf einmal in Verdrückung kommt und in Verzögerungen kommt, dann hat das Auswirkungen auf das gesamte Paket.
1: Okay. Und um den zweiten Kreis jetzt zu schließen, den noch größeren, nämlich sind wir wieder bei Putin und G20, umso wichtiger wäre es ja jetzt, dass man irgendwie da mal zu einem Deal, zu einem irgendwie Waffenstillstand, zu einer Lösung kommt. Und da muss man halt wirklich auch nochmal, ja, weiß ich nicht, an die Amerikaner appellieren. Vielleicht haben sie doch recht, dass sie sagen, egal was, wir holen den jetzt nach Miami und schauen, ob wir da irgendeine Form von Abkommen kriegen, weil... Also es wird für die Ukraine nicht besser. Also
2: nein, sie redet selbst vom schwersten Winter, der ihr jetzt bevorsteht. Und wir haben den vergangenen noch in frischer Erinnerung. Wobei man halt auch sehr einfach sagen muss, es gibt einen Menschen, der diesen Krieg sofort beenden könnte. Der sitzt im Kreml.
0: Also insofern kann ich zumindest mal, jetzt ziehe ich mal drei Learnings raus. Also du, Sabrina, siehst im Prinzip eigentlich eine Chance auch da drin, dass Putin womöglich mit den Europäern und den anderen bei G20 sitzt. Klar, Sanktionsliste zeigt uns, wo auch im europäischen Front gegen Russland in der gemeinsamen auch langsam was zu bröckeln beginnt. Wir können hier im Europa-Podcast ja immer vielstimmig beklagen und auch zu Recht. Ich gebe dir vollkommen recht, Thomas, dass das eigentlich viel zu wenig in Deutschland diskutiert wird, dass man sagt, bei all diesen Wahlen, die wir da jetzt gerade haben und ja auch viel diskutieren, diese Frage, was das heißt, wenn Deutschland ein bisschen schwach erscheint, weil diese Wahlergebnisse so wirklich bunt aussehen und im Prinzip eine Bundesregierung schwächen, zu Recht, aber das Signal für Europa ist fatal. Weil wenn wir jetzt sagen, okay, was gibt's denn jetzt zu tun? Ich meine, beklagen können wir viel. Eigentlich muss die EU einen guten Haushalt aufstellen, um da weiter vorbereitet zu sein. Auch diese Verteidigung, von der auch der Kommissar, mit dem du lange gesprochen hast, Sabrina, so lange spricht. Also um das zu fokussieren, auf was kommt es denn jetzt dann an für die EU?
2: Ich glaube, dass sie sehr konsequent zusammen Geld aufbringen muss, dass sie sehr konsequent zusammen Waffen beschaffen muss, auch Verteidigungsinstrumente beschaffen muss und dass sie diese Prozesse, die parallel laufen, irgendwie miteinander synchronisieren muss. Ich sehe ja ein, sie sind alle dabei und es sind so viele Faktoren, die da eine Rolle spielen, von industriellen bis hin zu nationalpolitischen, von verschiedenen Regierungen bis zu 27 am Ratstisch. Das ist alles hochkomplex, gar keine Frage, aber die Zielkorridore sind ja völlig klar. Es muss eine gemeinsame Idee davon geben, wie das aussehen soll. Und sie muss schnell umgesetzt werden. Eigentlich gibt es ja sogar, wenn man es konkret mit bestimmte Zeitdaten, wir reden immer von 2029, 2030, bis dahin, dass alles installiert sein soll. Das ist wahnsinnig hoher Zeit.

0: Zeitdruck. Und ja, ich bin da skeptisch. Ihr habt da halt gerade den mittelfristigen Finanzplan erwähnt. Mhm. Da geht es ja richtig um Hunderte von Milliarden, um die man sich nicht einig wird. Und wenn man ins Kleine guckt, wenn man auf das nächste Sanktionspaket guckt, das 22. ist angeblich ja in Vorbereitung, da sollen 1600 neue Namen auf dieser Sanktionsliste drauf sein. Das hat Kaja Kallas angekündigt. Ich glaube, das wird auch nochmal im Kleinen eine sehr detaillierte Diskussion werden, die eher verzögert als beschleunigt.
1: Mhm. Immer wieder das klassische EU-Dilemma. Ne?
2: Dem ist eigentlich nichts, sonst bin ich aber für einen fröhlichen Abschluss bekannt. Nee, also klar, Spaß beiseite, man muss ja einfach weitermachen. Und was, glaube ich, sich total verbessert hat, ist der Austausch, die Geheimdienstinformationen. Wir haben ja, du hast ja vorher auch von der Ostflanke gesprochen. Also da ist natürlich schon sehr viel passiert. Wir haben bessere Drohnenabwehr. Also ist ja nicht so, dass jetzt die EU die Hände in den Schoß gelegt hat in den letzten Monaten. Aber wir sehen, das ist notwendig. Und da darf man auch nicht nachlassen.
1: Das stimmt. Und wir sind auch die Letzten, die Arbeit der EU schlecht reden wollten. Ne? Aber wir haben eine gesunde Mischung hier am Start. Ich danke euch auf jeden Fall für die Analyse in dieser Folge. Das ist natürlich etwas, was uns immer wieder begleitet. Machen wir einen Strich drunter. Ich sage erstmal danke an euch beide, Sabrina, Thomas. Danke an alle, die zugehört haben, die das regelmäßig tun. .eu, den Europa-Podcast, gibt es natürlich überall auch zum Nachhören, Downloaden, alle Folgen. Überall da, wo es Podcasts gibt, allen voran in ARD Sounds. Ich sage tschüss, bis nächste Woche. Mein Name ist Katrin Schmidt. 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
1: 17 Uhr. Britische Polizei nimmt Terrorverdächtige fest. Ehemann soll Frau in Obertshausen umgebracht haben. Grüne Doppelspitze will sich zur Wiederwahl stellen. Das Wetter sonnig, am Abend dann aber auch einige Wolken, in der Nacht 16 bis 6 Grad. Mein Name ist Volker Kinkel. Die Polizei in Großbritannien spricht jetzt von Terrorverdacht, nachdem mehrere Männer in der Nähe eines Luftwaffenstützpunkts festgenommen wurden. Sie sollen einen Anschlag geplant haben. Die USA nutzen den Stützpunkt, um Angriffe auf Iran zu fliegen. AD-Korrespondentin Franziska Hoppen.
2: Kurz vor 1 Uhr morgens war bei der Polizei ein Anruf über 3

0: verdächtige Fahrzeuge eingegangen, die offenbar in Richtung des Luftwaffenstützpunktes RAF Fairfort fuhren. Daraufhin wurden 5 Männer festgenommen wegen des Verdachts auf Verstöße gegen das Sprengstoffgesetz. Um die Fahrzeuge herum, die in der Ortschaft Welford gestoppt wurden, wurde eine 400 Meter lange Absperrung errichtet, während die Sprengstoffbeseitigungseinheit der Armee sie untersuchten.
1: In Obertshausen im Kreis Offenbach ist in der Nacht eine 51-jährige Frau offenbar umgebracht worden. Die Polizei hat ihren Ehemann festgenommen. HR-Reporter Stefan Pomerenke.
2: Die Polizei war über den Notruf durch Anwohner alarmiert worden. In einem Wohnhaus in Obertshausen fanden die Beamten dann eine schwer verletzte Frau. Sie starb kurz darauf im Krankenhaus. Mit zahlreichen Streifen und auch einem Hubschrauber fahndete die Polizei daraufhin nach dem tatverdächtigen Ehemann. Er wurde schließlich in Kleinkrotzenburg festgenommen und soll morgen dem Haftrichter vorgeführt werden. Die Ermittlungen zu den Hintergründen sowie zum Tatablauf dauern im Moment noch an.
1: Die Grünen-Vorsitzenden Brandner und Banaschak wollen weiter an der Spitze der Partei bleiben. Beide haben heute angekündigt, auf dem Parteitag Anfang Dezember für eine zweite Amtszeit zu kandidieren. ARD-Hauptstadtkorrespondent Oliver Neuroth.
3: Das Führungsduo ist seit Ende 2024 im Amt. Brandner als Vertreterin des real- und wirtschaftspolitischen Flügels, Banaschak als Parteilinker. Der Parteitag hatte die beiden kurz nach dem Ende der Ampelkoalition gewählt, also nach dem Aus für die Grünen als Regierungspartei. Die Landtagswahlen zuletzt liefen gemischt für die Grünen, aber die Partei hat Regierungsoptionen in Berlin, Mecklenburg-Vorpommern und eventuell auch in Sachsen-Anhalt. Das lässt Brandner und Banaschak gestärkt in den Parteitag im Dezember gehen.
1: Papst Leo hat seinen Frankreich-Besuch im Wallfahrtsort Lourdes fortgesetzt. Dort hat er eine Messe vor rund 150.000 Menschen gehalten. Dabei sprach der Papst von einer schmerzhaften Wunde des Missbrauchs in Pfarreien und katholischen Schulen. Morgen will Leo zum Abschluss seiner Frankreich-Reise in Metz seine Rede halten, zu der Präsident Macron alle europäischen Staats- und Regierungschefs eingeladen hat. Im DFB-Pokal der Frauen steht Eintracht Frankfurt im Achtelfinale. Die Eintracht hat bei Drittligist Karlsruhe klar gewonnen mit 6:1. HR-Sportreporter Matthias Merget.
4: Einen besonders schönen Nachmittag erlebte Vivien Lier, die an ihrem Geburtstag einen Treffer vorbereitete und einen selbst erzielte. Vor allem konnte die Eintracht Kräfte sparen vor der Partie im Europacup und dem Spitzenspiel gegen den Tabellenführer FC Bayern München. Blau-Gelb Marburg aus der Regionalliga unterlag dagegen den Frauen des Bundesligisten Leipzig mit 0:2 und ist damit raus aus dem Pokal.
1: In der deutschen Eishockeyliga haben die Löwen Frankfurt ihr Auswärtsspiel in München gewonnen. Am Ende stand es 4:1 für die Löwen. Damit haben sie aus den ersten 4 Spielen der neuen Saison 7 Punkte geholt. Das waren die Nachrichten. Das Wetter. Der Tag geht sonnig zu Ende. Zum Abend hin gibt es ein paar mehr Wolken. Trotzdem ist es in der Nacht oft klar. Die Werte sinken auf 16 bis 8 Grad. Morgen erst Sonne, später einige dickere Wolken. Die Temperaturen steigen auf 24 bis 30 Grad. Und die weiteren Aussichten: am Dienstag viel Sonne bis 30 Grad, am Mittwoch erst Sonne, später wolkiger bis 29 Grad. Die Zeit 17.04 Uhr.
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1: Vorsicht auf der A66 Wiesbaden-Frankfurt. Zwischen Eschborner Dreieck und Nordwestkreuz Frankfurt sind Personen auf der Fahrbahn im Baustellenbereich. A3 Frankfurt Richtung Köln zwischen Kelsterbach und Raunheim 4 Kilometer Stau wegen einer Baustelle. Der Verkehr wird über die Parallelfahrbahn geleitet. A5 Karlsruhe Richtung Heidelberg zwischen Kronau und Waldorf-Wiesloch 5 Kilometer stockender Verkehr. A5 Kassel Richtung Frankfurt zwischen Ohmtal-Dreieck und Grünberg streckenweise stockender Verkehr. A8 Karlsruhe Richtung Stuttgart zwischen Pforzheim-West und Pforzheim-Süd 4 Kilometer stockender Verkehr. A45 Dortmund Richtung Gießen zwischen Herborn-West und Ehringshausen 3 Kilometer Stau nach einem Unfall im Baustellenbereich. Der linke Fahrstreifen ist gesperrt. B40 Frankfurt Richtung Krifteller Dreieck. Am Krifteller Dreieck ist die Verbindung zur A66 Richtung Wiesbaden nach einem Unfall gesperrt. Und die B49 Gießen-Limburg ist zwischen Mehrenberg West und Heckholzhausen West nach einem Unfall in beiden Richtungen gesperrt. Der Rettungshubschrauber ist im Einsatz. Bitte diesen Bereich weiträumig umfahren.
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6: Da erinnert ihr euch noch dran, es ist noch nicht so lange her. Zehntausende Menschen versuchen Ende Juli von Marokko aus über die spanische Exklave Ceuta nach Europa zu gelangen. Schwimmend, laufend, einige haben versucht, über den meterhohen Grenzzaun zu klettern.
7: Ich bin aus Casablanca. Ich bin heute Morgen aus Casablanca hergekommen, um, wie alle jungen Menschen, eine Chance zu finden, eine Zukunft, eine gute Zukunft für mich selbst.
6: Mehr als 140 Menschen sind laut Menschenrechtsorganisationen dabei ums Leben gekommen, aber Zehntausende haben es auch geschafft. Nicht nach Europa, aber immerhin auf spanischem Boden.
7: Wir wollen wissen, ob es Asyl gibt oder nicht. Wenn nicht, kehre ich nach Hause zurück.
8: Wir bitten um Hilfe. In Marokko haben wir keine Arbeit.
6: Die allermeisten sind schon wenige Tage später zurück in Marokko, in dem Land, in dem sie keine Zukunft für sich sehen. Nur warum wollen eigentlich so viele junge Menschen weg? Ihr hört den Weltspiegel-Podcast mit Philipp Abresch. Wir helfen euch, ein bisschen besser zu verstehen, was gerade in Marokko passiert. Und besonders interessant ist das diese Woche, weil ein neues Parlament gewählt wurde. Natürlich schauen wir auch, was das mit uns in Europa zu tun hat. Kleiner Spoiler, ziemlich viel. Ja, über all das spreche ich heute mit Anja Hoffmann von der Heinrich-Böll-Stiftung in Rabat und mit Sebastian Kistas. Das ist unser Korrespondent, der gerade in Marokko ist. Fangen wir doch mal an bei dir, Sebastian. Hi, grüß dich.
9: Hallo, Philipp.
6: Du bist unser Spanien- und Nordafrika-Korrespondent, gerade in Marokko, in Rabat. Wie sind denn deine Eindrücke jetzt so kurz nach der Wahl?
9: Also die krassesten Eindrücke habe ich aus Ceuta mitgenommen, weil ich von da jetzt zuletzt gekommen bin. Und ich habe gemerkt, bei der Wahl, so sehr uns das auch beschäftigt hat, Ceuta, hier spielte das gar keine so eine große Rolle. Auch dass Zehntausende Menschen aus Marokko versucht haben, über Ceuta Europa zu erreichen. Das fand ich schon interessant.
6: Kannst du dir erklären, warum das überhaupt kein Thema war?
9: Also insgesamt bemängeln die jungen Menschen in diesem Land, und es gibt sehr, sehr viele, gut 50% sind unter 30, die bemängeln, dass ihre Themen kaum vorgekommen sind in diesem Wahlkampf. Und dazu gehört natürlich auch der Wunsch nach einer Zukunft irgendwie, zu gucken, wie geht das für uns hier weiter, und sind die Wünsche, die wir haben an dieses Land, eine bessere Bildung, eine bessere öffentliche Gesundheitsversorgung, ist das eigentlich Thema? Und viele Jüngere sagen, haben sie so im Wahlkampf nicht entdecken können, und viele, viele sind deshalb auch gar nicht erst zur Wahl gegangen.
6: Ceuta, du warst ja selbst vor ein paar Tagen dort, hast du gerade schon angedeutet. Ja. Wie hast du es da erlebt? Wie sieht es dort gerade überhaupt aus? Kannst du das mal für uns beschreiben?
9: Also an einigen Stränden siehst du immer noch Schlappen liegen, ganz viele Handyhüllen, Mützen, die Menschen getragen haben. Viele sind ja übers Meer gekommen. Du hast gesagt, von den Zehntausenden waren relativ schnell viele wieder weg. Aber jetzt, selbst so 5 Wochen danach, Schätzungen sagen, zwischen 5.000 und 10.000 sind noch da. Du siehst es im Stadtbild, in der Innenstadt selbst, nicht mehr sehr präsent. Aber wenn du so ein bisschen rausfährst an den Stränden, da haben sich diese Menschen ja kleine Zelte gebaut mit Plastikplanen und Bambusstöcken. Und dann sitzen und liegen sie da sehr, sehr eng zusammen an dem wohl bekanntesten Strand, Trampolin heißt er, sind dann ein paar Duschen jetzt zumindest aufgebaut worden, und man hat so 10 Toiletten, aber das teilen sich Hunderte, wenn nicht Tausende Menschen. Also kann sich jeder vorstellen, wie es sich da anfühlt, wie es riecht, wenn Menschen so dicht auf dicht mit wenigen Toiletten klarkommen müssen. Es breiten sich jetzt auch langsam Krankheiten aus. Und dennoch, und das fand ich überraschend, wenn man so tagsüber da ist, hat man das Gefühl, dass diese erste große Welle, diese erste Katastrophe, dieses Gefühl jetzt langsam abebbt und auf niedrigem Niveau so eine Stabilisierung ist. Die Menschen haben diese paar Duschen, und sie kriegen in der Regel einmal am Tag was zu essen von Hilfsorganisationen. Also nochmal, niedrigstes Niveau. Aber sie haben irgendwie die Hoffnung, dass es für sie weitergeht. Also die letzten Tage waren sehr klar, und dann sind es nur 16, 17 Kilometer und da ist Spanien. Also du
6: guckst
9: drauf.
6: Und das kann man sehen.
9: Drauf.
6: Ja,
9: man guckt ja drauf. Das, du guckst drauf. Das ist, als würdest du Urlaub an einem See machen und denken, oh ja, guck, da hinten ist ja die andere Seite. So eng ist diese Meerenge von Gibraltar an dieser Stelle. Der Felsen ist jeden Tag sichtbar, wie so ein Ausrufezeichen. Es sind die letzten Meter, die ihr gehen müsst, dann seid ihr am Ziel. Und das macht diesen Menschen, glaube ich, gerade Hoffnung, einfach zu sehen, das Ziel ist nah. Ich glaube, die nächste Welle baut sich gerade auf von Ereignissen, nämlich die Krankheiten nehmen zu, es wird kälter,

0: Und irgendwann wird diesen Leuten klar werden, sie werden diese 16, 17 Kilometer nicht überwinden können. Sie werden zurück nach Marokko müssen. Also ich glaube, das wird noch ein ganz trauriger Moment, wo dieser Frust bestimmt auch in Aggression umschlagen wird, wenn du den Menschen dieses Ziel nimmst, was sie vor Augen haben.
1: Zugleich gab es in den vergangenen Tagen, auch am Tag der Parlamentswahl, Hinweise darauf, dass es zu einem erneuten Sturm auf Ceuta kommen könnte. Offenbar ist es ruhig geblieben. Aber lässt sich sagen eigentlich, wie diese Aufrufe zustande kommen und wer da überhaupt hintersteckt?
0: Das ist eine große Frage, wo sich, glaube ich, gerade ganz viele Menschen Gedanken machen und noch zu keinem abschließenden Ergebnis gekommen sind. Also Social Media hat sicherlich eine große Rolle gespielt. Desinformation, Gerüchte, die sich verbreitet haben, die einfach nicht stimmten. Dann muss man wissen, in den Tagen, wo es passiert ist, war Thronjubiläum in Marokko. Also alle Entscheidungsträger waren versammelt und hatten auch keine Handys dabei. Also in einem Staat wie Marokko, einer Monarchie, wo also ganz klar Verantwortung nach oben abgegeben wird, war keiner in der Lage, so richtig zu reagieren, weil nicht erreichbar. Das hat man möglicherweise gewusst. Also es war der perfekte Zeitpunkt. Deshalb vielleicht auch hat es einen neuerlichen Aufruf gegeben jetzt für den Tag der Wahl, weil man wieder dachte, Sicherheitskräfte sind auch an diesem Tag vielleicht wieder mit anderen Dingen beschäftigt als Grenzsicherung Ceuta. Aber dem war nicht so. Also wir sind einen Tag vor der Wahl dort ausgereist, sowohl auf spanischer Seite sehr viel Militär, sehr viel Polizei und auf marokkanischer Seite auch sehr viel Armee, die Strände teilweise Kilometer abgesperrt mit Gittern. Also das Signal war für mich sehr eindeutig, Marokko hat im Moment keinerlei Interesse dran, dass sich ein solches Ereignis wiederholt.
1: Nochmal wiederholt. Der Ansturm im Juli, der hat ja auch sehr anschaulich, sehr drastisch gezeigt, was Menschen bereit sind zu tun, um aus Marokko rauszukommen. Was haben dir diese, ich nehme an, vor allem jungen Menschen erzählt, mit denen du gesprochen hast? Warum wollen die weg?
0: Weil sie sich versprechen, dass an diesem Felsen Gibraltar und dem Land drumherum, was sie jeden Tag sehen, ein Leben auf sie wartet, wo vieles sehr viel leichter fällt. Also ich war sehr überrascht, welches Bild von Europa, auch von Deutschland, viele sagen, oh, wir würden gerne nach Deutschland, welches Bild junge Menschen davon haben. Also, dass der Wohlstand sozusagen von selber kommt. Ja, da sind junge Menschen, die sagen, ich komme da an, ich finde eine Arbeit und nach 4, 5 Jahren habe ich ein Haus, ich habe ein Auto und eine Familie. Ich habe zum Beispiel mit Salma gesprochen und die sagt, ich will eine Arbeit finden. In meiner Familie gibt es dauernd Streit und Probleme. Ich würde ihnen gern helfen. Salma ist übrigens 18 Jahre alt und sie ist geschwommen aus einer Stadt an der Grenze in Marokko rübergeschwommen an dem kleinen Grenzzaun vorbei nach Ceuta.
1: Sehr mutig. Wir haben alle auf Ceuta geguckt, aber um besser zu verstehen, was da gerade passiert, muss man sich vielleicht auch in Marokko umgucken. Und das hast du getan. Du warst für deine Recherchen an ganz unterschiedlichen Orten unterwegs, ne? Wen hast du da getroffen und wo genau warst du?
0: Ich war in Tanger vor allem, habe mich da umgeschaut, also ganz im Norden, auch an der Spitze. In Tanger sieht man eigentlich, dass dieses Bild, was viele von uns möglicherweise auch noch von Marokko haben, dass das auch sehr schräg ist. Also Tanger ist eine prosperierende Stadt am Mittelmeer, die sich
1: in Touristen,
0: die sich auch schön und schick, also die unterscheidet sich jetzt nicht großartig von Städten in Südfrankreich, Spanien oder Italien. Die Wirtschaft floriert. Es gibt einen Hafen, 20 Kilometer, 30 Kilometer außerhalb, Tanger Med, 2007 eröffnet. Da muss man sich vorstellen, von 2007 bis heute, der Hafen hat bei null angefangen und ist jetzt größer als der Hamburger Hafen. Also er wird mehr umgeschlagen als in Hamburg, ist der größte Hafen Afrikas. Drumherum entsteht gerade sehr viel Zulieferindustrie für Automobilwirtschaft. Also alles glänzt, alles ist erfolgreich. Und trotzdem war ich mit ein paar kickenden Jungs am Strand unterwegs. Unter diesen Jungs am Strand da, die gekickt haben, war auch Hamza. Und da fuhr eine Fähre ein. Und die braucht nur eine gute Stunde von Tanger bis Tarifa etwa. Und da habe ich gesagt, na, wenn du könntest, Und er hat gesagt, ich bräuchte nicht überlegen. Wenn ich die Chance hätte, ich wäre bereit zu gehen, sofort. Ich müsste nicht nachdenken. Also der Mindestlohn sind umgerechnet 300 Euro im Monat. Davon kann man sich in Tanger kaum mehr eine Wohnung leisten. Und das heißt dann, wer keine Wohnung hat, der kann auch keine Familie gründen. Und all das sorgt für Frust und sorgt dann dafür, wenn man rüberguckt auf die andere Seite, dass man denkt, oder diese Jungs denken, drüben wäre das bestimmt alles einfacher. Also wenn wir jetzt nur den Sound nochmal Ceuta nehmen, ne? Also in Spanien haben wir einen Mindestlohn so von 1.500, 1.700 Euro versus 300 in Marokko. Dann bekommt man eine Ahnung davon,
1: warum so viele schwimmen wollen.
0: Richtig.
1: Bevor wir auf den Frust der jungen Menschen kommen in Marokko, lass uns einmal darüber sprechen, wie die das eigentlich geschafft haben, so erfolgreich zu sein wirtschaftlich. Die Wirtschaft boomt, du hast gerade gesagt, der Hafen Tanger Med, größer als der Hamburger Hafen inzwischen. Wie ist das eigentlich alles vonstatten gegangen? Wie haben die es geschafft?
0: Also es gab einen Plan vom König, seiner Familie und Beratern, viel in Infrastruktur zu investieren. Ich glaube, da ist viel richtig gemacht worden. Und dann gibt's jetzt in den vergangenen Jahren natürlich eine Bewegung, die Marokko sehr entgegenkommt. Da spricht man von Nearshoring. Also, dass die Wirtschaft in Europa gemerkt hat, mit Covid wurden plötzlich Lieferketten unsicher. Wir erleben das jetzt in neuerlicher Form, wenn Meerengen plötzlich dicht sind. Wir erleben, dass Kriege wie der von Russland gegen die Ukraine, dass all das Lieferketten brüchig, löchrig macht. Und da guckt die europäische Wirtschaft, wo haben wir verlässliche Partner, die einfach in der Nähe sind. Also Nearshoring. Man sucht nach Zulieferern in der Nähe. Und da ist man unter anderem eben auf Marokko gekommen. Und das Land hat jetzt ein Wirtschaftswachstum von 5%.
1: Jetzt das kommt ist eine
0: Menge. Jetzt kommt es aber. Laut Statistiken entstehen 200.000 Jobs in Marokko im Jahr. Bei 38 Millionen Einwohnern ungefähr. Denkt man erstmal, ja, wow. Aber weil die Bevölkerung so jung ist, drängen fast doppelt so viele Menschen pro Jahr auf den Arbeitsmarkt. Und das heißt dann eben, trotz dieses großen Aufschwungs bleibt doch nicht genug oder gibt's nicht genug Jobs für alle.
1: Im vergangenen Jahr sind junge Menschen auf die Straße gegangen in Marokko. Gen Z, Proteste, und du warst auch damals dabei.
0: Ja, Auslöser war damals, dass junge, schwangere Frauen in einem Krankenhaus gestorben sind. Und dann hat sich daran der Protest entzündet. Es ging da auch um die Fußball-WM 2030. Ist übrigens auch ein Erfolgsfaktor, weshalb hier gerade viele Jobs entstehen.
1: Und die Jungs kicken.
0: Und die Jungs kicken. Marokko ist fußballverrückt. Aber, so, jetzt haben die gesagt, die WM 2030 ist ja alles schön und gut. Aber wenn so viel Investitionen in Stadien fließen, Marokko baut gerade das größte Stadion der Welt nahe Casablanca. Also so viel Geld in Stadien, wie wäre es denn, wenn ihr erstmal guckt, dass unsere Krankenhäuser vernünftig ausgestattet sind? Daran entzündete sich Protest. Letztendlich wurden Hunderte verhaftet und sind zum Teil auch immer noch in Haft. Und das ist, glaube ich, auch ein Grund, warum viele junge Menschen gesagt haben, wir wurden damals nicht gehört. Unsere Themen wurden unterdrückt. Warum sollen wir jetzt zur Wahl gehen?
1: Und hat sich seit den Protesten damals irgendetwas verändert zum Besseren?
0: Es ist zumindest für viele nicht spürbar. Der König hat gesagt, wir müssen uns dieser Themen annehmen und wir müssen da Verbesserungen erreichen. Ich glaube aber, es ist im Alltag der Menschen nicht spürbar. Sie sehen natürlich viel Veränderung. Ne? Es gibt Schnellzüge mittlerweile, die schnellsten Züge Afrikas, noch so ein Superlativ. Sie sehen ja, was in den Häfen passiert. Sie sehen, dass der König vorangekommen ist in der umstrittenen Westsahara-Frage. All das sehen sie schon. Aber die Frage ist ja, kommt das im Alltag der Menschen an? Und ich glaube, da sind viele, die jetzt nicht zu einer Oberschicht gehören, die ihre Kinder auf Privatschulen schicken können, die, wenn sie krank sind, in Privatkrankenhäuser gehen. Bei vielen hat sich so eine Resignation breit gemacht. Deshalb wird das Königshaus nicht in Frage gestellt, aber man ist resigniert irgendwie.
1: Sebastian Kistas, unser Korrespondent für Spanien und Nordafrika. Danke sehr für deine Einschätzung.
0: Sehr gern.
1: Große Frage, welche Rolle spielt eigentlich Europa bei dem Ganzen? Darüber und auch, was die Parlamentswahl für Marokko bedeutet. Darüber kann ich jetzt mit Anja Hoffmann sprechen von der Heinrich-Böll-Stiftung in Rabat. Wir haben schon viel über Marokko geredet und die Wahlen, aber noch gar nicht darüber, wer sie eigentlich gewonnen hat. Ne, Frau Hoffmann, helfen Sie uns mal.
2: Gewonnen hat eine Systemnamepartei, was wenig überraschend ist. Man nennt sie PAM-Partei. Authentizität und Modernität, dafür steht das. Aber die Deutlichkeit, mit der die PAM gewonnen hat, hat mich zumindest überrascht. Die haben nämlich mehr als 30 Sitze Vorsprung, insgesamt 97 von den 395 Parlamentssitzen gewonnen.
1: Deutlicher Wahlsieg. Neuer Regierungschef könnte jetzt ein gewisser Fawzi Lekcha werden. Was ist das für ein Mensch? Für was für ein Marokko steht er?
2: Es ist klar, das ist die Fußballregierung, die WM-Regierung, muss man sagen. Es ist ja

0: unintuitiv sein, dass ein Fußballfunktionär auch für das höchste gewählte Regierungsamt des Landes vorgesehen sein könnte. Das ist ja noch nicht sicher. Es könnte auch sein, dass die PAM jemand anderen die Regierungsämter anvertraut, aber es wird jemand aus dieser Partei sein. Und ja, man denkt, glaube ich, er ist ein oder hat sich bewiesen als extrem effektiver Manager, der es geschafft hat, für Marokko ein Zukunftsprojekt aufzubauen, an das das ganze Land glaubt und hinter das sich das ganze Land versammelt.
1: Vielleicht müssen wir einmal kurz erklären, welche Macht überhaupt der neue Regierungschef ja und auch das Parlament in Marokko haben. Denn Marokko ist ja eigentlich eine Monarchie und da gibt es noch jemanden, nämlich den König.
0: Das ist richtig. Die neue Verfassung Marokkos, die gar nicht mehr so neu ist, mittlerweile auch 15 Jahre alt, aus dem Jahr 2011, ein Ergebnis des sogenannten Arabischen Frühlings und der Protestbewegung in Marokko, hat das sehr klar geregelt, hat mehr Macht ans Parlament übertragen, als das davor der Fall war, aber wichtige strategische Felder in der Hand des Königshauses und der Monarchie belassen. Das sind konkret die Außenpolitik, das ist alles, was Innenpolitik im Sinne von Sicherheitspolitik ist. Das ist alles, was Militär, Polizei ist und alles, was religiöse Angelegenheiten darstellt. Das heißt aber nicht, dass das Parlament nicht wichtig ist, weil sie im Gesetzgebungsverfahren federführend sind und auch ein Ort wichtiger öffentlicher Debatten sind.
1: Würden Sie denn sagen, der neue Regierungschef kann jetzt richtig was reißen?
0: Ich würde sagen, das zweite Ergebnis dieser Wahl, das ist ja wirklich die sehr geringe Wahlbeteiligung, die lag bei 38% von denen, die registrierte, eingetragene Wähler sind. Wenn man das umrechnet, habe ich Zahlen gelesen, ich habe das selbst nicht nachgeprüft, aber das sind so um die 20% der wahlberechtigten Bevölkerung. Und das zeigt, dass die Menschen wenig Vertrauen haben in die gewählten politischen Institutionen. Insofern hat er eine Chance, glaube ich, dieses Vertrauen wiederherzustellen, weil die Vorgängerregierung unter Aziz Achanouche, der zweitreichste Mann des Königreiches ist, eben nach dem König selbst. Und dieses Parlament, diese Regierung stand wirklich in der öffentlichen Wahrnehmung für Korruption, für Geldhinterziehung. Das Gefühl, ja, die stecken sich so viel in die eigene Tasche, ist in Marokko einfach sehr präsent gewesen. Und da glaube ich schon, dass er die Chance hat, das wieder zu ändern.
1: Welche konkreten Maßnahmen sollen gegen die Ungleichheit im Land denn eigentlich helfen?
0: Also tatsächlich haben alle Parteien im Wahlkampf und auch in ihren Programmen Vorschläge gemacht, wie man die hohe Jugendarbeitslosigkeit auffangen kann. Der König hat zuletzt das selber angemahnt, dieses geflügelte Wort in Marokko, das Marokko der zwei Geschwindigkeiten, dass das aufgefangen, ausgeglichen werden soll. Da arbeiten die klügsten Köpfe des Landes daran, dafür Strategien zu entwickeln und die dann auch umzusetzen. Es ist aber, wie gesagt, das ist nicht einfach. Und ich habe jetzt auch noch keinen Plan in den Wahlprogrammen gelesen, wo ich denke, das kann das lösen. Das ist wirklich schwierig. Das sehen wir ja auch weltweit, dass eben diese Armutsschere und Reichtumsschere, Wohlstandsschere immer weiter auseinandergeht. Da ist Marokko nicht alleine mit diesem Trend. Und dass alle darum ringen, um Lösungen und versuchen, dafür Methoden zu finden, wie man da wieder mehr Gerechtigkeit schaffen kann. Und Marokko hat eben teilt diese Herausforderung.
1: Ich will nochmal nachfragen, warum gibt es in Marokko eigentlich diese krasse Ungleichheit?
0: Ich würde sagen, Korruption ist eine Riesenursache. Dass wir wissen, dass Marokko, also wenn man die Bevölkerung befragt, da gibt es verschiedene Statistiken, das wird immer angeprangert und das führt eben dazu, dass Zugänge zu allen Bereichen des wirtschaftlichen Lebens auch über Korruption laufen. Und da gab es in Marokko in den letzten Jahren verschiedene Skandale zu. Das fängt an bei der Ausbildung, bei der Schulbildung, an den Universitäten, wo Schulnoten, wo Abschlüsse erkauft werden, und geht dann weiter zu Arbeitsplätzen, die sehr schwierig ohne familiäre Connections zu bekommen sind. Bei öffentlichen Vergaben und Ausschreibungen gab es wirklich zahlreiche Skandale, auch Verhaftungen. Also man muss auch sagen, das ist ein Riesenproblem und das führt eben dazu, dass das am Ende keine faire Wirtschaft ist.
1: Marokko ist ein vergleichsweise junges Land, ne? Mehr als ein Drittel der Wahlberechtigten ist jünger als Mitte 30. Das sind ja echt viele junge, potenzielle Wählerinnen und Wähler. Aber was mich überrascht hat, die meisten haben gar nicht erst gewählt. Die sind gar nicht erst ins Wahllokal gegangen. Wie will die Regierung denn diese jungen Leute erreichen?
0: Es ist die Kernfrage, die sich gerade das Land stellt und die ja auch sich in den letzten Jahren mindestens an zwei prominenten Ereignissen, das auch hier in die Medien geschafft hat und auch unsere Aufmerksamkeit auf sich gezogen hat. Das waren sowohl die Gen-Z-Proteste von 2025 als auch die Tragödie von Ceuta Anfang des Sommers. Und da sieht man einfach, ja, das ist ein Riesenproblem, dass die Jugend ohne Perspektive im eigenen Land ist, eben nicht im großen Maße an dem Reichtum partizipiert und vor allem aber kein

0: eine glaubhafte Zukunftsvision da ist, die Träume zerschlagen sind, dass eine Jugend ist, die sich ohne Möglichkeit eines besseren Lebens sieht. Und das ist wirklich ein Unterschied auch zu der Elterngeneration, wo man, Marokko ist eins der Länder, die es geschafft haben, immer halt von einer Generation, das heißt 30 Jahren, die bereinigten Reallöhne zu verdoppeln. Das heißt, das sind auch alles Jugendliche, die eigentlich damit aufgewachsen sind, mit dem Wissen, meine eigene Familie, also Großteil ist natürlich nicht alle, aber wirklich einen großen Teil, denen ging es relativ gesehen besser als den, also der Elterngeneration besser als den Großeltern. Und das funktioniert nicht mehr. Es ist einfach, jetzt ist es die Inflation, die Teuerung des Lebens ist schneller gewachsen als die Reallöhne. Und das ist ein Riesenproblem.
1: Das ist ein Riesenproblem. Wir können ja noch mal auf Marokko mit der europäischen Perspektive vom europäischen Kontinent aus gucken. Was würden Sie sagen, wie hat sich das Verhältnis zwischen Marokko und der Europäischen Union verändert, auch gerade nach all dem, was in Ceuta passiert ist im Sommer? Hat es sich verändert?
0: Ich bezeichne die beiden gerne, ich meine, wir sind Nachbarn und ich glaube, wir sind alternativlose Partner. Wirtschaftlich ist Marokko, mit Abstand ist die EU Marokkos wichtigster Handelspartner und auch für Europa ist Marokko ein extrem wichtiger und zentraler Handelspartner. In Sicherheitsfragen, in Fragen von Migration, in vielen geopolitischen Fragen ist Marokko alternativlos und umgekehrt sind wir auch für Marokko alternativlos, auch wenn Marokko ein Land ist, was sich geopolitisch immer breit aufstellt. Also Marokko versucht alles dafür zu tun, so ist meine Lesart. Der Außenminister Marokkos hat vor 2 Wochen nochmal eine Stellungnahme veröffentlicht, wo er das nochmal sehr betont hat, dass man an einer guten Nachbarschaft interessiert ist. Und ich persönlich halte Marokko für einen sehr rational agierenden Akteur, der seine eigenen Interessen klar hat und außenpolitische Entscheidungen in entsprechenden Abwägungen trifft. Und wir haben das ja am Anfang des Gesprächs schon thematisiert, dass das ganze Land auf diese Fußball-Weltmeisterschaft 2030 hinfiebert, ausgerichtet ist, dass das die große Perspektive ist, auf die hingefiebert wird. Und diese Fußball-Weltmeisterschaft wird ja zusammen mit Spanien und Portugal stattfinden. Und wir sehen es, dass es in Spanien jetzt Befragungen der Bevölkerung gibt, dass 90% nicht mehr diese gemeinsame Weltmeisterschaft mit Marokko wollen. Und für Marokko wäre das wirklich, das wäre das schlimmste Szenario, was die Regierung sich vorstellen kann, ne, dass diese Weltmeisterschaft platzt. Insofern halte ich es für sehr wahrscheinlich, dass Marokko alles dafür tun wird, dass die Beziehungen die nächsten Jahre sehr gut verlaufen.
1: Anja Hoffmann von der Heinrich-Böll-Stiftung in Rabat. Vielen Dank fürs Gespräch, war ausgesprochen spannend und interessant.
0: Dankeschön.
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5: 17.30 Uhr mit Mike Oeske. Terrorverdacht in Großbritannien. Die Polizei hat in Welford im Südwesten Englands 5 Männer festgenommen, die mit 3 Autos in Richtung eines Luftwaffenstützpunktes gefahren waren. Sie stehen im Verdacht, einen Anschlag geplant zu haben. Die Rede ist von Verstößen gegen Sprengstoffgesetze. ARD-Korrespondentin Franziska Hoppen.
6: Als Vorsichtsmaßnahme wurden rund 85 Haushalte evakuiert. Welford befindet sich nur wenige Minuten vom Luftwaffenstützpunkt RAF Fairford entfernt. Dieser wird von den USA genutzt, um Angriffe auf iranische Raketenstellungen zu fliegen. Ob ein Zusammenhang besteht, ist derzeit nicht bestätigt. Die iranischen Revolutionsgarden hatten Großbritannien im Juli gewarnt, US-Bombern den Abflug von Fairford zu gestatten.
5: Grünen Doppelspitze will weitermachen. Die beiden Vorsitzenden Brandner und Banaschak haben heute angekündigt, auf dem Parteitag Anfang Dezember

0: deutlich zurückgegangen. So habe es im ersten Halbjahr an den 20 größten Flughafenstandorten gut 53.000 Klagen von Passagieren wegen verspäteter oder stornierter Flüge gegeben. Fast 13.000 weniger als im ersten Halbjahr 2025. Die meisten Klagen wurden am Amtsgericht Köln eingereicht, gefolgt vom Amtsgericht Frankfurt. Halbzeit beim Münchner Oktoberfest. In den ersten 8 Tagen haben die Veranstalter 3,8 Millionen Besucherinnen und Besucher gezählt, 300.000 mehr als letztes Jahr um diese Zeit. Trotzdem gab es keine Probleme wegen Überfüllung. Aus München, ID-Reporterin Birgit Grundner.
1: Das Sicherheitskonzept hat sich laut Wiesn-Chef bewährt, weil die Festleitung nun dank vieler neuer Kameras zu jeder Sekunde sagen könne, wo sich Menschenansammlungen abzeichnen, sodass man gegensteuern könne. Gestern wurden unter anderem die Haupteingänge kurzzeitig gesperrt. Gestiegen ist mit der Zahl der Besucher auch die Zahl der Patienten in der Wiesn-Ambulanz. Knapp 4.300 Besucher wurden bisher behandelt. Der Bierkonsum ist insgesamt leicht zurückgegangen, beim alkoholfreien Bier aber gestiegen.
0: Das waren die Nachrichten. Das Wetter, noch ist es sonnig, später kommen ein paar Wolken dazu. In der Nacht sind trotzdem auch viele Sterne zu sehen. Die Werte sinken auf 16 bis 6 Grad. Morgen scheint vor allem im Süden die Sonne, ansonsten kommen nach und nach auch ein paar Wolken dazu. Die Temperaturen steigen auf 24 bis 31 Grad. Die Zeit 17.33 Uhr.
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0: A3 Frankfurt Richtung Köln zwischen Kelsterbach und Raunheim. 5 Kilometer Stau wegen einer Baustelle. Der Verkehr wird über die Parallelfahrbahn geleitet. A5 Karlsruhe Richtung Heidelberg. Zwischen Kronau und Waldorf-Wiesloch 5 Kilometer stockender Verkehr. A5 Kassel Richtung Frankfurt zwischen Ohmtal, Dreieck und Grünberg streckenweise stockender Verkehr. A7 Würzburg Richtung Fulda zwischen Bad Brückenau-Wildflecken und Bad Brückenau-Volkers 3 Kilometer Stau und stockender Verkehr. A8 Karlsruhe Richtung Stuttgart zwischen Pforzheim-West und Pforzheim-Süd 6 Kilometer stockender Verkehr. Und A45 Dortmund Richtung Gießen zwischen Herborn-West und Ehringshausen 3 Kilometer Stau nach einem Unfall im Baustellenbereich. Der linke Fahrstreifen ist gesperrt.
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3: Jeder dritte Haushalt, jeder dritte deutsche Haushalt ist nach einer aktuellen Studie überlastet, und zwar von seiner Kaltmiete und den Heizkosten.
4: Okay, dass das mit dem bezahlbaren Wohnen bei uns ein Problem ist, das wissen und merken wir ja alle. Aber diese Zahl, also jeder dritte Haushalt, das ist schon krass.
3: Und damit hat in Berlin die Partei Die Linke tatsächlich, sagen viele Experten, die Wahl gewonnen. Sie ist mit dem großen Versprechen angetreten, enteignen. Das stand sogar auf den Schals bei der Wahlparty. Große Immobilienfirmen enteignen, um Wohnen bezahlbar zu machen.
4: Ja, das ist auf jeden Fall eine mutige Forderung. Und ich bin gespannt, was du in deiner Recherche dazu heute herausgefunden hast. Weil sich natürlich viele fragen, auch ich, ja, klappt das denn? Oder bleibt es einfach bei einem Versprechen? Mein Name ist David Alf und das ist der Plus-Minus-Podcast. 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Wir haben das eine Wirtschaftsthema, das morgen euren Alltag verändert.
3: Und ich bin Anna Planken. Wir machen den Realitätscheck. Wir geben euch am Ende auch immer was wirklich Handfestes mit, das euch in eurem Alltag weiterhilft.
4: Und bevor wir jetzt über die Enteignungen sprechen, möchte ich unbedingt noch mal kurz zurückblenden zu unserer letzten Plus-Minus-Folge.
3: Ich weiß gar nicht, warum.
4: Weil ich da Gesprächsbedarf habe. Und weil das offenbar unseren Hörerinnen und Hörern ganz genauso geht. Ihr erinnert euch vielleicht, es ging letztes Mal um die Spritpreise unter anderem. Und da hatten wir ja ziemlich klar gesagt, also ein Tankrabatt, das ist keine besonders gute Idee.
3: Und dann gab es diese Meldung, welche Maßnahmen beschließt die Bundesregierung? Tada!
4: Genau, Tankrabatt 2.0. Anscheinend hat der Kanzler unseren Podcast nicht gehört. Ist ein bisschen schade.
3: Ja, und ich verstehe es doch einfach nicht. Alle haben nach dem letzten Tankrabatt gesagt, ist ja nur eine halb gute Idee. Und jetzt kommt genau diese halb gute Idee wieder?
4: Genau, und die ganze alte Kritik ist auch die neue. Rabatt mit der Gießkanne, nicht nach Bedürftigkeit. Wer viel fährt, viel tankt, bekommt mehr Entlastung, völlig unabhängig davon, ob er das Geld dringend braucht oder nicht.
3: Und auch diesmal gucken wir uns dieses Versprechen genau an. Es geht ums Wohnen. Und auch da, wir haben gerade diese Zahl gehört, sind diese Fakten ja unstrittig, dass ein Drittel der Leute sagt, boah, ey, das kann ich einfach nicht mehr. Die Menschen ächzen unter hohen Mieten.

0: Und dann ist es ja eigentlich super, wenn Politiker uns entlasten wollen. Nur ob am Ende auch wirklich das rauskommt, ist immer die Frage.
1: Das ist die Frage. Und ich finde es diese Woche deshalb umso spannender. Du hast dir angeschaut, wie das funktionieren soll, was die Partei Die Linke vor der Berlin-Wahl gefordert hat. Ich bin gespannt.
0: Die Partei Die Linke mit ihrer Spitzenkandidatin Elif Eralp hat am Sonntag die Wahl zum Berliner Abgeordnetenhaus gewonnen. Unter anderem auch, weil sie eine krasse Sache versprochen hat. Sie will große Immobilienkonzerne in Berlin enteignen.
1: Und das ist ja einfach mal eine Ansage, ne? Und sowas hat es, soweit ich weiß, in diesem großen Stile auch noch nicht gegeben in der Bundesrepublik. Und nicht nur das, das ist ja eigentlich auch gegen alles, was die Politik in den vergangenen Jahren gemacht hat. Da wurden hunderttausende staatliche Wohnungen privatisiert, von der Bahn, vom Bund. Mhm. Und jetzt wieder andersrum. Da frage ich mich, warum?
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0: Enteignung von Immobilienkonzernen, ist das Mittel der Wahl gegen zu hohe Mietkosten? Klären wir jetzt. So, was ist überhaupt geplant? Die Partei Die Linke will vor allem die Wohnungskonzerne enteignen, die mehr als 3000 Einheiten im Raum Berlin haben. Das ist dann vor allen Dingen ein Konzern, Vonovia heißt der. Insgesamt sollen so über 200.000 Wohnungen betroffen sein.
1: Okay, aber wie kommen die eigentlich überhaupt auf diese sehr radikale Idee?
0: Die Linke sagt, sie setzt damit den Willen des Volkes um. Es gab tatsächlich einen Volksentscheid zu dem Thema im Jahr 2021 und da war die Mehrheit für genau so eine Enteignung. Der Plan ist jetzt, es soll eine Art Anstalt des öffentlichen Rechts ins Leben gerufen werden und die soll dann die Wohnung übernehmen und vermieten und zwar ohne damit Profit zu machen. Das ist nämlich die Hauptkritik der Partei an den Wohnungsgesellschaften, dass sie auf Kosten der Mieter spekulieren. Mieten immer weiter nach oben treiben, um am Ende ja die Renditen zu steigern. Ja, man muss sagen, Vonovia ist börsennotiert und Aktionäre wollen natürlich hohe Gewinne sehen.
1: Okay, und da will die Linke jetzt ansetzen mit der Forderung, kein Privateigentum an Produktionsmitteln wie Grund, Boden und so weiter. Das gehört der Allgemeinheit, sagen sie, damit es gerechter zugehe.
0: Ja, und am Wohnungsmarkt will man jetzt mal anpacken. Die Idee, wenn diese Anstalt des öffentlichen Rechts diese gut 200.000 Wohnungen übernimmt, dann kann die Gemeinschaft bestimmen, wie hoch die Mieten sein sollen oder eben wie niedrig. Die Partei Die Linke hofft, dass sich günstige Mieten dann von diesen verstaatlichten Wohnungen auch auf den gesamten Mietmarkt auswirken. Dass der Mietspiegel insgesamt dann nach unten gedrückt wird, weil dann auch andere Wohnungen günstiger werden.
1: Weil die Leute in den restlichen Wohnungen denken, ja, ich bin doch nicht blöd, ich zahle ja nicht mehr Miete als die Leute in den staatlichen Wohnungen.
0: Das ist die Idee, Gemeinschaftseigentum anstelle von privaten Investoren.
1: Ich frage mich halt, Unternehmen einfach so ihr Eigentum wegzunehmen, ist das überhaupt möglich?
0: Eigentlich ist eine wichtige Frage. Ne? Gibt es im Grundgesetz nämlich Artikel 14 und 15, die regeln das mit dem Privateigentum und die schützen Privateigentum auch. Aber es gibt ein juristisches Hintertürchen, nach dem der Staat sich Eigentum holen kann, wenn das, Achtung Zitat, im allgemeinen Interesse ist und dem sozialen Wohl dient. Das muss dann aber erst eigentlich einwandfrei festgestellt werden. Außerdem muss der ehemalige Eigentümer dafür entschädigt werden.
1: Die Linke sagt dazu, Immobilienkonzerne enteignen, das ist ja im allgemeinen Interesse.
0: Ja, und das ist echt spannend, denn es gibt zwei Dinge, die klingen ähnlich, sind aber völlig anders. Das ist auf der einen Seite die Enteignung, von der ich gerade erzählt habe. Und dann gibt es auf der anderen Seite eine Vergesellschaftung. Und das ist das, was die Linke in ihr Wahlprogramm geschrieben hat. Und diese Vergesellschaftung ist viel einfacher als eine Enteignung, weil bei der Vergesellschaftung muss der Staat nicht dieses Gemeinwohl nachweisen und als Begründung ranziehen. Und unter dieser Überschrift Vergesellschaftung könnte Berlin die Wohnungsgesellschaften enteignen und müsste dafür eine viel kleinere Entschädigung zahlen.
1: Ah, krass. Und wenn du sagst kleinere Entschädigung, wie groß ist da der Unterschied?
0: Monsterkrass. Bei der Enteignung rechnet der Landesrechnungshof, dass Berlin den Wohnungsgesellschaften den tatsächlichen Marktwert bezahlen müsste. Das wären mehr als 42 Milliarden Euro.
1: Okay, mehr als 42 Milliarden zu wie viel Euro bei dieser anderen Form der Vergesellschaftung?
0: Das ist echt krass, halte ich fest. Die Partei Die Linke sagt, bei einer Vergesellschaftung rechnet sie ungefähr mit Kosten von 25 Milliarden Euro.
1: Okay, das ist wirklich mal ein Unterschied.
0: Fett, ne?
1: Aber auch 25 Milliarden Euro sind ja super viel Geld. Also meine Oma würde jetzt sagen, ja, die musst du erstmal haben. Woher soll das Geld kommen?
0: Die muss vor allen Dingen so ein Klammer-Stadtstaat wie Berlin mal haben. Ne? Die sind auch nicht bekannt dafür, dass sie vor Geld kaum laufen können. Und es ist auch alles noch nicht so ganz geklärt. Das Linken-Konzept sieht vor, dafür Kredite aufzunehmen und die dann über viele Jahre gestreckt langfristig über die Mieteinnahmen abzubezahlen.
1: Okay, aber mal abgesehen von den finanziellen Modalitäten, das hört sich ja insgesamt nach einem ja, krassen staatlichen Eingriff an. Und da frage ich mich immer noch, kann und darf die Politik sowas einfach beschließen?
0: Ja, darf sie. Es gibt regelmäßig Enteignungen, zum Beispiel für Straßenprojekte. 127 Enteignungsverfahren hat das Bundesverkehrsministerium allein im Jahr 2022 angemeldet. Es gab sowas auch, kennt man von den Dörfern im Braunkohlentagebaugebiet. Das war dann schon größerer Stil. Aber dass ganze Konzerne enteignet werden, hunderttausende Wohnungen vergesellschaftet, das ist echt eine neue Kategorie. Wenn das jetzt wirklich so umgesetzt wird, dann dürften sich garantiert in den nächsten Jahren auch einige deutsche Gerichte damit beschäftigen.
1: Okay, verstehe. Dann frage ich nochmal andersrum. Ist dieser Plan wirklich politisch durchsetzbar?
0: Das ist auch eine wichtige Frage, denn es gibt erhebliche Widerstände, muss man ganz klar sagen. Die Gefahr ist halt, dass man da in so eine Debatte reingerät nach dem Motto, guck mal her, in diesem Land ist man als Unternehmen gar nicht mehr sicher, dass man sein Eigentum so behalten darf. Die nehmen einem das Geld weg. Deshalb ist zum Beispiel auch Bundeskanzler Friedrich Merz komplett dagegen.
3: Es geht vor allem darum, an die internationalen Investoren eine klare Botschaft zu senden, die da lautet, es gibt in Deutschland keine Enteignungen von privatem Eigentum.
0: Deshalb plant die Bundesregierung jetzt ein Gesetz, dass solche Enteignungen auf Landesebene gar nicht mehr möglich sein sollen. Merz macht da gerade echt ziemlich Druck. Auch von der SPD in Berlin, zumindest von einigen Vertretern, hat man das schon gehört, dass sie absolut dagegen sind. Und eins ist auch klar, ohne die SPD und auch ohne die Grünen wird die Partei Die Linke in Berlin tatsächlich nicht regieren können.
1: Okay, dann fasse ich mal zusammen. Es gibt einen rechtlichen Kniff, mit dem man große Wohnungskonzerne sehr vielleicht enteignen könnte. Mhm. Das gefällt vielen aber nicht. Mhm. Man müsste da politisch mit der Brechstange ran.
0: Mhm.
1: Und da frage ich mich dann auch, wie groß ist denn eigentlich der Effekt? Also wie stark sollen die Mieten denn sinken, wenn die Wohnkonzerne enteignet werden?
0: Ja, ist auch unklar. Es gibt eine Veröffentlichung der Partei Die Linke, in der von 16% weniger die Rede ist. Das gilt aber jetzt nur für die enteigneten Wohnungen. Der Mietspiegel insgesamt würde wahrscheinlich deutlich weniger zurückgehen, wenn er denn überhaupt zurückginge. Denn es gibt Experten, die sagen, es passiert garantiert das komplette Gegenteil. Durch so eine Enteignung, da gibt es ja keine einzige zusätzliche Wohnung in Berlin. Die wird ja nicht gebaut. Das Angebot steigt, wahrscheinlich sogar umgekehrt, werden viele Bauinvestoren abgeschreckt und es könnten sogar weniger Wohnungen gebaut werden. Und das würde dann sogar die Mieten steigen lassen.
1: Ich überlege mal laut. Effekt unklar, juristisch wackelig, politisch womöglich nicht durchsetzbar. Könnte man denn nicht einfach anders irgendwie ansetzen? Es gibt ja die Mietpreisbremse. Die soll doch verhindern, dass Vermieter einfach jeden beliebigen Preis verlangen. Haben wir übrigens auch mal eine Folge zu gemacht. Kann man inzwischen sagen, ob die funktioniert?
0: Naja, zumindest, wir haben ja auch in der Folge diese heiße Diskussion abgebildet. Es wird immer noch über diese Mietpreisbremse heiß gestritten. Was bringt sie, was bringt sie nicht? Es haben mehrere Wirtschaftsinstitute haben das ausgerechnet und haben gesagt, da ist ein Effekt zu sehen von ein paar Prozent. Also ein paar Prozent, um die die Miete weniger erhöht wird als ohne Mietpreisbremse. Vielleicht kann man es so zusammenfassen, in vielen Fällen hält diese Mietpreisbremse Vermieter zumindest davon ab, zu sehr Gas zu geben bei Mieterhöhungen.
1: Aber insgesamt auch nicht der ganz große Wurf, um bezahlbaren Wohnraum, und zwar überall zu garantieren. Es scheint ja generell so, als gäbe es diesen großen Wurf einfach nicht. Mietregeln und Sozialwohnungen schützen dich vor Extremmieten, lösen aber nicht das Problem, dass du überhaupt eine passende Wohnung findest. Langfristig entscheidet also vor allem die Frage, schaffen wir es irgendwie, mehr Wohnraum schneller und günstiger auf den Markt zu bringen?
0: Und da gibt es einen Vorschlag, der genau da ansetzt, nämlich beim Schaffen von zusätzlichem Wohnraum. Die Rede ist davon, wir haben doch so viele Büros und Gewerberäume, ne? Kann man die nicht umwandeln in Wohnraum? Und dazu haben wir heute einen Experten ins Studio geholt, der genau versucht, dieses voranzutreiben. Professor Dr. Rudolf Heerl aus München. Er ist Architekt, Stadtplaner, außerdem Mitglied im Bund Deutscher Architekten

0: Architekten und Architektin. Hallo, Herr Hirl.
1: Hallo zusammen. Also erstmal keine Titel. ich bin im BDA, im Bund Deutscher Architekten, Referent für Wohnen und Standards. Wohnen ist ein Thema, das mich seit meiner Diplomarbeit sehr stark beschäftigt. Und wie kann man da rangehen? Und da schien mir die Umwandlung von Büros zu Wohnen sehr gut geeignet, weil es einen großen Hebel hat und weil die Flächen einfach leer stehen. Ja. Wir sprechen in Deutschland von 8 bis 9 Millionen Quadratmeter Wohnfläche, Tendenz steigend.
0: Und das also mal umgerechnet, so, Herr Hirl, spannen Sie uns nicht auf die Folter. Wie viele Wohnungen zusätzlich wären denn drin, wenn wir alles in Wohnraum umbauen, was da Sinn ergibt aus Ihrer Sicht?
1: Gut, Sie können nicht jeden Bürobau in Wohnen umwandeln. Also in einem reinen Gewerbegebiet macht das keinen Sinn. Aber wenn man diese 9 Millionen Quadratmeter nimmt, dann haben Sie, resultieren daraus theoretisch gut 7 Millionen Quadratmeter Wohnfläche. Und wenn Sie das jetzt mit einer durchschnittlichen Wohnfläche von 75 Quadratmetern nehmen, dann hätten Sie fast 100.000 Wohnungen. Mhm. Und alle führenden Marktforschungsinstitute sind sich einig, dass man ein Drittel sofort umwandeln kann. Also gut 30.000 Wohnungen könnten Sie sofort. Und wenn Sie kleine Wohnungen, der Bedarf ist ja, da sind sich auch alle Marktforschungsinstitute einig, der Bedarf geht vor allem Richtung Kleinwohnungen, um die 45 Quadratmeter, dann hätten Sie 50.000 Wohnungen.
0: Okay,
1: sofort.
0: Und was sind denn das jetzt für Gebäude, in die ich dann mit meinem Bett einziehen muss? Sie haben gerade schon gesagt, in einem reinen Gewerbegebiet macht das keinen Sinn, aber muss ich dann in so einen unwirtlichen Büroturm oder in so ein Shoppingcenter rein oder was haben Sie da vor Augen?
1: Man kann wirklich alles umwandeln und es gibt eigentlich keine unwirtlichen Gebäude. Wer einmal in so einem Loft war und die den Charme von so einem Loft kennengelernt hat, der will nicht mehr in einen Standardwohnungsbau zurück. Das, okay, das kann man einfach erstmal so, das behaupte ich auch so, auch eine 60er-Jahre-Kiste kann wirklich gut zu bewohnen sein und sehr cool. Und es gibt genügend Leerstände auch in guten Lagen. Also denken Sie an die ganzen Versicherungsgebäude, AOK-Stellen, Postbanken, diese Waschbetonkisten, die überall rumstehen, die können Sie umwandeln, das ist kein Thema.
2: Und dieses Umwandeln, wie schwer bzw. wie aufwendig ist es denn bei solchen Gebäuden, Wohnungen daraus zu machen?
1: Das hängt ein bisschen von der Epoche ab. Und bis 1990 wurde sehr viel Asbest verbaut. Wenn Sie ein Gebäude haben, mit dem Asbest vorkommt, dann haben Sie erstmal einen Kostenpunkt, den Sie einkalkulieren müssen. Dann gibt es bis 1977 keine Wärmedämmungen. Also die Wärmeschutzverordnung ist erst 1977 in Kraft getreten. Das heißt, Gebäude bis 1977 müssen Sie aufwendig thermisch stabilisieren. Nach 1977 haben Sie einen minimalen Wärmeschutz, so müssen Sie theoretisch gar nichts machen. Und es gibt ja auch genügend Bürogebäude, gerade aus den 80er Jahren, die heute als zum Beispiel Flüchtlingsunterkünfte genutzt werden. Da gehen Sie rein, sperren die Tür auf und machen zwei Nasszellen und das Ding funktioniert.
0: Und Herr Hirl, die Idee ist ja jetzt gar nicht neu. Sie beschäftigen sich schon so lange mit dem Thema. Sie sagen, es ist gar nicht so besonders schwierig. Man kann eigentlich alles machen. Warum ist denn das Wohnungsproblem in Deutschland nicht schon längst angepackt worden, so wie Sie es vorschlagen? Ist es das Geld? Ist es der Wille? Wo ist das Problem?
1: Das ist eine sehr gute Frage und die haben wir Architekten zunächst auch nicht verstanden. Deswegen haben wir in unsere Gruppe alle möglichen Experten mit reingenommen, weil wir eben nicht die schlauen Meier sein wollten, die von Architekturseite her das beleuchten. Und da haben uns unsere Banker wirklich gut den Kopf gewaschen. Es gibt zwei grundsätzliche Probleme. Das erste ist, ein Bürogebäude, da können Sie die Umsatzsteuer, also 19%, sofort absetzen. Das heißt, das Gebäude ist ein Fünftel günstiger als ein Wohngebäude. Und dann kommt aber der Bestandshalter und sagt, wissen Sie, wenn ich diese Immobilie jetzt, die irgendwie finanziert ist, die muss ich abwerten. Entweder schieße ich Eigenkapital nach oder die Bewertung des Gebäudes ist geringer. Das heißt, ich kann in andere Investitionen nur noch mit Abschlag reingehen. Das ist ein sehr, sehr großes Problem, das wir Architekten am Anfang nicht verstanden haben. Aber an der Stelle müsste der Gesetzgeber rangehen, nämlich mindestens mal die Umsatzsteuer befreien, wie es in anderen Ländern übrigens der Fall ist. Also in Italien ist es 4% statt 22%. In Spanien wird die Umsatzsteuer komplett bei einer Umwidmung erlassen. Also das ist mal der erste Hebel. In dem Moment, wo man diese finanzpolitischen Aspekte angeht, glaube ich, geht es sehr schnell. Und das passiert ja in anderen Ländern. In USA werden 30 Millionen Quadratmeter Büro zu

0: Bewohnern umgewandelt. Die Innenstadt von Chicago, ich weiß nicht, ob Sie es kennen, also ein guter Freund von mir lebt dort, die erkennen Sie nicht mehr wieder. Die Bürogebäude sind alle zu Wohnen umgewandelt worden.
1: Und bei uns ist es tatsächlich, also ein Rechenbeispiel, es rechnet sich für die Immobilienbesitzer, die auf Büro gesetzt haben, nicht?
0: Wenn es nicht zusätzliche Mittel gibt, entweder in Form von mehr Baurecht, von Förderung oder von Steuererleichterungen, ist es im Moment, und das ist das Perverse, besser, die Immobilie leer stehen zu lassen, weil sie die Verluste der einen Immobilie mit den Gewinnen einer anderen gegenrechnen können. Und solange das funktioniert, wird es keiner machen. Denn Umwandlung ist natürlich auch ein mühsames Geschäft. Das muss man wollen und können. Also die zwei Projekte, die wir im Büro haben, das ist wirklich anders, als wenn Sie ein neues Haus bauen. Sie haben an jeder Ecke ein Problem, das Sie lösen müssen. Macht auch, also mir macht Spaß. Ja. Aber
1: wir brauchen mehr von Ihrer Sorte.
2: Das ist sehr schön. Ich frage mich jetzt so ein bisschen, wie die Skalierbarkeit, sagt man ja dann klassischerweise. Also Sie haben von Problemen gesprochen, Sie haben gesagt, das ist ein mühsames Geschäft.
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2: Zum Schluss eines jeden Interviews im Plus-Minus-Podcast fragen wir unsere Gäste nach ihrem Fazit, nach dem persönlichen Plus oder Minus. Und was würden Sie denn sagen? Kann das Umwidmen von Gebäuden bei all den Problemen und den Hürden, die es da gibt, wirklich helfen, um Wohnraum in Deutschland wieder bezahlbarer zu machen?
0: Ja, eindeutig ganz klares Ja. Und es macht auch Spaß.
1: Ein also dickes, dickes Plus,
0: die,
1: Plus.
0: Unsere Transformationsprojekte sind die Lieblingsprojekte im Büro, weil es nicht dieser Standard, wissen Sie, Wohnungsbau ist in Deutschland wahnsinnig normiert und geregelt. Sie müssen 100.000 Vorschriften einhalten. Bei einer Transformation können Sie die gar nicht einhalten. Das ist der große, deswegen, eigentlich brauchen wir auch dringend den Gebäudetyp E. Einfacher bauen und schöne Wohnungen machen.
1: Und Sie wollen Freestyle. Herr Hill, danke, dass Sie bei uns mitgemacht haben. Danke für Ihre Ideen. Wie kann Wohnen in Deutschland preiswerter sein? Auch mit der Umwidmung von Bürogebäuden, die ansonsten leer stehen würden.
0: Gerne.
2: So, Anna, das war ja mal inspirierend, würde ich sagen, oder?
1: Ja. Umso trauriger, dass wir jetzt zum Schwarzbrot zurückkommen. Es hört sich weniger inspirierend an, aber es ist ja unsere Wirtschaftsfrage der Woche.
2: So sieht's aus. Wir haben gefragt, macht Enteignung das Wohnen günstiger? Würdest du dazu jetzt nach all dem, was wir gehört haben und vielleicht auch mit Herrn Hill im Hinterkopf sagen, Plus oder Minus?
1: Ich würde sagen, für die Enteignung erstmal ein Minus, denn selbst wenn die Vergesellschaftung großer Wohnungskonzerne rechtlich möglich sein sollte, sie schafft im Gegensatz zu diesen Umwidmungsprojekten von Herrn Hill, von Büros in Wohnungen, ja keine einzige Wohnung. Das ist mit der Enteignung einfach nicht geschafft. Und ob dann die Mieten dauerhaft dadurch gesenkt werden können, ja, das ist auch noch offen. Dann kommen auch noch hohe Kosten für diese Entschädigung. Also Berlin hat weder 25 noch 42 Milliarden Euro auf der Kante. Und deshalb ist es wirklich ein dickes Minus. Aber ein Plus gibt's von mir dafür, dass die Partei Die Linke etwas gegen hohe Mieten tun will und da einfach mal so einen Vorstoß macht. Da kann ja jetzt drüber diskutiert werden. Und wie ist bei dir? Plus oder Minus diese Woche?
2: Ja, also auch von mir gibt's ein Plus dafür, dass sich was überhaupt mal ändern soll, ne? Aber ein Minus für die Umsetzung. Wie du sagst, die Frage ist eben vor allem, wie man mehr bezahlbare Wohnungen schafft und nicht, wie man von wenigen Wohnungen die Miete niedrig hält. Und deswegen fand ich das Gespräch mit Herrn Hill auch gerade so spannend, ne?
1: Ja, auf jeden Fall. Und
0: motivieren Sie die Leute, Gutes zu machen. Es gibt Akteure, die können es, die haben nur Angst noch.
1: Ja,
0: verstehen
1: super.
0: Sie, jemand, der eine Büroimmobilie vermietet, der macht einmal in seinem Leben einen Mietvertrag für 8000 Quadratmeter. Wenn er Wohnungsmieter hat, dann ist jeden Tag eine Glühbirne, die nicht geht.
1: Mhm.
0: Das können die nicht. Man muss die Leute mitnehmen. Also der Bauherr, den wir haben bei dem einen Projekt, wir haben 3 Jahre haben wir an den hingebetet.
1: Ja.
0: Und jetzt macht das und ist happy damit.
1: Genau, es fehlt manchmal auch das Wissen. Und ein Fazit ziehe ich tatsächlich auch aus unserer Folge. Das, was viele auch Parteien und Politiker versprechen, so ein großes Allheilmittel auf ein großes Problem in Deutschland, das gibt's einfach nicht. Es ist komplizierter als dieses einzelne Instrument, was wahnsinnig gut und wahnsinnig schnell funktioniert.
3: Das könnt ihr mitnehmen.
2: Die Enteignung von Wohnungskonzernen ist also noch ziemlich theoretisch. Aber was wir schon haben, wir haben es vorhin auch schon mal angesprochen, ist ja die Mietpreisbremse. Und ich habe es vorhin schon mal kurz gesagt, wir haben dazu schon mal eine ganze Folge gemacht, und zwar vor ziemlich genau 2 Jahren. Könnt ihr noch mal reinhören, wenn ihr das vertiefen wollt. Das meiste davon gilt

0: nämlich unverändert.
1: Ja, und aber auch klar, was ich von damals auch noch mitgenommen habe, so ein richtiger Gamechanger ist die Mietpreisbremse ja auch nicht. Klar, es haben verschiedene Studien mittlerweile gezeigt, dass der Anstieg der Neuvertragsmieten messbar so ein ganz bisschen gebremst werden kann. Aber gleichzeitig wird sie auch nicht überall eingehalten. Was ihr aber tun könnt, und das ist jetzt ganz wichtig, wenn ihr das Gefühl habt, dass euer Vermieter tatsächlich zu viel angesetzt hat, dann schaut doch bitte mal in eurer Stadt oder Gemeinde, ob die Mietpreisbremse überhaupt gilt. Und wenn ja, dann könnt ihr einen Check machen. Nehmt den Mietvertrag zur Hand, tragt Wohnfläche, Baujahr, Einzugsdatum und aktuelle Netto-Kaltmiete in den Mietspiegelrechner der Gemeinde ein. Und wenn eure vereinbarte Anfangsmiete deutlich über der ortsüblichen Vergleichsmiete plus 10% liegt, solltet ihr genau hinschauen.
0: Was beim Thema Mietpreisbremse aber auch voll spannend ist, die funktioniert manchmal auch deshalb nicht, weil Mieter sie einfach nicht kennen oder Angst haben vor Konsequenzen, ne?
1: Dabei braucht ihr es gar nicht, ne? Deswegen hier unser Takeaway für euch. Wenn ihr das alles ausgerechnet habt und zum Schluss kommt, dass der Vermieter zu viel verlangt hat, dann könnt ihr euch das Geld unter bestimmten Voraussetzungen rückwirkend zurückholen. Für die genauen Details könnt ihr die Verbraucherzentralen ansprechen oder Mieterschutzvereine.
0: Und die Stiftung Warentest hat sogar einen extra Ratgeber rausgegeben zum Thema Mietpreisbremse. Der kostet ein bisschen was, aber vielleicht lohnt sich's ja. Das könnt ihr auf jeden Fall nochmal euch gut informieren.
1: Das war's für diese Woche. Falls ihr Probleme habt mit zu hohen Mieten oder noch besser wie Herr Hill ganz viele gute Ideen, wie man damit umgeht oder Lösungen, lasst es uns wissen. Schreibt uns an plus-podcast@ard.de.
0: 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Das hilft diesem Podcast sehr.
1: Und wir sagen an dieser Stelle danke für die Recherche. Leonie Timm, Christian Sachsinger und Marcel Fehr. Und danke auch an die Technik, Johannes Kabatnik.
0: Bis nächste Woche.
1: Tschüss.
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1: 18 Uhr. Britische Polizei nimmt Terrorverdächtige fest. Mann in Niedernhausen überfährt beim Einparken Ehefrau. Eintracht-Fußballerinnen stehen im Achtelfinale des DFB-Pokals. Das Wetter in der Nacht Abkühlung auf 16 bis 8 Grad. Morgen erst sonnig, später auch Wolken bis 30 Grad. Mein Name ist Mike Oeske. Die geplante Pflegereform sorgt weiter für Streit in der Koalition. Die SPD droht, den Kabinettsbeschluss zu blockieren und bekommt Unterstützung von der Gewerkschaft Verdi und der Stiftung Patientenschutz. Die Pflegekassen warnen dagegen. Spitzenverbandchef Blatt sagte der Nachrichtenagentur dpa, schon in wenigen Monaten könnte das Geld der Pflegeversicherung aufgebraucht sein. Aus der Nachrichtenredaktion Theresia Tautz.
2: Blatt warnt, in der Pflege herrsche Alarmstufe Rot. Nicht zu handeln wäre fatal. Auch die Pflegebevollmächtigte der Bundesregierung Staffler kritisiert die SPD. Deren Forderungen würden die Reform weiter verzögern und die Versorgungssicherheit gefährden. Die SPD fordert Änderungen an den Sparplänen von Gesundheitsminister Linnemann. Konkret ein Pflegedeckel, der die Eigenanteile begrenzt. Eigentlich soll die Pflegereform nächste Woche durchs Kabinett. Morgen wollen Union und SPD nochmal miteinander reden.
1: Tödlicher Unfall beim Parken in Niedernhausen im Rheingau-Taunus-Kreis. Ein 84-jähriger Mann hat dabei versehentlich seine Frau totgefahren. Er selbst verletzte sich schwer. HR-Reporterin Gabi Beck.
3: Der 84-Jährige möchte auf der Straße am Tanzplatz sein Auto einparken. Beim Rückwärtsrangieren stößt er allerdings dabei gegen ein anderes geparktes Auto. Schnell legt er den Vorwärtsgang ein und gibt Gas. Viel zu schnell für seine 80-jährige Frau. Die steht nämlich vor dem Auto. Er erfasst sie. Wohlmöglich im Schock rast er daraufhin durch die Straße, beschädigt mehrere Gartenzäune und mehrere geparkte Autos, auch ein Wohnmobil.
1: Nach Festnahmen in der Nähe eines Luftwaffenstützpunktes im Südwesten Englands spricht die britische Polizei von einem möglichen Terrorhintergrund. 5 Männer wurden festgenommen. Sie stehen im Verdacht, einen Anschlag geplant zu haben. Die Rede ist von Verstößen gegen Sprengstoffgesetze. 3 Autos waren offenbar auf dem Weg zu dem Stützpunkt, den die USA für Angriffe auf den Iran nutzen. Sie wurden von der Polizei gestoppt. Grünen Doppelspitze will weitermachen. Die beiden Vorsitzenden Brandner und Banaschak haben heute angekündigt, auf dem Parteitag Anfang Dezember für eine zweite Amtszeit zu kandidieren. Das Duo war nach dem Ende der Ampelkoalition an die Spitze der Grünen gewählt worden. Im DFB-Pokal der Frauen steht Eintracht Frankfurt im Achtelfinale. Die Eintracht hat bei Drittligist Karlsruhe klar gewonnen mit 6:1. HR-Sportreporter Matthias Merget.
4: Einen besonders schönen Nachmittag erlebte Vivien Lia, die an ihrem Geburtstag einen Treffer vorbereitete und einen selbst erzielte. Vor allem konnte die Eintracht Kräfte sparen vor der Partie im Europacup und dem Spitzenspiel gegen den Tabellenführer FC Bayern München. Blau-Gelb Marburg aus der Regionalliga unterlag dagegen den Frauen des Bundesligisten Leipzig mit 0:2 und ist damit raus aus dem Pokal.
1: In der deutschen Eishockey

0: Endestand des 4:1 für die Löwen. Damit haben sie aus den ersten 4 Spielen der neuen Saison 7 Punkte geholt. Das waren die Nachrichten. Das Wetter. In der Nacht ist der Himmel über Hessen meistens nur locker bewölkt. Die Luft kühlt ab auf 16 bis 8 Grad. Morgen ist es erst oft sonnig. Am Nachmittag gibt es zum Teil dichtere Wolken. Die Temperaturen steigen auf 24 bis 30 Grad. Ungewöhnlich warm für diese Jahreszeit. Die weiteren Aussichten, viel Sonnenschein und ein paar Wolken. Am Dienstag ebenfalls maximal 30 Grad, am Mittwoch bis 29 Grad. Die Zeit 18.04 Uhr.
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0: Vorsicht bitte auf der A5 Frankfurt Richtung Kassel. Zwischen Nordwestkreuz Frankfurt und Bad Homburger Kreuz befindet sich ein Mensch auf der Fahrbahn. A3 Frankfurt Richtung Köln zwischen Kelsterbach und Raunheim. 5 Kilometer Stau wegen einer Baustelle. Der Verkehr wird über die Parallelfahrbahn geleitet. A5 Karlsruhe Richtung Heidelberg zwischen Kronau und Waldorf-Wiesloch. 6 Kilometer Stau und stockender Verkehr. A5 Darmstadt Richtung Kassel zwischen Frankfurt Flughafen Nord und Westkreuz Frankfurt. 4 Kilometer Stau nach einem Unfall auf dem Abbiegestreifen. A5 Kassel Richtung Frankfurt zwischen Ohmtal-Dreieck und Grünberg streckenweise stockender Verkehr. A7 Würzburg Richtung Fulda zwischen Bad Brückenau-Wildflecken und Bad Brückenau-Volkers 4 Kilometer Stau und stockender Verkehr. A45 Dortmund Richtung Gießen zwischen Herborn-West und Iringshausen 3 Kilometer Stau nach einem Unfall im Baustellenbereich. Der linke Fahrstreifen ist gesperrt. In der Gegenrichtung zwischen Iringshausen und Herborn-Süd 4 Kilometer stockender Verkehr. Und A48 Koblenz Richtung Dreieck Vulkaneifel zwischen Laubach und Ulmen 4 Kilometer Stau nach einem Unfall im Baustellenbereich.
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2: Hallo zusammen, ich bin Gunnar Töpfer, schönen Sonntagabend. Ich bin neutral wie die Schweiz. Was heißt denn das eigentlich? Wie neutral ist denn diese Schweiz? Und wie neutral will sie in Zukunft sein? Wie so viele Fragen hat die Schweiz auch diese in einer Volksabstimmung entschieden, weil eine Initiative die neutrale Schweiz gerne noch neutraler gehabt hätte als in der Vergangenheit. Das Ergebnis mit etwa 70% doch relativ eindeutig. Und es war ein Ergebnis, das vor allem Russland nicht gefallen dürfte. Patricia Wern.
3: Es war ein deutliches Ergebnis. Rund 70% der Schweizerinnen und Schweizer lehnten es ab, die Neutralität ihres Landes zu verschärfen. Die Schweizer Neutralität ist bereits seit 1848 Teil der Verfassung. Bei der Abstimmung heute ging es nun darum, wie stark sich die Schweiz international einbringen kann und soll. Etwa mit Sanktionen gegen Kriegsparteien oder ob solche Beteiligungen künftig ausgeschlossen werden. Eine Mehrheit entschied sich gegen eine starre Auslegung und stattdessen für eine flexible Handhabe. Gerade wegen der vielen internationalen Krisen und Konflikte, sagt Cedric Wermuth, der Co-Präsident der Sozialdemokratischen Partei der Schweiz, die gegen die Initiative war.
4: Die Menschen haben gesagt, trotz der schwierigen Weltlage, ja, wir wollen die Neutralität, aber eine mit Haltung. Eine, die sagt, wir verurteilen Völkerrechtsverbrechen, und zwar egal, ob der amerikanische Präsident, der russische Präsident oder sie in Gaza oder im Sudan geschehen. Das ist die Erwartung der Bevölkerung und damit hat sie recht.
3: Hätte eine Mehrheit der Schweizer stattdessen für die Initiative gestimmt, wären Sanktionen gegen kriegführende Länder nur noch erlaubt gewesen, wenn sie vom UN-Sicherheitsrat beschlossen worden wären. An EU-Sanktionen hätte sich die Schweiz nicht mehr beteiligen können. Auch die sicherheitspolitische Kooperation mit Militär- und Verteidigungsbündnissen wäre kaum noch möglich gewesen. Einschränkungen, die die Schweizer offensichtlich nicht hinnehmen wollten. Vor allem Russlands Krieg in der Ukraine habe eine große Rolle gespielt, sagt Stefan Rietiker, der Präsident der Pro-Schweiz-Organisation, dem Ja-Lager der Initiative.
5: Ich denke, die Gegner der Initiative hatten mit dem Sanktionsverbot bzw. der Anti- oder die Putin-Pro-Putin-Initiative einfach ein Argument zur Hand, das sehr schwer bekämpft werden konnte. Da hat ein psychologisches Momentum mitgespielt. Das müssen wir zur Kenntnis nehmen.
3: Ähnlich sieht es die Nationalrätin Monika Rüger von der Schweizerischen Volkspartei, SVP, zu der auch der Mitinitiator des Volksentscheids, der frühere Bundesrat Christoph Blocher, gehört.
6: Ich glaube, das Problem ist jetzt bei der Neutralitätsinitiative tatsächlich die Angst gewesen mit Russland, mit dem Krieg, mit den Sanktionen. hier fehlt es uns wahrscheinlich schon, das glaubwürdig rüberzubringen, dass Sanktionen eben gerade die Ärmsten in den Ländern betrifft. Und Angst war noch nie ein guter Ratgeber bei politischen Abstimmungen.
3: Im Vorfeld

0: Mit der Initiative hatte Russland offen für ein Ja geworben. Die Sprecherin des Außenministeriums argumentierte, die Schweiz verliere ihre Glaubwürdigkeit als neutrales Land durch die Sanktionen gegen Russland. Die Gegner der Initiative, zu der auch die Schweizer Regierung und das Parlament gehörten, hoben dagegen immer wieder hervor, dass Neutralität im rechtlichen Sinne nicht dasselbe sei wie Gesinnungsneutralität und man dadurch nicht an Glaubwürdigkeit verliere. Die Schweiz könne sehr wohl Werte haben, sich für diese einsetzen und sich für das Völkerrecht stark machen, ohne ihre Neutralität aufzugeben.
1: Patricia Wern über das Scheitern der Neutralitätsinitiative in der Schweiz.
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1: Südafrika, das ist für viele ein absolutes Urlaubstraumziel. Gerade hängen auch wieder überall Plakate, die für Reisen dahin werben. Aber zur südafrikanischen Realität jenseits der Werbung, da gehört leider auch eine extrem hohe und eine immens brutale Kriminalität. Alleine dieses Wochenende sind bei nur drei Angriffen, mehr als 30 Menschen gestorben. Dazu kommen viele, zum Teil Schwerstverletzte, in Krankenhäusern. Stefan Überbach.
3: Südafrika erlebt eins der blutigsten Wochenenden seit vielen Jahren. Die Medien des Landes sprechen von einer tödlichen Horrornacht. Die meisten Opfer werden aus einem Township 80 Kilometer westlich der Millionenmetropole Johannesburg gemeldet. Dort hatten laut Polizei 8 schwer bewaffnete Männer eine gut besuchte Taverne überfallen und mit automatischen Gewehren vom Typ AK-47 zunächst auf Gäste vor dem Lokal geschossen, dann auf die Besucher im Innenraum. Im Kugelhagel starben 17 Menschen, darunter 4 Frauen. Mindestens 15 Schwerverletzte wurden in Krankenhäuser gebracht. Anschließend sollen die Täter die Mobiltelefone der Opfer gestohlen und vor der Bar mehrere Autos angezündet haben. Die Fahndung läuft auf Hochtouren. Der Bruder eines der Todesopfer sagte dem Nachrichtenkanal ENCA: Als ich hierher kam, fand ich meinen Bruder dort in der Taverne liegen. Ich weiß nicht, was passiert ist oder wie das Ganze angefangen hat, aber sie sagen, es sei eine Gruppe von Leuten gewesen. Sie kamen mit Sammeltaxis an und schossen dann einfach auf alle, die sich dort befanden. Inzwischen gibt es zwei erste Hinweise auf die möglichen Drahtzieher, aber noch keine Festnahmen. Ein Racheakt gilt als nicht ausgeschlossen. In dem Lokal war vor einem Monat ein Mann erschossen und ein weiterer verletzt worden. In der Region schürfen viele illegale Bergleute nach Gold. Die Behörden sprechen von einem gezielten Angriff und warnen ausdrücklich vor voreiligen Schlüssen. Allerdings wird als Hintergrund für das Blutbad eine Auseinandersetzung im kriminellen Milieu vermutet. Das gilt auch für zwei weitere Attacken der vergangenen Nacht in der Provinz Western Cape. In der Nähe von Kapstadt sind bei einem Angriff auf einen Grillplatz 10 Gäste erschossen und 11 weitere verletzt worden. Bei einer Schusswaffenattacke auf ein Auto in der Armensiedlung Khayelitsha starben 4 Menschen. Häufig geht es bei solchen Bluttaten um Machtkämpfe unter rivalisierenden Banden, die in Drogenhandel, Schutzgelderpressung und Prostitution verwickelt sind und sich brutale Kämpfe um Territorien liefern. Erst am Dienstag waren bei einem ähnlichen Überfall in der Nähe der Hafenstadt Durban 11 Menschen getötet worden. Südafrikas Staatspräsident Ramaphosa sagte, Gewalt in diesem Ausmaß könne und dürfe so nicht weitergehen. Dem müsse ein Ende gesetzt werden und seine Regierung werde die dafür notwendigen Maßnahmen ergreifen. Die klare Anweisung an unsere Sicherheitskräfte lautet, dass wir das Ausmaß von Kriminalität und Gewalt verringern müssen. Wir können kein Land sein, in dem Menschen einfach zu Waffen greifen und wahllos auf andere schießen und dadurch die Menschen in Südafrika in Unsicherheit und Angst versetzen. Südafrika hat eine der höchsten Mordraten der Welt. Im Land sind viele illegale Waffen im Umlauf, darunter auch automatische Sturmgewehre. Die Gewaltbereitschaft gilt besonders in den armen Vierteln, wo vor allem junge Leute kaum Perspektiven haben, als überdurchschnittlich hoch. Laut aktuellen Statistiken kommen jeden Tag rund 70 Menschen gewaltsam ums Leben. Südafrikas Regierung hatte schon vor Monaten die Armee zur Unterstützung der Polizei beim Kampf gegen die grassierende Bandengewalt mobilisiert, bislang aber ohne durchschlagenden Erfolg.
1: Aus Südafrika, Stefan Überbach, 18.13 Uhr. 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Wenn die Bundeswehr trainiert, dann bekommt der Rest von uns das ja relativ selten mit. Anders jetzt in Hamburg, mitten in der Stadt bei der Übung Red Storm Charlie. Was ist Red Storm Charlie? Da hat die Bundeswehr in den vergangenen Tagen Krise trainiert, 3 Tage lang, gemeinsam mit Polizei, mit Feuerwehr, mit THW, mit Hilfsorganisationen, aber auch mit Supermärkten, mit Lidl und mit Kaufland. Elias Bartel.
4: Hubschrauber über der Stadt, eine Kolonne aus rund 70 Militärfahrzeugen mitten in der Nacht, eine Drohne mit Sprengstoff über dem Hafen. 3 Tage lang hat die Bundeswehr in Hamburg geprobt, was im Ernstfall passieren könnte, allerdings nur im Szenario. Die Soldaten waren dabei nach Angaben der Bundeswehr sogar in der Minderheit. Feuerwehr, Polizei, THW, Hilfsorganisation und Unternehmen übten mit rund 60 Partnern. 5-mal so viele wie im Vorjahr. Sie versorgten Verletzte nach einem Chemieunfall im Hafen, retteten Soldaten nach einer Explosion aus einem Gebäude und flogen Schwerverletzte mit Hubschraubern ein. Hinter allem stand immer dieselbe Frage. Wer ist zuständig und wer muss wen anrufen? Kommandeur Kurt Leonards spricht von einem Riesenschritt und er beobachtet, wie sich der Blick der Hamburger auf die Bundeswehr verändert.
5: Die Wahrnehmung der Soldaten verändert sich. Wir bekommen sehr viele freundliche Gesten an der Kreuzung. Soldaten werden zu Kaffee eingeladen. Das haben wir alles so in der Vergangenheit nicht erlebt. Die Wahrnehmung der Bundeswehr in Hamburg ist deutlich auf einem sehr erfreulich positiven Tendenz. Und das bekommen wir täglich wiedergespiegelt.
4: Nicht alle sehen das so. Kritiker werfen der Bundeswehr vor, mit solchen Übungen die Stadt zu militarisieren. Nachts versuchten Aktivisten, die Militärkolonne an den Elbbrücken zu blockieren. Die Polizei hielt sie auf. Am Freitag blockierte das Aktionsbündnis Ende Gelände Gleise im Hafen. Währenddessen protestierten rund 1900 Schülerinnen und Schüler gegen eine mögliche Wehrpflicht.
6: Wir sind gegen Krieg und gegen die Wehrpflicht. Wir wollen selber über unsere eigene Zukunft und unsere Interessen entscheiden. Und deswegen sind wir alle gemeinsam auf der Straße gegen die Aufrüstung und für Frieden.
4: Die Teilnehmer einer Fahrraddemo wurden dagegen vom Veranstalter aufgerufen,

0: Der Konzern hat inzwischen einen eigenen Verteidigungsbereich und will Polizei und Bundeswehr mit ihren schon bestehenden IT-Netzen helfen. Harald Mannheim leitet diesen Bereich.
1: Was wir anbieten, ist gerade für Sicherheitsbehörden und Streitkräfte gesicherte IT-Netze, resiliente IT-Netze, auch in der Kaskade bis hin zum Einsatzfahrzeug, bis hin zur handelnden Einsatzperson, um auch hier in der Resilienz und Souveränität, also der Handlungsfreiheit, auch in der Krise unabhängig von anderen Akteuren entscheiden zu können, handeln zu können und damit auch den Einsatz der entsprechenden Sicherheitsbehörden und Streitkräften sicherzustellen.
0: Eine Botschaft zog sich durch alle 3 Tage. Vorsorge ist nicht nur Sache von Bundeswehr und Behörden. Die SPD-Bürgerschaftsabgeordnete Annika Urbanski erinnert an Corona, als plötzlich Masken und Klopapier ausverkauft waren. Sie rät zur Checkliste des Bundesamts für Bevölkerungsschutz. Zum Beispiel ein Vorrat an Trinkwasser.
2: Der Staat kann sich am Ende nicht um alle einzelnen Personen gleichmäßig genau in der gleichen Sekunde kümmern. Das ist einfach logistisch gar nicht machbar. Und deswegen dürfen wir uns nicht immer so sehr darauf verlassen, dass der Staat für uns alles regelt, sondern dass wir auch unserer eigenen Verantwortung gerecht werden.
0: Die nächste Übung im kommenden Jahr, Red Storm Delta, ist bereits im Gespräch. Die Bundeswehr hofft allerdings, dass es beim Üben bleibt. Am liebsten, sagt ihr Pressesprecher, noch bis zum Red Storm Zulu, dem letzten Buchstaben im Alphabet.
3: Elias Bartel über eine Übung der Bundeswehr Red Storm Charlie in Hamburg. 18.17 Uhr. Fantastisches Wetter heute den ganzen Tag, nicht nur bei uns, sondern auch in München beim Oktoberfest. Zur Halbzeit hat die Wiesn deshalb schon 3,8 Millionen Besucher gezählt. Das ist deutlich mehr als im vergangenen Jahr um diese Zeit. Und trotzdem hat sich's wohl bislang nicht so voll angefühlt. Birgit Grundner.
4: Für den 5-jährigen Dominik ist es ein ganz besonderer Tag. Sein großer Bruder Maximilian gibt sich dagegen als Routinier.
5: Ich liebe einfach Autoscooter.
6: Und ich bin eigentlich noch nie Autoscooter gefahren.
7: Man muss früher anfangen mit Autoscooter.
4: Findet der Papa, und wenig später haben sich die 3 stilgerecht gekleidet in Lederhosen einen Wagen gesichert. Kein leichter Job an diesem Wochenende. Bei bestem Spätsommerwetter sind die Schlangen vor den Fahrgeschäften lang, zur Freude von Schaustellersprecherin Yvonne Heckel.
8: Ja, wir sind überglücklich. Der Wettergott meint es nach wie vor gut mit uns. Wir haben sehr, sehr nette Gäste, die einfach feiern wollen, gut drauf sind, wie wir sagen, und für uns ist eine wunderbare, schöne Wiesn.
4: Von der fröhlichen und friedlichen Stimmung schwärmt auch Wiesnchef Christian Scharpf. Er erklärt sich das nicht zuletzt damit, dass sich die 3,8 Millionen Besucher gut verteilt haben, auch dank einer Informationskampagne, die zum Beispiel darum wirbt, lieber mal unter der Woche aufs Oktoberfest zu gehen. Die Folge: fast ein Fünftel mehr Besucher von Montag bis Donnerstag.
9: Unser Plan ist voll aufgegangen. Man hat als Besucher das Gefühl, es sind eigentlich weniger Besucher als sonst, weil sie es besser verteilt. Also das freut mich ganz besonders. Also mehr Besucher, aber bei entspannterer Atmosphäre.
4: Bewährt hat sich laut Wiesnchef auch das Sicherheitskonzept, das nach einer kritischen Überfüllung des Geländes im vergangenen Jahr nachgeschärft worden ist. Unter anderem hat die Stadt jetzt flächendeckend Kameras auf dem Festgelände. Von einem Quantensprung spricht Christian Scharpf.
9: Wir haben ja bis letztes Jahr als Festleitung von der Technik her gesehen, waren wir blind, weil wir keine Kameras gehabt haben. Jetzt sehen wir zu jeder Sekunde, was am Festgelände los ist. Das heißt, auch mit der KI-Unterstützung, die wir haben, auch mit Unterstützung der natürlichen Intelligenz. Wir haben ja Crowdspotter mit am Start, die auch die Bildschirme ständig im Blick haben und wo wir also frühzeitig Maßnahmen zur Besucherlenkung einleiten können.
4: Am Samstag wurde es dann tatsächlich mal besonders eng. Darauf hat die Festleitung die Besucher mit Durchsagen auf weniger volle Bereiche hingewiesen und die beiden Haupteingänge kurzzeitig gesperrt. Ein Höhepunkt, traditionell am mittleren Wochenende, das Platzkonzert der Wiesnkapellen. 300 Musikerinnen und Musiker spielten zu Füßen der Bavaria, dirigiert unter anderem vom neuen Oberbürgermeister Dominik Krause. Was in den Zelten und Biergärten auffällt: die Nachfrage nach alkoholfreiem Bier ist gestiegen und für viele gilt nach wie vor:
10: Wir wollten ein bisschen ein Händel essen.
11: Schnödel mit Pommes.
12: Gebrannte Mandeln.
4: Das Mini-Krankenhaus auf der Wiesn hatte heuer schon gut zu tun. Knapp 4.300 Patienten wurden bisher behandelt. Je zu einem Drittel sei es um chirurgische und internistische Notfälle sowie alkoholbedingte Probleme gegangen. Die Polizei spricht bislang von einer insgesamt positiven, weitgehend friedlichen Wiesn. Bis einschließlich Samstag hat sie 471 Straftaten und Ordnungswidrigkeiten registriert, von Körperverletzungen bis zu Rauschgiftdelikten. Überschattet wurde die erste Oktoberfest-Halbzeit von einem tödlichen Unfall bei einem sogenannten Freefall Tower. Ein Security-Mitarbeiter des Fahrgeschäfts Hangover kam dabei ums Leben.
3: Birgit Grundner über

0: Die Halbzeit beim Oktoberfest in München. 18.20 Uhr, hier ist das gemeinsame Programm von hr Info und SWR Aktuell. Intensivstraftäter, das sind Menschen, die immer wieder kriminell werden, über viele Jahre hinweg, die sich anscheinend nicht beeindrucken lassen von Polizei, Justiz, Gefängnis. MIT heißen die in Rheinland-Pfalz im Behördenjargon. Mehrfach Intensivtäter. Seit 7 Jahren gibt es hier für sie ein Programm, das sie aus diesen kriminellen Karrieren zurückholen soll in ein geordnetes Leben. Aber funktioniert das auch? Christiane Spohn.
1: Max ist 32 Jahre alt. Max ist nicht sein richtiger Name. Max will anonym bleiben, weil er kommt in 2 Monaten aus der JVA Rohrbach raus. 4 Jahre und 5 Monate hat er dann in Rohrbach gesessen, wegen schwerer Körperverletzung. Es ist seine 5. und längste Haftstrafe bisher. Max glaubt, dass alles angefangen hat, als er mit 9 Jahren ins Heim kam.
2: Ja, dann raucht man das erste Mal mit 11. Man hat den ersten Geschäftsverkehr mit 12. Man trinkt das erste Bier mit 12. Man ist auf Weinfesten unterwegs. Man klaut den Winzer. Man macht halt so Dinge, die man halt eigentlich nicht machen sollte, die aber halt einfach dort zum Alltag gehören, weil man dann irgendwann beweist, was man drauf hat.
1: Seine Mutter kam schon nicht mit ihm zurecht. Im Heim habe sich dann auch niemand so richtig um ihn und die anderen Kinder gekümmert. Zu wenig Sozialarbeiter, zu wenig Hilfe. Max ist dann immer wieder aus dem Heim abgehauen oder er ist mit seinen Freunden aus dem Heim klauen gegangen.
2: Das gehört einfach dazu, man beklaut den Ladenkiosk in der Ortschaft, ja. Vielleicht die Kasse von der Seilbahn, den Winzer, ja, das gehört einfach dazu. Man ist ja nicht alleine. Man macht das ja dann mit einer Truppe, ja, die Bande, die dann da unterwegs ist.
1: Mit 12 hat ihn die Polizei das erste Mal erwischt, mit einem geklauten Roller. Das erste Mal sei es noch schlimm gewesen.
2: Ja, man weint dann vielleicht beim ersten Mal, beim zweiten Mal, vielleicht schon beim dritten Mal. Ja, aber irgendwo ist dann der Reiz, das dann trotzdem zu machen, größer als das sein zu lassen. Dann merkt man so, so schlimm war es ja gar nicht. Ist ja eigentlich gar keine krasse Strafe bei rausgekommen. Ich musste vielleicht 1000 Mal schreiben, ich darf keinen Roller klauen.
1: Viel mehr sei nicht passiert, denn mit 12 ist man noch nicht strafmündig. Max hat weitergemacht, geklaut, sich geprügelt, bis er mit 14 Jahren zu 11 Monaten Jugendarrest verurteilt worden ist. Wegen Körperverletzung. Max holt im Jugendarrest seinen Hauptschulabschluss nach, macht Qualifikationen für Metallbau und Holzbau, aber er lernt nicht, seine Aggressionen in den Griff zu bekommen. Nach der Jugendstrafe geht es so weiter. Max fängt an, Cannabis zu dealen und schlägt zu.
2: Ja, dann sind halt natürlich auch Schlägereien passiert, unter anderem, weil Leute nicht bezahlen wollen oder eventuell Leute sich meinen zu messen oder mich abziehen wollen. Ja, und den habe ich halt dann gut eingeschenkt. Vielleicht muss der eine oder andere auch zum Arzt gehen.
1: In dieser Zeit gründet er eine Familie. Er bekommt 2 Kinder und trotzdem bleibt er kriminell. Er dealt und prügelt sich.
2: Wenn ich heute so drüber nachdenke, ich habe die Gefahr gesucht. Ja, ich wusste gar nicht, was richtig und falsch ist. Und alles, wo ich dachte, das, was ich jetzt mache, ist richtig, war einfach komplett falsch.
1: Bis er auch seine Freundin schlägt. Dann wird er zu 4 Jahren und 5 Monaten Gefängnis verurteilt. Heutzutage würde Max nicht mehr jahrelang Straftaten begehen können. Seit 7 Jahren gibt es nämlich in Rheinland-Pfalz ein Programm gegen Intensivstraftäter. Polizei und Justiz bündeln die Informationen, stufen einen Täter, der immer wieder auffällt, als Intensivstraftäter ein. Und der wird dann von Polizisten beobachtet, besucht und vorgewarnt. Denn wenn er dann noch einmal straffällig wird, kommt es schnell zu einem Prozess und dann auch zu einer Haftstrafe. Gefängnispsychologe Michael Berner-Bickelmann aus der JVA Rohrbach glaubt, das hilft.
3: Ich habe viele Gefangene im Laufe der Jahre erlebt, die sagen, mir wäre es lieber gewesen, ich hätte früher schon mal so einen Warnschuss bekommen und dann wäre ich jetzt heute nicht vielleicht mit einer Strafe mit 5 Jahren hier. Also diese schnelle Reaktion, auch versuchen, die Verfahren zu beschleunigen, das ist mit Sicherheit eine gute Idee.
1: Max hat im Gefängnis eine Therapie beim Gefängnispsychologen absolviert, Gewaltpräventionskurse belegt, er habe seine Taten aufgearbeitet, sagt er. Jetzt hat er eine Wohnung und einen Job, wenn er rauskommt. Und diesmal will er alles richtig machen.
0: Christiane Spohn über die Erfahrungen eines Programms für Mehrfach- und Intensivtäter in Rheinland-Pfalz, das diese Menschen zurückholen soll in ein geordnetes Leben. 18.24 Uhr.
4: Sport.
0: Heute Abend haben wir eine Verabredung mit dem Fußball. Es geht gegen Griechenland ab 20:45 und es wird das erste Heimspiel für den neuen Bundestrainer Jürgen Klopp.
5: Vorschusslorbeeren kann ich nicht ändern, hohe Erwartungen kann ich nicht ändern. Ich arbeite jetzt daran, dass irgendwann in der Zukunft, langen Zukunft, weit nach vorne, dass wir zurückgucken und denken, puh, was eine geile Zeit.
0: Bevor wir zurückgucken, schauen wir jetzt aber erstmal nach vorne auf heute Abend 20:45 mit unserer Reporterin Stefanie Batschek in Augsburg und sehen, zum ersten Mal gefühlt seit der Erfindung des Farbfernsehens wieder Stehplätze im Stadion. Was macht das mit der Stimmung?
6: Ja, ich hoffe doch einiges. Also 25 Jahre ist das tatsächlich her, mag man sich gar nicht vorstellen. Und die UEFA hat im Sommer entschieden, okay, es ist mal wieder an der Zeit. Der DFB hat dann auch grünes Licht gegeben und Jürgen Klopp hat das so ganz nonchalant wegkommentiert und gesagt, ist ja super, kann die Stimmung ja einfach nur besser werden in Augsburg. Und vielleicht wird es ja heute Abend auch direkt so gegen Griechenland.
0: Bisschen liegt die Stimmung ja aber auch an dem, was da auf

0: dem Platz passiert. Es ging ja schon ganz gut gegen die Niederlande heute Abend. Offiziell Aufstellung immer erst 90 Minuten vor Anpfiff. Trotzdem sind jetzt schon ein paar Kloppsche Überraschungen bekannt geworden, nämlich...
1: Ja, ich weiß nicht ganz, ob das Überraschungen tatsächlich sind. Also im Tor wird heute Alexander Nübel stehen. In der letzten Saison ja noch für den VfB Stuttgart im Kasten, ausgeliehen vom FC Bayern. Der spielt jetzt bei Beşiktaş Istanbul, der bekommt seine Chance. Dafür geht Marc-André Ter Stegen raus. Da sagt Jürgen Klopp, hat nichts damit zu tun, dass Ter Stegen ein bisschen kritisiert worden ist nach dem 1:1 gegen die Niederlande, weil er hier und da unglücklich war mit Ball am Fuß, hinten raus ein bisschen unglücklich gespielt hat, mal einen Fehlpass gespielt hat. Das ist so gewollt bei den vielen Spielern, die Klopp sehen will. Dann ist Nico Schlotterbeck raus aus dem Kader vom BVB. Belastungssteuerung, der war verletzt. Im Sommer musste er ja aus dem WM-Kader auch noch abreisen. Jan-Aurel Bissek von Inter Mailand, der da eine super Rolle spielt, der wird wahrscheinlich heute reinrotieren. Und dann gucken wir mal, ob Klopp dann auch noch schaut, dass er ein paar von den anderen Spielern mit reinwirft.
0: Abgesehen von den personellen Veränderungen gegenüber dem Niederlande-Spiel, was wird sich denn an der Spielweise seitdem verändern?
1: Ich glaube, dass sich an der Spielweise selbst gar nicht so viel verändert. Also was Klopp ja möchte, ist, dass die Spieler da einen Schritt nach vorne machen. Und wenn man den Kloppschen Fußball so ein bisschen verfolgt hat in den letzten Jahren, egal ob es beim FSV Mainz, bei Borussia Dortmund oder beim FC Liverpool gewesen ist, dann hat er so ein paar Prinzipien, die er auch immer beibehalten hat. Intensive Art und Weise, es wird viel gelaufen und gesprintet, das war ja auch schon gegen die Niederlande so, Fokus muss stimmen, war alles da. Jetzt geht es darum, dieses Gemeinschaftliche mit reinzukriegen. Wie verteidigt man so geschlossen, dass man vorne eine Freiheit bekommt, offensiv ein bisschen kreativ zu sein? Und das ist das, woran die Mannschaft gerade arbeitet. Oder wie Jürgen Klopp sagt, wie schaffe ich es, den Ball zum Mitspieler zu bringen, um ihn wirklich glänzen zu lassen in dem Moment? Und daran arbeiten sie gerade intensivst.
0: Und wenn wir heute Abend ein bisschen zugucken können, der Gegner Griechenland, was müssen wir über den wissen?
1: Ja, man denkt ja immer Griechenland, da muss ja Deutschland eigentlich klarer Favorit sein. Aber nein, so ist es nicht. Die Griechen 2004, ja unter Otto Rehhagel, deutscher Trainer, damals Europameister geworden, haben gerade eine goldene Generation. Also ganz viele interessante junge Spieler in ihren Reihen. Konstantinos Karezas zum Beispiel, der ist ja beim BVB unter Vertrag, gerade 18 Jahre alt. Der macht da auf sich aufmerksam in der Fußball-Bundesliga. Christos Zollis sagt dem einen oder anderen auch noch was. Vor 2 Jahren hat er noch bei Fortuna Düsseldorf in der zweiten Liga gespielt. Dann richtig performt beim Club Brügge und ist jetzt für 40 Millionen zum FC Arsenal gewechselt, nur um mal so 2 junge Spieler zu nennen. Und die Griechen haben eine Entwicklung hingelegt, denn in der Nations League, das ist ja das Turnier, wo die deutsche Mannschaft heute auf Griechenland trifft, spielt man in verschiedenen Ligen und die Griechen sind zuletzt 2-mal aufgestiegen von Liga C bis in Liga A. Und ich glaube, ja, das spricht eine klare Sprache, diese Entwicklung.
0: Deutschland gegen Griechenland, erstes Heimspiel für den neuen Fußball-Bundestrainer Jürgen Klopp. Und wenn Sie live dabei sein wollen, dann können Sie das bei uns zum einen im TV, zum anderen im Radio und auch in unserer App ARD Sounds.
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9: 18.29 Uhr mit Mike Oeske. Union und SPD diskutieren weiter über die Pflegereform. Die SPD hatte vorgeschlagen, den Eigenanteil bei der Pflege im Heim bei 1.500 Euro zu deckeln. Das wären rund 300 Euro weniger als bisher. Gesundheitsminister Linnemann von der CDU lehnt das ab. ARD-Hauptstadtkorrespondent Oliver Neuroth.
10: Nach seinen Worten löst eine Entlastung in dieser Höhe nicht das Grundproblem, nämlich dass die Heimrechnungen pro Monat insgesamt oft 3.000 Euro und mehr betragen. Der CDU-Minister will im Oktober eine Kommission einrichten, die strukturell die Pflegeversicherung fit machen soll für die 2030er Jahre. Am Mittwoch möchte Gesundheitsminister Linnemann sein Konzept ins Kabinett einbringen. Im Kern sieht es vor, den Zugang zu höheren Pflegeleistungen zu bremsen und einzelne Leistungen zu begrenzen.
9: Wie kann der Wohnungsbau angekurbelt werden? Bundesbauministerin Huberts will die Kosten senken. Das sei auch möglich, ohne Qualität einzubüßen, so Huberts beim Gewerkschaftstag der IGBAU in Kassel. Es gehe um, Zitat, weniger Schnickschnack und Fokus auf effiziente Prozesse. Es gebe dann zum Beispiel keine Tiefgarage mehr oder Wände seien etwas weniger breit. In Niedernhausen im Rheingau-Taunus-Kreis ist ein missglücktes Parkmanöver tödlich ausgegangen. Laut Polizei war ein 84-jähriger Autofahrer beim Einparken erst rückwärts gegen ein Fahrzeug gefahren. Anschließend habe er stark vorwärts beschleunigt und seine 80-jährige Ehefrau erfasst, die vor dem Wagen stand. Der Mann sei noch etwa 150 Meter weiter gerast und habe da mehrere andere Fahrzeuge beschädigt. Er wurde schwer verletzt. Seine Frau starb noch an der Unfallstelle. Papst Leo hat seinen Frankreich-Besuch im Wallfahrtsort Lourdes fortgesetzt. Dort hat er eine Messe vor rund 150.000 Menschen gehalten. Dabei sprach der Papst von einer schmerzhaften Wunde des Missbrauchs in Pfarreien und katholischen Schulen. Morgen will Leo zum Abschluss seiner Frankreich-Reise in Metz eine Rede halten, zu der Präsident Macron alle europäischen Staats- und Regierungschefs eingeladen hat. Erstes Heimspiel für Jürgen Klopp als Fußball-Bundestrainer. Das DFB-Team spielt heute Abend in der Nations League gegen Griechenland. Weil der Kader auf 24 Spieler reduziert werden musste, wird Innenverteidiger Nico Schlotterbeck nicht mit dabei sein. ARD-Sportreporter Thomas Kunze.
11: Das Augsburger Stadion ist selbstverständlich ausverkauft. Nach 25 Jahren sind bei dieser Partie mal wieder Stehplätze erlaubt. Ein guter, ein wichtiger Schritt, den der DFB da auf die Fans zumacht. Außerdem wird eine große

0: Fahrbahn geleitet. A5 Frankfurt Richtung Kassel zwischen Frankfurt-Niederrad und Westkreuz Frankfurt. 2 Kilometer Stau und stockender Verkehr nach einem Unfall auf dem Abbiegestreifen. Im weiteren Verlauf zwischen Reiskirchner Dreieck und Homberg-Ohm 4 Kilometer Stau und stockender Verkehr. A5 Kassel Richtung Frankfurt zwischen Ohmtal-Dreieck und Grünberg streckenweise stockender Verkehr. A48 Koblenz Richtung Dreieck Vulkaneifel zwischen Laubach und Ulmen 5 Kilometer Stau nach einem Unfall im Baustellenbereich. Und A81 Stuttgart Richtung Singen zwischen Geisingen und Engen 3 Kilometer Stau wegen eines defekten PKW auf dem rechten Fahrstreifen.
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2: Hallo zusammen, schönen Sonntagabend. Mein Name ist Gunnar Töpfer. Müssen die Europäer wieder mit Russland reden, mehr mit Russland reden? Und lässt sich so ein Weg zu einem Frieden für die Ukraine finden? Nach diesem Wochenende lautet die Antwort mal wieder nein, vorerst nicht. Der deutsche Außenminister Wadephul, der hat sich während der UN-Vollversammlung mit seinem russischen Kollegen Lavrov getroffen. Und interessant war dabei vor allem das, was beide nach diesem Treffen zu sagen hatten. Ruth Kirchner.
3: Gut 20 Minuten lang saßen Johann Wadephul und Sergei Lavrov im selben Raum am selben Tisch. Sogar einen Handschlag hat es bei den Vereinten Nationen in New York gegeben. So viel Nähe zwischen Deutschland und Russland gab es seit Jahren nicht. Zuletzt hatte der damalige Kanzler Olaf Scholz Ende 2024 mit Wladimir Putin telefoniert. Sowohl Scholz, SPD, wie auch sein Nachfolger Friedrich Merz, CDU, hielten danach direkte Kontakte mit Moskau nicht mehr für sinnvoll. Doch jetzt das Treffen der Außenminister in New York, das Wadephul in der ARD, so begründet.
4: Ich bin von zahlreichen Kollegen aus anderen Ländern angesprochen worden und mir ist gesagt worden, Russland wäre bereit zu einem Gespräch. Und viele haben mir ja geraten, das Gespräch zu führen, auch darum gebeten.
3: Wer ihn zum Gespräch mit Lavrov ermutigt hat, sagt der CDU-Politiker nicht.

0: hält sich bedeckt. Im ZDF macht er zumindest eine Überlegung deutlich.
1: Ich möchte auch nicht, dass wir Europäer den Amerikanern den kompletten Austausch mit Russland überlassen.
0: Es ist kein Geheimnis, dass die Europäer mit den amerikanischen Unterhändlern Steve Witkoff und Jared Kushner hadern. Die beiden waren mehrfach in Moskau und zuletzt auch in Kiew. Europäische Länder, allen voran Deutschland, sind die Hauptunterstützer der Ukraine und fürchten bei Verhandlungen über ein Ende des Krieges außen vor zu bleiben. Doch bei dem Treffen zwischen Wadephul und Lavrov ging es zunächst nur darum, überhaupt miteinander zu sprechen.
2: Mit Freunden muss man nicht verhandeln, mit Gegnern muss man verhandeln. Das ist einer der Kernsätze der Außenpolitik, die auch hier gelten. Und deswegen war dieses Gespräch sinnvoll.
0: In der Sache aber gab es keine Fortschritte. Wadephul forderte nach Angaben aus Delegationskreisen eine Lösung für Getreideexporte übers Schwarze Meer, auf die viele Länder des globalen Südens dringend angewiesen sind. Er verurteilte erneut den versuchten Anschlag mit einer Sprengstoffdrohne auf den Flughafen Leipzig, einen Vorfall, für den die Bundesregierung Russland verantwortlich macht. Und er forderte einen Rückzug russischer Truppen aus der Ukraine und einen dauerhaften Waffenstillstand. Ein hartes Gespräch, wie Wadephul später sagt.
2: Es hat kein positives Ergebnis gebracht, aber allen, die immer wieder sagen, Deutschland muss verhandeln, Deutschland muss mal mit Russland reden, denen erwidere ich jetzt, das tun wir. Und Russland zeigt zum jetzigen Zeitpunkt bedauerlicherweise keine Bereitschaft, in eine konstruktive Verhandlungsposition zu gehen.
0: Lavrov äußert sich geringschätzig über sein Treffen mit Wadephul. Gegenüber Reportern ätzt er, er habe dem deutschen Außenminister gesagt, ein Anruf hätte auch gereicht. Nach einer Annäherung nach über 4 Jahren Krieg klingt das nicht. Doch Gelegenheiten zu weiteren hochrangigen deutsch-russischen Treffen gibt es demnächst womöglich gleich mehrere. US-Präsident Trump hat Putin zum G20-Gipfel der großen Industrie- und Schwellenländer im Dezember nach Miami eingeladen. Und vorher, Ende Oktober, treffen sich dort die G20-Außenminister.
3: Ruth Kirchner über das Treffen des deutschen und des russischen Außenministers während der UN-Vollversammlung in New York. 18.37 Uhr, hier ist das gemeinsame Programm von HR Info und SWR Aktuell. Die Landtagswahlen, die vergangenen Landtagswahlen in den vergangenen Wochen, die sind für die CDU nicht so sehr glücklich ausgegangen. Jetzt wollte der Bundeskanzler von der CDU deshalb mit Reformen punkten. Doch es wird immer fraglicher, ob er das noch kann. Zehntausende haben in etlichen Städten am Wochenende gegen seine Reformpläne protestiert, unter anderem in Frankfurt und in Stuttgart. Und der Koalitionspartner SPD, der hat das Wochenende über angekündigt, die geplante Pflegereform platzen zu lassen, obwohl die nächsten Mittwoch schon im Kabinett beschlossen hätte werden sollen. Mit einem Auftritt im Fernsehen versucht der Gesundheitsminister Carsten Lindemann jetzt noch zu retten, was zu retten ist. Oliver Neuroth.
4: Der Pflegedeckel der SPD sieht vor, dass ein bestimmter Eigenanteil von Pflegebedürftigen im Heim eine Grenze nicht überschreitet, mittelfristig 1.500 Euro im Monat. Das wären knapp 300 Euro weniger als im Moment. Hier setzt die Kritik von Gesundheitsminister Linnemann an. Nach seinen Worten löst eine Entlastung in dieser Höhe nicht das Grundproblem, nämlich dass die Heimrechnungen pro Monat insgesamt oft 3.000 Euro und mehr betragen. Im ARD-Bericht aus Berlin fordert Linnemann,
5: dass wir jetzt sozusagen nicht nur Pflaster aufkleben, sondern eine erste Hilfe leisten, damit weiter die Leistungen ausgezahlt werden an die Pflegebedürftigen und die Beiträge stabil halten. Und in einem zweiten Schritt wollen wir Ende Oktober eine Kommission einrichten, die strukturell die Pflegeversicherung fit macht für die 30er Jahre.
4: In der Pflegekasse fehlen aktuell etwa 8 Milliarden Euro. Linnemann spricht davon, dass das System strukturell unterfinanziert sei. Jedes Jahr fehlten rund 10% der Mittel, die nötig wären.
5: Der Staat hat faktisch in die Pflegekasse gegriffen während Corona. Die Pflegeversicherung hat 5 Milliarden dem Staat aus guten Gründen geliehen und es gab damals die Zusage, dass das Geld zurückkommt, die sogenannten Corona-Hilfen. Wenn das Geld jetzt aus dem Finanzministerium beispielsweise zurückkommt, hätten wir viel mehr Spielraum, als wir heute haben.
4: Morgen sollen die Gespräche zwischen den Regierungsparteien über einen Kompromiss bei der Pflegereform weitergehen. Am Mittwoch möchte Gesundheitsminister Linnemann sein Konzept ins Kabinett einbringen. Im Kern sieht es vor, den Zugang zu höheren Pflegeleistungen zu bremsen und einzelne Leistungen zu begrenzen. Die SPD sieht darin eine Verschlechterung der Pflege und droht mit einem Boykott der Pläne.
3: Carsten Lindemann versucht also mit einem Auftritt im Bericht aus Berlin die Pflegereform einigermaßen zu retten. Den kompletten Auftritt von ihm können Sie sehen online in der ARD-Mediathek. 18.40 Uhr.
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3: Palmen und türkisblaues Wasser, eine wirklich unfassbare Tierwelt und riesige Korallenriffe.

0: Das sind die Chagos-Inseln. Die sind quasi wie die Malediven, nur ohne Touristen. Aber mit vielen britischen und mit amerikanischen Militärs auf der Hauptinsel. Und deshalb rückt das Archipel jetzt mal wieder in den Fokus der Weltpolitik. Stefan Überbach.
1: Die Chagos-Inseln im Indischen Ozean liegen mitten im Nichts. 1000 Kilometer sind es bis zu den Malediven, fast 2000 bis zu den Seychellen, 2500 bis nach Mauritius. Aus der Luft sieht die Hauptinsel Diego Garcia aus wie ein schmales Hufeisen. Die Inselgruppe ist noch britisches Überseegebiet. Allerdings hatte sich die Regierung in London im vergangenen Jahr nach langen Verhandlungen bereit erklärt, den Archipel an seine frühere Kolonie Mauritius zurückzugeben. Gleichzeitig wollten die Briten die Insel Diego Garcia für die nächsten 99 Jahre pachten und die dortige Militärbasis gemeinsam mit den USA weiter nutzen. Washington hat das Abkommen lange unterstützt. Jetzt aber will Präsident Trump davon nichts mehr wissen. Ich finde es schrecklich. Es ist ein schreckliches Abkommen. Plötzlich erhebt jemand Eigentumsansprüche, der Jahrzehnte, Jahrhunderte lang überhaupt nicht in Erscheinung getreten ist. Ich halte das für lächerlich. Es ist erstaunlich, von welch strategischer Bedeutung dieser Ort ist. Es ist ein sehr wichtiges Stück Land. Auf Diego Garcia gibt es einen Tiefseehafen für Kriegsschiffe, Munitionslager und Treibstoffdepots. Die Start- und Landebahnen sind lang genug für strategische Bomber vom Typ B-2 oder B-52, die bunkerbrechende Waffen tragen und Ziele etwa in Afghanistan, dem Roten Meer oder dem 4000 Kilometer entfernten Iran erreichen können. Für die USA ist die Insel ein unsinkbarer Flugzeugträger und einer der wichtigsten Stützpunkte weltweit. Für Großbritannien heißt das kategorische Nein aus Washington. Das fertig ausgehandelte Abkommen mit Mauritius kann nicht so bleiben, wie es ist. Man werde ohne die Amerikaner nicht weitermachen, sagt Verteidigungsminister Wes Streeting. Der Grund, warum das so bedeutend ist, liegt darin, dass unser Stützpunkt auf Diego Garcia einer der wichtigsten Güter für unsere nationale Sicherheit ist, über die wir irgendwo auf der Welt verfügen. Er ist wichtig für uns und er ist wichtig für die USA. Mit Verhandlungen soll die Unsicherheit hinsichtlich der Frage beseitigt werden, ob dieser Stützpunkt jetzt und langfristig weiter betrieben werden kann. Darüber macht sich Präsident Trump Sorgen und wir auch. Der Schritt kommt nicht überraschend, denn die Vereinbarung mit Mauritius liegt schon seit Monaten de facto auf Eis. Und zwar nicht nur wegen des Widerstands aus Washington. Denn auch in London warnen Kritiker schon lange davor, eigenes Territorium fahrlässig aus der Hand zu geben, wovon andere Großmächte wie etwa China profitieren könnten. Für Mauritius ist das vorläufige Aus der Vereinbarung mit der früheren Kolonialmacht auch aus finanziellen Gründen ein herber Rückschlag. Denn der Regierung fehlen damit Einnahmen von rund 100 Millionen Pfund pro Jahr.
0: Stefan Überbach über den Machtpoker um die Chagos-Inseln im Indischen Ozean. 18.43 Uhr. Wenn wir einkaufen, dann wissen wir oft gar nicht, wie sieht's denn eigentlich aus um unsere Rechte? Thema Garantie, Thema Gewährleistung, was stimmt denn da, was gilt denn da? Das soll sich jetzt ändern. Sowohl im Laden als auch im Onlinehandel gibt's ab heute ein neues EU-Gewährleistungslabel. Und was ändert das genau? Katrin Schmidt.
2: Kurz gesagt, erstmal, es geht jetzt nicht um ganz neue Rechte, sondern es geht vor allem um eine bessere, klarere und europaeinheitliche Information beim Kauf. Ganz egal, ob es online ist oder im Geschäft ist. Händler müssen also aktiv und nicht erst auf Nachfrage darüber informieren, dass Kundinnen und Kunden 2 Jahre Gewährleistung haben, also das Recht auf Reparatur oder Ersatz, wenn ein Produkt nicht wie beschrieben funktioniert. Und zwar ist es so, die Kunden haben dieses Gewährleistungsrecht bei Waren, die in der EU verkauft werden, gegenüber dem Händler. Also der muss sich um Reparatur kümmern, wenn zum Beispiel ein Spielzeug schon nach ein paar Tagen den Geist aufgibt oder ein neues T-Shirt beim ersten normalen Tragen einfach reißt. Und die Idee dahinter ist ganz einfach, viele Verbraucherinnen und Verbraucher in der EU kennen ihre Rechte da gar nicht oder verwechseln sie eben mit der Herstellergarantie.
0: Bleiben wir aber bei der Verwechslung. Viele Kunden, die denken da ja vor allem an eine Produktgarantie, wenn sie was kaufen. Was ist der Unterschied?
2: Das ist ein ziemlich großer Unterschied. Also die Gewährleistung des Händlers ist Pflicht für die 2 Jahre in der EU. Die Garantie wiederum ist eine freiwillige Leistung und die kommt meist vom Hersteller selbst. Heißt, sie kann auch darüber hinausgehen, kann also auch lauten 3 oder 5 Jahre Garantie beim Kauf eines Staubsaugers zum Beispiel. Und dann ist meist der Ansprechpartner der Hersteller, die Produktmarke, die vielleicht ja auch damit wirbt, dass sie eine besonders lange Garantie anbietet. Und

0: Und auch das ändert sich jetzt insofern, dass Hersteller, die mehr als diese 2 Jahre anbieten, das künftig einheitlich mit dem EU-Label Garan kennzeichnen müssen, sodass also jeder wirklich auf den ersten Blick sehen können soll, wie viele Jahre ein Produkt einwandfrei funktionieren soll oder eben sonst vom Hersteller kostenlos repariert und ersetzt werden muss.
1: Ab heute gilt EU-weit eine neue Kennzeichnungspflicht mit einheitlichen Labels für die gesetzliche Gewährleistung und für Haltbarkeitsgarantien. 1845. Drohnen, die können mit kleinem Aufwand großen Schaden anrichten. Das sehen wir leider jeden Tag im Krieg in der Ukraine. Das sehen wir aber auch immer öfter bei Vorfällen, bei Angriffen, hybriden Angriffen etwa auf unsere Flughäfen. Eine Firma aus der Eifel macht daraus jetzt für sich ein neues Geschäft. LiveEye heißt die Firma, die überwachen eigentlich mit Video große Baustellen, in Zukunft aber wohl auch den Himmel über gefährdeten Anlagen. Wolfgang Brauer.
2: Der Schuss sitzt. Stefan Rudert vom Schießleistungszentrum in Landscheid in der Eifel hat in 20 Meter Höhe eine Tontaube abgeschossen. Dahinter steckt eine ernste Absicht.
3: Mit diesen Tontauben simulieren wir eine auf einen zukommende, überfliegende Drohne. Da ist halt wirklich im Nahbereich die effektivste Abwehrmöglichkeit, ist und bleibt die Schrotflinte.
2: Die Schießübungen sind Teil eines Seminars der Sicherheitsfirma LiveEye. Organisiert vom unternehmenseigenen Drohnenkompetenzzentrum in Landscheid sollen Unternehmen, Behörden und die Betreiber von kritischer Infrastruktur die Gefahren von Drohnen erleben und über Drohnenabwehr informiert werden.
3: Okay, bereit?
4: Ja.
2: Wie groß die Bedrohung durch Drohnen aktuell ist, haben die Anschlagsversuche auf Umspannwerke in den letzten Wochen gezeigt. Auch der gescheiterte Sprengstoffanschlag auf ein ukrainisches Flugzeug auf dem Leipziger Flughafen ist für LiveEye-Geschäftsführer Carsten Simons ein Beweis, dass kritische Infrastruktur besser geschützt werden müsse.
5: Ich glaube, seit Leipzig ist uns klar, dass wir heute nicht mehr das Niveau haben, wo Drohnen ausspionieren, Sabotage vorbereitend unterwegs sind, sondern es auch schon zu Anschlägen kommt.
2: Als Sicherheitsunternehmen konzentriert sich LiveEye seit 3 Monaten auf die Drohnenerkennung. Das Unternehmen aus Föhren in der Eifel erweitert damit sein bisheriges Geschäft mit mobilen Überwachungssystemen. Dabei kommen Kameratürme bisher auf Baustellen, Firmengeländen oder Schulhöfen zum Einsatz. Die Bilder werden in der Firmenzentrale überwacht. Bei Alarm können die Mitarbeiter sofort eingreifen und beispielsweise Eindringlinge über Lautsprecher ansprechen, erklärt Carsten Simons.
5: Hey, die 2 Kollegen mit der Dose Bier in der Hand gehören hier nicht hin, bitte verlassen das Gelände. Meistens hat das eine gute Wirkung. Man weiß, jemand ist da, jemand ist live dabei.
2: Mit der Kameraüberwachung hatte LiveEye in den vergangenen Jahren enorme Wachstumsraten. Die erhofft sich das Unternehmen jetzt auch bei der Drohnenerkennung. Dafür können die bestehenden Systeme einfach nachgerüstet werden. Antennen können den Funkverkehr der unbemannten Flugkörper aufspüren und so ein Lagebild über eine Drohnenbedrohung erstellen. Gebaut werden die Drohnenerkennungsanlagen auch aus Sicherheitsgründen nicht in China, sondern in der Eifel und Umgebung. Drohnen tatsächlich abschießen darf das Unternehmen heute allerdings noch nicht. Das dürfen bislang nur Polizei und Bundeswehr. Aber im Bundesinnenministerium wird offenbar über eine Änderung nachgedacht. Dass die Drohnenabwehr dann der nächste Schritt für LiveEye sein könnte, schließt Geschäftsführer Carsten Simons zumindest nicht aus. Für den Staat alleine gäbe es in Deutschland viel zu viel kritische Infrastruktur.
5: Können wir das wirklich am letzten Umspannwerk leisten? Nicht sicher. Ich bin davon überzeugt, dass die Politik in den nächsten Monaten die Weichen setzen wird, dass auch die Privatwirtschaft sich aktiv wehren darf. Wichtig ist aber, dass Unternehmen in die Lage versetzt werden können, sich prinzipiell zu schützen.
1: 18.49 Uhr, Sie hören das gemeinsame Programm von SWR Aktuell und HR Info. Wer von uns schon mal im Hunsrück war, der war ziemlich sicher auch bei Schloss Oberstein. Und wer nicht, der kennt es zumindest von Bildern. Seit 700 Jahren thront Schloss Oberstein malerisch im Hunsrück auf einem Felsen. Doch genau dieser Felsen, der wird dem Schloss jetzt immer mehr zum Problem. Denn der ist bröseliger, als er aussieht. Das aber sollen ziemlich spektakuläre Bauarbeiten jetzt ändern. Christian Altmaier.
6: Bruno Heitsch steigt über ein Geländer und seilt sich vom Schloss Oberstein in einen Abgrund. Unter ihm geht es hunderte Meter steil bergab. Ida Oberstein sieht von hier oben aus wie eine Spielzeugstadt. So klein wirken die Häuser aus dieser Höhe.
7: Wir gehen jetzt hier an diesem Seilstrang nach da unten. Ziel der Arbeit ist es ja hier, den Fels abzusichern. Die Anker werden 4 Meter tief in einem Raster eingebracht. Und wir bohren hier Löcher. In diese Löcher stecken wir dann die Anker und die Anker werden dann mit Zementmörtel verpresst.
6: Mehr als 500 Löcher bohren sie in den Stein, um daran später ein Stahlnetz zu befestigen. Auf diese Weise haben die Kletterer bereits das Gestein rund um die nahegelegene Felsenkirche gesichert. Die Arbeiten dauern Monate und kosten mehr als 2 Millionen Euro, sagt Michael Porger vom zuständigen Landesbetrieb Liegenschafts- und Baubetreuung.
4: Die Arbeiten sind notwendig, um den Fels zu sichern, um Sicherheit herzustellen für die Bevölkerung, für die Fußgänger hier im Park und die Anwohner im Tal. Es sind öfter mal kleine Steine hier runtergerollt und dann wurde in einer Untersuchung festgestellt, dass mehrere größere sich eventuell lockern könnten.
6: Schon lange ist bekannt, dass die Felsen rund um Idar-Oberstein nicht so stabil sind, wie sie aussehen. Sie sind derart zerklüftet, dass sich darin Wasser sammelt. Bei Frost wird es zu Eis und sprengt das Gestein auf. 1961 stürzte deshalb ein Teil der Ostmauer des Schlosses ins Tal, erzählt Michael Dietz vom Burgenverein, der sich um das historische Gebäude kümmert. Dass die Felsen nun gesichert werden, findet er wichtig.
8: Weil wir froh sind, dass Schloss Oberstein dann noch über die nächsten diversen 100 Jahre stehen bleiben wird.
6: Was ihn hingegen ärgert, ist der Staub. Wenn die Arbeiter gerade bohren, hüllt er das ganze Schloss wie eine Wolke ein.
8: Das Problem ist eindeutig der Staub. Seitdem die Arbeiten am Nordostturm begonnen haben, haben wir gemerkt, dass das bei uns hier ganz massiv sich niederschlägt. Ich alleine bin jetzt das 12. Mal hier oben und kerschere sozusagen diesen Terrassenbereich, weil es einfach unerträglich für die Besucher war.
6: Dietz wünscht sich, dass die Arbeiter besondere Bohrer mit Sprühdüsen benutzen. Die könnten den Staub reduzieren. Nach Angaben des Landesbetriebs Liegenschafts- und Baubetreuung würde dies aber die Sicherheit der Arbeiter gefährden, weil das Sprühwasser die Felsen glitschig machen könnte. Ohnehin, sagt Michael Porger, seien die Arbeiter im Oktober mit dem Bohren fertig. Nächstes Jahr kommt dann der historische Landschaftspark unterhalb des Schlosses an die Reihe.
4: Es wird eine Parkanlage wiederhergestellt, wie sie 1866 bis 68 hergestellt wurde. Darin ist enthalten die Herstellung der Wege, das Aussortieren schlechter Bäume. Wir werden den Park neu gestalten. Das ist das Thema, das uns nächstes Jahr noch beschäftigen wird.
6: Bruno Heitsch und seine Truppe werden dafür allerdings nicht mehr gebraucht. Sie werden dann wohl auf anderen Felsen herumkraxeln.
1: Christian Altmaier über Bauarbeiten am Schloss Oberstein. Im Oktober sollen die dann aber erstmal abgeschlossen sein.
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1: Heute Abend 20:45 Anpfiff zum ersten Heimspiel für den neuen Fußball-Bundestrainer, für Jürgen Klopp. Und für eine Mannschaft, von der wahrscheinlich die allerwenigsten von uns schon den kompletten Kader auswendig kennen, weil es sind einfach so wahnsinnig viele, die Jürgen Klopp da mittlerweile auf dem Zettel hat. Aber im Moment steht natürlich vor allem der Trainer selbst im Zentrum des Interesses.
10: Für 8,97 Euro kann man sich im Internet einen Kloppo kaufen. Um genau zu sein, eine Pappmaske mit aufgedrucktem Klopp-Gesicht, das man sich dann über das eigene stülpen kann. Für einen Moment selbst mal der Wundertrainer und Heilsbringer sein. Eine nette kleine Partyidee. Und wie bei jedem Hype blüht auch beim Kloppo-Hype das Geschäft mit dem Augenblick. Die Masken werden offenbar knapp. Es sind nur noch 13 Stück auf Lager. Das Original kann mit dem ganzen Hype selbst übrigens so gar nichts anfangen.
11: Immer zu viel. Hat das irgendwas verändert? Ich kann es 100.000 Mal sagen, ich brauche das nicht, ich sehne mich nicht danach, ich denke nicht drüber nach.
10: Vielleicht aber hilft dieser Kloppo-Hype, zumindest für den Moment. Um die Nationalmannschaft in Ruhe aufzubauen, braucht es Zeit und Geduld. Beides gesteht Fußball-Deutschland dem neuen Bundestrainer offenbar zu. Zu sehr lieben die Fans ihren Kloppo.
12: Vorschusslorbeeren kann ich nicht ändern. Hohe Erwartungen kann ich nicht ändern. Ich arbeite jetzt daran, dass irgendwann in der Zukunft, langen Zukunft, weit nach vorne, dass wir zurückgucken und denken, puh, was eine geile Zeit. Das ist der einzige Job, den ich habe.
10: Und während sich seit Tagen alle auf Jürgen Klopp stürzen, die neuen Deutschlandkappen oder Pappmasken kaufen, können die Spieler in einem geschützten Raum befreit aufspielen und Fehler riskieren. Klopp wirkt mit seiner Präsenz fast wie ein Schutzschild, allerdings mit Einschränkungen, sagt Abwehrspieler Jonathan Tah.
13: Ich verstehe das, dass viel Fokus auf dem Trainer ist, aber trotzdem sehe ich die Verantwortung bei uns Spielern, das umzusetzen auf dem Platz und wir sind die, die am Ende performen müssen.
10: Auch heute beim Spiel gegen Griechenland in Augsburg. Es ist Jürgen Klopps Heimpremiere als Bundestrainer und es werden nicht wenige wohl nur für Jürgen Klopp ins Stadion kommen. Natürlich für das Original. Ohne Maske.
12: Wegen mir muss niemand ins Stadion kommen. Wir können wegen den Leuten, wegen meiner Mannschaft ins Stadion kommen. Da bin ich super happy.
1: Der neue Fußball-Bundestrainer Jürgen Klopp hat heute sein erstes Heimspiel. 20:45 geht's gegen Griechenland. Bei uns sind Sie natürlich live mit dabei. Ab 20:15 schon in der Sportschau, im Ersten im Fernsehen, ab 20:45 dann auch hier bei uns im Radio und in unserer App ARD Sounds. 18:55 haben wir es jetzt. Könnte sein, dass wir alle nochmal olympische Sommerspiele erleben bei uns in Deutschland. München ist seit diesem Wochenende offizieller Bewerber jetzt des Deutschen Olympischen Sportbunds. Das ist zwar erst so der erste kleine Schritt auf dem Weg zu wirklichen Olympischen Spielen, aber die Bayern, die klingen

0: Jetzt schon so, also nächste Woche da schon wieder die olympische Fackel brennt. Frank Kollmann.
1: Olympia bringt auch politische Kontrahenten zusammen. Kaum hatte Bundespräsident Frank-Walter Steinmeier die Entscheidung für München verkündet, bestätigten Ministerpräsident Markus Söder, CSU, und Oberbürgermeister Dominik Krause, Grüne, ihre Verabredung auf der Wiesn.
2: Der Oberbürgermeister hat zu mir gesagt, wenn es klappen sollte, will er mit mir ein Looping auf der Wiesn fahren. Ja, ich weiß nicht, ob das wirklich ernst gemeint war. Und da muss ich mir dann auch noch psychisch vorbereiten drauf.
3: Auf jeden Fall, Olympia-Looping wollen wir gemeinsam fahren. Herzliche Einladung, eine Woche haben wir noch die Wiesn. Und ansonsten will ich aber vor allem noch zwei Dankeschöns loslassen. Einmal an die Delegierten hier im Raum für das große Vertrauen, aber zum anderen vor allem auch an unsere Münchnerinnen und Münchner, die die Bewerbung überhaupt erst möglich gemacht haben. Eine großartige Stadtverwaltung, die dran gearbeitet hat, aber vor allem diesen wahnsinnigen Vibe in der Stadt. Und ich freue mich drauf, dass wir jetzt richtig loslegen können.
1: Denn allen ist klar, der nationale Entscheid für München ist nur der erste von vielen Schritten. International muss sich München gegen starke Konkurrenz durchsetzen. Das weiß auch Oliver Zeitler, bayerischer Ruder-Olympiasieger im Einer von Paris.
4: Ich bin auch froh, dass wir jetzt uns für eine Stadt entschieden haben, die auch internationales Format hat, da wir es mit Sicherheit mit sehr, sehr starken Konkurrenten jetzt auch bei der Vergabe der Olympischen Spiele zu tun haben werden. Da sind einige Städte ja dabei, die noch nie Olympische Spiele ausgetragen haben, einige Länder dabei, die noch nie Olympische Spiele ausgetragen haben.
1: Nicht die einzige Baustelle. München bewirbt sich nicht nur für die Olympischen, sondern auch für die Paralympischen Spiele. Das war 1972 noch anders. Da wurden die Spiele für Menschen mit Behinderung versteckt, fanden in Heidelberg statt, weil das Olympische Dorf in München nicht behindertengerecht umgebaut werden konnte. Das muss anders werden, erklärt Marion Schöne, die Chefin des Olympiaparks.
5: Die Städten müssen barrierefrei gemacht werden. Das ist immer ein Hinderungsgrund. 1972 war das natürlich noch kein Thema. Wenn wir sie bekommen sollten, dann ist es natürlich noch mal ein Riesenschub für Inklusion.
6: Als Sportler ist es der heilige Gral, zu den Spielen zu kommen. Und es ist dann natürlich noch mal tausendmal mehr wert, wenn man weiß, es ist im eigenen Land. Also ich muss sagen, es wäre gigantisch, wenn wir einfach nur noch mal eine Europameisterschaft oder Weltmeisterschaft zu uns kriegen würden im Schwimmen. Dass jetzt sogar die Chance besteht, das ganz, ganz große Ding zu holen, ist einfach phänomenal.
1: Ergänzt Josia Topf, Paraschwimmer aus Erlangen und Goldgewinner in Paris vor 2 Jahren. Auch er hofft auf einen Schub, nicht nur für München. Genauso wie Bayerns Ministerpräsident Söder.
2: Das Ganze ist eine Riesenchance für uns. Deswegen sollten wir zunächst die Chance und nicht die Belastung sehen. Wir werden keine monumentalen Spiele anbieten, wo alles neu gebaut wird und dann im Grunde genommen nur noch Museen drin werden. Sport verbindet, führt zusammen. Und wenn es dann am Ende scheitern sollte am Geld, bei der drittgrößten Volkswirtschaft der Welt, das wäre peinlich und darf uns nicht passieren.
0: Der bayerische Ministerpräsident plant im Kopf also schon mal die Olympischen Sommerspiele in München. Die bayerische Landeshauptstadt ist seit diesem Wochenende der offizielle deutsche Bewerber.
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12: Nach den Nachrichten.

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1: 19 Uhr. Gesundheitsminister gegen SPD-Forderung nach Pflegedeckel. Britische Polizei nimmt Terrorverdächtige fest. Eintracht-Fußballerinnen stehen im Achtelfinale des DFB-Pokals. Das Wetter, morgen erst sonnig, später auch Wolken bis 30 Grad. Mein Name ist Mike Oeske. Union und SPD sind bei der geplanten Pflegereform noch uneins. Die SPD will die Zuzahlung für die reine Pflege im Heim auf 1.500 Euro begrenzen. Das wären rund 300 Euro weniger als bisher. Gesundheitsminister Linnemann von der CDU ist dagegen. Er will stattdessen erst einmal bestimmte Leistungen begrenzen. Linnemann sagte in der ARD,
2: dass wir jetzt sozusagen nicht nur Pflaster aufkleben, sondern eine erste Hilfe leisten, damit weiter die Leistungen ausgezahlt werden an die Pflegebedürftigen und die Beiträge stabil halten. Und in einem zweiten Schritt wollen wir Ende Oktober eine Kommission einrichten, die strukturell die Pflegeversicherung fit macht für die 30er Jahre.
1: In Obertshausen im Kreis Offenbach ist letzte Nacht eine 51-jährige Frau offenbar umgebracht worden. Die Polizei hat ihren Ehemann festgenommen. HR-Reporter Stefan Pomerenke.
3: Die Polizei war über den Notruf durch Anwohner alarmiert worden. In einem Wohnhaus in Obertshausen fanden die Beamten dann eine schwer verletzte Frau. Sie starb kurz darauf im Krankenhaus. Mit zahlreichen Streifen und auch einem Hubschrauber fahndete die Polizei daraufhin nach dem tatverdächtigen Ehemann. Er wurde schließlich in Kleinkrotzenburg festgenommen und soll morgen dem Haftrichter vorgeführt werden. Die Ermittlungen zu den Hintergründen sowie zum Tatablauf dauern im Moment noch an.
1: Terrorverdacht in Großbritannien. Die Polizei hat in Welford im Südwesten Englands 5 Männer festgenommen, die mit 3 Autos in Richtung eines Luftwaffenstützpunktes gefahren waren. Sie stehen im Verdacht, einen Anschlag geplant zu haben. Die Rede ist von Verstößen gegen Sprengstoffgesetze. ARD-Korrespondentin Franziska Hoppen.
4: Als Vorsichtsmaßnahme wurden rund 85 Haushalte evakuiert. Welford befindet sich nur wenige Minuten vom Luftwaffenstützpunkt RAF Fairford entfernt. Dieser wird von den USA genutzt, um Angriffe auf iranische Raketenstellungen zu fliegen. Ob ein Zusammenhang besteht, ist derzeit nicht bestätigt. Die iranischen Revolutionsgarden hatten Großbritannien im Juli gewarnt, US-Bombern den Abflug von Fairford zu gestatten.
1: Rund 11.000 Menschen haben am Wochenende in Wiesbaden den Hessischen Landtag besucht, an den Tagen der offenen Tür. Dabei konnten sie sich unter anderem über die Arbeit der Fraktionen informieren und den aktuellen Plenarsaal erkunden. In einem kleinen Kino hatte der Hessische Rundfunk historische Beiträge gezeigt, unter anderem über den Besuch der englischen Königin 1965. Das Land Hessen feiert dieses Jahr seinen 80. Geburtstag. Im DFB-Pokal der Frauen steht Eintracht Frankfurt im Achtelfinale. Die Eintracht hat bei Drittligist Karlsruhe klar gewonnen mit 6:1. HR-Sportreporter Matthias Merget.
5: Einen besonders schönen Nachmittag erlebte Vivien Lia, die an ihrem Geburtstag einen Treffer vorbereitete und einen selbst erzielte. Vor allem konnte die Eintracht Kräfte sparen vor der Partie im Europacup und dem Spitzenspiel gegen den Tabellenführer FC Bayern München. Blau-Gelb Marburg aus der Regionalliga unterlag dagegen den Frauen des Bundesligisten Leipzig mit 0:2 und ist damit raus aus dem Pokal.
1: Das waren die Nachrichten. Das Wetter. In der Nacht ist der Himmel über Hessen meistens nur locker bewölkt. Die Luft kühlt ab auf 16 bis 8 Grad. Morgen erwartet uns erst viel Sonnenschein. Am Nachmittag kommen auch dichtere Wolken. Die Temperaturen steigen auf 24 bis 30 Grad. Ungewöhnlich warm für diese Jahreszeit. Die weiteren Aussichten, oft sonnig und nur ein paar Wolken. Am Dienstag ebenfalls maximal 30 Grad, am Mittwoch bis 29 Grad. Die Zeit 19.04 Uhr.
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1: A3 Frankfurt Richtung Köln zwischen Kelsterbach und Rauenheim. 5 Kilometer Stau wegen einer Baustelle. Der Verkehr wird über die Parallelfahrbahn geleitet. A5 Karlsruhe Richtung Heidelberg zwischen Kronau und Waldorf-Wiesloch. 4 Kilometer Stau und stockender Verkehr. A5 Frankfurt Richtung Kassel zwischen Frankfurt-Niederrad und Westkreuz Frankfurt. 2 Kilometer Stau und stockender Verkehr wegen Bergungsarbeiten. Die beiden rechten Fahrstreifen sind blockiert. Im weiteren Verlauf zwischen Reiskirchner Dreieck und Homberg-Ohm 4 Kilometer Stau und stockender Verkehr. A5 Kassel Richtung Frankfurt zwischen Ohmtal, Dreieck und Grünberg streckenweise stockender Verkehr. A8 München Richtung Stuttgart zwischen Merklingen und Hohenstadt 5 Kilometer Stau nach einem Unfall. Und A81 Stuttgart Richtung Singen zwischen Geisingen und Engen 3 Kilometer Stau wegen eines defekten PKW auf dem rechten Fahrstreifen.
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6: Mit Doris Renk, ich grüße Sie.
7: Ich hatte einfach Schmerzen, dass ich nicht mehr stehen konnte, dass ich nicht mehr richtig sitzen konnte, dass ich dauerhaft Schmerzmittel brauchte.
8: Reden wird nicht bezahlt, aber reden ist essentiell, wenn es darum geht, was hat meine Patientin überhaupt? Weil einfach sich herausgestellt hat, Frauen sind keine Männer.
9: Das GKV-Beitragsstabilisierungsgesetz der Bundesregierung, kompliziertes Wort.
10: Ich bin so ein bisschen frustriert, weil auf der einen Seite versuchen wir, die Versorgung von Frauen zu verbessern und jetzt auf der anderen Seite macht man das Radio an und hört, es wird überall gestrichen, gestrichen, gestrichen.
11: Und darum müssen wir kämpfen und aufklären.
6: Gerade erst sind spezielle gesundheitliche Risiken und Bedürfnisse des weiblichen Körpers in den Fokus gerückt. Es gibt mehr Forschung dazu, wie Medikamente bei Frauen wirken. Die Wechseljahre und was die hormonellen Veränderungen mit sich bringen, werden umfassend thematisiert. Ärzte sind vermehrt sensibilisiert dafür, dass zum Beispiel ein Herzinfarkt manchmal bei Frauen ganz andere Symptome hervorruft als bei Männern. Die Gesundheitsreform könnte die medizinische Versorgung von Frauen allerdings zurückwerfen. Wird der Gender Health Gap wieder größer statt kleiner? Diese entsetzliche Lücke, mehr Frau in der Medizin, so haben wir getitelt. 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Die Bundesregierung drückt aufs Tempo bei den Reformen. Im Sommer wurde das sogenannte Beitragsstabilisierungsgesetz für die gesetzlichen Krankenkassen verabschiedet und im Wesentlichen ist es am 30. Juli in Kraft getreten. Die meisten spürbaren Maßnahmen und Änderungen gelten dann ab Januar. Durch das Gesetz sollen die Kosten der klinischen und ambulanten Versorgung begrenzt werden. Das wird unter anderem auch Folgen für die Frauengesundheit haben. Auf was sich Gynäkologinnen und ihre Patientinnen einstellen müssen, fasst Katrin Simonsen zusammen.
12: Nicole Matern will die Hoffnung noch nicht aufgeben. Die Berliner Frauenärztin setzt darauf, dass man doch noch Gehör findet beim neuen Bundesgesundheitsminister. Dafür wurde eine Petition gestartet. Die Berliner Landesvorsitzende des Berufsverbandes der Frauenärztinnen und Frauenärzte sagt im Podcast Hormongesteuert.
13: Hier und jetzt geht es darum, dass Frauengesundheit ein wichtiges Thema darstellt und dafür lohnt es sich immer zu kämpfen, um die Versorgung in Deutschland in den nächsten Jahren in der ambulanten Versorgung weiter so aufrechtzuerhalten.
12: Finanziell wird es für die niedergelassenen Ärztinnen und Ärzte ab 2027 deutlich schwieriger. Künftig werden alle Leistungen streng budgetiert, auch die Krebsvorsorge und die Schwangerenbetreuung. Damit werden die Spielräume kleiner.
13: Es wird ein Riesenthema in der Versorgung geben und darauf müssen wir uns alle vorbereiten.
12: 3,5 Millionen kurzfristige Termine könnten bundesweit wegfallen. Das ist die Prognose, die der Bundesverband der Frauenärztinnen und Frauenärzte berechnet hat. Schon jetzt ist es manchmal schwierig, kurzfristig einen Frauenarzttermin zu bekommen. Die Frauenärztin zu wechseln, im ländlichen Raum nahezu unmöglich, in der Stadt reine Glückssache. Das wird nicht besser werden, sagt Matern.
13: Das heißt, wir haben noch ein ganz anderes Dilemma. Wir haben wahnsinnig viele Patientinnen pro Praxis im Pool, können die aber in Zukunft gar nicht mehr betreuen, in dem Umfang, wie wir es gerne wollten.
12: Als Ärztin stecke sie zwischen ethischer Verpflichtung und wirtschaftlichen Zwängen. Am meisten schmerze es, dass sie künftig nur eine begrenzte Zahl schwangerer Patientinnen betreuen dürfe. So könne es passieren, dass sie langjährige Patientinnen in andere Praxen vermitteln müsse.
13: Das ist auch für mich frustrierend. Aufs Äußerste, weil ich bin die Vertrauensperson für diese Frau, für dieses Paar und muss dann anfangen zu vermitteln. Das ist eigentlich nicht meine Aufgabe, aber sie wird zu meiner Aufgabe gemacht.
12: Katrin Schaudig hat sich mit ihrer Frauenarztpraxis in Hamburg auf die Betreuung von Frauen in den Wechseljahren spezialisiert. Als Präsidentin der Deutschen Menopausegesellschaft fährt sie seit Monaten regelmäßig nach Berlin ins Bundesgesundheitsministerium. Erklärtes Ziel: Frauen in der Lebensmitte müssen medizinisch besser beraten und betreut werden.
10: Wir haben einerseits diese Awareness-Kampagne für Wechseljahre, die ja sehr breit ist. Da passiert viel. Aber das Komische ist, jetzt sollen Gelder gestrichen werden. Da ist ein krasser Widerspruch drin. Das frustriert mich sehr.
12: Aktuell läuft in Bayern noch eine Studie zum präventiven Nutzen einer ausführlichen Wechseljahreberatung für Frauen über 40 Jahren. Diese soll dann möglichst von den Krankenkassen bezahlt werden. Doch Katrin Schaudig fehlt aktuell die Fantasie, wo das Geld für die bezahlte ärztliche Wechseljahreberatung herkommen soll. Stattdessen beobachtet sie, dass viele Ärztinnen und Ärzte dies als Selbstzahlerleistung anbieten.

0: Nicole Matern bestätigt das.
1: Ja, es wird darauf hinauslaufen, dass wir wirtschaftlichen Einbußen durch Selbstzahlersprechstunden und Privatsprechstunden erweitern muss, um wirtschaftlich überleben zu können.
0: Eine ausführliche Beratung auf eigene Kosten, das kann sich nur ein Teil der Frauen finanziell leisten.
2: Jasmin Selmi hat eine gynäkologische Praxis in Frankfurt und engagiert sich dafür, dass nicht ausgerechnet bei der Frauengesundheit gespart wird. Es gab ja im Sommer entsprechende Proteste schon an mehreren Orten. Was hat sich konkret verändert in Ihrer Praxis, Frau Dr. Selmi, durch das Beitragsstabilisierungsgesetz?
3: Also die Veränderungen werden ja dann im Januar erst greifen. Und das, was vorhergesagt wird, ist eine deutliche Kürzung an Behandlungsfällen. Das bedeutet, wir können weniger Frauen versorgen. Früher war das so, dass wir zwei Töpfe hatten, einen Topf für das kurative Budget sozusagen und eins für die Krebsvorsorgen und die Vorsorgen der Schwangeren. Mhm. Jetzt wird das alles eins sein. Und es wird ein einziges Budget für alles geben. Und wenn dieser Topf dann leer ist, bedeutet das für uns, dass wir darüber hinaus Patientinnen nicht versorgen können, weil wir die nicht vergütet bekommen oder nur sehr gering vergütet oder vielleicht auch gar nicht. Das ist noch nicht wirklich klar. Es wird in jedem Fall so sein, dass das für uns nicht machbar sein wird, weil wir in den Praxen natürlich der Wirtschaftlichkeit unterliegen und unsere Angestellten nicht mehr bezahlen können und dann natürlich auch die Miete nicht und die ganzen Unkosten, die so eine Praxis mit sich bringt.
2: Wenn Sie jetzt ganz konkret mit einer Frau über Wechseljahresbeschwerden sprechen, es gibt ja für verschiedene Behandlungen Ziffern im Vergütungssystem. Es gibt zum Beispiel eine für ein Gespräch über Verhütung, aber es gibt keine Ziffer für ein Gespräch über Wechseljahre. Stimmt das so?
3: Richtig, das ist natürlich sehr fatal, weil wenn man ein Wirtschaftsunternehmen ist, braucht man natürlich Einnahmen. Und das haben wir dann eben nicht. Und die Frauen haben ein Recht darauf, gut beraten zu werden, weil die Wechseljahre betreffen 9 Millionen Frauen in Deutschland und die haben ein Recht auf eine gute Behandlung. Und das kann natürlich nicht stattfinden, wenn die nicht honoriert wird. Im Rahmen jetzt der Deutschen Gesellschaft für Menopause gab es da schon wirklich große Avancen, auch bezüglich Politik. Und es gab Versprechungen, dass es so eine Ziffer geben wird. Nun ist damit natürlich auch nicht mehr zu rechnen.
2: Viele Patientinnen kennen das. Vieles ist zur IGL-Leistung geworden, also zur individuellen Gesundheitsleistung, die nicht von der Krankenkasse übernommen wird. Wenn diese Budgetierung jetzt so kommt wie vorgesehen, was bedeutet das denn konkret für die Patientinnen? Welche Leistungen sind dann nicht mehr abgedeckt?
3: Ja, im Prinzip essentielle wie Vorsorgen, sowohl für die gynäkologische Vorsorge als eben auch für die Schwangerschaftsvorsorge, aber auch jegliche anderen Untersuchungen, weil natürlich das Budget aufgebraucht ist, einfach nichts mehr übrig ist. Und ich finde es nicht zumutbar, dass die Patientinnen selber zahlen müssen.
2: Aber das ist jetzt im konkreten Fall so, wenn ich bei Ihnen Patientin wäre und ich würde kommen zur Schwangerschaftsvorsorge, dann müssten Sie das ja auch dann leisten.
3: Auf jeden Fall. Also wir haben ja eine moralische Verpflichtung und wir haben natürlich auch ein Mutterschutzgesetz hier in Deutschland. Wir wollen das auch wirklich leisten. Die Frage ist nur, wie sollen wir das tun, wenn es dafür keine Bezahlung mehr gibt?
2: Das heißt, Sie würden mich dann ablehnen als Patientin. Also es wäre nicht so, wenn ich da wäre, dann müssten Sie mich natürlich versorgen. Aber Sie würden dann sagen, hier ist Aufnahmestopp sozusagen, ich kann Sie nicht mehr versorgen.
3: Richtig, also ich könnte noch versuchen, sie weiterzuleiten an eine Kollegin, die vielleicht noch Kapazitäten hat. Nur die Wahrscheinlichkeit wird nicht besonders groß sein, weil natürlich alle diesem neuen Gesetz unterliegen.
2: Am Ende bleiben dann also Frauen quasi unversorgt zurück?
3: Also das ist unsere große Angst, das sind unsere Befürchtungen. Und wir würden uns sehr freuen, wenn es noch Nachbesserungen gäbe. Und dafür gehen wir letztlich auch an die Öffentlichkeit.
2: Sie können tatsächlich nicht mehr Arbeit anbieten, weil sie gedeckelt werden. Habe ich das richtig verstanden?
3: Genau, absolut. Also wir haben ja jetzt ohnehin auch schon eine Deckelung. Es ist nicht, dass es sowas nicht gäbe, aber es wird eben noch weiter nach unten gedeckelt, also reduziert, weniger als das, was wir jetzt anbieten können.
2: Haben Sie das Gefühl, Frauengesundheit wird doch weiterhin eher stiefmütterlich behandelt oder jetzt sogar stiefmütterlicher als je zuvor?
3: Also prinzipiell trifft es natürlich alle Facharztgruppen, auch die Hausärzte, Psychotherapeuten. Also es ist ja ein Gesundheitsgesetz, was alle Ärzte trifft. Und es ist aber durchaus so,

0: dass die Frauengesundheit ja schon immer schlechter honoriert wird. Siehe Menopause, siehe Endometrioseberatung. Und es trifft dann natürlich noch stärker.
1: Nun gibt es ja auch durchaus einige Stellen, wo man vielleicht zumindest als Außenstehende sagen würde, vielleicht muss das nicht unbedingt sein aus medizinischer Sicht, zum Beispiel alle 4 Wochen ein Ultraschallbild zu machen in der Schwangerschaft. Wo sehen Sie denn Einsparpotenziale?
0: Also in der Schwangerenvorsorge wird ja ohnehin von den gesetzlichen Kassen werden quasi regulär 3 Ultraschalle übernommen in der Schwangerschaft. Also alle 4 Wochen, das ist vielleicht ein Wunschtraum, aber den können wir ohnehin nicht anbieten. Der ist jetzt auch fraglich, ob das medizinisch sinnvoll ist. Aber ich sehe ehrlicherweise das Einsparpotenzial eben ganz woanders, weil meiner Ansicht nach wir hier in Deutschland ein sehr gut dotiertes Gesundheitssystem haben. Insgesamt sind da ja 336 Milliarden Euro drin. Das ist schon echt viel von der gesetzlichen Krankensicherung. Also das war jetzt eine Angabe für 2025. Und davon sind eben zum Beispiel 58% versicherungsfremde Leistungen, die davon bezahlt werden müssen zurzeit. Das sind zum Beispiel Versicherungsbeiträge für Grundsicherungsempfänger. Es erschließt sich mir nicht, warum das die Versicherten bezahlen sollen. Oder aber Investitionskosten für Krankenhäuser oder die Digitalisierung. Und also die Liste ist lang. Da könnte man in meinen Augen querfinanzieren.
1: Sagt Jasmina Selmi, Gynäkologin in Frankfurt. Diese entsetzliche Lücke, mehr Frau in der Medizin, das Thema heute. Sarah Deljouy ist eine britisch-iranische Sängerin und Songwriterin. Ihr Song Medical Misogyny thematisiert das Übersehen, Herunterspielen und Ignorieren von Schmerzen bei Frauen. Man muss genau hinhören.

0: Medical Misogyny. Die Wechseljahre, die beginnen ja weit vor der Menopause, der letzten Regelblutung. Diese frühe Zeit der Wechseljahre, die nennt man Perimenopause. Und die ist inzwischen stärker in den Fokus gerückt. Bei manchen Frauen beginnt die hormonelle Umstellung schon mit Ende 30. Jahrzehntelang waren Themen wie Menstruation oder Wechseljahre oft mit Scham belegt, wurden privat verhandelt oder ganz verschwiegen. Erst in den vergangenen Jahren hat sich das langsam verändert. Und es zeigt sich, was lange kein Thema ist, wird oft auch nicht ausreichend erforscht. Viele Beschwerden von Frauen wurden über Jahre nicht ernst genommen. Man spricht vom Gender Health Gap, also vom blinden Flecken in Forschung und Behandlung. Warum eine Lebensphase, die fast jede Frau erlebt, erst jetzt Aufmerksamkeit bekommt, das berichtet Katharina Bruns und sie hat sich dafür eine aktuelle ARD-Dokumentation vorgenommen. Perimenopause, bin ich schon drin? Die Doku kann man in der ARD-Mediathek anschauen.
1: Ich hatte immer so dieses, mache ich schon, schaffe ich schon, kann ich schon. Aber dann kam so ein Moment, nee, kann ich nicht mehr.
2: Vor ungefähr 1,5 Jahren ist mir aufgefallen, dass ich sehr, sehr viele Symptome parallel habe. Ich habe extreme Gelenkprobleme, Schwierigkeit mit Fokus. Ich vergesse Namen. Aber was mich am meisten betrifft, ist meine emotionale Instabilität.
3: Vergesslich, gereizt, schlaflos, ständig erschöpft. Viele Frauen kennen solche Phasen. Manche durchlaufen sie vielleicht gerade. Andere erinnern sich möglicherweise noch an diese Zeit zwischen Ende 30 und 50. Der Stress in der sogenannten Rush-Hour des Lebens, Kinder, Familie, Karriere oder auch die Pflege eines Angehörigen, führt dann oft zu Überforderung und so manches Mal auch zum Burnout. Dass aber noch ein weiterer Faktor dahinter stecken kann, ist viele Jahre übersehen worden. Hormone oder vielmehr die Perimenopause. Die Jahre vor den eigentlichen Wechseljahren.
2: Und dann bin ich zur Gynäkologin, die erstmal davon nichts wissen wollte, weil ich bin ja zu jung und der Zyklus ist ja auch noch einigermaßen regelmäßig.
3: Annika Kulig beschreibt in der ARD-Dokumentation Perimenopause, bin ich schon drin, etwas, das viele Frauen erleben. Die Beschwerden sind da, aber niemand bringt sie mit hormonellen Veränderungen in Verbindung. Oft durchlaufen die Frauen dann einen wahren Ärztemarathon.
4: Ich verstehe den Frust der Frauen, weil sie wirklich das Gefühl haben, sie waren bei gefühlt 20 Ärzten und keiner hat je die Hormone angesprochen.
3: Sagt Frauenärztin Judith Bildau. Das Problem? Lange wurden die Wechseljahre vor allem mit Hitzewallungen verbunden. Aber das größte Problem sei noch fundamentaler, so Bildau.
4: Wir haben es während des Medizinstudiums nicht gelernt. Selbst in meiner Ausbildung zur Fachärztin habe ich die Wechseljahre nicht irgendwie gesondert behandelt.
3: Und das hat reale Folgen. Frauen werden häufig nicht ernst genommen oder ihnen wird gesagt, dass sie sich mehr entspannen sollen. Eine britische Studie aus dem letzten Jahr zeigt, mehr als ein Drittel der Frauen mit perimenopausalen Beschwerden wie Traurigkeit, Antriebslosigkeit und Schlafstörung erhält zunächst Antidepressiva, statt dass hormonelle Ursachen in den Blick genommen werden. In der Perimenopause gehen die Eizellenreserven in den Eierstöcken langsam zur Neige. Und das führt zu einem
4: Auf und Ab der Hormone. Ich beschreibe das immer gerne als die Pubertät rolle rückwärts.
3: Beschreibt Frauenärztin Judith Bildau. Die ersten Anzeichen der Perimenopause sind zwar oft deutlich spürbar, aber medizinisch teils schwer zu greifen. Deshalb bedarf es einer umfassenden und individuellen Beratung und mehr Forschung. Zum Teil gibt es die schon, zum Beispiel an der Uniklinik Innsbruck, die nach feineren Erkennungsmarkern im Blut suchen, um damit eine gezielte Behandlung zu ermöglichen. Oder die Studie der Uniklinik Zürich, die den Zusammenhang zwischen ADHS und Hormonen untersucht. Es bewegt sich etwas. Die Frage ist nur, wie viel und wie schnell. 2022 hatte eine Studie der gesetzlichen Krankenkassen gezeigt, dass Frauen in den Wechseljahren medizinisch unterversorgt sind. Im kommenden Jahr könnte sich die Lage durch die Kürzung im Gesundheitssystem verschärfen.
0: Wir haben gerade gehört, die Jahre, bevor die Wechseljahre so richtig einsetzen, die Perimenopause ist eine Zeit, die für die Gesundheit der Frau extrem wichtig ist. Die Hormone stellen sich schon um, obwohl im Zyklus noch alles wie gewohnt abläuft. Und diese Umstellung hat ziemlich heftige Folgen. Schlafprobleme, Herzrasen, Gelenkschmerzen, Gereiztheit und das alles in der sogenannten Rush-Hour des Lebens, wo die Frauen voll gefordert sind, oft mit Kindern, die vielleicht gerade in der Pubertät sind. Im Beruf wollen viele gerade wieder voll einsteigen nach Erziehungszeiten. Und dann ist da vielleicht auch noch die Pflege von Angehörigen und Eine gute Partnerschaft hätte man ja auch noch gerne. Dr. Anneliese Schwenkhagen ist Gynäkologin und im Vorstand der Deutschen Menopausengesellschaft. Die Gesellschaft, die sich seit ihrer Gründung im Jahr 1994 der Förderung und Forschung und Aufklärung im Bereich der Menopause widmet. Es gibt dort Informationen für Interessierte und auch für Ärzte. Frau Dr. Schwenkhagen, bei Menopause denken die meisten an Hitzewallungen, Stimmungsschwankungen. Das ist aber offenbar nur ein Bereich. Welche Beschwerden können auf das Konto der hormonellen Umstellung gehen?
5: Man muss es ein bisschen unterscheiden. Sie haben das eben ja schon sehr schön anmoderiert. Die Beschwerden, die Sie eben geschildert haben, sind die, die typischerweise vor der letzten Regelblutung, im deutschen Sprachgebrauch nennt man das die Menopause, stattfinden, also die Stimmungsinstabilität, die Blutungsunregelmäßigkeiten, Brain Fog, ich fühle mich nicht wohl und so weiter und so fort. Und nach der letzten Regelblutung ist das im Vordergrund stehende Problem der Hormonmangel beziehungsweise die niedrigen Östradiolspiegel, die machen Entzugssymptome und dann stehen eben im Vordergrund die Symptome, die sonst immer eigentlich mit den Wechseljahren so verbunden werden, also Hitzewallung, Nachtschweiß, schlechter Schlaf, Knochen- und Gelenkbeschwerden, dann auch eine trockene Scheide, trockene Häute. Das ist so der typische Symptomenkomplex, den die meisten Menschen mit diesem Problem Wechseljahre verbinden. Mhm.
0: Gerade diese Zeit vor der Menopause, was wissen wir da inzwischen mehr als noch vor 10 oder 20 Jahren?
5: Wissen tun wir es eigentlich schon ganz lange. Der Fokus hat sich verändert. Das Hauptproblem der Perimenopause sind die starken hormonellen Schwankungen. Mhm. Die entstehen dadurch, dass der Eierstock mit aller Energie beziehungsweise die Steuerungszentralen der Eierstockfunktion im Gehirn mit aller Energie und Macht noch versuchen, relativ regelmäßige Zyklen und Eisprünge aufrechtzuerhalten mit dem Ziel, noch eine Schwangerschaft zu ermöglichen. Und dann gerät das System in so Übersteuerungsphasen, wo es einfach völlig instabil läuft. Und das Ergebnis ist, dass wir es nicht wie vorher mit so etwas wie, ich komme ja hier aus dem Norden, Ebbe und Flut zu tun haben, sondern mit Sturmfluten und Tsunamis. Und die rauschen dann durch den Körper und kommen im Gehirn an und machen die ganzen Symptome. Das ist heute völlig klar, dass das Hauptproblem dieser frühen Phase der Wechseljahre ist. Und wir haben auch mittlerweile Therapiestrategien, wie man das Ganze etwas beruhigen kann. Das heißt, wir versuchen, die Eierstocksfunktion und die hormonellen Schwankungen etwas auszubremsen, die Funktion etwas zu drosseln, damit wieder Ruhe ins System kommt und es den Frauen besser geht. Und in der Postmenopause

0: geht es eigentlich wirklich nur um den Ersatz, beziehungsweise wir sprechen heute nicht mehr von Hormonersatztherapie, sondern von menopausaler Hormontherapie, weil ja die Situation, dass man nach der letzten Regelblutung keine Östrogene mehr hat, erstmal was ganz Normales ist. Mhm. Aber die Symptome, die sind eben das Problem. Und deshalb ist der Begriff Hormonersatztherapie eigentlich nicht ganz richtig, sondern menopausale Hormontherapie ist eigentlich der bessere Begriff.
1: Aber diese Hormontherapie ist ja auch nicht für jeden geeignet. Was gibt es denn noch für Alternativen?
0: Oh, da hat sich richtig viel getan. Da haben wir eine echte Verbesserung unserer Situation. Also wir haben früher immer irgendwie versucht, mit Medikamenten, die zum Teil dafür, also überhaupt nicht dazu zugelassen waren, zum Beispiel bestimmte Psychopharmaka, die Situation zu verbessern. Wir haben natürlich so diese ganzen anderen Optionen, die wir benutzt haben. Also es gibt auch pflanzliche Präparate, die man einsetzen kann. Die sind aber, muss man sagen, im Vergleich zu einer klassischen menopausalen Hormontherapie nicht besonders effektiv. Und was wir jetzt eben heute haben, wirklich ganz was Tolles, sind die sogenannten NK1, NK3 Antagonisten, kompliziertes Wort. Was machen diese Nicht-Hormone? Es sind keine Hormone, die wir einsetzen. Die blockieren im Gehirn die Entstehung von Hitzeballungen und Schlafstörungen, wenn sie denn bedingt sind durch diese niedrigen Östradiolspiegel in der Zeit nach der letzten Regelblutung. Die sind hocheffektiv. Die haben wir seit 1 bzw. 2 Jahren auf dem Markt verfügbar. Die kann man auch einsetzen bei Frauen, die keine Hormone nehmen dürfen, zum Beispiel nach Brustkrebs. Und die sind wirklich eine enorme Verbesserung für die Versorgung von Frauen in dieser Lebensphase. Das ist eine echte, wirklich gute Veränderung zugunsten von Frauen, die bisher einfach nicht vernünftig betreut werden konnten.
1: Also da hat sich richtig was getan, sehr erfreulich. Mhm. Nehmen wir mal die Gelenkschmerzen. Die werden mit den Wechseljahren meist überhaupt nicht in Verbindung gebracht mit dieser Hormonumstellung. Man geht damit eher zum Orthopäden als zur Frauenärztin und wird sie mutmaßlich nicht los.
0: Genau, das ist auch was wir im Alltag immer wieder erleben, dass Patientinnen kommen und sagen, ich habe so wahnsinnige Gelenkbeschwerden, ich war schon überall, keiner hat was gefunden. Und dazu ist relativ gut belegt, dass eben in der Zeit nach der letzten Regelblutung im Hormonmangel, genauso wie heute, also Scheidenschleimhaut beispielsweise, aber eben auch Gelenke leiden unter dem Hormonmangel und dann entsprechende Probleme auftauchen können. Was spannend ist, wir haben das eigentlich schon über einen langen Zeitraum gesehen, dass es ein Problem gibt. Wir haben nämlich immer wieder erlebt, dass wenn Frauen die Hormone irgendwann absetzen, dass sie sagen, nee, Hitzewallung habe ich nicht, aber jetzt tut mir einfach alles weh, die Muskeln und vor allen Dingen die Gelenke. Mhm. Das war so der erste Hinweis darauf, wir haben nur nicht genau genug hingeguckt. Aber heute wissen wir, den Zusammenhang gibt es. Und man muss ehrlicherweise sagen, das kann so unangenehm sein, dass Frauen auch durchaus sagen, nachdem sie schon lange Hormone genommen haben, obwohl sie dann keine Wechseljahrsbeschwerden mehr haben, ich würde die Hormontherapie gern weitermachen, weil diese Gelenkbeschwerden so unangenehm sind. Ich kenne Risiken, aber der Nutzen ist für mich so hoch, dass ich das gerne weitermachen würde.
1: Also die Hormone helfen da auch. Man muss aber erstmal drauf kommen, ne? Und die Orthopäden so schicken einen in der Regel da nicht zurück zur Frauenärztin. Das ist jedenfalls meine Erfahrung.
0: Sagen wir mal so, da gibt es solche und solche. Und das Thema Menopause rutscht ja einfach sehr viel mehr in den Fokus, nicht nur bei den Gynäkologinnen und Gynäkologen, sondern eben auch bei anderen Fachgebieten, weil einfach sich herausgestellt hat, Frauen sind keine Männer, die müssen anders behandelt werden und die Wechseljahre sind eben eine Phase, die ganz enorm Einfluss nehmen auf sehr viele Organsysteme und das muss man genau angucken. Dafür braucht es Wissen und deshalb freuen wir uns auch von der Deutschen Menopausegesellschaft, dass wir mittlerweile durchaus Zulauf aus anderen Fachbereichen haben, sei es der Allgemeinmedizin, die sind sehr interessiert. Wir haben auch durchaus Urologinnen, wir haben Kolleginnen und Kollegen aus der Orthopädie, die zuhören. Wir haben innere Kolleginnen aus der Innere, wir haben aus ganz vielen Psychiatrie, Neurologie, ganz vielen Fachbereichen mittlerweile Interessierte, die teilnehmen an unseren Veranstaltungen, weil eben klar ist, das ist ein Riesenthema und da braucht es einfach Spezialwissen.
1: Die Wechseljahre selbst sind in letzter Zeit wirklich häufig Thema. Arbeitgeber setzen sich sogar damit auseinander, Frauenzeitschriften sowieso. Wie sieht's im Medizinstudium, in der Facharztausbildung aus? Was würden Sie sagen, wo stehen wir aktuell?
0: Also, man muss ganz realistisch sagen, dass dieses Thema im Medizinstudium eine untergeordnete Rolle spielt. Was ich jetzt auf den ersten Blick aber nicht so überraschend finde, weil es einfach unglaublich viel zu lernen gibt und man mal realistisch sagen muss, die Wechseljahre spielen da erstmal eine untergeordnete Rolle. Wenn man ein bisschen weiter in seiner Ausbildung ist, wird das Thema aber wirklich richtig wichtig. Na klar, in der Gynäkologe, in der Weiterbildung, also wenn man dann Gynäkologe, Gynäkologin werden will, dann müsste das Thema eine große Rolle spielen. Das hat es bisher aber tatsächlich nicht getan. Das muss man fairerweise sagen, wie der gesamte Bereich, der sich mit Hormonen beschäftigt, in der Ausbildung, das hat strukturelle Gründe, oft nicht so gut ausgebildet wird, wie man das gerne möchte. Aber Gefahr erkannt, Gefahr gebannt. Wir haben von der Deutschen Gesellschaft für Gynäkologie und Geburtshilfe ein entsprechendes Curriculum aufgelegt. Das ist in diesem Jahr an den Start gegangen, das den Kolleginnen und Kollegen in der Weiterbildung die Möglichkeit bietet, sich über diese ganzen Themen sehr dezidiert zu informieren. Und von der Deutschen Menopausegesellschaft aus haben wir auch in diesem Jahr jetzt gerade aktuell ein Weiterbildungskonzept an den Start gebracht. Da kann man sich zur Menopausenspezialistin ausbilden lassen. Das finden Sie auch alles auf der Seite der Deutschen Menopausegesellschaft. Das heißt, es wird dann in Zukunft schon so sein, dass man auch als Patientin sehen kann, ist diejenige, die mich ja betreut, derjenige, tatsächlich richtig gut ausgebildet, was diese Themen angeht? Oder ist das vielleicht, hat derjenige oder diejenige einen Fokus auf einer anderen Sache? Weil es natürlich klar ist, dass eine gute Betreuung von Frauen in der Lebensmitte nur mit guter Wissenschaft im Hintergrund geht, mit Faktenwissen. Und das muss man halt sich erarbeiten, das muss man lernen, hilft nichts.
1: Vielen Dank, Dr. Anneliese Schwenkhagen vom Vorstand der Deutschen Menopausegesellschaft. Blond, das ist eine Indie-Pop-Band aus Chemnitz. Der Song »Es könnte gerade nicht schöner sein« beschäftigt sich auf humorvolle Weise mit Menstruation, Regelschmerzen und dem gesellschaftlichen Tabu, offen über den weiblichen Körper und Beschwerden zu sprechen. Hören wir mal rein.

0: In Hessen sind das um die 36.000 Frauen mit hoher Dunkelziffer. Bei der chronischen Erkrankung wächst Gewebe, das der Gebärmutterschleimhaut ähnelt, außerhalb der Gebärmutter und bildet sogenannte Endometrioseherde. Für Betroffene ist die Erkrankung gleich doppelt schmerzhaft, denn neben den oft starken körperlichen Schmerzen dauert die Suche nach der Ursache und damit der Weg zur Diagnose und Behandlung im Schnitt 7,5 Jahre. Lisa Brockschmidt hat mit einer Betroffenen gesprochen.
1: Anneke Joost aus Hofheim im Taunus ist 24 Jahre alt und hat gerade ihr Jurastudium abgeschlossen. Länger gedauert hat allerdings ihre Suche nach der Ursache ihrer starken Unterleibsschmerzen. Angefangen haben die direkt mit der ersten Periode, also so mit 14 ungefähr.
2: Ich glaube, das kennt jeder, dass jeder so sagt, erstmal, jeder hat Schmerzen bei der Periode, das ist normal, du bist jetzt eine Frau, das gehört so ein bisschen dazu, dass du einmal im Monat Schmerzen hast.
1: Währenddessen wucherten in ihrem Bauch schmerzhafte Endometrioseherde. Denn bei der Erkrankung wächst Gebärmutterschleimhaut ähnliches Gewebe außerhalb der Gebärmutter und kann neben starken Periodenschmerzen beispielsweise auch Probleme an der Blase oder dem Darm verursachen.
2: Es wurden einfach Schmerzen, dass ich nicht mehr stehen konnte, dass ich nicht mehr richtig sitzen konnte, dass ich dauerhaft Schmerzmittel brauchte.
1: Etwa 10% der Frauen haben laut Ärztinnen und Ärzten diese Erkrankung. In Hessen sind es derzeit um die 36.000 Betroffene. Magdalena Zeppernick ist Fachärztin für Endometriose in der Uniklinik Gießen. Es sieht erstmal aus wie in einem klassischen Gynäkologie-Behandlungszimmer, Untersuchungsstuhl, Ultraschallgerät und Umkleide. Doch es ist eins von aktuell 11 zertifizierten hessischen Endometriosezentren.
3: Wir bieten eine Sprechstunde an, wir bieten interdisziplinäre Zusammenarbeit an. Das heißt, wir arbeiten gemeinsam mit unseren Radiologen, Schmerztherapeuten und anderen Disziplinen daran, unsere Patientinnen gut zu behandeln und bieten natürlich auch alle operativen Verfahren an, die es gibt.
1: Momentan dauert es im Schnitt mehr als 7 Jahre bis zu einer gesicherten Diagnose. Für Betroffene eine lange Zeit mit Schmerzen und ohne Erklärung. Doch auch wenn sie häufig ist, gilt Endometriose als Chamäleon der Gynäkologie und ist schwer zu diagnostizieren.
3: Das eine ist, dass es natürlich schambehaftete Themen sind. Also gerade die jungen Frauen, die erstmal ihre Menstruation bekommen, das ist sowieso schon ein ganz neues Terrain, in dem die sich bewegen. Ein weiterer Punkt ist mit Sicherheit auch, dass das Bewusstsein in der Ärzteschaft nicht immer da ist. Und naja, zu guter Letzt ist es auch weiterhin so, dass wir kein Screening-Tool haben. Also wir haben keinen Blutmarker, den wir bei allen Frauen messen können und sofort eine Endometriose-Diagnostik stellen können.
1: Der einzige Weg zur gesicherten Diagnose führt aktuell über eine Laboskopie, eine Bauchspiegelung. Für Anneke war unter anderem Germany's Next Topmodel der Wendepunkt. Durch Zufall folgte sie einer Kandidatin, die selbst Endometriose hat, auf Instagram.
2: Sie hat dann immer offener über dieses Thema gesprochen und ich dachte mir irgendwann, hey, das passt irgendwie zu dem, was ich fühle.
1: Sie fordert eine Überweisung ins Endometriosezentrum, bekommt bei einer OP die gesicherte Diagnose und Wucherungen entfernt. Heute geht es ihr mit Medikamenten, Sport und angepasster Ernährung deutlich besser.
0: Man denkt ja oft, viel hilft viel, aber das stimmt nur sehr bedingt. Deutschland gibt viel Geld für das Gesundheitssystem aus, aber hat sich damit keinen Spitzenplatz bei der Patientenversorgung verschafft. Professor Jan Markodek ist Gesundheitsökonom an der Hochschule Ravensburg-Weingarten. Herr Professor Hodek, im internationalen Vergleich sieht man auch, dass für die Qualität der Versorgung eben nicht allein die Menge an Geld entscheidend ist, die in das System fließt. Wo steht denn Deutschland da?
4: Ja, hier ist eine Kosten-Nutzen-Rechnung aufzumachen. Sie hatten es schon angesprochen. Wir haben ein relativ gut ausgestattetes Gesundheitssystem, wenn man in die Geldmengen und in die Fachkräftezahlen schaut. Wir geben zum Beispiel im Jahr 2024, das ist die aktuellste Zahl, 538 Milliarden Euro aus pro Jahr für unsere Gesundheitsversorgung. Mhm. Also eine unglaubliche Summe. 1,5 Milliarden pro Tag, wenn man es mal runterrechnet. Und dafür kriegen wir eine gute Versorgung, aber die internationalen Vergleichszahlen sagen, dass das nicht ganz so gut ist, wie es teuer ist. Also wir haben das zweitteuerste System, aber die Qualitätszahlen zeigen, dass wir irgendwie im guten Mittelfeld sind, aber bei weitem nicht auf Position 2, der zweitbeste im Ranking sind wir da wirklich nicht.
0: Woran liegt das denn? Das geht ja auch um den effizienten Einsatz der Mittel.
4: Ja genau, es geht darum, wir geben viel Geld aus, Geld macht nicht gesund. Wir kaufen uns von dem Geld jetzt Infrastruktur. Das heißt, wir haben ein dichtes Krankenhausnetz, wir haben auch viele Ärzte und viele Pflegekräfte, anders als die Öffentlichkeit zunächst so denken würde. Also wir haben viele Fachkräfte und viel Ressourcen. Und wir schaffen es aber nicht, die effizient einzusetzen. Im Endeffekt machen wir zu viel. Wir haben an vielen Stellen Überversorgung. Das heißt, wir schaffen es

0: zum Beispiel nicht so sehr die leichten Fälle aus dem Krankenhaus herauszuhalten, damit Krankenhäuser sich auf das wirklich Schwere konzentrieren können. Wir schaffen es auch nicht, mit wenig Arztkontakten langfristige Chronikerversorgung hinzukriegen. Das heißt, wir gehen relativ oft zum Arzt mit ganz kurzen Kontaktzeiten. Andere Länder machen davor, dass es besser wäre, nicht so oft, dafür aber intensiver und längere Gespräche zum Beispiel beim Hausarzt zu haben.
1: Aber daran mangelt es ja gerade, das haben wir auch schon gehört in den vorangegangenen Gesprächen. Das wird oft nicht entsprechend vergütet, das Gespräch, sondern wir sind eher auf dem Trip Gerätemedizin.
0: Ja, das würde ich so bestätigen. Wir müssen langfristig in die Richtung gehen, dass wir so diese lenkende Funktion der Hausarztmedizin, vielleicht sogar angereichert um ein paar akademische Assistenzberufe, die dem Arzt, der Ärztin zur Hand gehen, dass wir das stärken und dann auch besser bezahlen, damit vielleicht gar nicht so viel Gerätemedizin und Facharztkontakte stattfinden. Also kurz gesagt, wir müssen investieren in die Steuerung. Und das genau ist ja das Ziel dieses Primärversorgungssystems, was durch die Medien und auch Politiklandschaft aktuell geistert, ab nächsten Jahr konkreter werden soll.
1: Das GKK-Beitragsstabilisierungsgesetz, ist das aus Ihrer Sicht ein Helfer für einen effizienteren Einsatz der Mittel?
0: Ach ja, das ist ein erster Schritt, würde ich sagen. Die Grundidee hinter dieser Reform ist ja ein Bekenntnis erstmal zur einnahmeorientierten Ausgabenpolitik im Gesundheitssystem. Das ist uneingeschränkt richtig. Kurz gesagt, wir haben ganz schön viele Jahre jetzt Ausgabensteigerungen, so im Bereich 7-8% pro Jahr. Und da kommen die Einnahmen gerade nicht mit. Die sind so +3-+4% in den letzten Jahren. Und so hat sich jetzt über Jahre echt eine Finanzlücke aufgebaut. Die Beitragssätze mussten jetzt von Jahr zu Jahr angehoben werden. Und da grätscht die Politik jetzt erstmal heftig rein. Das heißt, dieses GKV-Spargesetz, das ist erstmal tatsächlich keine Struktur- oder Effizienzmaßnahme, sondern das ist erstmal ein ziemliches Reingrätschen in die Ausgabenentwicklung, um hier ein bisschen Zeit zu gewinnen, um dann ab nächstem Jahr wirkliche Strukturreformen auf die Strecke zu setzen. Die deuten sich jetzt erst an, was da so passieren wird. Also es geht so in Richtung mehr Prävention, das wirkt aber erst ganz, ganz langfristig dann. Es geht in Richtung dieser Steuerungsfunktion durch eine primärärztliche Versorgung. Es geht in Richtung Digitalisierung, Ambulantisierung. Das sind alles die langfristigen Stellschrauben.
1: Aber da müssen wir noch ein bisschen Geduld haben, bis das dann greift. Wer entscheidet eigentlich, woran geforscht wird und auch was im Medizinstudium gelehrt wird? Wie viel Einfluss hat da die Politik?
0: Nee, es gibt schon einen gewissen Einfluss, aber im Prinzip gibt es eine Hoheit, Freiheit der Wissenschaft und Lehre. Natürlich ist die Wissenschaft und Lehre am Puls der Zeit. Ich würde mal sagen, ein großer Einfluss ist der internationale Blick. Was machen denn andere Länder? Und da richtet sich dieser internationale Systemvergleich dann oft in, sagen wir mal, skandinavische Länder, nach Dänemark, Schweden, Finnland, auch nach Niederlande, teilweise nach Kanada, wo die Gesundheitssysteme ein Stück weit Vorbild für uns sein können. Also wieder in Richtung Stück weit Digitalisierung, Ambulantisierung, stärkere Rolle der sprechenden Hausarztmedizin, das sind alles dort schon gelebte Entwicklungen. Auch ein weniger dichtes Krankenhausnetz, das muss nicht immer gleich was Schlechtes sein, dass wir hier Ressourcen freimachen, dass nur die schweren Fälle ins Krankenhaus kommen und die leichten, aber auch leichter ambulant versorgt werden. Das sind alles so Impulse aus dem Ausland und das greifen natürlich dann Hochschulen, Studiengänge, aber auch die Politik auf.
1: Wenn gespart werden soll, dann mögen das die meisten Menschen nicht so gerne. Effektivität von medizinischen Leistungen, die muss ja geprüft werden, damit die Solidargemeinschaft nicht Dinge bezahlen muss, die kaum Wirkung haben. Wie sieht's damit aktuell aus?
0: Ach, ich würde sagen, da stehen wir ganz gut. Das heißt, wir haben in Deutschland da einen klaren Blick auf den, sagen wir mal, GKV-Leistungskatalog. Man kann im Groben sagen, dass das, was die Krankenkasse bezahlt, auch evidenzbasiert wirkt. Und das, was eine Krankenkasse nicht bezahlt, dass dort entweder noch eine innovative neue Therapie ist, die erstmal beforscht werden muss, oder der Evidenznachweis nicht groß genug ist. Das heißt, wenn sich hier und da jemand beklagt, da muss ich was extra zahlen, dann liegt das oft daran, dass die Evidenzlage eben nicht ganz so gut ist, wie für die Maßnahmen, die im Katalog drin sind. Das entscheidet in Deutschland der gemeinsame Bundesausschuss, man nennt ihn auch einen kleinen Gesetzgeber, der so konkret über diesen Leistungskatalog immer wieder neu verhandelt und das auch im stetigen Wandel ist, ehrlicherweise. Ja.
1: Nun haben wir aber schon mehrfach angesprochen in dieser Sendung, dass eben Beratung, Gespräch, ganz konkret über die Wechseljahre zum Beispiel, nicht bezahlt wird von den Krankenkassen. Da ist ja wohl eine Lücke offen, wo man nicht sagen kann, da gibt es keine Evidenz dafür, dass das wirken würde.

0: Also ich würde es nicht so weit gehen zu sagen, dass ein Gespräch wird nicht bezahlt. Also wenn ein Mann oder in dem Fall eine Frau zum Arzt, zur Ärztin geht und von seinen gesundheitlichen Problemen dann berichtet, das heißt, wo dann eine sorgsame Anamnese des Mediziners stattfindet, das findet natürlich statt, das passiert und es wird auch bezahlt. Ich sehe aber durchaus, dass das ein Punkt ist, der ein bisschen unter die Räder kommt im Vergütungssystem, dass es besser bezahlt werden dürfte, sich da auch Zeit zu nehmen, mit dem Patienten, mit der Patientin hinzusetzen und erstmal die Ausgangslage zu besprechen. Also da haben wir sicherlich Nachholbedarf, das besser zu vergüten, ja.
1: Da muss eine Lücke geschlossen werden. Professor Jan-Marc Hodeck, Gesundheitsökonom an der Hochschule Ravensburg-Weingarten. Vielen Dank.
0: Ich danke.
1: Es gibt Krankheiten, die nur Männer bekommen. Es gibt Krankheiten, die nur Frauen bekommen. Und es gibt geschlechtsunabhängige Erkrankungen. Die Verteilung ist nicht gleichmäßig. Gerade frauenspezifische Erkrankungen sind oft mit einer hohen Krankheitslast verbunden. Es gibt da einen sogenannten Gender Health Gap, der beschreibt eine entscheidende Lücke. Einige Erkrankungen werden bei Frauen deutlich später diagnostiziert, weil ihre Symptome oft nicht ernst genommen oder nicht richtig zugeordnet werden. Auch in der medizinischen Forschung klaffen Lücken. Marie-Isabel Vogler hat nachgefragt.
2: Ist die Wahrscheinlichkeit, dass ich sterbe, höher? Nur weil ich eine Frau bin?
3: Aktuell ist das leider noch so, ja.
2: Was unglaublich klingt, ist bittere Realität. Frauen mit Herzinfarkt werden im Schnitt 30 Minuten später in die Notaufnahme gebracht als Männer. Das sagt das Deutsche Zentrum für Herz-Kreislauf-Forschung. Dabei sind Herz-Kreislauf-Erkrankungen auch bei Frauen für 35% aller Todesfälle verantwortlich. Doch ihre Symptome werden oft nicht erkannt oder fehlgedeutet. Dr. Lena-Marie Segers ist Kardiologin an der Universitätsklinik Frankfurt und leitet das Frauenherzzentrum.
4: Es ist gar nicht so selten, dass auch die Frau einfach Brustschmerz hat. Aber was wir mittlerweile, das haben wir jetzt auch in der Zeit, wo wir hier das Frauenherzzentrum aufgebaut haben, gesehen, dass sich die Frau mit einer größeren Fülle an Symptomen darstellt. Und das erschwert die Anamnese, es erschwert eine schnelle Diagnosestellung.
2: Seit 2023 setzen sich die Mitarbeitenden des Frauenherzzentrums dafür ein, Herz-Kreislauf-Erkrankungen bei Frauen frühzeitig zu erkennen, gezielt zu behandeln und die geschlechtsspezifische Forschung voranzutreiben. Denn
4: Frauen sind in klinischen Studien unterrepräsentiert. Im Durchschnitt etwa bei 30%. In vielen Studien sind es auch nur 20% Frauenanteil. Und man kann sich vorstellen, dass alle Ergebnisse, die man jetzt in den letzten Jahren an Forschung hatte, dann entsprechend auch von Männern stammen.
2: Die systematischen Unterschiede in der medizinischen Versorgung zwischen Männern und Frauen werden Gender Health Gap genannt. Diese hat auch strukturelle Ursachen. Frauen sind in der Medizin oft nicht in leitenden Positionen vertreten. Und das hat Folgen. Dr. Sophie Reichert ist angehende Chirurgin in Gießen. Sie sagt:
5: Ich glaube schon, dass wenn man Frauen in Führungspositionen haben, dass die natürlich nochmal anders auf weibliche Körper drauf gucken und auch nochmal anders die Wichtigkeit auf dass man bei Frauen vielleicht auf andere Dinge achten muss, legen, einfach weil es sie vielleicht auch selber betrifft oder man selber schon mal so eine Situation hatte.
2: In hessischen Krankenhäusern sind Frauen in leitenden Positionen der Medizin weiterhin unterrepräsentiert. Laut Statistischem Bundesamt ist fast die Hälfte des ärztlichen Personals weiblich. Der Anteil der leitenden Ärztinnen aber lediglich bei etwas mehr als 18%. Gerade im Fachbereich der Chirurgie. Deutschlandweit liegt der Anteil von Chefärztinnen in der Chirurgie bei 5,4%. Um das zu ändern, gibt es seit 2021 den Verein Die Chirurginnen. Gegründet wurde er von Dr. Katja Schlosser. Sie ist Professorin und Chefärztin am Agaplesien-Krankenhaus in Gießen. Ihr Ziel?
6: Wir müssen die Frauen begeistern für dieses Fach. Und der Verein macht genau das. Er bringt die Role Models, die vielleicht in der eigenen Klinik noch nicht vorhanden sind, also Oberärztinnen, Chefärztinnen, mit den Jüngsten zusammen und zeigt diesen Menschen, welche verschiedenen Berufswege es geben kann. Ein gutes Netzwerk, wo Frauen sich gegenseitig unterstützen, auf allen Ebenen.
2: Der Gender Health Gap ist nicht nur ein Problem, er kostet statistisch gesehen Leben. Die Forschung macht Fortschritte, doch für echte Veränderungen braucht es mehr Frauen in der Medizin, besonders in entscheidenden Positionen.
1: Wobei natürlich auch Männer Frauen richtig gut behandeln können. Es muss halt ein Interesse da sein an den speziellen Bedürfnissen der Frauengesundheit.

0: It's a man's world, singt James Brown. Aber diese Welt wäre nichts, wenn die Frauen nicht da wären. Das singt er eben auch. Wir reden über geschlechtergerechte Medizin und zwar mit Frau Dr. Hildegard Seidel, Fachreferentin für Gendermedizin an den München Kliniken. Frau Dr. Seidel, es gibt immer noch Leute, die die Gendermedizin in den Bereich von Gedöns verorten. Woran liegt das?
1: Ja, das liegt daran, dass die Gendermedizin eigentlich als Frauenmedizin wahrgenommen wird und dann die Frauen sozusagen nicht ernst genommen werden dabei. Wenn man das jetzt anders anpackt, das ganze Thema, dann ist ja die Gendermedizin, Gender ist nur ein Begriff für Geschlecht und auch Männer haben ein Geschlecht. Dann bedeutet das ja nur geschlechterspezifische Medizin. Deswegen liebe ich den Begriff geschlechterspezifische oder geschlechtersensible Medizin mehr wie den Begriff Gendermedizin, der eben immer oder manchmal in die Irre führt. Mhm. Und dieses Nicht-Ernst-Nehmen von Frauen, das hat leider in der Medizin doch eine lange Tradition, muss man sagen. Also noch immer ist es so, dass Frauen in den Notaufnahmen eine halbe Stunde später Schmerzmittel bekommen. Dass bei Frauen, gerade wenn sie aus Schichten kommen und man es ihnen ansieht, dass sie eben nicht aus der privilegierten Schicht kommen, sondern eben mit Widrigkeiten des Lebens zu kämpfen haben, dann weiß man oder sieht man auch eine Unterversorgung von diesen Frauen.
0: Das ist ja wirklich dramatisch. Aber auch Männer profitieren von dieser geschlechtsspezifischen Medizin, oder?
1: So ist es, genau. Also wir haben das, auf der einen Seite finde ich das immer noch sehr überraschend, dass eigentlich kein Aufschrei durch die Männerriege geht, weil Männer leben 5 Jahre kürzer als Frauen. Mhm. Und man weiß aus der Forschung, dass eigentlich bis auf 1,5 Jahre das nicht an der Biologie liegt, sondern am Verhalten. Das heißt, Männer können

0: in ihrem Leben, wenn sie bereit wären oder auch genug aufgeklärt wären und auch genug Zuwendung bekämen, dass sie eben ihren Lebensstil, ihre Lebensweise etwas verändern könnten und dann davon profitieren, dass sie eben längere Lebenszeit haben.
1: Aber dafür müssten die Männer dann auch rechtzeitig zum Arzt gehen, wenn irgendwas ist, und sich vielleicht auch ein bisschen gesünder verhalten. Da sind die Frauen, glaube ich, vorne.
0: Das ist ja genau das Problem, dass da Männer sozusagen hinten runterfallen, weil sie eben, das fängt ja schon ganz früh an. Die Gesundheitskompetenz in der Familie liegt in den allermeisten Familien bei den Frauen. Mhm. Das beginnt schon damit, dass die Frauen bei den Kindern zu Hause sind. Und das ist ja nach wie vor noch sehr der Fall. Dann sich eben um die Versorgung der Kinder kümmern, um die Arzttermine eigentlich in der erweiterten Familie auch noch. Also wenn die Eltern irgendeine Frage haben oder die Schwiegereltern, dann ist es so, dass die Pflege der Eltern, der Schwiegereltern häufig auch an den Frauen hängen bleibt und die sich dann einverstanden erklären, also so diese gesamte Ernährung zum Beispiel, sich damit zu beschäftigen, was ist gesund, was ist am besten einzukaufen, wie koche ich, welche Impfungen stehen an, zu welchem Arzt geht man am besten oder zu welcher Ärztin, Fachärzte und so weiter. Also die Überlegung, kleine Wunden versorgen, also wie auch immer, man kommt da eben zu der Mutter.
1: Ja, hängt an.

0: später den Notarzt rufen als die Frauen, wenn die Männer an den Symptomen eines Herzinfarkts erkrankt sind. Und diese Überlegung, woran das liegt, man könnte ganz reflexhaft einfach sagen, naja, den Männern sind die Frauen egal, aber das glaube ich unter keinen Umständen.
1: Nee.
0: Sondern wenn man sich jetzt so zwei Situationen überlegt, eine Frau hat Symptome eines Herzinfarktes, ein Mann erkennt das auch, dann sagt er, ja, und ich rufe jetzt den Notarzt, sagt die Frau, sagt eben jeder, nein, nein, ich will noch nicht ins Krankenhaus, warten wir noch lieber. Dann sagen die Männer eher, ja, dann warten wir noch.
1: Ja, und die Frauen nehmen es eher
0: Umgekehrte
1: in die Hand und sagen,
0: Situation.
1: wir warten jetzt gar nicht, sondern wir rufen jetzt den Notarzt. Ja.
0: Ganz genau so ist es. Und ich denke, dass es daran liegt. Also wissen tue ich es nicht, weil ich ja also man hat die Frauen ja nicht gefragt und die Männer, warum sie so oder so reagieren. Aber es gibt eben Untersuchungen, die es eben erkannt haben oder sehen, dass es eben so ist.
1: Ja, Medikation ist ja ein wichtiges Thema. Viele Medikamente sind nicht auf ihre unterschiedliche Wirkung bei Männern und Frauen getestet. Was tut sich da?
0: Ja, leider. Ich sage jetzt erstmal leider gar nichts. Also man muss es einfach so
1: Gott.
0: sagen. Es ist so, dass die Pharmaindustrie zwar Unterschied oder die getrennte Auswertung schon macht in Studien und sich da Unterschiede anschaut, aber sie sagt dann, es gibt keine signifikanten Unterschiede. Das Problem ist, es kann, da muss man so einen kleinen Ausflug in die Statistik machen. Es kann keine signifikanten Unterschiede geben, weil die gesamte Studie wird so konzipiert, dass eben die Anzahl der Probanden und Probandinnen darauf abgestimmt wird, um eine gesamte Auswertung, über eine gesamte Auswertung und nicht auf eine getrennte Auswertung. Und dementsprechend haben sie dann die statistischen Methoden nicht, um den Zufall rauszurechnen. Aber es könnte vielleicht sein, wenn man die Studie anders konzipiert und mehr Probandinnen und Probanden einschließt, dann könnte es durchaus sein, dass viele Unterschiede aufgedeckt werden können.
1: Also die Wahrscheinlichkeit ist hoch, dass es durchaus Unterschiede gibt, aber man scheut wahrscheinlich auch die Kosten, das genauer zu untersuchen. Wir haben in der Sendung schon gehört, es hat sich viel getan, zum Beispiel in der Erforschung der Wechseljahre. Da wissen wir jetzt eine ganze Menge, was das für die Frauen bedeutet. Wo gibt es denn jetzt gerade im Bereich der Frauenmedizin noch Terra Incognita?
0: Tja, es ist so, dass also je nachdem, in welchem Feld geforscht wird, also man kann es eben nicht so sagen. Also wenn es in einem Feld oder in einem Krankheitsbild wenig Forschung gibt, also gerade zum Beispiel, wenn man die Endometriose nimmt, die ja lange Zeit, ich meine, das Krankheitsbild war bekannt. Das ist jetzt nicht so, dass das Krankheitsbild erst seit 10 Jahren überhaupt bekannt ist. Das war in den 80er Jahren und vorher schon bekannt. Aber es wurde eben auch nicht so ernst genommen und die Forschung in dem Krankheitsbild war nicht weit genug, weil man eben dieses Feld vernachlässigt hat. Und das ist eigentlich letzten Endes überall. Erst wenn die Forschung in bestimmten Krankheitsbildern läuft, erst dann kann ich überhaupt sagen, gibt es da Unterschiede oder nicht. Und wenn ich nichts tue und wenn ich das nicht anschaue, dann kann ich sagen, dieses Gebiet ist nicht erforscht. Ich kann nicht sagen, es gibt keine Unterschiede.
1: Aus Ihrer Sicht, was bedeutet geschlechtsspezifische und geschlechtergerechte Medizin?
0: Also es gibt so, ich sage jetzt mal so drei Ansätze. Das eine ist die Erforschung der Unterschiede, die gemacht werden müssen, weil es zwischen Männern und Frauen zum Beispiel in der Diagnostik oder in der Therapie Unterschiede gibt oder bei Medikamenten in der Wirkungsweise, wie auch immer. Dann gibt es in der Forschung Felder, die eben aufdecken, dass Unterschiede zwischen Männern und Frauen gemacht werden, die aber nicht sein dürfen. Zum Beispiel, wie vorher angesprochen, dass eben Frauen eine halbe Stunde länger auf Schmerzmittel warten müssen. Das darf gar nicht sein. Aber diese Unterschiede gibt es. Also diese Unterschiede gilt es eben zu vermeiden. Und dann ist es das, was sozusagen die Wurzel eigentlich ist, dass die Forschung dementsprechend ansetzt und zwar sehr früh ansetzt in der gemeinsamen Forschung und Lehre, das zusammendenkt, dass eben die Forschenden die Unterschiede erforschen und dann so zugleich und auch sofort in die Lehre mitnehmen. Und die Lehre ist eben das nächste Problem. Da ist in den Curricula noch nicht

0: zwingend vorgeschrieben, dass überhaupt diese Unterschiede gelehrt werden müssen.
1: Also da gibt es noch viel zu tun.
0: Gibt noch viel zu tun, ja.
1: Dr. Hildegard Seidel, Fachreferentin für Gendermedizin an der Münchenklinik. Vielen Dank für diese Einblicke.
0: Bitteschön.
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2: Guten Abend, ich begrüße Sie zur Tagesschau. Die Pflegereform gehört zu den wichtigsten Vorhaben der schwarz-roten Bundesregierung. Am kommenden Mittwoch soll das Kabinett die Pläne auf den Weg bringen. Ob es tatsächlich so kommt, ist inzwischen aber fraglich. Die SPD lehnt Leistungskürzungen ab und fordert Nachbesserungen. So sollen beispielsweise die Kosten für Pflegeheime gedeckelt werden. Im ARD-Bericht aus Berlin äußerte sich Gesundheitsminister Lindemann skeptisch zu dem SPD-Vorschlag.
3: Mehr als 3.000 Euro kostet Brunhilde Sturm der Pflegeheimplatz im Monat. Ihre Rente deutlich geringer. Die 92-Jährige und ihre Tochter können die Kosten nicht mehr bezahlen. Die Schulden beim Pflegeheim wachsen.
4: Da ist noch ein Betrag von 2.000 Euro, die dann offen sind. Und die sind natürlich jetzt angelaufen. Seit November ist sie hier, das knapp 20.000 Euro.
3: Die SPD warnt vor weiteren Belastungen für Pflegebedürftige. Sie will deshalb die Eigenanteile in Heimen begrenzen und die Kosten für Betroffene senken. Im Gespräch sind rund 275 Euro pro Monat.
5: Die Vorschläge, die jetzt auf dem Tisch liegen, sind wieder keine Reform, sondern sie sind reine Kürzungsvorschläge. Ich bin fest davon überzeugt, dass was wir jetzt brauchen, sind Reformen. Und in der konkreten Frage geht es vor allem auch darum, dass die Pflegekosten runter müssen für die zu Pflegenden und nicht rauf.
3: Gesundheitsminister Lindemann hält dagegen. Ein Pflegedeckel würde zwar die Eigenanteile begrenzen, an den Finanzierungsproblemen der Pflegeversicherung aber nichts ändern, sagt er im Bericht aus Berlin.
6: Ich warne nur davor, dass wir jetzt so tun, als ob damit auch nur im Ansatz ein Problem gelöst ist. Die Pflegeversicherung ist strukturell unterfinanziert. Jedes Jahr fehlen 10% der Ausgaben, das sind rund 10 Milliarden, sage ich jetzt mal Pi mal Daumen. Und wenn wir das nicht strukturell ändern, dass man mit den Einnahmen auskommt, was an Ausgaben rausgeht, werden wir die Zukunft im Pflegesystem nicht gewinnen.
3: Ob der Gesetzentwurf wie geplant am Mittwoch ins Kabinett kommt, ist aufgrund der Meinungsverschiedenheiten in der Koalition fraglich. Über grundlegende Reformen in der Pflegeversicherung soll dann ab Oktober eine Kommission beraten.
2: Es war ein diplomatischer Vorstoß, der völlig überraschend kam. Nach seinem Treffen mit Russlands Außenminister Lavrov gestern in New York hat Bundesaußenminister Wadephul das Gespräch verteidigt. Seine Aufgabe sei es, jeden Versuch zu unternehmen, Gesprächskanäle wieder zu öffnen. Dafür müsste man auch mal über seinen Schatten springen, sagte Wadephul in der ARD. Seit Beginn des russischen Angriffskriegs gegen die Ukraine herrscht politische Eiszeit zwischen Berlin und Moskau.
7: Lange herrschte auf höchster Ebene Funkstille. Doch nun hat es zumindest ein Gespräch gegeben. Am Rande der UN-Vollversammlung trifft der deutsche Außenminister seinen russischen Amtskollegen. Für 20 Minuten hinter verschlossenen Türen. Zurück in Deutschland äußert sich Wadephul im Bericht aus Berlin.
8: Der Verlauf des Gespräches, insbesondere die Reaktion des russischen Kollegen, hat ja gezeigt, dass es nun wirklich nicht an Europa, auch nicht an der Ukraine liegt, dass wir nicht zu konkreten Verhandlungen kommen, sondern dass Russland einfach nicht dazu bereit ist. Wir müssen aber immer wieder bereit sein, diese Gespräche zu führen.
7: Lavrov hatte nach den Gesprächen zu Journalisten gesagt, er habe nichts Neues vom deutschen Außenminister erfahren und ihm deshalb gesagt, Sie hätten mich auch einfach anrufen und mir sagen können, lesen Sie meine Erklärung. Der Sicherheitsexperte Christian Mölling meint, das Treffen habe vor allem den Russen genutzt.
9: Das war das Risiko, das von vornherein da war, dass man sich hier zu einem physischen Treffen zusammenkommt, bei dem Fotos entstehen und das dann nachher von jeder Seite gedeutet wird. Und Russland deutet es eben genau so, wie es ihm zu Pass kommt, nämlich dass die Deutschen darum gebeten hätten, erstens, und zweitens, dass man sehr enttäuscht wäre von Deutschland.
7: Die Linke fordert, es dürfe nicht bei dieser

0: der Ukraine und Russland, umso schneller kommen wir zu einem Frieden. Weitere Waffenexporte, weiteres Krieg, weiteres Töten wird nicht zu einem Frieden führen.
1: Einig sind sich die russische und die deutsche Seite darin, dass das Gespräch keinen Durchbruch gebracht habe. Ob es weitere geben soll, ließen sie offen.
2: Schwer bewaffnete Polizisten nahe der britischen Militärbasis Fairford. Sie sind Teil eines umfangreichen Antiterroreinsatzes, der seit vergangener Nacht läuft. 5 Männer wurden festgenommen. Experten für Bombenentschärfung untersuchten mehrere Fahrzeuge. Zahlreiche Häuser wurden aus Sicherheitsgründen evakuiert. Der Luftwaffenstützpunkt liegt im Westen Englands. Der Einsatz findet im Ort Welford statt, der unmittelbar an die Militärbasis Fairford grenzt.
3: Mit einem Großaufgebot waren die Sicherheitskräfte im Einsatz rund um den britischen Luftwaffenstützpunkt Fairford, der auch von den USA genutzt wird. Vor Ort war auch eine Einheit zur Bombenentschärfung. In direkter Nähe zur Basis waren den Anwohnern 3 Lieferwagen aufgefallen. Daraufhin wurden 85 Häuser evakuiert. Unsere Beamten reagierten prompt und haben 5 Personen festgenommen wegen möglicher Straftaten im Zusammenhang mit Sprengstoff. Mittlerweile leitet die Antiterroreinheit der Polizei die Ermittlungen. US-Präsident Trump deutete am Nachmittag an, dass die Verdächtigen bekannt waren. Die Festnahmen in Großbritannien waren großartig. Mit Großbritannien zusammenzuarbeiten war ein herausragender Job. Wir hatten sie beobachtet. Sie wollten an unserem Stützpunkt großen Schaden anrichten. Der Luftwaffenstützpunkt Fairford ist für schwere und große Flugzeuge ausgerichtet. Von dort starteten im Frühjahr Langstreckenbomber der US-Streitkräfte Richtung Iran. Die Iraner haben vor etwa 6 Wochen eine Drohung gegen diesen Stützpunkt ausgesprochen. Seitdem haben wir hier eine hohe Militärpräsenz gesehen. Die Behörden dankten den Anwohnern für die Kooperation, wollten sich zu den Hintergründen bisher nicht äußern.
2: Gut einen Monat ist es her, dass durch eine gigantische Sturzflut Teile der Himalaya-Region verwüstet wurden. Allein in Nepal kamen nach offiziellen Angaben mehr als 1400 Menschen ums Leben, fast 6000 gelten immer noch als vermisst. In den betroffenen Gebieten riss die Flutwelle alles mit sich, zerstörte Gebäude und Infrastruktur. So auch im Ort Devigad. Dort wissen viele Bewohner nicht, ob sie jemals wieder in ihre Häuser zurückkehren können.
4: 4 Wochen nach der Flut schaufeln Rajendra Pudaseni und freiwillige Helfer noch immer kiloweise Schlamm aus seinem Haus. Sein Zuhause steht zwar, bewohnbar ist es aber nicht. Wir hoffen, dass wir hier wieder einziehen können. Aber die Erinnerung an die Flut ist noch da. Wir wissen nicht, ob es hier wirklich sicher ist. Ende August brachen im Himalaya gewaltige Mengen Fels und Gletschereis ab. Die Geröllmasse stürzte in einen Gebirgsfluss und löste innerhalb von Minuten eine Flutwelle aus. Ganze Orte in der Region wurden zerstört. Mehr als 1400 Menschen starben und Tausende werden noch immer vermisst. Die Regierung rechnet mit Wiederaufbaukosten von bis zu 5 Milliarden Dollar und bittet um internationale Unterstützung. Und es ist unklar, ob die Menschen in dem Gebiet bleiben können oder dauerhaft umgesiedelt werden müssen. Auch zahlreiche Schulen wurden zerstört. Einige Kinder haben ihr Zuhause verloren, andere ihre Eltern oder Angehörige. Deshalb unterstützen wir sie gemeinsam mit Lehrkräften und freiwilligen Helfern, auch psychologisch. Während im Katastrophengebiet noch geräumt wird, beginnt in Nepal die wichtigste Tourismussaison. Die Regierung bittet ausdrücklich darum, Reisen nicht abzusagen. Die meisten Ziele und Trekkingrouten seien geöffnet. Für viele Menschen hängt daran ihr Einkommen und für Nepal auch eine Einnahmequelle, um den Wiederaufbau zu finanzieren.
2: Umweltfreundlich, fair, klimaneutral. Oft schreiben Unternehmen solche Schlagworte auf ihre Ware, um beim Kunden den Eindruck eines besonders nachhaltig hergestellten Produktes zu erwecken. Aber nicht immer stimmen die Versprechen auch. Die EU will Verbraucher mit einer Richtlinie besser vor Irreführung schützen. Von heute an gilt das entsprechende Gesetz in Deutschland. Sogenanntes Greenwashing soll damit verhindert werden.
5: Äpfel, die besonders widerstandsfähig sind, züchten und vermarkten sie hier. Äpfel, deren Anbau deshalb weniger Pflanzenschutzmittel braucht. Thomas Heilig und andere Obstproduzenten am Bodensee haben sich dafür zusammengeschlossen. Die neuen Regeln

0: Regelungen sollen Produkte wie Ihre Äpfel schützen vor Konkurrenz, die falsche Umweltversprechen macht. Doch auch Thomas Heilig darf nun nicht mehr werben wie bisher. Fair zur Umwelt hieß es auf den Verpackungen. Unzulässig, weil zu pauschal, sagen die neuen Gesetze.
1: Wir sind fair zur Umwelt, also wir leben mit der Natur und wir leben für die Natur. Und jetzt müssen wir was anderes machen, das wiederum Geld kostet.
0: Andere Labels werden bleiben. Das Bio-Siegel etwa oder der blaue Engel, weil sie von offizieller Stelle zertifiziert sind. Sogenanntes Greenwashing durch unlautere Werbeaussagen von Unternehmen aber sollen die neuen Regeln künftig verhindern. Pauschale Formulierungen wie nachhaltig oder öko zum Beispiel sind nicht mehr erlaubt. Und aufgestellte Behauptungen müssen auf der Verpackung ausführlich begründet werden.
2: Aus Sicht der Verbraucherinnen und Verbraucher ändert sich ganz konkret, dass sie dem Label, wenn es dann tatsächlich richtig ist und ein echtes Label ist, dass sie dem Label vertrauen können.
0: Kleinbetriebe wie die der Obstbauern am Bodensee sollte der Staat bei der Bürokratie unterstützen, heißt es vom BUND. Thomas Heilig käme das entgegen. Er sagt, er würde am liebsten den eigenen Werbeslogan erhalten, müsste ihn dann aber zertifizieren lassen. Und das koste zu viel Geld.
3: In Madrid sind gestern Zehntausende Menschen auf die Straße gegangen, um für bezahlbaren Wohnraum und mehr Mieterschutz zu demonstrieren. Auslöser war der Fall einer 87-Jährigen, deren Wohnung, in der sie 70 Jahre gelebt hatte, zwangsgeräumt wurde. Ein Unternehmen hatte die Wohnung gekauft und die Miete massiv erhöht. Bis in die Nacht demonstrierten die Menschen auch gegen die generelle Wohnungsnot in Spanien. In dem Land fehlen, nach Angaben der spanischen Zentralbank, etwa 700.000 Wohnungen. Die Herrschaft der Nationalsozialisten war geprägt von zahlreichen Gräueltaten, eine davon Zwangsarbeit. Millionen Menschen mussten für das NS-Regime unter schlimmsten Bedingungen arbeiten, so wie hier im Konzentrationslager Neuengamme. An die Verbrechen erinnert seit 20 Jahren das Dokumentationszentrum NS-Zwangsarbeit in Berlin. Zum Jubiläum heute wurde eine Sonderausstellung eröffnet.
4: Der Pole Bogdan Bartnikowski ist erst 12, als er nach Deutschland verschleppt wird, um hier Zwangsarbeit zu leisten. Zusammen mit seiner Mutter wird er 1944 in das Konzentrationslager Auschwitz-Birkenau deportiert. In Auschwitz wurde ich von meiner Mutter getrennt und kam in einen Kinderblock im Männerlager. Sehr schnell musste man dort lernen, was Hunger, Angst und die ständige Gegenwart des Todes bedeuteten. Von seiner Geschichte hat Bogdan Bartnikowski hier im Dokumentationszentrum NS-Zwangsarbeit in Berlin schon oft berichtet. Heute feiert die Gedenkstätte 20-jähriges Bestehen.
5: Der Ort ist deswegen besonders, weil sich hier noch ein fast komplett erhaltenes ehemaliges Zwangsarbeitslager aus der Zeit des Zweiten Weltkrieges befindet. Wir schätzen, dass hier rund 900 Menschen während des Zweiten Weltkrieges untergebracht waren.
4: Etwa 13 Millionen Menschen mussten im Deutschen Reich Zwangsarbeit leisten. Das Dokumentationszentrum erinnert an ihre Schicksale mit Führungen, Zeitzeugenarchiv und Ausstellungen wie der neuen Sonderschau zum Jubiläum.
6: Besonders für uns als Schüler finde ich das eben so wichtig, dass wir darüber noch lernen im Unterricht, dass wir zu diesen Exkursionen gehen, dass wir informiert sind, auch aus historischem und politischem Grund, um auch unsere späteren Entscheidungen zu beeinflussen.
4: Ein Ort des Gedenkens, der die Erinnerung auch für zukünftige Generationen bewahren soll.
3: So dramatisch war ein Finish beim Berlin-Marathon wohl selten. Nach 40 Kilometern lag Tigist Assefa aus Äthiopien noch auf Weltrekordkurs. Doch kurz vor dem Ziel bekam sie plötzlich körperliche Probleme. Mit letzter Kraft schaffte sie zwar noch den Sieg, die sicher geglaubte Weltrekordzeit verpasste sie aber um wenige Sekunden. Bei den Männern gewann ebenfalls ein Äthiopier, Guye Adula, lief die gut 42 Kilometer in 2 Stunden, 2 Minuten und 50 Sekunden. Und hier die Wettervorhersage für morgen, Montag, den 28. September.
7: Ein Hoch bestimmt unser Wetter. Daher wird es im Südwesten morgen wieder heiß. In den Nordwesten ziehen Wolken des Tiefs bei Island. In der Nacht ist es oft klar, im Nordwesten dagegen wolkig. Am Tag lockere Wolken, im Süden und Osten ungestörter Sonnenschein. Dichtere Wolken im Westen und Nordwesten, am Nachmittag von der Eifel über das Münsterland bis zur Nordsee einzelne Tropfen. In der Nacht 17 bis 4 Grad, am Tag 19 Grad an der Nordsee, 32 Grad am Oberrhein. Am Dienstag vielerorts Sonne, neben dünnen Schleierwolken, Richtung Nordwesten auch kompaktere Wolken, an der Nordsee einzelne Schauer. Im Laufe des Mittwochs wird es im Westen wolkiger, am Abend dort Schauer, am Donnerstag in der Westhälfte gebietsweise Regen, im Osten Sonne.
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9: Seit 5 Jahren sind in Afghanistan die Taliban an der Macht und das hat massive Auswirkungen auf die Bevölkerung. Mädchen dürfen nur 6 Jahre in die Schule gehen, Frauen dürfen meist nicht arbeiten und nicht ohne männliche Begleitung reisen. Es gibt eine Wirtschaftskrise und viel Armut. Um Geld ins Land zu bringen, versuchen die Taliban Afghanistan jetzt touristisch zu öffnen. Und tatsächlich, während das Auswärtige Amt vor Reisen dorthin warnt, entdecken immer mehr Besucher das vermeintlich unzugängliche Land. Unser Korrespondent in der Region, Markus Spieker, hat sich einer internationalen Reisegruppe in Afghanistan angeschlossen.
10: Als ARD-Südasien-Korrespondent war ich oft in Afghanistan, allerdings ist das eine Weile her. Ich habe über die Bundeswehr berichtet, über aufstrebende Frauen, Musikerinnen, Sportlerinnen, Studentinnen, aber auch über den Taliban-Terror und seine Opfer. Zuletzt war ich vor 5 Jahren im Land, wenige Tage, nachdem die Taliban die Macht übernommen hatten. 20 Jahre lang hatten sie Krankenhäuser und Schulen zerbombt, Angst und Schrecken verbreitet. Und plötzlich waren sie die neuen Besetzer. Dann habe ich Afghanistan aus den Augen verloren. Doch jetzt wird das Land neu entdeckt von Reiseinfluencern, die im Netz dafür schwärmen, unglaublich sei es dort, man solle keine Angst haben, man solle doch herkommen. Holiday am Hindukusch, echt jetzt? Kann man als Tourist nach Afghanistan reisen? Ist das Land sicher? Und wer macht das überhaupt, Urlaub bei den Taliban? Ich beschließe, mich einer ganz normalen Reisegruppe anzuschließen. Am Flughafen Kabul komme ich zunächst alleine an, stoße zu meinem Team. Dann geht es ins Stadtzentrum. Alle paar hundert Meter stehen bewaffnete Taliban an sogenannten Checkpoints. Mein erster Eindruck ist, dass die Stadt recht friedlich wirkt. Im Vergleich zu vor 10 Jahren, als die Terrorgefahr relativ groß war, fühle ich mich deutlich sicherer. Auf der anderen Seite, eben wegen der vielen Checkpoints, gibt es auch so ein Gefühl der Beklemmung. Früher, wenn ich das Wort Taliban gehört habe, bin ich innerlich in Deckung gegangen. Jetzt sind sie meine Gastgeber und sie empfangen mich überaus freundlich. Das Thema Tourismus passt den neuen Machthabern gut ins Konzept, denn das wirtschaftsschwache Emirat wirbt gerade aktiv um ausländische Besucher. Ich spreche mit Kubib Ghafran vom Kulturministerium.
11: Im letzten Jahr haben wir mehr als 10.000 ausländische Touristen gezählt. Das zeigt, dass Afghanistan ein Reiseziel geworden ist. Wir haben eine Botschaft an die Welt: Kommt nach Afghanistan. Ein sicheres Land mit unberührter Natur, herzlichen Menschen und günstigen Reisepreisen.
10: Am Stadtrand liegt das Quartier der Vereinten Nationen, das wir aus Sicherheitsgründen nur von innen besuchen dürfen. Dort empfängt mich die Leiterin, die Kanadierin Georgette Gagnon. Was hält sie von der Tourismusoffensive der Taliban?
12: Die de facto Behörden in Afghanistan sind sehr daran interessiert, die wirtschaftliche Entwicklung des Landes voranzutreiben. Allerdings würden wir sicherstellen wollen, dass ein möglicher Anstieg im Tourismus vor allem den lokalen Gemeinschaften zugutekommt.
10: Und die Situation der Frauen?
12: Afghanistan bleibt das einzige Land der Welt, in dem Mädchen nach der 6. Klasse keine Schule mehr besuchen dürfen. Außerdem werden viele Frauen daran gehindert, zu arbeiten.
10: Mein Blick ist geschärft nach diesem Besuch. Um das alltägliche Elend zu sehen, muss ich auf dem Weg zurück in die Stadt nur aus dem Autofenster schauen. Überall betteln Kinder um ein paar Münzen. Und doch gibt es daneben das rege, schillernde Großstadtleben. Riesige Paläste, in denen Hochzeiten gefeiert werden, allerdings ohne Gesang und Tanz. Afghanistan ist das einzige Land der Welt, in dem Musik komplett verboten ist. Meine Solo-Erkundung endet jetzt. Nun beginnt die eigentliche Tour. Ich treffe meine Reisegruppe. Von der weiß ich nicht mehr als Nationalitäten, Namen und dass die Teilnehmenden bereit sind, mit mir zu drehen. Zunächst spreche ich mit unserem Fremdenführer Sami Yusufzai, Geschäftsführer der kleinen Agentur Peace and Hope Tours, bei dem ich die Rundreise für rund 1000 Euro plus Flug gebucht habe.
13: Wir hatten einen 40-jährigen Krieg und die Menschen haben sich Frieden gewünscht. Das heißt, sie hatten alle diese Hoffnung. Deshalb haben wir unserer Reiseagentur den Namen Peace and Hope gegeben.
10: Einige seiner Angestellten sind seine eigenen Brüder. Zusammen achten sie darauf, dass sich ihre Kunden den Landessitten anpassen.
13: Die Regierung verlangt, dass jeder Tourist mit einem Reiseunternehmen unterwegs ist. Und das Reiseunternehmen erklärt dann den Touristen, wie sie sich verhalten sollen. Dass sie an religiösen Orten vorsichtig sein sollen und wie man sich sonst verhält, welche Kleidung angebracht ist.
10: Die Frauen der Gruppe haben sich schon zurechtgemacht. Körperbedeckt, vom Scheitel bis zur Sohle, nur die Gesichter dürfen frei bleiben. Die Männer kommen in T-Shirt und Jeans. 7 Teilnehmende sind ins insgesamt, mich eingeschlossen. Sami begrüßt uns feierlich.
13: Im Namen Allahs, herzlich willkommen in Afghanistan. Unsere Bevölkerung zählt ungefähr 42 Millionen. Die Fläche Afghanistans beträgt etwa 650.000 Quadratkilometer.
10: 1, 2, 3. Aus dem Schwarzwald kommt Hannelore, für die das Afghanistan-Abenteuer ein harter Kontrast zu ihrem Angestelltenjob ist.
14: Also meine Freunde waren sehr geschockt, gemischte Gefühle. Warum machst du das? Warum brauchst du das? Und also zum ersten Teil negativ. Jedoch, ich habe gesagt, du, ich möchte mich selber davon überzeugen, ob das wirklich so negativ ist.
10: Für den Finanzdienstleister Michal aus Warschau ist es bereits Land Nummer 111.
15: The life looks normal here.
13: Das Leben sieht ganz normal aus. Ich hatte mit deutlichen Spuren des Krieges gerechnet, aber alles sieht normal aus.
10: Was haben deine Freunde gesagt?
13: Dass ich wahrscheinlich verrückt bin. Oder dass sie mich fressen, mich in einem riesigen Topf kochen und auffressen werden.
10: Am landeskundigsten ist die Kinderpsychologin Susanne. Ihre Mutter kommt aus Deutschland, ihr Vater aus Afghanistan. Hier hat sie einen Teil ihrer Kindheit verbracht. Nun muss sie sich daran gewöhnen, dass sie auch als westliche Frau manche Orte versperrt bleiben. In dem Saki-Schrein etwa dürfen Frauen nicht hinein. Susan traut sich immerhin auf die Eingangsstufe. Am nächsten Morgen sagen wir Kabul auf Wiedersehen und machen uns mit dem Kleinbus auf ins Landesinnere. Die Straßen sind teilweise zerstört durch Angriffe der Taliban, bevor sie an die Macht kamen. Je weiter wir uns von der Hauptstadt entfernen, desto geringer wird die Dichte an Checkpoints. Nun traut sich sogar unser Fahrer etwas. Musik liegt in der afghanischen Luft. Immer wieder gibt es Neues am Straßenrand zu entdecken. Wilden Rhabarber etwa, der roh gegessen herrlich erfrischt. Nach 5 Autostunden erreichen wir das Bamiyan-Tal, UNESCO-Weltkulturerbe, umgeben von über 5000 Meter hohen Gipfeln, bewacht von mächtigen Festungen, die wir jetzt erklimmen. Unweit davon entfernt liegt der Ort, an dem die Taliban vor 25 Jahren für einen internationalen Aufschrei sorgten, die Buddha-Statuen von Bamiyan. Unser Guide Sami führt uns hin.
13: Meine Damen und Herren, willkommen bei den Buddha-Statuen, den berühmtesten Buddhas der Welt. Im Jahr 2001 wurden sie von den Taliban zerstört. Die haben die Buddhas gesprengt und jetzt ist vom Gesicht und vom Körper der Buddhas nichts mehr übrig.
10: Am nächsten Morgen geht es schon um 5 Uhr los zum berühmtesten Nationalpark Afghanistans, der Sechs-Seen-Kette Bant-e-Amir. Was für ein Anblick und ganz allein für uns. Weniger schön ist der Grund für die Menschenleere.
13: Weil Frauen dort nicht hinein dürfen, kommen die meisten Männer auch nicht. Die können ja nicht mit ihren Frauen kommen, also bleiben sie zu Hause.
10: Für unsere Gruppenreise ist jetzt ungefähr Halbzeit. Anders als der Rest der Gruppe mache ich einen eintägigen Abstecher nach Herat, der zweitgrößten Stadt Afghanistans.

0: 600 Kilometer weiter westlich. Sehenswürdigkeiten gibt es dort viele, aber mehr noch interessiert mich die Person, die mich herumführen wird. Faika, eine von wenigen weiblichen Tourguides im Land. Sie ist 21. Bei männlichen Klienten muss sie einen sogenannten Mahram, einen Schutzbegleiter, mitnehmen. Ira heißt Usman, ist 17 und selbst Reiseführer. Die Tour beginnt an einem Mausoleum, dem Ort, dem sie sich in Herat am engsten verbunden fühlt.
1: Weil er eine besondere historische Bedeutung hat. Dieser Ort wurde von einer Frau erbaut. Das gibt mir als Frau ein Gefühl von Stärke und Stolz, wenn ich Besucher hierher bringe.
0: Zum Abschied wünsche ich Faika und Usman viele neue Kunden. Für die nächsten Tage sind sie nämlich nicht gebucht. Aus dem Tal geht es auf eine Passhöhe von fast 4000 Metern. Die Strecke ist zum Staunen und manchmal zum Fürchten. Die größte Gefahr in Afghanistan ist statistisch gesehen nämlich nicht der Terror, sondern die Unfallgefahr. Rund 5000 Menschen sterben jedes Jahr im afghanischen Straßenverkehr. Unterwegs gibt es nicht nur holprige Tunnel, sondern auch immer wieder Checkpoints, die wir nicht fotografieren dürfen. Spätabends erreichen wir unser Ziel, die größte Stadt im Norden, Mazar-i-Sharif. Früher war hier die Bundeswehr stationiert, kamen Minister zu Besuch, wurden afghanische Soldaten ausgebildet, um das Land einmal gegen die Taliban zu verteidigen. Jetzt beaufsichtigt uns bei der Stadttour ein Taliban, der sich sogar mit uns fotografieren lässt. Die Krönung des Tages und eine der größten Sehenswürdigkeiten des Landes, die Blaue Moschee von Mazar. Hier soll Ali begraben sein, Cousin und Schwiegersohn Mohammeds, eine der wichtigsten Persönlichkeiten des Islam. An der Fassade laufen Reparaturarbeiten. Im November hatte ein Erdbeben Teile der Moschee zerstört. Gläubige aus dem ganzen Land und aller Welt kommen hierher. In die Moschee selbst dürfen Frauen nicht, wohl aber in den Vorhof. Ein paar bettelnde Kinder haben sich an der Eingangskontrolle vorbei aufs Gelände geschlichen. Susanne hat mit ihnen gesprochen.
2: Ich habe zum Beispiel die Kinder gefragt, wo sind denn eure Eltern? Die sind bestimmt unter 7. Und gar keine Erwachsene, die mal fragen, ob sie mal was essen wollen, was trinken wollen. Sie haben gesagt, sie wohnen in irgendeinem ganz weiten Dorf. Und sie wissen, die Eltern wissen gar nicht, dass sie hier in Mazar sind. Und die Frage ist, wieso müssen diese Menschen betteln, wenn du in dieses Land kommst, was voller Reichtum steckt?
0: Über die Gipfel des Hindukusch fliegen wir zurück nach Kabul. Zum Abschluss versammeln wir uns auf dem Dach unseres Hotels. Unser Tourguide Sami kann aufatmen. Keine Unfälle, kein Drama, eine runde Reise. Und was nimmt die Gruppe mit? Ich frage Susanne.
2: Obwohl das Land enorm reich ist, ist es arg arm.
0: Mein Fazit ist, eine Reise nach Afghanistan, das ist wie ein Crashkurs in Ambivalenztoleranz. Die Widersprüche, die man aushalten muss, sind wirklich groß. Das Land ist sicherer als erwartet und schöner, als ich es in Erinnerung hatte. Gleichzeitig ist die Not der Menschen enorm und die Diskriminierung der Frauen wird immer schlimmer. Aber dagegen hilft weder Wegschauen noch Wegbleiben, finde ich.
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1: Um 20.30 Uhr mit Ronald Lessig. Bundesgesundheitsminister Lindemann lehnt die Vorschläge der SPD für eine Reform der Pflegeversicherung ab. Es geht unter anderem um einen sogenannten Pflegedeckel. Aus Berlin Oliver Neuroth.
2: Der Pflegedeckel sieht vor, dass ein bestimmter Eigenanteil von Pflegebedürftigen im Heim eine Grenze nicht überschreitet. Mittelfristig 1.500 Euro im Monat. Das wären knapp 300 Euro weniger als im Moment. Hier setzt die Kritik von Gesundheitsminister Lindemann an. Nach seinen Worten löst eine Entlastung in dieser Höhe nicht das Grundproblem, nämlich dass die Heimrechnungen pro Monat insgesamt oft 3.000 Euro und mehr betragen. Im ARD-Bericht aus Berlin sagt Lindemann, man dürfe jetzt nicht nur Pflaster aufkleben, sondern müsse erste Hilfe leisten. Der CDU-Minister will im Oktober eine Kommission einrichten, die strukturell die Pflegeversicherung fit machen soll für die 2030er Jahre.
1: Belit Onay von den Grünen bleibt Oberbürgermeister der niedersächsischen Landeshauptstadt Hannover. In der Stichwahl setzte sich der Amtsinhaber mit knapp 62% gegen den SPD-Kandidaten Axel von der Ohe durch. In Salzgitter entschied Oberbürgermeister Frank Klingebiel von der CDU mit fast 75% das Rennen gegen die AfD-Kandidatin Patricia Meyer für sich. In Osnabrück bleibt eine CDU-Politikerin an der Rathausspitze, in Lüneburg eine Grünen-Politikerin. Insgesamt fanden heute in Niedersachsen 123 Stichwahlen statt. Alle Ergebnisse gibt es auf ndr.de. In der Nähe des britischen Luftwaffenstützpunktes Fairford in Südwestengland hat die Polizei 5 Personen festgenommen. Sie stehen im Verdacht, einen Anschlag geplant zu haben. Aus Liverpool Christoph Prössel.
3: Offiziell sind die Ermittlungen, die hier stattfinden, Ermittlungen wegen Vorbereitung einer terroristischen Straftat. Und das ist schon ein bemerkenswerter Vorgang, weil das natürlich deutlich macht, dass die Behörden, die Ermittlungsbehörden etwas in der Hand haben müssen. Das heißt, man sollte dann auch davon ausgehen, dass das ein ernster Vorgang war, den wir hier erlebt haben und der vor allem hier abgewendet werden konnte. Und für die Details müssen wir jetzt abwarten, was da die Ermittlungsbehörden hoffentlich in den nächsten Stunden noch bekannt geben werden.
1: In der Schweiz haben die Menschen bei einer Volksabstimmung eine deutliche Verschärfung der traditionellen Neutralität des Landes abgelehnt. Rund 70% votierten gegen die sogenannte Neutralitätsinitiative. Sie sah vor, wirtschaftliche Sanktionen etwa gegen Russland sowie die Kooperation mit Militärbündnissen wie der NATO verfassungsrechtlich zu verbieten. Das Wetter in Deutschland. In der Nacht bewölkt und vereinzelt etwas Regen bei 17 Grad auf Helgoland und bis 3 Grad im Bayerischen Wald. Morgen im Nordwesten wolkig, im Südosten sonnig und trocken, bei bis zu 18 Grad auf Sylt und bis 31 Grad in der Südpfalz. Das waren die Nachrichten.
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4: Mit Martin Roschitz, der neue Bundestrainer Jürgen

0: haben aber eben tatsächlich mit Karetsas, mit Simikas, mit Retzos, mit Pavlidis und Zollis mittlerweile Jungs in der Mannschaft, die international erfahren sind, in der Premier League spielen, im Europapokal unterwegs sind. Ob das jetzt gleich eine goldene Generation ist, das würde ich auch mal in Zweifel ziehen. Ich würde es aber auch nicht als Rufen im Walde von Jürgen Klopp und Understatement betiteln. Aber sie wissen, dass das hier ein guter Gegner sein wird. Aber das sind sie ja gewohnt von vor drei Tagen in den Niederlanden. Und ich finde schon, dass die deutsche Fußballnationalmannschaft auch in der aktuellen Konstellation der klare Favorit ist hier.
1: Schauen wir auf die deutsche Mannschaft. Es war ein Wechsel angekündigt und ja auch unausweichlich nach den Verletzungen von Havertz und Musiala. Fangen wir mal im Tor an. Alexander Nübel macht sein viertes Länderspiel. Ist es eine echte Chance für ihn?
0: Also wenn man Jürgen Klopp in seinem Casting-Modus glaubt, dann ja. Jeder hat hier die gleichen Chancen in diesem XXL-Kader. Die anderen übrigens, die in dieser Woche dann den ersten Kader ablösen, sind alle heute hier im Stadion. Und ob Alexander Nübel wirklich das Format hat, auch jetzt mit der Aufgabe bei Besiktas, einem emotionalen Verein, das wird sich jetzt hier heute Abend zum Beispiel beweisen. Aber es gibt keine Probleme auf der Torhüterposition, das muss man auch ganz klar sagen. Finn Dahm ist noch da, Marc-André Ter Stegen und Noah Atubolu in den Startlöchern. Und es ist ein ewig langes Casting und jeder, der eine Chance bekommt bei Jürgen Klopp, der sollte sie nutzen.
1: Auch bei den Feldspielern gibt es einige Änderungen. Welche Idee verfolgt Klopp mit dieser aktuellen Aufstellung gegen Griechenland?
0: Ja, Martin, vielleicht erstmal noch mal ganz kurz. Das sind wirklich richtig viele Wechsel im Vergleich zum Niederlandespiel. Also nichts mit Einspielen. Fünf im Vergleich zur Aufstellung, zur Startaufstellung. Gezwungenermaßen natürlich auch durch die Verletzung von Havertz und Musiala. Bin gespannt, was Bamba Sakonte von der TSG Hoffenheim bei seinem Länderspieldebüt auf der Zehnerposition zu bewerkstelligen imstande ist. Er ist ein guter Spieler gegen den Ball. Das liebt Jürgen Klopp, das mag er, bewegt sich toll zwischen den Linien. Das hat so ein bisschen gefehlt gegen die Niederlande. Mal sehen, ob der 23-Jährige da heute einen besseren Job machen kann. Wir sind alle sehr gespannt auf Jan-Aurel Bissek, den Innenverteidiger von Inter Mailand. Hat das Double da geholt, noch nie so richtig die Chance in der Nationalmannschaft bekommen. Er spielt neben Jonathan Tah, diesem Riesenturm da. Ja, und dann haben wir noch die Rechtsverteidigerposition. Philipp Treu hat es gut gemacht. Joscha Wagnumann aber im Training eben auch und beim VfB in der Liga eben auch. Es ist wieder schön durchgewürfelt. Wir können Remi-Demi-Fußball erwarten, aber ich würde schon mal alle Erwartungen so ein bisschen eindampfen. Von Eingespieltheit kann auch heute keine Rede sein. Dafür sind es einfach zu viele Spieler, zu viele Wechsel.
1: Thomas, ganz kurz noch. Erstmal seit 25 Jahren gibt es wieder Stehplätze bei einem Heimspiel der deutschen Nationalmannschaft. Die dürften jetzt ja auch schon eingenommen worden sein. Wie wirkt sich das denn auf die Stimmung aus in Augsburg?
0: Also es war schon wirklich ein schöner kleiner Applaussturm, als Jürgen Klopp rausgekommen ist, die deutsche Mannschaft zur Erwärmung. Das hat sich schon bemerkbar gemacht. Wir wissen das alle, wir kennen das alle aus dem Alltag. Es klatscht, hüpft, jubelt und springt sich einfach besser und lauter, wenn man steht, wenn man nicht mit dem Pompöchen im Bürosessel sitzt. Das kann dieser Stimmung hier helfen. Diese Augsburger Arena, kennt man aus der Bundesliga, die kann auch richtig was. Klein, kompakt, 30.000. Der Schall kommt vom Wellblechdach zurück. Der Rahmen könnte passen. Jetzt muss nur noch die Leistung stimmen.
1: Los geht's in wenigen Minuten hier im Programm. Wir übertragen das Heimdebüt von Jürgen Klopp in voller Länge. Das erste überträgt die Partie auch live im Fernsehen. Und wir übertragen ja auch seit eh und je Olympische Spiele. Die letzten Spiele in Deutschland sind 1972 in München ausgetragen worden. Und in 10 bis 18 Jahren könnten sie wieder in der bayerischen Landeshauptstadt stattfinden. München hat sich gestern gegen die Rhein-Ruhr-Region um Köln durchgesetzt als deutscher Bewerber für die Spiele. Beim Standort für die Segelwettbewerbe setzt München ja auf Kiel. Es braucht aber in der internationalen Konkurrenz einen langen Atem. Marina Schweizer kommentiert die Entscheidung pro München.
2: Die Olympia-Fans aus München feiern und das zu Recht. Mit einem fast schon lawinenartigen Wahlergebnis hat sich München gegen Köln-Rhein-Ruhr durchgesetzt. Mit 91 zu 50 Stimmen wird München der deutsche Olympia-Bewerber. Kaum jemand, der in den vergangenen Tagen den Wettkampf zwischen den beiden verbliebenen Regionen beobachtet hat, hätte ein so klares Ergebnis erwartet. Es gibt München den Rückenwind, den es jetzt braucht, damit eine deutsche Olympia-Bewerbung überhaupt mal wieder Erfolg haben kann. München ist der logische deutsche Olympiakandidat. Denn die Delegierten im deutschen Sport haben für ihr großes Ziel damit den wohl aussichtsreichsten Bewerber aus Deutschland gewählt. Zwar mag die unterschwellige Erzählung von "Sie kennen uns" innerdeutsch für manchen arrogant klingen, aber es ist eben ein Pfund, dass die letzte deutsche Olympiastadt von 1972 mit ikonischen Sportstätten von damals punkten kann und einer weltweiten Bekanntheit auch durch das Oktoberfest. Bei der Bekanntheit hätte das nur noch Berlin übertrumpfen können.

0: Und das scheiterte eben auch am politischen Widerstand in der Stadt. Übrigens nicht nur durch die Linke im Abgeordnetenhaus, sondern auch mit einer lauernden Olympia-Opposition und einem Volksentscheid am Horizont. München hat das logische Olympia-Konzept. Der Bewerber hat glaubhaft dargestellt, wie Spiele der kurzen Wege wie in Paris funktionieren könnten. Kompakt im alten Olympiapark, nah an der Münchner Innenstadt. Und mit Sportstätten, die zwar dringend renovierungsbedürftig sind, aber zum Großteil schon existieren. Das ist eine Erzählung, die im Internationalen Olympischen Komitee gefallen könnte. Wenig Risiko, dass die Stimmung sich verläuft und die Bilder vom Sportfest nicht so zünden wie gewünscht. Dafür das Potenzial, dass Athleten schnell vom Olympiadorf zu ihren Wettkämpfen kommen. Und dass Zuschauerinnen und Zuschauer es leicht haben, sich von einem Event zum nächsten zu bewegen. Trotz all dem hat die Bewerbung aus Nordrhein-Westfalen München bis zum Schluss zittern lassen. Die Lobby war stark für diese neue Idee der Spiele über eine ganze Region verteilt, auch in bestehenden Sportstätten, mit 17,6 Millionen Tickets und auch noch mit ostdeutschem Kanu- und Segelrevier. Auch wenn offensichtlich bei vielen im Sport das Herz für NRW gestimmt hätte, so hat die Logik bei der Wahlentscheidung offensichtlich bestochen. Denn am Ende wollen im organisierten Sport alle eines: ein positives Votum für Deutschland beim Internationalen Olympischen Komitee. Sie wollen mit einer Olympia-Bewerbung und bestenfalls einem Zuschlag für Deutschland einen Ruck für das Land erzeugen. Sie wollen positiven Patriotismus in Deutschland entfachen, so wie es der Fußball-Bundestrainer Klopp jüngst verkündet hat. Und auch die Politik wünscht sich mit der Olympia-Bewerbung den Schwung für einen generellen Mentalitätswandel. Weniger Schwarzmalerei, mehr "Wir können das". Aufbruchstimmung. Eine Grundlage dafür muss aber eine ehrliche Kommunikation sein, statt pathetischer Superlative. Kosten benennen, so gut man sie absehen kann. Budgets nicht kleinrechnen, Einnahmen nicht aufblasen und auch deutlich machen, dass das Geld für olympische und paralympische Spiele nicht einfach irgendwo nachgedruckt wird, sondern woanders fehlen wird. Das ist der Aufruf an München, den Freistaat und den Bund. Die deutsche Meisterschaft um die Olympia-Bewerbung ist durch. Auf dem internationalen Spielfeld beim IOC wird jetzt ein anderer Wind wehen.
1: Ein Kommentar von Marina Schweizer. Im kanadischen Montreal steht einer der letzten Höhepunkte einer langen Straßenradsaison an. In Abwesenheit des verletzten Tadej Pogacar verspricht das Straßenrennen der Männer besonders spannend zu werden. Die deutsche Mannschaft ist mit Florian Lipowitz vertreten. Allerdings fehlt Lipowitz nach seinem Sturz bei der Tour de France vor 2 Monaten vermutlich noch die nötige Fitness für eine vordere Platzierung. Holger Gerska an der Strecke, kannst du das nach dem bisherigen Rennverlauf denn bestätigen?
2: Ja, beides kann ich bestätigen, Martin. Zum einen ist es tatsächlich ein sehr spannendes WM-Rennen, das noch 29 Kilometer dauert, also noch so in etwa 35 Minuten. Und zum anderen, ja, ein paar Prozentpunkte fehlen bei Florian Lipowitz. Ich habe am Mittwoch lange mit ihm gesprochen, da hat er offen gesagt, das kann gar nicht bei 100% sein. Ich bin hier nicht in Höchstform. Und am Ende muss man sagen, so viel fehlte gar nicht. Als die entscheidende Attacke gesetzt wurde, etwa 70 Kilometer vor dem Ziel, da fehlten ihm vielleicht ein paar hundert Meter. Und er hat es nicht in die erste Gruppe geschafft, sondern in die zweite. Da fährt er auch noch, nach wie vor gemeinsam mit Georg Zimmermann. Die beiden sind aus deutscher Sicht übrig geblieben. Aber ganz vorn sind natürlich ganz viele Cracks und es geht vielleicht noch um Platz 15 herum für Florian Lipowitz. Es wäre natürlich nach dieser Pause trotzdem ein gutes Resultat und man muss immer berücksichtigen, seine Stärke liegt eigentlich in den Rundfahrten. Ein Tagesrennen, da hat er bisher eigentlich noch gar nicht brilliert und dennoch zeigt er hier eine starke Leistung, bis hierher zumindest. Aber vorn wird es richtig spannend. Wir hatten lange die Attacke von Mathieu van der Poel, der Niederländer, der Weltmeister von 2023 in diesem Sommer. 2 Tour-Etappensiege hatte sich abgesetzt, hatte Begleiter, aber 2 seiner wichtigsten Rivalen, nämlich der 3. und der 4. der diesjährigen Tour de France, Paul Sexas, der Franzose, und Isaac del Toro, der Mexikaner, der auch die Deutschlandtour gewonnen hatte, haben gemeinsame Sache gemacht und haben diese Situation wieder neutralisiert. Und der 4. im Bunde, Remco Evenepoel, der Belgier, der hat den Anschluss verloren. Der fährt eine Minute hinterher. Der hat nichts drauf. Der Zeitfahrweltmeister wird hier sicherlich nicht Straßenweltmeister werden, da aktuell der US-Amerikaner Brandon McNulty mit knappem Vorsprung in Führung liegt.
1: Danke, Holger. Und jetzt geht's zurück nach Deutschland und zum Fußball-Länderspiel der deutschen Nationalmannschaft gegen Griechenland. Reporter im Stadion in Augsburg sind Michael Augustin und Thomas Kunze. Holt der neue Bundestrainer Klopp seinen ersten Sieg in der Nations League?
3: Guten

0: Jens und Kalispera aus Augsburg. Herzlich willkommen zum zweiten Länderspiel des neuen Bundestrainers Jürgen Klopp. Deutschland gegen Griechenland. Gerade sind die Hymnen abgespielt worden und bei beiden Hymnen wurde laut mitgesungen. Bestimmt 6.000 griechische Fans hier unter den 30.500 Zuschauern im Stadion. Und Jürgen Klopp, auf dem sind so viele Kameraobjektive gerichtet. Zwei Drittel aller Fotografen haben sich vor seiner Trainerbank versammelt. Und auch der neue Bundestrainer hat die deutsche Nationalhymne laut mitgesungen. Zum zweiten Mal am Donnerstagabend in Amsterdam. Da gab es ein 1:1 gegen die Niederlande. Nun also das erste Heimspiel mit Jürgen Klopp als Bundestrainer. Und Thomas Kunze, er hat seine Startelf noch mal kräftig durcheinander gewürfelt. Fünf neue in der Anfangself der deutschen Mannschaft.
1: Das ist Wahnsinn. Er hat tief reingegriffen in die Spieler- bzw. Puppenkiste. Im Tor, das war klar, Marc-André Ter Stegen auf der Bank. Alex Nübel kriegt seine Chance in seinem vierten Länderspiel für die deutsche Fußballnationalmannschaft. Dann die ganz große Überraschung auf der Zehnerposition. Denken, lenken, gegen den Ball spielen. Bamba Sarr-Conté mit seinem Länderspieldebüt von der TSG aus Hoffenheim. Nadim Amiri auf der Bank. Hängt natürlich alles an der Verletzung von Jamal Musiala auf dieser Position. In der Innenverteidigung gibt Jan-Aurel Bissek mal wieder seine Visitenkarte ab. Er hat auch erst drei Länderspieleinsätze. Der Double-Sieger aus Italien von Inter Mailand für Schlotterbeck. Neben Tah in der Innenverteidigung. Philipp Treu auf der Bank hat es toll gemacht. Der Debütant in den Niederlanden. Joscha Wagnermann für ihn mit dabei. Und Yunus Abdul-Talib wird im Sturm unterwegs sein für Kai Havertz, der ja auch leider verletzt abreisen musste. Gegen Michael eine griechische Mannschaft, von der wir lange Jahre gar nicht so viel Notiz genommen haben. Aber ein paar richtig gute Jungs-Spieler dabei sind. Oder wie es Jürgen Klopp sagt, Achtung! Goldene Generation im Anmarsch.
0: Ja, vielleicht ist das ein bisschen übertrieben. Das letzte große Turnier mit Griechenland hat vor 12 Jahren stattgefunden, die WM 2014. Da gab es das Achtelfinale All-Aus gegen Costa Rica im Elfmeterschießen. Aber die Griechen haben vor 2 Jahren in der Nations League 2:1 im legendären Wembley-Stadion, also gegen England, gewonnen. Und natürlich ist aus deutscher Sicht Konstantinos Karezas, der 18-Jährige von Borussia Dortmund, einer der bekanntesten Spieler. Man kennt auch noch Mavropanos, den ehemaligen Stuttgarter Linksverteidiger Tsimikas kennt Jürgen Klopp besonders gut, denn den hat er 2020 zum FC Liverpool geholt. Der spielt da immer noch. Gleich geht's übrigens los unter der Leitung von Christopher Kavanagh. Das ist der Schiedsrichter, 41 Jahre aus Manchester in England. Und die deutsche Elf in den schwarzen Hosen und in den weißen Trikots wird anstoßen. Und auch die Farben schwarz, rot, gold sieht man im Schulter- und Brustbereich der Trikots. Die Griechen spielen in weißen Hosen und in blauen Trikots. Geht dann gleich los bei der deutschen Mannschaft. Ist da zum Beispiel Yunus Abdul-Talib. Der steht am Ball, der wartet auf das akustische Signal des Schiedsrichters. Er ist ja für Kai Havertz eingewechselt worden in Amsterdam. Hat das gut gemacht, hat 2 Torschüsse abgefeuert. Und jetzt eröffnet er das Spiel, indem er den Ball zurückspielt zu Alexander Nübel. Deutschland gegen Griechenland, das zweite Duell in der Nations League. Es läuft.
1: Das Heimdebüt von Jürgen Klopp. Und den ersten Sieg will er, muss er natürlich holen, weil sie irgendwie ja auch so ein bisschen trotz aller Testerei auf die Tabelle schauen müssen in dieser Nations League Gruppe A, also in der obersten Kategorie. Und da will man natürlich bleiben. Eine weitere Mannschaft wird ja dann noch bespielt, demnächst in München mit den Serben. Es geht gleich nach vorn los für die Griechen mit Pavlidis, dem Mann von Benfica Lissabon, bulliger Mittelstürmer, aber da hat Bissek ihn gut abgelaufen, nimmt dann hinten Alexander Nübel mit. Der schickt seine Mitspieler jetzt erstmal raus, spielt dann flach nach links raus auf Jonathan Tah. Die Griechen lassen den Deutschen die ersten 10, 15 Meter ohne Pressing im Spielaufbau. Gemessen von der Strafraumgrenze. Joshua Kimmich lässt sich jetzt fallen in den Dreieraufbau zwischen beide Innenverteidiger. Bissek, der 1,96 Hühne mit den Rastas, gibt jetzt zurück auf Joshua Kimmich. Der hat ein bisschen Wiese vor sich, schleppt die Kugel, wird von Pavlidis angelaufen, löst sich dann vom Ball. Und jetzt geht es mit großen Schritten mit Jonathan Tah über die linke Seite auf Nene Brown. Die Pfiffe übrigens, die Sie im Hintergrund hören, das sind die vielen griechischen Fans. Kontingent waren eigentlich nur 1.500, aber es sind 5.000, 6.000 hier. Und die sehen jetzt den nächsten Angriff eventuell von der deutschen Fußballnationalmannschaft, aber Micha, unterbrochen das Spiel.
0: Ja, Joshua Kimmich ist da gefoult worden in seinem 115. Länderspiel. Das ist auch sehr interessant. Er wird gefoult von Tete. Das ist nicht das Interessante. Kimmich hat 115 Mal gespielt für Deutschland und der Rest, die übrigen 10 Spieler, kommen insgesamt auf 99 Länderspiele. Auch daran kann man den Umbruch ablesen. Kimmich führt den Freistoß aus, passt den Ball auf die rechte

0: Seite auf Adeyemi, der ist an der Strafraummarkierung, spielt dann den Ball weiter, Schuss dann am Tor vorbei. Das war der Schuss von Bambase Conte. 11 Bundesligaspiele hat er gemacht und jetzt sein erstes Länderspiel. Er ist der Mann im offensiven Mittelfeld auf der Musiala-Position oder auch auf der Amiri-Position. Der hat sie dann ja am Donnerstag kurzfristig eingenommen, nachdem sich Jamal Musiala beim Warmmachen ungefähr so 10, 15 Minuten vor Anpfiff verletzt hatte. Und Conte gibt also den ersten Schuss ab in der dritten Minute hier in Augsburg. Und das war ein halber Meter. Also mutiger Beginn von ihm. Der Ball ist jetzt bei Alexander Nübel. Rückpass von Jonathan Tah. Nach dem Abstoß des griechischen Torhüters konnten die Griechen in der deutschen Hälfte den Ball nicht festmachen. Ballbesitz Deutschland. Und das ist ja eigentlich auch nicht das, was Jürgen Klopp will. Er will ja dafür sorgen, dass die Mannschaft mehr und mehr ins Umschalten kommt, so wie er es mit Mainz, mit Dortmund und mit Liverpool jahrelang gemacht hat. Aber die Anfangsphase beweist uns eher das Gegenteil.
1: Er gibt jetzt den langen Ball in den Lauf. Das ist ein guter Sprint dort im Zentrum von Kevin Schade, der sein Tempo auf den Rasen bringt. Der hohe Ball kam von Jonathan Tah. Auch das neue Mittel von Jürgen Klopp. Aber der Gedanke, den Michael gerade geäußert hat, also sie werden nicht häufig ins Pressing oder Gegenpressing kommen. Die Griechen, was spielen die für einen Fußball unter ihrem serbischen Trainer Ivan Jovanovic? Sie sind selber die Mannschaft, die gegen den Ball geht. Sie wollen den Ball nicht haben, sie wollen gegenpressen. Dann kontern mit ihren schnellen Außen, beispielsweise mit Tsimikas, der jetzt den Einwurf rausholt gegen Karim Adeyemi, der Mann vom FC Liverpool. Schnell dieser Einwurf ausgeführt. Gar nicht so schlecht, das hat ganz gut funktioniert. Tete versucht den Ball mit dem Rücken zum Tor, aber noch an der Mittellinie zu kontrollieren. Deutschland ist dazwischen. Erster Ballkontakt jetzt mal von Joscha Wagnumann, der die Innenverteidigerposition ganz kurz für den aufgerückten Jan-Arve Bissek übernommen hat. Super Ballkontrolle jetzt von den Deutschen und die Fans klatschen das erste Mal so ein bisschen an. Jonathan Tah hat die Kugel am Fuß, 7 Meter entfernt von der Mittellinie, Seite nochmal gewechselt auf Bissek. Der schiebt weiter auf Tah zurück. Fast eine Manndeckung von Tete dagegen Joshua Kimmich. Deswegen wird er gar nicht erst eingebunden in den Spielaufbau. Jetzt fast alle Spieler in der gegnerischen Hälfte. Tah jetzt mal ein bisschen nach links rausgewichen. Fast der Ballverlust von Bambassa Conte. Aber das konnte gerade noch mal nach hinten verteidigt werden. Thanasis Androutsos, die kennen sich, da komme ich aber gleich drauf, denn die deutsche Mannschaft ist im Vorwärtsgang über Nene Brown. Auf dem linken Flügel ist er angekommen, wird dann aber gestellt von Vagianidis. Und deswegen geht es übers Zentrum weiter.
0: Und da ist es Bissek, der Innenverteidiger, zweites Länderspiel mit 16, hat er bereits sein Debüt gegeben bei den Profis des 1. FC Köln. Viele, viele Leihen, inzwischen ist er bei Inter Mailand gelandet und das ist ja nicht irgendein Verein, das ist ein internationaler Top-Club und mit den Mailändern ist er Meister geworden, ist da Stammspieler im Abwehrzentrum, mittlerweile 25 Jahre alt und heute neben Jonathan Tah in der Innenverteidigung. Einwurf der Griechen, Tsimikas schleudert den Ball von der linken Seite Richtung Mittellinie, da schlägt dann Bissek ein Luftloch. Zollis kommt dran, den kennt man auch noch, Christos Zollis. Er ist momentan der Star im griechischen Fußball. Der FC Arsenal hat im Sommer für ihn 40 Millionen Euro nach Brügge überwiesen. Und 2024 wurde Zollis mit Fortuna Düsseldorf Torschützenkönig in der zweiten Liga. 22 Mal hat er getroffen. Also die Griechen haben eine richtig gute Mannschaft, aber sie haben nicht den Ball. Den hat Metscher im Anstoßkreis, wird gedoppelt, verliert die Kugel, aber Balleroberung der Deutschen. Und die sind da jetzt auf der linken Seite mit Ebnu Talib, aber vorher schon das Foul gepfiffen. Das Foul an Nene Brown, halblinke Seite in der griechischen Hälfte. Es gibt Freistoß für die deutsche Mannschaft. 5,5 Minuten rum in Augsburg. 0-0. Freistoß ausgeführt. Die Deutschen wieder am Strafraum des Gegners.
1: Und zwar auf dem rechten Flügel mit Karim Adeyemi. Der Mann vom FC Barcelona schiebt den Ball weiter mit seinem linken Fuß. Sind im Zentrum. Ganz tief stehende Griechen jetzt mit der Fünferkette an der 16er-Grenze. Deutschland schiebt sich ran, aber sie brauchen jetzt Tiefe im Spiel. Jetzt rücken die Griechen raus. Geht wieder über den rechten Flügel mit Joscha Wagnumann, der

0: Kommissar, der Doppel-6 bei den Griechen. Jetzt geht's mit Tempo über die linke Außenbahn mit Bambasé Konté, wo der überall zu finden ist. Gutes Anspiel auf Lenny Braun, der ist drin im Strafraum. Rückpassabschluss! Joshua Kimmich hat Rücklage von der Strafraumgrenze und die Gesetze der Physik jagen den Ball in die 15. Etage des ausverkauften Augsburger Stadions. Und trotzdem eine erste gute Kombination, initiiert von Bambasé Konté und Lenny Braun. Guter Positionswechsel auf dieser Seite. Super Beginn, ne, von Bambasé Konté. Ein Abschluss, jetzt schon fast die Vorbereitung. Mutig, man weiß jetzt vielleicht schon, warum Klopp ihn heute aufgeboten hat.
1: Ja, weil er sich zwischen den Linien eben auch gut bewegt. Er gibt oft das Pressing-Kommando. Ein Spieler, der Klopp aufgefallen ist, obwohl er erst 11 Mal in der Bundesliga zum Einsatz gekommen ist. Der Ball ist in der griechischen Hälfte. Solis verteilt ihn auf den Kapitän. Dann Seitenverlagerung auf die rechte Seite Maretzas. Dann kommt der Schuss übers Tor, übers Tor. Aber knapp war's. Karetzas war's. Konstantinos Karetzas, der 18-Jährige von Borussia Dortmund, geht da an Brown vorbei, macht dann noch einen Haken und dann schließt er ab mit links aus 17 Metern. Das ist dann die erste Chance der Griechen gewesen. Also Konté hatte sie für Deutschland nach 3 Minuten, Karetzas eben nach 7 für die Griechen. Jonathan Tah treibt den Ball schon wieder nach vorne, ist in der griechischen Hälfte angekommen. Konté wird auf der halblinken Position gesucht, auf die linke Seite gespielt. Schade, ist am Strafraum und dann köpft ein Grieche die Flanke raus aus dem 16er, aber die Deutschen gehen mit Metscher ins Gegenpressing. Dann landet der Ball aber im Tor aus. Und in dem Fall kann der griechische Torhüter Konstantinos Tsourlakis den Abstoß gleich ausführen. Der ist im Sommer nach England gewechselt zum Premier League-Aufsteiger Hull City. Ist dort die Nummer 1 und hat schon 3-mal die 0 gehalten. Also ist in 3 Spielen in der frühen Saisonphase ohne Gegentor geblieben. Nummer 1 in England, auch das ist ein Qualitätsmerkmal und daran erkennt man auch, wie sich die griechische Mannschaft entwickelt hat. Ball wieder im Spiel und Ball schon wieder bei Deutschland.
0: Ja, ganz viel Bewegung jetzt im Mittelfeld. Joshua Kimmich muss die Kugel kontrollieren, wird von 2 Griechen angelaufen, dreht sich dann nach hinten, nimmt Alex Nübel mit. Wichtige Situation, das ist ja sozusagen die einzige Achse, die Jürgen Klopp unangetastet gelassen hat. Den Maschinenraum im defensiven Mittelfeld, im Übergang, diesem Transition-Bereich in Richtung letztes Drittel mit Metscher und mit Kimmich. Hat nicht immer alles gepasst gegen die Niederlande. Jetzt ein bisschen zu optimistischer Pass von Kimmich. Aber den kann Brown erlaufen mit seinem Tempo. Flachpass nach innen. Und Griechenland klärt das dann mit Mavropanos, der den Ball konsequent mit der Innenseite von seinen orangefarbenen Schuhen über die Seitenlinie nagelt. Einwurf für die deutsche Mannschaft schon ausgeführt. Wir haben 9 Minuten gespielt in Augsburg. Es steht 0:0. Beim Heimdebüt von Jürgen Klopp. Gerade eben haben die Fans das erste Mal von ihrem neuen Recht Gebrauch gemacht. Nach 25 Jahren mal wieder Stehplätze, Stehplatzerlaubnis. Haben sie alle mal gestanden und aufgerufen, Deutschland schießt ein Tor. Hat nicht geklappt in der Situation, aber die Stimmung ist sofort ein bisschen nach oben gekocht. Und wir werden jetzt das sehen, was wir, glaube ich, den ganzen Abend uns vornehmen können. Viel Ballbesitz für die deutsche Mannschaft. Die Griechen mit einem guten taktischen Balance-Spiel mal zu pressen, das Ganze mal nicht zu tun. Jetzt der Fehlpass von Joshua Kimmich, viel zu optimistisch. Der zweite Fehlpass vom deutschen Kapitän in seinem 115. Länderspiel. Michael hat es gesagt, auf die rechte Außenbahn. Karim Adeyemi kommt da niemals hin. Und jetzt ist der Ball, da wo du ihn gerade übernommen hast, nämlich schon wieder im 5-Meter-Raum der Griechen. Abschluss.
1: Ja, Tsourlakis ist der Torhüter. Und zu Kimmich noch 1-2 Sätze. Der hat ja keine gute Partie gezeigt am Donnerstagabend in Amsterdam. Gewann da auf einer ja wirklich wichtigen Position auf der 6 im defensiven Mittelfeld vor der 4er-Abwehrkette. Nur 2 seiner 11 Zweikämpfe. Das ist eine 18%-Quote. Jetzt ist Karetzas auf der rechten Seite im deutschen Strafraum. Bringt den Ball auf die linke Seite. Zollis nimmt ihn an. Zollis auf der halblinken Seite. Da tunnelt er dort. Wagnumann, den Rechtsverteidiger. Aber Bissek knallt die Kugel nach vorne Richtung Mittellinie, wo sie Retzos aufnimmt. Der war mal früher in Leverkusen, kam 2017 mit 19 Jahren für 18 Millionen Euro zu Bayer Leverkusen. Und er ist mit Jonathan Tah befreundet. Die haben lange zusammengespielt. Wobei Retzos hat nicht so viele Spiele gemacht für Leverkusen. 31 in der Bundesliga verteilt auf 3 Jahre. Bei den Griechen ist er gesetzt in der Abwehr. Die Griechen haben den Ball. Schicken wieder die schnelle linke Seite in den Sprint. Zollis in dem Fall. Ball nicht optimal getimt. Er kann ihn nicht kriegen. Es ist die Kugel im Seitenaus. Kimmich hat sich da gegen Retzos in einen Zweikampf geschmissen. Der griechische Innenverteidiger war zuletzt dran. Einwurf der Deutschen ausgeführt. Und Bissek und Tah, die beiden Innenverteidiger, bauen das Spiel auf. Tah nähert sich mit dem Ball am Fuß der Mittellinie. Dann war der Ball sogar kurz in der gegnerischen Hälfte. Auftakt ist gut, wie ich finde. Gutes Tempo, gute Struktur. Die Deutschen wissen auch mit Ballbesitz was anzufangen. Also mir

0: Fällt die Anfangsphase.
1: Ja, ist so, aber auch von den Griechen. Gute Struktur gegen den Ball. Kommt jetzt immer häufiger in die Zweikämpfe. Und diese beiden Dribblingläufe von Karetsas, einer mündete im ersten Abschluss für die Griechen. Mit ein bisschen mehr Überzeugung gespielt, als das bei der deutschen Mannschaft der Fall war. Jetzt ist das Spiel breit gemacht. Adeyemi auf dem rechten Flügel. Wagnermann täuscht mal an zu hinterlaufen, kommt dann zurück. Und dann gibt es einen relativ unpräzisen Querpass von Metscher auf Adeyemi, der ein paar Meter zurück machen muss, um die Kugel zu sichern. Das hat er gemacht. Wir sehen wieder den Dreieraufbau jetzt bei der deutschen Nationalmannschaft. Pass in den Strafraum von Jonathan Tah. In den Lauf am Ende von Yunus Ednutalib. Der hat, glaube ich, noch gar keinen Ballkontakt gehabt. Zoulakis ist da, das ist der griechische Keeper. Ist rausgekommen und auf der Höhe des Elfmeterpunkts hat der griechische Torhüter von Hull City den Ball aufgenommen. Spielt den Ball jetzt flach raus auf Pavlidis. Bisschen Glück, der Ball hoppelte. Nicht sauber getroffen, aber Griechenland bleibt den Ballbesitz. Kommt jetzt mal über den rechten Flügel. Doppelpassspiel. Pavlidis hat sich fallen lassen. Und jetzt gibt es den öffnenden Ball auf die linke Außenbahn. Christos Tsiolis, der kann damit immer was anfangen. Jetzt ist Wagnermann erst da. Tsiolis ist drin im Strafraum. Versucht flach zu spielen. Und Wagnermann grätscht. Den muss nicht mal grätschen, sondern stellt den Fuß raus und sorgt dann zumindest noch für den Einwurf für die Griechen. Rettet also den Ball vor der Grundlinie. Gibt nicht den Eckball, sondern nur den Einwurf. Und den hat der griechische Linksaußen Christos Tsiolis schon längst abgegeben.
0: Die Griechen auf der halblinken Seite. Retzos treibt mit an. Der Innenverteidiger im deutschen Strafraum. Tete kann die Kugel nicht festmachen. Und jetzt kann Adeyemi das Spiel mal beruhigen. Aber sofort stochert da Tsimikas, der Linksverteidiger, von hinten nach. Aber die Deutschen lösen es gut. Sie lösen es mit Tah. Der passt den Ball auf die linke Seite. Nathaniel Brown hat da ganz viel Platz. Vorne Ednutalib macht den Weg in den Strafraum. Auch schade ist da. Brown kommt jetzt an auf der linken Seite. Am griechischen Strafraum bekommt er für meine Begriffe zu wenig Unterstützung. Muss erst mal abdrehen und spielt den Ball dann auf die linke Achterposition und die wird von Joshua Kimmich begleitet. Chipball, Kopfballverlängerung, Ednutalib, 13 Meter. Aber das ist natürlich keine gefährliche Aktion. Ball kommt zwar aufs Tor, aber ist kein Problem für den griechischen Torhüter. Und Joshua Kimmich, der versucht es nicht zum ersten Mal mit seinen Chipbällen. Die kann er ja gut. 25, 30 Meter, der Ball fliegt fliegt durch die Luft und landet präzise beim Mitspieler. Auch wenn das nur eine Kopfball-Weiterleitung von Ednutalib in der Szene gerade eben gewesen ist. Aber das beherrscht Joshua Kimmich. Er muss natürlich noch eine bessere Zweikampfquote aufweisen. Wie gesagt, nur 18% seiner 1 gegen 1 Duelle am vergangenen Donnerstagabend in Amsterdam gewonnen. Die Deutschen kommen übrigens wieder mit Adeyemi. Auf der rechten Seite, schöner Pass Richtung Strafraummarkierung. Aber da wird dann Conte gut abgelaufen. Retzos war es, der da den Hoffenheimer nicht hat an den Ball kommen lassen. Retzos lässt die Kugel von Adeyemi, wie gesagt, gespielt, einfach an die Bande tropfen. Und deswegen können die Griechen jetzt einen Abstoß ausführen. 0-0, 14 Minuten rum. Wir warten auf weitere Chancen in Augsburg.
1: Ja, Spiel nach vorne, letztes Drittel. Unpräzise Abläufe, die stimmen noch nicht, können noch nicht stimmen. Aber mehrfach angesprochen, jetzt organisiert TT den Ball für die Griechen nach einem Stellungsfehler von Wagnermann auf dem linken Flügel. Dribbelt mal rein Richtung 16er. Wagnermann verliert das Zweikampfduell. TT versucht flach nach innen zu passen. Nübel ist da, weil auch Bissek mitgeholfen hat. Und jetzt, was macht eigentlich Jürgen Klopp? Der steht in seiner Coachingzone und er hat eine etwas, sagen wir mal, forschere Körperposition eingenommen. Die Schultern nach vorn gebeugt, die linke Hand weist die Mannschaft an, bitteschön, nach vorn zu agieren, schneller zu reagieren. Auch nach diesem gesicherten Ball von Nübel hätte das gern gesehen, wenn es schneller nach vorn gegangen wäre. Aber es geht ein bisschen zu langsam. Griechenland komplett hinter dem Ball. Und jetzt gibt es diesen geformten Spielaufbau mit Joshua Kimmich. Der dribbelt mal 3 Meter, bringt dann Jonathan Tah in die Position. Linker Flügel, Nathaniel Brown, der passt wieder zurück. Griechenland macht das wirklich gut in der Positionierung. Deutsche Fußballnationalmannschaft braucht Tempo und Tiefe. Das Doppel-T, aber so wird es nichts werden. Sie stehen sehr, sehr eng aufeinander. Im Zentrum jetzt mal Metscher will den Zweikampf eingehen, wird gefoult. Da hat Christoph Tsaifidis den Fuß stehen lassen. Und immerhin gibt es jetzt mal Standard, und diesen Standard wird es geben aus dem Halbfeld, Torentfernung, ja, so 33 Meter. Joshua Kimmich will schnell machen, aber das darf er gar nicht, denn Chris Cavanagh, der Schiedsrichter, wird das Ding freigeben. Und dann bin ich jetzt mal gespannt, Michael, was du uns zu erzählen hast. Vielleicht mal ein hoher Ball, Tah und Bissek sind mit da. Und es gibt jetzt 2 Möglichkeiten, Kimmich mit rechts oder Brown mit links.
0: Und alle haben sich da am 16er aufgereiht. Der Ball kommt Richtung Elfmeterpunkt in die Arme des griechischen Torhüters Tsoulakis. Ja, der macht ein paar Schritte raus, hat das irgendwie geahnt. Macht da einen ganz sicheren Eindruck, hat den Ball abgeworfen auf die rechte Abwehrseite. Und die Griechen versuchen es dann in diesem Fall mit Androutsos, der den Ball nach vorne gespielt hat. Laufduell, TT gegen 2 Deutsche, geht zu.

0: Boden. Und der Schiedsrichter zeigt die gelbe Karte. Auch wenn Bissek es nicht wahrhaben will. Er kommt von der Seite und trifft, stellt die Hüfte ein bisschen weit raus, arbeitet auch mit der angelegten Schulter, mit dem angelegten Arm, mit der rechten Schulter. Das ist ein taktisches Foul. Das hat der britische Schiedsrichter auch so entschieden. Jan-Orel Bissek jetzt also gelb verwarnt. Und dann gibt es den Freistoß für die Griechen. Eine gute Möglichkeit für den Europameister von 2004. Wann immer ich das sage, ist es immer noch eine Sensation. Ja, ewig, ich will nicht wieder mit Rehakles anfangen, aber...
1: Ja, aber das sind die Erben hier.
0: Wir müssen es zumindest einmal untergebracht haben. Das sind die Erben, völlig
1: richtig.
0: Guck
1: auf richtig. Die Jahrgänge, so alt sind
0: Christos
1: sie jetzt.
0: Christos Zollis, genau, der ist 24.
1: Wer weiß, wer in der Finalnacht alles gezeugt wurde.
0: Der war damals 2 Jahre alt und Zollis wird diesen Freistoß jetzt ausführen. Halbrechte Seite, 25, 26 Meter Torentfernung. Er hebt den linken Arm, dann bringt er eine Flanke rein. Tack, köpft den Ball wieder raus. Kriegt Zollis die Kugel nochmal. Jawohl, er hat den Ball wiederbekommen auf der halbrechten Seite. Doppelpass, jetzt taucht Zollis dazwischen. Seitenauslinie und Strafraummarkierung auf. Spielt den Ball halb hoch in den Strafraum der Deutschen. Und die können dann klären. Können sie auch kontern? Ja, sie können kontern.
2: Überragende Bewegung von Schade. Mit Riesenschritten tritt in der gegnerischen Hälfte. 3 gegen 3. Jetzt muss er die Kugel loswerden. Endotale im Zentrum. Dauert zu lange. Dann lässt Joshua Kimmich die Kugel für Conte liegen. Und dann ist das Tempo raus. Griechenland ist zurück. Das ist das Einzige, was mir überhaupt nicht gefällt. Das war auch in den Niederlanden schon so. Da fehlt noch die Abstimmung im Tempo. Jetzt der Ballverlust von Joscha Wagnermann. Auch das hat er ja immer mal wieder drin beim VfB Stuttgart in der Vorwärtsbewegung. Aber die Absicherung war da mit Adeyemi und Joshua Kimmich. Schade, schade. Kevin Schade zunächst mit der Möglichkeit, sich deutlich eher auf dem linken Flügel vom Ball zu drehen. Einfach das Ding reinhacken in den Lauf von Edmund Talib. Das wäre gegangen, hätte funktioniert. Das Fenster war kurz offen. Aber auch danach noch, wenn Joshua Kimmich die Kugel sauber liegen ließe oder gelassen hätte, wie auch immer man diesen Konjunktiv formulieren will, dann hätte Conte vielleicht die Chance gehabt auf den Abschluss. 0-0, 18 Minuten rum. Es ist okay, aber so richtig glänzen tut dieses Spiel noch nicht.
0: Das stimmt. Der Ball ist bei Jan-Orel Bissek, der deutsche Innenverteidiger, der gerade eben die gelbe Karte gesehen hat. Der erste Spieler, der heute Abend vom englischen Schiedsrichter verwarnt worden ist. Englischer Schiedsrichter Jürgen Klopp, ja, die kennen sich auch. Und die haben schon so ein paar Meinungsverschiedenheiten gehabt bei ihren Duellen. Kavanagh hat ja fast 200 Spiele in der Premier League geleitet. Und da gab es hier und da auch mal auch ein bisschen Trouble mit Jürgen Klopp. Wagnermann hat den Ball auf der rechten Seite in der griechischen Hälfte. Zurückgespielt Richtung Mittellinie. Bissek auf Tar mit einem Chipball Richtung 16er. Ebnu Talib war der Zielspieler, aber Retsos, der griechische Innenverteidiger, köpft den Ball erstmal wieder nach vorne über die rechte Seite. Versuchen es die Griechen, aber sie können den Ball nicht in den eigenen Reihen halten. Androutsos mit einem Fehlpass. Die Deutschen haben die Kugel. Joshua Kimmich im Mittelkreis. Jetzt ist er direkt einmal über den Anstoßpunkt rüber, hat den Ball rechts weitergeleitet zu Bissek, der dribbelt an, passt die Kugel auf die rechte Seite. Adeyemi, der ist natürlich immer dann gefährlich, wenn er von hinten sein Tempo auf den Rasen bringen kann. Wir haben das in Amsterdam ein paar Mal gesehen. Die Chancenverwertung war natürlich mangelhaft, aber dieses Tempo kommt er heute gar nicht, weil die Griechen eben sehr defensiv stehen. Kimmich hat den Ball im zentralen Mittelfeld, passt ihn dann hoch auf die linke Seite, schön mit der Brust angenommen, Kopfballmöglichkeit für Schade, aber der trifft den Ball nicht aus 5 Metern. Und deswegen kommt er nicht mal aufs Tor, sondern driftet ab Richtung Seitenauslinie. Und da darf jetzt Karim Adeyemi einen Einwurf ausführen für Deutschland, weil auch ein griechischer Verteidiger dran war. Aber Adeyemi will gar nicht. Wagnermann macht das Ganze.
2: Linke Seite gefällt mir trotzdem heute auch wieder gut, zumindest im Ballbesitz mit Schade und Brown. Mit viel Tempo, Spielwitz auch mal hinterlaufen. Dieses Mal haben sie sich voneinander getrennt auf den Seiten. Schade ist nach innen eingerückt. Dann die Flanke, den Kopfball. Den hat er leider vergessen, hat Michael euch gerade erzählt. Jetzt gibt's den Pass raus auf die linke Außenbahn von Jonathan Tah, der hier die meisten Ballkontakte bisher haben dürfte. In diesem Spiel auch immer mal wieder den hohen Ball spielt. Jetzt haben sie sich rüber kombiniert auf die rechte Seite mit Joscha Wagnermann. Der wird sofort angelaufen von Zollis. Pass dann wieder auf Metscher. Der täuscht die Flanke an am rechten Strafraum-Eck. Der Außenrisspass auf Karim Adeyemi. Ball auf links gelegt. Ui! Er zieht mit links ab und die Kugel geht aus fast zentraler Position 15 Meter ins Tor aus. Man könnte sagen, das Ding ist ihm aber ganz schön weggerutscht.
0: Das hatten wir doch erst am Donnerstagabend, könnte man auch sagen. Er macht da weiter, wo er in Amsterdam aufgehört hatte. Was für ein schwacher Abschluss. Was ist los mit dem? ist ja so gut reingekommen beim FC Barcelona, hat da getroffen in La Liga und auch in der Champions League. Wurde gestern noch mal vom Bundestrainer auf der Abschlusspressekonferenz in den höchsten Tönen gelobt, aber so langsam muss er mal seine Streuung in den Griff kriegen.
1: Das musste er, aber er kommt wenigstens in die Situation, sagt dann ein Bundestrainer, und das ist ja auch korrekt. Und er erarbeitet sich die Chance mit diesem kurzen Dribbling, dem Haken, aber der Abschluss war nichts. Es war im Prinzip Ausschuss, weil ein Schuss ins Aus. Wieder der Ballbesitz, und das wird den Abend hier in Augsburg bestimmen, der deutschen Fußballnationalmannschaft in den schwarzen Hosen, den weißen Trikots und den weißen Schutzen. Ball im Seitenaus, noch berührt von einem Griechen auf Höhe der linken 16er Grenze, dann wird der Ball nochmal rausgeschlagen. Da wird eine gelbe Karte geben. Bisschen hart die Entscheidung gegen Konstantinos Karezas, den jungen Dortmund-Star. Er hat einfach den Pfiff nicht gehört und juckelt das Ding dann Richtung Mittellinie. Gelb verwarnt jetzt Karezas, zweite gelbe Karte in diesem Spiel von Chris Kavanagh. Weiter geht's mit dem Ballbesitz für die deutsche Fußballnationalmannschaft, die hier noch den Schlüsselmoment sucht. Wann geht's ins Tempo? Viel über außen, die stehen wirklich super breit, aber mir persönlich, und das ist halt das Thema, fehlt die Tiefe, auch mal den Flügel zu überfrachten, durchzulaufen, die Grundlinie zu attackieren. Mal sehen, ob das jetzt vielleicht geht mit Karim Adeyemi. Im Zweikampf gegen Tsimikas wird er hart bedrängt. Jetzt muss er den Ball und darf ihn nicht verlieren. Glück für Karim Adeyemi. Keine gute Idee. Geht ins Dribbling gegen zwei Gegenspieler. Pavlidis, der Kapitän der Griechen, mit dem Fuß am Ball, gibt den Einwurf. Und jetzt hat Adeyemi die nächste Kugel verloren. Das ist jetzt unglücklich, was er macht, ne?
0: Ja, keine gute Phase von ihm. Wir sind in der 23. Minute, immer noch 0-0 in Augsburg. Aber Conte holt den Ball, er kämpft ihn sich da in der Nähe des Mittelkreises. Passt ihn zurück Richtung Mittellinie zu Jonathan Tah. Und Bissek trippelt wieder an, geht da am ersten vorbei. Dann ist er auf der halbrechten Seite, ungefähr 10 Meter vom griechischen Strafraum entfernt. Nimmt Kimmich mit, Kimmich wieder zu Bissek, der da jetzt einen Rechtsaußen gibt. Und dann geht wieder Pavlidis, der Stürmer dazwischen, der übrigens beide Tore erzielte im Wembley-Stadion. Und 2024 bei diesem sensationellen Auswärtssieg in England. Aber jetzt ist Pavlidis, der Torjäger, erstmal mit Defensivaufgaben beschäftigt. Denn alle 10 Feldspieler der deutschen Mannschaft sind tief drin in der griechischen Hälfte. Adeyemi verliert den Ball wieder. Er wird angespielt, 3 Meter vom Strafraum, bleibt nicht stabil, stellt den Körper nicht rein, wird ein bisschen bedrängt. Ja, das ist erlaubt, dann ist der Ball weg. Was ist in dieser Phase los mit Karim Adeyemi? Fehlpass Kimmich. Man könnte auch sagen, was ist los mit Kimmich? Aber jetzt gucken wir erstmal auf die Griechen.
1: Ja, Gegenstoß hat nicht funktioniert, weil Bissek und Wagnoman die Seite wirklich diszipliniert gehalten haben. Pass in die Tiefe vom starken Zolles auf TT, landet dann am Ende bei Bissek, der richtig gut aufgepasst hat. Sonst wäre TT durch gewesen. Und Alex Nübel, Deutschlands letzter Halt in diesem Spiel. 24 Minuten rum, also ein bisschen mehr als die Hälfte der ersten Hälfte ist absolviert. Jürgen Klopp hat die Hände in den Taschen, die Mütze tief im Gesicht. Co-Trainer auch mit dazugekommen, mit Pepin Reinders, der agiert. Sie sind nicht zufrieden. Jürgen Klopp fletscht die Zähne, hat ab und zu die Hände draußen gestikuliert, sieht jetzt, wie Joshua Kimmich die Seite gewechselt hat. Linker Flügel wieder auf Schade gegeben. Der flankt mal auf den zweiten Pfosten. Nutale erwischt den Ball nicht richtig, kommt auf den letzten Drücker. Angerutscht wie auf einem Schlitten, kriegt den Ball auf den Vollspann, geht weit neben das Tor. Aber das war die Idee, mal die Tiefe, die Seite zu attackieren und die Flanke reinzuhauen. Nächste, zweite echte Chance, erst müssen wir auch mal ehrlich sein, für die deutsche Fußballnationalmannschaft. Aber okay, immerhin.
0: Guter Laufweg, ja, auf jeden Fall. Gute Übersicht. Ebno Talib, der ja schon 4 Saisontore erzielt hat in der Bundesliga für Eintracht Frankfurt. Und ich muss es immer wieder erwähnen, weil ich es unglaublich finde. 2024 hat er noch für den FC Gießen in der Regionalliga, in der viertklassigen Regionalliga gespielt. Jetzt ist er Nationalspieler. Tete hat den Ball für die Griechen auf der linken Seite am deutschen Strafraum. Zolles, immer wieder wird Zolles gesucht. Der war es übrigens auch hinten, gerade eben im 16er, der Ebno Talib da eine bessere Schussmöglichkeit genommen hat. Also auch Zolles war in der Defensive ein ganz, ganz wichtiger Faktor für die Griechen eben bei dieser Chance des Frankfurters Younis Ebno Talib. Der Ball ist jetzt auf der linken Defensivseite der Deutschen. Da ist kurz mal Nübel an den Ball gekommen. Und dann müssen die Deutschen aufpassen, dass sie sich die Kugel da kurz vom eigenen Strafraum nicht abnehmen lassen. Das ist gefährlich. Genau das passiert jetzt. Die Griechen kommen an den Ball mit Karezas. Und der wird dann gefoult von Conte, von Bambasé Conte. Und er guckt, ja,
1: hat er Glück,
0: so zum Schiedsrichter, als wolle er betteln, dass es da keine gelbe Karte geht. Karezas will den Ball an Conte vorbei legen. Der kommt aber schon so ein bisschen angegrätscht und kann die Bewegung nicht mehr zurückfahren und trifft dann den Dortmunder. Aber bei dem geht's weiter und weiter geht's auch mit dem Freistoß für Griechenland.
1: Ja, drüben von der

0: Ein-Mann-Mauer, wenn man das überhaupt so nennen kann, mit Karim Adeyemi. Die Locken leuchten im Flutlicht. Kopfballbefreiung von Schade. Nachschussmöglichkeit ist geblockt worden. Und jetzt kann der Konter laufen. Super erster Ball von Joshua Kimmich auf Karim Adeyemi. Der hat erstmal zwei Gegenspieler gegen sich. Am ersten ist er vorbei. Adeyemi drin im Strafraum. Adeyemi muss den linken Fuß nehmen. Vorbei! Karim Adeyemi! Ojemine! Super Laufweg von ihm. Auch das Dribbling ist richtig stark. Und dann entscheidet er sich aus dem Lauf für den Linksschuss. Und wie immer muss man sagen, volles Risiko, volle Power im Schuss. Wenn es hart nicht geht, muss es härter gehen. Manchmal würde ich mir wünschen, er würde ein bisschen Volumen rausnehmen und das Ding einfach mit der Innenseite reinschieben. Aber das war ein astreiner Konter. Super erster Ball von Joshua Kimmich. Toller Laufweg, gutes Dribbling von Adeyemi. Aber der Abschluss stimmt dann eben auch wieder nicht. Beste Chance des Spiels. Knappe halbe Stunde rum, 0-0.
1: Kostas Tsimikas, der Linksverteidiger der Griechen, war der Einzige, der Adeyemi noch halbwegs folgen konnte und der ihn mit seinem Laufweg so ein bisschen nach links außen abgedrängt hatte. Jetzt ist Solis übrigens links außen auch am deutschen Strafraum. Flanke abgeblockt. Jan-Orel Bissek schießt den Ball ins Tor aus. Es geht also weiter mit einer Ecke für Griechenland. Wir sind in der 28. Minute und ich kann mich an Spiele von Fortuna Düsseldorf erinnern. Da hat Christos Solis manchmal versucht, Ecken direkt zu verwandeln und er wird jetzt die Ecke ausführen von der linken Seite. Da ist sehr viel Bewegung im deutschen Strafraum. Drei Griechen sichern nach hinten ab, vier stehen am Elfmeterpunkt und einer, nämlich Tete, steht auf der Torlinie. Und dann sind die meisten deutschen Verteidiger am Fünfer oder kurz davor. Zolles mit dem rechten Fuß an die Grenze des 5-Meter-Raums. Bisse köpft den Ball erstmal raus, aber der Rebound landet bei den Griechen. Möglichkeit zur Flanke von der rechten Seite. Ball kommt rein, Kopfballablage eines griechischen Angreifers. Aber der Ball kommt zu einem deutschen Abwehrspieler und er schießt ihn sofort in die gegnerische Hälfte, wo dann Solakis, der Tote der Griechen, seinen Strafraum verlässt und dann den Ball sofort wieder nach vorne schießt. Der schießt ihn jetzt fast bis zum Strafraum. Tete räumt da in einem Luftzweikampf Bissek weg. Das könnte man auch als Stürmerfoul ahnden. Bissek hält sich den Hals, hält sich den Nacken, steht aber wieder, geht in die Knie. Er hat offensichtlich Schmerzen, der Abwehrspieler von Inter Mailand. Aber das war kein Foul. Langer Flankenschlag auf die Linksaußenposition. Adeyemi, Keeper geht raus, aber kommt nicht so richtig voran. Adeyemi an den Ball, hat vielleicht auch die Schnelligkeit des deutschen Flügelspielers unterschätzt. Und dann guckt Adeyemi, was der Schiedsrichter draus macht. Und wir gucken auf die Zeitlupe. Der Torwart will natürlich den Ball ins Tor austrudeln lassen. Schafft er auch. Und es war dann eine saubere Aktion. Also war kein Foul. Er stellt seinen Körper rein, wie es ein Feldspieler in der Szene genauso hätte machen können. Alles sauber. Adeyemi steht wieder. Der Keeper steht wieder. Aber ja, wieder keine Chance für Deutschland.
0: Kann auch ein bisschen was passieren. Besonderheit im Augsburger Stadion zwischen Werbebande und Grasnarbe ist ein bisschen Beton übrig geblieben. Beide fast draufgeknallt. Vielleicht beim nächsten Mal der Hinweis an den DFB. Die Deutschen kommen über Braun, linke Außenbahn. Eckfahne ist angekommen, dreht die Flanke nochmal rein. Das ist aber so eine leichte Übung für einen Tinos Mavropanos. Der köpft den Ball raus. Und an der Strafraumgrenze gibt es dann das Foulspiel von Karim Adeyemi an Thanasis Androutsos, den Mann von Ofi Kreta, der zuletzt noch mit seinem Verein der TSG Hoffenheim Beine gemacht hat im Europapokal. Und der wird gefoult. Karim Adeyemi hatte kurz mal den Flügel gewechselt, ist jetzt auf links zu finden. Schade, auf rechts. Sie wechseln jetzt einfach mal die Seiten, um mit dem starken Bein vielleicht nach innen ziehen zu können, den Abschluss suchen zu können. Probates Mittel. Jürgen Klopp hat da draußen ein bisschen reagiert. Wieder ein hoher Ball vom griechischen Keeper in Richtung deutscher 16er. Aber das ist super verteidigt bisher. Alles, was da hoch hinkommt, von Tah und Bissek, überragend rausverteidigt. Metscher legt quer, wieder unpräzise auf Joshua Kimmich. Der muss runter. In der Grätsche spielt er dann Tah an. Der macht das Spiel schnell. Nene Brown und Karim Adeyemi, linke Außenbahn. Adeyemi geht ins Dribbling, will nach innen, geht nach außen, täuscht die Flanke erst an. Dann dreht er sich auf, bringt die Flanke rein, wird geblockt. Es gibt die erste Ecke für die deutsche Fußballnationalmannschaft. Also er ist ja wirklich, und nicht, dass das irgendwie falsch verstanden wird, was diese beiden Abschlüsse betrifft, er ist unheimlich aktiv, auch schon in der Johann Cruyff Arena. Dieser Karim Adeyemi, auch hier wieder holt er den ersten Standard raus. Nur der Abschluss, der passt eben noch nicht. Mal sehen, was die Ecke bringt, wer weiß.
1: Ja, vielleicht ja eine Chance für Metscher. Der ist da im 5-Meter-Raum als einziger Deutscher. Viele um den 11-Meter-Punkt versammelt. Auch Jonathan Tah, Kopfballverlängerung wird er versucht. Aber dann kommt der Schuss und super Parade. Adeyemi bringt den Ball tatsächlich.

0: Abschluss von Karim Adeyemi, der da aus 17 Metern an den Ball kommt. Dann noch eine kurze Bewegung nach links macht, damit der griechische Verteidiger ins Leere rutscht. Und dann bringt er den Ball tatsächlich auf den Kasten von Tsoulakis. Aber eine gute Parade des Keepers. Und weil es so schön war, das Ganze nochmal von der rechten Seite. Ecke für Deutschland.
1: Ja, aber ein weiter Weg jetzt für Nene Brown. Jetzt mit links, von rechts aufs Tor. Kimmich steht für die kurze Variante bereit. Jetzt ist der Ball unterwegs. Ein Zentrum-Kopfballmöglichkeit fast von Felix Metscher. Mavropanos köpft das Ding erstmal weit heraus. Aber das ist wieder ein gut verteilter Ball von Jonathan Tah. Gefällt mir richtig gut auf den rechten Flügel. Brown aber bricht das Dribbling ab. Jetzt gibt es nochmal den typischen, den Signature-Move, den Chip-Pass angeschnitten von Joshua Kimmich, den er mit beiden Füßen spielen kann in den 16er. Zu weit, zu zentral auf den Keeper gezogen. Kugel ist schon wieder unterwegs für die Griechen mit Georgios Vaginidis, dem Außenverteidiger auf der rechten Seite. Der spielt zurück auf seine Innenverteidiger. Jetzt ziehen sich die Deutschen mal so ein bisschen zurück. 32 Minuten rum, 0:0. Deutschland die deutlich bessere Mannschaft. Adeyemi gerade hat das mal nicht mit Volldampf probiert, sondern den Ball angeschnitten. Und schon ist die Chance größer, ist die Chance da. Jetzt gibt es den nächsten Fehlpass bei den Griechen. Tsoulakis ist der Keeper, spielt unpräzise den Ball raus. Bissek ist zur Stelle, hat sich von seinem Nackenstoßer von TT erholt. Und jetzt bauen die beiden Innenverteidiger das Spiel wieder auf. Die Griechen kommen nicht in die Zweikämpfe. Jetzt rücken sie mal raus. Wagnermann festgemacht an der Mittellinie. Joshua Kimmich ist entgegengekommen. Super befreit aus diesem Pressingversuch. Joshua Kimmich bietet sich wieder an. Jonathan Tah hat den Ball am Fuß. Jetzt kriegt der Chef den Ball zurück. Kugel läuft jetzt gut, ne?
0: Kugel läuft gut. Kimmich verlagert das Ganze auf die rechte Seite. Kevin Schade, der ist schon auf Höhe des griechischen Strafraums, passt den Ball zurück auf die halbrechte Seite auf seinen Kapitän Joshua Kimmich. Kurzer Ballkontakt von Metscher und dann geht es wieder Richtung Mittellinie. Bissek zu Jonathan Tah. Der hat jetzt den Anstoßkreis verlassen. Auf der linken Seite bietet sich Brown an. Der bekommt den Ball. Adeyemi ist es. Brown bietet sich an, hat die Kugel jetzt auf der halblinken Seite. Die Griechen rücken raus und dann auf der linken Seite. Fahne oben. Conte. Die Deutschen spielen den Angriff weiter, haben nicht gesehen, dass der Schiedsrichterassistent die Fahne oben hatte. Bambase Conte war im Abseits. Das Ganze übrigens beobachtet vom Kader 2, also von den Nationalspielern, die dann gegen Serbien in München und auch das Rückspiel in Thessaloniki gegen Griechenland bestreiten werden. Die sind hier im Stadion. Da reden wir über Finn Jeltsch, über David Raum, über Nick Woltemade, über Said El Mala, Felix Keidel und so weiter und so weiter. Die sind alle aus Herzogenaurach, wo sich ja das DFB-Team auf dieses Länderspiel hier in Augsburg vorbereitet hatte, mit einem Extrabus gekommen und sind hier quasi als Edelfans, um ihre Kollegen zu unterstützen. Jetzt gibt es einen Foul an Solis, kurz hinter der Mittellinie. Der will den Freistoß schnell ausführen, aber Kevin Schade versperrt den Ball, sodass sich Solis erstmal aufregt und dann jetzt erst den Freistoß ausführen kann, hat den Ball zurückgepasst zu Mavropanos, der Innenverteidiger. Fehlpass im Spielaufbau von ihm, der zu Kimmich gekommen ist, der Ball. Und auf der linken Seite nimmt Adeyemi wieder Fahrt aus, ist im Strafraum der Griechen und auf der linken Seite, kommt nicht durch, geht jetzt erstmal mit dem Ball zurück und dann schießt er das Standbein eines griechischen Verteidigers, das war in dem Fall der Dortmunder Karezas, an. Der Ball geht in Seiten aus. Einwurf Deutschland bereits ausgeführt. Kimmich hat den Ball auf der halblinken Seite. Sehr viel Ballbesitz für die deutsche Mannschaft. Eine super Chance eben aus 17 Metern, dieser Schuss von Adeyemi. Es gab auch Möglichkeiten für Conte und eben auch für Adeyemi, der ja diesen Konter nach 27 Minuten übers Tor schoss. Der läuft übrigens 35,5 km/h schnell. Karim Adeyemi, da wurde er gemessen mit dieser Geschwindigkeit in Amsterdam. So schnell bin ich nicht mal mit dem Fahrrad.
1: Du warst ja heute auch laufen in Augsburg am Rosenau-Stadion, der alten Heimstadt.
0: Ja, aber nicht so schnell, glaube ich.
1: Vom FC Augsburg, nee, 35,7 ist wirklich viel.
0: 35,5. Wir wollen ihn nicht schneller machen, als er ist.
1: Die 0-2 schafft er auch noch, schätze ich. Wirklich athletisch ohne Ende. Und weil es Micha gerade gesagt hat, Ballbesitz 73%, um das mit Zahlen zu belegen. Pass von Metscher in den Strafraum. Bissek liegt quer. Dann versucht sich Ebnu Talib zu drehen. Aber er kommt nicht vorbei an der laufenden Schrankwand. Dinos Mavropanis, der wie der Taurus dort alles dicht macht in der Mitte. Aber immerhin holt Younes Ebnu Talib den Eckball raus. Es ist der dritte jetzt für die deutsche Fußballnationalmannschaft. Einer war richtig gefährlich. Dieser wird wieder von der rechten Seite gebracht werden von Nene Brown. Und wenn wir noch kurz die Zahl fertig machen wollen, 77% Ballbesitz, ein absurder Wert. Aber die gespielten Pässe der Deutschen 242 zu 69 bei den Griechen. Das ist eine Trainingseinheit für Ballbesitz. Jürgen Klopp wird es freuen, da können sich Abläufe einschleifen. Jetzt mal der Eckballschützenwechsel. Kimmich von rechts mit rechts. Arm ist oben, Ball mit Unterschnitt auf die Strafraumgrenze gegeben. Der Adressat war eigentlich Karim Adeyemi, aber das haben die Griechen super gemacht. Super Stellungsspiel. Und dann geht der Schädel raus von Thanasis Androutsos. Ballbesitz für die Deutschen, die den Einwurf auf der rechten Seite hatten. Spielaufbau jetzt wieder über Jonathan Tah. 36 Minuten und sind rum, also 10 Minütchen noch in einer sehr ordentlichen ersten Halbzeit, in der jetzt eigentlich nur, Micha, irgendwie das Tor fehlt, oder?
0: Ja, und die deutsche Elf ist dichter dran als Griechenland. Kimmich aus der eigenen Hälfte, ganz langer Pass nach vorne. Schade, soll den Ball mit dem Kopf verlängern, aber der rückt dann Panagiotis Retsos, der ehemalige Leverkusener, raus. Gutes Stellungsspiel von ihm ist mir jetzt schon zum wiederholten Male aufgefallen. Hat den Ball erstmal weggeköpft, aber die Deutschen haben ihn wieder an der Mittellinie. Tah, dann bietet sich Conte an, der Hoffenheimer. Diesmal nicht im offensiven Mittelfeld, sondern eher auf der Achterposition. Über Metscher arbeiten sich die Deutschen nach vorne. Er dreht sich einmal, verschafft sich Platz, sieht auf der linken Seite Adeyemi. Gute Spieleröffnung von Metscher. Adeyemi hat Platz auf der linken Seite, ist bereits am Strafraum der Griechen. Spielt er den Ball in den Rückraum. Metscher von da, keiner schießt von da, ist er gefährlich, jetzt schießt er. Und der Ball ist abgeblockt, weil die Griechen da mit 8, 9 Leuten im Strafraum stehen. Aber genau das sind die Situationen, die für Felix Metscher wie gemalt sind. Wenn er von da aus durchkommt, dann kommen bei ihm die Schüsse meistens aufs Tor und das ist dann für jeden Keeper eine Gefahr. Felix Metscher hat es versucht, ist nicht durchgekommen. So bleibt es hier in Augsburg nach 38 Minuten beim 0:0. Das Stadion ist ein bisschen ruhiger geworden. Auch die griechischen Fans, finde ich, haben sich ein bisschen zurückgehalten.
1: Gibt gar keinen Grund.
0: Ja, es ist halt wieder ein Länderspielabend. Die Stimmung ist ja bei Länderspielen der Nationalmannschaft selten so gut wie bei Bundesligaspielen. Mal gucken, was die Griechen machen. Sie schwärmen aus und sind in der deutschen Hälfte.
1: TT hat den Ball super festgemacht und jetzt geht es mit Tempo über Zollis, ihren Besten von der Strafraumgrenze. Super angeschnittener Schuss, geblockt vom Rücken von Bissek, der sich da wegdreht, sich noch kurz an die Hüfte greift. Hat vielleicht auch ein bisschen wehgetan. Die Griechen versuchen sich jetzt mal ein bisschen festzusetzen in der deutschen Hälfte. Karim Adeyemi macht den Ball drüben auf dem linken defensiven Flügel fest, wird gefoult, hat den Freistoß schnell ausgeführt. Super Schaltung bei Karim Adeyemi. Es wäre mal ein bisschen Platz da, aber Felix Metscher hat entschieden, als Taktometer ruhig bleiben und erstmal querspielen. Bissek hat den Ball am Fuß und jetzt sortieren sich erstmal alle wieder in diesem Ballbesitz der DFB-Auswahl unter den Augen von Jürgen Klopp. Heute wieder mit den weißen Sneakern, blaue Hose, blauer Pullover, die schwarze Kappe mit der Deutschlandfahne und dem Claim der 83 Millionen Bundestrainer. Das zieht er durch, das Ding. Und er sieht jetzt, wie seine Mannschaft mit Joshua Kimmich und Adeyemi und da sich immer näher ranschiebt an den griechischen 16er. Bissek ist auch da. Die letzte Kette der Griechen steht direkt an der 16er Grenze. Fünferkette, alles ist dicht. Die brauchen jetzt die Tiefe. Adeyemi unpräzise geschickt. Abwehr ist dazwischen mit Konstantinos Karezas. Aber den Einwurf, Auge, den gibt's.
0: Ja, und der ist bereits ausgeführt worden. Ball ist bei Joshua Kimmich auf der halblinken Seite. Der zu Conte. Conte wieder zu Kimmich. Mitte der griechischen Hälfte. Bissek wird angespielt. Der ist am Mittelkreis. Geht jetzt ein paar Schritte nach vorne. Spielt Tah an. Der deutet wieder so einen hohen Schlag über die griechische Abwehr an. Entscheidet sich dann anders. Spielt zu Brown. Brown auf der halblinken Position. Dann passt zu Conte. Der ist da im Ring von 4 Griechen. Spielt den Ball trotzdem noch sauber auf die linke Seite zu Adeyemi. Der ist an der Strafraummarkierung. Deutet einen Dribbling an. Karim Adeyemi spielt dann flach zu Kimmich. Der leitet mit einem Kontakt weiter zum Elfmeterpunkt. Und das ist dann zu eng. Das ist dann zu eng. Da sind 2, 3 Deutsche gegen 6 Griechen. Eine klare Unterzahlsituation auf engstem Raum. Es ist dann schwierig, sich da gegen diese griechische Verteidigung durchzusetzen. Aber bei der Balleroberung sind die Deutschen heute viel, viel besser als gegen die Niederlande. Sie haben den Ball schon wieder und Kimmich spielt ihn schon wieder nach vorne. Jetzt Schippball auf den zweiten Pfosten von Schade gespielt. Aber Ebno Talib ist zu weit davon entfernt. Adeyemi ausnahmsweise mal nicht schnell genug. Das war keine gute Ausführung von Kevin Schade. Die Idee war gut, ja, aber die Ausführung war nicht gut. Und so ist der Ball nach 40 Minuten mal wieder im Tor aus. Ich weiß nicht, was die Balljungen heute haben, ist, weil morgen Schule ist, keiner da. Auf jeden Fall braucht Zolakis, der Keeper, sehr lange, um sich einen Ball zu organisieren. Jetzt hat er einen gefunden und jetzt kann er auch gleich den Abstoß ausführen. 4,5 Minuten noch im ersten Durchgang.
1: Ja, was mir gut gefällt, Michael, muss man auch mal sagen, sie nähern sich deswegen an, weil immerhin der vorletzte Pass jetzt schon da ist. Das war in der Startphase noch nicht so. Jetzt fehlt noch der Assist, der finale Pass. Die Präzision bei diesem halbhohen Ball von Kevin Schade war gar nicht da. Er hatte keinen guten Gedanken, den in der Luftvolley mit der Innenseite reinzubringen. Jetzt müssen wir hinten auch mal aufpassen, denn das Pressing der Griechen greift fast zu, holen sich den Einwurf über Karezas, geht über die rechte Seite, über Androutsos. Der Karezas wieder mit einem Doppelpassspiel bei den Griechen. Das Raunen geht durch die griechische Fankurve. Joshua Kimmich räumt hinten an der linken Eckfahne, an der rechten Eckfahne auf, befreit sich da überragend, nimmt Jonathan Tah mit. Und dann

0: sie auf die Seite gewechselt, raus aus dem gefährlichen Pressingraum, rüber zu Nübel, rüber zu Wagnumann. Die Griechen haben aber das Pressing noch nicht aufgegeben. TT läuft Bissek an, jetzt kommt es aufs Fußballspielen an, auch bei Nübel, der legt nochmal quer. Aber Griechenland jetzt mit deutlich mehr Druck gegen den Ball in der Schlussphase dieser ersten Halbzeit. Mal sehen, wie sie da hinten rauskommen jetzt.
1: Ja, Nübel muss erstmal einen langen Ball schlagen, Kopfballverlängerung von Conte versucht, klappt nicht. Also jetzt haben die Griechen einfach mal alle Mannschaftsteile 30, 35 Meter weiter nach vorne verschoben. Ne?

0: eingestellt, aber jetzt haben wir das Spiel, das wir über die weite Zeit der ersten Halbzeit hatten, über weite Strecken des ersten Durchgangs. Die Griechen ziehen sich zurück in die eigene Hälfte und die Deutschen, die passen sich den Ball mit vielen Kontakten erstmal Richtung Mittellinie. Jetzt überqueren sieben Personen von Bissek die Mittellinie und der Verlager das Ganze auf die rechte Seite zu Wagnermann. Wagnermann stellt den rechten Fuß auf den Ball, dann nimmt er Metscher mit, der zurück zu Wagnermann, der passt die Kugel wieder Richtung Bissek, der steht dann nur zwei Meter in der griechischen Hälfte, also dichter an der Mittellinie als am gegnerischen Strafraum dran. Jan-Orel Bissek auch mit vielen Ballkontakten. Schade, bietet sich da jetzt an auf der rechten Seite. Wagnermann kann sich da nicht durchsetzen im 1 gegen 1 gegen Zollis, der ja normalerweise der Mann für die offensiven Momente ist, aber doch da hinten gut arbeitet. Einwurf Deutschland von Zollis ist der entstanden oder durch Zollis ist der entstanden. Die Deutschen haben den ausgeführt und dann gibt es ein Foul an Vangelis Pavlidis, der griechische Kapitän, der da jetzt auf dem Rücken liegt. Und jetzt ist er wieder auf dem Weg, sich hinzustellen, sich aufzurichten, hat er auch gemacht. Der Schiedsrichter war kurz bei ihm, um zu gucken, ob alles okay ist. Aber es ist alles okay bei Pavlidis. Für ihn geht es weiter. Es gibt jetzt in der 43. Minute kurz vorm griechischen Strafraum einen Freistoß für Hellas. Wir hätten gerne mehr Torchancen. Tore wären natürlich noch besser, aber die haben wir noch nicht gesehen. 0-0 nach wie vor der Spielstand in Augsburg.
1: Wieder der lange Ball von den Griechen hinten rausgespielt. Abseitsposition von Karezas. Der schimpft da jetzt auch mit seinen Mitspielern. Ball kam zu spät von Androzos. Deswegen die Deutschen wieder im Ballbesitz nach dem Freistoß. Joshua Kimmich wieder mit dem Ball am Fuß angelaufen von Pavlidis. Das wird ja irgendwann auch unfassbar viel Kraft kosten bei den Griechen Richtung zweiter Halbzeit. So viel hinter dem Ball hinterher zu laufen, weil sie immer wieder die Lücken stopfen müssen. Jetzt lässt Pavlidis zum Beispiel das Anlaufen schon nach. Dann gibt es das Foulspiel an Bambassé Conte. In einer guten Startphase jetzt offensiv nicht mehr so sichtbar, aber im Gegenpressing sehr, sehr gut. Sehr, sehr wichtig für die deutsche Mannschaft, die diesen Freistoß jetzt doch in Ruhe ausspielen möchte. 33 Meter Torentfernung, leicht nach halb links versetzt die Position vom Elfmeterpunkt. Der Chef hat den Ball am Fuß und sich hingelegt mit Joshua Kimmich. Und sie wollen jetzt dann doch diese Flankenvariante. Dauert jetzt ewig, bis sie sich da besprochen haben. Nene Braun kommt jetzt nochmal mit dazu. Die griechischen Fans sind da ein bisschen ungeduldiger. Die deutschen Fans dagegen klatschen an. 44 Minuten sind absolviert. Jetzt kommt der Ball auf den zweiten Pfosten. Kopfball nach innen. Das war keine schlechte Situation von Wagnermann mit seiner Athletik und von Jonathan Tah. Und dann nochmal der zweite Kopfball von Conte von der Strafraumgrenze. Am Ende ist Griechenlands Keeper Zelakis da. Und jetzt schauen wir uns an, ob der Konter irgendwie geht über TT.
0: TT hat den Ball auf der linken Seite in der deutschen Hälfte, aber Wagnermann arbeitet nach vorne, baut sich vor ihm auf und das ist ja ein athletischer Typ, dieser Joscha Wagnermann vom VfB Stuttgart. Deswegen haben die Griechen erstmal hinten rum gespielt und Mavropanos hat ja auch in Stuttgart gespielt von 2020 bis 2023. Ja, mit seinem mindestens zweiten Fehler im Spielaufbau. Einmal hat er Kimmich den Ball genau vor die Füße gespielt und jetzt hat er versucht, die Kugel Richtung Mittellinie zu befördern, aber sie landete dann wieder bei einem Deutschen. Jonathan Tah ist derjenige, der den Ball jetzt auf Felix Metscher verteilt, ins Mittelfeldzentrum und dann wieder Joscha Wagnermann, der Rechtsverteidiger vom VfB Stuttgart, auf Schade. Der ist schon auf Höhe des griechischen Strafraums. Eine Minute Nachspielzeit wird angezeigt, die beginnt jetzt, denn die offizielle Spielzeit ist abgelaufen. Felix Metscher geht mit dem Ball Richtung Mittelfeldzentrum. Joshua Kimmich wird dort angespielt. Dann zu Jonathan Tah. Die Griechen verteidigen vom eigenen Strafraum sehr, sehr tief. Ein tiefer Block. Da bieten sich den Deutschen wenig Räume. Und auch Schade, der rudert so ein bisschen mit den Armen. Will Wagnermann rauslocken aus dem 16-Meter-Raum, als wollte er sagen mit der Körpersprache, so kann ich den nicht anspielen. Und weil das eben keine Option gewesen ist, haben die Deutschen erstmal hintenrum gespielt und hinten ist in dem Fall die eigene Hälfte. Wir sind an der Mittellinie. Jonathan Tah treibt den Ball nach vorne und jetzt geht es dann über Joshua Kimmich wieder zurück in die eigene Hälfte. Also ich könnte mir vorstellen, dass wir hier mit einem 0-0 in die Kabine gehen, aber das ist natürlich dann auch keine wirklich steile These.
1: Nein, es sind nämlich nur noch 10 Minuten. Karim Adeyemi geht Sekunden. Aber noch mal in den, Entschuldigung, Sekunden, geht noch mal in den Konsolenmodus, verliert aber den Ball an Karezas und der könnte jetzt den Konter inszenieren. Wird ab und weg und rausgepfiffen. Ärgert sich darüber, aber das war der Halbzeitpfiff. Chris Kavanagh aus Manchester benutzt sein Arbeitsgerät. Keine Tore nach 45 Minuten bei Jürgen Klopps Heimdebüt. Eine klar deutlich bessere deutsche Mannschaft mit guten Möglichkeiten. Zwei Topchancen durch Karim Adeyemi, aber es wackelte noch kein Netz in Augsburg. wird bestimmt noch besser. Bis gleich, danke für die Aufmerksamkeit.
2: Ja, noch kein Fußballfest in Augsburg. 0:0 zwischen Deutschland und Griechenland im Rahmen der Nations League. Aber es kann noch kommen in der zweiten Halbzeit. Die übertragen wir gleich hier im Programm.

0: Sie wollte noch mehr Neutralität. Das aber ging vielen Schweizern zu weit. In einer Volksabstimmung haben sie diese Neutralitätsinitiative abgelehnt. Patricia Wern informiert.
1: Es war ein deutliches Ergebnis. Rund 70% der Schweizerinnen und Schweizer lehnten es ab, die Neutralität ihres Landes zu verschärfen. Die Schweizer Neutralität ist bereits seit 1848 Teil der Verfassung. Bei der Abstimmung heute ging es nun darum, wie stark sich die Schweiz international einbringen kann und soll. Etwa mit Sanktionen gegen Kriegsparteien oder ob solche Beteiligungen künftig ausgeschlossen werden. Eine Mehrheit entschied sich gegen eine starre Auslegung und stattdessen für eine flexible Handhabe. Gerade wegen der vielen internationalen Krisen und Konflikte, sagt Cedric Wermuth, der Co-Präsident der Sozialdemokratischen Partei der Schweiz, die gegen die Initiative war.
2: Die Menschen haben gesagt, trotz der schwierigen Weltlage, ja, wir wollen die Neutralität, aber eine mit Haltung. Eine, die sagt, wir verurteilen Völkerrechtsverbrechen, und zwar egal, ob der amerikanische Präsident, der russische Präsident oder sie in Gaza oder im Sudan geschehen. Das ist die Erwartung der Bevölkerung und damit hat sie recht.
1: Hätte eine Mehrheit der Schweizer stattdessen für die Initiative gestimmt, wären Sanktionen gegen kriegführende Länder nur noch erlaubt gewesen, wenn sie vom UN-Sicherheitsrat beschlossen worden wären. An EU-Sanktionen hätte sich die Schweiz nicht mehr beteiligen können. Auch die sicherheitspolitische Kooperation mit Militär- und Verteidigungsbündnissen wäre kaum noch möglich gewesen. Einschränkungen, die die Schweizer offensichtlich nicht hinnehmen wollten. Vor allem Russlands Krieg in der Ukraine habe eine große Rolle gespielt, sagt Stefan Rietiker, der Präsident der Pro-Schweiz-Organisation, dem Ja-Lager der Initiative.
3: Ich denke, die Gegner der Initiative hatten mit dem Sanktionsverbot bzw. der Anti- oder die Pro-Putin-Initiative einfach ein Argument zur Hand, das sehr schwer bekämpft werden konnte. Da hat ein psychologisches Momentum mitgespielt. Das müssen wir zur Kenntnis nehmen.
1: Ähnlich sieht es die Nationalrätin Monika Rüger von der Schweizerischen Volkspartei, SVP, zu der auch der Mitinitiator des Volksentscheids, der frühere Bundesrat Christoph Blocher, gehört.
4: Ich glaube, das Problem ist jetzt bei der Neutralitätsinitiative tatsächlich die Angst gewesen mit Russland, mit dem Krieg, mit den Sanktionen. Hier fehlt es uns wahrscheinlich schon, das glaubwürdig rüberzubringen, dass Sanktionen eben gerade die Ärmsten in den Ländern betrifft. Und Angst war noch nie ein guter Ratgeber bei politischen Abstimmungen.
1: Im Vorfeld der Initiative hatte Russland offen für ein Ja geworben. Die Sprecherin des Außenministeriums argumentierte, die Schweiz verliere ihre Glaubwürdigkeit als neutrales Land durch die Sanktionen gegen Russland. Die Gegner der Initiative, zu der auch die Schweizer Regierung und das Parlament gehörten, hoben dagegen immer wieder hervor, dass Neutralität im rechtlichen Sinne nicht dasselbe sei wie Gesinnungsneutralität und man dadurch nicht an Glaubwürdigkeit verliere. Die Schweiz könne sehr wohl Werte haben, sich für diese einsetzen und sich für das Völkerrecht stark machen, ohne ihre Neutralität aufzugeben. In einer weiteren Abstimmung der Ernährungsinitiative ging es darum, dass die Schweiz insgesamt 70% ihrer Lebensmittel selbst produzieren sollte, um weniger von Importen abhängig zu sein. Auch dieser Volksentscheid wurde mehrheitlich mit rund 73% abgelehnt. Der Präsident des Bauernverbands, Markus Ritter, zeigt sich zufrieden.
5: Diese 70%, die die Initiative gefordert hat, und das innerhalb von 10 Jahren, die waren utopisch hoch, das hatten wir letztes Mal im Zweiten Weltkrieg.
1: 2 Volksabstimmungen, 2 deutliche Ablehnungen. Rund die Hälfte der stimmberechtigten Schweizer hat von ihrem Recht der direkten Demokratie Gebrauch gemacht.
0: Nicht noch mehr Neutralität für die Schweiz, das war Patricia Wern. Nahe dem britischen Luftwaffenstützpunkt Fairford in Südwestengland hat die Polizei 5 Personen festgenommen. Ihnen wird vorgeworfen, einen Anschlag vorbereitet zu haben. Franziska Hoppen informiert.
6: In der Nacht zu Sonntag hat die Polizei einen Hinweis auf 3 verdächtige Fahrzeuge bekommen, die offenbar in Richtung des Luftwaffenstützpunktes RAF Fairford unterwegs waren. Und daraufhin sind die Polizisten ausgerückt und haben dann im nahegelegenen Dorf Welford diese Wagen gestoppt und 5 Männer festgenommen. Erstmal wegen des Verdachts auf Verstöße gegen das britische Sprengstoffgesetz, später auch wegen des Verdachts der Vorbereitung einer terroristischen Handlung. Die Polizei hat dann eine Absperrung mit großem Sicherheitsradius um diese 3 Fahrzeuge errichtet und deshalb wurden auch rund 85 Haushalte evakuiert, als die Wagen dann von der Sprengstoffbeseitigungseinheit der Armee untersucht worden sind. Und die Ermittlungen, die führt inzwischen auch die britische Antiterrorpolizei. Über diese 5 Männer und mögliche Motive sind bislang keine Informationen bekannt und die Polizei bittet auch ausdrücklich darum, nicht zu spekulieren. Aber die Nähe zu RAF

0: Erfurt, die nährt natürlich Spekulationen über einen möglichen Zusammenhang. Der Stützpunkt wird von den USA genutzt und war in diesem Jahr auch Ausgangspunkt von US-Luftangriffen auf iranische Ziele. Und die iranischen Revolutionsgarden hatten Großbritannien auch im Juli gewarnt, den US-Bombern diesen Abflug von Fairfort zu gestatten. Aber der Zusammenhang ist bislang nicht bestätigt. Der Premier, der Verteidigungsminister, die Polizei haben versucht, die Bevölkerung zu beruhigen und betont, dass man auf solche Fälle sehr gut vorbereitet sei, aber dass wegen der laufenden Ermittlungen aktuell da keine weiteren Details bekannt gegeben werden könnten. US-Präsident Trump hat sich auch geäußert, und zwar sagte er, dass die festgenommenen Männer schon länger unter Beobachtung gestanden hätten und, Zitat, großen Schaden hätten anrichten wollen.
1: Das war Franziska Hoppen. Festnahmen nahe einer von den USA genutzten Militärbasis in Großbritannien.
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1: Tja, wird das der nächste dicke Zankapfel in der Bundesregierung? Man hat ja eigentlich keine Zeit mehr, sich zu streiten. Bundesgesundheitsminister Linnemann lehnt die jüngsten Vorschläge der SPD für eine Reform der Pflegeversicherung ab. Es geht dabei um einen sogenannten Pflegedeckel. Was damit gemeint ist, Einzelheiten von Oliver Neuroth.
3: Der Pflegedeckel der SPD sieht vor, dass ein bestimmter Eigenanteil von Pflegebedürftigen im Heim eine Grenze nicht überschreitet, mittelfristig 1.500 Euro im Monat. Das wären knapp 300 Euro weniger als im Moment. Hier setzt die Kritik von Gesundheitsminister Linnemann an. Nach seinen Worten löst eine Entlastung in dieser Höhe nicht das Grundproblem, nämlich dass die Heimrechnungen pro Monat insgesamt oft 3.000 Euro und mehr betragen. Im ARD-Bericht aus Berlin fordert Linnemann,
4: dass wir jetzt sozusagen nicht nur Pflaster aufkleben, sondern eine erste Hilfe leisten, damit weiter die Leistungen ausgezahlt werden an die Pflegebedürftigen und die Beiträge stabil halten. Und in einem zweiten Schritt wollen wir Ende Oktober eine Kommission einrichten, die strukturell die Pflegeversicherung fit macht für die 30er Jahre.
3: In der Pflegekasse fehlen aktuell etwa 8 Milliarden Euro. Linnemann spricht davon, dass das System strukturell unterfinanziert sei. Jedes Jahr fehlten rund 10% der Mittel, die nötig wären.
4: Der Staat hat faktisch in die Pflegekasse gegriffen während Corona. Die Pflegeversicherung hat 5 Milliarden dem Staat aus guten Gründen geliehen. Und es gab damals die Zusage, dass das Geld zurückkommt, die sogenannten Corona-Hilfen. Wenn das Geld jetzt aus dem Finanzministerium beispielsweise zurückkommt, hätten wir viel mehr Spielraum, als wir heute haben.
3: Morgen sollen die Gespräche zwischen den Regierungsparteien über einen Kompromiss bei der Pflegereform weitergehen. Am Mittwoch möchte Gesundheitsminister Linnemann sein Konzept ins Kabinett einbringen. Im Kern sieht es vor, den Zugang zu höheren Pflegeleistungen zu bremsen und einzelne Leistungen zu begrenzen. Die SPD sieht darin eine Verschlechterung der Pflege und droht mit einem Boykott der Pläne.
1: Wohin bei der Pflegeversicherung, das werden die nächsten Tage und vermutlich auch Wochen zeigen, Oliver Neuroth informierte. Beim Münchner Oktoberfest wurde heute die Halbzeitbilanz gezogen. Laut der Festleitung sind an den ersten 8 Tagen 3,8 Millionen Besucher da gewesen. Das sind 300.000 mehr als während der ersten Hälfte im vergangenen Jahr. Noch bis 4. Oktober dauert das größte Volksfest der Welt. Birgit Grundner mit der Wiesenbilanz bis heute.
5: Das Münchner Oktoberfest ist auf Rekordkurs. 3,8 Millionen Besucher waren schon da, und wenn die zweite Hälfte genauso läuft, dann wären am Ende mehr Menschen als je zuvor auf der Wiesn gewesen. Der Bierabsatz ist dagegen leicht zurückgegangen. Das gilt allerdings nicht für das alkoholfreie Bier. Da ist die Nachfrage gestiegen. Beim Essen sind Hähnchen und Bratwürste die Klassiker geblieben. Als Souvenir sind weiter Lebkuchenherzen sehr beliebt. Rundum zufrieden sind auch die Schausteller mit dem Geschäft. Gerade am zweiten Wochenende haben sich vor den Fahrgeschäften lange Warteschlangen gebildet. Die Kehrseite des großen Andrangs, speziell am Samstag, ist es vorübergehend recht eng geworden. Darauf wurden zum Beispiel die Besucher mit Durchsagen auf weniger volle Bereiche hingewiesen und die beiden Haupteingänge kurzzeitig gesperrt. Das überarbeitete Sicherheitskonzept samt Kameraüberwachung hat gegriffen, wie die Festleitung betont. Die Wiesnambulanz hatte knapp 4.300 Patienten, etwa mit Kreislaufproblemen, Verletzungen nach Stürzen oder Schlägereien oder auch mit alkoholbedingten Symptomen. Das meiste ließ sich auch vor Ort behandeln. Die wenigsten Patienten mussten noch in ein Krankenhaus gebracht werden. Die Polizei hatte mit 471 Straftaten und Ordnungswidrigkeiten zu tun, darunter Körperverletzungen, Taschendiebstähle und Sexualdelikte. Auffallend bei den Rauschgiftdelikten, fast immer ging es um Kokain.
1: Birgit Grundner vom Münchner Oktoberfest. Und jetzt vom Trinksport zum echten Sport.
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1: Und den hat jetzt Martin Roschitz.
6: Ja, gleich geht's weiter mit der zweiten Halbzeit beim Fußball-Länderspiel zwischen Deutschland und Griechenland im Rahmen der Nations League in Augsburg. Pausenstand 0-0. Vorher sind wir beim Radsport. Im kanadischen Montreal stand einer der letzten Höhepunkte einer langen Straßenradsaison an. Und es war ein spannendes Rennen. Holger Gersker berichtet.
7: Es war eine nordamerikanische Radsportparty, gekrönt von einem US-amerikanischen Weltmeister. Sicherlich eine Überraschung, aber keine Sensation. Denn Brendan McNulty hatte schon bei der WM-Generalprobe auf diesem Kurs vor 2 Wochen Platz 3 belegt, war auch Vierter im WM-Zeitfahren. Trotzdem der mit Abstand größte Erfolg in der Karriere des 28-Jährigen. Die Topfavoriten belauerten sich, vor allem als McNulty 30 Kilometer vor dem Ziel attackierte, aber auch noch in der letzten Runde. Silber und Bronze sicherten sich dann im Sprint der Verfolger Michael Matthews aus Australien und der Niederländer Mathieu van der Poel. Die besten deutschen Radprofis waren Opfer der ersten großen Tempoverschärfung. Florian Lipowitz und Georg Zimmermann schafften nicht ganz den Sprung in die Topgruppe, verpassten dann im weiteren Verlauf entkräftet eine Platzierung unter den ersten 30.
6: Florian Lipowitz war ja vor 2 Monaten bei der Tour de France gestürzt. Und jetzt, wie angekündigt, zurück nach Augsburg. Die deutsche Mannschaft lässt bisher nicht viel zu gegen Griechenland, hat die wenigen eigenen Topchancen durch Adeyemi aber nicht nutzen können. Und so sind in der ersten Hälfte keine Tore gefallen. Jetzt die zweite Halbzeit live aus Augsburg. Thomas Kunze, Michael Augustin.
8: Ob dieser 27. September, dieser Sonntag von Augsburg in irgendeiner Art und Weise den Weg in die Geschichtsbücher des DFB finden wird, das ist noch nicht ganz klar. Das Heimdebüt von Jürgen Klopp ist zur Hälfte absolviert. 45 Minuten gegen Griechenland. Kein Tor auf der einen Seite, kein Tor auf der anderen Seite. Eine deutlich bessere deutsche Mannschaft mit viel Ballbesitz, aber, und das ist das Problem, mit wenig Chancen. Karim Adeyemi hatte 2-mal die Führung auf dem Fuß, die beste Chance Mitte der ersten Halbzeit nach einem tollen Konter und einem überragenden Pass von Kapitän Joshua Kimmich. Aber ansonsten eben auch Michael Augustin, viel Ballgeschleppe, viel Stillstand, wenig Tiefe.
9: Ja, 72% Ballbesitz, ergo hatten die Griechen nur 28% Ballbesitz. Sie spielen das, was die Deutschen gar nicht mögen. Sie verteidigen im tiefen Block und so phasenweise hatte man so Julian Nagelsmann-Vibes, finde ich. Also in der dreijährigen Amtszeit des Vorgängers von Jürgen Klopp war es ja oft so, dass ein Fußball gezeigt wurde, der auf Ballbesitz und Dominanz ausgerichtet war und dass sich die Deutschen dann meistens verhedderten. Und das war hier und da im ersten Durchgang auch der Fall. Die Griechen hatten eine Gelegenheit und das war ein wirklich gefährlicher Schuss des 18-jährigen Dortmunders Karezas von der halbrechten Seite aus 17 Metern. Der Ball flog, ich würde mal sagen, 30 Zentimeter über den Kasten von Alexander Nübel. Ansonsten hatte der Torhüter, der ja heute den Vorzug von Marc-André Ter Stegen erhalten hat, nicht viel zu tun. Karim Adeyemi war, wenn er in sein Tempo kam, gefährlich, vielleicht sogar der gefährlichste. Er hat einen Schuss aufs Tor gebracht, das war ein Distanzschuss. Da kam er nicht aus dem Tempo, da wurde er freigespielt am Strafraumeck. Aber manchmal habe ich den Eindruck, wenn Geschwindigkeit und Abschlussqualität bei ihm zusammenkommen, dann wird eine Sache darunter leiden und das ist dann meistens die Abschlussqualität. Wir sehen die Deutschen in der Kabine, wie sie gleich rauskommen werden. Die Griechen werden wahrscheinlich einmal wechseln. Manolis Saliakas, der Rechtsverteidiger, der 4 Jahre für den FC St. Pauli gespielt hat, der hat sich hier warm gemacht und inzwischen auch seine Trainingsklamotten ausgezogen. Was erwartest du jetzt für die zweite Halbzeit, Thomas?
8: Ich erwarte Korrekturen von Bundestrainer Jürgen Klopp. Tatsächlich Korrekturen. Denn was mir tatsächlich fehlt, ist bei 77 oder 78% Ballbesitz ab einem gewissen Punkt dieser Kontrolle. Vielleicht auch die Bereitschaft, fürs Risiko aufzubringen, mehr ins Tempo zu gehen. Ein Steckpass auch mal auf Younes Ekinbey, der komplett in der Luft hängt, zu spielen oder über die Flügel die Tiefe zu attackieren, die Pässe in den Rücken der Abwehr. Das ist eigentlich das Versprechen von Jürgen Klopp. Was sich heute Abend hier nicht bieten wird, das sind viele Konterchancen. Denn dafür haben die Griechen einfach zu wenig den Ball. Und wenn die den Ball in der deutschen Hälfte nicht haben, dann kann man nicht kontern. Das ist Naturgesetz im Fußball. Die deutschen Auswechselspieler sind komplett auf der Wiese mit den Erwärmungsleibchen. Flo Wirtz kann ich sehen, Jonathan Burkhardt kann ich erkennen, Yannick Engelhardt, Chris Führig, sie sind alle da. Auch Nadim Amiri gibt also auch noch ein paar Alternativen, die wir ganz sicher sehen werden. Einer wird sich ganz sicher auch große Hoffnungen machen, Linksverteidiger Hennes Behrens vom FC Augsburg in seinem Heimstadion. Vielleicht ersetzt er nachher noch Nathaniel Brown, aber das ist Zukunftsmusik. Jetzt der Wechsel der Griechen, Georgios Bagianidis, 1:1 Wechsel auf der Rechtsverteidigerposition. Michael hat es euch angekündigt, Manolis Saliakas der Mann von der Schanze auch vom FC St. Pauli, jetzt mittlerweile bei Panathinaikos Athen unter Vertrag.

0: Übernimmt 1:1 die Rechtsverteidigerposition und Michael Augustin, dann kann es gleich losgehen, finde ich, oder?
1: Ja, Salerkas bekommt noch ein paar Anweisungen von Ivan Jovanovic, der Serbe, 64 Jahre, seit 2 Jahren griechischer Nationaltrainer, war ja auch 10 Jahre Spieler in Thessaloniki in Griechenland, ist als Trainer unter anderem Pokalsieger mit Panathinaikos geworden und hat eine positive Bilanz, mehr Siege als Niederlagen, und er hat einen Generationenwechsel eingeleitet bei der griechischen Nationalmannschaft, hat viele Talente eingebaut. Salerkas gehört mit 30 Jahren nicht mehr zur Kategorie Talent, aber er ist jetzt derjenige, der die rechte Abwehrseite einnimmt. Spiel läuft wieder. Die Griechen in ihren weißen Hosen und blauen Trikots haben Anstoß und sind in der deutschen Hälfte. Jetzt der Rückpass in die eigene Hälfte. Salerkas mit seinem ersten Ballkontakt passt den Ball erstmal vor den eigenen 16er zu Konstantinos Mavropanos, der ja auch in der Bundesliga lange Zeit beim VfB Stuttgart unter Vertrag gestanden hat und im Sommer jetzt mit West Ham United von der Premier League in die zweite englische Liga abgestiegen ist. Mavropanos hat hinten vieles im Griff gehabt, hatte ein paar Fehler im Spielaufbau. Die Deutschen sind jetzt im zweiten Durchgang noch nicht am Ball gewesen. Also das werden wir wahrscheinlich auch nicht im weiteren Spielverlauf erleben, denn die Griechen hatten, wie gesagt, nur 28% Ballbesitz im ersten Durchgang. Und jetzt hat Alexander Nübel den Ball und verteilt ihn auf Jan Aurel Bissek. Der hat schon die gelbe Karte gesehen. Ansonsten macht er aber ein gutes Spiel in der Abwehr der Innenverteidiger von Inter Mailand, finde ich.
0: Für Alex Nübel übrigens, um das auch nochmal klar zu machen. Oh, da gibt Shepard Joshua Kimmich auf den Asphalt Richtung Werbebande gedrückt von seinem Gegenspieler von Tsimikas. Kimmich hält sich und reibt sich kurz den Kopf, sieht dann aber wieder Konter läuft. Das ist Yunus Emre-Talib, organisiert den Ball, drin im Strafraum, schlenkert, legt die Kugel ab, rechte Strafraumgrenze auf, Metscher, der geht ins Dribbling, Tor-Auslinie durch, dann der Flachpass in Richtung Kevin Schade. Der kann die Kugel nicht verwerten an der Fünfergrenze. Und jetzt geht es in die andere Richtung. Mavropanos leitet den Konter ein. Super Gegenpressing. Vielleicht verbunden mit einem Foul. Vorteil läuft weiter. Wagnermann hat das Spiel, den Konter, kurz unterbrochen. Und dann drehen sie ab, die Griechen, mit ihrem Ballbesitz. Und Pavlidis, ihrem Kapitän. Aber auch der verliert die Kugel fast im Zweikampf. Holt den Einwurf aus auf Höhe der Mittellinie. Das ist ja ein ordentlicher Beginn. Man sieht auf jeden Fall bei der deutschen Fußballnationalmannschaft deutlich höheres Pressing gegen den kurzen Ballbesitz der Griechen. Aber am Ende konnte Yunus Emre-Talib gemeinsam mit Felix Metscher aus diesem Ballgewinn kein Kapital schlagen. Und das ist vielleicht der Hauptkritikpunkt: Zielstrebigkeit. Auch wenn das ein sehr plastisches Wort ist, aber das fehlt mir bei den Abschlüssen.
1: Ja, und Genauigkeit. Und Joshua Kimmich, ganz wichtig, er spielt inzwischen wieder, aber ist da wieder an die Bande geknallt. Und wir haben es ja auch im ersten Durchgang schon mal angedeutet. Es gibt hier logischerweise Rasen. Das Viereck besteht aus Rasen. Da gibt es auch danach neben der Seitenauslinie und hinter den Grundlinien Rasen. Aber dann kommt eben Beton und dann kommt die Werbebande. Und in diesem Bereich, da wo der Beton auf die Werbebande trifft, da lag Joshua Kimmich eben, aber er lag nur kurz da. Er spielt weiter und sieht so aus, als hätte er sich nicht gravierend wehgetan. Die Griechen haben den Ball mit Karezas, Salerkas auf der rechten Seite jetzt in der Hälfte der Deutschen. Passt den Ball zurück in die eigene Hälfte auf Androutsos. Und jetzt beruhigt ihr das Spiel erstmal komplett, lässt Emre-Talib kommen, will, dass er sozusagen angelaufen wird, um den Ball dann zurück in die Vierabwehrkette zu Mavropanos zu passen, der dann nach vorne in die gegnerische Hälfte, wo Zolles den Ball nicht festmachen kann. Und es ist die Kugel am deutschen Strafraum bei Alexander Nübel. Seine erste Option, das hatten wir eben auch schon mal zu Beginn der zweiten Halbzeit, ist Jan Aurel Bissek, und der passt den Ball dann zu Jonathan Tah, und er versucht es über die linke Seite, Kevin Schade, aber auch tief in der eigenen Hälfte. Schade läuft mit dem Ball noch ein paar Meter weiter in die eigene Hälfte, spielt ihn dann zurück ins Abwehrzentrum zu Bissek, und Felix Metscher, auch er noch in der eigenen Hälfte, ist jetzt derjenige, der den nächsten Angriff einleiten soll.
0: Geht mir nach Ballbesitz, nach Ballgewinn immer noch zu langsam. Jetzt geht's über den Flügel mit Karim Adeyemi. Der dribbelt mal an gegen Tsimikas, passt dann wieder zurück. Metscher macht das Spiel langsam, quer auf Jonathan Tah. Wieder diese Ballbesitzstaffetten jetzt rund um den 16er mit Nene Brown. Da hat den Ball zurückbekommen, Bissek im Zentrum, der hält jetzt die Mitte, leichte Schwierigkeiten bei der Ballannahme, vertikaler Pass auf Metscher, Torentfernung 25 Meter, Steckpass auf Adeyemi, dran an der Strafraumgrenze, gegen 3 Griechen verliert er den Ball, aber Conte hilft, Conte, Linksschuss, Flachschuss, fast das Tor, aber da ist ja noch Zolakis im Kasten, und er macht sich sowas von lang, der Mann von Hull City. Und eigentlich müsste es Halt oder Held City heißen, denn der hat da richtig gut festgehalten, diesen Ball. Schöner platzierter Flachschuss von der Strafraumgrenze von Bambasé. Conte, geht doch gut los.
1: Ja, und wieder Conte. Ne? Conte hatte ja zu Beginn der ersten Halbzeit, nach 3 Minuten den ersten Abschluss, eine ähnliche Situation. Da ging der Ball knapp rechts am griechischen Tor vorbei. Und jetzt hat der Hoffenheimer den Ball auf den Kasten gebracht. Und du hast es richtig beschrieben, Zolakis mit einer guten Parade. Also wir notieren, Conte mit der nächsten Chance für Deutschland, mit der ersten Gelegenheit im zweiten Durchgang. Es läuft die 15.

0: 60. Minute in Augsburg. Der Ball ist bei Josua Kimmich auf der halblinken Seite. Wieder sind alle 10 deutschen Feldspieler in der Hälfte der Griechen. Kimmich verlagert das Spielgeschehen jetzt auf die linke Seite. Kevin Schade hat den Ball. Der ist dort an der Strafraumgrenze. Passt den Ball dann parallel zur Strafraummarkierung zu Metscher. Metscher zu Adeyemi. 18, 19 Meter Torentfernung auf Rechtsverteidiger Wagnermann. Der wieder zu Adeyemi. Der ist jetzt nur noch 16 Meter vom Tor entfernt. Ist also auf Strafraum. Ebnu Taleb bekommt den Ball. Aber dann ja, gerät er aus der Balance, aus dem Gleichgewicht. Fällt hin und gleichzeitig schießt er, bringt den Ball auf den Kasten der Griechen. Aber Zolakis hat natürlich keine Schwierigkeiten, diesen Schuss von Younes Ebnu Taleb zu halten, der ja auch für Marokko hätte spielen können. Er hat ja eben auch marokkanische Wurzeln, aber jetzt bestreitet er sein zweites Länderspiel für Deutschland. Wurde in Amsterdam ja relativ früh nach einer guten halben Stunde für den verletzten Kai Havertz eingewechselt. Und heute war er dann von Beginn an dabei. Die Deutschen wieder auf dem Weg nach vorne mit Jonathan Tah.
1: Der den Ball schleppt über 15 Meter, nicht attackiert wird von Pavlidis. Tempo bei Nene Brown drin im 16er. Wird den Ball noch los? Riesenchance, aber Ebnu Taleb kommt an diese hart getretene flache Flanke aus Nadesans nicht ran. Kriegt da die Füße nicht sortiert, war auch schwer, ist begleitet, bedrängt worden und es war so viel Tempo im Ball vom Nene Brown, aber da hat man mal gesehen, was der auf 5 Metern mit dieser Übersetzung an Tempo bringt. Deutsches Spiel deutlich besser, 6 Minuten rum in Halbzeit 2, schon 3 Möglichkeiten für die deutsche Mannschaft. Bambassé Conte organisiert den nächsten Ball zurück, verliert die Kugel dann aber sofort wieder an Andruzos, aber die Deutschen im Gegenpressing wieder super stark und jetzt gibt es den Freistoß. Ja. Bambassé Conte wieder. Der rechtfertigt sowas von diesem Einsatz wieder mit tollem Stellungsspiel, dem super Anlaufen, organisiert den Ball zurück, wird dann gefoult. Und das ist eine sehr, sehr gute Freistoßsituation, würde ich sagen, oder? Für den Rechtsfuß sieht gut aus.
0: Ja, Zaferis hat ihn da weggecheckt, nachdem auch Andruzos vorher versucht hatte, Conte vom Ball zu trennen. Und jetzt haben wir, ich würde mal sagen, 20 Meter Torentfernung, leicht halb links verlagert. Josua Kimmich, der Kapitän, der erfahrenste mit 115 Länderspielen. Ich habe es ja vorhin mal gesagt, er hat 115 Mal für Deutschland gespielt, der Rest aus der Startelf 99 Mal insgesamt. Aber Kimmich ist da nicht der Einzige, der da steht. Wir haben auch noch andere Interessenten. Karim Adeyemi bietet sich auch an, aber ich tippe mal auf Kimmich. Brown ist da auch, Nathaniel Brown, nicht Adeyemi. Brown orientiert sich jetzt so ein bisschen rechts vom Ball, geht ein bisschen weiter weg. Die Griechen haben da an der Freistoß-Spray-Linie 3 Spieler in die Mauer gestellt. Der Schiedsrichter, das ist Christopher Kavanagh, der nimmt es ganz genau. Und jetzt streichelt Kimmich den Ball, der Kapitän wird es machen. Wir sind in der 53. Minute. Wird es jetzt gefährlich? Bringt Josua Kimmich den Ball aufs Tor? Halblinke Seite, wie gesagt, 20, vielleicht 21 Meter Torentfernung. 3 Griechen in der Mauer. Jetzt Kimmich mit rechts aufs Tor. Und da ist die Parade von Zolakis. Links oben sollte der Ball hinkommen. Die Richtung stimmte, der Ball flog auch Richtung linkes oberes Eck. Aber der griechische Torhüter Kostas Zolakis mit beiden Händen ist er dran. Die nächste Chance für Deutschland nach diesem Kimmich-Freistoß. Und es gibt eine Ecke und die führt Nathaniel Brown aus.
1: Super Start in der ersten Halbzeit. 7 Abschlüsse der deutschen Fußballnationalmannschaft. Jetzt sind 7 Minuten gespielt. 4 weitere sind dazugekommen. Jetzt die Ecke von Nathaniel Brown. Oh, das macht Mavropanis überragend. Geht da hoch, köpft den Ball raus, sogar in den Fuß von Karezas. Der hat es mit 3 Deutschen zu tun. Und am Ende fliegt er dann über den heranrauschenden Josua Kimmich, der im Nacken ein bisschen was abbekommt. Gibt den Einwurf für die deutsche Mannschaft. Karim Adeyemi muss jetzt aufpassen. Pavlidis läuft ihn an. Aber jetzt ist Adeyemi durch. Nach Doppelpass mit Kimmich. Adeyemi mit Volldampf in den Strafraum quergelegt. Metscher vorbei. Ah, den muss er doch nur noch eine Station weiter querlegen. Auf Schade. Nee, Conte, der da freistand. Oder hätte der abschließen können. Aber das Spiel der deutschen Mannschaft schneller, besser, direkter, deutlicher. Und der Bundestrainer dreht sich zur Bank und sagt, ey, mit einem breiten Grinsen habe ich euch doch gesagt, nur noch eine Frage der Zeit, hoffentlich.
0: Ja, und er geht mit, er leidet und dann ist er sofort mit der Körpersprache in dem positiven Modus. Er applaudiert, also er begleitet jede Aktion und versucht natürlich auch die gelungenen Aktionen mit Beifall zu quittieren. Jürgen Klopp kann mit den ersten 9 Minuten seiner Nationalmannschaft im zweiten Durchgang zufrieden sein. Wieder Balleroberung der deutschen Elf in der eigenen Hälfte. Die Griechen sind noch nicht so richtig angekommen im zweiten Durchgang. Rückpass zu Alexander Nübel und er passt den Ball dann aufs rechte Strafraumeck zu Jan-Orol Bissek. Bissek zu Wagnermann. Wagnermann wieder zu Bissek. Rückpass in den 5-Meter-Raum zu Nübel. Und jetzt versucht das über die linke Seite. Jonathan Tah hat den Ball und geht ein paar Meter mit mit der Kugel am Fuß nach vorne, spielt den Ball zu Brown, Brown zurück zu Tah und dann Jan Orel Bissek, der jetzt in der Abwehrzentrale ist, den Ball zu Metscher spielt, Metscher zurück zu Bissek, die Griechen ziehen sich jetzt zurück, die meisten von ihnen haben bereits die eigene Hälfte erreicht und jetzt ist es Jonathan Tah, der die Mittellinie überquert, auf der halblinken Seite Richtung griechischen Strafraum mit dem Ball unterwegs ist, dann passt er die Kugel auf die linke Seite zu Brown, Brown wieder zu Tah, auf der halblinken Seite bietet sich der Kapitän an, Kimmich bekommt den Ball, er geht mit dem Ball am Fuß, am rechten Fuß ins Mittelfeldzentrum und passt die Kugel dann auf Karim Adeyemi. Der hat da 3-4 Meter Platz, aber er nimmt nicht den Versuch und geht nicht ins 1 gegen 1. Er spielt den Ball zu Jan Orel Bissek, der zu Tah. Ich weiß nicht, wie viele Sekunden die Deutschen jetzt schon den Ball am Fuß haben. Ich würde mal sagen 90, vielleicht auch 2 Minuten, aber so richtig viel Raumgewinn sehe ich da gerade nicht.
1: Fast 20 Pässe sind gespielt. Jetzt ist Bissek im Ballbesitz. Spiel wird aber dann langsamer, tut mir leid, das sagen zu müssen, wenn Joshua Kimmich mit dabei ist, der dann eben auch mal ein paar Meter geht. Quer allerdings, statt von Nord nach Süd zu dribbeln, geht er eben von West nach Ost, quer zur 16er-Grenze. Und dann haben die Griechen eben jedes Mal die Möglichkeit, mitzugehen, zuzustellen.
2: Und da müssen wir einmal ganz kurz unterbrechen. Wir haben einen Falschfahrer auf der B36, B535 Mannheim Richtung Heidelberg. In Höhe A6 Mannheim-Schwetzingen ist ein Falschfahrer unterwegs. Ich wiederhole, auf der Schnellstraße B36, B535 Mannheimer Landstraße Mannheim Richtung Heidelberg. In Höhe A6 Mannheim-Schwetzingen ist ein Falschfahrer unterwegs. Vorsicht in beiden Richtungen und nun weiter mit dem Fußballspiel.
1: Ein bisschen unglücklich für ihn jetzt, aber er rutscht da hart in Adeyemi rein. Aber auch nur, weil er selbst ausrutscht. Das muss man ehrlicherweise auch mal sagen. Kommt da deutlich zu spät, verknickt sich dann fast noch den Knöchel und erwischt den deutschen Flügelspieler. Freistoß gibt es für die deutsche Fußballnationalmannschaft. Jürgen Klopp immer noch die Hände in den Taschen. Joshua Kimmich hat sich das Ding hingelegt. Zeigt noch mal an, was gespielt werden soll. 42 Meter Torentfernung. Jetzt werden gleich alle einlaufen von der Strafraumgrenze. Geht jetzt los mit diesem Strafraum. Kimmich bringt ihn auf den Strich, den 5-Meter-Punkt, und da kommt der Torhüter raus und sagt, vielen Dank, das war einfach.
0: Ja, das war wirklich simpel. Ja. Also Zoulakis, das hatten wir schon mal im ersten Durchgang, da hat Kimmich auch einmal, ich glaube, es war auch ein Freistoß von der halblinken Seite, logischerweise auf der anderen Seite, dem Keeper den Ball direkt in die auffangbereiten Arme geschlagen. Die Griechen haben den Ball noch in der eigenen Hälfte. Retsos hat sich verknickt, aber er kann wieder mitmachen. Dann ein Fehler im Spielaufbau. Die Deutschen kommen an die Kugel mit Conte. Der will dann auf Ebdo Talib spielen, der den Weg in den 16er macht, aber ein Grieche geht noch dazwischen, Ball abgefälscht und der Torhüter Zoulakis versucht noch irgendwie dafür zu sorgen, dass der Ball eben nicht die Grundlinie überschreitet. Denn dann gibt es eine Ecke und ich kann so viel verraten, er hat es nicht geschafft. Es gibt die Ecke und die wird jetzt Nathaniel Brown ausführen. Der Mann, der für 50 Millionen Euro im Sommer von Eintracht Frankfurt zum FC Bayern gewechselt ist. Brown mit dem linken Fuß.

0: Eingabe an den Elfmeterpunkt. Aber die Griechen schmeißen sich da in jeden Ball. Und dann kommt noch mal der Schuss aus der zweiten Reihe. Es war der Schuss von Kevin Schade, glaube ich. Der fliegt übers Tor. Also das war dann nicht gefährlich. Und Mavropanos, der legt sich da auf den Rücken von Jonathan Tah. Das kann ich jetzt erst in der Zeitlupe erkennen. Unterdessen gibt es einen Doppelwechsel bei den Griechen. Zwei neue Spieler kommen, Kourbelis und Ioannidis. Und Zaferis, der Mann aus dem zentralen Mittelfeld, verlässt den Rasen. Ebenso Andreas Tete, der Stürmer. Also frische Kräfte bei den Griechen. 58 Minuten rum, nach wie vor 0-0 in Augsburg.
1: Ja, lass uns ganz kurz, Michael, ein Wort über Alexander Nübel verlieren. Der steht da hinten in seinem 16er.
0: Dem ist langweilig.
1: Der hat überhaupt nichts zu tun. Also, er hat die Handschuhe an, da kann man dann am Handy keinen TikTok bedienen. Aber die Zeit dafür hätte er auf jeden Fall. Ist natürlich auch bitter für ihn, bei so einem Test, bei dem man nicht getestet wird, im Tor zu stehen. Hat keine Möglichkeit, nicht einen Ball aus dem Spiel heraus halten müssen. Musste mitspielen, jawohl, als Anspielstation herhalten, das ist ja klar. Ansonsten 0, nix. 58 Minuten rum, 0-0 der Spielstand. Befreiungsschlag der Griechen über den Keeper, hinten über Zolakis rausgespielt. Deutschen sind erstmal wieder dazwischen. Dann versucht Retzos über die linke Außenbahn aufzubauen. Bisher ganz bissig hinten dran an seinem Gegenspieler, dem eingewechselten Kourbelis, der den Ball dann nicht kontrollieren kann. Trotzdem geht es erstmal weiter für die Griechen aus dem eigenen 16er heraus. Flachpass mal gut rausgespielt. Pavlidis hat sich angeboten an der Mittellinie. Jetzt könnte mal das Tempo gespielt werden auf Ioannidis, aber der kommt nicht ran an den Ball. Fotis Ioannidis. Ja, jetzt haben sie einen echten Mittelstürmer drin mit Ioannidis. Mal gucken, was da passiert. Pavlidis rutscht eine Station weiter nach hinten. Wird jetzt noch krasseres Konterspiel werden bei den Griechen, wenn sie den mal den Ball haben.
0: Ioannidis spielt bei Sporting Lissabon, war 2023 Griechenlands Fußballer des Jahres. Und Kourbelis, der hat dann im defensiven Mittelfeld die Position seines Vorgängers eingenommen. Die Deutschen auf der rechten Angriffsseite am griechischen Strafraum können sich in der Szene mit Wagnermann nicht durchsetzen. Der Ball landet im Seitenaus, also Einwurf für Deutschland. Karim Adeyemi hat den Ball in beiden Händen, übergibt ihm aber dem Rechtsverteidiger Joscha Wagnermann. Der holt aus, aber hält den Ball noch in seinen Händen und dann schleudert er die Kugel in den Strafraum. Ebno Talib kann den Ball an der Strafraumgrenze nicht annehmen. Die Griechen schlagen ihn ein bisschen unkontrolliert und hoch nach vorne. Bissek als letzter Mann sorgt dafür, dass da keiner durchbrechen kann. Ioannidis wäre es gewesen und hätte dann freie Fahrt Richtung Tor gehabt, aber Jan-Orel Bissek hat das verhindert. Jetzt Rückpass zu Alexander Nübel, Nübel zu Kimmich und Kimmich auf die linke Seite. Zu Brown, nach vorne geht Conte. Brown hat mehrere Optionen. Links außen ist Schade. Der bekommt auch den Ball. Der Mann vom FC Brentford. Kevin Schade kurft mit dem Ball am Fuß auf die halblinke Position. Will Ebno Talib als Wandspieler einsetzen. Die beiden spielen Doppelpass. Aber dann flippert der Ball ein bisschen dadurch die Gegend. Felix Metscher hat ihn dann letzten Endes doch kontrolliert. Schöner vertikaler Pass von Metscher in den Strafraum. Schade dreht sich. Schade fällt hin. Das war natürlich kein Elfmeter. Auch wenn das Augsburger Publikum, die deutschen Fans oder den Zuschauern aufschreien. Und dann auf der anderen Seite ein Stürmerfoul von Karim Adeyemi. Oder war es Ebno Talib? Auf jeden Fall liegt Tsimikas, der Linksverteidiger, der Mann vom FC Liverpool, der mir gut gefällt am Bogen. Den hatte ja Klopp 2020 an die Anfield Road geholt, als er noch Trainer war beim FC Liverpool. 25 Jahre Vereinstrainer. Sein Comeback hat er nach 2 Jahren und 4 Monaten auf der Trainerbank gegeben. Das war am vergangenen Donnerstagabend beim 1:1 gegen die Niederlande in Amsterdam. Und jetzt wechselt er gleich zum ersten Mal. Jonathan Burkhardt, der ist ja früher als erwartet zur Nationalmannschaft gestoßen, war eigentlich im zweiten Kader für die Spiele Nummer 3 und 4 vorgesehen. Der Stürmer von Eintracht Frankfurt, er wird gleich kommen und ihm werden noch ungefähr 28 Minuten bleiben.
1: Ja, mal sehen, ob Ebno Talib dafür raus muss oder ob es vielleicht noch mal eine taktische Umstellung gibt. Sagen wir natürlich sofort Bescheid. Jetzt die Deutschen mal hinten raus mit Alexander Nübel, der endlich mal wieder am Ball war. Bringt Joshua Kimmich flach in Position. Der ist schon über die Mittellinie gegen Pavlidis. Legt dann quer auf Jonathan Tah und zack, ist das Tempo wieder weg. Kimmich macht ein paar schnelle Meter, spielt dann quer und schon kann sich Griechenland wieder stellen. Wieder keine Möglichkeit, Überzahl zu kreieren auf dem Flügel. Conte kommt mal raus, kommt entgegen, lässt den Ball klatschen für Jonathan Tah. Der wird präzise, unpräzise angespielt von Joshua Kimmich. Die Griechen schwärmen wieder aus. Joshua Wagnermann wird den Ball los gegen Karim Adeyemi. Der spielt den Ball mal nach innen auf Younes Ebno Talib, der vielleicht den Ball noch vor der Seitenauslinie erreicht. Tut er nicht. Auf dem rechten Flügel wird den Einwurf geben für Griechenland. Es ist nach dieser tollen Phase, die endete mit dem großartigen

0: Den Freistoß von Kimmich und der guten Parade von Zorlakis. Wieder ein bisschen mehr Ruhe eingekehrt. Dampf ist raus aus dem Kessel. Man merkt es auch bei den deutschen Fans. Also so richtig die Klopp-Debüt-Euphorie, Micha, ich weiß nicht, wie du siehst, kann ich jetzt nicht so ganz erkennen. Liegt aber eben daran, dass das Spiel so statisch ist.
1: Ja, sehe ich genauso. Es ist immer noch die Nationalmannschaft, die sich blamiert hat bei der WM. Zum dritten Mal in Folge, ja, vor ein paar Monaten, vor rund drei Monaten im 16. Finale gegen Paraguay ausgeschieden ist. Die Euphorie muss sich das Team erst erarbeiten. Alleine die Tatsache, dass da mit Jürgen Klopp ein neuer Mann an der Seitenauslinie steht. Ja, zugegeben, ein beliebter Trainer, ist noch kein Stimmungsaufheller. Auf jeden Fall ist die Atmosphäre so, die Stimmung hier im Stadion, wie bei vielen, vielen Länderspielen unter Klopps Vorgänger Julian Nagelsmann. Die Griechen auf der linken Seite kommen aber nicht mal ansatzweise Richtung deutschen Strafraum. Jonathan Burkhardt, der absolviert da jetzt ein paar Sprünge. Er ist übrigens nicht der Einzige, der kommen wird. Auch Florian Wirtz wird gleich kommen. Und um dessen Schultern hat Jürgen Klopp noch mal seinen rechten Arm gelegt. Florian Wirtz, hätte ich nicht gedacht, dass der eine Option sein könnte. Er war ja gestern erst dabei, kam ja dann gestern erst zur Mannschaft. Und es klang gestern so, als würde er vielleicht gar nicht spielen. Aber jetzt kommen die beiden, die ja nachnominiert worden sind. Jonathan Burkhardt und Florian Wirtz gleichzeitig ins Spiel bei der nächsten Spielunterbrechung. Jetzt wäre eine da. Jetzt könnte gewechselt werden. Jo, so sieht's auch aus. Thomas, du sagst uns jetzt,
0: wer
1: den Platz verlassen wird.
0: Jawohl. Ist auch kein großes Rätselraten nötig. Kevin Schade verlässt die linksoffensive Position. Ich habe ja gesagt, vielleicht sehen wir jetzt eine taktische Umstellung. Bamba Conte, tolles Debüt, will ich nochmal sagen. Zwei Abschlüsse, extrem viele Ballgewinne. Einer für die Zukunft, einer für die Gang von Onkel Jürgen. Auch wenn es mit den Treffern nicht geklappt hat. Er geht raus und Flo Witz und Johnny Burkhardt kommen in die Partie. Bin mal gespannt. Der Florian Wirtz wird ganz sicher diese linksoffensive Position einnehmen. Und wir kontrollieren gleich mal, ob Jürgen Klopp jetzt hier mit einer Doppelspitze agiert. Burkhardt neben Edno Talib. Schauen wir dann mal, wenn die Deutschen im Ballbesitz sind. Edno Talib orientiert sich jetzt erstmal beim Anlaufen auf den rechten Flügel. Wirtz links, Burkhardt im Zentrum. Und dahinter dann die Position von Felix Metscher. Ja, bleibt erstmal alles so. Hat sich halt nur verschoben. Edno Talib eine Position weiter nach hinten. Und Johnny Burkhardt im Sturmzentrum. Griechenland wird ein bisschen kecker in dieser 66. Minute. Deutschland holt sich aber den Einwurf an der eigenen 16er Grenze auf dem rechten Flügel. Dann wird Nene Brown den Ball gegen Pavlidis gerade so noch los. Und dann greift Flo Wirtz das erste Mal ins Spiel ein, trifft da seinen Gegenspieler am Knöchel, Spiel läuft weiter. Carrezas, tolle Ballbehandlung, schaut, Blick, keiner im Strafraum, rechter Flügel, jetzt die Möglichkeit, da kommt die Flanke, das ist gefährlich, der Ball ist abgelegt, Metscher wird die Kugel nicht los, dann wird er gestempelt im Strafraum und es gibt den Freistoß für die deutsche Fußballnationalmannschaft. Wir haben in der Pause, Michael, ja kurz drüber gesprochen, beim Stand von 0-0, wer weiß, was passiert, ein griechischer Angriff, das war so eine Flanke und sie haben mit Ioannidis halt einen guten Stürmer da vorne drin stehen. Flanke war auch nicht so schlecht, die von Saliakas kam. Keine Chance am Ende, aber eine gefährliche Aktion.
1: Ja, so kann man Spiele verlieren. In dem Fall ist es nochmal gut gegangen. Und Jürgen Klopp setzt jetzt auf die Offensive von Eintracht Frankfurt. Younes Edno Talib und Jonathan Burkhardt spielen da ja zusammen. Edno Talib hat viermal getroffen in der Bundesliga, Burkhardt dreimal. Und er hat auch im ersten Pokalspiel drei Tore in einem Spiel für Eintracht Frankfurt erzielt. Also bei Edno Talib und Burkhardt stimmen die Abläufe. Und auf diese Eingespieltheit setzt Jürgen Klopp jetzt auch. Aber erstmal müssen die vorne im letzten Angriffsdrittel an den Ball kommen. Der Ball ist jetzt bei den Griechen, bei Manolis Saliakas. Der Rechtsverteidiger geht mit dem Ball am Fuß, begleitet von Burkhardt bis zur Mittellinie. Aber dann merkt er, dass Burkhardt an ihm dranhängt und entscheidet sich für den Rückpass zu Mavropanos und Retzos. Der andere Innenverteidiger treibt den Ball nach vorne, aber vorne in der ersten Linie landet die Kugel nicht. Weder bei Zollis noch bei Ioannidis. Aber dann kommen sie doch noch ran. Die Möglichkeit. Und der Ball geht am Tor vorbei. Er schießt den Ball am Tor vorbei. Fortis Ioannidis, der vor fünf Minuten eingewechselte Stürmer, hat die mit Abstand größte Möglichkeit für Griechenland. Abspielfehler. Da ist es Kimmich, der von Tah angespielt wird und dann verdattelt der Kapitän den Ball. Pavlidis treibt ihn nach vorne und spielt den Ball dann in den Strafraum auf die rechte Seite zu Ioannidis. Und er ist da vor Nübel. Aber er schießt den Ball am linken Pfosten. 50 Zentimeter am linken Pfosten vorbei. Wir haben es gerade gejinxt, wie man ja so sagt. Das hätte das 1-0 für Griechenland sein müssen.
0: Das sind eben auch die Aktionen, die zurzeit immer mal wieder drin sind. Auch bei Joshua Kimmich. Das war kein guter Ball von Tah, das muss man auch sagen. Gefährlich in den Raum gespielt. Aber Kimmich darf den niemals so hergeben. Tempo-Gegenstoß jetzt der Deutschen gestoppt. Taktisches Foul in der Situation von Dimitris Korbelis an Jonathan Burkhardt, der den Freistoß bekommt. 6 Meter auf dem linken Flügel in der Hälfte der Griechen. Aber den Schock müssen sie erstmal abschütteln. Es sind 68 Minuten rum, es steht 0-0. Und wir müssen auch mal ehrlich sein, Griechenland hatte wenig Chancen. Die Deutschen hatten mehr. Aber das war die dickste des gesamten Spiels, weil sie fast alles richtig gemacht haben. Und Ioannidis hätte sich die Ecke eigentlich aussuchen können. Zum Glück hat er es nicht getan, aus deutscher Sicht. Jürgen Klopp beobachtet das jetzt schon wieder da unten. Wirkt unbeeindruckt, aber es wird in ihm kochen. Er hat jetzt kurz mal die Arme gehoben und sieht, dass die Griechen jetzt deutlich aggressiver wieder anlaufen. Den deutschen Spielaufbau ein bisschen penetrieren. Jonathan Tah den Ball am Fuß, spielt jetzt den langen Ball auf Flo Wirtz an der Strafraumgrenze. Er hat da gar keine Chance ranzukommen an die Kugel. Karezas hilft hinten auch noch mit. Aber die Deutschen holen sich den Ball mit. Flo Wirtz im Gegenpressing, legt einmal quer auf Felix Metscher. 25 Meter Torentfernung auf den rechten Flügel verlagert. Karim Adeyemi drin im Strafraum, jetzt wieder rausgedribbelt. Könnte ablegen auf Wagnermann, dauert ein bisschen lange. Wagnermann hat die Kugel jetzt am Fuß, passt wieder raus auf Karim Adeyemi, der das Dribbling antäuscht. Und einen flachen Pass spielt, Doppelpassversuch mit Metscher. Auch jetzt kommt die Flanke noch nicht vom rechten Flügel. Jetzt geht er rein in den Strafraum, Flachpass an die Grenze des Fünfers. Viel Lärm um nix.
1: Ja, und Blick in die Kurve, Stehplätze, check, da ist so ein Haken. Und jetzt noch Infantino weg, steht da auf einem Transparent, aber die Griechen kommen. Pavlidis auf dem Weg in den 16er, 3 Deutsche sind an ihm dran und er kommt da nicht durch. Aber schon wieder eine gefährliche Umschaltsituation der Griechen. Darauf lauert das Team von Ivan Jovanovic. Genau auf solche Aktionen ist ihr Spiel ausgerichtet. Und es gibt ein Foul in der griechischen Hälfte.
0: Ja, Metscher hat sich wehgetan.
1: Metscher hat sich wehgetan. Das Foul von Retzos, aber Metscher rappelt sich auf. Und nochmal zu diesem Plakat. Ich sag's nochmal in Ruhe. Stehplätze, check, dann ist da so ein Quadrat und da ist ein roter Haken zu sehen. Und jetzt noch Infantino weg. Also der Fanclub-Nationalmannschaft fordert das Aus des FIFA-Präsidenten Gianni Infantino. Also durchaus mal ein kritisches Publikum hier. Jetzt kommt auch wieder ein bisschen Stimmung auf. Wir sind in der 70. Minute. Wir sind immer noch in Augsburg. Es steht immer noch 0-0 zwischen Deutschland und Griechenland. Und Karim Adeyemi versucht da mit dem Ball Richtung Grundlinie zu kommen und wird weggeräumt von Tsimikas.
0: Oh, die beiden haben Streit.
1: Vom Linksverteidiger. Und die beiden haben Streit. Natürlich ist Adeyemi auch wieder da auf dieser Betonfläche gelandet. Aber ich finde, da hätte er abbremsen müssen. Irgendwann ist das Fußballfeld ja auch mal zu Ende. Und Adeyemi, der zieht Tsimikas noch mit seinen Händen auch über die Grundlinie. Und dann wird da gerangelt, sie schubsen sich und sie werden sich noch ein paar Komplimente zugeworfen haben. Aber jetzt scheint alles wieder in Ordnung zu sein. Nach wie vor 0-0.
0: Das ist ein gutes Pärchen, finde ich. Gerade jetzt, wenn es ein bisschen wehtut, anstrengend wird, die Lunge brennt, das Herz puppert. Entscheidende Phase jetzt in diesem Spiel, dass die deutsche Mannschaft über weiteste Strecken kontrolliert hat. In der Anfangsphase der zweiten Halbzeit Riesenmöglichkeiten zur Führung hatte, aber eben auch feststellen musste, wenn man vorne nicht trifft, kann es hinten schnell mal brennen. Beste Chance des Spiels nach Ballverlust Kimmich für Hellas, für Griechenland. Ioannidis wird es zu genau machen. Einwurf für die Deutschen auf der rechten Außenbahn, Höhe der Mittellinie. Wieder erstmal nach hinten abgegeben, dabei Sicherheit bei Joscha Wagnermann. Bissek und Tah kümmern sich um den Spielaufbau. Kimmich weicht auf den linken Flügel aus. Flo Wirtz in diesen Zwischenbereichen zwischen den beiden Ketten der Mittelfeld- und der Defensivkette der Griechen bietet sich jetzt an, aber da ist kein Platz für den Pass von Felix Metscher. Jetzt dribbelt er mal auf die vorletzte Kette zu, Doppelpass mit Burkhardt. Super gespielt, aber der dritte Pass passt dann eben nicht mehr, weil die Griechen dazwischen sind mit dem super fleißigen Stefanos Androutsos, der das lange Bein ausfährt. Halbe Dutzend ist jetzt voll. Gibt nämlich eine Ecke, und zwar die 6. für die deutsche Fußballnationalmannschaft. Auch so ein Thema. Noch wenig Zeit an den Standards zu arbeiten. Gegen die Niederländer war es nicht gefährlich. Heute nur die 1. Ecke, die mal Gefahr gebracht hat. Auch da muss noch deutlich mehr kommen. Nathaniel Brown schiebt die Kugel auf den 2. Pfosten. Mavropanos köpft am Ball vorbei. Aber der 2. Pfosten ist gar nicht besetzt aus deutscher Sicht. Konter läuft, Karezas läuft über den rechten Flügel. Und im Zentrum wartet es Ioannidis. Karezas steckt durch, da ist er drin im Strafraum. Flachpass von Zolle ist an den 2. Pfosten. Ioannidis kommt zu spät, kein anderer ist da. Aber trotzdem gar kein schlechter Konter nach einer deutschen Ecke. Bin gespannt, was hier noch so passiert. Für mich ist gerade alles drin, Michael.
1: Die Kontermöglichkeiten der Griechen häufen sich auf jeden Fall. Ja. Das hatten wir so in dieser Häufigkeit nicht im ersten Durchgang. Wir halten noch mal fest, die ersten 9 bis 10 Minuten in der zweiten Halbzeit gehörten ganz klar der deutschen Mannschaft. Da gab es Möglichkeiten.

0: Möglichkeiten. Conte hat die Chancen eröffnet. Kimmich und Metscher hatten auch Möglichkeiten, aber jetzt sind die Griechen ein paar Mal gefährlich vom deutschen Tor aufgetaucht. Am deutschen Strafraum am gefährlichsten Ioannidis in der 68. Minute. Der hätte das Tor machen müssen, das 1:0 für Griechenland, aber er hat den Ball links am Pfosten vorbeigeschossen. 73 Minuten sind rum in Augsburg. Manolis Tsaliakas greift sich den Ball und führt einen Einwurf aus in der eigenen Hälfte. Und zwar zu seinem Kapitän, zu Pavlidis. Dann der Schlag nach vorne Richtung Mittellinie. Ta ist da, aber Brown kann den Ball nicht festmachen. Pavlidis verlagert das Spielgeschehen auf die linke Seite, auf Christos Zollis. Der hat Platz, dribbelt an. Wagnumann ist bei ihm. Zollis ist im Strafraum der Deutschen. Zollis will den Ball dann querspielen. Dann gibt es die Möglichkeit aus der zweiten Reihe. Schuss, Tor! Flachschuss hinein ins Tor. Nübel ist geschlagen. Griechenland führt in Augsburg mit 1:0. Und Felix Metscher kann es nicht fassen. Und Jürgen Klopp kann es nicht fassen. Hat die Hände in den Hosentaschen und steht da jetzt regungslos, emotionslos. Er guckt einfach nur und beobachtet, wie die Griechen langsam ihre Jubeltraube auflösen. Ja, wir müssen ja auch weitermachen gleich mit Fußball. Die Deutschen werden zumindest mal bereit für den Anstoß.
1: Kein guter Zweikampf von Felix Metscher an der Strafraumgrenze. Eigentlich hat er ihn verweigert, dann ist das Ding noch abgefälscht. Aber der Konter war am Ende gut gespielt. Zu viele Fehler bei der deutschen Mannschaft. Kimmich ist es am Ende mit seiner Hacke, die den Ball unhaltbar abfälscht. Jetzt der Wechsel auf Seiten der Deutschen. Karim Adeyemi raus, Serge Gnabry rein. Im Moment des Tors standen Klopp und Gnabry Arm in Arm in der Coachingzone. Und dann hat er ihm noch zwei Worte gesagt und den Rest dieses Rückstands hat der neue Bundestrainer Jürgen Klopp mit sich selbst ausgemacht und jetzt arbeitet es in ihm. Er schreitet auf und ab in dieser Coachingzone, kaut die Kaumuskeln, die Wangenknochen bewegen sich und er hat die Hände in den Taschen und sieht, wie jetzt seine Mannschaft den Spielaufbau wieder annimmt. Viertelstunde noch zu spielen, erste echte Prüfung für diese Mannschaft unter Jürgen Klopp. Vielleicht die erste echte Prüfung für ihn in seinem Entwicklungsprozess beim neuen Job.
0: Dimitrios Korbelis. Vor 9 Jahren hat er sein erstes Länderspiel für Griechenland gemacht. Damals hieß der Trainer noch Michael Skibbe. Und in der Zwischenzeit ist sehr viel passiert. In der Zwischenzeit gewinnt griechische Mannschaften sogar Europapokale. Olympiakos Piräus hat das 2024 geschafft, wenn auch nur die Conference League. Aber dementsprechend bejubelt der Sieg damals im Finale gegen den AC Florenz. Und aktuell gibt es 4 griechische Teams, die im Europapokal vertreten sind. Und da gibt es ja auch einige deutsche Duelle. Kreta hat vor kurzem gegen Hoffenheim gewonnen. Und jetzt könnte die griechische Nationalmannschaft hier in Augsburg gegen das DFB-Team gewinnen. Es sind noch rund 15 Minuten auf der Uhr. Kimmich, der Kapitän, hat den Ball. Spielt ihn zu Gnabry. Der flankt den Ball herein und dann köpft ihn Retzos im Fliegen ins Tor aus. Und sofort kommt Solakis und Handshake mit seinem Innenverteidiger für diese artistische Rettungsaktion. Tor aus heißt Ecke für Deutschland von der rechten Seite. Nathaniel Brown hat sich den Ball zuwerfen lassen, wird die Ecke ausführen, könnte den Ball in den griechischen Strafraum schlagen. Klar, er könnte aber auch Kimmich kurz anspielen, macht er auch. Der Kapitän hat sich da angeboten. Josua Kimmich flankt den Ball von der rechten Seite in den 5-Meter-Raum. Kopfball Jan-Orel Bissek. 2 Meter rechts am Tor vorbei. Aber das war doch mal ein großer Spieler, der größte deutsche Spieler. Woltemade ist ja noch nicht im Kader, aber mit 1,96 ist Jan-Orel Bissek der größte Spieler im DFB-Team und er hat diesen Kopfball dann 2 Meter rechts am Tor vorbeigesetzt. 28.945 Zuschauer ausverkauft, so steht es hier in schwarz auf weiß auf den beiden Anzeigetafeln in Augsburg. Also nicht ganz 30.500 sind zugelassen. Die passen ja normalerweise bei Heimspielen des FC Augsburg ins Stadion. 28.000, ich habe die Zahl schon wieder vergessen. Es sind viele Menschen hier und die wenigsten werden zufrieden sein.
1: Ja, und es wird vor allen Dingen jetzt ganz, ganz schwer gegen diese Griechen, die so gut verteidigen können, um das griechisch-mythologische Gleichnis zu schaffen. Es wird eine große Herausforderung. Die stehen da jetzt wie damals König Leonidas an den Thermopylen in der Schlacht gegen die Heere Perseus. Und sie haben die Tür gehalten und die Griechen werden alles versuchen. Tabellenführer in der Nations League in einer Gruppe mit Deutschland und den Niederlanden. Was für ein Märchen. Aber jetzt gesagt der Jürgen Klopp, es ist eine goldene Generation. Und sie zeigen hier, dass sie mit ihren Mitteln einer Nation wie Deutschland durchaus wehtun können. Obwohl ich es nochmal wiederholen möchte, was den Fußball betrifft und die Chancenverteilung, auch das kreative Spiel, die deutsche Fußballnationalmannschaft eigentlich nur, und das nur ist ein großes Nur, in der Effektivität, in der Nutzen der Torchancen zu limitiert. Aber es ist ja noch nicht vorbei. Wir haben noch 12 Minuten auf der Uhr. Im Parallelspiel übrigens kleiner Ergebnisdienst. Die Niederlande gegen Serbien mit 2:1 in Führung. Ebenfalls kurz vor dem Ende. Also die Tabelle wird irgendwann auch mal wichtig für die Deutschen, die jetzt den Pass von Flo Wirtz sehen. Erst der Fehlpass, dann geht er aber nach. Nathaniel Brown versucht ins Dribbling zu gehen auf der linken Außenbahn, holt den Einwurf raus auf Höhe der 16er Grenze. Einwurf ausgeführt auf Joshua Kimmich. Unglücklich der Kapitän heute. Wieder mal, muss man einfach mal so sagen. Ja, auch noch der Pechvogel, der den Schuss von Corbelis so abgefälscht hat, dass Nübel nichts machen konnte in seinem ersten Spiel unter Jürgen Klopp. Jetzt mal der vertikale Ball von Florian Wirtz mitten rein in die Füße vom Torschützen von Corbelis. Schöne Bewegung dann von Karezas, aber die Deutschen im Gegenpressing dazwischen. Nene Braun auf der linken Außenbahn gegen Karezas. Flachpass auf Burkhardt, drin im Strafraum. Auf den rechten Fuß gelegt, bleibt hängen. Kimmich könnte nochmal nachschießen aus 25 Metern Torentfernung. Keine Luft zum Atmen. Jetzt der Querpass von Netscher.
0: Und jetzt ist es Metscher, der wieder den Doppelpass spielt. In dem Fall Ebno Talib hat den Ball auf rechts verlagert. Gnabry ist drin im Strafraum. Gnabry aufs kurze Eck. Solakis ist da. Gnabry kriegt den Ball nochmal, spielt ihn in den 5-Meter-Raum. Aber ein griechischer Verteidiger kann klären. Aber die Deutschen sind gut im Gegenpressing. Wieder Gnabry mit der Flanke. Wieder rausgeköpft von einem Verteidiger der Griechen. Das ist genau richtig. Sie müssen die Griechen jetzt beschäftigen in der Abwehr. Sie müssen sie müde spielen. Aber ich habe nicht den Eindruck von hier oben, dass da hier gerade die 80. Minute angebrochen ist. Die Griechen irgendwie müde werden. Deutschland hat noch nie ein Länderspiel gegen eine griechische Fußballnationalmannschaft verloren. 7 Siege, 3 Unentschieden erleben wir heute zum ersten Mal einen griechischen Sieg. 1:0 durch das Tor von Corbelis. 10 Minuten noch plus Nachspielzeit. Florian Wirtz hat den Ball in Linksaußenposition, geht dann mit dem Ball ein paar Meter Richtung Zentrum. Da ist Tah. Tah hat den Ball verlagert auf Wagnermann, der Rechtsverteidiger, diesmal auf der halbrechten Position. Serge Gnabry hält die Rechtsaußenposition, ist am Strafraum und dann, ja, halb Schuss, halb Flanke. Was war das denn? Wusste wahrscheinlich auch nicht Felix Metscher. Der stand da zumindest mal in der Schussbahn, aber kann diesen scharf gespielten Pass, ich vermute mal, dass es ein Pass gewesen sein soll, von Serge Gnabry nicht kontrollieren. Und so geht der Ball am Tor vorbei, ins Tor aus. Und Solakis lässt sich Zeit. Der Torhüter der Griechen hat den Ball auf die Markierung des 5-Meter-Raums gelegt und schießt ihn jetzt auf die linke Angriffsseite, wo Wagnermann in den Luftzweikampf kommt, aber ihn nicht gewinnt. Die Griechen kommen mit Zulakos über die linke Seite. Flanke in den 16er. Im letzten Moment ist der eingerückte Brown, der Außenverteidiger, derjenige, der im Abwehrzentrum löscht und dafür sorgt, dass es keine weitere Chance für Griechenland gibt. Aber es gibt eine Ecke für Griechenland und einen Wechsel vorher noch.
1: 10 Minuten vor dem Ende kommt ein weiterer Stürmer, also Ivan Jovanovic, der serbische Coach der Griechen, drückt einfach auch noch mal so auf das Personalkarussell, möchte Offensive bringen, um dieses Ergebnis vielleicht auszubauen, aber zumindest das Signal zu senden, hier nicht aufzuhören, zu kontern, zu spielen. Und der 32-jährige Georgios Masuras, lange Zeit für Panathinaikos unterwegs, sortiert sich da jetzt an der Strafraumgrenze ein. Und aus dem Spiel raus ist Solis, genau, Christos Solis. Der geht jetzt noch am Eckballschützen vorbei. Caceras mit dem Ball ins Zentrum. Nübel hat die Kugel. Gar nicht schlecht, der Eckball. Schön straff vor den Fünfer geschoben. Nübel rollt die Kugel ab. Und jetzt bin ich mal gespannt, ob Tempo möglich ist. Nein, Joscha Wagnermann verliert den Ball in der Vorwärtsbewegung, setzt dann allerdings nach. Vorbei am ersten, wird dann auch vorbei am zweiten. Dann hält er. Taktisches Foul. Super Arbeit von den Griechen. Super Arbeit von Panagiotis Retsos, dem Ex-Leverkusener. Und man sieht es in den Gesichtern der Deutschen, die haben den Kanal ziemlich voll.
0: Ja, echt. Was soll das heißen?
1: Ja, das heißt, dass sie die Faxen dicker haben und merken, es läuft nicht so. Auch bei Jürgen Klopp, Hände in den Taschen, läuft auf und ab. Es ist was anderes, dieser Job. Er bringt nochmal frische Kräfte.
0: Stach.
1: Anton Stach kommt in die Partie. Den Wechsel haben wir auch schon in den Niederlanden gesehen. Er konnte auch ein zweites helles Trikot aufblitzen sehen. Ist dann allerdings verdeckt worden von einem Teambetreuer. Kommen wir gleich zu. Spiel läuft sowieso erstmal weiter in dieser 83. Minute. Zalokis, der Keeper, jagt den Ball auf die linke griechische Offensivbahn. Der neue Mann mit seinem ersten Ballkontakt. Masuras köpft den Ball in Zeiten aus. Einwurf für die deutsche Fußballnationalmannschaft. 6 Meter vor der eigenen rechten Eckfahne. Wagnermann hat es probiert, Ebno Talib ins Spiel mitzubringen. Der holt zumindest mal 10 Meter Raumgewinn raus. Gibt den nächsten Einwurf für die deutsche Fußballnationalmannschaft. Jürgen Klopp jetzt nochmal in der Wechselzone, erklärt dann nochmal Anton Stach. Und ich weiß nicht, ist
0: Hennes Behrens tatsächlich?
1: Das ist natürlich nochmal eine schöne Geschichte, dass der hier zu Hause ein paar Minuten bekommt. Auf der

0: Linksverteidigerposition. Ob das für das Spiel jetzt gut ist, weiß ich nicht. Jürgen Klopp wird es allen erklären müssen, seiner Mannschaft und auch allen, die zuschauen. Vielleicht sind die Ergebnisse wirklich zweitrangig. Wir werden es nachher hören.
1: Ja, ich denke mal, dass das eingepreist ist. Sonst hätte er ja seine vermeintlich beste Elf, so wie er am Donnerstagabend in Amsterdam aufgeboten. Aber er will diesen Kader, diese beiden Kader, die insgesamt aus 44 Spielern bestehen. Gruda ist verletzt, abgereist, nur noch 43. Aber er will diesen Kader maximal ausreizen. Brown ist noch dabei, der Linksverteidiger. Gleich wird er für Behrens weichen müssen, könnte ich mir vorstellen. Und jetzt darf er den Einwurf noch ausführen? Nee, der Wechsel kommt. Und jetzt müsste eigentlich die Nummer 18 hochgehen. Das ist die Rücknummer von Brown. So ist es. Nathaniel Brown macht Platz für Hennes Behrens. Auch der hat erst 21 Bundesligaspiele bestritten, ist hier in diesem Stadion zu Hause Stammspieler beim FC Augsburg, ja auch super gut reingekommen in die Bundesliga-Saison. Und das habe ich gar nicht mitbekommen, für wen Anton Stach gekommen ist.
0: Ich sag's dir.
1: Matcher.
0: Sehr gut, du sagst es dir selber.
1: Ich kann ja lesen, aber du auch. Du darfst jetzt weitermachen.
0: Das ist der taktische Wechsel, der personelle Wechsel, der Positionswechsel, Anton Stach. Für den Übergang der Sechser auf die Achterposition. Ob das jetzt noch hilft, ist die große Frage. Die deutsche Fußballnationalmannschaft jetzt natürlich komplett neu aufgestellt. Jonathan Tah und Joshua Kimmich, die beiden einzigen, die noch übrig sind von der Startformation vom Spiel in den Niederlanden zum Auftakt unter der Ära Jürgen Klopp, wie lange sie auch immer dauern mag. Kimmich schleppt den Ball, hat die Kugel am Fuß, legt quer auf Bissek, alle Deutschen jetzt drin. In der griechischen Hälfte. Bissek braucht ein bisschen zu lange. Schiebt jetzt quer auf Jonathan Tah. Links rausgegeben auf Hennes Behrens, der mal direkt weiterleitet auf den rausgelaufenen Yunus Edno-Talib, der sich befreit von seinem Gegenspieler, zurückpasst auf den Blondschow, auf Behrens. Jonathan Tah, 35 Meter Torentfernung, zentral jetzt mal auf Wirtz gegeben. Wieder dieser statische Fußball. Wir haben ihn zu lange gesehen. Man kriegt so eine unangenehme Gänsehaut, ne?
1: Ja, man guckt zwangsläufig in die Coachingzone, steht da Nagelsmann. Ach nee, Klopp. Nee. Ich sehe ihn. Es ist immer noch Jürgen Klopp.
0: Ja, das ist das Problem, diese Querpässe in Handballmanier um den 16er. Serge Gnabry jetzt angekommen nach der Passstaffette auf der rechten Außenbahn. Kriegt die Kugel jetzt zurück von Bissek. Hebt mal den Blick, jetzt nimmt er den Flanker Richtung Elfmeterpunkt auf den durchlaufenden Wirtz rausgeköpft. Dann geht's rechts rüber über den neuen Mann, über Anton Stach, der ja eine gute Athletik, große Körpergröße mitbringt. Draußen am Flügel weiß ich nicht, warum er sich da jetzt rumdrückt. Er wäre eigentlich eine Art Zielspieler. Jetzt im 16er geht nochmal über die zentrale Position mit Joshua Kimmich. Die Minuten verrinnen. 85 Minuten sind rum. Chippass von Kimmich auf den Elfmeterpunkt. Im Gegenpressing wird es nochmal mit dem Kopfball Richtung 16er Befragungsschlag der Griechen. Jetzt muss Behrens aufpassen, dass er da nicht den Halt verliert.
1: Aber er erobert den Ball. Das gibt Applaus vom Publikum. Sicherlich auch ein paar Fans des FC Augsburg hier im Stadion. Und über Wirtz aus dem zentralen Mittelfeld könnte schnell gehen. Der passt den Ball auf die rechte Seite zu Serge Gnabry. Aber rausgeköpft vom griechischen Linksverteidiger Tsimikas. Der gefällt mir gut. Aber es gibt dann doch eine Standardsituation, eine Ecke für die Deutschen. Joshua Kimmich geht raus auf die rechte Seite. Brown ist draußen. Jetzt sind die Ecken wieder Chefsache. Jetzt ist es der Kapitän, der diese Ecke ausführen wird. 86 Minuten rum. Griechenland führt in Augsburg gegen Deutschland mit 1:0. Könnte zum ersten Mal ein Länderspiel gegen eine deutsche Fußballnationalmannschaft gewinnen. Joshua Kimmich, der rechte Arm geht hoch. Der Ball schwebt rein auf den ersten Pfosten. Kopfballverlängerung auf den zweiten Pfosten. Der Ball ist bei Zolakis. Der Keeper begräbt die Kugel am Pfosten, kniet sich auf den Ball. Jetzt richtet er sich auf, hält die Kugel in beiden Händen und zeigt mit der rechten Hand, wo er gerne seine Vorderleute platziert sehen will. Und es legt sich Zolakis den Ball an die Kreidelinie des 5-Meter-Raumes. Und mit dem rechten Fuß schießt er den Ball jetzt über die Mittellinie in die deutsche Hälfte. Jürgen Klopp ist der Sehnsuchtstrainer. Derjenige, der nach dem Geschmack vieler deutscher Fußballfans doch schon vor Jahren die Nationalmannschaft hätte übernehmen müssen. Übernehmen sollen, aber auch er hat keine magischen Fähigkeiten. 1:1, ein glückliches 1:1, trotz des späten Ausgleichs. Aber die Niederländer waren hoch überlegen am Donnerstagabend in Amsterdam. Und jetzt möglicherweise eine Heimniederlage, erstes Heimspiel, Niederlage gegen Griechenland. So könnte es kommen für Jürgen Klopp. Er wird darauf verweisen, dass die Mannschaft noch nicht sehr oft zusammentrainiert hat, dass sie natürlich noch keine Möglichkeiten hatten, die Abläufe einzustudieren. Freistoß der Griechen, Kopfballmöglichkeit, Mavropanos. Kimmich mit dem Befreiungsschlag im eigenen 16er. Jetzt stehen die Deutschen sogar noch unter Druck.
0: Aber voll und es geht nochmal übers Zentrum. Mavropanos setzt sich durch. Ioannidis im Strafraum. Drehschuss drüber. Jetzt hat Griechenland Hellas hier nochmal die Chancen in den Schlussminuten, das Ergebnis sogar zu verbessern. Die Deutschen dort hinten nicht sortiert. Mavropanos mit dem Gegenpress.

0: den Ball gewinnen. Und Ioannidis aus der Drehung, der ja auch vorhin schon diese ganz große Chance hatte, kurz vorm 1:0, den er links vorbeischiebt. Jetzt kommt nochmal Gnabry, guter erster Zweikampf, Stach lässt prallen, geht nochmal über die rechte Seite. Wagnumann, kein präziser Pass, Flanke an die Strafraumgrenze. Florian Wirtz trifft den Ball überhaupt nicht. Die Kugel steigt und steigt, geht über das Tor, 7-8 Meter über das Tor. Und eigentlich muss da noch ein Grieche mit dran gewesen sein. Florian Wirtz zeigt es an, der Ellbogen möglicherweise von Corbelis. Aber der Pfiff bleibt aus und so gibt es hier eben nicht die Ecke. Stattdessen gibt es den Abstoß in der 89. Minute. Wird auch noch mal einen Wechsel geben. Giannis Michailidis für die Griechen kommen ins Spiel. Ivan Jovanovic, so erfahren, der weißhaarige serbische Coach der Griechen, der ja auch so richtig gar nicht wissen kann, so richtig gar nicht weiß, wie ihm eigentlich geschieht. Coacht gut, Pavlidis geht raus, der Kapitän hat sich müde gelaufen. Michailidis kommt rein und jetzt startet dieser Jovanovic mit seinen Griechen in dieser so starken Vorrundengruppe der Nations League. Wahrscheinlich, vielleicht, eventuell mit 2 Siegen. Und dann geht es ja schon in einer Woche, knapp einer Woche in Thessaloniki zum Rückspiel für die deutsche Fußballnationalmannschaft in ein feuriges Stadion mit viel Alarm. Aber noch ist ja nicht vorbei. 1-0 für die Griechen, Nachspielzeit noch nicht angezeigt.
1: Und weißt du, was mir auffällt?
0: Sag mal.
1: Felix Metscher ist gar nicht ausgewechselt worden. Sein Name taucht auf der Anzeigetafel aus. Der ist noch dabei. Ebnu Talib ist ausgewechselt worden. Den sehe ich nicht mehr. Ach doch, der ist noch da.
0: Doch, passt so.
1: Gut, das kriegen wir vielleicht nach dem Spiel erst aufgelöst. Ist auch nicht so interessant. 30 Sekunden.

0: Der ist so links und rechts von der Mittellinie entfernt. Mal bei den Griechen, mal bei den Deutschen. Keine Mannschaft bringt Sicherheit in ihr Spiel. Jan-Orel Bissek muss jetzt nach hinten arbeiten, Richtung eigenen Strafraum. Organisiert sich den Ball und geht mit dem Ball am Fuß nach vorne. Jetzt spielt er die Kugel ab zu Jonathan Tah. Pfiffe der griechischen Fans. Die wären natürlich oben auf. Die waren schon zahlreich vertreten in der schönen Altstadt von Augsburg. Ich könnte mir vorstellen, dass die ein oder andere Bar dann auch geöffnet hat und dass viele Griechen vielleicht nochmal den Weg dahin finden werden. Wo wird der Weg von Serge Gnabry hinführen?
1: Das zumindest
0: noch nicht ins gegnerische Angriffsdrittel, ins letzte Drittel. Die Deutschen müssen wieder neu anfangen, weil die Griechen wieder rausrücken. Sie schwärmen raus, sie gehen ins Pressing. Sie machen den Deutschen das Leben echt schwer.
1: Was dann eben fehlt, ist der Mut, das Dribbling einzugehen mit der wichtigen Absicherung dahinter oder der schnelle erste Pass. Das sind alles Timing-Fragen. Jetzt noch mal die Flanke. Nein, eben wieder nicht. Wieder nach hinten gepasst von Serge Gnabry auf dem rechten Flügel. Dann rein in den Fuß von Ioannidis. Der nächste griechische Konter läuft. Und auf der Außenbahn macht Bissek dann den Passweg zu für Ioannidis. Und deswegen geht es nicht weiter für die Griechen. Noch mal Tempo von Florian Wirtz. Noch keinen Akzent setzen können. Hebt den Blick. Rechter Flügel angekommen. Flachpass auf den Kapitän, auf Joshua Kimmich. 23 Meter Torentfernung. Flanke an den zweiten Pfosten. Warum denn nur? Er schickt Hennes Behrens ins Luftduell mit Griechenlands Keeper Tsouliakis. Keine gute Idee.
0: Keine gute Idee. Und Felix Metscher, um das nochmal aufzuklären, ist tatsächlich ausgewechselt worden. Der wurde hier in einer Zeitlupe auf dem Monitor eingeblendet. Deswegen war ich ein bisschen verwirrt, das noch, um diese Geschichte auch zu Ende zu bringen. Joshua Kimmich hat den Ball. Er läuft wieder quer parallel zum Strafraum, aber nicht 16 Meter vom Tor, sondern mehr so 26 Meter vom Tor. Jetzt hat er den Ball auf der halbrechten Seite. Flanke herein und Retzos köpft ihn erstmal wieder raus. Aber die Deutschen kriegen ihn mal wieder. Joshua Kimmich muss sich erstmal nach hinten orientieren. Und jetzt hat er den Ball da fast an der Mittellinie. Treibt ihn nach vorne. Die Griechen warten am eigenen 16er und kurz davor. Da gibt es

0: griechischen Verteidiger diesen Ball auch wieder aus dem 16er raus zu köpfen. Wieder landet der Ball bei Kimmich und dann gibt es einen Offensiv-Foul. Und dann will Ioannidis den Ball nicht hergeben. Joscha Wagnermann und Jan-Orel Bissig sagen, hey, her mit dem Ball, sodass die Deutschen in Person von Kimmich den Freistoß ausführen können. 90 Sekunden noch auf der Uhr. Deutschland liegt hinten mit 0:1 gegen Griechenland. Das Heimdebüt von Jürgen Klopp. Es droht, komplett in die Hose zu gehen.
1: Ist er vielleicht doch nicht der Messias, hat sich jetzt einen Hocker geschnappt, sitzt in der Coachingzone, als würde er am Angeln sitzen, an irgendeinem Teich, sieht, dass die nächste Flanke von Behrens halb hoch in den 16er geht, ins Tor aus. Er sitzt da unten mit seiner Kappe und betrachtet sich das Ganze jetzt aus einer touristischen Perspektive. Jürgen Klopp, er wird nachdenken, was er anstellt mit den Jungs. Die Hälfte schickt er ja jetzt weg von dieser Reise. Der erste Kader geht dann eben mit diesen beiden, wenn es denn so bleibt, nicht ganz so positive Ergebnisse neben Remis in den Niederlanden. Das war noch okay, aber heute mit der Niederlage gegen den Weltranglisten 44. Es ist viel Arbeit zu tun, jeder wusste das. Aber dass es so viel ist, war ihm vielleicht auch noch nicht ganz klar. Es gab diese fantastische Phase, die erste Viertelstunde nach Wiederanpfiff. Da hätten sie den Treffer machen können, vielleicht auch erzielen müssen. Das hat nicht funktioniert. Die Griechen dagegen komplett in Partylaune. Die weiß-blauen Fahnen werden geschwenkt. Letzte Minute läuft Freistoß Griechenland.
0: Ja, und Leistungsträger wie Josua Kimmich sind momentan nicht in ihrer Topform. Mehr Schwächen als Stärken. So ehrlich muss man auch sein beim Kapitän der deutschen Nationalmannschaft, der natürlich das Spiel an sich reißt, aber dem auch nicht alles gelingt. Ich würde sogar eher sagen, dem wenig gelingt. Serge Gnabry hat den Ball, passt den Ball in den Mittelkreis zu Florian Wirtz, der beschleunigt. Dann auf die halblinke Seite gespielt zu Kimmich. Links außen ist Behrens, der ist jetzt auf Höhe des griechischen Strafraums. Hennes Behrens hat den Ball am rechten Fuß, passt ihn dann zu Florian Wirtz. Behrens geht rein in den 16er Richtung Grundlinie, kommt nicht ran, geht zu spät auf die Idee von Wirtz ein. Und jetzt warten alle auf den Schlusspfiff. Das ist er! Das ist der Schlusspfiff! Griechenland gewinnt in Augsburg gegen Deutschland mit 1:0. Und Jürgen Klopp verliert sein erstes Heimspiel als Bundestrainer. Nach dem 1:1 in Amsterdam gegen die Niederlande, jetzt diese Niederlage gegen Griechenland. Aber er ist ein fairer Sportsmann. Er geht zu Ivan Jovanovic, zu seinem Kollegen, reicht ihm die Hand und die Griechen feiern. Und ich glaube, Thomas, nicht nur du, sondern auch alle da draußen hören die griechischen Fans, die natürlich jetzt diesen Sieg völlig zu Recht feiern.
1: Es sollte die Wende kommen, ein Remis und eine Niederlage. Es sollte der Traumstart kommen. Es ist ein Fehlstart geworden, was die Ergebnisse betrifft. Ein Haufen Arbeit liegt vor Jürgen Klopp und seinem Trainerteam. Eine weitere Woche liegen vor Jürgen Klopp und seinem Trainerteam mit einem zweiten Kader, die dann die Spiele gegen die Serben und die Griechen absolvieren. Mal sehen, was dann passiert. Fakt ist eins, der Glanz ist nicht zurück, nur weil der Trainer glänzt. Dafür ist mehr nötig im deutschen Fußball. Das hat dieser Abend von Augsburg am Ende bewiesen. Deutschland 0, Griechenland 1. Das war's. Gesund bleiben oder gesund werden. Vielen Dank fürs dabei sein.
2: Ja, vielen Dank an Thomas Kunze und Michael Augustin für die Reportage aus Augsburg. Deutschland verliert mit 0:1 gegen Griechenland. Die Griechen sind nun Tabellenführer in der Nations League-Gruppe mit 6 Punkten. Für die deutsche Mannschaft geht es am Donnerstag in München gegen das noch punktlose Tabellenschlusslicht Serbien weiter. Die Serben haben, wie schon gegen Griechenland, auch im zweiten Heimspiel gegen die Niederlande eine 1:2 Niederlage kassiert.
3: Danke, Martin Roschitz, für den Sport.
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3: Jetzt geht's hier informativ weiter. Wie immer vom Norddeutschen Rundfunk in Hamburg. Heute im Studio ist Detlef Karg. Wir kommen zu einem recht ernsten Thema. In Südafrika kursieren seit dem Ende der Apartheid vor über 30 Jahren immer mehr Schusswaffen. Bis dato war es der schwarzen Bevölkerungsmehrheit natürlich verboten, Schusswaffen zu besitzen. Das hat ein Ende gefunden. Die Bandenkriminalität, die sich seither vor allem in den Elendsquartieren, den sogenannten Townships, entwickelt hat, sorgt immer wieder für Schlagzeilen. Und in den vergangenen Jahren gibt es offenbar auch zunehmend Racheakte auf offener Straße zwischen verfeindeten Banden, die in der Prostitution, aber auch im Drogenhandel aktiv sind. Jetzt kamen bei 3 Attacken in verschiedenen Landesteilen mindestens 27 Menschen ums Leben. Über 20 werden schwer verletzt in Krankenhäusern behandelt. Unser Korrespondent in Johannesburg, Stefan Überbach, fasst diese Ereignisse zusammen.
5: Südafrika erlebt eins der blutigsten Wochenenden seit vielen Jahren. Die Medien des Landes sprechen von einer tödlichen Horrornacht. Die meisten Opfer werden aus einem Township 80 Kilometer westlich der Millionenmetropole Johannesburg.

0: Johannesburg gemeldet. Dort hatten laut Polizei 8 schwer bewaffnete Männer eine gut besuchte Taverne überfallen und mit automatischen Gewehren vom Typ AK-47 zunächst auf Gäste vor dem Lokal geschossen, dann auf die Besucher im Innenraum. Im Kugelhagel starben 17 Menschen, darunter 4 Frauen. Mindestens 15 Schwerverletzte wurden in Krankenhäuser gebracht. Anschließend sollen die Täter die Mobiltelefone der Opfer gestohlen und vor der Bar mehrere Autos angezündet haben. Die Fahndung läuft auf Hochtouren. Der Bruder eines der Todesopfer sagte dem Nachrichtenkanal ENCA: Als ich hierher kam, fand ich meinen Bruder dort in der Taverne liegen. Ich weiß nicht, was passiert ist oder wie das Ganze angefangen hat, aber sie sagen, es sei eine Gruppe von Leuten gewesen. Sie kamen mit Sammeltaxis an und schossen dann einfach auf alle, die sich dort befanden. Inzwischen gibt es zwar erste Hinweise auf die möglichen Drahtzieher, aber noch keine Festnahmen. Ein Racheakt gilt als nicht ausgeschlossen. In dem Lokal war vor einem Monat ein Mann erschossen und ein weiterer verletzt worden. In der Region schürfen viele illegale Bergleute nach Gold. Die Behörden sprechen von einem gezielten Angriff und warnen ausdrücklich vor voreiligen Schlüssen. Allerdings wird als Hintergrund für das Blutbad eine Auseinandersetzung im kriminellen Milieu vermutet. Das gilt auch für 2 weitere Attacken der vergangenen Nacht in der Provinz Western Cape. In der Nähe von Kapstadt sind bei einem Angriff auf einen Grillplatz 10 Gäste erschossen und 11 weitere verletzt worden. Bei einer Schusswaffenattacke auf ein Auto in der Armensiedlung Khayelitsha starben 4 Menschen. Häufig geht es bei solchen Bluttaten um Machtkämpfe unter rivalisierenden Banden, die in Drogenhandel, Schutzgelderpressung und Prostitution verwickelt sind und sich brutale Kämpfe um Territorien liefern. Erst am Dienstag waren bei einem ähnlichen Überfall in der Nähe der Hafenstadt Durban 11 Menschen getötet worden. Südafrikas Staatspräsident Ramaphosa sagte, Gewalt in diesem Ausmaß könne und dürfe so nicht weitergehen. Dem müsse ein Ende gesetzt werden und seine Regierung werde die dafür notwendigen Maßnahmen ergreifen. Die klare Anweisung an unsere Sicherheitskräfte lautet, dass wir das Ausmaß von Kriminalität und Gewalt verringern müssen. Wir können kein Land sein, in dem Menschen einfach zu Waffen greifen und wahllos auf andere schießen und dadurch die Menschen in Südafrika in Unsicherheit und Angst versetzen. Südafrika hat eine der höchsten Mordraten der Welt. Im Land sind viele illegale Waffen im Umlauf, darunter auch automatische Sturmgewehre. Die Gewaltbereitschaft gilt besonders in den armen Vierteln, wo vor allem junge Leute kaum Perspektiven haben, als überdurchschnittlich hoch. Laut aktuellen Statistiken kommen jeden Tag rund 70 Menschen gewaltsam ums Leben. Tatorte von Massenschießereien sind laut Polizei häufig illegale Bars, weil dort viel Alkohol konsumiert wird und Streitereien schnell außer Kontrolle geraten. Außerdem gelten die Lokale als Hotspots der organisierten Kriminalität. Südafrikas Regierung hatte schon vor Monaten die Armee zur Unterstützung der Polizei beim Kampf gegen die grassierende Bandengewalt mobilisiert, bislang aber ohne durchschlagenden Erfolg.
1: Stefan Überbach informierte.
2: Wirtschaft.
1: Da kommen wir zu einem etwas leichtfüßigeren Thema. In Paris beginnt die Fashion Week. Vorgestellt werden Frühlings- und Sommerlooks der Frauen fürs kommende Jahr. Aber auch die großen Namen, die ihre Mode auf den Laufsteg schicken, haben mal klein angefangen. Häufig mit einem Modestudium. Und die Modehauptstadt Paris will jungen Absolventen den Einstieg in die Modebranche erleichtern. Henrik Lesser-Willun hat einige bei ihrer ersten Ausstellung begleitet.
3: Alle Stühle sind besetzt. Viele der hippen jungen Zuhörer lehnen an den unverputzten Wänden. Manche setzen sich einfach gleich auf den Boden. Der kleine Raum der Galerie Wilde im Trendviertel Marais ist komplett voll. Die Gäste sind alle für die Talks gekommen, die heute stattfinden. Der zweite heißt das hybride Kunstwerk. Den Körper neu denken, Material zum Leben erwecken. Auf der Bühne sitzen ein junger Modehistoriker, die Moderatorin und 3 Modedesigner, die in der Galerie Wilde die ganze Woche ihre Projekte ausstellen. Eine davon ist Louise Courcol. Nach dem Talk steht sie vor den Kleidungsstücken, die sie ausstellt. Ein salbeifarbenes Kleid sieht aus, als würde es Blasen schlagen. Ein graues, fast durchsichtiges Top erinnert an einen Brustpanzer. Kurkol schafft diese Formen durch Wollschrumpfung, die viele wohl vom zu heißen Wäschewaschen kennen. Sie erklärt ihren Ansatz so. Wie können wir Prozesse, die immer noch als Fehler gelten, nutzen, um neue Formen zu schaffen? Und weil man bisher sagt, das sind Fehler, habe ich selbst natürlich total viele Fehler gemacht. Jetzt weiß ich mittlerweile, was ich beachten muss und wie das Material reagiert. Aber man muss schon sehr viel beachten. Entstanden sind die Kleidungsstücke im Rahmen des neuen einjährigen Förderprogramms Tremplin, auf Deutsch Sprungbrett. Gefördert werden ungewöhnliche, nachhaltige oder zukunftsweisende Ansätze. All das trifft auf Louise Kurkols Wollschrumpfung zu. Das Programm wird von den großen Mode- und Design-Unis der französischen Hauptstadt organisiert und unterstützt junge Modedesigner mit Coachings, Geld und Netzwerktreffen. Hand anlegen muss Kurkol aber vor allem selbst. Ich stricke alle Stücke selbst. Den Fotoshoot habe ich organisiert, dazu die Produktion, die Recherche, das Herumexperimentieren. Das Jahr ging schnell vorbei und es war sehr intensiv. Die Ausstellung, natürlich auch ein Netzwerkevent für potenzielle Geldgeber. Das Tremplin-Programm ist nämlich ein sogenannter Inkubator. Potenzielle Gründer werden in einem frühen Stadium ihrer Geschäftsidee unterstützt. Bei Mathieu Gauthier hat das schon geklappt. Er hat letztes Jahr sein eigenes Modeunternehmen Mutagène gegründet. Seine Stücke werden im zweiten Stock ausgestellt. Ringe, die aussehen wie Wassertropfen oder Atome unter dem Mikroskop, in Silber, Gold oder Rosé. Wie ist es, sein eigener Chef zu sein? Es ist sehr stressig, aber es ist auch sehr bereichernd. Mein Privatleben und mein Beruf sind quasi eins. Ich habe viel Verantwortung. Häufig ist es anstrengend, aber es ist auch sehr cool. Das Programm Tremplin, da sind sich die jungen Modedesigner Mathieu Gauthier und Louise Kurkol einig, hat ihnen dafür ein Fundament gelegt.
1: Junge Modedesigner auf ihrem Weg in Paris, das war eine Reportage von Henrik Lesser-Willun. Seit 8 Wochen ist nun Carsten Linnemann nicht mehr CDU-Generalsekretär, sondern Bundesgesundheitsminister. Am kommenden Mittwoch ist ein erster wichtiger Tag für ihn im Kabinett. Dann bringt er dort nämlich seinen Gesetzentwurf zur Pflege ein, um den es ja bereits Streit gibt. Ein Entwurf, der überwiegend von seiner Vorgängerin Nina Wagen erarbeitet wurde, die jetzt ja Chefin des Kanzleramts ist. Einen Punkt daraus hat der neue Gesundheitsminister schon zurückgenommen. Die Abzüge bei den Rentenpunkten für pflegende Angehörige, die kommen nicht. Das war auch sehr umstritten. Im Bericht aus Berlin wollte Anna Engelke aus dem ARD-Hauptstadtstudio von Carsten Linnemann zuerst wissen, welche Punkte er am Mittwoch nun einbringen will.
2: Also dieses Gesetz ist ja seit Monaten im Leben sozusagen. Es wird diskutiert in der Bundesregierung und das habe ich sozusagen übernommen von Frau Wagen und ich habe gesagt, an dem Punkt, wo es um die pflegenden Angehörigen geht, mache ich keine Abstriche. Das sind rund 4 Millionen Menschen in Deutschland, die zu Hause pflegen. Und die stützen das komplette System. Übrigens tragen die auch dazu bei, dass die Gesellschaft zusammenhält. Das sind
4: aber
2: die stillen Helden
4: unseres
2: Alltages. Und deswegen habe ich gesagt, der Punkt ist mir wichtig. Da gibt es keine Abstriche. Mhm. Wir müssen die pflegenden Angehörigen unterstützen. Und das Geld muss natürlich gegenfinanziert werden. Und darüber ringen wir.
4: Wie soll es gegenfinanziert werden? Also wo wird es Abstriche geben? Werden Sie bei den Pflegestufen was verändern, wie Nina Wagen sich das überlegt hatte? Oder auch bei den Beteiligten von Angehörigen, dass die mehr in die Pflicht genommen werden, wenn es darum geht, Pflegeplätze der Eltern mitzubezahlen?
2: Es ist ein Sammelsurium an Punkten. Eigentlich ist alles so geblieben. Es geht jetzt nur um den Punkt, wie können wir das gegenfinanzieren, wenn wir bei den pflegenden Angehörigen keine Abstriche machen. Da gibt es unterschiedliche Debatten, da geht es um die Beitragsbemessungsgrenze, da geht es um Dynamisierung, da geht es um den sogenannten 43C, wie gehen wir in den Heimen mit den Zuzahlungen um, gibt es einen Deckel, ja oder nein, das sind die Sachen, die wir jetzt besprechen.
4: Jetzt hat sich die SPD an diesem Wochenende zu Wort gemeldet und ist auf die Bremse getreten und hat gesagt, also bei diesem Entwurf fürs Kabinett würden Sie bei nichts mitmachen, was in irgendeiner Art und Weise die weitere Kürzung in der Pflege bedeuten würde. Gehen Sie davon aus, dass Sie das noch hinbekommen?
2: Also keiner will Kürzungen. Also wenn Sie mich fragen, möchte ich am liebsten das Geld.
4: Ja, aber Sie müssen ja kürzen, es fehlen ja 8 Milliarden im nächsten Jahr.
2: Man kann kürzen, man kann aber auch sagen, wir schaffen Bilanzwahrheit. Der Staat hat faktisch in die Pflegekasse gegriffen während Corona. Die Pflegeversicherung hat 5 Milliarden dem Staat aus guten Gründen geliehen und es gab damals die Zusage, dass das Geld zurückkommt, die sogenannten Corona-Hilfen. Wenn das Geld jetzt aus dem Finanzministerium beispielsweise zurückkommt, hätten wir viel mehr Spielraum, als wir heute haben.
4: Aber nochmal bei den Kürzungen, können Sie da nochmal konkret werden? Was kommt da Mittwoch ins Kabinett?
2: Ja, es ist die Frage, die SPD zum Beispiel sagt jetzt, wir brauchen einen Deckel.
4: Ein Pflegedeckel,
2: dass beispielsweise man nur 1.500 Euro dazu zahlt. Das kann man diskutieren, aber die Wahrheit ist, man würde 300 Euro sparen. Denn die 1.500 Euro werden angesetzt von den Pflegekosten, von den pflegebedingten Kosten. Das sind 1.800 minus 1.500 sind 300. Wir würden das Problem nicht lösen. Und deshalb plädiere ich für eine Kommission, dass wir jetzt sozusagen nicht nur Pflaster aufkleben, sondern eine erste Hilfe leisten, damit weiter die Leistungen ausgezahlt werden an die Pflegebedürftigen und die Beiträge stabil halten. Und in einem zweiten Schritt wollen wir Ende Oktober eine Kommission einrichten, die strukturell die Pflegeversicherung fit macht für die 30er Jahre.
4: Also machen Sie den Pflegedeckel nicht mit?
2: Nochmals, das sind Diskussionen, die laufen im Hintergrund. Ich warne nur davor, dass wir jetzt so tun, als ob damit auch nur im Ansatz ein Problem gelöst ist. Die Pflegeversicherung ist strukturell unterfinanziert. Jedes Jahr fehlen 10% der Ausgaben. Das sind rund 10 Milliarden, sage ich jetzt mal Pi mal Daumen. Und wenn wir das nicht strukturell ändern, dass man mit den Einnahmen auskommt, was an Ausgaben rausgeht, werden wir die Zukunft im Pflegesystem nicht gewinnen.
4: Und dann noch eine Frage zu der gesetzlichen Krankenversicherung. Da gibt es ein Sparpaket, das verabschiedet wurde. Und jetzt hat bei uns einer der Chefs der größten Krankenversicherungen gesagt, ob damit die Beiträge im nächsten Jahr stabil bleiben, da stehen die Chancen 50-50. Können Sie garantieren, dass die Beiträge für die gesetzliche Krankenversicherung im nächsten Jahr stabil bleiben?
2: Garantieren kann ich es nicht, aber ich arbeite Tag und Nacht dafür. Wir werden jetzt nochmal ein Paket verabschieden, wo wir nochmal 700 Millionen Euro sparen werden. Das gehört nochmal zu dem Beitragsstabilisierungsgesetz. Das ist damals abgemacht worden, weil die Krankenhäuser noch 495 bzw. 550 Millionen bekommen. Ich mache das Tag und Nacht. Warum? Weil die Beiträge stabil halten bleiben müssen. Mitte Oktober trifft sich der Schätzerkreis. Der wird entscheiden, ob die stabil bleiben. Das ist mein vorrangigstes Ziel, damit wir Deutschland wettbewerbsfähig machen, damit die Arbeitskosten nicht weiter ausufern und Arbeitnehmer und Arbeitgeber Planungssicherheit haben.
1: Sagt Carsten Linnemann, der Bundesgesundheitsminister von der CDU.
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1: Am 27. September vor 20 Jahren, da tagte in Berlin zum ersten Mal die Deutsche Islamkonferenz. Ein Dialogprozess, der auch unter der aktuellen Bundesregierung weitergeführt werden soll. Matthias Bertsch hat mit Menschen gesprochen, die die Islamkonferenz 20 Jahre lang nach ihrem Start ganz unterschiedlich bewerten.
6: Burhan Kesici und Sedan Ateş sind beide Muslime. Und doch könnte ihr Blick auf die Deutsche Islamkonferenz kaum unterschiedlicher sein. Kesici ist Vorstandsvorsitzender des Islamrats für die Bundesrepublik Deutschland, einem der vier großen muslimischen Verbände, die Wolfgang Schäuble vor 20 Jahren zum Gespräch geladen hatte.
7: Es wurde eigentlich alles angezweifelt, was man gesagt hat, hatte man den Eindruck. Und wir Muslime haben uns in der Defensive gefühlt, sodass man sich verteidigen musste. Und schlimm an der ganzen Sache war, glaube ich, dass eine ehrliche Diskussion nicht stattgefunden hat.
6: Resümiert Kesici. Grund dafür waren die unterschiedlichen Interessen. Während die muslimischen Verbände das Ziel verfolgten, als Religionsgemeinschaften weitgehende Autonomie zu erhalten, sei es der Politik vor allem um Fragen der Sicherheit gegangen.
7: Es gab nach dem 11. September radikale Muslime, mit denen wir genauso Probleme gehabt haben wie die deutsche Gesellschaft. Sie waren aber nicht in unseren Gemeinden drin. Aber es wurde so dargestellt, als ob die gewaltbereiten Menschen bei uns in den Gemeinden aktiv wären und von uns unterstützt wären oder zumindest ob unsere Gemeinden genauso radikal wären und ähnlichem. Das war eine sehr, sehr starke Diskussion und kann mich noch daran erinnern, wo man uns aufgefordert hat, die Radikalen in den eigenen Reihen an das Bundesministerium zu denunzieren, ja, und ähnlichem, wo wir gesagt haben, die haben wir nicht.
6: Das stimme nicht, wirft Sedan Ateş ein. Die Frauenrechtlerin, die später die erste liberale Moschee in Berlin gründete, hat er als Einzelperson an der ersten Islamkonferenz teilgenommen.
8: Wir müssen darüber sprechen, dass innerhalb der muslimischen Gemeinschaft radikale Personen existieren, die die Religion nutzen, um zu begründen, dass sie das Recht haben, andere Menschen zu töten. Und wir müssen gemeinsam als Muslime daran arbeiten, herauszubekommen, wie wir das verhindern können. Prävention, Intervention, all das können wir besprechen. Das war unser Anliegen. Das war auf der Seite der Individualpersonen, die an der Islamkonferenz teilgenommen haben.
6: Doch mit diesem Anliegen gerieten die liberalen Muslime in Konflikt mit den Islamverbänden, die weniger über intolerante und gewaltbereite Strömungen im Islam reden wollten, sondern mehr über antimuslimischen Rassismus. Ein Streit, der bis heute anhält, sagt sie.
8: Die Art, wie man mit mir redet, ist teilweise wirklich sehr unterirdisch. Und deshalb kann ich nicht sagen, dass diese Dialoge oder Auseinandersetzungen zu irgendwas geführt haben. Nein, es geht um Deutungshoheit und Machtkampf.
6: Den scheinen die Verbände gewonnen zu haben. Zur bislang letzten Phase der Deutschen Islamkonferenz waren nur noch Vertreter von Verbänden und Organisationen zugelassen. Doch auch Burhan Kesici fühlt sich nicht als Sieger. In den letzten 20 Jahren initiierte die Islamkonferenz islamwissenschaftliche Institute an deutschen Universitäten und die Ausbildung von Imamen. Doch anstatt dabei mit den großen islamischen Verbänden zusammenzuarbeiten, versuche die Politik Parallelstrukturen zu schaffen, ärgert sich Kesici. Der Islamrat habe sich deswegen aus der Islamkonferenz zurückgezogen.
9: 20 Jahre Islamkonferenz, das war der Bericht von Matthias Bertsch. Und jetzt haben wir noch einen kleinen Hörtipp für Sie.
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1: Um 23 Uhr mit Ronald Lessig. Der Streit in der schwarz-roten Koalition über die geplante Pflegereform geht in eine neue Runde. Bundesgesundheitsminister Linnemann hat am Abend dem SPD-Vorschlag, den Eigenanteil der Pflegekosten zu deckeln, eine Absage erteilt. Aus der Nachrichtenredaktion Daniel Runge.
2: Der Pflegedeckel der SPD löse das Problem nicht, sagte der CDU-Politiker im Bericht aus Berlin. Denn er bringe nur eine Entlastung von etwa 300 Euro pro Monat. Der Eigenanteil für einen Heimplatz liege aber bei mehr als 3.000 Euro. Um ihn zu senken, soll jetzt eine Kommission eingesetzt werden. Ihre Aufgabe, die Pflegeversicherung fit für die Zukunft zu machen. Die SPD hatte zuletzt mit einer Blockade von Linnemanns Gesetzentwurf gedroht. Sie wirft dem Gesundheitsminister vor, in der Pflege nur kürzen zu wollen, aber keine echten Reformen zu planen.
1: In der Nähe des Luftwaffenstützpunktes Fairford in Großbritannien hat die Polizei 5 Männer festgenommen. Die Ermittler gehen von einem terroristischen Hintergrund aus. Die Männer werden verdächtigt, einen Anschlag geplant zu haben. Der Luftwaffenstützpunkt wird von den USA genutzt, um Angriffe auf iranische Raketenstellungen zu fliegen. Zuvor waren der Polizei 3 verdächtige Autos gemeldet worden. Der Luftwaffenstützpunkt liegt im Südwesten Englands. In der Schweiz haben die Menschen bei einer Volksabstimmung eine deutliche Verschärfung der traditionellen Neutralität des Landes abgelehnt. Rund 70% votierten gegen die sogenannte Neutralitätsinitiative. Diese sah vor, wirtschaftliche Sanktionen, etwa gegen Russland, sowie die Kooperation mit Militärbündnissen wie der NATO, verfassungsrechtlich zu verbieten. Die Schweizer Regierung hatte sich ebenfalls gegen das Vorhaben ausgesprochen. Das Heimdebüt von Jürgen Klopp als DFB-Trainer ist misslungen. Die Nationalelf verlor das Nations League-Spiel gegen Griechenland mit 0:1. Aus Augsburg Stefanie Batschik.
3: Der Mann dieses Spiels heißt Dimitris Kobelis und er trägt die griechischen Farben blau und weiß. Der Torschütze aus der 74. Minute und so verliert Deutschland hier am Ende mit 0:1. Die Chancen waren da. Adeyemi hatte 2 richtig gute in der ersten Hälfte. Conte, der Debütant von der TSG Hoffenheim, hatte einen in der ersten, einen in der zweiten. Sie waren teilweise zu unpräzise. Sie waren aber auch da. Sie hatten Phasen, die auch stark waren, die gut waren. Und Jürgen Klopp, der guckt jetzt ganz schön konsterniert und weiß, er hat noch einiges vor sich.

0: seiner To-Do-Liste, was besser werden muss in den nächsten Wochen. Die nächste Gelegenheit gibt es dann am Donnerstag gegen Serbien.
1: Das waren die Nachrichten. Das Wetter in Deutschland. In der Nacht bewölkt und vereinzelt etwas Regen bei 17 Grad auf Helgoland und bis 30 Grad im

0: 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Die Zeit, es ist 23.03 Uhr.
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2: Die A1 Osnabrück-Bremen ist zwischen Bramsche und Neunkirchen-Vörden wegen Bauarbeiten bis morgen 5 Uhr in beiden Richtungen gesperrt. Bitte das Gebiet weiträumig umfahren. A3 Köln Richtung Oberhausen. Zwischen Köln-Delbrück und Leverkusen-Zentrum 5 Kilometer Stau. Die A7 Hannover-Flensburg ist noch in Richtung Norden zwischen Hamburg-Heimfeld und Volkspark wegen Bauarbeiten bis 1 Uhr gesperrt. Auch in Richtung Süden ist die Fahrbahn zwischen Stellingen und Waltershof gesperrt. Die A40 Duisburg-Essen ist zwischen Kreuz Duisburg und Kreuz Kaiserberg wegen Bauarbeiten in beiden Richtungen bis 5. Oktober gesperrt. Nochmal die A40 Duisburg-Essen. Da ist die Fahrbahn zwischen Mülheim an der Ruhr, Winkhausen und Heißen wegen Bauarbeiten in beiden Richtungen bis morgen früh gesperrt. Die A42 Dortmund-Kamp-Lindfort ist zwischen Herne-Baukau und Herne-Krange wegen Bauarbeiten in beiden Richtungen bis Dienstag früh gesperrt. Die A45 Gießen-Hagen ist zwischen Lüdenscheid und Lüdenscheid-Nord wegen Bauarbeiten bis 5 Uhr in beiden Richtungen gesperrt. Die A48 Dernbach-Koblenz ist in Richtung Koblenz zwischen Dernbach und Bendorf-Neuwied und in der Gegenrichtung zwischen Bendorf-Neuwied und Hörgrenzhausen wegen Brückenarbeiten bis 5 Uhr gesperrt. Auf den Ausweichstrecken dort kommt es auch zu Behinderungen. Die A52 Mönchengladbach Richtung Düsseldorf ist zwischen Kreuz-Nersen und Kreuz-Karst bis Donnerstag früh wegen Bauarbeiten gesperrt. Die A215 Neumünster Richtung Kiel ist zwischen Kreuz Kiel West und Kiel Mitte wegen Bauarbeiten bis 5 Uhr gesperrt. Und die A671 Mainz-Wiesbaden ist zwischen Gustavsburg und Hochheim Süd wegen einer Baustelle in beiden Richtungen bis morgen ca. 4 Uhr gesperrt. Das war's vom Verkehr. Ihnen eine gute und sichere Fahrt.
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2: Und die kommt wie immer vom Norddeutschen Rundfunk. Im Studio ist heute Detlef Karg. Guten Abend. Es war eine kleine diplomatische Überraschung am Wochenende. Zum ersten Mal seit Beginn des russischen Angriffskriegs gegen die Ukraine traf ein deutscher Außenminister seinen russischen Amtskollegen zu einem bilateralen Gespräch. Eine Annäherung der Positionen, das war vielleicht zu erwarten, die gab es nicht. Aber vielleicht war das auch gar nicht das Ziel dieses Treffens, analysiert nun Ruth Kirchner aus dem ARD-Hauptstadtstudio.
3: Gut 20 Minuten lang saßen Johann Wadephul und Sergei Lavrov im selben Raum, am selben Tisch. Sogar einen Handschlag hat es bei den Vereinten Nationen in New York gegeben. So viel Nähe zwischen Deutschland und Russland gab es seit Jahren nicht. Zuletzt hatte der damalige Kanzler Olaf Scholz Ende 2024 mit Wladimir Putin telefoniert. Sowohl Scholz, SPD, wie auch sein Nachfolger Friedrich Merz, CDU, hielten danach direkte Kontakte mit Moskau nicht mehr für sinnvoll. Doch jetzt das Treffen der Außenminister in New York, das Wadephul in Interviews mit der ARD so begründet.
4: Ich bin von zahlreichen Kollegen aus anderen Ländern angesprochen worden und mir ist gesagt worden, Russland wäre bereit zu einem Gespräch. Und viele haben mir ja geraten, das Gespräch zu führen, auch darum gebeten.
3: Gerade Länder aus dem globalen Süden hätten ihn zum Gespräch mit Lavrov ermutigt, sagt der CDU-Politiker im ARD-Bericht aus Berlin. Ob es im Vorfeld Absprachen mit den europäischen Verbündeten gab, bleibt offen. Aber, betont Wadephul, in Sachen Ukraine-Krieg wollte er ein Signal geben.
5: Wir können natürlich derartige Fragen hier in Europa nicht dauerhaft amerikanischen Gesprächspartnern überlassen. Wir haben eigene Interessen, wir haben eigene Gesichtspunkte, die berücksichtigt werden müssen und die können nur wir zur Sprache bringen.
3: Es ist kein Geheimnis, dass die Europäer mit den amerikanischen Unterhändlern Steve Witkoff und Jared Kushner hadern. Die beiden waren mehrfach in Moskau und zuletzt auch in Kiew. Europäische Länder, allen voran Deutschland, sind die Hauptunterstützer der Ukraine und fürchten, bei Verhandlungen über ein Ende des Krieges außen vor zu bleiben. Doch bei dem Treffen zwischen Wadephul und Lavrov ging es zunächst nur darum, überhaupt miteinander zu sprechen.
4: Mit Freunden muss man nicht verhandeln, mit Gegnern muss man verhandeln. Das ist einer der Kernsätze der Außenpolitik, die auch hier gelten. Und deswegen war dieses Gespräch sinnvoll.
3: In der Sache aber keine Fortschritte. Wadefuhl setzte sich für eine Lösung für Getreideexporte übers Schwarze Meer ein, auf die viele Länder angewiesen sind. Er verurteilte erneut den versuchten Anschlag mit einer Sprengstoff-

0: Drohne auf den Flughafen Leipzig, einen Vorfall, für den die Bundesregierung Russland verantwortlich macht, und er forderte einen Rückzug russischer Truppen aus der Ukraine und einen dauerhaften Waffenstillstand. Ein hartes Gespräch, wie Wadefuhlt später sagt.
1: Es hat kein positives Ergebnis gebracht, aber allen, die immer wieder sagen, Deutschland muss verhandeln, Deutschland muss mal mit Russland reden, denen erwidere ich jetzt, das tun wir. Und Russland zeigt zum jetzigen Zeitpunkt bedauerlicherweise keine Bereitschaft, in eine konstruktive Verhandlungsposition zu gehen.
0: Der Sicherheitsexperte Christian Mölling ist zurückhaltend.
2: Wenn es tatsächlich ein Anfang wäre, dann ist es ein Anfang, bei dem viele tausend Schritte noch folgen müssten.
0: Gelegenheiten zu weiteren deutsch-russischen Begegnungen gibt es demnächst wohl möglich. US-Präsident Trump hat Putin zum G20-Gipfel der großen Industrie- und Schwellenländer im Dezember nach Miami eingeladen. Und vorher, Ende Oktober, treffen sich dort die G20-Außenminister.
3: Soweit Ruth Kirchner. Und in Russland, da wurde das Treffen der Minister Wadefuhl und Lavrov erwartbar eher als Randnotiz gewürdigt, wie Philipp Rayon schildert.
4: In einer Sendung im russischen Staatsfernsehen äußerte sich die Sprecherin des Außenministeriums Maria Sacharowa. Sie betonte, dass der deutsche Außenminister um das Gespräch gebeten habe. Sein Ziel sei es gewesen, diplomatische Aktivität zu zeigen und so die Beliebtheit der Bundesregierung zu steigern, so die Behauptung der Diplomatin. Das Statement gab sie in einer Fernsehsendung des Moderators Wladimir Solovyov ab, der als Teil der russischen Staatspropaganda gilt und von der EU unter Sanktionen steht. Neben dem Treffen mit Wadefuhl habe Lavrov in New York dutzende Verhandlungen geführt mit Staats- und Regierungschefs aus Ländern, die der Westen, Zitat, als wilden Dschungel ansehen würde. Beim Treffen mit der deutschen Delegation hätten hingegen Mitarbeiter des Auswärtigen Amtes versucht, den Zugang für Medien zu beschränken und Fragen zu unterbinden. Die russische Nachrichtenagentur TASS zitierte Sacharowa von ihrem Telegram-Kanal mit einem Zitat aus der biblischen Bergpredigt: Man solle die Perlen nicht vor die Säue werfen. Damit könnte sie gemeint haben, dass das Gespräch überflüssig gewesen und eine Zeitverschwendung gewesen sei. Was sie genau gemeint hat, blieb aber offen. Grundsätzlich ist es in der russischen Staatspropaganda nicht unüblich, dass Ereignisse runtergespielt oder in den Medien lächerlich dargestellt werden. Das Treffen zwischen Wadefuhl und Lavrov haben die russischen Medien aber außer in der Fernsehsendung und den offiziellen Äußerungen zunächst insgesamt nur wenig aufgegriffen.
3: Philipp Rayon informierte. Die Schweiz und die Neutralität, das gehört untrennbar zusammen. Sozusagen synonym füreinander. Und das ist natürlich auch das wesentliche Geschäftsmodell des Landes. Geld, auch aus Unrechtsregimen, in Kriegen, Nachkriegen, in Bürgerkriegen, wird seit langem in dem Land bei seinen Banken geparkt. Nun beteiligt sich die Schweiz seit dem Kriegsbeginn in der Ukraine an den europäischen Russland-Sanktionen, liefert aber andererseits keine Waffen. Das ging einer Initiative einerseits nicht weit genug, andererseits schon zu weit. Sie wollte komplette Neutralität, gleich was geschehe. Das aber ging den Schweizern wiederum zu weit. In einer Volksabstimmung haben sie diese Neutralitätsinitiative abgelehnt. Mehr dazu von Patricia Wern.
5: Es war ein deutliches Ergebnis. Rund 70% der Schweizerinnen und Schweizer lehnten es ab, die Neutralität ihres Landes zu verschärfen. Die Schweizer Neutralität ist bereits seit 1848 Teil der Verfassung. Bei der Abstimmung heute ging es nun darum, wie stark sich die Schweiz international einbringen kann und soll. Etwa mit Sanktionen gegen Kriegsparteien oder ob solche Beteiligungen künftig ausgeschlossen werden. Eine Mehrheit entschied sich gegen eine starre Auslegung und stattdessen für eine flexible Handhabe. Gerade wegen der vielen internationalen Krisen und Konflikte, sagt Cedric Wermuth, der Co-Präsident der Sozialdemokratischen Partei der Schweiz, die gegen die Initiative war.
6: Die Menschen haben gesagt, trotz der schwierigen Weltlage, ja, wir wollen die Neutralität, aber eine mit Haltung. Eine, die sagt, wir verurteilen Völkerrechtsverbrechen, und zwar egal, ob der amerikanische Präsident, der russische Präsident oder sie in Gaza oder im Sudan geschehen. Das ist die Erwartung der Bevölkerung, und damit hat sie recht.
5: Hätte eine Mehrheit der Schweizer stattdessen für die Initiative gestimmt, wären Sanktionen gegen kriegführende Länder nur noch erlaubt gewesen, wenn sie vom UN-Sicherheitsrat beschlossen worden wären. An EU-Sanktionen hätte sich die Schweiz nicht mehr beteiligen können. Auch die sicherheitspolitische Kooperation mit Militär- und Verteidigungsbündnissen wäre kaum noch möglich gewesen. Einschränkungen, die die Schweizer offensichtlich nicht hinnehmen wollten. Vor allem Russlands Krieg in der Ukraine habe eine große Rolle gespielt, sagt Stefan Rietiker, der Präsident der Pro-Schweiz-Organisation, dem Ja-Lager der Initiative.
7: Ich denke, die Gegner der Initiative hatten mit dem Sanktionsverbot bzw. der Anti- oder die Pro-Putin-Initiative einfach ein Argument zur Hand, das sehr schwer bekämpft werden konnte. Da hat ein psychologisches Momentum mitgespielt. Das müssen wir zur Kenntnis nehmen.
5: Ähnlich sieht es die Nationalrätin Monika Rüger von der Schweizerischen Volkspartei, SVP, zu der auch der Mitinitiator des Volksentscheids, der frühere Bundesrat Christoph Blocher, gehört.
8: Ich glaube, das Problem ist jetzt bei der Neutralitätsinitiative tatsächlich die Angst gewesen mit Russland, mit dem Krieg, mit den Sanktionen. Hier fällt es uns wahrscheinlich schon, das glaubwürdig rüberzubringen, dass Sanktionen eben gerade die Ärmsten in den Ländern betrifft. Und Angst war noch nie ein guter Ratgeber bei politischen Abstimmungen.
5: Im Vorfeld der Initiative hatte Russland offen für ein Ja geworben. Die Sprecherin des Außenministeriums argumentierte, die Schweiz verliere ihre Glaubwürdigkeit als neutrales Land durch die Sanktionen gegen Russland. Die Gegner der Initiative, zu der auch die Schweizer Regierung und das Parlament gehörten, hoben dagegen immer wieder hervor, dass Neutralität im rechtlichen Sinne nicht dasselbe sei wie Gesinnungsneutralität und man dadurch nicht an Glaubwürdigkeit verliere. Die Schweiz könne sehr wohl Werte haben, sich für diese einsetzen und sich für das Völkerrecht stark machen, ohne ihre Neutralität aufzugeben. In einer weiteren Abstimmung der Ernährungsinitiative ging es darum, dass die Schweiz insgesamt 70% ihrer Lebensmittel selbst produzieren sollte, um weniger von Importen abhängig zu sein. Auch dieser Volksentscheid wurde mehrheitlich mit rund 73% abgelehnt. Der Präsident des Bauernverbands, Markus Ritter, zeigt sich zufrieden.
9: Diese 70%, die die Initiative gefordert hat, und das innerhalb von 10 Jahren, die waren utopisch hoch. Das hatten wir letztes Mal im Zweiten Weltkrieg.
5: 2 Volksabstimmungen, 2 deutliche Ablehnungen. Rund die Hälfte der stimmberechtigten Schweizer hat von ihrem Recht der direkten Demokratie Gebrauch gemacht.
3: Patricia Wern informierte.
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3: Es ist ruhig geworden um die Nachrichtenlage aus dem Katastrophengebiet zwischen Nepal und Tibet. Wir erinnern uns, vor einem Monat gab es einen Felssturz und anschließend eine große Überschwemmung durch ein langes Tal. Über 1000 Menschen starben dabei. Es gab auch viele Vermisste, wo sie sind. Das kann man sich leider nur denken. Über das Ganze hat mein NDR-Kollege Nils Kinkel mit Thomas Meyer von der Hilfsorganisation Humedica in Kathmandu gesprochen. Welche Nachrichten gibt es aus der Region? Das ist die erste Frage an ihn gewesen.
11: Es hat aufgehört zu regnen. Wir hatten die letzten 3 Tage wieder einen Dauerregen, der viele Flüsse hat fast überlaufen lassen. Von dem her, wir sind sehr dankbar, dass wir jetzt wieder arbeiten können, weil im Sturzregen lässt es sich schlecht in der Katastrophenhilfe weiterarbeiten.
12: Was fehlt den Menschen momentan? Was brauchen die Leute vor Ort, damit der Wiederaufbau stattfinden kann?
11: Was die Leute jetzt momentan brauchen, ist vor allen Dingen wieder Zukunftshoffnung. Das heißt, die müssen wissen, wo lebe ich? Kann ich meine Verwandten beerdigen? Wovon lebe ich? Wie komme ich mit dem Trauma klar, was ich habe? Das heißt, das sind die Fragen, die jetzt die Menschen im Krisengebiet mehr treiben und mit denen wir uns auch auseinandersetzen müssen.
12: In Deutschland haben viele die Handyvideos gesehen, die Verwüstung. Wo leben die Überlebenden momentan? Wo sind sie untergebracht? Gibt es genügend Wasser und auch medizinische Versorgung?
11: Naja, das ist anders wie eine normale Katastrophe, die wir sonst kennen würden. Im Sinne von der Situation eines Erdbebens oder einer weitläufigen Überschlüttung, weil wir einfach einen Schnitt von knapp 500 Meter Breite über 100 Kilometer quer durch Nepal haben. Das heißt, links und rechts dieses Katastrophengebietes ist die Infrastruktur eigentlich noch gegeben. Ich meine, das, was fehlt, ist, dass sozusagen die Brücken, also die Verbindung zwischen der linken und der rechten Seite des Flusses nicht mehr gegeben ist. Aber dahinter ist die Infrastruktur noch da. Das heißt, Leute wohnen bei Freunden, Verwandten weiter rein oder sind in Auffangzentren, die schnell in Schulen und anderen Sachen aufgefangen wurden. Oder sie sind zurück nach Kathmandu gekommen, wenn die Straßen klar waren, um bei Verwandten unterzukommen. Aber das ist halt keine Dauerlösung für 10.000 bis 15.000 Menschen, die davon betroffen sind.
12: Was glauben Sie, wie lange wird dieser Wiederaufbau dauern, wenn man mal hier in Deutschland schaut, wie lange es dauert, bis Brücken repariert sind, alleine alles neu aufzubauen, auch Kraftwerke? Von welchem Zeitraum reden Sie da?
11: Naja, bis das wirtschaftlich wieder den gleichen Punkt hat wie vorher, werden wir 5 bis 10 Jahre mindestens brauchen. Ich meine, da sind 14 Wasserkraftwerke betroffen gewesen an diesem ganzen Fluss, die einen Großteil unseres Stromes in der Gegend produziert haben. Da sind 80 Brücken kaputt gegangen. Das wird 10 Jahre Wiederaufbau mindestens kosten, aber wir hoffen, dass wir so in 2 bis 3 Jahren wieder ein relativ normales Leben in dem Flussbett haben, und es ist

0: halt auch ein sehr wirtschaftlicher Anspruch, das zu tun, weil das nur zwei Grenzübergänge zwischen China und Nepal gibt. Und einer davon ist, wie gesagt, jetzt nicht zugänglich. Das heißt, das wird relativ schnell wieder versucht werden aufzubauen, aber es wird dauern.
1: Es gab in den Berichten ja auch Hinweise, dass eventuell der Klimawandel eine Rolle spielt für Naturkatastrophen. Gibt es auch Leute, die sagen, sie gehen da nicht mehr zurück? Es ist ihnen einfach zu gefährlich, in der Region zu leben?
0: Naja, in die Region werden die Leute höchstwahrscheinlich schon wieder zurückgehen, aber nicht mehr in dieses Flusstal, wo sie halt gelebt haben. Das ist ja ein großer Tourismusgebiet auch gewesen. Das Langtangtal schließt sich ja oben an diesem Fluss an und ist ein Zulauf von diesem Fluss. Und der hängt unheimlich viel wirtschaftlich dran, natürlich für die Menschen auch. Aber direkt ins Tal werden wenige ziehen. Das heißt, da ist für die ist natürlich eine existenzbedrohende Situation auch. Aber man möchte natürlich in seine Heimat zurück. Das heißt, viele werden zurückgehen, einige werden das halt nicht tun. Die, die das nicht tun, für die müssen wir halt gucken, was können wir denen anbieten, dass sie was anderes tun oder was wird die Regierung mit ihnen machen.
1: Sie leben ja schon sehr, sehr lange in dieser Region. Klimawandel ist jetzt auch nicht so überraschend gekommen. Jetzt geht es ja eher darum, sich anzupassen an die Situation. Was beobachten Sie da? Was wird da politisch gemacht, um das Leben in der Region in Nepal auch sicherer zu machen?
0: Na, ich meinte, der Klimawandel ist allexistent. Wir haben 3 Tage Dauerregen gehabt. Das ist sehr ungewöhnlich für uns jetzt. Die Flüsse schwellen dann an. Climate Change Adaption, also sozusagen die Adaption zum Klimawandel, machen wir mit unserer Organisation auch hier in Nepal schon seit vielen, vielen Jahren. Das Problem ist bewusst, die Lösungen sind nicht immer da und die kosten auch sehr, sehr viel Geld, um damit umzugehen. Und das ist sehr problematisch. Aber wie Sie vielleicht gehört haben, unser Premierminister hat bei der UN-Vollversammlung das letzte Mal davon gesprochen und hat einfach auch gesagt, wir baden die Probleme jetzt hier in Nepal aus, die der Westen über die letzten 30 Jahre produziert hat. Und wir würden uns wünschen, dass da mehr vom Westen kommen würde, um uns jetzt auch mit diesem Problem zu helfen. Weil der Klimawandel ist nun mal sehr, sehr real hier.
2: Der ist real, aber vielleicht sollte man in Nepal auch mal in Peking anklopfen, das ja nebenan liegt und weltweit für große CO2-Emissionen mitverantwortlich ist. Lars Meyer war das von der Hilfsorganisation Humedica, 4 Wochen nach dem Felssturz am Himalaya. Schloss Oberstein ist eines der bekanntesten Wahrzeichen des Hunsrücks. Die mittelalterliche Burg liegt malerisch auf einem Felssporn über der Stadt Idar-Oberstein an der Nahe. Doch genau ist das Problem damit umrissen, denn dieser Fels, der ist nicht stabil, immer wieder kommt es zu Steinschlägen. Um das zu verhindern und das Schloss zu sichern, wurde eine ganz spezielle Baustelle in großer Höhe eingerichtet. Die Arbeiter klettern in den Felsen und versenken Anker im Gestein. Christian Altmaier war bei diesen spektakulären Arbeiten mit dabei.
3: Bruno Heitsch steigt über ein Geländer und seilt sich vom Schloss Oberstein in einen Abgrund. Unter ihm geht es hunderte Meter steil bergab. Idar-Oberstein sieht von hier oben aus wie eine Spielzeugstadt. So klein wirken die Häuser aus dieser Höhe.
4: Wir gehen jetzt hier an diesem Seilstrang nach da unten. Ziel der Arbeit ist es ja hier, den Fels abzusichern. Die Anker werden 4 Meter tief in einem Raster eingebracht. Wir bohren hier Löcher. In diese Löcher stecken wir dann die Anker. Und die Anker werden dann mit Zementmörtel verpresst.
3: Mehr als 500 Löcher bohren sie in den Stein, um daran später ein Stahlnetz zu befestigen. Auf diese Weise haben die Kletterer bereits das Gestein rund um die nahegelegene Felsenkirche gesichert. Die Arbeiten dauern Monate und kosten mehr als 2 Millionen Euro, sagt Michael Porger vom zuständigen Landesbetrieb Liegenschafts- und Baubetreuung.
5: Die Arbeiten sind notwendig, um den Fels zu sichern, um Sicherheit herzustellen für die Bevölkerung, für die Fußgänger hier im Park und die Anwohner im Tal. Es sind öfter mal kleine Steine hier runtergerollt und dann wurde in einer Untersuchung festgestellt, dass mehrere größere sich eventuell lockern könnten.
3: Schon lange ist bekannt, dass die Felsen rund um Idar-Oberstein nicht so stabil sind, wie sie aussehen. Sie sind derart zerklüftet, dass sich darin Wasser sammelt. Bei Frost wird es zu Eis und sprengt das Gestein auf. 1961 stürzte deshalb ein Teil der Ostmauer des Schlosses ins Tal, erzählt Michael Dietz vom Burgenverein, der sich um das historische Gebäude kümmert. Dass die Felsen nun gesichert werden, findet er wichtig.
6: Weil wir froh sind, dass Schloss Oberstein dann noch über die nächsten diversen 100 Jahre stehen bleiben wird.
3: Was ihn hingegen ärgert, ist der Staub. Wenn die Arbeiter gerade bohren, hüllt er das ganze Schloss wie eine Wolke ein.
6: Das Problem ist eindeutig der Staub. Seitdem die Arbeiten am Nordostturm begonnen haben, haben wir gemerkt, dass das bei uns hier ganz massiv sich

0: niederschlägt. Ich alleine bin jetzt das 12. Mal hier oben und cashere sozusagen diesen Terrassenbereich, weil es einfach unerträglich für die Besucher war.
1: Dietz wünscht sich, dass die Arbeiter besondere Bohrer mit Sprühdüsen benutzen. Die könnten den Staub reduzieren. Nach Angaben des Landesbetriebs Liegenschafts- und Baubetreuung würde dies aber die Sicherheit der Arbeiter gefährden, weil das Sprühwasser die Felsen glitschig machen könnte. Ohnehin, sagt Michael Porger, seien die Arbeiter im Oktober mit dem Bohren fertig. Nächstes Jahr kommt dann der historische Landschaftspark unterhalb des Schlosses an die Reihe.
2: Es wird eine Parkanlage wiederhergestellt, wie sie 1866 bis 68 hergestellt wurde. Darin ist enthalten die Herstellung der Wege, das Aussortieren schlechter Bäume. Wir werden den Park neu gestalten. Das ist das Thema, das uns nächstes Jahr noch beschäftigen wird.
1: Bruno Heitsch und seine Truppe werden dafür allerdings nicht mehr gebraucht. Sie werden dann wohl auf anderen Felsen herumkraxeln.
3: Eine Reportage war das von Christian Altmaier aus Idar-Oberstein.
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5: Mit Moritz Kühn und der verpatzten Heimpremiere des neuen Trainers der deutschen Fußballnationalmannschaft Jürgen Klopp. In der Nations League gab es gegen Griechenland eine 0:1-Pleite in Augsburg. Vor den Augen unseres Reporters Michael Augustin.
6: 72% Ballbesitz im ersten Durchgang. Die Griechen lauerten auf Konterchancen. Deutschland vergab seine Chancen. Wieder Adeyemi, der eine gute Möglichkeit hatte, aber auch Conte, der Hoffenheimer bei seinem Debüt, oder Kimmich hätten treffen können für Deutschland. Nach 74 Minuten traf Griechenland Korbelis mit dem 0:1. Deutschland spielte wie unter Klopps Vorgänger Julian Nagelsmann um den Strafraum herum, hatte letzten Endes zu wenig Ideen im 1-gegen-1, zu wenige Mittel, um einen tiefen Abwehrblock vor Probleme zu stellen. Deutschland verliert deshalb mit 0:1.
5: Nach dem Unentschieden auswärts in den Niederlanden nun die Pleite gegen Griechenland. Abwehrspieler Jonathan Tah richtet den Blick schon nach vorne.
7: Ich glaube, das Wichtige ist, dass wir zusammenstehen. Und das wird sich nicht ändern. Die Euphorie mit dem neuen Trainer. Natürlich ist es von außen immer sehr, sehr aufgebauscht. Aber am Ende kommt es natürlich darauf an, was wir auf dem Platz machen, wie wir performen. Und wenn wir kein gutes Spiel machen und ein Spiel verlieren, dann ist es klar, dass nicht alle happy sind. Aber das können wir in den nächsten Spielen wieder gut machen.
5: Und zwar am Donnerstag Spiel Nummer 3 in der Nations League. Gegner ist Serbien, das mit 0 Punkten Gruppenletzter ist. Die Serben haben nach der Niederlage gegen Griechenland auch gegen die Niederlande mit 1:2 verloren. Mit Ach und Krach den DFB-Pokal-Achtelfinaleinzug geschafft, haben die deutschen Meisterinnen des FC Bayern München. Bei Zweitligist Gladbach lagen sie lange mit 0:1 zurück, drehten aber in der Schlussviertelstunde noch die Partie. Im Achtelfinale geht's gegen Leverkusen, das mit ganz viel Mühe in der Verlängerung beim Zweitligisten Viktoria Berlin weitergekommen ist. Alle Ergebnisse des Pokalwettbewerbs der Frauen gibt's auf sportschau.de. Um Titel ging es auch bei den Straßenrad-Weltmeisterschaften in Kanada. Zum Abschluss der Wettbewerbe gab es das Straßenrennen der Männer und den ersten Sieg eines US-Amerikaners seit 1993. Holger Gerska berichtet aus Montreal.
8: Sicherlich eine Überraschung, aber keine Sensation. Denn Brandon McNulty hatte schon bei der WM-Generalprobe auf diesem Kurs vor 2 Wochen Platz 3 belegt, war auch Vierter im WM-Zeitfahren. Trotzdem der mit Abstand größte Erfolg in der Karriere des 28-Jährigen. Die Top-Favoriten belauerten sich, vor allem als McNulty 30 Kilometer vor dem Ziel attackierte, aber auch noch in der letzten Runde. Silber und Bronze sicherten sich dann im Sprint der Verfolger Michael Matthews aus Australien und der Niederländer Mathieu van der Poel. Die besten deutschen Radprofis waren Opfer der ersten großen Tempoverschärfung. Florian Lipowitz und Georg Zimmermann schafften nicht ganz den Sprung in die Topgruppe, verpassten dann im weiteren Verlauf entkräftet eine Platzierung unter den ersten 30.
5: Wir fliegen wieder gedanklich über den großen Teich und landen in der Handball-Bundesliga. Da muss Wetzlar weiter auf den ersten Saisonsieg warten. Nach der 32:37 Niederlage im Kellerduell beim HC Hamburg. Jan Möller war dabei.
9: Den besseren Start hatten erstmal die Gäste. Schnelle 3:0-Führung, genauso schnell aber auch der Ausgleich. Und dann ging es hin und her. Hamburg mit mehr Tempo, Wetzlar gefährlicher aus dem Rückraum und auch mit mehr Torwartparaden. Zur Pause stand 16:17 aus Sicht der Gastgeber, die dann in der zweiten Hälfte entschlossener wirkten. Nach einer 3-Tore-Führung der Hamburger kam Wetzlar zwar nochmal zurück, aber in der Schlussphase dann ein 7:2-Lauf. Hamburg eiskalt, vor allem Oliver Norlück, überragend. 9 Tore, 8 davon in der zweiten Hälfte. Und so war es dann hinten raus noch einigermaßen deutlich. 37-32. Der HC Hamburg feiert den ersten Saisonsieg und auf den muss Wetzlar weiter warten.
5: Hinter Wetzlar punktlos am Tabellenende rangiert der Bergische HC, der in Gummersbach mit 30-38 verloren hat. Hinter Spitzenreiter Flensburg-Handewitt und den Verfolgern Kiel und Magdeburg auf Rang 4, Hannover-Burgdorf. Die Niedersachsen haben gegen Göppingen deutlich gewonnen. Und zum Schluss noch der Blick zum Tennis. Da hat Alexander Zverev das Team Europa beim Laver Cup zum Prestigesieg gegen die Weltauswahl geführt. Die deutsche Nummer 1 holte durch den Zweisatzerfolg in London gegen den US-Amerikaner Tien die entscheidenden Punkte für seine Mannschaft. Den Laver Cup gibt es seit 2017 und er findet jedes Jahr statt. Es ist das Duell Europa gegen die besten Spieler der restlichen Welt.
3: Soweit der Sport.

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1: Um 23.29 Uhr mit Wolfgang Berger. Bundesgesundheitsminister Linnemann lehnt die Vorschläge der SPD für eine Reform der Pflegeversicherungen ab. Es geht unter anderem um einen sogenannten Pflegedeckel. Aus Berlin Oliver Neuroth.
2: Der Pflegedeckel sieht vor, dass ein bestimmter Eigenanteil von Pflegebedürftigen im Heim eine Grenze nicht überschreitet. Mittelfristig 1.500 Euro im Monat. Das wären knapp 300 Euro weniger als im Moment. Hier setzt die Kritik von Gesundheitsminister Linnemann an. Nach seinen Worten löst eine Entlastung in dieser Höhe nicht das Grundproblem, nämlich dass die Heimrechnungen pro Monat insgesamt oft 3.000 Euro und mehr betragen. Im ARD-Bericht aus Berlin sagt Linnemann, man dürfe jetzt nicht nur Pflaster aufkleben, sondern müsse erste Hilfe leisten. Der CDU-Minister will im Oktober eine Kommission einrichten, die strukturell die Pflegeversicherung fit machen soll für die 2030er Jahre.
1: Die Doppelspitze der Grünen möchte für eine weitere Amtszeit kandidieren. Franziska Brandner und Felix Banaschak haben angekündigt, auf dem Parteitag im Dezember wieder anzutreten. Sie sind seit knapp 2 Jahren im Amt. Die Grünen hatten in diesem Jahr vor allem bei der Landtagswahl in Baden-Württemberg einen Erfolg erzielt. Sie erreichten 30,2% und stellen mit Cem Özdemir den Ministerpräsidenten. Bundesweit liegen die Grünen in Umfragen derzeit bei etwa 14%. Im Süden Englands hat die Polizei möglicherweise einen Terroranschlag verhindert. 5 Männer wurden festgenommen. Zuvor war ein Hinweis eingegangen, dass die Verdächtigen mit mehreren Lieferwagen auf dem Weg zum Luftwaffenstützpunkt Fairford seien. Dieser wird von den USA genutzt, um Angriffe auf iranische Raketenstellungen zu fliegen. US-Präsident Trump dankte den britischen Behörden, die nach seinen Worten großen Schaden verhindert hätten. In der Schweiz hat eine deutliche Mehrheit dagegen gestimmt, das Neutralitätsgebot zu verschärfen. Gut 70% stimmten gegen eine sogenannte Neutralitätsinitiative. Aus Genf Sandra Bieger.
3: Die abgelehnte Vorlage sah vor, die Übernahme wirtschaftlicher Sanktionen sowie die Kooperation mit Militärbündnissen wie der NATO verfassungsrechtlich zu verbieten. Die Initiative war von der rechtskonservativen Schweizerischen Volkspartei SVP um den einflussreichen Politiker und Multimilliardär Christoph Blocher lanciert worden. Auslöser war die Entscheidung der Schweiz, nach dem russischen Einmarsch in die Ukraine die EU-Sanktionen gegen Russland zu übernehmen.
1: Und das Wetter in Deutschland. In der Nacht bewölkt und vereinzelt etwas Regen. 17 Grad auf Helgoland bis 3 Grad im Bayerischen Wald. Morgen im Nordwesten wolkig, im Südosten länger sonnig und trocken. 18 Grad auf Sylt bis 31 Grad in der Südpfalz. Am Dienstag nach teils trüben Beginn Sonne und Wolken 20 bis 31 Grad. Am Mittwoch überwiegend freundlich bei 18 bis 30 Grad. Das waren die Nachrichten.
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4: Eine wichtige Sperrung für die A1 Osnabrück-Bremen zwischen Bramsche und Neunkirchenförden wegen Bauarbeiten sind beide Fahrbahnen noch bis 5 Uhr gesperrt. Bitte umfahren Sie das Gebiet sehr weiträumig. Die A1 ist eine zentrale Verbindung. Die A3 Köln Richtung Oberhausen ist zwischen Köln, Delbrück und Leverkusen mit 5 Kilometern Stau immer noch belegt. Jetzt schaue ich noch weiter nach den aktuellen Meldungen neben den Baustellen. Wir haben keine weiteren Unfälle, außer auf der A98 Schaffhausen Richtung Singen. Da ist die Fahrbahn in Höhe der B314 Lauchringen nach einem Unfall gesperrt. Das war's aktuell vom Verkehr. Ihnen eine gute und sichere Fahrt.
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4: Im Studio ist Detlef Karg. Guten Abend. Saudi-Arabien.

0: Das ist aber derzeit eher weniger der Fall. Man wundert sich, wie schwach Saudi-Arabien eigentlich ist in diesem Krieg, in dem es vom Iran hineingezogen worden war, nachdem der ja durch die USA, einen der wichtigsten Verbündeten der USA, attackiert worden war. Da habe ich mich ein wenig versprochen. Über das Ganze sprechen wir jetzt mit Ulrike Freitag. Sie ist Professorin für Islamwissenschaft und Direktorin des Leibniz-Zentrums Moderner Orient an der FU Berlin. Sie hat im Frühling ein Buch über den Wandel in Saudi-Arabien in den vergangenen Jahren veröffentlicht und meine Kollegin Sabina Mattei hat sie nun im folgenden Interview zunächst gefragt, ob sie die nun entstandene Dauer dieses Krieges erwartet hätte.
1: In gewisser Weise war das absehbar, weil Saudi-Arabien natürlich schon länger in einer starken Rivalität, wenn nicht gar Gegnerschaft, zur Islamischen Republik Iran steht. Man muss betonen, es war nicht immer so. Es gab unter dem Schah durchaus gute Beziehungen. Aber seither ist das doch immer wieder ein angespanntes Verhältnis und es gab durchaus, als der Krieg ausbrach, auch unterschiedliche Gerüchte darüber, inwieweit es natürlich hinter verschlossenen Türen Absprachen gegeben hatte, nicht nur natürlich zwischen Israel und den USA, sondern eben auch zwischen den USA und beispielsweise Saudi-Arabien.
2: Wovor fürchtet Saudi-Arabien sich in diesem Konflikt jetzt eigentlich am meisten?
1: Naja, ich denke inzwischen am meisten vor dem Einbruch der Ölexporte, denn es ist ja nicht nur die Straße von Hormuz blockiert, sondern inzwischen haben die Houthis eine schiitische Miliz oder Rebellengruppe im insbesondere nördlichen Jemen Saudi-Arabien eben auch mehrfach angegriffen. Auch hier gibt es einen schon sehr viel länger schwelenden Konflikt, der aber jetzt eben dadurch verstärkt wird, dass es den Houthis gelungen ist, die kritische zweite Meerenge, die den Zugang zum Mittelmeer eröffnet, nämlich das Bab el-Mandeb, den Zugang zum Roten Meer,

0: Loyalität zum Herrscherhaus. Lange Zeit war das gestützt auch durch das Bekenntnis zum sogenannten Wahhabismus, zu einer besonders rigiden Auslegung der sunnitischen Lesart des Islams. Das gilt weiterhin, aber längst in einer sehr viel moderateren Version. Unterstützt sich natürlich, wenn man so möchte, auch auf einen starken Unterdrückungsapparat.
1: Bleiben wir noch mal bei der Religion. Ich glaube, Mekka und Medina, diese beiden Orte klingen, hallen auch in Europa nach, wenn man an Saudi-Arabien denkt. Wie wichtig ist die Religion oder dieser Status als Hüter der wichtigsten religiösen Stätten des Islam für Saudi-Arabien in der arabischen Welt?
0: Das ist unglaublich wichtig. Deswegen gehen da auch sehr große Investitionen in die Pilgerfahrt, die zwar einerseits eine Einnahmequelle darstellt, aber andererseits eben auch tatsächlich sehr stark vom Staat gestützt wird. Und es ist da auch wirklich stark investiert worden, weil eben der Schutz der Pilgerfahrt ein ganz wesentliches Merkmal ist, was die saudischen Könige für sich reklamieren. Der König nennt sich selber Hüter der beiden heiligen Stätten und hat das gewissermaßen zur Grundlage eines Anspruchs auf eine Art Führungsrolle in der sunnitischen Welt gemacht. Und das geht über die arabischen Staaten hinaus. Das umfasst beispielsweise auch Indonesien, das umfasst Pakistan, das umfasst theoretisch jedenfalls die Türkei. Und es ist auch für die Saudis selber unglaublich wichtig. Also über diese legitimierende Rolle hinaus darf man nicht unterschätzen, dass die meisten Saudis durchaus sehr fromm sind und das auch sehr ernst nehmen, die Gastfreundschaft gegenüber den Gästen Gottes, wie sie auch genannt werden.
1: Frau Freitag, nochmal zurück zu diesem Ölreichtum Saudi-Arabiens, also diese großen Erdölvorkommen, auch Gasvorkommen, Gasfelder, soweit ich weiß, die sich dann eben auch in Petrodollar umgesetzt haben. Wie sehr hat das die saudische Gesellschaft verändert?
0: Sehr stark. Also ich denke, in mehrererlei Hinsicht ganz zentral war, dass insbesondere zwischen Mitte der 60er Jahre und den frühen 1980ern eben die Exporte sehr stark anstiegen und dadurch möglich war nicht nur ein dramatischer Aus- und Umbau der Städte und damit verbunden dann auch eine komplette Veränderung des Lebensstils, eine neue Art von Konsum, sondern auch durchaus ländliche Entwicklung, große Bewässerungsprojekte beispielsweise, Sesshaftmachung von Beduinen. Teilweise war Saudi-Arabien ein Weizenexporteur. Das stellt man sich gar nicht vor, wenn man an ein Wüstenland denkt. Was natürlich mit fossilen Wasservorkommen, die nicht erneuerbar sind, gemacht wurde. Insofern hat sich sozusagen von der Modernisierung her sehr viel geändert. Es wurde eine Infrastruktur mit Krankenhäusern, mit Schulen, mit Universitäten aufgebaut. Es wurden viele Studenten ins Ausland geschickt. Und hier sieht man gleich den zweiten Aspekt, nämlich auch die Veränderung der Lebensformen, der Einstellungen. Das inwieweit passte ein solches stark amerikanisch geprägtes, kulturell stark amerikanisch geprägtes Leben denn überhaupt noch zu diesen sehr rigiden Vorstellungen von Islam? Das hat teilweise die Gesellschaft stark zerrissen. Etwa die Frage, ob Fernsehen und wenn ja, welche Art von Programmen zulässig sind. Man denke hier gleichzeitig an das Bilderverbot im Islam, an das Verbot, dass Frauen auftreten, was durchaus bis in die 1960er Jahre passierte, also in Form von Ansagerinnen. Das wurde dann erstmal wieder untersagt. Gleichzeitig hat auch das Königshaus, was natürlich besonders profitiert hat von diesen Öleinnahmen, einen Lebensstil entwickelt, der sehr vielen gewissermaßen ein Schlag ins Gesicht der offiziell geltenden religiösen Vorschriften war. Und auch dieses hat zur internen Radikalisierung bestimmter Kräfte, sicherlich auch von Gruppen, die sich eben selber benachteiligt fühlten, geführt.
1: Wenn Sie das Königshaus erwähnen, Kronprinz Mohammed bin Salman gilt aktuell als der eigentliche Herrscher Saudi-Arabiens. Wie ist der eigentlich dahin gekommen?
0: Der ist ernannt worden durch seinen Vater, König Salman, der seinerseits 2015 an die Macht kam und dann sehr schnell einen seiner jüngsten Sohn befördert hat. Das Ganze vor dem Hintergrund, dass schon seit Jahrzehnten eigentlich darüber diskutiert

0: wird, dass eigentlich ein Generationenwechsel stattfinden müsste. Insofern ist er also vom König ernannt worden. Er hat sich aber auch selber sehr schnell durchgesetzt und er hat, das muss man wirklich sagen, im Land, gerade unter der Jugend, eine riesige Legitimität, weil da plötzlich ein 30-Jähriger war, der mit Vorstellungen eines liberaleren sozialen Lebens kam, der mit Vorstellungen kam, dass dieses sehr abgeschottete, sehr rigide Land sich doch der Außenwelt öffnen möge, dass es doch nicht einzusehen sei, dass junge Saudis in die Nachbarländer fahren, um Musikkonzerte, Kinovorstellungen oder auch Vergnügungsparks zu besuchen, der also begonnen hat, all dies im eigenen Land auch aufzubauen. Und das hat eine große Begeisterungswelle hervorgerufen. Man darf natürlich nicht vergessen, dass das Ganze auch, weil es durchaus auch andere konkurrierende Bewerber um dieses Amt gewissermaßen gab, dass das Ganze auch mit einer starken Repressionswelle einherging. Am bekanntesten natürlich der Mord an dem Journalisten Jamal Khashoggi.
1: Vor 10 Jahren, also ungefähr zu dem Zeitpunkt, zu dem MBS, wie er wohl kurz genannt wird, auch im Westen auffiel, nicht nur wegen des Mords an diesem bekannten Journalisten. Da verkündete der Kronprinz die Vision 2030. Was umfasst die?
0: Das ist eine ganz klare Modernisierungsstrategie, eine, die übrigens auch die anderen Golfstaaten verfolgen, die alle eine Vision 2030 oder 2040 haben. Sie ist bei Saudi-Arabien deswegen so besonders aufgefallen, weil es eben tatsächlich eine Modernisierung war, die nicht nur eine Diversifizierung der Einnahmequellen zu einem Zeitpunkt anstrebte, wo absehbar war, dass das fossile Zeitalter irgendwann seinem Ende entgegengeht, sondern eben, weil sie mit dieser dramatischen Öffnung einherging und mit extrem spektakulären sogenannten Gigaprojekten, also riesigen Entwicklungsprojekten. Eines der bekanntesten ist eines, was gerade wieder gestrichen worden ist, gewissermaßen die 160 Kilometer lange Linienstadt Neom, die verbunden war mit riesigen Entwicklungsprojekten im absoluten Nordwesten des Königreichs, gewissermaßen an der Grenze zu Ägypten und zu Israel, wo eben auch große Resorts am Roten Meer entstehen sollten, wo ein Skiort Trojena entstehen sollte, eine schwimmende Industriestadt, ein großer Flughafen, der eben Saudi-Arabien oder diesen Teil Saudi-Arabiens, der bis dahin relativ wenig entwickelt war, innerhalb von 6 Stunden nicht nur mit Europa und den USA, sondern eben auch mit großen Teilen Asiens und Afrikas verbinden sollte. Ein Leuchtturmprojekt, was insbesondere das Ziel auch hatte, solche Projekte wie Dubai und Katar zu überstrahlen. Und das ist ihm auch gelungen, auch wenn das Projekt selber jetzt doch stark stagniert.
1: Sie haben die kulturelle Liberalisierung genannt, die Mohammed bin Salman angestoßen hat. Ist denn Saudi-Arabien auch politisch liberaler geworden unter ihm?
0: Nein. Ich glaube, es hatte in der jüngeren Vergangenheit jedenfalls seine liberalste Phase unter König Abdallah. Auch das in Reaktion etwa auf den 11. September, wo eben unter den Attentätern in New York ja doch eine ganze Reihe an Saudis waren. Und dann gab es natürlich auch erheblichen Druck auf Saudi-Arabien, aber eben auch, weil Abdallah erkannte, dass im eigenen Land sich radikale Strömungen stark ausgebreitet hatten. Zu der Zeit bis etwa 2011, 2013 gab es eine relativ intensive politische Debatte im Land. Das endete dann relativ schnell, weil König Abdallah nicht nur sehr alt war, sondern eben auch dann in den Nachbarländern, wo es ja zu politischen Umstürzen infolge des sogenannten arabischen Frühlings kam, er die Gefahr für das Könighaus sah. Das wurde also zurückgenommen bei gleichzeitigen starken Konzessionen, also etwa mehr Sozialzahlungen, dem Bau von mehr öffentlichem Wohnungsbau und Ähnlichem. Und nach der, wenn ich jetzt das Böse sage, Machtergreifung von Mohammed bin Salman, kam auch erst einmal eine starke Repressionswelle. Mein Eindruck ist, dass er jetzt so sicher im Sattel sitzt, dass es eine gewisse Liberalisierung gegeben hat. Aber man darf nicht vergessen, wir leben im Zeitalter der künstlichen Intelligenz. Und gerade die Corona-Pandemie hat hier auch nochmal Möglichkeiten eröffnet des direkten Zugriffs des Staats auf etwa die elektronischen Geräte jedes einzelnen Bürgers, also die Telefone und Computer, die natürlich auch eine recht umfassende Überwachung zulässt.
1: Und wie leben die saudischen Bürger damit? Also gibt es trotzdem liberale Bestrebungen oder lebt es sich doch ganz gut unter einer autoritären Herrschaft?
0: Also für die allermeisten lebt es sich relativ gut unter einer autoritären Herrschaft, weil man sieht, dass in Libyen, in Syrien, im Jemen durch den arabischen Frühling ja viel zerstört wurde. Und hier hat ja doch ein Großteil, insbesondere der jüngeren Bevölkerung, die Möglichkeit, sich in den neuen Projekten zu verwirklichen und eben nicht nur im Vergnügungssektor, sondern eben auch durch die Entwicklung von künstlicher Intelligenz, wo eben dann auch Ausbildungsmöglichkeiten geschaffen werden, wo der Staat große Projekte fördert, in denen Leute Beschäftigung finden, im Tourismussektor, wo viele Beschäftigung gefunden haben und so weiter. Sodass für viele das erstmal durchaus sehr attraktiv ist. Es gibt natürlich immer diejenigen, die politisch auch anders denken und für die ist es deutlich schwieriger. Die packen ihr Telefon in den Kühlschrank, bevor sie über Politik diskutieren, wenn sie es überhaupt noch tun. Oder sind eben auch ins Ausland gegangen. Also es gab doch eine gewisse Fluchtwelle ins Ausland. Es gab eine große Verhaftungswelle. Da werden zwar jetzt stückweise die Leute auch wieder freigelassen, aber diejenigen, die sich in den sozialen Medien kritisch geäußert hatten, tun das heute eben in der Regel nicht mehr.
1: Ich würde gerne noch mal einen Blick auf die Außenbeziehungen Saudi-Arabiens werfen. Die arabische Welt ist ja dabei, war schon vor dem aktuellen amerikanisch-israelischen Krieg gegen Iran dabei, sich neu zu ordnen, Beziehungen neu zu ordnen, auch Saudi-Arabien, glaube ich. Riad ist eng mit den USA verbündet. Bleibt das so?
0: Naja, es wird sicherlich so bleiben, aber es zeichnet sich jetzt, und es ist zwar vielleicht in der aktuellen Situation noch mal besonders deutlich, aber es zeichnet sich eigentlich seit 2017 oder schon vorher, eigentlich seit Obama ab, dass die USA doch nicht den versprochenen Schutz, den sich Saudi-Arabien immer von ihnen erhofft hat, leisten werden. Ich sagte, aktuell zeichnet es sich besonders ab, weil König Salman und Mohammed bin Salman um Unterstützung der USA im Kampf gegen diese Houthi-Miliz, die wir anfangs erwähnt haben, gebeten haben und die USA gesagt haben, nein, da greifen sie jetzt nicht ein, obwohl die USA ja eigentlich den Krieg am Golf vom Zaun gebrochen haben. Saudi-Arabien hat also schon länger begonnen, sozusagen zu diversifizieren. Die Politikwissenschaftler würden das Hedging nennen. Es hat also seine Beziehungen zu China ausgebaut. Es hat seine Beziehungen zu Russland ausgebaut, einschließlich Waffenkäufe. Es hat jetzt diesen Sommer ein Abkommen geschlossen, das sogenannte Mekka-Abkommen mit Pakistan und der Türkei, was wohl auch die Absicht großer Waffenkäufe in der Türkei beinhaltet, was für die türkische Wirtschaft natürlich auch gut ist. Das heißt, Saudi-Arabien versucht hier zu diversifizieren. Es hat auch einen Antrag auf Beitritt zum BRICS-Abkommen gestellt, ist aber noch nicht formell richtig beigetreten. Das heißt also, es versucht, sich mehr Optionen aufzubauen. Was ihm dabei etwas in den Weg gerät, ist sein durchaus konfliktreiches Verhältnis zu den Vereinigten Arabischen Emiraten, die nun ganz offiziell Mitglied von BRICS sind, die gleichzeitig sehr viel enger mit den USA und vor allem auch mit Israel kooperieren, die also ganz auf diese Karte eigentlich setzen und die aber eben in einer starken Konkurrenz zu Saudi-Arabien stehen.
1: Gerade in dieser Situation sollte man ja eigentlich meinen, dass Nachbarn zusammenrücken. Warum diese Rivalität mit den Vereinigten Arabischen Emiraten?
0: So ganz klar ist das nicht. Ein Stück weit ist das sicher auch eine persönliche Rivalität zwischen Mohammed bin Zayed, dem ehemaligen Kronprinz und jetzt Herrscher der Vereinigten Arabischen Emirate, und Mohammed bin Salman. Mohammed bin Zayed, oder MBZ, wie er genannt wird, galt ursprünglich einmal als so etwas wie eine Art Tutor fast von MBS. Und MBS meinte aber eben dann, Saudi-Arabien sei ja schließlich das größte Land auf der Halbinsel, wie Sie schon sagten, sehr viel größer ja auch als die Emirate, habe sehr viel mehr Potenzial, hat beispielsweise verfügt, dass alle Unternehmen, die saudische Staatsaufträge bekommen möchten, ihren Hauptsitz in der Golfregion in Riad haben müssten. Die waren vorher überwiegend in Dubai oder Abu Dhabi, nicht zuletzt, weil man dort etwa auch Alkohol trinken kann und generell ein sozial entspannteres

0: Leben pflegen konnte. Das ist sowohl für asiatische als auch für westliche Unternehmen durchaus ein Argument gewesen. Es gibt also hier eine wirtschaftliche Rivalität, es gibt eine geostrategische Rivalität, etwa im Sudan, wo die beiden unterschiedliche Fraktionen unterstützen, in Libyen, wo sie unterschiedliche Fraktionen unterstützen, das war vorher schon in Syrien so und ist jetzt aktuell oder war bis zum Januar aktuell im Jemen so, wo Saudi-Arabien letztlich die Emirate zum Abzug gezwungen hat. Und das ist insofern interessant, als eigentlich die Emirate und Saudi-Arabien eine gemeinsame Fraktion gegen die Houthis gebildet haben, die Emirate dann aber eine Organisation, den Southern Transitional Council, unterstützt haben, der aus saudischer Sicht als ein potenzieller Anwärter auf ein erneutes Südjemen galt, was nicht im Interesse der Saudis lag. Deswegen haben die Saudis Anfang Januar die Emirate gezwungen, ihre Truppen und ihre Unterstützung für den Southern Transitional Council einzustellen und die Truppen abzuziehen. Der Anführer des Southern Transitional Council lebt inzwischen in den Emiraten. Und das hat überhaupt erst das Vorrücken der Houthis jetzt auf das Bab al-Mandab ermöglicht. Insofern haben sich die Saudis da selbst ins Knie geschossen, wenn man so möchte.
1: Der frühere Wirtschaftsminister Robert Habeck hat Saudi-Arabien ja mal als Stabilitätsanker bezeichnet. Das ist erst 2 Jahre her, bei seinem Besuch 2024 war das. Kann Saudi-Arabien dahin wieder zurück?
0: Naja, selbst wenn Saudi-Arabien anfangs die Angriffe auf den Iran unterstützt haben sollte, wozu es sich offiziell, glaube ich, nie bekannt hat, es hat allerdings diesen Sommer dann mehrfach auch auf Iran bzw. mit dem Iran verbündete Kräfte auch im Irak Angriffe geflogen in Selbstverteidigung, ist Saudi-Arabien, glaube ich, schon klar, dass es sich langfristig mit dem Iran arrangieren muss. Und ich glaube schon, dass Saudi-Arabien im Prinzip nicht zuletzt, um seine sehr anspruchsvolle und ehrgeizige Wirtschaftsagenda zu verfolgen, auf Stabilität angewiesen ist und auch daran eigentlich ein großes Interesse hat. Nicht zuletzt deswegen hat sich Saudi-Arabien so lange zurückgehalten, gegen die Houthis im Jemen wieder vorzugehen, weil es Angst hat, erneut in die innerjemenitischen Auseinandersetzungen gezogen zu werden. Eigentlich hat Saudi-Arabien ein großes Interesse an Stabilität in der Region und hat sich eigentlich auch bemüht, das in den letzten Jahren zu verfolgen. MBS hat am Anfang seiner Herrschaft eine Reihe von außenpolitischen Abenteuern unternommen. Eingreifen im Jemen, Isolation Katars, bis hin zu der absurden Idee, einen Kanal zwischen Saudi-Arabien und Katar zu graben. Er hat damit dann eigentlich relativ schnell wieder aufgehört. Und insofern denke ich, dass Saudi-Arabien schon im Prinzip so etwas wie ein Stabilitätsanker sein kann. Und schließlich darf man nicht vergessen, Saudi-Arabien hat den aktuellen Krieg nicht angezettelt. Das waren Israel und die Vereinigten Staaten.
1: Stabilitätsanker eventuell ja, aber hat Saudi-Arabien denn das Zeug zur Ordnungsmacht am Golf oder bleibt es den Ereignissen dort ausgeliefert?
0: Also bis auf Weiteres hat es, glaube ich, ein Potenzial dafür, aber es kann es noch nicht ausüben. Das sieht man ja aktuell, wo es eben beispielsweise die Unterstützung der USA bräuchte, um im Jemen agieren zu können. Ich glaube, es wird ganz schwierig, solange Iran so agiert, wie er agiert und solange Israel so agiert, wie er agiert, in der Region dauerhaft Stabilität zu erreichen. Und Saudi-Arabien hat, um nochmal Richtung Israel-Palästina zu schauen, eben ganz klar die Position, wir haben nichts gegen einen Ausgleich mit Israel, aber es muss ein irgendwie plausibles palästinensisches Staatsgebilde geben, wie immer das gestrickt sein mag. Und damit unterscheidet es sich eben deutlich von den Emiraten. Ich glaube aber, dass das durchaus eine Position ist, die in der arabischen Welt eine unglaubliche Überzeugungsmacht hat. Ich glaube auch, dass Mohammed bin Salman sie möglicherweise nur deswegen einnimmt. Anfangs sah es durchaus so aus, als könnte er dem Abraham's Accords beitreten.
1: Aber das ist zurzeit nicht absehbar.
0: Das ist zurzeit nicht absehbar und seit dem Gaza-Krieg schon gar nicht.
2: Sagt die Islamwissenschaftlerin und Saudi-Arabien-Expertin Ulrike Freitag von der FU Berlin im Gespräch mit meiner Kollegin Sabina Mattei.
3: Standpunkte.
4: Wenn man dann auffordert, diesen Krieg zu beenden und Russland ist dazu zum jetzigen Zeitpunkt nicht bereit, dann ist das schon ein sehr hartes, ein sehr deutliches Gespräch gewesen.
2: Soweit Bundesaußenminister Wadefuhl in der ARD nach einem Treffen mit seinem russischen Kollegen Lavrov in New York. Die beiden haben also miteinander gesprochen. Das war ein Thema an diesem Woche am Rande der UN-Vollversammlung. Die Berliner Zeitung hält das Treffen für richtig.
5: Man kann Russland unter Druck setzen und trotzdem dessen Außenminister treffen. Man kann Waffen an die Ukraine liefern und trotzdem einen Kommunikationskanal nach Moskau offenhalten. Das eine schließt das andere nicht aus. Im Gegenteil, je größer die Gefahr einer direkten Konfrontation zwischen Russland und dem Westen, desto wichtiger wird die Möglichkeit, einander tatsächlich erreichen zu können. Wadefuhl berichtet, man habe sehr offen und auch sehr kontrovers diskutiert. Lavrov wiederum beklagt, er habe nichts gehört, was über die bekannten deutschen Positionen hinausgehe. So what? Manchmal besteht ein Erfolg zunächst darin, dass überhaupt noch gesprochen wird.
2: Nach Einschätzung der Süddeutschen Zeitung zeigt das Gespräch vor allem eins, nämlich dass Verhandlungen mit Russland nicht möglich sind.
5: War das Treffen deshalb ein Fehler? Nein, schließlich hat es vorgeführt, dass Moskau nicht verhandeln will. Wer in Deutschland mehr Gespräche mit Russland fordert, hat nun den Beweis dafür. Das sollte endlich auch bei der AfD ankommen. Russland nutzt jede ausgestreckte Hand als Bühne, um den Westen gespalten und schwach aussehen zu lassen. Wer das ignoriert, dient nicht dem Frieden, sondern Moskaus Propaganda.
2: Auch für die Taz ist Russlands Desinteresse an Verhandlungen deutlich geworden. Diese Demütigung hätte sich Wadefuhl ersparen können, kommentiert das Blatt. Und die Frankfurter Allgemeine Zeitung zeigt sich überrascht über den Zeitpunkt des Treffens.
5: Ausgerechnet jetzt, da man richtigerweise Moskau als Urheber gefährlicher Anschlagsversuche benannt hat? Das ist nicht irgendein Zeitpunkt, sondern der falsche. Oder war da noch was? Ja, die Landtagswahlen in Ostdeutschland, in denen extreme Parteien mit Ostalgie und angeblicher Friedenspolitik punkten konnten, die wird man mit einem solchen Manöver nicht ausstechen. Im Gegenteil werden sie das als Eingeständnis werten, wie richtig sie schon immer gelegen hätten.
2: Die Neue Osnabrücker Zeitung ist der Ansicht, die Bundesregierung hat eine klare Haltung demonstriert und muss dranbleiben.
5: Von Lavrovs schroffer Reaktion sollte sich Berlin nicht entmutigen lassen. Der Ball liegt einmal mehr im Feld des Kremls. Nimmt der russische Präsident Putin die G20-Einladung der USA an? Wäre das ein wichtiges Signal, wenn auch noch längst keines für Frieden in der Ukraine. Wenn er ablehnt, wäre das ebenfalls eine Antwort. In beiden Fällen gewinnt der Westen an Klarheit. Deshalb darf die EU das Treffen trotz der Einladung Putins auch nicht boykottieren.
2: Das waren die Standpunkte. Zusammengestellt hat sie heute Diane Batani.

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1: Um 0 Uhr mit Wolfgang Berger. Bundesgesundheitsminister Linnemann lehnt den von der SPD vorgeschlagenen sogenannten Pflegedeckel ab. Man könne zwar über alles diskutieren, so der CDU-Politiker im ARD-Bericht aus Berlin. Die Einsparungen bei einer solchen Begrenzung der reinen Pflegekosten betrügen aber nur rund 300 Euro. Und das bei einem Gesamteigenanteil bis durchschnittlich 4.000 Euro pro Betroffenem und Heimplatz.
2: Wir würden das Problem nicht lösen. Deshalb plädiere ich für eine Kommission, dass wir jetzt sozusagen nicht nur Pflaster aufkleben, sondern eine erste Hilfe leisten, damit weiter die Leistungen ausgezahlt werden an die Pflegebedürftigen und die Beiträge stabil halten. Und in einem zweiten Schritt wollen wir Ende Oktober eine Kommission einrichten, die strukturell die Pflegeversicherung fit macht für die 30er Jahre.
1: Gesundheitsminister Linnemann. Heute soll ein weiterer Versuch unternommen werden, die Streitpunkte auszuräumen. Die Doppelspitze der Grünen, Franziska Brandner und Felix Banaschak, wollen die Partei auch in Zukunft führen. Beide haben mitgeteilt, dass sie auf dem Parteitag Anfang Dezember für eine zweite Amtszeit kandidieren. Brandner und Banaschak stehen seit fast 2 Jahren an der Parteispitze. In diesem Jahr erzielten die Grünen vor allem im Südwesten und in Sachsen-Anhalt Erfolge.

0: der Nähe des Luftwaffenstützpunktes Fairford in Großbritannien hat die Polizei 5 Männer festgenommen. Die Ermittler gehen von einem terroristischen Hintergrund aus. Die Männer werden verdächtigt, einen Anschlag geplant zu haben. Der Luftwaffenstützpunkt wird von den USA genutzt, um Angriffe auf iranische Raketenstellungen zu fliegen. Zuvor waren der Polizei 3 verdächtige Autos gemeldet worden. Der Luftwaffenstützpunkt liegt im Südwesten Englands. Das Heimdebüt von Jürgen Klopp als DFB-Trainer ist misslungen. Die Nationalelf verlor das Nations League-Spiel gegen Griechenland mit 0:1. Aus Augsburg, Stefanie Batschek.
1: Der Mann dieses Spiels heißt Dimitris Kobelis und er trägt die griechischen Farben blau und weiß. Der Torschütze aus der 74. Minute und so verliert Deutschland hier am Ende mit 0:1. Die Chancen waren da. Adeyemi hatte 2 richtig gute in der ersten Hälfte. Conte, der Debütant von der TSG Hoffenheim, hatte einen in der ersten, einen in der zweiten. Sie waren teilweise zu unpräzise. Sie waren aber auch da. Sie hatten Phasen, die auch stark waren, die gut waren. Und Jürgen Klopp, der guckt jetzt ganz schön konsterniert und weiß, er hat noch einiges vor sich auf seiner To-Do-Liste, was besser werden muss in den nächsten Wochen. Die nächste Gelegenheit gibt es dann am Donnerstag gegen Serbien.
0: Das waren die Nachrichten. Und das Wetter in Deutschland: bewölkt und vereinzelt etwas Regen. 17 Grad auf Helgoland bis 3 Grad im Bayerischen Wald. Tagsüber im Nordwesten wolkig, im Südosten länger sonnig und trocken. 18 Grad auf Sylt bis 31 Grad in der Südpfalz. Am Dienstag nachteils trüben beginnen Sonne und Wolken, 20 bis 31 Grad. Am Mittwoch überwiegend freundlich bei 18 bis 30 Grad. Es ist 0:03.
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3: Die A1 Osnabrück Richtung Bremen ist zwischen Bramsche und Neunkirchen-Vörden wegen Bauarbeiten noch bis 5 Uhr in beiden Richtungen gesperrt. Bitte umfahren Sie das Gebiet möglichst weiträumig. Die A3 Köln Richtung Oberhausen zwischen Köln-Delbrück und Leverkusen-Zentrum 4 Kilometer Stau. Die A7 Hannover-Flensburg ist noch in Richtung Norden zwischen Hamburg-Heimfeld und Volkspark wegen Bauarbeiten bis 1 Uhr gesperrt. In Richtung Süden ist die Fahrbahn zwischen Hamburg-Stellingen und Waltershof auch gesperrt. Die A40 Duisburg-Essen ist zwischen Kreuz Duisburg und Kreuz Kaiserberg wegen Bauarbeiten in beiden Richtungen bis 5. Oktober gesperrt. Die A40 Duisburg-Essen ist zwischen Mülheim an der Ruhr, Winkhausen und Heißen wegen Bauarbeiten in beiden Richtungen bis 5 Uhr gesperrt. Die A42 Dortmund-Kamp-Lindfort ist zwischen Herne-Baukau und Herne-Krange wegen Bauarbeiten in beiden Richtungen bis Dienstag früh gesperrt. Die A45 Gießen-Hagen ist zwischen Lüdenscheid und Lüdenscheid-Nord wegen Bauarbeiten bis 5 Uhr in beiden Richtungen gesperrt. Wir kommen zur A48, da ist die Fahrbahn in Richtung Koblenz zwischen Dernbach und Bendorf-Neuwied und in der Gegenrichtung zwischen Bendorf-Neuwied und Hörgrenzhausen wegen Brückenarbeiten bis 5 Uhr gesperrt. Auch auf den Ausweichstrecken kommt es immer wieder zu Behinderungen. Die A52 Mönchengladbach Richtung Düsseldorf ist zwischen Kreuz Neersen und Kreuz Karst bis Donnerstag früh wegen Bauarbeiten gesperrt. Die A98 Schaffhausen Richtung Singen ist in Höhe der B314 Lauchringen nach einem Unfall gesperrt. Die A215 Neumünster Richtung Kiel ist zwischen Kreuz Kiel West und Kiel Mitte wegen Bauarbeiten bis 5 Uhr gesperrt. Und zum Schluss die A671 Mainz-Wiesbaden ist zwischen Gustavsburg und Hochheim Süd wegen einer Baustelle in beiden Richtungen bis ca. 4 Uhr gesperrt. Soweit der Verkehr, Ihnen eine gute Fahrt.
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3: Und die kommt wie immer vom Norddeutschen Rundfunk in Hamburg. Heute mit Detlef Karg im Studio. Willkommen, wir haben Montag, den 28. September. Und wir blicken noch einmal auf die deutsche Olympia-Entscheidung zurück. München geht also ins Rennen. Die Region Köln-Rhein-Ruhr zeigt sich zumindest offiziell als guter Verlierer. Und alle ziehen nun an einem Strang, damit Deutschland erneut Gastgeber der Olympischen Spiele werden kann. Frank Hollmann hat weitere Reaktionen von diesem Wochenende in Bayern zusammengetragen.
4: Olympia bringt auch politische Kontrahenten zusammen. Kaum hatte Bundespräsident Frank-Walter Steinmeier die Entscheidung für München verkündet, bestätigten Ministerpräsident Markus Söder, CSU, und Oberbürgermeister Dominik Krause, Grüne, ihre Verabredung auf der Wiesn.
5: Der Oberbürgermeister hat zumindest gesagt, wenn es klappen sollte, will er mit mir ein Looping auf der Wiesn fahren. Ja, ich weiß nicht, ob das wirklich ernst gemeint war. Und da muss er mir dann auch noch psychisch

0: vorbereiten darf.
1: Auf jeden Fall. Olympia-Looping wollen wir gemeinsam fahren. Herzliche Einladung. Eine Woche haben wir noch die Wiesen. Und ansonsten will ich aber vor allem noch zwei Dankeschöns loslassen. Einmal an die Delegierten hier im Raum für das große Vertrauen. Aber zum anderen vor allem auch an unsere Münchnerinnen und Münchner, die die Bewerbung überhaupt erst möglich gemacht haben. Eine großartige Stadtverwaltung, die dran gearbeitet hat. Aber vor allem diesen wahnsinnigen Vibe in der Stadt. Und ich freue mich drauf, dass wir jetzt richtig loslegen können.
2: Denn allen ist klar, der nationale Entscheid für München ist nur der erste von vielen Schritten. International muss sich München gegen starke Konkurrenz durchsetzen. Das weiß auch Oliver Zeitler, bayerischer Ruder-Olympiasieger im Einer von Paris.
3: Ich bin auch froh, dass wir jetzt uns für eine Stadt entschieden haben, die auch internationales Format hat, da wir es mit Sicherheit mit sehr, sehr starken Konkurrenten jetzt auch bei der Vergabe der Olympischen Spiele zu tun haben werden. Da sind einige Städte ja dabei, die noch nie Olympische Spiele ausgetragen haben, einige Länder dabei, die noch nie Olympische Spiele ausgetragen haben.
2: Nicht die einzige Baustelle. München bewirbt sich nicht nur für die Olympischen, sondern auch für die Paralympischen Spiele. Das war 1972 noch anders. Da wurden die Spiele für Menschen mit Behinderung versteckt, fanden in Heidelberg statt, weil das Olympische Dorf in München nicht behindertengerecht umgebaut werden konnte. Das muss anders werden, erklärt Marion Schöne, die Chefin des Olympiaparks.
4: Die Städten müssen barrierefrei gemacht werden. Das ist immer ein Hinderungsgrund. 1972 war das natürlich noch kein Thema. Wenn wir sie bekommen sollten, dann ist es natürlich noch mal ein Riesenschub für Inklusion.
5: Als Sportler ist es der heilige Gral, zu den Spielen zu kommen. Und es ist dann natürlich noch mal tausendmal mehr wert, wenn man weiß, es ist im eigenen Land. Also ich muss sagen, es wäre gigantisch, wenn wir einfach nur noch mal eine Europameisterschaft oder Weltmeisterschaft zu uns kriegen würden im Schwimmen. Dass jetzt sogar die Chance besteht, das ganz, ganz große Ding zu holen, ist einfach phänomenal.
2: Ergänzt Josia Topf, Paraschwimmer aus Erlangen und Goldgewinner in Paris vor 2 Jahren. Auch er hofft auf einen Schub, nicht nur für München. Genauso wie Bayerns Ministerpräsident Söder.
6: Das Ganze ist eine Riesenchance für uns. Deswegen sollten wir zunächst die Chance und nicht die Belastung sehen. Wir werden keine monumentalen Spiele anbieten, wo alles neu gebaut wird und dann im Grunde genommen nur noch Museen drin werden. Sport verbindet, führt zusammen. Und wenn es dann am Ende scheitern sollte am Geld, bei der drittgrößten Volkswirtschaft der Welt, das wäre peinlich und darf uns nicht passieren.
7: Soweit Markus Söder im Beitrag von Frank Hollmann. Reaktionen aus München und Bayern, aber auch Schleswig-Holstein könnte profitieren. Denn bei einem deutschen Bewerbungserfolg würden vor Kiel die Segelwettbewerbe stattfinden. Der Kieler Oberbürgermeister Samet Yilmaz von den Grünen war auch in Baden-Baden dabei. Und meine NDR-Kollegin Julia Meyer hat ihn gefragt, wie er diesen Moment erlebt hat.
8: Es war ein sehr erleichtert und vor allem ein sehr bewegender Moment. Wir standen alle da, man hat gesehen, dass wir schon sehr angespannt sind. Die Entscheidung wurde ja getroffen, da sind wir in eine längere Mittagspause gegangen. Und man hat schon gesehen, dass alle ein wenig nervös werden. Und als die Entscheidung gefallen ist, waren wir alle sehr, sehr glücklich.
9: Was versprechen Sie sich denn von olympischen und paralympischen Segelwettbewerben in Kiel?
8: Olympia ist nicht nur auf Leistungsebene, auf Sport zu sehen, sondern Olympia verbindet Menschen, Sport verbindet Menschen. Die Gesellschaft kommt zusammen. Wir haben noch auf der internationalen Ebene eine ganz andere Ausstrahlung. Und ich hoffe mir dabei, dass wir gerade in den ja recht schwierigen Zeiten der Zeit, dass die Gesellschaft zusammenrückt und dass wir ein bisschen positiver sind.
9: Jetzt ist es ja noch längst nicht klar, ob die Olympischen Spiele tatsächlich nach München und Kiel kommen. Trotzdem, wenn es so kommen sollte, was müsste bis dahin noch alles passieren?
8: Wir werden gemeinsam mit München, mit dem Land, mit den Vereinen, mit den Menschen wirklich vor Ort noch sprechen. Und wir haben eine gute Infrastruktur. Wir zeigen das ja tagtäglich in der Landeshauptstadt Kiel, vor allem während der Kieler Woche, dass wir Olympia können. Kiel kann Olympia. Wir sind infrastrukturell gut aufgestellt. Aber natürlich müssen wir da noch eine Schippe mehr tun, wenn es darum geht, nochmal aktuell in der Zeit 2036, 40 oder 44 den Ansprüchen gerecht zu werden. Und da werden wir jetzt das ein oder andere anstoßen.
9: Nicht alle sind so begeistert wie Sie, auch aus diesen Gründen, dass da noch eine Menge passieren müsste. Die Linke zum Beispiel kritisiert, dass die Stadt sparen muss, aber für so ein Großevent Geld da sei. Wo soll dieses Geld denn herkommen für diese ganzen Modernisierungsmaßnahmen und was noch passieren muss?
8: Ja, wer in die Zukunft investieren möchte, muss natürlich Geld in die Hand nehmen. Wir haben 1972 gesehen, was Olympia bringen kann. Davon profitieren wir heute noch. Wir werden natürlich, wenn wir investieren wollen, Geld in die Hand nehmen wollen. Aber allein schon die Bewerbung hat ja gezeigt, wir haben ca. 60.000 Euro für die Bewerbung ausgegeben. Die kriegen wir vom DOSB wieder. Das ist gut angelegtes Geld jetzt gewesen. vor allem auch nochmal zu zeigen, dass wir olympiareif sind, dass wir wirklich auch Olympia machen wollen. Am Ende

0: werden die Menschen in Schleswig-Holstein und die Kielerinnen und Kieler mehr davon profitieren. Und wir werden natürlich vom IOC, vom DOSB Unterstützung bekommen, natürlich auch auf internationaler Ebene. Und da habe ich auf jeden Fall Hoffnung. Und am Ende werden wir mehr profitieren.
1: Eine Sorge sind weiter steigende Mieten. In Hamburg war das sicherlich auch ein Grund, warum die Menschen gegen eine Olympia-Bewerbung gestimmt haben. Was sagen Sie denn Menschen, die sich deshalb in Kiel jetzt Sorgen machen?
0: Die Sorge ist natürlich berechtigt. Die Wohnungsfrage ist die soziale Frage. Darüber brauchen wir uns nicht zu streiten. Wir werden aber natürlich sehen, mit Olympia werden wir auch einen Teil für den Bau ja tun. Und wir müssen auch uns ehrlich sein, wir werden einen Teil der Spiele ja in Kiel ausrichten, also von Olympia mit München zusammen. Und deshalb hoffe ich mir, dass wir auch Synergieeffekte haben, gerade wenn wir nochmal einen Wohnungsbau leisten können für Olympia, für dort, für die Sportlerinnen und Sportler, für Olympische und Paralympische Spiele, dann werden die Einheiten auch da bleiben, also die Wohnungseinheiten. Die Menschen werden davon was haben. Also die Angst zu haben, dass Millionen von Menschen dann in die Stadt kommen und dadurch den Wohnungsmarkt nochmal strapazieren, das sehe ich nicht.
2: Sagt der Kieler Oberbürgermeister Yilmaz von den Grünen. In Südafrika kursieren seit dem Ende der Apartheid vor über 30 Jahren immer mehr illegale Schusswaffen. Bis dato war es vor allem der schwarzen Bevölkerungsmehrheit verboten, überhaupt Schusswaffen zu besitzen. Das hat sich natürlich dann grundlegend geändert. Die Bandenkriminalität, die sich seither vor allem in den Elendsquartieren, den sogenannten Townships, entwickelt hat, sorgt immer wieder für Schlagzeilen. Und in den vergangenen Jahren gibt es offenbar auch zunehmend Racheakte zwischen verfeindeten Banden, die in der Öffentlichkeit ausgetragen werden. Jetzt kamen bei 3 Attacken in verschiedenen Landesteilen mindestens 27 Menschen ums Leben. Über 20 werden derzeit noch mit schweren Verletzungen in Krankenhäusern behandelt. Unser Korrespondent Stefan Überbach fasst das Ganze zusammen.
3: Südafrika erlebt eins der blutigsten Wochenenden seit vielen Jahren. Die Medien des Landes sprechen von einer tödlichen Horrornacht. Die meisten Opfer werden aus einem Township 80 Kilometer westlich der Millionenmetropole Johannesburg gemeldet. Dort hatten laut Polizei 8 schwer bewaffnete Männer eine gut besuchte Taverne überfallen und mit automatischen Gewehren vom Typ AK-47 zunächst auf Gäste vor dem Lokal geschossen, dann auf die Besucher im Innenraum. Im Kugelhagel starben 17 Menschen, darunter 4 Frauen. Mindestens 15 Schwerverletzte wurden in Krankenhäuser gebracht. Anschließend sollen die Täter die Mobiltelefone der Opfer gestohlen und vor der Bar mehrere Autos angezündet haben. Die Fahndung läuft auf Hochtouren. Der Bruder eines der Todesopfer sagte dem Nachrichtenkanal ENCA: Als ich hierher kam, fand ich meinen Bruder dort in der Taverne liegen. Ich weiß nicht, was passiert ist oder wie das Ganze angefangen hat, aber sie sagen, es sei eine Gruppe von Leuten gewesen. Sie kamen mit Sammeltaxis an und schossen dann einfach auf alle, die sich dort befanden. Inzwischen gibt es zwar erste Hinweise auf die möglichen Drahtzieher, aber noch keine Festnahmen. Ein Racheakt gilt als nicht ausgeschlossen. In dem Lokal war vor einem Monat ein Mann erschossen und ein weiterer verletzt worden. In der Region schürfen viele illegale Bergleute nach Gold. Die Behörden sprechen von einem gezielten Angriff und warnen ausdrücklich vor voreiligen Schlüssen. Allerdings wird als Hintergrund für das Blutbad eine Auseinandersetzung im kriminellen Milieu vermutet. Das gilt auch für 2 weitere Attacken der vergangenen Nacht in der Provinz Western Cape. In der Nähe von Kapstadt sind bei einem Angriff auf einen Grillplatz 10 Gäste erschossen und 11 weitere verletzt worden. Bei einer Schusswaffenattacke auf ein Auto in der Armensiedlung Khayelitsha starben 4 Menschen. Häufig geht es bei solchen Bluttaten um Machtkämpfe unter rivalisierenden Banden, die in Drogenhandel, Schutzgelderpressung und Prostitution verwickelt sind und sich brutale Kämpfe um Territorien liefern. Erst am Dienstag waren bei einem ähnlichen Überfall in der Nähe der Hafenstadt Durban 11 Menschen getötet worden. Südafrikas Staatspräsident Ramaphosa sagte, Gewalt in diesem Ausmaß könne und dürfe so nicht weitergehen. Dem müsse ein Ende gesetzt werden und seine Regierung werde die dafür notwendigen Maßnahmen ergreifen. Die klare Anweisung an unsere Sicherheitskräfte lautet, dass wir das Ausmaß von Kriminalität und Gewalt verringern müssen. Wir können kein Land sein, in dem Menschen einfach zu Waffen greifen und wahllos auf andere schießen und dadurch die Menschen in Südafrika in Unsicherheit und Angst versetzen. Südafrika hat eine der höchsten Mordraten.

0: der Welt. Im Land sind viele Waffen im Umlauf, darunter auch automatische Sturmgewehre. Die Gewaltbereitschaft gilt besonders in den armen Vierteln, wo vor allem junge Leute kaum Perspektiven haben, als überdurchschnittlich hoch. Laut aktuellen Statistiken kommen jeden Tag rund 70 Menschen gewaltsam ums Leben. Tatorte von Massenschießereien sind laut Polizei häufig illegale Bars, weil dort viel Alkohol konsumiert wird und Streitereien schnell außer Kontrolle geraten. Außerdem gelten die Lokale als Hotspots der organisierten Kriminalität. Südafrikas Regierung hatte schon vor Monaten die Armee zur Unterstützung der Polizei beim Kampf gegen die grassierende Bandengewalt mobilisiert, bislang aber ohne durchschlagenden Erfolg.
1: Stefan Überbach berichtete.
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1: Trotz ihres Wahlerfolgs ist Die Linke in Berlin in die Kritik geraten. Nähe zu Clan-Chefs, Aktivisten und Antisemitismus. Und das schon seit geraumer Zeit. Darüber hat Anna Engelke im Bericht aus Berlin mit Luigi Pantisano gesprochen. Er ist der Co-Vorsitzende der Linken im Bund. Die erste Frage an ihn war, was er gedacht hatte, als er die Bilder der Wahlparty sah, die die Runde gemacht haben.
3: Also erstmal habe ich am Sonntag vor einer Woche genau gefeiert, dass wir die Wahlen in Berlin gewonnen haben, dass die Menschen in Berlin die Hoffnung gewählt haben, die Hoffnung, dass das Leben bezahlbar wird, dass die Mieten wieder sinken. Und da habe ich diese Bilder noch gar nicht gesehen. Was man zu diesen Bildern aber sagen kann, ist, dass wir zum einen aufklären, wie es zu diesen Besuchen und diesen Personen kam auf den jeweiligen Festen, aber dass eben Antisemitismus in unserer Partei auch keinen Platz hat und haben darf. Da haben wir klare Beschlüsse, klare Positionen der Partei und an denen halten wir auch fest.
4: Was Ibrahim angeht, so ist das ja jemand, der auch durchaus öfter bei Ihnen auftaucht, auch im vergangenen Jahr. Da gab es eine Demonstration der Linken in Neukölln, dort ist er aufgetreten und hat Israel eine systematische ethnische Säuberung im Gazastreifen vorgeworfen. Damals ist es ähnlich gelaufen, die Linken-Parteivorsitzende Ines Schwertner hatte sich auch distanziert. Und dann guckt man immer und denkt sich, ja und dann, was sind die Folgen?
3: Wir müssen als Linke klar machen, dass Kritik an der rechtsextremen israelischen Regierung, die sehr wohl einen Genozid in Gaza verübt, nicht vermischt werden darf mit antisemitischen Tönen. Und dass es da auch Grenzen gibt bei aller berechtigten Kritik, die stattfindet. Es wurden zehntausende Kinder getötet in Palästina. Und wir dürfen nicht vergessen, dass in Neukölln die größte oder eine der größten Gemeinschaften von Palästinenserinnen lebt. Deswegen und ist es auch in diesem Bezirksverband
4: aber
3: wichtig.
4: Aber in Neukölln fühlen sich Juden, Berliner Juden, extrem unsicher. Und Sie haben den Eindruck, ich habe auch mit jüdischen Bekannten gesprochen, dass es bei Ihnen, bei den Linken, an Klarheit und Konsequenz fehlt.
3: Wir stehen ganz klar an der Seite jüdischer Menschen und stehen auch für den Schutz jüdischen Lebens in Deutschland ein, in Berlin und überall anders. Und da gibt es auch keinen Zweifel an unserer Partei und bei unseren Anhängerinnen. Die Kritik aber am rechtsextremen israelischen Staat, ja, die Zweifel kommen ja.
4: Aber es gibt ja Zweifel, es gibt auch Zweifel aus ihren eigenen Reihen. Also es ist ja nicht nur, dass das von außen an sie rangetragen wird, an die Linken, Dietmar Bartsch, die Petra Pau, die ehemalige Bundestagsvizepräsidentin oder auch der frühere Chef der Berliner Linken, Klaus Lederer, der ja vor 2 Jahren wegen des unklaren Verhältnisses der Linken zu Antisemitismus, Judenhass ihre Partei verlassen hat. Also da ist ja an der Stelle keine Kampagne, das sind ja ihre Leute.
3: Ja, wir sind als einzige Partei, die im Bundestag vertreten sind, ein Ort und ein Raum, in dem Menschen, vor allem junge Menschen, die groß geworden sind in den letzten Jahren mit den Bildern und den Gräueln in Gaza und im Westjordanland, dass wir diesen Raum eröffnen, zu diskutieren. Und da ist es klar und wichtig, dass wir als Partei aber auch Linien ziehen. Es gibt Fragen, es gibt Positionen.
4: Wie sehen die Linien aus? Wie sehen die Linien aus? Gibt es Konsequenzen? Erwägen Sie auch Parteiausschlüsse zum Beispiel?
3: Ich kann es nur noch mal wiederholen. Das ist auch wirklich wichtig in der sehr oft.
4: Aber diese Frage, würden Sie Parteiausschlüsse auch in Erwägung ziehen?
3: Parteiausschlüsse gibt es die ordentlichen Wege, wie sie in Parteien eben funktionieren. Das sind nicht Dinge, die die Parteivorsitzenden von oben herab auslegen. Wichtig ist aber trotzdem, weil in der Debatte sehr undifferenziert diskutiert wird, die klare Kritik an der rechtsextremen israelischen Regierung, wo erst vor 2 Tagen der aktuelle Innenminister...
4: Den Punkt haben wir, verstanden.
3: Der Punkt ist der Knackpunkt, weil uns wird ja vorgeworfen, wir seien antisemitisch, was ich absolut zurückweise, weil wir als eine der wenigen uns trauen, öffentlich zu kritisieren, was in Israel passiert. Ein aktueller Innenminister, der sagt, wenn er Verteidigungsminister wird, wird er dafür sorgen, dass es in Zukunft in Gazastreifen und in dem Westjordanland keine Palästinenserinnen mehr gibt. Das bringen wir zum Ausdruck.

0: Als ja. Partei, die für lassen die Palästinenserinnen in diesem Land auch spricht.
1: Das ist angekommen. Lassen Sie uns noch auf einen anderen Punkt gucken, die organisierte Kriminalität. Ferhat Kocak, der Bundestagsabgeordnete der Linken, hat Kontakte zur organisierten Clankriminalität und hat sich jetzt auch aus dem Innenausschuss des Bundestags zurückgezogen. Was wird die Konsequenz sein?
0: Also erstmal möchte ich betonen, dass es diese Kontakte ja auch mit der CDU im Abgeordnetenhaus gab. Die haben ihn ja sogar eingeladen.
1: Wir sprechen jetzt aber über ihren Abgeordneten.
0: Und im Unterschied zur CDU hat unser Abgeordneter Ferhat Kocak insofern die Konsequenz gezogen, zum einen, dass er einen Fehler eingesehen hat, zum anderen, dass er komplette Transparenz versprochen hat, die es sehr, sehr zeitnah geben wird. Darauf vertrauen wir und setzen auch. Aber ich frage mich, bei all denjenigen, die jetzt die Wahl krachend verloren haben, die versuchen, diese Hoffnung, die die Menschen in Berlin haben, für ein bezahlbares Leben wieder zunichte zu machen, indem sie uns so angreifen, wo ist die Aufarbeitung bei der CDU?
1: Es geht gar nicht um Angriffe, weil es geht um die Fragen, wie gehen Sie mit den Leuten um? Zum Beispiel, was wird mit Ferhat Kocak passieren?
0: Wir erwarten eine Transparenz und entscheiden es dann nachher gemeinsam. Was passiert eigentlich aber bei der CDU, die in Heidenau, gemeinsam mit der AfD übrigens, verhindert hat, dass es jetzt weitere Stolpersteine geben wird?
2: Der Co-Parteivorsitzende der Linken, Luigi Pantisano, war das. Wie radikal oder nicht radikal ist der Islam? Wie passt er in eine westliche Gesellschaft wie Deutschland? Am 27. September vor 20 Jahren, da tagte in Berlin zum ersten Mal die Deutsche Islamkonferenz, die diese Frage in einem Dialogprozess langfristig klären sollte. Matthias Bertsch hat mit Menschen gesprochen, die die Islamkonferenz 20 Jahre nach der ersten Sitzung ganz unterschiedlich bewerten.
3: Burhan Kesici und Sedan Ateş sind beide Muslime. Und doch könnte ihr Blick auf die Deutsche Islamkonferenz kaum unterschiedlicher sein. Kesici ist Vorstandsvorsitzender des Islamrats für die Bundesrepublik Deutschland, einem der vier großen muslimischen Verbände, die Wolfgang Schäuble vor 20 Jahren zum Gespräch geladen hatte.
4: Es wurde eigentlich alles angezweifelt, was man gesagt hat, hatte man den Eindruck. Und wir Muslime haben uns in der Defensive gefühlt, sodass man sich verteidigen musste. Und schlimm an der ganzen Sache war, glaube ich, dass eine ehrliche Diskussion nicht stattgefunden hat.
3: Resümiert Kesici. Grund dafür waren die unterschiedlichen Interessen. Während die muslimischen Verbände das Ziel verfolgten, als Religionsgemeinschaften weitgehende Autonomie zu erhalten, sei es der Politik vor allem um Fragen der Sicherheit gegangen.
4: Es gab nach dem 11. September radikale Muslime, mit denen wir genauso Probleme gehabt haben wie die deutsche Gesellschaft. Sie waren aber nicht in unseren Gemeinden drin. Aber es wurde so dargestellt, als ob die gewaltbereiten Menschen bei uns in den Gemeinden aktiv wären und von uns unterstützt wären oder zumindest ob unsere Gemeinden genauso radikal wären und ähnlichem. Das war eine sehr, sehr starke Diskussion und kann mich noch daran erinnern, wo man uns aufgefordert hat, die Radikalen in den eigenen Reihen an das Bundesministerium zu denunzieren, ja, und ähnlichem, wo wir gesagt haben, die haben wir nicht.
3: Das stimme nicht, wirft Sedan Ateş ein. Die Frauenrechtlerin, die später die erste liberale Moschee in Berlin gründete, hat er als Einzelperson an der ersten Islamkonferenz teilgenommen.
5: Wir müssen darüber sprechen, dass innerhalb der muslimischen Gemeinschaft radikale Personen existieren, die die Religion nutzen, um zu begründen, dass sie das Recht haben, andere Menschen zu töten. Und wir müssen gemeinsam als Muslime daran arbeiten, herauszubekommen, wie wir das verhindern können. Prävention, Intervention, all das können wir besprechen. Das war unser Anliegen. Das war auf der Seite der Individualpersonen, die an der Islamkonferenz teilgenommen haben.
3: Doch mit diesem Anliegen gerieten die liberalen Muslime in Konflikt mit den Islamverbänden, die weniger über intolerante und gewaltbereite Strömungen im Islam reden wollten, sondern mehr über antimuslimischen Rassismus. Ein Streit, der bis heute anhält, sagt sie.
5: Die Art, wie man mit mir redet, ist teilweise wirklich sehr unterirdisch. Und deshalb kann ich nicht sagen, dass diese Dialoge oder Auseinandersetzungen zu irgendwas geführt haben. Nein, es geht um Deutungshoheit und Machtkampf.
3: Den scheinen die Verbände gewonnen zu haben. Zur bislang letzten Phase der Deutschen Islamkonferenz waren nur noch Vertreter von Verbänden und Organisationen zugelassen. Doch auch Burhan Kesici fühlt sich nicht als Sieger. In den letzten 20 Jahren initiierte die Islamkonferenz islamwissenschaftliche Institute an deutschen Universitäten und die Ausbildung von Imamen. Doch anstatt dabei mit den großen islamischen Verbänden zusammenzuarbeiten, versuche die Politik Parallelstrukturen zu schaffen, ärgert sich Kesici. Der Islamrat habe sich deswegen aus der Islamkonferenz zurückgezogen.
2: Matthias Bertsch informierte. Beim Münchner Oktoberfest, da wurde gestern Halbzeitbilanz gezogen. Laut der Festleitung waren bisher 3,8 Millionen Besucher auf der Wiesn, 300.000 mehr als während der ersten Hälfte im vergangenen Jahr. Bis 4. Oktober geht's da noch weiter. Birgit Grundner mit der Wiesnbilanz bis heute.
6: Das Münchner Oktoberfest

0: Oktoberfest ist auf Rekordkurs. 3,8 Millionen Besucher waren schon da. Und wenn die zweite Hälfte genauso läuft, dann wären am Ende mehr Menschen als je zuvor auf der Wiesn gewesen. Der Bierabsatz ist dagegen leicht zurückgegangen. Das gilt allerdings nicht für das alkoholfreie Bier. Da ist die Nachfrage gestiegen. Beim Essen sind Hähnl und Bratwürste die Klassiker geblieben. Als Souvenir sind weiter Lebkuchenherzen sehr beliebt. Rundum zufrieden sind auch die Schausteller mit dem Geschäft. Gerade am zweiten Wochenende haben sich vor den Fahrgeschäften lange Warteschlangen gebildet. Die Kehrseite des großen Andrangs, speziell am Samstag, ist es vorübergehend recht eng geworden. Darauf wurden zum Beispiel die Besucher mit Durchsagen auf weniger volle Bereiche hingewiesen und die beiden Haupteingänge kurzzeitig gesperrt. Das überarbeitete Sicherheitskonzept samt Kameraüberwachung hat gegriffen, wie die Festleitung betont. Die Wiesnambulanz hatte knapp 4.300 Patienten, etwa mit Kreislaufproblemen, Verletzungen nach Stürzen oder Schlägereien oder auch mit alkoholbedingten Symptomen. Das meiste ließ sich auch vor Ort behandeln. Die wenigsten Patienten mussten noch in ein Krankenhaus gebracht werden. Die Polizei hatte mit 471 Straftaten und Ordnungswidrigkeiten zu tun, darunter Körperverletzungen, Taschendiebstähle und Sexualdelikte. Auffallend bei den Rauschgiftdelikten, fast immer ging es um Kokain.
1: Und dann offenbar nicht mehr nur um Alkohol. Das war eine erste Wiesnbilanz.
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3: Mit Martin Roschitz. Die deutsche Fußballnationalmannschaft hat bisher im ganzen Kalenderjahr 2026 in nur einer Partie kein Gegentor kassiert. Das war kurz vor der WM in einem Testspiel gegen Finnland. Auch im zweiten Spiel unter Jürgen Klopp kassierte das DFB-Team einen Gegentreffer und der führte zur 0:1 Niederlage gegen Griechenland in Augsburg beim Heimdebüt des neuen Bundestrainers Stefan Ibacic.
4: Der Mann dieses Spiels heißt Dimitris Kobelis und er trägt die griechischen Farben blau und weiß. Der Torschütze aus der 74. Minute nach langem Ball aus der eigenen Hälfte. Christos Zollis, der Ex-Düsseldorfer, legt ihn in die Mitte ab und Kobelis schießt. Kimmich fälscht ab, Alex Nübel kann nichts halten und so verliert Deutschland hier am Ende bei der Heimpremiere des neuen Bundestrainers Jürgen Klopp mit 0:1. Die Chancen waren da, Adeyemi hatte zwei richtig gute in der ersten Hälfte, Conte, der Debütant von der TSG Hoffenheim, hatte einen in der ersten, einen in der zweiten. Sie haben die Chancen nicht genutzt, sie waren teilweise zu unpräzise, sie waren aber auch da, sie hatten Phasen, die auch stark waren, die gut waren und Jürgen Klopp, der guckt jetzt ganz schön konsterniert und weiß, er hat noch einiges vor sich auf seiner To-Do-Liste, was besser werden muss in den nächsten Wochen.
3: Der angesprochene Jürgen Klopp fand nach seinem misslungenen Heimdebüt in Augsburg folgende Worte.
5: Die Aufstellung, die Zusammensetzung, die vielen Wechsel geht alles zu 100% auf meine Kappe. Das ist so, das war so die Idee, dass wir jetzt hier einen tiefstehenden griechischen Gegner nicht komplett auseinandernehmen, ohne in Schlüsselszenen, in einzelnen Momenten, wo uns vielleicht das Spiegel ein bisschen gefehlt hat oder ein herausragender Torwart einen Riesenball rausgeholt hat. Das war klar. Das Spiel heute nicht hoch zu gewinnen damit oder nicht zu gewinnen damit, hätte ich jetzt wirklich auch leicht leben können. Verlieren darf es nicht.
3: So die Analyse von Jürgen Klopp, die sich mit der Einschätzung seiner Spieler deckt. Auch mit der von Abwehrchef Jonathan Tah.
6: Wir hatten natürlich ein paar Möglichkeiten, wo wir gefährlich werden. Und wenn wir die nutzen, sieht das Spiel vielleicht auch anders aus. Aber das haben wir nicht gut genug genutzt. Und dann am Ende haben sie natürlich ihre Umschaltmomente für sich genutzt, das gut gemacht, sind zu der ein oder anderen Möglichkeit gekommen und den einen machen sie dann halt rein.
3: Griechenland ist nun Tabellenführer mit 6 Punkten. In einer Woche kommt es erneut zum Duell mit den Griechen, dann auswärts. Zunächst geht's für die deutsche Mannschaft am Donnerstag in München weiter gegen das noch punktlose Tabellenschlusslicht Serbien. Die Serben haben wie schon gegen Griechenland auch im zweiten Heimspiel gegen die Niederlande eine 1:2 Niederlage kassiert. Im kanadischen Montreal stand einer der letzten Höhepunkte einer langen Straßenradsaison an. In Abwesenheit des verletzten Tadej Pogacar versprach das Straßenrennen der Männer besonders spannend zu werden und das wurde es auch.
7: Wenn 4 Favoriten sich streiten, freut sich ein 5. In einem dramatischen Finale krönte sich Brandon McNulty zum neuen Weltmeister. Der US-Amerikaner fuhr die letzten 30 Kilometer allein, die Verfolger kamen zu spät. Michael Matthews aus Australien verblüffte auf Platz 2, der mitfavorisierte Ex-Weltmeister Mathieu van der Poel wurde 3. Aber mit Brandon McNulty hatten sie alle nicht gerechnet, auch nicht der ehemalige deutsche Meister Georg Zimmermann.
8: Ein Jahr jünger als ich, Brandon McNulty, von daher kenne ich ihn gut. Wir sind die ganzen Nachwuchskategorien
2: miteinander gefahren. Von daher, ja, großer Sportsmann.
7: Georg Zimmermann war letztlich als 38. Bester des deutschen Teams. Ihm und auch Florian Lipowitz fehlte in der entscheidenden Situation rund 70 Kilometer vor dem Ziel gar nicht viel, um die Topgruppe zu erwischen. Bei Florian Lipowitz 2 Monate nach seinem Schlüsselbeinbruch bei der Tour de France kein Wunder.
2: Mir hat einfach der Punch gefehlt. Ich glaube, da war ich ganz gut positioniert, aber ich konnte heute einfach nicht richtig tief gehen. Ich konnte ein bestimmtes Tempo fahren und dann war einfach nicht mehr drin.
7: So beendet die deutsche Mannschaft diese WM mit einer Bronzemedaille, errungen am ersten Tag von Franziska Koch im Einzelzeitfahren.
3: Holger Gersker berichtete von der Straßenrad-WM in Montreal.
1: Soweit Martin Roschitz mit dem Sport.
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9: Um 0.32 Uhr mit Wolfgang Berger. Der Streit in der schwarz-roten Koalition über die geplante Pflegereform geht in eine neue Runde. Bundesgesundheitsminister Linnemann hat am Abend dem SPD-Vorschlag, den Eigenanteil der Pflegekosten zu deckeln, eine Absage erteilt. Aus der Nachrichtenredaktion Daniel Runge.
10: Der Pflegedeckel der SPD löse das Problem nicht, sagte der CDU-Politiker im Bericht aus Berlin. Denn er bringe nur eine Entlastung von etwa 300 Euro pro Monat. Der Eigenanteil für einen Heimplatz liege aber bei mehr als 3.000 Euro. Um ihn zu senken, soll jetzt eine Kommission eingesetzt werden. Ihre Aufgabe, die Pflegeversicherung fit für die Zukunft zu machen. Die SPD hatte zuletzt mit einer Blockade von Linnemanns Gesetzentwurf gedroht. Sie wirft dem Gesundheitsminister vor, in der Pflege nur kürzen zu wollen, aber keine echten Reformen zu planen.
9: In der Nähe eines Luftwaffenstützpunktes im Südwesten Englands hat die Polizei 5 Männer festgenommen. Ihnen wird die Vorbereitung einer Terrortat vorgeworfen. Aus London Franziska Hoppen.
11: In der Nacht zu Sonntag hat die Polizei einen Hinweis auf 3 verdächtige Fahrzeuge bekommen, die offenbar in Richtung des Luftwaffenstützpunktes RAF Fairford unterwegs waren. Und daraufhin sind die Polizisten ausgerückt und haben dann im nahegelegenen Dorf Welford diese Wagen gestoppt und 5 Männer festgenommen. Erstmal wegen des Verdachts auf Verstöße gegen das britische Sprengstoffgesetz, später auch wegen des Verdachts der Vorbereitung einer terroristischen Handlung. Die Ermittlungen, die führt inzwischen auch die britische Antiterrorpolizei.
9: Papst Leo XIV. Ist bei seinem Frankreich-Besuch mit Opfern sexuellen Missbrauchs durch katholische Geistliche zusammengekommen. Das Treffen fand im Marienwallfahrtsort Lourdes im Südwesten des Landes statt. Leo versprach nach Angaben des Vatikans, sich dafür einzusetzen, damit sich das erlittene Unrecht für andere nicht wiederhole. Zuvor hatte der Papst bei einer Messe unter freiem Himmel mit 150.000 Teilnehmern von tiefen Wunden und schmerzhaften Fehltritten gesprochen, die in der Kirche begangen worden seien. Serbiens Präsident Vucic hat am Abend erwartungsgemäß sein Amt niedergelegt. Der Politiker will als Spitzenkandidat seiner Partei bei der vorgezogenen Parlamentswahl am 25. Oktober antreten und im Falle eines Wahlsieges Ministerpräsident werden. Vucic und seine nationalkonservative Serbische Fortschrittspartei prägen die Politik des Landes seit mehr als einem Jahrzehnt. Kritiker werfen ihm eine zunehmende Einschränkung demokratischer Institutionen und der Medienfreiheit vor. Das Wetter in Deutschland: bewölkt und vereinzelt etwas Regen, 17 Grad auf Helgoland bis 3 Grad im Bayerischen Wald. Tagsüber im Nordwesten wolkig, im Südosten länger sonnig und trocken, 18 Grad auf Sylt bis 31 Grad in der Südpfalz. Am Dienstag nach teils trübem Beginn Sonne und Wolken, 20 bis 31 Grad, am Mittwoch überwiegend freundlich bei 18 bis 30 Grad. Das waren die Nachrichten.
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1: Zunächst die wichtige Sperrung auf der A1 Osnabrück-Bremen. Da ist die Fahrbahn zwischen Bramsche und Neuenkirchen-Vörden wegen Bauarbeiten bis 5 Uhr in beiden Richtungen gesperrt. Bitte da weiträumig umfahren. A3 Köln Richtung Oberhausen zwischen Köln-Delbrück und Leverkusen-Zentrum. 4 Kilometer Stau. Und die A98 Schaffhausen Richtung Singen ist in Höhe DB 314 Lauchringen nach einem Unfall weiterhin gesperrt. Das war's aktuell vom Verkehr. Ihnen eine gute Fahrt.
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1: Im Studio ist Detlef Karg. Willkommen. Batteriespeicher, die sind nötig, um Solarstrom besser nutzen zu können. In Kalifornien ist man da teilweise relativ weit. Inzwischen verdrängen die Speicher in den Abendstunden häufiger fossile Kraftwerksleistungen aus dem Netz, wenn die Sonne entsprechend geschienen hat. Auch in Deutschland boomen Batterie-Großspeicher. Aber sie konkurrieren natürlich auch

0: immer mehr Projekte mit Batteriespeichern, die ans Stromnetz angeschlossen werden sollen. Das Problem? Sie konkurrieren mit Wind- und Solarparks oder mit Industriebetrieben, die ebenfalls ans Stromnetz wollen. Du hast mit Geschäftsführern von Betrieben gesprochen, mit den Netzbetreibern und mit Experten und hast damit ganz viel Input bekommen. Viele Informationen und Eindrücke, und wir freuen uns, dass du sie jetzt mit uns teilen kannst. Du warst unter anderem in Leer in Niedersachsen und hast dort den Kaminhersteller Leda besucht. Du konntest richtig beobachten, wie die im Moment arbeiten, wie sie mit Koks rohes Eisen zum Schmelzen bringen, um dann ihre Kamine herzustellen. Künftig soll das ja anders laufen. Das Unternehmen will klimafreundlicher werden. Wie genau soll das passieren? Was genau ist geplant?
1: Ja, du hast ja schon gesagt, aktuell wird das Eisen mit Koks geschmolzen und das Ziel ist, diesen koksbetriebenen Ofen sozusagen durch einen Induktionsofen zu ersetzen, einen Ofen, der mit Strom quasi schmilzt. Das Problem ist eben, dass man für einen Induktionsofen in der Größenordnung dann einen sehr leistungsstarken Stromanschluss braucht. Hier ist das ungefähr so, über einen Daumen ein Stromanschluss, der ungefähr vergleichbar ist mit Stromanschlüssen von 1200 Einfamilienhäusern zusammen. Also das ist schon eine große Leistung, die da in Bezug auf den Stromanschluss gefordert ist.
0: Um diesen Anschluss zu bekommen, hat sich das Unternehmen dann an den Netzbetreiber EWE gewandt und dann einen solchen Anschluss beantragt. Du hast ja viel Kontakt mit dem Geschäftsführer gehabt, mit Fynn Willem Lohr. Was hat der nach der Antragstellung erlebt?
1: Ja, schon vor der Antragstellung hat Fynn Willem Lohr eigentlich den Eindruck gehabt, so, das ist ja eine leichte Sache. Also ich stelle jetzt hier einen Antrag und innerhalb von ein paar Monaten habe ich dann meinen Netzanschluss, hat er gedacht. Aber so war es nicht.
2: Das Problem bei dem Stromanschluss ist, dass wir ungefähr 6 bis 7 Megawatt dafür brauchen. Und diese Energiemenge kann man in Ostfriesland halt nicht so schnell realisieren. Also wir sind ja nur eine Gießerei. Es gibt Dutzende Gießereien in Deutschland, die das gleiche Problem haben. Das scheitert nicht am Geld, das scheitert nicht am Willen, sondern scheitert letztendlich daran, dass kein Strom kommt.
1: Im Endeffekt sind dann Jahre draus geworden. Das Gespräch ist ja ein paar Monate her. Jetzt ist klar geworden, also EWE Netz hat jetzt auch mir gesagt, ungefähr 2027 soll der Netzanschluss für Leda in Leer dann bereitstehen. Aber man muss natürlich wissen, es gibt viele Projekte, die einen Netzanschluss haben wollen und das ist eben nur eins davon.
0: Also nur um das nochmal klarzustellen, niemand muss Angst haben, dass sein Einfamilienhaus nicht ans Stromnetz angeschlossen wird. Auch normale Mehrfamilienhäuser sind, glaube ich, nicht das Problem. Schwierigkeiten gibt es oft bei den richtig großen Projekten, wie eben bei diesem Kaminhersteller. Du hast bei deinen Recherchen aber festgestellt, dass die meisten Anfragen für einen Anschluss an das Stromnetz nicht von solchen Industriebetrieben kommen, auch nicht von Wind- oder Solarparks, sondern von Batteriespeicherprojekten. Wieso ist das so? Warum gibt es bei Batteriespeichern plötzlich so einen Boom?
1: Naja, wir haben die Situation, dass diese Batteriespeicher im Anschaffungspreis sehr günstig geworden sind. Das ist der eine Punkt. Der zweite Punkt ist, dass sozusagen man eben mit diesen Batteriespeichern auch gutes Geld verdienen kann. Das ergibt sich daraus, dass der Strompreis sich über einen Tag verändert. Alle Viertelstunde gibt es quasi einen neuen Preis am Spotmarkt. Und der Preis zum Beispiel mittags, wenn die Sonne scheint und der Wind weht, ist sehr niedrig oder kann sogar negativ sein. Abends ist er dann zum Beispiel sehr hoch, ein Vielfaches höher als mittags. Und wenn man sozusagen jetzt mittags günstig einspeichert sozusagen und abends teuer ausspeichert, dann hat man natürlich da Geld verdient und das ist ein lohnendes Geschäftsmodell.
0: Gibt es denn Zahlen, wie viele Batteriespeicher schon am Netz sind und wie viele in den nächsten Jahren noch dazukommen werden?
1: Ja, momentan haben wir in Deutschland nach Angaben der Bundesnetzagentur eine Gesamtspeicherkapazität von gut 6 Gigawattstunden am Netz. Jetzt liegen ja ganz viele Netzanschlussanfragen vor. Da sind ja auch schon welche genehmigt worden. Ungefähr 200 Gigawattstunden Batteriespeicherkapazität ist sozusagen schon genehmigt worden, aber noch nicht gebaut. Aber dann sieht man halt, wie exorbitant viel da kommt. Das wird natürlich alles seine Folgen haben.
0: Also, viele Anschlüsse sind schon genehmigt, aber eben noch nicht alle. Du bist ja Journalist und Reporter, Nils, und willst natürlich immer alles ganz genau wissen. Deshalb hast du dich bei den Netzbetreibern erkundigt, wie viele Anfragen für leistungsstarke Stromanschlüsse im Moment vorliegen. Also jetzt nicht nur für Batteriespeicher, sondern insgesamt. Und du hattest ja schon so eine Vorahnung, dass die Netzbetreiber bei den vielen Anfragen nicht hinterherkommen. Und

0: Deshalb hast du überall nachgefragt. Und das war eine ziemliche Fleißaufgabe, denn es gibt in Deutschland über 850 Verteilnetzbetreiber. Was haben die dir geantwortet?
1: Sehr viele haben gar nicht geantwortet, um es mal ehrlich zu sagen. Oder haben gesagt, sie können nichts sagen, wollen nichts sagen. Ungefähr 10% haben uns dann Daten geliefert. Da kam raus, sozusagen, dass bei vielen Netzbetreibern die Anfragen für die Batteriespeicher, für Netzanschlüsse, deutlich höher sind als die Leistung des Netzes. Der Netzbetreiber hat eine gewisse Leistung und die Anfragen für die Batteriespeicher lagen oft deutlich darüber. Da sieht man, was da los ist. Und wir haben ja auch länger mit dem Geschäftsführer von EWE-Netz, Thorsten Maus, gesprochen. Der hat in seinem Netz zum Beispiel eine enorme Anfrage für Netzanschlüsse momentan vorliegen, auch massiv getrieben durch Batteriespeicher.
2: Das hat sich enorm gesteigert. Jetzt haben wir Anschlussanfragen in einer Größenordnung von 34.000 bis 35.000 MW. Und wenn wir dann sehen, dass wir ein Netz haben, das unsere Kunden mit ungefähr gut 2.000 MW ja, versorgt, dann haben wir etwa das 15- bis 20-fache unserer Netzkapazität. Und das löst bei uns natürlich richtig Arbeit aus und die Herausforderung, das auch zu bewerkstelligen.
1: Ja, also bei den Zahlen wird ziemlich schnell klar, wo das Problem liegt. Jetzt muss man das alles abarbeiten und gucken, was überhaupt im Netz möglich ist. Es geht natürlich auch darum, das Netz fit zu machen, um sozusagen einen Großteil der Anfragen dann auch positiv bescheiden zu können.
0: Deine Vorahnung hat sich also bestätigt. Das Problem ist also klar, bleibt aber die Frage, woran liegt das? Warum geht das mit dem Netzausbau nicht schneller? Das hast du auch die Netzbetreiber gefragt und die haben dir vor allem einen Grund genannt. Welcher war das?
1: Ja, EWE-Netz hat gesagt, die Hochspannungsleitungen sind nicht schnell genug ausgebaut.

0: über weitere Strecken in andere Netzgebiete, wo der dann wieder verteilt werden kann. Und wenn ich zu wenig Hochspannungsleitung habe, dann kann ich den Strom nicht dahin transportieren, wo ich ihn verteilen möchte. Da sind aber wieder unterschiedliche Netzbetreiber für zuständig. EWE-Netz macht für diesen langsameren Ausbau Genehmigungsverfahren verantwortlich, die langsam sein und die müssen vereinfacht werden, damit das alles schneller funktioniert. Aber man muss eben auch feststellen, wir haben eben auch zum Beispiel mit Tim Meyer gesprochen, einem Energieexperten, es geht auch darum, die Netze besser zu digitalisieren. Also man braucht mehr Informationen darüber, was wirklich in den Leitungen, in den ganzen Transformatoren, Umspannwerken und so weiter los ist, um zu erfahren, wie können wir die Leitung eigentlich maximal auslasten. Das war früher alles viel einfacher, als es diese ganze dezentrale Energieerzeugung nicht gab. Jetzt ist es aber kompliziert und die Informationen müssen halt erstmal beschafft werden und dann muss man die ganzen Netze erstmal digitalisieren. Das ist ein Riesenaufwand, der aber notwendig ist.
1: Also auch die fehlende Digitalisierung ist ein Riesenproblem. Aber kommen wir nochmal zurück auf die Anträge, die sich bei den Netzbetreibern stapeln oder stauen. Das hat ja auch etwas damit zu tun mit einem Verfahren, das einen sehr kuriosen Namen hat, nämlich Windhundverfahren. Nach diesem Verfahren werden im Moment die meisten Anträge genehmigt. Wie funktioniert das Verfahren und warum hat das so einen, ja, komischen Namen?
0: Im Grunde sollen die Anträge alle der Reihe nach abgearbeitet werden. Man spricht auch im Englischen First Come, First Serve. Man sagt quasi, der Antrag, der zuerst kommt, wird zuerst bearbeitet. Und so geht es weiter. Es heißt Windhund, weil Windhunde sehr schnell sind. Und dann soll man das eben nach und nach abarbeiten.
1: Klingt doch erstmal nach einer gerechten Sache. Warum ist das Verfahren jetzt ein Problem?
0: Das Problem ergibt sich daraus, weil die Netzbetreiber, wenn sie sich direkt nach dem Windhundverfahren richten, nicht sagen können, okay, ich würde aber lieber das Verfahren, was quasi an dritter Stelle steht, vorziehen, weil mir das sinnvoller erscheint oder vielleicht der Projektfortschritt da viel besser gewährleistet ist oder das leichter realisierbar wäre, oder sondern sie müssen quasi der Reihe nach das abarbeiten. Und das macht die Sache ein bisschen schwierig. Oder Sie können zum Beispiel, wenn ein klassisches Beispiel hätte, ein Krankenhaus soll erweitert werden, braucht einen leistungsfähigen Netzanschluss, dann kann man das auch nicht vorziehen, weil da andere Anträge davor liegen, zum Beispiel für Batteriespeicher. Und das macht die Sache kompliziert, weil es ja Regeln geben muss, nach denen diese Netzanschlüsse vergeben werden, weil man muss sich ja vorstellen, hier geht es ja nicht um ein bisschen Spielzeug, sondern hier geht es ja um sehr, sehr viel Geld. Business im großen Stil, da kann man sich vorstellen, dass die Netzbetreiber hier Schwierigkeiten haben. Und natürlich geht es auch um sehr viel, weil einfach eine große Flut an Anträgen mittlerweile auf dem Tisch liegt, die hauptsächlich dadurch bedingt ist, dass mehrfach Anfragen vorliegen.
1: Bei deinen Recherchen hast du auch viel Frust erlebt bei den Antragstellern, nicht nur, weil sie nicht wissen, ob sie eine Genehmigung bekommen, sondern auch, weil die Verfahren so kompliziert sind, richtig?
0: Genau, also Frust ist vielleicht ein bisschen zugespitzt formuliert, aber natürlich die Antragsteller müssen mit der Situation klarkommen, dass wir eben sehr viele unterschiedliche Netzbetreiber auf der Verteilnetzebene haben, die alle ein bisschen unterschiedlich ticken, um das mal so einfach zu formulieren. Ich habe da zum Beispiel mit dem Unternehmen Daxa Kontakt aufgenommen, das ist ein großes Logistikunternehmen, die investieren gerade sehr viel in Elektromobilität, um LKW, E-LKW auf die Straße zu bringen, da brauchen sie sehr leistungsfähige Stromanschlüsse. Aber so einen Stromanschluss zu bekommen, ist nicht immer einfach.
2: Durch die große Anzahl von Netzbetreibern müssen wir uns bei jeder Standortprüfung individuell auf andere Prozesse einstellen. Und das erfordert Ressourcen, Zeit und auch Aufwand, um so eine Netzprüfung und dann auch Standortplanung durchzuführen. Auch sind die Vorgaben, die dann an uns gestellt werden vom Netzbetreiber, immer etwas anders.
0: So wie Herr Hagenmeier von Daxa das hier beschreibt, ist es natürlich auch bei anderen Unternehmen, die Netzanschluss haben wollen, wenn sie unterschiedlichste Netzbetreiber eben brauchen für ihre Projekte und dementsprechend eben auch die Betreiber oder potenzielle Betreiber von Batteriespeichern hier das Problem, dass sie mit unterschiedlichsten Netzbetreibern in Kontakt stehen und teilweise auch, wenn sie merken, okay, es könnte vielleicht bei dem einen Netzbetreiber schwierig werden, dann auch einen Antrag fürs gleiche oder ein ähnliches Projekt auch noch beim anderen Netzbetreiber stellen. Deswegen kommt auch eine hohe Zahl von Anträgen zustande.
1: Dann vielen Dank, Nils, für deine Recherche und für deine Einblicke.
0: Ich bedanke mich auch. Hat Spaß gemacht.
1: Was das Problem ist, ist, glaube ich, deutlich geworden. Viele Batteriespeicherprojekte wollen

0: ans Netz, aber der Ausbau ist zu langsam. Über die Gründe haben wir jetzt ausführlich gesprochen. Kommen wir jetzt dazu, wie wir das Problem lösen. Wie schaffen wir es, dass viele Speicher ans Netz gehen, damit wir, wie die Amerikaner in Kalifornien, zunehmend auf fossile Kraftwerke verzichten können? Um das herauszufinden, spreche ich jetzt mit Professor Andreas Löschel. Er ist Energieökonom an der Ruhr-Universität in Bochum. Hallo, Herr Löschel.
1: Hallo, Herr Schüdel.
0: Damit der Batteriespeicherboom in Deutschland kommen kann, müssen noch ein paar Probleme gelöst werden. Und wie das gelingen kann, das gehen wir jetzt mal Schritt für Schritt durch. Ein Problem ist ja das sogenannte Windhund-Verfahren. Viele in der Energiebranche halten das Verfahren für schlecht, weil eben viele Projekte eine Genehmigung für Stromanschlüsse bekommen, obwohl die Planung noch gar nicht fertig ist. Und andere, weiter fortgeschrittene Projekte werden blockiert. Bundeswirtschaftsministerin Katharina Reiche scheint das Problem erkannt zu haben. Sie hat ein Gesetz angekündigt, bei dem klar wird, dass sie vom Windhundprinzip weg will. Hier ein Ausschnitt aus einer Pressekonferenz.
2: So soll in Zukunft beim Netzanschluss nicht mehr gelten, first come, first serve, sondern first ready, first serve.
0: Also nicht mehr, wer zuerst kommt, malt zuerst, sondern wer zuerst sein Projekt fertig hat, der wird zuerst bedient. Herr Löschel, wissen Sie schon, wie die Ministerin das umsetzen will? Und wenn ja, ist sie da auf dem richtigen Weg?
1: Ja, also die ist auf dem richtigen Weg. Und wir sehen ja auch schon, dass die Verteilnetz- und Übertragungsnetzbetreiber ebenfalls darüber schon nachgedacht haben und das Schritt umsetzen. Also Übertragungsnetzbetreiber, die haben bereits jetzt ein Reifegradverfahren eingeführt, wo man schaut, wie ist eigentlich der Stand bei der Fläche, bei der Genehmigung, wie ist die technische Konzeptionierung, wie ist die Leistungsfähigkeit auch des Antragstellers und der Systemnutzen. Und das Gleiche sehen wir jetzt auch schon bei den Verteilnetzbetreibern. Also ich konnte zum Beispiel gestern mit Schleswig-Holstein Netz sprechen. Die haben auch ein kriterienbasiertes Zuteilungsverfahren entwickelt, wo also hier verschiedene Kriterien abgeklopft werden, die dann noch stärker regionale Besonderheiten auffangen. Und das ist, glaube ich, sehr wichtig. Also das ist ein guter Punkt hier auch im Netzpaket. Allerdings ist, glaube ich, hier nochmal wichtig, auch drauf zu schauen. Das sollte ja eigentlich dann schon bundeseinheitlich gelten, also verpflichtende Kriterien für Netzanschlüsse. Und das ist ja so noch nicht vorgesehen. Also die Frage bleibt dann, wie kommt man eigentlich hier weg vom Flickenteppich hin zu übergreifenden Priorisierungskriterien, die natürlich auch etwas Spielraum für Ortsbesonderheiten dann noch lassen.
0: Die Verfahrensumstellung ist ja nur ein Teil vom sogenannten Netzanschlusspaket, das von der Bundesregierung schon beschlossen wurde und jetzt nach der Sommerpause von Bundestag und Bundesrat beraten werden soll. Ein anderer Aspekt des Pakets ist, Katharina Reiche will Investitionen künftig lenken. Solar- und Windparks sollen nicht mehr da entstehen, wo das Netz stark überlastet ist, sondern da, wo das Netz noch Kapazitäten hat. Wie soll das funktionieren?
1: Ja, ich glaube, das ist ein ganz wichtiger Punkt. Also man möchte ja hier räumlich tatsächlich Angebot und Nachfrage besser zusammenbekommen. Im Netzpaket, da soll das über einen sogenannten Redispatch-Vorbehalt funktionieren. Das heißt, besonders belastete Netzgebiete werden eben speziell ausgewiesen. Ja, und dann im Falle von Abregelungen, also im Redispatch-Fall, dann werden eben bis zu 20% hier des Stromertrags nicht mehr entschädigt. So ist die Idee. Das ist ein Ansatz, der jetzt hier in dem Paket beschrieben wird. Aber wir haben ja parallel auch andere Ansätze zur regionalen Steuerung, also insbesondere über die Bundesnetzagentur im Kontext der Baukostenzuschüsse, der regional differenzierten Netzentgelte. Also all das hat Lenkungswirkungen. Und ich glaube, ganz wichtig wird sein, dass man man diese Lenkungswirkungen gut zusammen versteht und einen Schritt weiter geht, nämlich Lenkung auch in den Strommärkten einführt, also über regionale Strompreise, die dann eben dort besonders günstig sind, wo eben dann tatsächlich viel Angebot und wenig Nachfrage ist und dadurch natürlich auch einen lenkenden Effekt haben werden.
0: Ein Riesenproblem ist auch die Masse an Netzbetreibern mit ihren vielen unterschiedlichen Regeln, mit unterschiedlichen technischen Standards, unterschiedlichen Geschäftsprozessen, mit unterschiedlichen Softwaresystemen. Ein bisschen haben Sie das ja eben schon angedeutet, Herr Löschel. Es gibt über 850 Verteilnetzbetreiber, die sich Deutschland aufteilen. Und wenn ein Unternehmen wie das Logistikunternehmen DAXA bundesweit tätig ist, dann kann ich schon verstehen, wenn die Chefs irre werden, um es mal ganz platt auszudrücken. Da frage ich mich natürlich als Laie, wieso gibt es überhaupt so viele Netzbetreiber? Ich würde sagen, alle Netzbetreiber auflösen und ein Unternehmen draus machen, dann haben wir in ganz Deutschland einheitliche Standards und alles wird einfacher. Was halten Sie als Experte davon?
1: Ja, das wird, glaube ich, ganz schwer werden, das umzusetzen, denn diese Netzbetreiber sind ja tief eingebunden, oft in die kommunale Daseinsvorsorge. Das sind ja oft dann auch Stadtwerke, die eben hier breit dann auch in die Kommunen eingebunden sind. Das wird schwierig, glaube ich, aber wir werden so eine Konsolidierung aus meiner Sicht auf jeden Fall sehen, weil die Anforderungen, die jetzt Schritt für Schritt hier gestellt werden, die sind einfach nicht für alle diese Netzbetreiber so einfach umsetzbar. Und dann muss man eben auch überlegen, wie kann ich in der gegebenen Situation hier vielleicht das Bestmögliche erzielen. Und das bedeutet, man muss, glaube ich, mehr auf einheitliche Verfahren, auf Digitalisierung achten.
0: Schauen wir noch kurz nach Kalifornien. Der US-Bundesstaat ist bei der Energiewende deutlich weiter als wir. Dort gibt es sehr viel mehr Batteriespeicher als bei uns. Sind Sie schon mal dort gewesen, Herr Löschel? Haben Sie mitbekommen, dass sich das Rad dort schneller dreht?
1: Ja, wir waren gerade letztes Jahr mit einer Delegationsreise aus NRW im Silicon Valley und an den Universitäten Stanford und Berkeley. Ja, das Rad dreht sich dort sehr, sehr schnell in vielen Belangen. Aber Ihre Frage war ja auch, was bedeutet das denn eigentlich für die Energiewirtschaft? Und da sehen wir, ja, der starke Ausbau auch von Batterien, der hilft jetzt schon sehr stark. Hier auch die Spitzen tatsächlich rauszunehmen. Also das ist tatsächlich auch eine gute Entwicklung.
0: Sicher sehr interessant zu sehen, was da alles möglich ist. Kritiker könnten jetzt natürlich sagen, ja schön, dass Kalifornien so viele Batteriespeicher hat. Trotzdem hat Kalifornien die zweithöchsten Strompreise in den USA. Im Schnitt zahlen Haushalte rund 33 Cent je Kilowattstunde. Das ist ja ungefähr so viel wie bei uns. Woran liegt das? Eigentlich wird ja immer gesagt, dass die erneuerbaren Energien den Strom günstiger machen, aber das scheint ja dort nicht ganz zu klappen, oder?
1: Ja, die Erneuerbaren machen den Strom schon günstiger, aber die Frage ist ja tatsächlich, wie treffen hier Angebot und Nachfrage zusammen und Batterien werden da helfen, auch die Erneuerbaren etwas stärker über den Tag zu verteilen, aber sie werden natürlich nicht komplett die Notwendigkeit wegnehmen, hier auch andere Stromerzeugung zu nutzen und das kann natürlich dann den Preis auch hochmachen. Also deswegen ist es eben schon wichtig, auf das gesamte System zu schauen. Also welche Erzeugungsoptionen gibt es in der Region? Wie gut ist die auch eingebunden? Wie ist sie auch vernetzt? Und all das ist in Kalifornien vielleicht dann wieder etwas schwieriger. Und deswegen kommt man da auch nicht so ganz raus aus den Strompreisproblemen, die man dort sieht.
0: Und welche Rolle spielen die Waldbrände, die ja auch Stromleitungen zerstört haben und auch dieses Atomkraftwerk, ich glaube, in Kalifornien gibt es ein Atomkraftwerk. Spielt das auch eine Rolle bei den Strompreisen?
1: Ja, natürlich spielt alles da zusammen, aber ich glaube, es ist schon im Kern immer dann auch die Frage, welche günstigen Optionen habe ich vor Ort? Da kann ich eben nicht nur 100% mit den Erneuerbaren und nicht nur mit den Erzeugungsoptionen in Kalifornien arbeiten, sondern da muss ich eben schauen, wie bin ich integriert und wie schaut auch mein Portfolio aus? Und da sehen wir eben, dass das sich eben nicht so günstig darstellt und deswegen auch hier die entsprechenden Preisprobleme.
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Gleich folgen hier um 1 Uhr unsere Nachrichten. Wir haben ja am Wochenende erfahren, das Treffen von Wadefuhl mit Lavrov hat wenig gebracht. Darüber berichten wir gleich nochmal ganz kurz mit einer kurzen Analyse. Wir schauen, wie baut Polen seine Drohnenabwehr vor allem in Ostpolen auf, also nahe dem Kriegsgebiet, dem eigentlichen. Und was bedeutet es eigentlich, wenn das Auswärtige Amt auf Gastrodiplomatie setzt? Vielleicht wäre das ja auch mal einen Versuch wert. Bis gleich.

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1: Um 1 Uhr mit Wolfgang Berger. Bundesgesundheitsminister Linnemann lehnt die Vorschläge der SPD für eine Reform der Pflegeversicherung ab. Es geht unter anderem um einen sogenannten Pflegedeckel. Aus Berlin Oliver Neuroth.
2: Der Pflegedeckel sieht vor, dass ein bestimmter Eigenanteil von Pflegebedürftigen im Heim eine Grenze nicht überschreitet. Mittelfristig 1.500 Euro im Monat. Das wären knapp 300 Euro weniger als im Moment. Hier setzt die Kritik von Gesundheitsminister Linnemann an. Nach seinen Worten löst eine Entlastung in dieser Höhe nicht das Grundproblem, nämlich dass die Heimrechnungen pro Monat insgesamt oft 3.000 Euro und mehr betragen. Im ARD-Bericht aus Berlin sagt Linnemann, man dürfe jetzt nicht nur Pflaster aufkleben, sondern müsse erste Hilfe leisten. Der CDU-Minister will im Oktober eine Kommission einrichten, die strukturell die Pflegeversicherung fit machen soll für die 2030er Jahre.
1: Die Doppelspitze der Grünen, Franziska Brandner und Felix Banaschak, wollen die Partei auch in Zukunft führen. Beide haben mitgeteilt, dass sie auf dem Parteitag Anfang Dezember für eine zweite Amtszeit kandidieren. Brandner und Banaschak stehen seit fast 2 Jahren an der Parteispitze. In diesem Jahr erzielten die Grünen vor allem im Südwesten und in Sachsen-Anhalt Erfolge. Im Süden Englands hat die Polizei möglicherweise einen Terroranschlag verhindert. 5 Männer wurden wegen der Vorbereitung einer terroristischen Straftat festgenommen. Zuvor war ein Hinweis eingegangen, dass die Verdächtigen mit mehreren Lieferwagen auf dem Weg zum Luftwaffenstützpunkt Fairford seien. Dieser wird von den USA genutzt, um Angriffe auf iranische Raketenstellungen zu fliegen. Die Hintergründe des Vorfalls sind bislang aber unklar. US-Präsident Trump dankte den britischen Behörden, die nach seinen Worten großen Schaden verhindert hätten. Das Heimdebüt von Jürgen Klopp als DFB-Trainer ist misslungen. Die deutsche Nationalelf verlor das Nations League-Spiel gegen Griechenland mit 0:1. Aus Augsburg Michael Augustin.
3: Zum ersten Mal hat Deutschland ein Länderspiel gegen Griechenland verloren. Torschütze in Augsburg war Kurbelis, der Matcher eine Viertelstunde vor Schluss mit einem einfachen Haken austrickste und Glück hatte, dass Kimmich seinen Schuss abfälschte. Das DFB-Team hatte deutlich mehr Ballbesitz, wusste damit aber wenig anzufangen. Dem Offensivspiel fehlte es an Ideen. Griechenland spielte sehr defensiv und setzte auf Konter. Die beste deutsche Chance vergab Adeyemi. Am Donnerstag geht es in der Nations League gegen Serbien weiter.
1: Das waren die Nachrichten. Und das Wetter in Deutschland. Bewölkt und vereinzelt etwas Regen, 17 Grad auf Helgoland bis 3 Grad im Bayerischen Wald. Tagsüber im Nordwesten wolkig, im Südosten länger sonnig und trocken, 18 Grad auf Sylt bis 31 Grad in der Südpfalz. Am Dienstag nach teils trüben Beginn Sonne und Wolken, 20 bis 31 Grad. Am Mittwoch überwiegend freundlich bei 18 bis 30 Grad. Es ist jetzt 1.03 Uhr.
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4: Die A1 Osnabrück-Bremen ist zwischen Bramsche und Neunkirchenförden wegen Bauarbeiten noch bis 5 Uhr in beiden Richtungen gesperrt. Bitte umfahren Sie das Gebiet möglichst weiträumig. Die A40 Duisburg-Essen ist zwischen Kreuz Duisburg und Kreuz Kaiserberg wegen Bauarbeiten in beiden Richtungen bis 5. Oktober gesperrt. Die A40, nochmal Duisburg-Essen, ist zwischen Mülheim an der Ruhr-Winkhausen und Heißen wegen Bauarbeiten in beiden Richtungen bis 5 Uhr gesperrt. Die A42 Dortmund-Kamp-Lindfort ist zwischen Herne-Baukau und Herne-Krange wegen Bauarbeiten in beiden Richtungen bis Dienstag früh gesperrt. Die A45 Gießen-Hagen ist zwischen Lüdenscheid und Lüdenscheid-Nord wegen Bauarbeiten bis 5 Uhr in beiden Richtungen gesperrt. Die A48 Dernbach-Koblenz ist in Richtung Koblenz zwischen Dernbach und Bendorf-Neuwied

0: und in der Gegenrichtung zwischen Bendorf-Neuwied und Höhr-Grenzhausen wegen Brückenarbeiten bis 5 Uhr gesperrt. Die A52 Mönchengladbach Richtung Düsseldorf ist zwischen Kreuz Nersen und Kreuz Karst bis Donnerstag früh wegen Bauarbeiten gesperrt. Die A48 Schaffhausen Richtung Singen ist weiterhin in Höhe der B314 Lauchringen nach einem Unfall gesperrt. Die A215 Neumünster Richtung Kiel ist zwischen Kreuz Kiel West und Kiel Mitte wegen Bauarbeiten noch bis 5 Uhr gesperrt. Und zum Schluss die A671 Mainz-Wiesbaden ist zwischen Gustavsburg und Hochheim Süd wegen einer Baustelle in beiden Richtungen bis ca. 4 Uhr gesperrt. Soweit der Verkehr. Ihnen eine gute und freie Fahrt.
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0: Und die kommt wie immer vom Norddeutschen Rundfunk in Hamburg. Im Studio ist heute Detlef Karg. Es war eine kleine Überraschung am Wochenende. Sie kennen es sicher aus den Nachrichten. Zum ersten Mal seit Beginn des russischen Vollangriffs auf die Ukraine trifft ein deutscher Außenminister seinen russischen Amtskollegen zu einem bilateralen Gespräch. Und zwar am Rande der UN-Vollversammlung in New York. Näher gekommen ist man sich nicht, aber vielleicht war das auch gar nicht das eigentliche Ziel dieses Treffens. Mehr von Ruth Kirchner aus dem ARD-Hauptstadtstudio.
2: Gut 20 Minuten lang saßen Johann Wadephul und Sergei Lavrov im selben Raum am selben Tisch. Sogar einen Handschlag hat es bei den Vereinten Nationen in New York gegeben. So viel Nähe zwischen Deutschland und Russland gab es seit Jahren nicht. Zuletzt hatte der damalige Kanzler Olaf Scholz Ende 2024 mit Wladimir Putin telefoniert. Sowohl Scholz, SPD, wie auch sein Nachfolger Friedrich Merz, CDU, hielten danach direkte Kontakte mit Moskau nicht mehr für sinnvoll. Doch jetzt das Treffen der Außenminister in New York, das Wadephul in Interviews mit der ARD so begründet.
3: Ich bin von zahlreichen Kollegen aus anderen Ländern angesprochen worden und mir ist gesagt worden, Russland wäre bereit zu einem Gespräch. Und viele haben mir ja geraten, das Gespräch zu führen, auch darum gebeten.
2: Gerade Länder aus dem globalen Süden hätten ihn zum Gespräch mit Lavrov ermutigt, sagt der CDU-Politiker im ARD-Bericht aus Berlin. Ob es im Vorfeld Absprachen mit den europäischen Verbündeten gab, bleibt offen. Aber, betont Wadephul, in Sachen Ukraine-Krieg wollte er ein Signal geben.
4: Wir können natürlich derartige Fragen hier in Europa nicht dauerhaft amerikanischen Gesprächspartnern überlassen. Wir haben eigene Interessen, wir haben eigene Gesichtspunkte, die berücksichtigt werden müssen und die können nur wir zur Sprache bringen.
2: Es ist kein Geheimnis, dass die Europäer mit den amerikanischen Unterhändlern Steve Witkoff und Jared Kushner hadern. Die beiden waren mehrfach in Moskau und zuletzt auch in Kiew. Europäische Länder, allen voran Deutschland, sind die Hauptunterstützer der Ukraine und fürchten, bei Verhandlungen über ein Ende des Krieges außen vor zu bleiben. Doch bei dem Treffen zwischen Wadephul und Lavrov ging es zunächst nur darum, überhaupt miteinander zu sprechen.
4: Mit Freunden muss man nicht verhandeln, mit Gegnern muss man verhandeln. Das ist einer der Kernsätze der Außenpolitik, die auch hier gelten. Und deswegen war dieses Gespräch sinnvoll.
2: In der Sache aber keine Fortschritte. Wadephul setzte sich für eine Lösung für Getreideexporte übers Schwarze Meer ein, auf die viele Länder angewiesen sind. Er verurteilte erneut den versuchten Anschlag mit einer Sprengstoffdrohne auf den Flughafen Leipzig, einen Vorfall, für den die Bundesregierung Russland verantwortlich macht. Und er forderte einen Rückzug russischer Truppen aus der Ukraine und einen dauerhaften Waffenstillstand. Ein hartes Gespräch, wie Wadephul später sagt.
4: Es hat kein positives Ergebnis gebracht, aber allen, die immer wieder sagen, Deutschland muss verhandeln, Deutschland muss mal mit Russland reden, denen erwidere ich jetzt. Das tun wir und Russland zeigt zum jetzigen Zeitpunkt bedauerlicherweise keine Bereitschaft, in eine konstruktive Verhandlungsposition zu gehen.
2: Der Sicherheitsexperte Christian Mölling ist zurückhaltend.
5: Wenn es tatsächlich ein Anfang wäre, dann ist es ein Anfang, bei dem viele tausend Schritte noch folgen müssten.
2: Gelegenheiten zu weiteren deutsch-russischen Begegnungen gibt es demnächst wohl möglich. US-Präsident Trump hat Putin zum G20-Gipfel der großen Industrie- und Schwellenländer im Dezember nach Miami eingeladen. Und vorher, Ende Oktober, treffen sich dort die G20-Außenminister.
0: Soweit Ruth Kirchner. Achtung, Falschfahrer, auf der A60 Rüsselsheim-Mainz zwischen Rüsselsheim-Mitte und Mainz-Hechtsheim-Ost kommt Ihnen ein Falschfahrer entgegen. Ich wiederhole, auf der A60 Rüsselsheim-Mainz zwischen Rüsselsheim-Mitte und Mainz-Hechtsheim-Ost ist ein Falschfahrer unterwegs. Vorsicht, dort

0: in beiden Richtungen und nun weiter hier bei uns im Programm. Wir kommen zurück zum Thema Treffen Wadefuhl-Lavrov am Samstag. In Russland wurde dieses Treffen eher als Randnotiz gewürdigt, wie Philipp Rayon schildert.
1: In einer Sendung im russischen Staatsfernsehen äußerte sich die Sprecherin des Außenministeriums Maria Sacharowa. Sie betonte, dass der deutsche Außenminister um das Gespräch gebeten habe. Sein Ziel sei es gewesen, diplomatische Aktivität zu zeigen und so die Beliebtheit der Bundesregierung zu steigern, so die Behauptung der Diplomatin. Das Statement gab sie in einer Fernsehsendung des Moderators Wladimir Solowjow ab, der als Teil der russischen Staatspropaganda gilt und von der EU unter Sanktionen steht. Neben dem Treffen mit Wadefuhl habe Lavrov in New York Dutzende Verhandlungen geführt mit Staats- und Regierungschefs aus Ländern, die der Westen, Zitat, als wilden Dschungel ansehen würde. Beim Treffen mit der deutschen Delegation hätten hingegen Mitarbeiter des Auswärtigen Amtes versucht, den Zugang für Medien zu beschränken und Fragen zu unterbinden. Die russische Nachrichtenagentur TASS zitierte Sacharowa von ihrem Telegram-Kanal mit einem Zitat aus der biblischen Bergpredigt: Man solle die Perlen nicht vor die Säue werfen. Damit könnte sie gemeint haben, dass das Gespräch überflüssig gewesen und eine Zeitverschwendung gewesen sei. Was sie genau gemeint hat, blieb aber offen. Grundsätzlich ist es in der russischen Staatspropaganda nicht unüblich, dass Ereignisse runtergespielt oder in den Medien lächerlich dargestellt werden. Das Treffen zwischen Wadefuhl und Lavrov haben die russischen Medien aber außer in der Fernsehsendung und den offiziellen Äußerungen zunächst insgesamt nur wenig aufgegriffen.
0: Soweit der Bericht von Philipp Rayon. Wir bleiben bei der Diplomatie, aber auf eine etwas andere Weise. Das Auswärtige Amt hat in der vergangenen Woche 15 Food-Influencer aus der ganzen Welt eingeladen, also Menschen, die in den sozialen Medien beruflich oder privat Inhalte rund um das Thema Essen teilen. In Berlin und in Freiburg sollen Sie kulinarische Trends aus Deutschland kennenlernen. Warum das Außenamt Geld für so ein Projekt ausgibt, dafür gibt es einen Begriff Gastrodiplomatie. Else Beckmann hat sich die Influencer auf einem Stopp bei ihrer Reise einmal angesehen und mit ihnen gesprochen.
2: Sie besuchen Wochenmärkte, Bierbrauereien, viele Restaurants und einen Biobauernhof.
3: Well, the food that I've tasted so far, it's a little bit, I don't want to say bland, but...
2: Almarie Barry ist Kochbuchautorin und Foodstylistin aus Südafrika. Das Essen, das sie auf dieser Themenreise durch Deutschland probiert hat, könnte etwas mehr Würze vertragen, findet sie. Trotzdem freut sie sich sehr, dabei zu sein.
3: I thought it was a scam. I thought it was too good to be true.
2: Die 15 Food-Influencerinnen und Influencer kommen aus der ganzen Welt. Brasilien, Trinidad und Tobago, Jordanien. Fast eine Woche lang sind sie in Berlin und Süddeutschland unterwegs, um kennenzulernen, was in Deutschland gegessen wird. Organisiert ist die Reise vom Goethe-Institut, mitfinanziert vom Auswärtigen Amt. Solche Themenreisen gibt es seit vielen Jahren. Jetzt geht es das erste Mal ums Essen. Das findet die Historikerin Jessica Gino-Hecht nicht überraschend. Sie erforscht, wie Staaten Kultur nutzen, um Einfluss zu gewinnen. Das nennt man dann Gastrodiplomatie.
4: Gastrodiplomatie ist der Gebrauch von Essen zu politischen Zwecken, nämlich zu diplomatischen Zwecken.
2: Damit kann gemeint sein, dass es bei einem Staatsbesuch extra das Essen gibt, das ein Präsident aus einem anderen Land bevorzugt.
4: Aber eigentlich meint man mit diesem Begriff den Versuch, Programme zu schaffen, die dezidiert dazu dienen, sollen, das Essen im Ausland bekannter zu machen und damit mit den Bevölkerungen anderer Länder ins Gespräch zu kommen und sie davon zu überzeugen, dass das eigene Land zunächst mal kulinarisch interessant ist.
2: Für die gastrodiplomatische Themenreise mit den Food-Influencerinnen und Influencern gibt das Auswärtige Amt 70.000 Euro. Das Ziel dieser Reise? Zeigen, wie divers bei uns gegessen wird. Aber auch die Reichweite der Content-Creator auf Social Media nutzen, als Werbung für Deutschland. Außenminister Johann Wadefuhl setzt auch auf Gastrodiplomatie und lässt sich auf Auslandsreisen für Instagram und TikTok filmen.
5: Hola aus Mexico City. Las Salsas, Llano Pican.
2: Im kurzen Video probiert der Außenminister scharfe mexikanische Soßen und erklärt, was Mexiko und Deutschland verbindet. Die Beziehung von zwei Ländern mit Essen zu unterstreichen, funktioniert dabei, im Sinne der Gastrodiplomatie, besonders gut, erklärt Jessica Gino-Hecht.
4: Lass uns bitte daran erinnern, dass wir nicht nur Streit und Auseinandersetzungen miteinander haben, sondern dass es viele Dinge gibt, die wir miteinander teilen. Und da spielt Essen einfach eine riesengroße und wichtige Rolle.
2: Auf dem Bauernhof am Rande von Berlin wird genau das deutlich. Für die Influencerinnen und Influencer ist das Essen wichtig. In den Gesprächen geht es aber immer wieder auch um Politik. Einige der Teilnehmerinnen und Teilnehmer haben Einreiseverbote in die Länder von anderen. Keine Seltenheit zwischen Staaten, die Konflikte haben. Bei der Themenreise in Deutschland können sie zusammenkommen.
0: Elske Beckmann war das über die sogenannte Gastrodiplomatie.
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0: Wir kommen nach Polen und da vor allem in die östlichen Landesteile. Natürlich blickt das Land mit Sorge auf die dauernden Angriffe Russlands auf die Ukraine. Gelegentlich schlägt ja auch schon mal eine Drohne oder etwas anderes in Polen ein. Russland schickt zum Teil sehr schnell fliegende Drohnen und fordert die ukrainische Flugabwehr sehr massiv heraus. Darüber macht man sich in Polen natürlich Sorgen und man befürchtet auch eventuell als Zufall getarnte Angriffe auf NATO-Staaten. Das sagte zumindest Mitte September Polens Premier Tusk. Vor allem in Ostpolen, also im Grenzgebiet zur Ukraine, ist die Lage dauerhaft angespannt. Eine effektive Drohnenabwehr wird für Polen immer mehr zum Ziel und das Land baut dieses im Eiltempo auf. Dabei kommt Polen zugute, dass die Entwicklung in diesem Bereich rasch voranschreitet und neue Lösungen schnell verfügbar sind. Mehr von Paulina Milling.
7: Es geht um ein Projekt, das die polnische Regierung mit Superlativen beschreibt. Heute schaffen wir ein beispielloses, hochmodernes System. Es gibt nichts Vergleichbares in Europa, sagte Premierminister Donald Tusk Anfang des Jahres. Damals unterzeichnete Polen einen Vertrag, um ein fortschrittliches Drohnen- und Flugabwehrsystem aufzubauen, kurz SAN. Polen arbeitet bei dem Projekt mit Norwegen zusammen. Das SAN soll verschiedene Erkennungs- und Abwehrmöglichkeiten in sich verbinden. Es ist eine Kombination zahlreicher Lösungen, sowohl inländischer als auch ausländischer Herstellung, erklärt Militärexperte Mariusz Cielma. In der Abwehr würden Geschütze und Maschinengewehre verschiedener Kaliber eingesetzt, sowie Abfangdrohnen. Außerdem soll ein komplexes System aus Radaren, Sensoren und Kameras die Lage in der Luft verfolgen. Was bisher bekannt ist, das SAN soll fliegende Drohnen entdecken, aber auch welche, die im sogenannten Schwebeflug auf den Einsatz warten. Die Augen und Ohren des SAN sollen Drohnen in verschiedener Entfernung erfassen, von einigen wenigen bis zu mehreren Dutzend Kilometern. Dieses System wird aber auch Daten von externen Quellen beziehen, sei es von anderen Luftverteidigungssystemen oder von den Landstreitkräften, sagt Mariusz Cielma. Verteidigungsminister Władysław Kosiniak-Kamysz zählte auf, aus wie vielen Verbänden und Einheiten das SAN bestehen wird. 18 Drohnenabwehrbatterien, 52 Feuerleitzüge, 18 Führungszüge, 703 Fahrzeuge. Eine Drohnenabwehrbatterie ist ein Verband aus meist einem Führungs- und mehreren Feuerleitzügen sowie weiteren Fahrzeugen. Das SAN soll nicht nur die Militär dienen, sondern auch Objekte der kritischen Infrastruktur schützen. Polen gibt dafür umgerechnet rund 3,5 Milliarden Euro aus. In das Projekt fließen auch europäische Gelder aus dem EU-Finanzinstrument SAFE. Dort können sich Mitgliedsländer günstig Geld leihen, um in die Verteidigung zu investieren. Das Abwehrsystem soll schnell aufgebaut werden bis Ende 2027. Erste Lieferungen treffen schon dieses Jahr ein. Die neue Drohnenabwehr wird Maßnahmen auf dem Boden ergänzen. Auf der Strecke von mehr als 700 Kilometern entlang der östlichen Grenze zu Belarus und Russland baut Polen derzeit nämlich einen Schutzwall auf. Er soll bei einem möglichen Einmarsch die Truppen aufhalten. Zusammen mit der SAN-Drohnenabwehr wird laut Polens Regierungschef Donald Tusk die östliche Grenze die am besten geschützte Grenze Europas sein. Wir tun all das nicht, um jemanden zu bedrohen, nicht um Krieg zu führen, sondern um eine Aggression zu vermeiden. Es gibt keine bessere Methode, als unseren potenziellen Gegnern klarzumachen, dass Polens Grenzen zu Lande, zu Wasser und in der Luft unüberwindbar sind für einen Aggressor und passierbar. Bis das SAN an den Start geht, wird es noch etwas dauern. Wie wichtig eine moderne Drohnenabwehr geworden ist, zeigen die aktuellen russischen Angriffe gegen die Ukraine. Russland setzt dabei inzwischen sogenannte Jet-Drohnen ein. Nach Angaben von Militärexperten fliegen sie sehr schnell, bis zu 500 Kilometer pro Stunde. Dadurch sind sie schwerer zu entdecken und abzuschießen. Die polnische Regierung geht davon aus, dass einzelne solcher Drohnen auch den polnischen Luftraum verletzen könnten. Das Militär hat die Luftverteidigung inzwischen verstärkt.
0: Paulina Milling informierte. Wir kommen wieder ins Inland. Wie soll der Staat reagieren, wenn 18 oder 20

0: sich das Erwachsenenstrafrecht gilt und nicht das Jugendstrafrecht. Dazu bringen sie einen Entschließungsantrag in den Bundesrat ein. Bislang entscheiden Gerichte im Einzelfall, ob bei solchen Heranwachsenden noch Jugendstrafrecht angewendet wird. Sachsens Justizministerin Konstanze Geiert hält das bei solchen Taten für falsch. Robin Hartmann berichtet.
1: Wer 18 ist, ist volljährig. Trotzdem wird man nicht immer wie ein Erwachsener behandelt. Auch nicht vor Gericht. Bis zum 21. Geburtstag schauen Richter neben der Tat auch auf die persönliche Reife. Genau diese Prüfung will Sachsens Justizministerin Konstanze Geiert bei schweren politisch oder ideologisch motivierten Gewalttaten abschaffen. Denn für sie unterscheiden sich solche Taten von den typischen Verfehlungen junger Menschen.
2: Das sind meist vorbereitete, länger geplante und tatsächlich auch in ihrer Schwere so starke Straftaten, dass ich dort sage, das ist nicht mehr mit einem Jugendstrafrecht gleichzusetzen.
1: Wie groß der Regelungsbedarf praktisch ist, lässt sich bisher nur schwer beziffern. Auf MDR-Anfragen hat das Justizministerium für 2025 zwei entsprechende rechtskräftige Verurteilungen von Heranwachsenden gefunden. Einmal galt das Jugend-, einmal das Erwachsenenstrafrecht. Justizministerin Geiert sieht trotzdem Handlungsbedarf.
2: Gerade bei solchen politisch und ideologisch motivierten Gewaltstraftaten hat die Gesellschaft das Gefühl, dass unser Rechtsstaat an vielen Stellen zu schwach reagiert. Und ehrlich gesagt, wenn man auf sowas mit erzieherischen Maßnahmen reagiert, kann ich das gut nachvollziehen. Wir müssen dort wirklich eine angemessene Reaktion zeigen und die ist aus meiner Sicht nicht im Jugendstrafrecht zu suchen.
1: Aber sagt eine politisch motivierte Tat tatsächlich etwas darüber aus, wie reif ein 18- oder 19-Jähriger ist? Die Dresdner Strafverteidigerin Ines Kilian lehrt auch Jugendstrafrecht an der Uni Leipzig und widerspricht der Justizministerin.
3: Gerade junge Menschen in der Entwicklung sind anfällig für ideologische Verzerrungen. Das ist allgemein bekannt und auch schnell bereit, extremistische oder andere Anschauungen zu übernehmen, weil sie eben gerade sich in der Identitätssuche befinden.
1: Jugendstrafrecht bedeutet dabei nicht automatisch nur Sozialstunden. Es reicht von Auflagen und Jugendarrest bis zur Haft. Aber die Strafe kann stärker auf den einzelnen Täter zugeschnitten werden. Für die Deutsche Vereinigung für Jugendgerichte und Jugendgerichtshilfen ist das entscheidend. Sachsenvorstand Till Winkler verweist auch auf die Auswirkungen auf die Rückfallquoten. Als Leiter der Jugendhilfe im Strafverfahren des Dresdner Jugendamtes hat er direkten Kontakt zu Tätern.
4: Im Jugendstrafrecht sind Rückfallraten, also die Wahrscheinlichkeit, nach einem Strafverfahren erneut straffällig zu werden, recht gut erforscht. Und es zeigt sich dabei, dass diejenigen, die zu einer Haftstrafe verurteilt werden, wesentlich häufiger erneut Straftaten begehen als diejenigen, bei denen auf erzieherische Maßnahmen zurückgegriffen wird.
1: Winkler sieht dabei auch die Forschung auf seiner Seite. Eine große Untersuchung im Auftrag des Bundesjustizministeriums empfahl bereits 2020, Heranwachsende grundsätzlich nach Jugendstrafrecht zu behandeln. Und Rechtsanwältin Kilian hält eine neue Regelung ohnehin für unnötig.
3: Das Jugendstrafrecht ist kein Kuschelstrafrecht. Es bietet den nötigen Spielraum, wenn keine Reifeverzögerung beim Heranwachsenden vorliegt oder auch keine Jugendverfehlung gegeben ist, Erwachsenenstrafrecht anzuwenden.
1: Ob Sachsen und Thüringen im Bundesrat weitere Länder überzeugen, ist offen. Der Entschließungsantrag ändert aber auch noch kein Gesetz. Er soll den Bund auffordern, eine entsprechende Änderung auf den Weg zu bringen.
0: Robin Hartmann war das.
5: Der Stichtag.
0: Heute vor 75 Jahren wurde das Bundesverfassungsgericht in Karlsruhe feierlich eröffnet. Andreas Neumann blickt zurück.
6: Die Bundesregierung begrüßt diesen Tag mit aufrichtiger Freude. Diesen Tag, an dem der organische Aufbau unseres Staatswesens seine Vollendung erfährt.
7: Adenauer spricht vom vollendeten Aufbau des Staatswesens. Denn mit dem Bundesverfassungsgericht tritt nun auch das fünfte der obersten Verfassungsorgane der jungen Bundesrepublik in Erscheinung. Neben dem Bundestag, dem Bundesrat, dem Bundespräsidenten und der Bundesregierung gibt es jetzt ein Gericht, das unabhängig und machtvoll die Verfassung schützt. So hatte es sich die Bundesrepublik ins Grundgesetz geschrieben, nach dem Zweiten Weltkrieg und der Terrorzeit unter den Nazis.
8: Weil man erkannt hat, dass im Dritten Reich Rechtlosigkeit herrschte, dass Menschen getötet wurden, dass ihre Rechte missachtet wurden. Das war die Idee eines nie wieder nach dem Dritten Reich.
7: Stefan Habert, der amtierende Präsident des Bundesverfassungsgerichtes, beschreibt das Bestreben und die Idee, ein Gericht zu schaffen, das Gesetzgebung, Verwaltung und Staat in seine Schranken weisen kann, wenn das Grundgesetz verletzt wird.
9: auf das Recht quelle wie Wasser und Gerechtigkeit wie ein starker Strom.

0: Der erste Präsident des Gerichtes zitiert beim Festakt aus der Bibel. Und schon bald quellen die Urteile, mit denen das Verfassungsgericht in den kommenden Jahrzehnten das Land prägt. Es stärkt die Meinungsfreiheit, stärkt die Gleichberechtigung von Mann und Frau, den Datenschutz, die Kunstfreiheit, homosexuelle Partnerschaften, den verfassungsrechtlichen Klimaschutz und die Freiheitsrechte künftiger Generationen. Viele wegweisende Beschlüsse und Urteile, die sich übrigens oft erstmal recht unspektakulär anhören, wie hier in einer Verkündung 1994 durch die erste Frau an der Spitze des Bundesverfassungsgerichtes Jutta Limbach.
1: Erstens, die Anträge der jeweiligen Antragsteller zu 2 werden verworfen.
0: Dabei ging es in dem Urteil um Auslandseinsätze der Bundeswehr, unter anderem im damaligen Jugoslawien-Konflikt. Das Gericht entscheidet, bewaffnete Auslandseinsätze sind möglich. Aber die Bundesregierung braucht dafür in der Regel vorher die Zustimmung des Bundestages.
1: Die Bundesregierung hat gegen dieses Gebot verstoßen.
0: Das Bundesverfassungsgericht hat die Bundeswehr damit zur Parlamentsarmee gemacht. Ein Prinzip, das bis heute gilt. Jeder Bürger, jede Bürgerin hat das Recht, sich mit einer Verfassungsbeschwerde an die Karlsruher Richter mit den markanten roten Roben und den roten Baretten zu wenden. Und so prüft das Gericht jedes Jahr tausende Eingaben darauf, ob der Staat Grundrechte verletzt hat. Grundrechte, die eben jeder Frau und jedem Mann zustehen in unserer Gesellschaft. Feierlich eröffnet wurde das Bundesverfassungsgericht am 28. September 1951, heute vor 75 Jahren.
2: Und das war der Stichtag von Andreas Neumann.
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4: Mit Moritz Kühn und der verpatzten Heimpremiere des neuen Trainers der deutschen Fußballnationalmannschaft Jürgen Klopp. In der Nations League gab es gegen Griechenland eine 0:1-Pleite in Augsburg vor den Augen unseres Reporters Michael Augustin.
5: 72% Ballbesitz im ersten Durchgang. Die Griechen lauerten auf Konterchancen. Deutschland vergab seine Chancen. Wieder Adeyemi, der eine gute Möglichkeit hatte, aber auch Conte, der Hoffenheimer bei seinem Debüt, oder Kimmich hätten treffen können für Deutschland. Nach 74 Minuten traf Griechenland Korbelis mit dem 0:1. Deutschland spielte wie unser Klopps Vorgänger Julian Nagelsmann um den Strafraum herum, hatte letzten Endes zu wenig Ideen im 1 gegen 1, zu wenige Mittel, um einen tiefen Abwehrblock vor Probleme zu stellen. Deutschland verliert deshalb mit 0:1.
4: Nach dem Unentschieden auswärts in den Niederlanden nun die Pleite gegen Griechenland. Abwehrspieler Jonathan Tah richtet den Blick schon nach vorne.
6: Ich glaube, das Wichtige ist, dass wir zusammenstehen. Und das wird sich nicht ändern. Die Euphorie mit dem neuen Trainer. Natürlich ist es von außen immer sehr, sehr aufgebauscht. Aber am Ende kommt es natürlich darauf an, was wir auf dem Platz machen, wie wir performen. Und wenn wir kein gutes Spiel machen und ein Spiel verlieren, dann ist es klar, dass nicht alle happy sind. Aber das können wir in den nächsten Spielen wieder gut machen.
4: Und zwar am Donnerstag, Spiel Nummer 3 in der Nations League. Gegner ist Serbien, das mit 0 Punkten Gruppenletzter ist. Die Serben haben nach der Niederlage gegen Griechenland auch gegen die Niederlande mit 1:2 verloren. Mit Ach und Krach den DFB-Pokal-Achtelfinaleinzug geschafft, haben die deutschen Meisterinnen des FC Bayern München. Bei Zweitligist Gladbach lagen sie lange mit 0:1 zurück, drehten aber in der Schlussviertelstunde noch die Partie. Im Achtelfinale geht's gegen Leverkusen, das mit ganz viel Mühe in der Verlängerung beim Zweitligisten Viktoria Berlin weitergekommen ist. Alle Ergebnisse des Pokalwettbewerbs der Frauen gibt's auf sportschau.de. Um Titel ging es auch bei den Straßenrad-Weltmeisterschaften in Kanada. Zum Abschluss der Wettbewerbe gab es das Straßenrennen der Männer und den ersten Sieg eines US-Amerikaners seit 1993. Holger Gerska berichtet aus Montreal.
7: Sicherlich eine Überraschung, aber keine Sensation. Denn Brendan McNulty hatte schon bei der WM-Generalprobe auf diesem Kurs vor 2 Wochen Platz 3 belegt, war auch 4. im WM-Zeitfahren. Trotzdem der mit Abstand größte Erfolg in der Karriere des 28-Jährigen. Die Top-Favoriten belauerten sich, vor allem als McNulty 30 Kilometer vor dem Ziel attackierte, aber auch noch in der letzten Runde. Silber und Bronze sicherten sich dann im Sprint der Verfolger Michael Matthews aus Australien und der Niederländer Mathieu van der Poel. Die besten deutschen Radprofis waren Opfer der ersten großen Tempoverschärfung. Florian Lipowitz und Georg Zimmermann schafften nicht ganz den Sprung in die Topgruppe, verpassten dann im weiteren Verlauf entkräftet eine Platzierung unter den ersten 30.
4: Wir fliegen wieder gedanklich über den großen Teich und landen in der Handball-Bundesliga. Da muss Wetzlar weiter auf den ersten Saisonsieg warten, nach der 32:37 Niederlage im Kellerduell beim HC Hamburg. Jan Möller war dabei.
8: Den besseren Start hatten erstmal die Gäste. Schnelle 3:0-Führung, genauso schnell aber auch der Ausgleich. Und dann ging es hin und her. Hamburg mit mehr Tempo, Wetzlar gefährlicher aus dem Rückraum und auch mit mehr Torwartparaden. Zur Pause stand 16:17 aus Sicht der Gastgeber, die dann in der zweiten Hälfte entschlossener wirkten. Nach einer 3-Tore-Führung der Hamburger kam Wetzlar zwar nochmal zurück, aber in der

0: Schlussphase dann ein 7:2 Lauf. Hamburg eiskalt, vor allem Oliver Norlück überragend. 9 Tore, 8 davon in der zweiten Hälfte. Und so war es dann hinten raus noch einigermaßen deutlich. 37:32. Der HC Hamburg feiert den ersten Saisonsieg und auf den muss Wetzlar weiter warten.
1: Hinter Wetzlar punktlos am Tabellenende rangiert der Bergische HC, der in Gummersbach mit 30:38 verloren hat. Hinter Spitzenreiter Flensburg-Handewitt und den Verfolgern Kiel und Magdeburg auf Rang 4, Hannover-Burgdorf. Die Niedersachsen haben gegen Göppingen deutlich gewonnen.
2: Und das war Moritz Kühn mit dem Sport.

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1: Um 1.30 Uhr mit Wolfgang Berger. Bundesgesundheitsminister Linnemann lehnt den von der SPD vorgeschlagenen sogenannten Pflegedeckel ab. Man könne zwar über alles diskutieren, so der CDU-Politiker im ARD-Bericht aus Berlin. Die Einsparungen bei einer solchen Begrenzung der reinen Pflegekosten betrügen aber nur rund 300 Euro. Und das bei einem Gesamteigenanteil bis durchschnittlich 4.000 Euro pro Betroffenem und Heimplatz.
2: Wir würden das Problem nicht lösen. Deshalb plädiere ich für eine Kommission, dass wir jetzt sozusagen nicht nur Pflaster aufkleben, sondern eine erste Hilfe leisten, damit weiter die Leistungen ausgezahlt werden an die Pflegebedürftigen und die Beiträge stabil halten. Und in einem zweiten Schritt wollen wir Ende Oktober eine Kommission einrichten, die strukturell die Pflegeversicherung fit macht für die 30er Jahre.
1: So Gesundheitsminister Linnemann. Heute soll ein weiterer Versuch unternommen werden, die Streitpunkte auszuräumen. In der Nähe des britischen Luftwaffenstützpunktes Fairford in Südwestengland hat die Polizei 5 Personen festgenommen. Sie stehen im Verdacht, einen Anschlag geplant zu haben. Die Hintergründe sind noch völlig unklar. Aus Liverpool, Christoph Prössel.
3: Offiziell sind die Ermittlungen, die hier stattfinden, Ermittlungen wegen Vorbereitung einer terroristischen Straftat. Und das ist schon ein bemerkenswerter Vorgang, weil das natürlich deutlich macht, dass die Behörden, die Ermittlungsbehörden etwas in der Hand haben müssen. Das heißt, man sollte dann auch davon ausgehen, dass das ein ernster Vorgang war, den wir hier erlebt haben und der vor allem hier abgewendet werden konnte. Und für die Details müssen wir jetzt abwarten, was da die Ermittlungsbehörden hoffentlich in den nächsten Stunden noch bekannt geben werden.
1: In der Schweiz haben die Menschen bei einer Volksabstimmung eine deutliche Verschärfung der traditionellen Neutralität des Landes abgelehnt. Rund 70% votierten gegen die sogenannte Neutralitätsinitiative. Sie sah vor, wirtschaftliche Sanktionen etwa gegen Russland sowie die Kooperation mit Militärbündnissen wie der NATO verfassungsrechtlich zu verbieten. Israel hat niederländischen Diplomaten die Akkreditierung entzogen, die bei der palästinensischen Autonomiebehörde in Ramallah tätig sind. Hintergrund sind nach israelischen Angaben Strafmaßnahmen, die die Regierung in Den Haag gegen israelische Siedlungen im besetzten Westjordanland verhängt hat. Seit vergangener Woche gilt ein Einfuhrverbot für Waren aus diesen Siedlungen. Auch Großbritannien, Frankreich und Kanada haben ähnliche Sanktionen beschlossen. Israel hatte deshalb bereits Anfang des Monats angeordnet, dass das britische Konsulat bei der palästinensischen Autonomiebehörde geschlossen wird. Das Wetter in Deutschland. Bewölkt und vereinzelt etwas Regen, 17 Grad auf Helgoland bis 3 Grad im Bayerischen Wald. Tagsüber im Nordwesten wolkig, im Südosten länger sonnig und trocken, 18 Grad auf Sylt bis 31 Grad in der Südpfalz. Am Dienstag nach teils trüben beginnen Sonne und Wolken bei 20 bis 31 Grad, Mittwoch überwiegend freundlich bei 18 bis 30 Grad. Das waren die Nachrichten.
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4: Zunächst eine wichtige Sperrung noch bis 5 Uhr. Die A1 Osnabrück Richtung Bremen ist zwischen Bramsche und Neuenkirchenförden wegen Bauarbeiten bis 5 Uhr in beiden Richtungen gesperrt. Bitte umfahren Sie dieses Gebiet möglichst weiträumig. Und dann haben wir aktuell noch die A81 Stuttgart-Singen. Die Neckarburg-Brücke ist in beiden Richtungen vorübergehend gesperrt worden. Das war's aktuell vom Verkehr. Ihnen eine gute und sichere Fahrt.
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4: Mit Detlef Karg im Studio. Willkommen. Saudi-Arabien, Ordnungsmacht am Golf oder derzeit nur Spielball der Ereignisse. Die Schwäche des Königreichs ist angesichts der Aufrüstung der vergangenen Jahre und des Reichtums erstaunlich, auch gegenüber den Houthi-Milizen. Ulrike Freitag ist Professorin für Islamwissenschaft und Direktorin des Leibniz-Zentrums Moderner Orient an der FU Berlin. Meine Kollegin Sabina Mattei hat sie im nun folgenden Interview zunächst gefragt, ob sie als Expertin die derzeitig entstandene Dauer des Kriegs zwischen den USA, dem Iran, den Houthis und Saudi-Arabien erwartet hätte.
5: In gewisser Weise war das absehbar, weil Saudi-Arabien natürlich schon länger in einer starken Rivalität, wenn nicht gar Gegnerschaft, zur Islamischen Republik Iran steht. Man muss betonen, es war nicht immer so. Es gab unter dem Schah durchaus gute Beziehungen. Aber seither ist das doch immer wieder ein angespanntes Verhältnis. Und es gab durchaus, als der Krieg ausbrach, auch unterschiedliche Gerüchte darüber, inwieweit es natürlich hinter verschlossenen Türen Absprachen gegeben hatte. Nicht nur natürlich zwischen Israel und den USA, sondern eben auch zwischen den USA und beispielsweise Saudi-Arabien.
6: Wovor fürchtet Saudi-Arabien sich in diesem Konflikt jetzt eigentlich am meisten?
5: Naja, ich denke inzwischen am meisten vor dem Einbruch der Ölexporte. Denn es ist ja nicht nur die Straße von Hormuz blockiert, sondern inzwischen haben die Houthis eine schiitische Miliz oder Rebellengruppe im insbesondere nördlichen Jemen Saudi-Arabien eben auch mehrfach angegriffen. Auch hier gibt es einen schon sehr viel länger schwelenden Konflikt, der aber jetzt eben dadurch verstärkt wird, dass es den Houthis gelungen ist, die kritische zweite Meerenge, die den Zugang zum Mittelmeer eröffnet, nämlich das Bab el-Mandeb, den Zugang zum Roten Meer, dadurch zu blockieren, dass sie sagen, sie greifen saudische Tanker und saudische Schiffe an. Das tun sie auch tatsächlich. Und zusätzlich haben sie es geschafft, mit einer Drohnenattacke eine Pipeline Saudi-Arabiens anzugreifen. Eine Pipeline, mit der Saudi-Arabien eigentlich versucht hatte, die Exporte über die Straße von Hormuz ins Rote Meer umzudirigieren und auf diese Weise eben weiterhin nicht nur Europa und den Mittelmeerraum, sondern eben vor allem auch Asien mit Öl zu versorgen.
6: Also das Hauptstandbein Saudi-Arabiens, das wirtschaftliche Hauptstandbein, ist damit stark gefährdet. Aber worauf stützt dieser Staat seine Macht?
5: Ökonomisch stützt sich der Staat in der Tat vor allem auf Ölexporte beziehungsweise dann auch auf vom Öl abgeleitete petrochemische Industrie. Er stützt sich ideologisch inzwischen sehr stark auf die

0: Saudi-Arabien denkt, wie wichtig ist die Religion oder dieser Status als Hüter der wichtigsten religiösen Stätten des Islam für Saudi-Arabien in der arabischen Welt?
1: Das ist unglaublich wichtig. Deswegen gehen da auch sehr große Investitionen in die Pilgerfahrt, die zwar einerseits eine Einnahmequelle darstellt, aber andererseits eben auch tatsächlich sehr stark vom Staat gestützt wird. Und es ist da auch wirklich stark investiert worden, weil eben der Schutz der Pilgerfahrt ein ganz wesentliches Merkmal ist, was die saudischen Könige für sich reklamieren. Der König nennt sich selber Hüter der beiden heiligen Stätten und hat das gewissermaßen zur Grundlage eines Anspruchs auf eine Art Führungsrolle in der sunnitischen Welt gemacht. Und das geht über die arabischen Staaten hinaus. Das umfasst beispielsweise auch Indonesien, das umfasst Pakistan, das umfasst theoretisch jedenfalls die Türkei. Und es ist auch für die Saudis selber unglaublich wichtig. Also über diese legitimierende Rolle hinaus darf man nicht unterschätzen, dass die meisten Saudis durchaus sehr fromm sind und das auch sehr ernst nehmen, die Gastfreundschaft gegenüber den Gästen Gottes, wie sie auch genannt werden.
0: Frau Freitag, nochmal zurück zu diesem Ölreichtum Saudi-Arabiens, also diese großen Erdölvorkommen, auch Gasvorkommen, Gasfelder, soweit ich weiß, die sich dann eben auch in Petrodollar umgesetzt haben. Wie sehr hat das die saudische Gesellschaft verändert?
1: Sehr stark. Also ich denke in mehrererlei Hinsicht. Ganz zentral war, dass insbesondere zwischen Mitte der 60er Jahre und den frühen 1980ern eben die Exporte sehr stark anstiegen und dadurch möglich war nicht nur ein dramatischer Aus- und Umbau der Städte und damit verbunden dann auch eine komplette Veränderung des Lebensstils, eine neue Art von Konsum, sondern auch durchaus ländliche Entwicklung, große Bewässerungsprojekte beispielsweise, Sesshaftmachung von Beduinen. Teilweise war Saudi-Arabien ein Weizenexporteur. Das stellt man sich gar nicht vor, wenn man an ein Wüstenland denkt. Was natürlich mit fossilen Wasservorkommen, die nicht erneuerbar sind, gemacht wurde. Insofern hat sich sozusagen von der Modernisierung her sehr viel geändert. Es wurde eine Infrastruktur mit Krankenhäusern, mit Schulen, mit Universitäten aufgebaut. Es wurden viele Studenten ins Ausland geschickt. Und hier sieht man gleich den zweiten Aspekt, nämlich auch die Veränderung der Lebensformen, der Einstellungen. Das inwieweit passte ein solches stark amerikanisch geprägtes, kulturell stark amerikanisch geprägtes Leben denn überhaupt noch zu diesen sehr rigiden Vorstellungen von Islam? Das hat teilweise die Gesellschaft stark zerrissen. Etwa die Frage, ob Fernsehen und wenn ja, welche Art von Programmen zulässig sind. Man denke hier gleichzeitig an das Bilderverbot im Islam, an das Verbot, dass Frauen auftreten, was durchaus bis in die 1960er Jahre passierte, also in Form von Ansagerinnen. Das wurde dann erstmal wieder untersagt. Gleichzeitig hat auch das Königshaus, was natürlich besonders profitiert hat von diesen Öleinnahmen, einen Lebensstil entwickelt, der sehr vielen gewissermaßen ein Schlag ins Gesicht der offiziell geltenden religiösen Vorschriften war. Und auch dieses hat zur internen Radikalisierung bestimmter Kräfte, sicherlich auch von Gruppen, die sich eben selber benachteiligt fühlten, geführt.
0: Wenn Sie das Königshaus erwähnen, Kronprinz Mohammed bin Salman gilt aktuell als der eigentliche Herrscher Saudi-Arabiens. Wie ist der eigentlich dahin gekommen?
1: Der ist ernannt worden durch seinen Vater, König Salman, der seinerseits 2015 an die Macht kam und dann sehr schnell einen seiner jüngsten Sohn befördert hat. Das Ganze vor dem Hintergrund, dass schon seit Jahrzehnten eigentlich darüber diskutiert wird, dass eigentlich ein Generationenwechsel stattfinden müsste. Insofern ist er also vom König ernannt worden. Er hat sich aber auch selber sehr schnell durchgesetzt und er hat, das muss man wirklich sagen, im Land, gerade unter der Jugend, eine riesige Legitimität, weil da plötzlich ein 30-Jähriger war, der mit Vorstellungen eines liberaleren sozialen Lebens kam, der mit Vorstellungen kam, dass dieses sehr abgeschottete, sehr rigide Land sich doch der Außenwelt öffnen möge, dass es doch nicht einzusehen sei, dass junge Saudis in die Nachbarschaft

0: Länder fahren, um Musikkonzerte, Kinovorstellungen oder auch Vergnügungsparks zu besuchen, der also begonnen hat, all dies im eigenen Land auch aufzubauen. Und das hat eine große Begeisterungswelle hervorgerufen. Man darf natürlich nicht vergessen, dass das Ganze auch, weil es durchaus auch andere konkurrierende Bewerber um dieses Amt gewissermaßen gab, dass das Ganze auch mit einer starken Repressionswelle einherging. Am bekanntesten natürlich der Mord an dem Journalisten Jamal Khashoggi.
1: Vor 10 Jahren, also ungefähr zu dem Zeitpunkt, zu dem MBS, wie er wohl kurz genannt wird, auch im Westen auffiel, nicht nur wegen des Mords an diesem bekannten Journalisten. Da verkündete der Kronprinz die Vision 2030. Was umfasst die?
0: Das ist eine ganz klare Modernisierungsstrategie, eine, die übrigens auch die anderen Golfstaaten verfolgen, die alle eine Vision 2030 oder 2040 haben. Sie ist bei Saudi-Arabien deswegen so besonders aufgefallen, weil es eben tatsächlich eine Modernisierung war, die nicht nur eine Diversifizierung der Einnahmequellen zu einem Zeitpunkt anstrebte, wo absehbar war, dass das fossile Zeitalter irgendwann seinem Ende entgegengeht, sondern eben, weil sie mit dieser dramatischen Öffnung einherging und mit extrem spektakulären sogenannten Gigaprojekten, also riesigen Entwicklungsprojekten. Eines der bekanntesten ist eines, was gerade wieder gestrichen worden ist, gewissermaßen die 160 Kilometer lange Linienstadt Neom, die verbunden war mit riesigen Entwicklungsprojekten im absoluten Nordwesten des Königreichs, gewissermaßen an der Grenze zu Ägypten und zu Israel, wo eben auch große Resorts am Roten Meer entstehen sollten, wo ein Skiort Trojena entstehen sollte, eine schwimmende Industriestadt, ein großer Flughafen, der eben Saudi-Arabien oder diesen Teil Saudi-Arabiens, der bis dahin relativ wenig entwickelt war, innerhalb von 6 Stunden nicht nur mit Europa und den USA, sondern eben auch mit großen Teilen Asiens und Afrikas verbinden sollte. Ein Leuchtturmprojekt, was insbesondere das Ziel auch hatte, solche Projekte wie Dubai und Katar zu überstrahlen. Und das ist ihm auch gelungen, auch wenn das Projekt selber jetzt doch stark stagniert.
1: Sie haben die kulturelle Liberalisierung genannt, die Mohammed bin Salman angestoßen hat. Ist denn Saudi-Arabien auch politisch liberaler geworden unter ihm?
0: Nein. Ich glaube, es hatte in der jüngeren Vergangenheit jedenfalls seine liberalste Phase unter König Abdallah. Auch das in Reaktion etwa auf den 11. September, wo eben unter den Attentätern in New York ja doch eine ganze Reihe an Saudis waren. Und dann gab es natürlich auch erheblichen Druck auf Saudi-Arabien, aber eben auch, weil Abdallah erkannte, dass im eigenen Land sich radikale Strömungen stark ausgebreitet hatten. Zu der Zeit bis etwa 2011, 2013 gab es eine relativ intensive politische Debatte im Land. Das endete dann relativ schnell, weil König Abdallah nicht nur sehr alt war, sondern eben auch dann in den Nachbarländern, wo es ja zu politischen Umstürzen infolge des sogenannten arabischen Frühlings kam, er die Gefahr für das Könighaus sah. Das wurde also zurückgenommen bei gleichzeitigen starken Konzessionen, also etwa mehr Sozialzahlungen, dem Bau von mehr öffentlichem Wohnungsbau und Ähnlichem. Und nach der, wenn ich jetzt das Böse sage, Machtergreifung von Mohammed bin Salman, kam auch erst einmal eine starke Repressionswelle. Mein Eindruck ist, dass er jetzt so sicher im Sattel sitzt, dass es eine gewisse Liberalisierung gegeben hat. Aber man darf nicht vergessen, wir leben im Zeitalter der künstlichen Intelligenz. Und gerade die Corona-Pandemie hat hier auch nochmal Möglichkeiten eröffnet des direkten Zugriffs des Staats auf etwa die elektronischen Geräte jedes einzelnen Bürgers, also die Telefone und Computer, die natürlich auch eine recht umfassende Überwachung zulässt.
1: Und wie leben die saudischen Bürger damit? Also gibt es trotzdem liberale Bestrebungen oder lebt es sich doch ganz gut unter einer autoritären Herrschaft?
0: Also für die allermeisten lebt es sich relativ gut unter einer autoritären Herrschaft, weil man sieht, dass in Libyen, in Syrien, im Jemen durch den arabischen Frühling ja viel zerstört wurde. Und hier hat ja doch ein Großteil, insbesondere der jüngeren Bevölkerung, die Möglichkeit, sich in den neuen Projekten zu verwirklichen und eben nicht nur im Vergnügungssektor, sondern eben auch durch die Entwicklung von künstlicher Intelligenz, wo eben dann auch Ausbildungsmöglichkeiten geschaffen werden, wo der Staat große Projekte fördert, in denen Leute Beschäftigung finden, im Tourismussektor, wo viele Beschäftigung gefunden haben und so weiter. Sodass für viele das erstmal durchaus sehr attraktiv ist. Es gibt natürlich immer diejenigen, die politisch auch anders denken und für die ist es deutlich schwieriger. Die packen ihr Telefon in den Kühlschrank, bevor sie über Politik diskutieren, wenn sie es überhaupt noch tun. Oder sind eben auch ins Ausland gegangen. Also es gab doch eine gewisse Fluchtwelle ins Ausland. Es gab eine große Verhaftungswelle. Da werden zwar jetzt stückweise die Leute auch wieder freigelassen, aber diejenigen, die sich in den sozialen Medien kritisch geäußert hatten, tun das heute eben in der Regel nicht mehr.
1: Ich würde gerne noch mal einen Blick auf die Außenbeziehungen Saudi-Arabiens werfen. Die arabische Welt ist ja dabei, war schon vor dem aktuellen amerikanisch-israelischen Krieg gegen Iran dabei, sich neu zu ordnen, Beziehungen neu zu ordnen, auch Saudi-Arabien, glaube ich. Riad ist eng mit den USA verbündet. Bleibt das so?
0: Naja, es wird sicherlich so bleiben, aber es zeichnet sich jetzt, und es ist zwar vielleicht in der aktuellen Situation noch mal besonders deutlich, aber es zeichnet sich eigentlich seit 2017 oder schon vorher, eigentlich seit Obama ab, dass die USA doch nicht den versprochenen Schutz, den sich Saudi-Arabien immer von ihnen erhofft hat, leisten werden. Ich sagte, aktuell zeichnet es sich besonders ab, weil König Salman und Mohammed bin Salman um Unterstützung der USA im Kampf gegen diese Houthi-Miliz, die wir anfangs erwähnt haben, gebeten haben und die USA gesagt haben, nein, da greifen sie jetzt nicht ein, obwohl die USA ja eigentlich den Krieg am Golf vom Zaun gebrochen haben. Saudi-Arabien hat also schon länger begonnen, sozusagen zu diversifizieren. Die Politikwissenschaftler würden das Hedging nennen. Es hat also seine Beziehungen zu China ausgebaut. Es hat seine Beziehungen zu Russland ausgebaut, einschließlich Waffenkäufe. Es hat jetzt diesen Sommer ein Abkommen geschlossen, das sogenannte Mekka-Abkommen mit Pakistan und der Türkei, was wohl auch die Absicht großer Waffenkäufe in der Türkei beinhaltet, was für die türkische Wirtschaft natürlich auch gut ist. Das heißt, Saudi-Arabien versucht hier zu diversifizieren. Es hat auch einen Antrag auf Beitritt zum BRICS-Abkommen gestellt, ist aber noch nicht formell richtig beigetreten. Das heißt also, es versucht, sich mehr Optionen aufzubauen. Was ihm dabei etwas in den Weg gerät, ist sein durchaus konfliktreiches Verhältnis zu den Vereinigten Arabischen Emiraten, die nun ganz offiziell Mitglied von BRICS sind, die gleichzeitig sehr viel enger mit den USA und vor allem auch mit Israel kooperieren, die also ganz auf diese Karte eigentlich setzen und die aber eben in einer starken Konkurrenz zu Saudi-Arabien stehen.
1: Gerade in dieser Situation sollte man ja eigentlich meinen, dass Nachbarn zusammenrücken. Warum diese Rivalität mit den Vereinigten Arabischen Emiraten?
0: So ganz klar ist das nicht. Ein Stück weit ist das sicher auch eine persönliche Rivalität zwischen Mohammed bin Zayed, dem ehemaligen Kronprinz und jetzt Herrscher der Vereinigten Arabischen Emirate, und Mohammed bin Salman. Mohammed bin Zayed, oder MBZ, wie er genannt wird, galt ursprünglich einmal als so etwas wie eine Art Tutor fast von MBS. Und MBS meinte aber eben dann, Saudi-Arabien sei ja schließlich das größte Land auf der Halbinsel, wie Sie schon sagten, sehr viel größer ja auch als die Emirate, habe sehr viel mehr Potenzial, hat beispielsweise verfügt, dass alle Unternehmen, die saudische Staatsaufträge bekommen möchten, ihren Hauptsitz in der Golfregion in Riad haben müssten. Die waren vorher überwiegend in Dubai oder Abu Dhabi, nicht zuletzt, weil man dort etwa auch Alkohol trinken kann und generell ein sozial entspannteres Leben pflegen konnte. Das ist sowohl für asiatische als auch für westliche Unternehmen durchaus ein Argument gewesen. Es gibt also hier eine wirtschaftliche Rivalität, es gibt eine geostrategische Rivalität, etwa im Sudan, wo die beiden unterschiedliche Fraktionen unterstützen, in Libyen, wo sie unterschiedliche Fraktionen unterstützen, das war vorher schon in Syrien so und ist jetzt aktuell oder war bis zum Januar aktuell im Jemen so, wo Saudi-Arabien letztlich die Emirate zum Abzug gezwungen hat. Und das ist insofern interessant, als eigentlich die Emirate und Saudi-Arabien eine gemeinsame Fraktion gegen die Houthis gebildet haben, die Emirate dann aber eine Organisation, den Southern Transitional Council, unterstützt haben, der aus saudischer Sicht als ein potenzieller Anwärter auf ein erneutes Südjemen galt, was nicht im Interesse der Saudis lag. Deswegen haben die Saudis Anfang Januar die Emirate gezwungen, ihre Truppen und ihre Unterstützung für den Southern Transitional Council einzustellen und die Truppen abzuziehen. Der Anführer des Southern Transitional Council lebt inzwischen in den Emiraten. Und das hat überhaupt erst das Vorrücken der Houthis jetzt auf das Bab el-Mandab ermöglicht. Insofern haben sich die Saudis da selbst ins Knie geschossen, wenn man so möchte.
1: Der frühere Wirtschaftsminister Robert Habeck hat Saudi-Arabien ja mal als Stabilitätsanker bezeichnet. Das ist erst 2 Jahre her, bei seinem Besuch 2024 war das. Kann Saudi-Arabien dahin wieder zurück?
0: Naja, selbst wenn Saudi-Arabien anfangs die Angriffe auf den Iran unterstützt haben sollte, wozu es sich offiziell, glaube ich, nie bekannt hat, es hat allerdings diesen Sommer dann mehrfach auch auf Iran bzw. mit dem Iran verbündete Kräfte auch im Irak Angriffe geflogen in Selbstverteidigung, ist Saudi-Arabien, glaube ich, schon klar, dass es sich langfristig mit dem Iran arrangieren muss. Und ich glaube schon, dass Saudi-Arabien im Prinzip nicht zuletzt, um seine sehr anspruchsvolle und ehrgeizige Wirtschaftsagenda zu verfolgen, auf Stabilität angewiesen ist und auch daran eigentlich ein großes Interesse hat. Nicht zuletzt deswegen hat sich Saudi-Arabien so lange zurückgehalten, gegen die Houthis im Jemen wieder vorzugehen, weil es Angst hat, erneut in die innerjemenitischen Auseinandersetzungen gezogen zu werden. Eigentlich hat Saudi-Arabien ein großes Interesse an Stabilität in der Region und hat sich eigentlich auch bemüht, das in den letzten Jahren zu verfolgen. MBS hat am Anfang seiner Herrschaft eine Reihe von außenpolitischen Abenteuern unternommen. Eingreifen im Jemen, Isolation Katars, bis hin zu der absurden Idee, einen Kanal zwischen Saudi-Arabien und Katar zu graben. Er hat damit dann eigentlich relativ schnell wieder aufgehört. Und insofern denke ich, dass Saudi-Arabien schon im Prinzip so etwas wie ein Stabilitätsanker sein kann. Und schließlich darf man nicht vergessen, Saudi-Arabien hat den aktuellen Krieg nicht angezettelt. Das waren Israel und die Vereinigten Staaten.
1: Stabilitätsanker eventuell ja, aber hat Saudi-Arabien denn das Zeug zur Ordnungsmacht am Golf oder bleibt es den Ereignissen dort ausgeliefert?
0: Also bis auf Weiteres hat es, glaube ich, ein Potenzial dafür, aber es kann es noch nicht ausüben. Das sieht man ja aktuell, wo es eben beispielsweise die Unterstützung der USA bräuchte, um im Jemen agieren zu können. Ich glaube, es wird ganz schwierig, solange Iran so agiert, wie er agiert und solange Israel so agiert, wie er agiert, in der Region dauerhaft Stabilität zu erreichen. Und Saudi-Arabien hat, um nochmal Richtung Israel-Palästina zu schauen, eben ganz klar die Position, wir haben nichts gegen einen Ausgleich mit Israel, aber es muss ein irgendwie plausibles palästinensisches Staatsgebilde geben, wie immer das gestrickt sein mag. Und damit unterscheidet es sich eben deutlich von den Emiraten. Ich glaube aber, dass das durchaus eine Position ist, die in der arabischen Welt eine unglaubliche Überzeugungsmacht hat. Ich glaube auch, dass Mohammed bin Salman sie möglicherweise nur deswegen einnimmt. Anfangs sah es durchaus so aus, als könnte er dem Abraham's Accords beitreten.
1: Aber das ist zurzeit nicht absehbar.
0: Das ist zurzeit nicht absehbar und seit dem Gaza-Krieg schon gar nicht.
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6: Soweit der Podcast Mattei fragt mit Sabina Mattei und der Saudi-Arabien-Expertin Ulrike Freitag von der FU Berlin. 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Und damit endet der erste Teil der ARD-Infonacht vom Norddeutschen Rundfunk in Hamburg. Mein Name ist Detlef Karg. Ich sage danke für Ihr Interesse und fürs Zuhören. Nebenan im Studio macht sich schon mein Kollege Milat Kupay bereit. Der begleitet Sie gut informiert durch diese Nacht bis in den frühen Morgen um 6 Uhr.

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1: Um 2 Uhr mit Wolfgang Berger. Der Streit in der schwarz-roten Koalition über die geplante Pflegereform geht in eine neue Runde. Bundesgesundheitsminister Linnemann hat am Abend dem SPD-Vorschlag, den Eigenanteil der Pflegekosten zu deckeln, eine Absage erteilt. Aus der Nachrichtenredaktion Daniel Runge.
2: Der Pflegedeckel der SPD löse das Problem nicht, sagte der CDU-Politiker im Bericht aus Berlin. Denn er bringe nur eine Entlastung von etwa 300 Euro pro Monat. Der Eigenanteil für einen Heimplatz liege aber bei mehr als 3.000 Euro. Um ihn zu senken, soll jetzt eine Kommission eingesetzt werden. Die SPD hatte zuletzt mit einer Blockade von Linnemanns Gesetzentwurf gedroht. Sie wirft dem Gesundheitsminister vor, in der Pflege nur kürzen zu wollen, aber keine echten Reformen zu planen.
1: Im Süden Englands hat die Polizei möglicherweise einen Terroranschlag verhindert. 5 Männer wurden wegen der Vorbereitung einer terroristischen Straftat festgenommen. Zuvor war ein Hinweis eingegangen, dass die Verdächtigen mit mehreren Lieferwagen auf dem Weg zum Luftwaffenstützpunkt Fairford seien. Dieser wird von den USA genutzt, um Angriffe auf iranische Raketenstellungen zu fliegen. Die Hintergründe des Vorfalls sind bislang aber unklar. Das Treffen von Außenminister Wadefuhl mit seinem russischen Amtskollegen Lavrov sorgt in den eigenen Reihen für Kritik. Sein Parteikollege von der CDU Kiesewetter sagte der Frankfurter Allgemeinen Zeitung, es sei der Eindruck eines deutschen Sonderwegs entstanden. Rückendeckung für Wadefuhl kam hingegen aus der SPD. Deren Außenpolitiker Stegner sagte, es sei wichtig, die Diplomatie nicht allein den USA zu überlassen. Wadefuhl und Lavrov hatten am Samstag überraschend am Rande der UN-Generalversammlung in New York über den Ukraine-Krieg gesprochen. Die deutsche Fußballnationalmannschaft hat beim Heimdebüt des neuen Bundestrainers Jürgen Klopp eine Niederlage kassiert. In Augsburg verlor die DFB-11 in der Nations League gegen Griechenland mit 0:1. Aus Augsburg Stefanie Batschik.
3: Es habe insgesamt die Überzeugung gefehlt, die richtigen Abläufe durchzuziehen in den richtigen Räumen, so Klopp. Gegen den Weltranglisten 41. hatte das deutsche Team Chancen. Debütant Mbappé, Konté, Karim Adeyemi oder Kapitän Joshua Kimmich scheiterten aber entweder an der Genauigkeit im Abschluss oder am starken griechischen Keeper. Der Gegentreffer zum entscheidenden 0:1 in der 74. Minute fiel dann nach einem langen Ball. Jo Kimmich fällt